0: Thema in den Nachrichten, auch hier bei uns, und es beschäftigt ja vielleicht auch Sie ganz persönlich. In Deutschland ist es aktuell deutlich zu heiß und zu trocken. Dazu teils nur geringe Niederschläge. Die Auswirkungen des fortschreitenden Klimawandels, die machen sich mehr und mehr auch bei uns bemerkbar, und sie machen auch nicht Halt vor der Landwirtschaft. Die Bauern, die spüren das in diesem Jahr besonders bei der Getreideernte, aber auch bei Obst und Gemüse. Gestern hat der Deutsche Bauernverband die Erntebilanz für 2026 vorgestellt. Aus Berlin, Eftimios Angeloudis.
1: Landwirte denken in Generationen, sagt man. Und sie blicken deshalb nicht nur auf die aktuelle Ernte, sondern auch darauf, was ihre Böden früher hergaben. 2014 zum Beispiel gab es bei Weizen und Gerste Rekorderträge. Dieses Jahr fällt die Bilanz dagegen besonders ernüchternd aus. Die Getreideernte ging im Vergleich zum Vorjahr um 7% zurück, sagt Bauernpräsident Joachim Rugwied am Dienstag in Berlin.
2: Da sind wir weit davon entfernt. Wir haben seit Jahren rückläufige Erntemengen.
1: Heute liegt der durchschnittliche Weizenertrag laut Bauernverband bei rund 7% weniger als im Vorjahr. Besonders stark ist der Rückgang beim Raps. Hier liegen die Erträge 20% unter dem Vorjahr. Doch nicht nur schlechte Ernte setzt die Betriebe unter Druck. Auch die Erzeugerpreise für Getreide sind seit Jahren niedrig. Gleichzeitig sind die Kosten für Diesel, Dünger und Pflanzenschutz deutlich gestiegen. Für viele Betriebe wird es deshalb schwieriger, die nächste Ernte zu finanzieren.
2: Wir leiden seit 3 Jahren insbesondere bei Getreide unter unterdurchschnittlichen Erzeugungspreisen.
1: Der Bauernverband fordert deshalb schnelle staatliche Hilfen, unter anderem eine Aufstockung der Düngemittelhilfe, eine Senkung der Dieselsteuer und eine frühere Auszahlung der Direktzahlungen. Tue die Bundesregierung das nicht, so Rugwied, sei das eine Gefahr für die Versorgungssicherheit.
2: Die Politik muss jetzt liefern. Sie muss dies tun, um die Versorgungssicherheit auf Basis der heimischen Produktion auch zukünftig gewährleisten zu können. Weil Versorgungssicherheit ist so wichtig wie Verteidigungsfähigkeit.
1: Was aber tun, wenn die sinkenden Erträge vor allem auf das Klima zurückzuführen sind? Trockenheit und Hitze setzen den Kulturen zu, vor allem im Süden Deutschlands. Die Betriebe reagieren bereits mit anderen Anbauverfahren, neuen Kulturen und einer veränderten Fruchtfolge, sagt Joachim Rugwied.
2: Wir unternehmen seit 15, 20 Jahren viele Anstrengungen, um Emissionen zu reduzieren, um CO2 in den Böden zu speichern, um wassersparender zu wirtschaften.
1: Dennoch muss sich die Landwirtschaft besser an den Klimawandel anpassen und gleichzeitig die Existenz der Betriebe sichern. Denn Landwirte denken in Generationen und damit auch daran, welche Ernten auf ihren Böden in Zukunft noch möglich sein werden.
0: Soweit also die Bilanz des Bauernverbandes. Einhergehen damit natürlich auch Forderungen an die Politik. Aber wie sieht es ganz konkret vor Ort aus? Also welche Auswirkungen hatte die Hitze, die Trockenheit auf die Äcker? Und wie gehen Bäuerinnen und Bauern mit dem Hitzestress für die Nutzpflanzen um? Wie treffen sie Vorsorge? Antje Passenheim hat einen Hof in Nordrhein-Westfalen besucht und sich das mal genauer angeschaut.
3: Mit schwierigen Wetterbedingungen hat ihr Familienhof in Wachtendonk schon oft gekämpft. Aber diesmal ist es anders, sagt Landwirtin Bärbel Buschhaus und beugt sich über die schlappen, ausgedörrten Blätter ihres Rübenfelds.
4: In diesem Jahr kommen wir tatsächlich ausnahmsweise mal nicht rund. Bisher hat es immer gut geklappt, aber dieses Jahr ist ein extremes Jahr.
3: Dieser Sommer verlange Ihnen ganz viel ab, sagt die Vizepräsidentin des Rheinischen Landfrauenverbands und will dennoch nicht jammern.
4: Wir haben das Glück, dass wir hier noch in einer Gunstregion leben, wo wir beregnen können. Sonst sähe es natürlich sehr düster aus.
3: 2 Beregnungsanlagen helfen, um Rüben, Kartoffeln und Mais durch die extreme Trockenheit zu bringen. Doch um alles zu retten, reichen auch deren Kapazitäten nicht. Die Qual der Wahl.
4: Bei uns ist es so, dass wir uns jetzt entscheiden mussten, beregnen wir jetzt die Kartoffeln oder das Futter, also den Mais vor allen Dingen, oder die Zuckerrüben. Und dann gesagt haben, okay, die Rüben, das müssen wir jetzt einfach mal ertragen und liegen lassen.
3: Sie müssen durstig bleiben und klein. Auch beim Mais macht es einen Meter Unterschied aus, wenn er nicht beregnet wird. Sohn Bastian Buschhaus demonstriert es im Feld.
5: Was eigentlich viel gravierender ist, ist nicht halt nur die Größe, sondern dass der Kolben gar nicht ausgebildet ist. Das liegt immer an der Phase der Blüte im Mais. Und wenn wir dann zum Vergleich hier mal eine beregnete Pflanze nehmen, Dann haben wir hier einen voll ausgebildeten Kolben.
3: Selbst der unbewässerte Mais sieht bei Familie Buschhaus besser aus als bei anderen. Sie haben eine besonders trockenresistente Sorte aus Südeuropa angebaut, damit das Futter auch in Extremjahren wie diesen reicht, um die 600 Rinder satt zu machen, hat Familie Buschhaus vorgesorgt mit einer großen Fahrsiloanlage. Dort kann das geerntete Futter bis zu 2 Jahre gespeichert werden.
0: Eine Reportage von Antje Passenheim. Ja, regional sehr unterschiedlich, aber insgesamt gab es eben eine unterdurchschnittliche Ernte in diesem Jahr, vor allem im Süden und im Westen Deutschlands. So hat es der Bauernverband gestern vorgestellt bei seiner Erntebilanz, haben wir eben ja auch gehört. Und Bauernpräsident Ruckwied, der hat gleich eine ganze Reihe von Forderungen an die Politik gestellt. Da geht es vor allem um eine ganze Menge Geld und Entlastungen für die Landwirte. Mein WDR-Kollege Andreas Oster hat darüber mit Martin Häusling gesprochen. Er ist Biobauer mit einem Betrieb in Nordhessen. Und er ist agrarpolitischer Sprecher der Grünen-Fraktion im Europaparlament. Wie hat er selbst die Trockenheit in diesem Sommer auf seinem Hof erlebt? Und welche Folgen hat das für ihn?
6: Ja, wir sind ja ein Betrieb, der Milchkühe hält. Und wir füttern eigentlich schon seit 3 Wochen Winterfutter. Und ich hoffe, wir kommen über die Runden. Aber das ist das eigentlich das viel größere Problem. Der Ruckwied redet immer noch von Getreide. Das ist ja für viele kleine und mittlere Betriebe überhaupt nicht die Haupteinnahmequelle, sondern viele Betriebe leben ja von der Viehwirtschaft. Und da haben wir es ja nicht nur mit jetzt mit der Trockenheit zu tun, sondern gerade die konventionellen Milchbauern, die leiden ja auch darunter, dass die Preise gegenüber dem letzten Jahr um 25% zurückgegangen sind. Also 2 Katastrophen sozusagen gleichzeitig, und das wird vielen Betrieben das Genick brechen.
7: Also Sie füttern das Winterfutter, weil Sie eben aktuell kein frisches Gras auf Ihren Feldern haben, das schon vertrocknet ist.
6: Ja, das ist seit 4 Wochen sind die Wiesen ja halt braun. Selbst das Jungvieh auf den Weiden müssen wir bald heimholen. Und für die Kühe, selbst Luzerne, was sonst normalerweise immer noch gut wächst, bringt im Moment keinen Ertrag, sodass wir halt jetzt schon Heu-Silage füttern.
7: Jetzt hat der Bauernpräsident Ruckwied eine Reihe von Forderungen an die Politik gestellt, um den Landwirten zu helfen. Also er fordert unter anderem, dass die EU mehr sogenannte Düngemittelhilfen zahlen soll als bislang, also zusätzliches Geld von der EU, um den gerade ziemlich teuren Dünger zu bezahlen. Außerdem fordert der Bauernverband, die Steuern auf Agrardiesel sofort zu senken und auch noch einiges mehr. Was halten Sie denn von diesen Forderungen? Würde das den Bauern helfen?
6: Also ich finde, diese Forderungen sind wirklich armselig angesichts der Katastrophe, der viele Betriebe gegenüberstehen. Fordert ja auch Rückstellungen für einen Gewinnüberhang da ist und so Geschichten. Das hören wir seit Jahren. Ich meine, bei Düngemitteln, wenn kein Regen kommt, nützen wir auch für Düngemittel im Grunde nichts. Und gerade darüber jetzt zu reden, ist wirklich überhaupt nicht angemessen.
7: Naja, aber Sie hätten dann ja mehr Geld für den teuren Dünger. Also das Geld, was Sie dann sparen würden, hätten Sie vielleicht an anderer Stelle übrig.
6: Das kann durchaus sein, aber ich glaube, das ist nicht das Kernproblem, was die Bauern jetzt haben. Mich ärgert vor allem, dass die Bauern das Geld, was ihnen eigentlich aus der EU zusteht, dass die Bundesregierung das nicht auszahlt, sondern sagt, ah, wir halten es mal zurück, weil im Jahre 2028 wird das Geld von der EU vielleicht weniger. Das ärgert die Bauern. Und dass keine Klimaanpassungsmaßnahmen, dass keine Gelder für zum Beispiel Agroforst, Klimaanpassung ausgegeben werden, sondern nur wieder darüber geredet wird, über die Flächenprämie, und dass diese Umweltmaßnahmen tatsächlich ausgesetzt werden oder kein Geld dafür da ist.
7: Ja, wie könnten sich denn Landwirte, egal ob jetzt biologische Landwirte oder konventionelle Betriebe, wie können die sich besser an diese Trockenheit, an Dürren, an den Klimawandel anpassen?
6: Ja, die Hauptmaßnahme ist zum Beispiel, dass wir auf vielfältige Fruchtfolgen setzen. Dass wir nicht nur über Weizen und Mais reden, sondern dass wir über vielfältige Fruchtfolgen reden. Und da müssen wir wieder Schwammlandschaften schaffen. Wir reden viel über Schwammstädte, wir müssen über Schwammlandschaften reden. Das Wasser muss zurückgehalten werden, und das wird eine der Kernaufgaben in den nächsten Jahren sein.
0: Sagt Martin Häusling, er ist Biobauer mit einem Betrieb im Norden von Hessen und auch agrarpolitischer Sprecher der Grünen-Fraktion im Europaparlament.
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0: Er gehört zu den Scharfmachern in Israels Regierung, Polizeiminister Itamar Ben-Gvir, Rechtsextremist und mehrfach verurteilt. Jetzt sorgt er mit einer Äußerung über den Gazastreifen für Aufsehen. In einem Podcast forderte er, die israelische Armee solle dort jeden Tag gezielt 30 bis 40 Menschen töten. Und auch die Geschichte des Podcast-Hosts, die führt zurück zum 7. Oktober und dem Massaker der Hamas. Aus Tel Aviv berichtet Jan-Christoph Kitzler.
8: Rom Braslavski ist in Israel eine bekannte Persönlichkeit. Er wurde als Teil des Sicherheitsteams beim Nova Musikfestival von Terroristen am 7. Oktober 2023 in den Gazastreifen verschleppt. 737 Tage war er Gefangener der Hamas. Er war unter den letzten Geiseln, die freigelassen wurden. Viele Menschen im Land haben Anteil genommen an seinem Schicksal. Immer wieder hat der 22-Jährige seitdem über seine psychischen Probleme berichtet. Und zur Verarbeitung des Furchtbaren, das er erlebt hat, gehört nun offenbar auch ein Podcast, den er hostet und der 8. Oktober heißt. Gast in der ersten Folge war Israels rechtsextremer Minister für nationale Sicherheit Itamar Ben-Gvir. Er ist einer der größten Befürworter der Ausweitung der Todesstrafe in Israel. Das mit Regierungsmehrheit beschlossene Gesetz sieht die Tötung von Hamas-Terroristen vor. Und Rom Braslavski richtete an Ben-Gvir, der in Israel unter anderem für die Polizei und die Gefängnisse zuständig ist, die Frage, ob er verurteilte Hamas-Terroristen persönlich töten dürfe. Er könne bei Hinrichtungen dabei sein, sagte Ben-Gvir. Und dann sprachen die beiden über den Gazastreifen. In meiner Vorstellung gehört ganz Gaza uns, so Ben-Gvir. Amen, sagt Rom Braslavski. Siedlungen nicht nur in Gaza würden die Ausreise von Palästinensern beschleunigen, so Ben-Gvir weiter. Und was die Terroristen angehe, keine Ausreise, jeder Einzelne müsse getötet werden. Es gebe übrigens auch weibliche Terroristen in Gaza. Rom Braslavski pflichtet ihm bei. Voll, voll, voll, sagt er. Er stünde 100% dahinter. Das, was Itamar Ben-Gvir dann über den Gazastreifen sagt, hat weniger in Israel als im Ausland für einen Aufschrei gesorgt. Unsere Wiederherstellung ist ihre Zerstörung. Die Leute reden und es ist kein Geheimnis. Ich bin anderer Meinung als der Premierminister. Ich denke, wir müssen im Gazastreifen gezielte Tötungen durchführen, jede Nacht 30, 40 ausschalten. Nicht nur diejenigen, die uns jetzt gefährden. Nein, dort gibt es Leute, die keine menschlichen Wesen sind. Sie sollten nicht leben. Sie sind keine Menschen. Ich mache Ihnen ein Kompliment, wenn ich Sie als Menschen bezeichne. Diese Aussagen sind zum einen durch den Wahlkampf in Israel zu erklären. Ben-Gvir kämpft mit möglichst radikalen Aussagen um Stimmen im rechten Lager. Laut Prognosen könnte er damit bei der Parlamentswahl am 7. Oktober Erfolg haben.
9: Gezielte Tötungen, das ist nicht nur dem Zentralrat der Juden in Deutschland zu viel, sondern auch deutschen Außenpolitikerinnen und Politikern. Sanktionen gegen Ben-Gvir stehen im Raum. Christina Nagel fasst die Reaktion in Berlin zusammen.
10: Für viele deutsche Außenpolitiker hat der israelische Polizeiminister Ben-Gvir nun auch die letzte Grenze überschritten. Menschenverachtend nennt der CDU-Außenpolitiker Jürgen Hart die Äußerung erschreckend und nicht mit dem Völkerrecht vereinbar.
11: Ich bin der Meinung, dass die israelische Regierung sich dringend von dieser Person distanzieren und trennen muss. Ansonsten bin ich der Meinung, dass die Europäische Union in jedem Fall eine Sanktionierung von Herrn Ben-Gvir vornehmen sollte.
10: Eine Forderung, die schon lange im Raum steht. Bisher aber scheiterten Versuche, die beiden rechtsextremen israelischen Minister Ben-Gvir und Smotrich mit EU-Sanktionen zu belegen, am Widerstand einzelner Länder, auch an Deutschland. Aus Sicht des außenpolitischen Sprechers der SPD-Fraktion Adis Achmetowitsch ist es an der Zeit, dass die Bundesregierung den Weg freimacht. Die jüngsten Äußerungen zeigten, wie tief Menschenhass, der Hass auf Palästinenserinnen und Palästinenser in der Ideologie der Minister verwurzelt sei.
12: Deshalb wiederholen wir unsere Forderung, wiederhole ich die Forderung, die Bundesregierung sollte die Sanktionierung beider Minister unterstützen.
10: Achmetowitsch, der inzwischen Rückendeckung von Vizekanzler Klingbeil bekommen hat, ist zuversichtlich, dass sich dieses Mal tatsächlich etwas bewegt und auch in der Union, vor allem bei der CSU, die Notwendigkeit zum Handeln gesehen wird. Dabei könnte eine Rolle spielen, dass sich der Zentralrat der Juden in Deutschland sehr klar positioniert hat. Präsident Josef Schuster sagte der katholischen Nachrichtenagentur, dass Ben-Gvirs menschenverachtende Aussagen diametral zu jüdischen Werten stünden. Es veranschauliche die Gefahr, die von rechtsradikalen Kräften ausgehe. CSU-Landesgruppenchef Alexander Hoffmann bleibt trotzdem vorerst vage, wenn es um mögliche Konsequenzen geht.
13: Man muss an diesen Entgleisungen deutliche Kritik üben und kann auch über Reaktionen diskutieren. Das besondere deutsch-israelische Verhältnis darf aber keinen Schaden nehmen.
10: Auch das Auswärtige Amt hält sich derzeit noch bedeckt, verweist darauf, dass die Bundesregierung schon bei verschiedenen Gelegenheiten unterstrichen habe, dass man Ben-Gvir kritisch sehe. Aus seinen Äußerungen spreche pure Menschenverachtung, betont der Menschenrechtsbeauftragte der Bundesregierung, Lars Castellucci.
14: Netanyahu müsste diese Minister, die dieser Partei, der rechtsradikalen Partei, angehören, aus dem Kabinett schmeißen.
10: Er selbst habe große Sympathien für die Idee, den Minister mit Sanktionen zu belegen. Er verweist auf laufende Verhandlungen, zu denen sich die Bundesregierung öffentlich nicht äußere.
14: Aber die Äußerungen des Kollegen Hart zeigen ja die Richtung an.
10: Gemeint sind die Sanktionen gegen die Minister auf EU-Ebene, zum Beispiel Einreisesperren. Etwas, das auch die außenpolitische Sprecherin der Grünen, Deborah Düring, schon länger einfordert.
15: Es ist jetzt an der Zeit, dass die deutsche Bundesregierung die Sanktionierung der rechtsextremen Minister entschieden vorantreibt, statt immer weiter auf EU-Ebene zu blockieren.
10: Die Linke würde gern noch weitergehen. Individuelle Sanktionen hält die Sprecherin für internationale Beziehungen, Lea Reisner, für lächerlich. Ben-Gvir gehöre vor den Internationalen Strafgerichtshof.
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9: Die Lausitz steckt mitten im Strukturwandel, weg von der Braunkohle hin zu neuen Technologien. Was das ganz konkret bedeutet, das kann man gerade in Lübbenau beobachten. Dort wird kräftig gebaut. Aus einem ehemaligen Kraftwerksgelände etwa soll ein Industrie- und Gewerbegebiet werden. Außerdem soll die Stadt bald besser an Berlin angebunden werden. Kurz gesagt, mächtig was los in Lübbenau. Iris Wussmann hat sich dort umgehört und ihr Bericht beginnt beim Bürgermeister.
17: Ich glaube schon, dass meine Bürgermeisterkollegen, gerade wenn sie bisher kein Projekt sozusagen umsetzen konnten, dass man etwas in Anführungszeichen neidisch guckt.
18: Helmut Wenzel, seit 2000 Bürgermeister von Lübbenau, steht vor der Baugrube für den Coworking Space am Bahnhof. 150 moderne Arbeitsplätze entstehen hier für diejenigen, die auf dem Innovationskorridor zwischen Cottbus und Berlin-Adlershof pendeln oder künftig ganz aus Berlin raus wollen. Ein Projekt, bei dem die Stadt anders als Lübben nicht lange gefackelt hat.
17: Strukturwandel hat in Lübbenau vor 30 Jahren begonnen. 1996 ist das Kraftwerk vom Netz gegangen. Man muss sich natürlich Gedanken machen, wo man was hinentwickeln möchte und muss dann die Gelegenheit am Schopfe packen, wenn sich die Gelegenheit halt bietet.
18: Lübbenau hat sich früh auf den Weg gemacht, aus den schwierigen Jahren gelernt und weiß, wann man den Finger heben muss, so der Lausitzbeauftragte Klaus Freitag. Die Stadt profitiert natürlich auch demnächst von der Superzuganbindung nach Berlin.
19: Der RE2 zweigleisig ist, man ist schon quasi Stadt im erweiterten Berliner Raum. Natürlich auch pfiffige, das ganze Thema läuft über Köpfe. Wenn man gute Gesellschaften hat, denen man auch den Freiraum lässt, ich glaube, dann kann man Erfolge ernten.
18: Aktuell setzt Lübbenau 4 Strukturwandelprojekte um mit einem Volumen von über 120 Millionen Euro. Dazu kommt die größte private Investition im Strukturwandel, das 11 Milliarden Euro schwere Rechenzentrum der Schwarz-Unternehmensgruppe, zu der Kaufland und Lidl gehören. Der Rohbau des ersten Bauabschnittes ist fertig, so Stefan Hees.
20: Die Entscheidung passt absolut, weil wir alles vorgefunden haben, was wir brauchen. Kraftwerkstandorte sind grundsätzlich lukrativ für Rechenzentren. Da, wo Energie erzeugt wurde, kann ich sie natürlich auch vom Netz ziehen und verwenden.
18: Das Zentrum wird nicht hunderte Arbeitsplätze bringen, aber so der Geschäftsführer der Industrie- und Handelskammer Cottbus, André Fritsche.
21: Hier geht es vor allem darum, um Resilienz, also Widerstandsfähigkeit zu haben für unsere Daten, dass wir die nicht in die USA liefern müssen, dass wir die nicht nach China liefern müssen, sondern hier unsere Daten unser größtes Gut sind. Und genau das realisieren wir hier in der Region.
22: Ich glaube, Lübbenau in 10 Jahren ist Teil der Metropolregion Berlin. Wir werden hier eine Entwicklung sehen, wo Menschen quasi auch aus Berlin herausziehen werden. Sie werden versuchen, hier auch Wohnraum zu finden. Sie werden hier auch Arbeitsplätze vor Ort finden. Eine Chance, die nicht momentan jede Kommune in Südbrandenburg hat, trotz der Gelder.
18: Eine Chance, die der Stadt nicht in den Schoß gefallen ist. Aber auch Neid muss man sich erarbeiten.
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23: Mit Stefanie Lavoie, ich grüße Sie. Schockmoment um Fußballnationalspieler Jamal Musiala. Der Bayern-Star ist zum zweiten Mal innerhalb weniger Tage auf dem Rasen umgekippt. Am Samstag im Spiel gegen Leipzig war Musiala in der Schlussphase zusammengebrochen. Beim Test in Heidenheim sackte er gestern Abend erneut zusammen. Mittlerweile ist auch der Grund dafür bekannt, berichtet Marcel Stober.
24: Nach dem Testspiel in Heidenheim sagte Bayerns Sportvorstand Max Eber lediglich kryptisch: Wir wussten Bescheid. Musiala werde sich selbst dazu äußern. Das hat der 23-Jährige am Abend in den sozialen Netzwerken getan. Bei ihm seien temporär kurz auftretende, aber gut behandelbare Absenzen festgestellt worden. Absenzanfälle sind eine Form der Epilepsie, die sich durch kurze Bewusstseinsstörungen auszeichnen. Musiala sei in bester medizinischer Behandlung, sehr optimistisch und auf einem guten Weg, schreibt er. Er selbst habe die Verantwortung übernommen, nach ärztlicher Freigabe weiter Fußball zu spielen. In Heidenheim war Musiala nur wenige Minuten nach seiner Einwechslung in der zweiten Halbzeit zu Boden gegangen und wurde daraufhin von seinen Mitspielern abgeschirmt. Ärzte eilten aufs Feld und nach kurzer Behandlung ging Musiala mit ihnen in Richtung Kabine.
23: Die Transferüberraschung des Sommers ist perfekt. Niklas Füllkrug kehrt an die Weser zurück. Vorgestern gab es zwischen Werder und West Ham United Gespräche. Bereits gestern

0: Light-WM in der Aachener Source in ihrer ersten Woche feiern. Heute beginnt der zweite Teil dieser Heim-WM, unter anderem mit dem Springreiten. Und auch dort erhoffen sich die Reitsportfans wieder die eine oder andere Medaille. Dennis Peiler ist der Vorstandsvorsitzende der Deutschen Reiterlichen Vereinigung und zieht eine überaus zufriedene Halbzeitbilanz der Heimweltmeisterschaften.
1: Ja, die Zwischenbilanz ist überragend. Wir haben hier 12 Medaillen gewinnen können, darunter 5 Goldmedaillen. Und es war schon unser Wunsch, dass wir in allen Disziplinen vorne mitreiten können. Das ist uns in Woche 1 sehr gut geglückt. In jeder Disziplin gab es mindestens eine Goldmedaille. Und wenn wir hier anknüpfen können und auch in der zweiten Woche im Springen, in der Paradressur oder auch im Fahrsport weitere Medaillen sammeln, dann sind wir sehr, sehr glücklich. Wir haben ja immer gesagt, wir wollen hier unser Pferdesportmärchen schreiben in Woche 1. Hat das schon ganz gut mit den ersten Kapiteln geklappt. Ich hoffe, es kommen noch schöne weitere dazu.
0: Die Reit-WM in Aachen geht noch bis zum 23. August und beschert Team D hoffentlich noch die eine oder andere Medaille. Am vergangenen Sonntag bekamen die Fans bei den Cy Classics in Hamburg bereits einen Vorgeschmack auf ein großes Radsport-Event auf deutschem Boden. Heute startet in Hessen mit der Deutschlandrundfahrt das wichtigste Etappenrennen unseres Landes. Holger Gerska erzählt uns, wo die Tour langführt.
2: Ja, die Deutschlandtour gastiert in diesem Jahr ausschließlich im Südwesten Deutschlands. 5 Tage, da kommt man natürlich nicht durchs ganze Land. Es geht in diesem Jahr durch Hessen. In Bad Orb wird es das Prologzeitfahren über reichlich 2 Kilometer geben. Und dann durch Rheinland-Pfalz und Baden-Württemberg. Die Etappenorte sind Schwäbisch Hall. Das ist eine Klassiker-Etappe am Donnerstag mit über 200 Kilometern. Dann geht's nach Offenbach. Am Samstag die Königsetappe nach Bad Dürkheim. Da wird's am Ende ziemlich bergig. Und am Sonntag fällt dann auf einem Rundkurs in Heilbronn die Entscheidung. Da kann man auch noch mal was an der Gesamtwertung drehen.
0: Sie können live dabei sein im Stream auf sportschau.de.
3: Und das war der Sport mit Stefanie Lavoie. 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
6: 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Da kann also Deutschland aus Dänemark, aus den Niederlanden echt profitieren.
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Microsofts künstliche Intelligenz Copilot, die begegnet vielen von uns längst im Arbeitsalltag, vielleicht ja auch Ihnen. Trotzdem steht die KI oft im Schatten von ChatGPT und Co. Aber zu Recht. Was Copilot inzwischen drauf hat, das schauen wir uns gleich genauer an. Hier in wenigen Augenblicken nach den Nachrichten.

0: SPD-Vizekanzler Klingbeil hat die jüngste Äußerung des israelischen Sicherheitsministers Ben-Gvir scharf verurteilt und Konsequenzen gefordert. Es müssten auf europäischer Ebene Sanktionen geprüft werden, sagte der SPD-Politiker auf Sat.1. Aus Berlin Bianca Schwarz.
1: Ich stehe in Solidarität zum Staat Israel, aber ich stehe nicht in Solidarität zu solchen Ministern, so Klingbeil wörtlich. Der rechtsextreme Polizeiminister Ben-Gvir hatte in einem Podcast unter anderem gezielte Tötungen von Palästinensern gefordert. Es gäbe im Gazastreifen Menschen, die es nicht verdient hätten zu leben. Ben-Gvir ist mehrfach verurteilt wegen Hetze und Terrorunterstützung. Mehrere europäische Staaten haben schon früher Sanktionen gegen ihn verhängt. Die offizielle Linie der israelischen Regierung vertritt er mit seiner Aussage nicht.
0: Nach zahlreichen Vorfällen mit Drohnen hat die Bundesregierung in Sachsen-Anhalt ein neues Forschungszentrum eröffnet. Es soll neue Erkenntnisse zur Erkennung und Abwehr von Drohnen liefern. Max Hensch aus Magdeburg zu der Frage, wie weit diese Technik schon ist.
2: Also uns wurde heute gesagt, die Drohnenerkennung sei schon gut, aber die Angreifer vom Himmel zu holen, sei eine ganz andere Herausforderung. Laut Innenminister Dobrindt gibt es momentan alle paar Monate echte technische Fortschritte, bedingt unter anderem durch den Ukraine-Krieg. Und der Vorfall am Flughafen Leipzig-Halle hat gezeigt, wie schnell es auch hierzulande brenzlig werden kann. Es gibt bodengesteuerte Systeme und Abwehrdrohnen dafür, aber es ist auch klar, dass es hier Nachhol- und auch erheblichen Investitionsbedarf gibt, wenn die kritische Infrastruktur umfassend vor Drohnen gesichert werden soll.
0: Im Wohnungsbau geht es aufwärts. Im ersten Halbjahr wurden Baugenehmigungen für gut 126.000 Wohnungen erteilt. Das waren 15% mehr als im ersten Halbjahr 2025, das allerdings sehr schwach ausgefallen war. Schwierigkeiten machen weiterhin die hohen Bauzinsen und Kosten. Die Europäische Union will mehr gegen die Ebola-Epidemie in der Dominikanischen Republik Kongo tun. Deshalb stellt sie Schnelltests im Wert von 2,5 Millionen Euro zur Verfügung. Dadurch können Fälle früher erkannt und die weitere Ausbreitung verhindert werden. Auch Deutschland hat seine Hilfe um 11 Millionen Euro aufgestockt. Bislang sind im Kongo mehr als 5000 Menschen an Ebola erkrankt, fast 2400 sind gestorben. Es ist der schwerste Ausbruch in der Geschichte des Landes. Das Wetter in Deutschland. Häufig trocken, noch letzte Schauer bei 19 bis 11 Grad. Tagsüber gebietsweise Schauer, selten Gewitter, teilweise auch trocken, bei bis zu 19 Grad im Norden und 32 Grad im Süden. Am Donnerstag teilweise trocken, teilweise Schauer und einige Gewitter, 20 bis 27 Grad. Am Freitag zeitweise sonnig, im Nordwesten und im Süden Schauer und Gewitter, 19 bis 26 Grad. Das waren die Nachrichten.
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4: Ja, und da sieht's aktuell relativ überschaubar aus. Los geht's mit einer amtlichen Gefahrenmitteilung für Monschau, Simmerath und Rötgen. Wegen des Waldbrandes im Hohen Venn kommt es momentan zu erheblichen Geruchsbelästigungen und möglicher Schadstoffbelastung der Luft. Gesundheitliche Gefahren können nicht ausgeschlossen werden. Daher bitte Fenster und Türen schließen, sowie Lüftungen und Klimaanlagen abschalten. Die A2 Dortmund Richtung Hannover ist zwischen Dortmund Nordost und Kamenberg-Kamen nach einem Unfall gesperrt. Und die A2 Hannover Richtung Dortmund, die ist zwischen Kamener Kreuz und Lünen Süd nach einem Unfall gesperrt. Haben Sie eine gute Fahrt.
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4: Mit Simeon Laux. Hallo. Wenn wir über künstliche Intelligenz sprechen, dann fallen schnell Namen wie ChatGPT, Claude oder Perplexity. Dabei begegnet vielen von uns im Arbeitsalltag längst eine andere KI, Copilot von Microsoft. Bisher stand die allerdings eher im Schatten der Konkurrenz. Aber ist das noch so? Und was kann Copilot inzwischen eigentlich? Darum geht es in der neuen Folge des KI-Podcasts mit Marie Kilk und Gregor Schmalzried. Und der macht zunächst eine Bestandsaufnahme für die KI von Microsoft.
5: Viele Unternehmen haben den Copilot mittlerweile ausgerollt. Aber wenn man sich mal anschaut, wie viele Microsoft-Unternehmenslizenzen es gibt, dann sind es doch erstaunlich wenig. Also Microsofts aktuelle Zahlen sind, dass es etwa 20 Millionen bezahlte Microsoft 365 Copilot-Sitze gibt. Also Sitze ist, wie man in der Software quasi einen einzelnen User nennt oder eine einzelne Software-Lizenz. 20 Millionen, das klingt erstmal nach viel, ja. Aber Microsoft hat 450 Millionen bezahlte Microsoft 365 Sitze. Das bedeutet, in über 3 Jahre nach ChatGPT, 3,5 Jahre nach ChatGPT und ungefähr 3 Jahre seit der Einführung des Microsoft Copilot, sind nur ungefähr 4% der Microsoft-Unternehmensnutzer wirklich Copilot-Nutzer. Und das ist für die schiere Masse, ja, für die Größe von Microsoft, ehrlich gesagt, ziemlich peinlich. Wir können mal reinhören in die zweite Folge, die wir je veröffentlicht haben. Das waren Fritz und ich im August 2023. Da haben wir nämlich schon mal über das Thema Microsoft gesprochen und über das Thema Copilot, auch wenn es damals noch nicht so hieß. Hören wir mal rein. Microsoft hat ja seine großen Office-Programme, PowerPoint, Excel, Word, die jeder kennt, und die planen da wirklich Großes. Also die planen letztlich einen KI-Assistent, also ein bisschen wie, ja, wie man das fast von Siri und Alexa kennt, nur soll der halt quasi deine E-Mails für dich lesen können und deine Word-Dokumente für dich zusammenfassen und nicht nur die Sachen, die eine KI sowieso schon weiß, sondern all das, was in deinem Office-Programm drin ist. Das habe ich gesagt im August 2023, das heißt, so lange reden wir eigentlich schon über den Microsoft Copilot, auch wenn es den damals noch nicht gab, also zumindest nicht unter dem Namen. Und ich sag mal, Schnitt nach heute, ja, aus der Sicht von damals ist es eigentlich absurd, diese Zahl, über die wir gerade gesprochen haben, oder? Also aus der Sicht von damals hätte man noch sagen müssen, Microsoft war doch von allen Unternehmen am besten positioniert, um diese ganze KI-Revolution, dieses KI-Wettrennen komplett für sich zu entscheiden.
6: Ich kann mich nicht mehr genau erinnern, wie wir da damals drüber nachgedacht haben. Aber KI war neu. Es gab irgendwelche Startups wie OpenAI und noch ein paar Namen, die man damals noch nie davor gehört hat. Mm. Und Microsoft war, genau wie Google, einfach eine Firma, die schon einen riesigen Markt hat, die schon total viel Tech-Expertise hat und die einfach insgesamt eigentlich perfekt aufgestellt war, um aus dieser KI-Revolution viel zu machen. Satya Nadella, der CEO von Microsoft, auch heute noch, der hat schon 2019 angefangen, in OpenAI zu investieren.
5: Es sah eine Zeit lang sogar kurz danach aus, ob Microsoft einfach OpenAI übernimmt und einfach aufkauft. Auch das war mal im Gespräch. Und dann der Punkt, wer zahlt denn am Ende für KI? Ja, es sind wahrscheinlich nicht die Privatpersonen. Die geben am Ende vielleicht ein bisschen Geld aus, aber wirklich so wahnsinnig viel Geld macht man damit nicht. Wer zahlt wirklich Geld für KI? Natürlich Unternehmen, die von der Produktivität profitieren können. Und wer hat als einziger oder als einer von wenigen großen Unternehmen wirklich Zugriff auf diese ganzen Daten, auf die Excels, auf die Words, auf die PowerPoints, ist es natürlich Microsoft. Also wenn man all diese Sachen zusammennimmt, dann Stand 2023 hätte man eigentlich ganz klar anerkennen müssen, okay, Microsoft wird dieses Rennen machen, das ist überhaupt keine Frage. Aber jetzt schauen wir nach heute und wie gesagt, 4% der Microsoft Office-Nutzer nutzen tatsächlich den Copilot im Alltag. Dem Aktienkurs geht's auch nicht mehr so wahnsinnig gut. Also andere KI-Unternehmen schneiden da besser ab. Stattdessen wollen OpenAI und Anthropic an die Börse gehen und eher so zum nächsten Microsoft werden, als dass Microsoft dort groß noch was davon hat.
6: Ja, irgendwas ist schiefgegangen. Also warum sind sie jetzt trotzdem nicht Platz 1 der besten KI-Labore der Welt?
5: Auch da gibt es ein paar Gründe. Grund Nummer 1, Marie, ist für mich die Tatsache, die relativ simple, dass niemand genau weiß, was der Copilot eigentlich ist. Es gibt eine Website, ein Artikel, der heißt, wie viele Produkte namens Copilot hat Microsoft? Ich habe eine Karte von allen erstellt.
6: Oh mein Gott, okay. Ich sehe eine Art Sonne mit ungefähr 5000 verschiedenen Strahlen. Und ich weiß nicht, ob ich das jetzt richtig erkenne, aber jede von diesen Strahlen ist irgendwie eine Version, verschiedene Microsoft-Dinge
5: genau, ja.
6: zu kombinieren.
5: Es ist tatsächlich so, es gibt mittlerweile 81 Boah. Verschiedene Dinge, die Copilot heißen. Also es gibt den Microsoft 365 Copilot, ja, aber das ist natürlich nicht das gleiche wie Microsoft Copilot Studio oder wie Microsoft 365 Copilot Chat. Wenn du im Sales bist, Marie, dann nutzt du natürlich Microsoft 365 Copilot für Sales, was wiederum nicht das gleiche ist wie Microsoft 365 Copilot App oder Microsoft 365 Copilot for Service. Nichts davon ist natürlich das gleiche wie Copilot in Forms oder Copilot in Insights. Das sind die ganzen Copilots in den verschiedenen Microsoft-Programmen. Dann gibt es natürlich noch den GitHub-Copilot, der was völlig anderes ist, also gehört auch zu Microsoft, aber hat damit eigentlich gar nichts zu tun. Dann haben wir den Copilot in Windows, was quasi nicht ein Unternehmensprodukt ist, sondern ein Privatanwenderprodukt.
6: Da gibt es einen Knopf.
5: Genau, da gibt es einen Knopf. Dann gibt es auch den, dann gibt es Copilot plus PCs. Ja, das ist eine eigene Marke von Windows-Laptops, die so heißen. Dann gibt es den Microsoft Copilot. Da sagst du jetzt, Gregor, den hatten wir gerade schon. Nein, nein, nein, Marie. Wir hatten den Microsoft 365 Copilot.
6: Ah.
5: Das ist was anderes als der Microsoft Copilot.
6: Ist das der kleine Copilot?
5: Nee.
6: Oh Gott.
5: Nee. Der Microsoft Copilot ist auch für Privatanwender. Das ist ein separater Chatbot, eine Art ChatGPT-Konkurrent von Microsoft. Die meisten Leute nutzen entweder den kleinen Copilot, finde ich eigentlich schön, das so zu beschreiben, also einen Chatbot, der automatisch mit drin ist in Microsoft 365, also in der Microsoft Business Lizenz, oder den großen Copilot, das ist der, der ein bisschen extra Geld kostet, der dann eben die Verbindung hat zu anderen Programmen. Das sind die, mit denen die meisten Leute zu tun haben. Ich denke, das passt dann auch. Nur jetzt versuchst du innerhalb des Microsoft Copilot, den du jetzt hast, Marie, sagen wir mal in deinem Beispiel, hast du den, ein Agent zu erstellen. Erstmal die Frage, weißt du, was ein Agent ist?
6: Also nein, weil Agent wird auch von 10 Leuten auf 10 unterschiedliche Varianten verwendet zurzeit, aber was meistens damit gemeint ist, ist, dass die KI was für mich machen kann.
5: Ja, bei Microsoft heißt es was völlig anderes.
6: Oh.
5: Im Microsoft Copilot ist ein Agent ungefähr sowas wie ein Custom GPT.
6: Ach je.
5: Also etwas, das kann dann auch teilweise Dinge für dich tun, aber das ist nicht die Hauptsache. Es ist eigentlich eine Art festgelegter Bot. Ja, früher hießen die auch Bots im Copilot. Haben es dann umbenannt in Agents, der wiederkehrende Aufgaben für dich erledigen kann, indem du den einmal einen Prompt übergibst. Ja? Jetzt hast du also das, ne? Sagst du, okay, du machst jetzt die Microsoft 365 Copilot-App auf, weil du möchtest dir einen Agent erstellen. Was machst du dafür? Du machst das in Copilot-Chat, du machst den auf, du drückst auf neuer Agent, dadurch startet dann der Agent-Builder. Dieser Agent-Builder erzeugt einen sogenannten Declarative Agent. Dieser Agent funktioniert auf den gleichen Modellen wie sonst im Copilot zur Verfügung stehen, aber dem kannst du eben eigenes Wissen zur Verfügung stellen oder einem eigenen Prompt. Das ist allerdings nicht genug für komplexere Aufgaben. Da musst du dann rübergehen in Copilot Studio. Da kannst du dann auch einen Agent erstellen, der kann aber zusätzlich einen sogenannten Agent Flow aufrufen. Das sind so ein bisschen Automatisierungen. Und dieser Agent kann dann später einen Connected Agent aufrufen.
6: Oh Gott, es gibt auch noch 5 verschiedene Arten von Agents, oder was?
5: Nichts davon ist dasselbe wie der Agent Mode in Excel.
6: Nein.
5: Der Agent Mode in Excel ist was völlig anderes und der Agent Mode in Excel ist auch nicht das gleiche wie der Excel Agent, den du benutzen kannst, um aus Copilot Chat aufzurufen. Damit kannst du dann Sachen analysieren, ja?
6: Aber ich finde alle dummen Benennungen von GPT 5.6 Pro oder Medium verblassen gegenüber dem, was Microsoft da scheinbar macht.
5: Also ich sag mal so, es ist wirklich ein Problem. Ich merke das auch selber. Ich habe auch schon immer mal wieder in Projekten eben mit diesen ganzen Sachen zu tun gehabt. Also ich spreche hier aus meinem eigenen Schmerz.
6: Man merkt, dass du da ein bisschen emotional verhaftet bist in dem Thema. Ja, ich würde sagen, es gibt andere Dinge, die erklärst du neutraler irgendwie.
5: Grund 1, weshalb Microsoft sich schwer tut, all das, über das wir gerade gesprochen haben. Es ist einfach extrem verwirrend, diese Copilot-Oberfläche zu verstehen. Und das ergibt sich eigentlich aus dem zweiten großen Problem. Nämlich Microsoft hat, würde ich sagen, wirklich eine große strategische Problematik. Nämlich, dass anders als OpenAI, anders als Anthropic, wo man ein vergleichsweise kleines Team hat, ja, das sind mittlerweile auch über 1000 Leute, aber das ist natürlich immer noch eine kleine Firma eigentlich, die können sehr fokussiert an einem Produkt arbeiten. Die arbeiten an ChatGPT, an Claude und vielleicht an ein paar extra Modellen mit Codex und Claude Chat und Claude Cowork und Claude Code und so weiter. Aber man weiß, wofür man da ist. Ein Unternehmen wie Microsoft, was natürlich schon seit Jahrzehnten existiert, und bei Google gibt es das gleiche Problem, das funktioniert völlig anders. Das hat viele verschiedene Abteilungen und meine Lesart davon, ja, müssten jetzt Insider bestätigen, aber meine Sicht auf diese Dinge ist halt, naja, das sind halt auch viele Unternehmensabteilungen, die ein bisschen gegeneinander arbeiten, die ein bisschen in Konkurrenz miteinander stehen und alle bekommen einfach von oben die Anweisung, so, ihr macht jetzt was mit KI und ihr nennt das Copilot und jeder entwickelt sein eigenes Ding und am Ende passt kaum etwas zusammen.
6: Also die vermeintliche Stärke, dass Microsoft ein Legacy-Software-Unternehmen ist, das viele gute Leute hat und viele gute Kontakte ist, wird hier dann zur Schwäche. Ich habe das auch so ein bisschen als Eindruck, wenn ich mit meinen Freunden bei Microsoft spreche. Ich kenne ja aus meiner Zeit in Seattle noch ein paar Leute, die da auch teilweise am Hauptsitz arbeiten. Und die sind nicht alle unglücklich, aber ganz viel bestätigt eigentlich deinen Verdacht, dass diese Organisation einfach nicht super lean und nicht super agil ist. Und ich habe ganz stark das Gefühl, es ist auch schlimmer geworden in den letzten Jahren. Also dieser AI-Hype und dieses Rennen und dieses Gefühl, da mithalten zu müssen, das fühlt sich von innen, glaube ich, auch so an, dass es die ganze Arbeit bei Microsoft noch chaotischer oder noch verschachtelter macht, als sie eh schon war. Also da haben mir teilweise auch Leute berichtet, dass sie in 6 Monaten 3-mal Managerwechsel hatten und dauernd werden irgendwelche Teams zu anderen Teams geschoben und die Hälfte von deinen Leuten wird plötzlich abgezogen und sollen an irgendeinem neuen KI-Projekt arbeiten und bei dem KI-Projekt geht dann alles schief und dann werden die Leute am Wochenende aus dem Bett geklingelt. Und ehrlicherweise, ein paar Leute kenne ich bei Microsoft, die das total hassen, wenn sie gesagt bekommen, du musst jetzt nächste Woche an der OpenAI Azure Dingsbums KI-Sache arbeiten.
5: Der dritte große Grund ist, es hat sich herausgestellt, einfach so ein bestehendes System zu nehmen, wie das ja existiert mit der Microsoft Enterprise Infrastruktur, also den Microsoft Unternehmensprogrammen, und da KI drauf zu kippen, ist nicht so einfach, sondern da entstehen alle möglichen neuen Probleme, die man erstmal lösen muss. Ein ganz simples Beispiel ist das sogenannte Oversharing-Problem. Und da geht es um eine Sache, die in vielen Unternehmen immer zum Alltag gehört hat. Und zwar, man muss, wenn man eine Cloud-Infrastruktur hat, ja, wenn man viele Dateien abspeichert, dann wahrscheinlich in SharePoint oder so, muss man ja immer für jeden Ordner und jede Datei die Berechtigung zuteilen. Das heißt, dass auch nur die Personen darauf zugreifen können, die wirklich darauf zugreifen dürfen. Was meinst du, Marie? Wie oft funktioniert das, dass immer exakt jedes vertrauliche Dokument auch wirklich nur exakt für die Person freigegeben ist, die es sehen darf?
6: Nicht so oft. Aus eigener Erfahrung. So, manchmal will man ja auch tatsächlich was aufschreiben und das wäre richtig dumm, wenn das dann irgendwie die Chefin liest oder irgendjemand aus einer anderen Abteilung, weil man nicht, weil man die hintergehen möchte, aber wenn man vielleicht das Dokument erstmal richtig fertig kommunizierbar machen möchte, bevor man es mit ihnen teilt.
5: Und das ist so eins dieser Probleme, was einfach früher nicht allzu sehr ins Gewicht gefallen ist, weil man müsste sich halt durch jeden Ordner durchklicken, um diese Datei zu finden. Ein Problem passiert ja erst, wenn ich die Datei finde. Also wenn ich wirklich auf den Ordner klicke, dann auf den großen Ordner zum Thema Team, dann klicke ich auf den Ordner zum Thema Jobausschreibung, dann klicke ich auf den Ordner zum Thema Bewerbung, dann finde ich irgendwie so 10 Ebenen tief, finde ich vielleicht irgendeine Bewerbung von irgendeinem Bewerber, die ich eigentlich nicht sehen darf, sondern nur die Person, die dafür zuständig war. Ja? Das ist sowas, das gab es schon immer. Aber eben weil es so schwer war, an diese Daten ranzukommen, ist es nicht aufgefallen. Oder man kam so halbwegs damit durch. Jetzt auf einmal habe ich ja meinen tollen Copilot und der kann auf einmal für mich die gesamte Unternehmensinfrastruktur durchsuchen. Und auf einmal kann ich sagen, hey, find mir mal bitte alle Dokumente, in denen mein Name drinsteht, zum Beispiel. Und der Copilot zeigt mir ja all die Dokumente an, in denen mein Name drinsteht, für die ich zugelassen bin. Und nur weil ich technisch für die zugelassen bin, war es vielleicht nicht so gemeint, dass ich die wirklich sehen sollte. Sowas passiert immer wieder und es gibt tatsächlich Untersuchungen und Umfragen unter IT-Verantwortlichen, nach denen sehr viele Unternehmen ihre Copilot-Rollouts erstmal verschoben oder sogar komplett gestrichen haben, weil sie Angst hatten vor genau diesem Szenario.
6: Ja, das kann ich bestätigen. Also da war ich auch teilweise mit im Raum. Das ist natürlich eine gruselige Sache für die IT-Security, für den Betriebsrat, für ganz viele Leute, die da zu Recht auch genau hingucken und sagen, wenn wir den Leuten einfach jetzt allen einen Chatbot geben, was genau erzählt er denen dann und wollen wir, dass er ihnen das erzählt? Und es ist teilweise sogar datenschutzrechtlich illegal, wenn er bestimmte Dinge ausspuckt.
5: Und das führt, glaube ich, alles, also all diese drei Faktoren, ja, die Verwirrung um die Tools, die unklare Strategie bei Microsoft und jetzt auch noch die Tatsache, dass es einfach so völlig anders funktioniert als klassische Unternehmenssoftware. Das führt alles zum wahrscheinlich vierten Grund und dem größten Grund, weshalb der Copilot sich nicht so durchgesetzt hat. Er ist einfach lange zumindest nicht so gut gewesen.
6: Ja.
5: Also Leute nutzen zu Hause ChatGPT, finden super, gehen dann auf die Arbeit, versuchen das gleich mit dem Copilot zu machen und es klappt nicht.
6: Ja, und das finde ich jetzt nicht unfair zu sagen. Also du hast es in der Vergangenheit formuliert. Wir reden gleich noch drüber, was sich da gerade aktuell tut und was auch besser wird. Aber da würde ich absolut meine Hand ins Feuer für legen aus den Zeiten, aus denen ich Copilot viel getestet habe, die letzten Jahre. Die Leute hatten keinen Bock drauf und das zu Recht. Das hat verschiedene Gründe. Wir haben ja gesagt, Microsoft hatte eigentlich Zugang zu guten Modellen von OpenAI von Anfang an. Man hatte aber, wenn man Copilot benutzt hat, ganz oft das Gefühl, Moment mal, das, was ich hier kriege an Antworten, auch wenn es nichts mit den Microsoft-Produkten zu tun hat, das ist nicht so gut wie das, was ich kriege, wenn ich dieselbe Sache an ChatGPT stelle. Und da muss ich jetzt sagen, ich weiß nicht natürlich genau, wie die Architektur von innen bei Microsoft funktioniert. Die haben das nicht öffentlich gemacht. Aber die Vermutung liegt nahe, dass du nicht immer jeden Tag das allerstärkste, allerbeste, allerteuerste Modell serviert bekommen hast, sondern dass sie natürlich auch geguckt haben, was ist effizient, für welche Aufgabe reicht vielleicht auch ein kleineres Modell. Sind gerade viele Leute gleichzeitig online und ich möchte lieber, dass es schnell geht, als dass die super smarte Antwort kommt. Und OpenAI im Vergleich zum Beispiel hat halt natürlich extrem Wert darauf gelegt, dass sie die allerbesten Antworten geben, die es auf der Welt gerade gibt. Wobei man jetzt hört, man jetzt zurzeit munkelt, dass sich da was tut in der Co-Pilot-Welt. Also ich muss sagen, so die öffentliche Debatte, die hat so ein bisschen eine Wendung genommen und ich hoffe, dass du das jetzt widerlegen oder bestätigen kannst, was ich so aus dem Gebüsch vernehme. Du hast Co-Pilot auch jetzt aktuell getestet, richtig?
5: Ja, ich habe damit immer mal wieder zu tun, auch beruflich einfach, um zu checken, was da gerade so geht, um KI einzusetzen, zu implementieren und so weiter. Und man muss schon sagen, der hat sich wirklich gemacht. Also der Co-Pilot heute ist deutlich besser als das, was du noch vor einem Jahr ausprobiert hast. Die Ergebnisse sind stabiler, sie sind verlässlicher. Auch das Durchsuchen von E-Mails ist mittlerweile relativ hilfreich. Also man kann wirklich sagen, hey, geh mal bitte durch meine E-Mails durch und finde das und das. Und immer mehr Menschen, mit denen ich darüber spreche, sagen tatsächlich nur, also mittlerweile bin ich an dem Punkt, wo ich den Co-Pilot wirklich ganz gerne benutze. Es gibt ein paar Sachen, die man, glaube ich, trotzdem im Kopf behalten sollte, wenn man mit dem arbeitet. Also einmal, Thema, über das wir oft sprechen, aber man kann rechts oben, wenn man im Chatfenster ist, das Reasoning einstellen. Also man kann konkret auswählen, welches KI-Modell dafür zuständig sein soll für die Aufgabe oder wie viel Rechenleistung es sozusagen pro Anfrage aufwenden soll. Und da lohnt sich in sehr vielen Fällen wirklich das händisch umzustellen. Also von Natur aus ist der Co-Pilot immer auf Auto. Das bedeutet, er nutzt mal ein bisschen mehr Rechenleistung, mal ein bisschen weniger. Für komplizierte Aufgaben und immer wenn wir mit mehr Text zu tun haben, sollte man unbedingt das Reasoning anmachen. Das macht man, indem man dann auf das Autofeld draufklickt und ersetzt durch Think Deeper oder auf Deutsch tiefere Analyse, heißt das aktuell, wird bestimmt auch im Moment wieder umbenannt. Aber das macht die Ergebnisse schon wirklich deutlich besser. Viele können mittlerweile sogar Claude Opus benutzen auf diesem Feld. Also das ist ja auch was, wo sich die Microsoft OpenAI Bromance ein bisschen auseinanderentwickelt hat. Die haben mittlerweile sogar die Anthropic Funktionen und Modelle da drin. Also das ist was man kennen sollte. Und dann gibt es mittlerweile einfach so ein paar Features, so kleine Tools, die Leuten wirklich ans Herz gewachsen sind. Also dass man die Teams-Meetings zum Beispiel automatisch transkribieren und zusammenfassen kann hinterher. Da wollen eine Menge Leute nicht mehr drauf verzichten. Das funktioniert auch wirklich gut. Das Durchsuchen von Dateien, von Ordnern klappt mittlerweile sehr gut. Und die Funktion, die habe ich neulich in einem Termin vorgestellt und Leute haben wirklich riesige Augen gemacht, das fand ich ganz lustig, ist die Notebooks-Funktion. Also wenn ich Co-Pilot, sogar im wohl gratis Co-Pilot, im Kleinen, ein sogenanntes Notebook anlegen und da dann verschiedene Dateien damit verknüpfen. Also sagen wir beispielsweise, ich möchte ein Event vorbereiten. Ja, und man kennt das, da gehören dann ganz viele verschiedene Dokumente dazu. Im einen speichern wir die Kontaktdaten der Zulieferer, in einem anderen ist der aktuelle Zeitplan drin, in einem dritten die verschiedenen Anschreiben für die Gäste. Was weiß ich, was da alles noch mit dazu gehört. Das wird natürlich eine Menge Zeug. Irgendwann weiß niemand mehr, wer ist eigentlich für was zuständig, was ist der aktuelle Stand und so weiter. Und was man mit diesen Notebooks machen kann, ist, man kann diese speziellen Dateien verknüpfen mit einem solchen Notebook und auch einen ganzen Ordner da quasi damit verknüpfen, der sich dann auch automatisch aktualisiert, wenn ich die Datei aktualisiere und dann einfach jede Frage stellen, die ich möchte. Also wer ist eigentlich zuständig für den Brandschutz bei dem Termin? Oder was ist eigentlich der aktuelle Stand zu Gast XY? Hat er schon zugesagt oder nicht? Und all diese Dateien werden automatisch durchsucht. Das ist, wenn man einmal angefangen hat, sich so zu organisieren, schon eine echt tolle Funktion. Und auch, glaube ich, das ursprüngliche Versprechen, was Microsoft ja mal hatte, was ich damals eigentlich in Folge 2 unseres Podcasts im Kopf hatte, als ich mir dachte, hey, endlich Unternehmensdaten, interne Daten verbinden mit KI.
6: Das ist die Vision. Das ist auch, was ich im Kopf hatte, als ich eine Excel-Tabelle hochgeladen habe und quasi gedacht habe, mit nur einer Datei hätte ich halt einfach gerne diese Antwort. Was am meisten, glaube ich, bei mir hängen geblieben ist als beeindruckende Geschichte, ist die Geschichte von einem Kollegen, der gesagt hat, er hat den Co-Pilot gefragt, wo ist der Workshop jetzt gleich? Mm. In welchen Raum muss ich? Mhm. Und das finde ich auch, also muss ich mal sagen, bei allem, was wir jetzt auch ein bisschen gelästert haben über die letzten Jahre bei Microsoft, dass das funktioniert, ist sau nützlich, ja, und auch beeindruckend. Toll, ja. Weil der Co-Pilot findet raus, was für ein Workshop gemeint ist. Das heißt, er weiß, mit wem hast du über einen Workshop gesprochen. Er sieht das vielleicht in deinem Kalender. Kann aber auch sein, dass er es aus einem Teams-Chat rauszieht, dass ein Workshop stattfindet. Er hat aber offenbar auch eine Raumliste. Also er schafft dann sogar die Verbindung zur echten Welt. Das hat mich überrascht, dass das überhaupt hinterlegt ist. Aber das heißt, er weiß, nicht nur der Raum heißt O4303, sondern er konnte auch beschreiben, wie kommst du dahin. Das finde ich geil. Und damit sind wir, glaube ich, beim letzten Thema, über das wir heute sprechen müssen im Kontext von Co-Pilot, nämlich, was muss ich als Unternehmen wissen, wie gehe ich daran, wann weiß ich, ob der Co-Pilot mir was bringt und ob ich den ausrollen sollte an meinen
5: Mitarbeitenden. Das klingt ja erstmal total super, ne? Also der ist besser, als man denkt oft, kann sich integrieren lassen ins interne System. Viele Unternehmen haben eh schon Microsoft. Ist ja alles easy, dann kann ich einfach auf den Co-Pilot umstellen und alles ist super.
6: Die Überlegung, die man machen muss, ist tatsächlich unter anderem eine Kostenfrage. Weil wir haben den Unterschied zwischen dem kleinen und dem großen Co-Pilot erzählt. KI kostet natürlich was. Microsoft verlangt auch mehr Geld, wenn du dieses volle KI-Paket haben möchtest. Je mehr von diesen Funktionen du brauchst, desto teurer wird's. Und das ist jetzt ganz interessant, weil viele Unternehmen, glaube ich, an einem Punkt sind, wo sie noch gar nicht so gut einschätzen können, wie viel Geld lohnt es sich zu bezahlen für wie viel KI. Du lässt dich halt auch von Microsoft, wenn du diese Abos abschließt, sehr einsperren. Du hast Vorteile, wenn du alles auf der Microsoft 365 Welt machst, aber du hast halt auch den Nachteil, dass du dann nicht so gut rauskommst, dass du, wenn du einmal hunderte Mitarbeitende geschult hast und das ganze Ding ausgerollt hast, dann musst du dich da auch ein bisschen zu committen und dann ist der Wechsel auch wirklich schwierig.
5: Ja, das ist, glaube ich, das Wichtige daran. Also diese Kosten sind meistens ungefähr gleich, also die meisten KI-Anbieter kosten ungefähr so 20, 30 Euro pro Person pro Monat. Das hat sich gerade ein bisschen eingependelt. Plus natürlich Extrakosten, wenn man besonders viel nutzt. Und deswegen sind vielleicht auch viele jetzt einfach versucht zu sagen, okay, Microsoft ist halt das Einfachste, das haben wir eh schon und die bieten das jetzt einfach an im Paket. Das ist jetzt technisch nicht allzu schwierig. Wir haben da vielleicht schon einen IT-Partner, mit dem wir dabei zusammenarbeiten. Also machen wir einfach das, weil das die einfachste Wahl ist. Und für viele Unternehmen ist es bestimmt auch die beste Wahl. Aber es ist eben nicht automatisch die beste Wahl. Und es gibt sicherlich auch Unternehmen, für die es nicht die beste Wahl ist, weil die vielleicht dann mit einem anderen Tool eigentlich agiler wären und vielleicht auch unabhängiger, vielleicht besser für die Zukunft gerüstet, weil man nicht weiter auf die Kooperation von Microsoft angewiesen ist und im Zweifelsfall auch hin und her wechseln kann. Also wir können hier unmöglich sagen, würden wir natürlich auch nie, ob jetzt der Co-Pilot einfach die richtige Wahl ist oder nicht, weil das hängt von jedem Unternehmen konkret ab. Und sicherlich gibt es Unternehmen, bei denen das total Sinn macht. Aber wovor man, glaube ich, warnen muss, ist dieses, naja, im Zweifelsfall nehme ich halt den Co-Pilot. So, weil das ist die einfachste Variante. KI ist komplizierter als das. KI ist auch besser als dass man einfach das Erstbeste nimmt. Sondern man sollte sich schon sehr genau Gedanken machen, was man eigentlich kauft und warum.
6: Und von wem?
0: Marie Kilk und Gregor Schmalzried waren das mit der aktuellen Folge des KI-Podcasts über die Microsoft KI Co-Pilot. Jede Woche gibt es übrigens eine neue Folge des KI-Podcasts zu finden in ARD Sounds.
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0: Drohnen können Flughäfen stören und im schlimmsten Fall zur Waffe werden. Wie gut ist Deutschland darauf vorbereitet? Darüber wird ja aktuell viel diskutiert. Wir schauen gleich, was die Bundesregierung konkret vorhat und darauf, wie sich Flughäfen in Norddeutschland vor Drohnen schützen.

0: Nachrichten.
1: Um 3 Uhr mit Ronald Lessig. In Oakland im US-Bundesstaat Kalifornien hat für den Meta-Konzern ein möglicherweise folgenschwerer Prozess begonnen. Es geht um den Vorwurf, dass die zum Konzern gehörenden Online-Plattformen Instagram und Facebook junge Menschen bewusst süchtig und damit psychisch krank machen. Aus der Nachrichtenredaktion Jörg Brandscheid.
2: Meta habe Kinder und Jugendliche abhängig gemacht, die Funktionsweise ihrer Gehirne ausgenutzt und die Öffentlichkeit an die Irre geführt. Das sagte Kaliforniens stellvertretende Generalstaatsanwältin Megan O'Neill in ihrem Eröffnungsplädoyer. Mehrere US-Bundesstaaten verlangen Beschränkungen bei Instagram- und Facebook-Funktionen sowie eine massive Strafzahlung von rund 200 Milliarden Dollar. Der Meta-Konzern versichert, dass er ausreichend Schutzmaßnahmen für minderjährige Nutzerinnen und Nutzer ergreife.
1: SPD-Vizekanzler Klingbeil hat die jüngste Äußerung des israelischen Sicherheitsministers Ben Gvir scharf verurteilt und Konsequenzen gefordert. Es müssten auf europäischer Ebene Sanktionen geprüft werden, sagte der SPD-Politiker auf Sat 1. Die Aussagen seien menschenverachtend. Ben Gvir hatte sich dafür ausgesprochen, pro Nacht 30 bis 40 Palästinenser im Gazastreifen gezielt zu töten. Außerdem hatte er gesagt, es gebe im Gazastreifen Menschen, die es nicht verdienten zu leben und die nicht einmal Menschen seien. Mitarbeitende des Toilettenbetreibers Sanifair haben schwere Vorwürfe gegen das Unternehmen erhoben. Nach Recherchen des ARD-Politik-Magazins Report Mainz kommt es bei Arbeitszeiten und Löhnen immer wieder zu Verstößen. Aus Mainz David Mailänder.
3: 12-Stunden-Schichten an 7 Tagen die Woche ohne einen Tag Pause und das an mehreren Raststätten. Das belegen die Recherchen von Report Mainz. Die Reporter hatten Arbeitszeiten von Reinigungskräften bundesweit dokumentiert. Mitarbeiterinnen und Mitarbeiter hatten sich an das Politikmagazin gewandt und auch von Stundenlöhnen weit unter dem für Gebäudereiniger geltenden Mindestlohn berichtet. Sanifair erklärte gegenüber Report Mainz, man nehme die Hinweise ernst. Sie seien aber zu pauschal, um sie prüfen zu können.
1: In Belgien, in der Nähe der deutschen Grenze, kämpfen Einsatzkräfte weiter gegen das große Feuer im Naturschutzgebiet Hohenfenn. Zuletzt haben sich die Flammen auch aufgrund von Regen nicht weiter ausgebreitet. Die Feuerwehr versucht nun, den Brand einzukreisen. Gelingt dies, besteht die Hoffnung, das Feuer unter Kontrolle zu bringen, hieß es. Weil der Boden größtenteils aus Torf besteht, könnte es Wochen oder Monate dauern, bis der Brand komplett gelöscht ist. Das waren die Nachrichten. Das Wetter in Deutschland. Tagsüber gebietsweise Schauer oder Gewitter, teilweise auch trocken, bei bis zu 19 Grad im Norden und 32 Grad im Süden. Am Donnerstag teilweise trocken, teilweise Schauer, ein paar Gewitter, 20 bis 27 Grad. Es ist 3.03 Uhr.
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4: Mit 4 Meldungen und zunächst eine amtliche Gefahrenmitteilung für Monschau, Simmerath und Rötgen. Wegen des Waldbrandes in Hohenfenn kommt es momentan zu erheblichen Geruchsbelästigungen und möglicher Schadstoffbelastung der Luft. Gesundheitliche Gefahren können nicht ausgeschlossen werden, daher bitte unbedingt Fenster und Türen schließen sowie Lüftungen und Klimaanlagen abschalten. Die A2 Dortmund Richtung Hannover ist zwischen Dortmund Nordost und Kamenberg-Kamen nach einem Unfall gesperrt. Und die A2 Hannover Richtung Dortmund, die ist zwischen Kamener Kreuz und Lünen Süd nach einem Unfall ebenfalls gesperrt. Und letzte Meldung, die A7 Hannover Richtung Kassel ist zwischen Göttingen und Dreieck Drammetal nach einem Unfall gesperrt. Ich wünsche Ihnen eine gute Fahrt. Kommen Sie gut an Ihr Ziel.
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4: Vom Norddeutschen Rundfunk aus Hamburg mit Simeon Laux. Schön, dass Sie mit dabei sind. Wie gut ist Deutschland gegen gefährliche Drohnen geschützt? Diese Frage, die stellt sich spätestens seit dem Fund einer mit Sprengstoff bestückten Drohne am Flughafen Leipzig-Halle nochmal mit neuer Dringlichkeit. Die Bundesregierung, die will die Abwehr deutlich verbessern und setzt dabei auch auf Forschung. In Kochstedt in Sachsen-Anhalt hat CSU-Innenminister Alexander Dobrindt gestern ein neues Technologiezentrum eröffnet und zwar für Drohnensicherheit. Was dort künftig erforscht und getestet werden soll, das weiß Max Hensch.
5: Von einem Wettrüsten sprach Innenminister Dobrindt bei der Drohnenabwehr gegen die Angriffstechnik. Das Tempo dabei sei rasant. Alle paar Monate gebe es neue technische Fortschritte. Es gehe darum, die kritische Infrastruktur zu schützen. Teil der Lösung soll der ehemalige sowjetische Militärstützpunkt in Sachsen-Anhalt sein.
6: Kochstedt wird ein zentraler Baustein der Sicherheitsarchitektur, unsere Schlagkraft in der Drohnenabwehr. Wir verstärken sie heute deutlich.
5: Der Flughafen Kochstedt scheiterte nach der Wende mehrfach daran, mit Urlaubsflügen rentabel zu werden. Mittlerweile sind hier nur noch Privatflugzeuge unterwegs. Seit 2021 wird zudem vom Deutschen Zentrum für Luft- und Raumfahrt intensiv an Drohnen geforscht. Nun verschiebt sich der Fokus ein Stück weit von zivilen Drohnen für Transport, Aufklärung und Katastrophenschutz hin zum Militär. Abteilungsleiter für Drohnen beim DLR ist Johann Dauer.
7: Wir bieten hier eine Entwicklungsumgebung, wo Behörden mit Sicherheitsauftrag, Polizeien und Ähnliches ihre Bedarfe loswerden können. Und wir vernetzen das mit dem Know-how des DLR, das heißt mit den Laboren, die wir haben, mit der Forschung, die wir in den vergangenen Jahren durchgeführt haben, und verknüpfen das gleichzeitig mit Industrie und Startups, um dann diesen Bedarf möglichst schnell zu lösen und ein neues Produkt mit auf die Bahn zu bringen.
5: Mit dem Technologiezentrum Drohnenabwehr wird in Kochstedt nun Bestehendes ausgebaut. Die Zahl der DLR-Mitarbeiter soll von 40 auf 65 aufgestockt werden. Am Flughafen werden bereits jetzt Angriffe auf Flugzeuge oder auch auf ein Containerdorf simuliert. 10 Millionen Euro sollen unter anderem in neue Anlagen investiert werden. Nicht wenige sagen, Deutschland ist mit seinen Anstrengungen bei den Drohnen spät dran. Johann Dauer zum Stand der Technik.
7: Wir sind gut darin, den naiven Piloten zu vermeiden, der einfach nicht weiß, dass er in einer gewissen Umgebung fliegen darf. Da gibt es sehr leistungsfähige Systeme. Wenn man sich die verschiedenen Konfigurationen, die wir zum Beispiel auch in der Ukraine sehen, anschauen und sich vorstellen, dass die in Deutschland betrieben werden, das ist schon auch eine große Herausforderung, dann unter Friedensbedingungen solche Drohnen abzuwehren. Aber da sind wir auf einem guten Weg.
5: Grund für die Beschleunigung in Sachen Drohnenabwehr ist auch der gescheiterte Angriff auf ein ukrainisches Transportflugzeug am Flughafen Halle-Leipzig. Der Drohnenexperte blickt in die Zukunft.
7: Flughäfen werden ausgestattet werden müssen. Das heißt, wir kommen nicht drum rum, Systeme anzuschaffen. Das wird natürlich Geld kosten. Wir müssen jetzt halt sicherstellen, dass die Systeme, die wir einkaufen, auch entsprechende Innovationskraft im Hintergrund haben, damit sie nicht einmal so sind, wie wir sie jetzt kaufen und dann bleiben sie so, sondern sie müssen sich weiterentwickeln und die Entwicklung der Bedrohung mitmachen, und dann sind wir dem auch gewappnet.
5: Im vorigen Jahr liefen hier am Flughafen Kochstedt bereits an 200 Tagen Tests der Forscher, zum einen für zivile Drohnen und zum anderen auch für die Waffenindustrie. Das soll weiter ausgebaut werden.
8: In Kochstedt sollen also Mitarbeiter des DLR, des Deutschen Zentrums für Luft- und Raumfahrt, für Drohnensicherheit arbeiten. Es gibt aber auch noch einen weiteren Standort des DLR, und zwar in Braunschweig. Auch dort befassen sich Forscherinnen und Forscher mit dem Thema. Jan Fragel hat den Standort in Braunschweig besucht.
9: 2 Drohnen starten in einem riesigen Käfig, 15 Meter hoch, erinnert an eine Vogelvoyere. Max vom Deutschen Zentrum für Luft- und Raumfahrt in Braunschweig, kurz DLR, hat an dem Versuchsaufbau mitgearbeitet. Aus Sicherheitsgründen sollen wir seinen Nachnamen nicht nennen.
10: Die Drohnen werden jetzt aufeinander zufliegen und werden sich gegenseitig ausweichen.
9: Es geht heute darum zu testen, ob und wie mehrere Drohnen, die gleichzeitig fliegen, sicher unterwegs sein können, ohne miteinander zu kollidieren, ganz autonom.
10: Jetzt sieht man es, die Drohnen haben die Höhe geändert und sind lateral ausgewichen. Das Ganze, wie gesagt, ist nicht manuell, sondern hat das System alles automatisiert gemacht.
9: Das ist ein Forschungsbereich des neuen Technologiezentrums Drohnensicherheit, angesiedelt beim DLR in Braunschweig und beim DLR in Kochstedt bei Magdeburg. Diese Forschungsergebnisse sollen zum Beispiel bei zivilen Notfällen oder Naturkatastrophen helfen, sagt Forscher Max.
10: Wenn wir mehrere Drohnen im Verbund losschicken möchten, um uns Aufgaben zu erledigen, beispielsweise Einsatzkräfte möchten ein Gebiet abscannen und sich dort autonom Informationen einsammeln, dann müssen wir sicherstellen, dass die Drohnen nicht kollidieren und damit kein Risiko darstellen, einmal für Menschen auf dem Boden. Aber wir wollen natürlich auch sowieso die Drohnen sicher wieder zurückbekommen.
9: Es geht aber auch darum, Angriffe auf Infrastruktur abzuwenden. Darum werden im Technologiezentrum Drohnensicherheit auch Abwehrmaßnahmen entwickelt und getestet. Die letzten Ereignisse mit Drohnen auf Flughäfen hätten noch einmal vor Augen geführt, wie wichtig das sei. Forscher Gordon, dessen Nachnamen wir ebenfalls nicht nennen sollen, sagte dazu:
11: Dieser Drohnenkäfig, der ermöglicht uns Betriebe von Drohnen, die uns alleine sonst in der Genehmigung ein ganzes Jahr kosten würden, sodass wir halt schnell, buchstäblich bis hin zum Studenten runter, können bei uns Drohnentechnologien entwickeln, auf den Rechner bringen, testen im Labor und dann schnell hier im Käfig einfach gefahrlos Probe fliegen.
9: In Braunschweig sollen neue Drohnentechniken erforscht und getestet werden, quasi im Labor. In Kochstedt dann folgen auf einem geschützten Flughafen weitere Tests in einem größeren Maßstab.
12: Der Drohnenvorfall am Flughafen Leipzig-Halle vor 2 Wochen, der wirft eine drängende Frage auf. Wie gut sind Deutschlands Flughäfen vor solchen Angriffen geschützt? Ole Gömmel hat sich den Drohnenschutz an deutschen Airports genauer angesehen, und zwar in Norddeutschland.
13: Seit es Drohnen gibt, gibt es das Problem, dass sie eine Gefahr sind. Die Regierung und auch das Innenministerium hat das lange Zeit einfach ignoriert. Wir hätten das Ganze vor vielen, vielen Jahren adressieren müssen. Das wäre der beste Zeitpunkt gewesen. Der zweitbeste ist jetzt. Und immerhin wird man langsam wach,
14: sagt Manuel Artuk. Beim Think Tank AG Kritis hat er sich auf den Schutz kritischer Infrastruktur spezialisiert. Allein bis Juni dieses Jahres hat die deutsche Flugsicherung 10 Drohnenflüge am Hamburger Flughafen registriert. In Hannover waren es 13. Wer die Drohnen gesteuert hat, ist noch nicht bekannt. Anfang vergangener Woche ein erneuter Vorfall. Wegen einer Drohnensichtung musste der Flugverkehr am Airport Hannover für 2 Stunden gestoppt werden. Die Abwehr solcher Überflüge gestaltet sich schwierig, sagt Christian Tobias Gerlach vom Landesverband der Deutschen Polizeigewerkschaft in Niedersachsen.
15: Wir haben in der Polizei eigene Drohnengruppen. Die kennen sich mit Drohnen aus. Die kennen sich mit der Funktionsweise der Drohnen aus. Aber Drohnen zu erkennen, dann zu verfolgen, abzuwehren, das sind völlig unterschiedliche Fähigkeiten.
14: In Hannover wurde die Drohne nach Informationen des Magazins Der Spiegel von Mitarbeitern des Flughafens bemerkt. Warngeräte der Polizei, die sie hätten orten sollen, schlugen nicht an.
15: Wenn Menschen eine Drohne sehen und die vorhandenen technischen Systeme sie aber offensichtlich gar nicht erfassen können, dann haben wir nach unserem Erachten ein Ausstattungs- und Systemproblem.
14: Wegen der jüngsten Vorfälle und auch um in Zukunft besser vorbereitet zu sein, brauche es andauernde Forschung im Bereich der Sicherheitstechnik, findet Manuel Artuk von der AG Kritis.
13: Im Endeffekt ist das vergleichbar mit einem Katz-und-Maus-Spiel. Die Drohnenhersteller verändern irgendwas und dann muss man natürlich auch in der Abwehr die Veränderungen berücksichtigen.
14: Besser koordiniert werden soll das unter dem Dach des 2025 gegründeten gemeinsamen Drohnenabwehrzentrum von Bund und Ländern, kurz GEDATS. Nach Angaben des Innenministeriums eine zentrale Plattform zur Bündelung der deutschen Drohnenabwehrkompetenzen, technologieoffen und zukunftsorientiert. Was visionär klingt, ist laut Artuk aktuell aber noch wenig effizient.
13: Also Stand heute ist das alles eher Symbolik. Diese ganzen Zentren und Arbeitskreise sitzen eben zusammen und debattieren. Da sitzen aber insbesondere Hersteller und gewinnorientierte Unternehmen dran und sagen, wie können wir da Geld verdienen vom Staat.
14: Der Bund scheint spätestens nach dem Vorfall in Leipzig bereit, mehr Geld in die Drohnensicherheit zu investieren. Wenn man Aufträge aber vorschnell an private Anbieter verteilt, berge dies laut Artuk auch Gefahren.
13: Was man aktuell sieht, ist, dass sehr, sehr viele Hersteller nach Deutschland kommen und sagen, hier sind unsere Produkte, die könnt ihr auch sehr gerne günstig testen. Und das ist eine sehr gefährliche Entwicklung, dass man vollständig abhängig von dem wird, was eigentlich nicht zielführend ist.
14: Für Experte Artuk liegt der Schlüssel zu mehr Sicherheit in der Aufstockung von Personal und europäischen Drohnenherstellern, die ihre Produktion stärker an den technischen Bedürfnissen der Einsatzkräfte ausrichten. Auch Polizeigewerkschaftler Gerlach hofft in dieser Hinsicht auf Besserung.
15: Also wir brauchen unseres Erachtens erstmal einen Schluss mit dem Flickenteppich. Wir brauchen gemeinsame Standards, kompatible Systeme, abgestimmte Beschaffung, dann gemeinsames Lagebild. Wir sind bei der Drohnenabwehr noch lange nicht da, wo wir eigentlich stehen müssten.
12: Ole Gömmel war das mit einem Blick auf die Drohnenabwehr an norddeutschen Flughäfen.
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12: Eine Meldung vom Statistischen Bundesamt ruft Freude bei der Bundesregierung hervor. Die Zahl der Baugenehmigungen, die ist so stark gestiegen wie in den letzten 10 Jahren nicht mehr, um 15%. Bundesbauministerin Verena Huberts von der SPD, die sieht sich bestätigt in ihrem Kurs bei der Vereinfachung von Vorschriften und Förderprogrammen. Meine NDR-Kollegin Liane Kossmann hat darüber mit Hauptstadtkorrespondent Oliver Neuroth gesprochen und ihn gefragt, gibt es wirklich Anlass zum Feiern?
16: Also natürlich kann jede neue Baugenehmigung ein kleiner Schritt sein, raus aus der Wohnungskrise in Deutschland. Baugenehmigungen gelten ja als so eine Art Frühindikator dafür, dass es Bauaktivität gibt, dass die größer wird und messbar wird. Aber sie könnte eben auch nur größer werden, denn hunderttausende Wohnungen in Deutschland sind schon genehmigt, sind aber bisher nicht gebaut worden, wegen der hohen Baukosten zum Beispiel. Daher würde ich sagen, Sätze wie der Wohnungsbau, der kommt zurück von der Ministerin, das verbreitet ein bisschen zu viel Optimismus.
17: Was wäre denn eine realistische Einschätzung der Lage?
16: Ich denke, man könnte sagen, Deutschland ist auf dem Weg, langsam wieder ein Normalniveau beim Wohnungsbau zu erreichen. Zumindest gibt es Chancen dafür. Das Plus von 15% bei den Genehmigungen, das suggeriert ja auf den ersten Blick, es geht steil nach oben, ein großer Zuwachs. Aber wir müssen bedenken, dass wir von einem sehr niedrigen Niveau kommen. Im Vergleichszeitraum, erstes Halbjahr 2025, da sind knapp 110.000 Wohnungen genehmigt worden. Die 15% mehr, das sind in absoluten Zahlen rund 16.000 zusätzliche Genehmigungen verglichen mit dem Vorjahreszeitraum. Das ist nicht nichts, aber das ist eben auch nicht der Befreiungsschlag. Es ist der Effekt, den wir häufig bei Prozentzahlen eben sehen. Die sind ja wirklich nur, ja, die sagen realistisch was aus, wenn man in einem Atemzug auch die absoluten Zahlen dazu nennt, und dann wird's weniger spektakulär.
17: Ja, die Bau- und Wohnungswirtschaft, sie spricht ja auch weiter von keiner Trendwende. Und selbst die Bauministerin Verena Huberts gibt ja zu, man sei noch längst nicht dort, wo man beim Wohnungsbau stehen müsste eigentlich. Heißt, die Probleme, die bleiben erstmal die gleichen. Bauen bleibt zu teuer.
16: Ja, die Kosten sind der wichtigste Faktor. Bauen war ja unglaublich teuer geworden in den Pandemiejahren. Unter anderem, weil Lieferketten nicht funktioniert haben. Und danach sind die Preise eigentlich kaum gefallen auf Normalniveau. Das heißt, das ist immerhin noch teuer, das Bauen. Thema Lieferketten, das ist auch ganz aktuell wieder ein Problem wegen des Niedrigwassers auf den Flüssen. Da kann Sand und Kies nicht so transportiert werden wie bisher. Beides ja nötig fürs Bauen. Die Bundesregierung will den Kostenfaktor anpacken, hat den Gebäudetyp E entwickelt. E steht für einfach, und im Kern geht es darum, dass die Vorgaben fürs Bauen sinken sollen, nicht mehr so streng sein sollen, dass gerade bei der Ausstattung einer neuen Wohnung, sagen wir, gespart werden darf, dass das rechtlich wasserdicht ist. Doch das Gesetz dafür ist noch nicht beschlossen.
17: Also heißt das dann auch, wenn Verena Huberts jetzt angekündigt hat, weitere Bürokratien abzubauen, es geht um diese Sache, oder was stellt sie sich darüber hinaus vielleicht auch noch vor? Was gibt es da auch noch für Möglichkeiten?
16: Ja, es geht zum Beispiel auch um die Prüfungs- und Planungsverfahren, also die wirklich allerersten Schritte beim Bauen. Es ist eine Novelle des Baugesetzbuchs auf dem Weg. Das Ziel ist, dass Bebauungspläne deutlich schneller fertig werden, in 2 Jahren und nicht mehr in 5 bis 15 Jahren, wie es bisher oft der Fall ist. Dazu will die Ministerin, dass viele Verfahren parallel laufen können, um Zeit zu sparen. Das Schlagwort lautet auch Digitalisierung. Es gibt da in diesem Bereich tatsächlich noch viel Aufholbedarf im Bereich des Bauens. Eine Idee ist auch, dass bei den Planungsverfahren die Standards vereinheitlicht werden, denn da gelten von Land zu Land oft ganz andere Vorgaben.
17: Und sind das auch die Forderungen der Bau- und Wohnungswirtschaft, oder stellt man sich auf der anderen Seite sozusagen da noch ganz was anderes vor, was getan werden müsste, um den Wohnungsbau wieder in Schwung zu bringen?
16: Tatsächlich gehen die Forderungen der Bau- und Wohnungswirtschaft in diese Richtung. Da ist vor allem der Kostenfaktor immer das Thema, das genannt wird. Also sprich, wir müssen einfacher bauen. Da ist dieser Gebäudetyp E von Seiten der Bauwirtschaft schon ein Szenario, das uns wirklich nach vorne bringen kann, wenn einfach das Bauen dadurch günstiger wird, dass die Standards sinken. Ein Thema, das auch immer wieder genannt wird, ist das Thema Dämmung. Denn die Bundesregierung, vor allem die Ampelregierung, hat ja vor allem Häuser gefördert, die eine starke Dämmung haben, um möglichst wenig Wärme zu verlieren, um auch möglichst wenig Hitze ins Gebäude reinzulassen. Doch dann kam irgendwann heraus, dass ja die Herstellung dieser Dämmstoffe gar nicht so umweltfreundlich ist, also der Klimaeffekt vielleicht gar nicht so groß. Also ist man davon wieder etwas abgerückt, und das freut die Wohnungswirtschaft auch.
17: Im Raum steht ja auch eine Wohnungsbaugesellschaft des Bundes, die Ministerin Verena Huberts gründen will, um so eben auch für mehr bezahlbaren Wohnraum zu sorgen. Wie realistisch ist das aus Ihrer Sicht, und was könnte diese Wohnungsbaugesellschaft des Bundes bringen?
16: Da sind wir da tatsächlich noch im Ideenstadium. Die Idee ist, wenn der Bund als Auftraggeber fürs Bauen ins Spiel kommt und in sehr großem Stil Wohnungsbau in Auftrag geben könnte, dann wären wahrscheinlich gute Preise machbar. Das Ziel ist, die reinen Baukosten auf unter 3.000 Euro je Quadratmeter zu drücken. Ein wichtiger Punkt beim staatlichen Wohnungsbau ist aber auch der, dass es nicht darum geht, unbedingt Geld zu verdienen, anders wie bei der privaten Wohnungswirtschaft. Das soll auch für gute Preise sorgen, dass also nicht ein Konzern dahinter steht, der unbedingt durch den Verkauf von Wohnungen richtig viel Geld machen will, wenn das staatlich reglementiert, staatlich organisiert wird. Aber das ist tatsächlich eine Idee, die Verena Huberts, die Bauministerin, und Lars Klingbeil, der Bundesfinanzminister, im Frühjahr vorgestellt haben. Da haben wir noch wenig konkrete Schritte gehört und wahrscheinlich auch gesetzlich nicht ganz so einfach zu vereinbaren, dieses ganze Projekt.
12: Informationen und Einschätzungen waren das von unserem Hauptstadtkorrespondenten Oliver Neuroth.
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12: Wie trinken Sie Ihren Kaffee am liebsten? Einfach schwarz oder braucht es schon einen Schuss Kuhmilch oder Hafermilch? Oder gehören Sie vielleicht zu den Menschen, die Ihren Kaffee am liebsten mit Dosenmilch trinken? Diese haltbar gemachte Milch, die gibt es schon seit mehr als 200 Jahren. Aber vor 170 Jahren, da erhielt der US-Amerikaner Gay Borden das Patent dafür, nachdem er sich zuvor schon mit anderen, etwas skurril anmutenden Erfindungen hervorgetan hatte. Axel Rowold.
18: Achtung, wir reden hier gleich über seekranke Kühe und vorher noch über Hartkekse aus Mehl und Fleisch. Eine frühe Idee des Gail Borden und ein totaler Flop. Dosenmilch ist noch das harmloseste, was Borden Mitte des 19. Jahrhunderts in seinem Laboratorium in Texas so fabriziert und das mit Abstand erfolgreichste. Die Büchse wird später gar zu einer Ikone des westdeutschen Wirtschaftswunder Wohlstands.
19: Nichts geht über Bärenmarke, Bärenmarke zum Kaffee.
18: Aber der Reihe nach. Gail Borden, gebürtig aus dem US-Bundesstaat New York, beginnt seine Karriere als Erfinder eines lokomotivförmigen Badehauses für Damen im Golf von Mexiko. Bis heute leider nur eine Idee, seine Idee. Sein Geheimnis bleibt, warum nur für Damen und warum lokomotivförmig. Warum allerdings dicke, überzuckerte Kondensmilch und warum dosenförmig, das ist vergleichsweise einleuchtend. Befindet sich Gail Borden im Jahr 1851 doch auf einer Schiffsreise quer über den Atlantik. Ebenso an Bord sind auch Kühe, letztere nicht zum Zeitvertreib, sondern zur Versorgung der Passagiere und Besatzung mit Milch. Die Brise ist so steif, dass sogar das Milchvieh seekrank wird. Die Milch versiegt, die Not an Bord ist groß. Für Gail Borden keine wunderliche Reiseanekdote, sondern der Impuls, sich fortan dem Haltbarmachen von Lebensmitteln hinzugeben.
20: Dank meiner Erfindung wird Milch eines Tages so alltäglich und weit verbreitet sein wie Zucker.
18: Stimmt wohl, aber wie das mit Erfindern so ist, bisweilen sind sie gar nicht die Erfinder ihrer Erfindungen. Milch erhitzen und mittels Zucker zu konservieren, das war schon 50 Jahre zuvor dem französischen Konditor Nicolas Appert gelungen. Gail Borden aber schafft ein industrielles Verfahren und sichert sich das Patent dafür. Den Durchbruch der Dose hat er dem amerikanischen Bürgerkrieg zu verdanken. An die Armee verkauft er tonnenweise Kondensmilch. Die war als Notfallration an der Front sehr gefragt. Und anschließend auch an Kaffeetischen. Nicht nur in Notfällen.
19: Kaffee braucht B&B.
18: In Wirtschaftswunder Deutschland etwa verzehnfacht sich der Kondensmilchkonsum in den 50er und frühen 60er Jahren. Auf satte 2 Kilo monatlich pro Kopf. Alles muss möglichst dick sein damals. Die Scheiben vom Sonntagsbraten, die Butter auf dem Brot, der Mercedes in der Garage, die Musik. Da passt die Dosenmilch, die etwas pastose, pasteurisierte Pampe, prima in die Zeit. Der Erfolg ist global und universell. Und aus Gail Borden wird ein notorischer Kondensierer. Nun möchte er alle möglichen Lebensmittel konzentrieren und unverderblich machen.
20: Ich will, dass eine Kartoffel in eine Pillendose, ein Kürbis in einen Esslöffel, die größte Wassermelone in eine Untertasse passt.
18: Sicher ungemein praktisch, aber ebenso unrealistisch wie einst die mexikanische Badelokomotive für Damen. Der Name Borden stand und steht für Milchprodukte. Das Firmenlogo, die besonders fröhliche Kuh Elsie, wird zur Ikone. Die Firma gibt es bis heute. Sicher auch dank der Dosenmilch, die sich Gail Borden am 19. August 1856 patentieren ließ. Das war heute vor 170 Jahren.
12: Der Stichtag von Axel Rowold war das.
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2: mit Marcel Stober. Der Puls wird so langsam schneller bei den Verantwortlichen und bei den Spielern so einiger Fußballvereine in Deutschland. Am Freitag beginnt die erste Runde im DFB-Pokal. Und der besondere Reiz ist ja immer, dass da viele kleine Vereine gegen die ganz großen Namen ran dürfen. Christian Michel hat mal ein paar Geschichten gesammelt.
21: Der Fünftligist SC St. Tönis empfängt Eintracht Frankfurt und zieht dafür aus Tönis Forst in die deutlich größere Krefelder Grotenburg um. Da erwartet die Elf aus Tönis Forst selbst das bisher größte Highlight seiner mehr als 100-jährigen Vereinsgeschichte. Ein kleiner Verein, ein riesiger Name und Fans, die noch immer kaum glauben können, was ihnen das Los beschert hat.
22: Wir sind ein kleines Dorf, wir sind 20.000 Einwohner in St. Tönis. Dass wir jetzt gegen so eine Metropole irgendwo Frankfurt spielen dürfen, das ist schon irgendwo besonders. Also hätte man gefragt vor 10 Jahren, dass der SC St. Tönis gegen Eintracht Frankfurt in einem Pflichtspiel irgendwo spielt, da hätte, glaube ich, jeder drüber gelacht.
21: Einen Tag später geht das Pokalmärchen in Bremen weiter. Die

0: tatsächlich.
1: Zwicken mussten sich wohl auch die Spieler des Lüneburger SK Hansa. Im niedersächsischen Landespokalfinale lagen sie zur Pause 0:3 zurück. Dann traf Stürmer Jack Dörr doppelt. Lüneburg rettete sich ins Elfmeterschießen und gewann. Die Belohnung, ein Nordduell gegen Werder Bremen.
2: Pokal ist unbeschreiblich, vor allem jetzt mit dem DFB-Pokal, ne? Und ich wünsche mir einen guten Gegner auf jeden Fall in der ersten Runde für den DFB-Pokal. Darauf freuen wir uns am meisten.
1: Am Sonntag wird Münster zur Pokalheimat für Westfalia Rhynern. Das eigene Stadion in Hamm ist zu klein. Im Preußenstadion können stattdessen viele tausend Fans dabei sein. Für den Regionalliga-Aufsteiger ist es die erste Teilnahme am DFB-Pokal überhaupt. Und für den neuen Trainer Marco Stiepermann eine Premiere mit Ansage. Der frühere Bundesliga-Profi weiß um die Wucht des Traditionsvereins Dynamo Dresden, rechnet sich aber trotzdem etwas aus.
3: Wir spielen gegen absoluten Traditionsverein aus dem Osten. Ich glaube, deutschlandweit mit die besten Fans. Also das ist schon was ganz, ganz Cooles für uns. Und mit dem eben, was ich gesagt habe, ich glaube schon, dass wir eher gegen Dynamo Dresden eine Chance haben, als wenn Bayern München zu uns kommen würde. Also so ehrlich muss man auch sein.
1: Und dann wäre da noch Krieschow. Ein kleiner Ort vor den Toren von Cottbus und erstmals auf der großen Pokalbühne. Der VfB besiegte im Landespokalfinale sensationell Energie Cottbus. Torschütze Tobi Michalski hatte danach ziemlich genaue Vorstellungen von seinem Wunschgegner.
4: Sowas wie Dortmund, Frankfurt, Gladbach, Bayern, das wäre schon ein Erlebnis fürs Leben.
1: Nun ja, es wurde Mainz 05. Nicht ganz auf seiner Liste, aber immerhin Bundesliga. Und für ein Erlebnis fürs Leben sollte auch das reichen.
5: Definitiv. Und wir haben es gehört, der Lüneburger SK Hansa trifft auf Werder Bremen. Vielleicht läuft ja Niklas Füllkrug auch für die Gäste auf. Der Wechsel des Ex-Nationalspielers zurück in die Bundesliga ist ja perfekt. Und das auch, weil Füllkrug das unbedingt wollte. So Geschäftsführer Profifußball Clemens Fritz.
6: Es ist kein Geheimnis, dass er natürlich einen sehr, sehr guten Vertrag hat, auch in West Ham. Und wie gesagt, ohne sein Zutun wäre das nicht möglich gewesen. Er hat auf Gehalt verzichtet. Es ist eine freie Leier. Und anders wäre dieser Transfer auch nicht zustande gekommen.
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7: Marcel Schober war das mit dem Sport. Erst zurück zum Mond, irgendwann dann weiter zum Mars. Die USA haben große Pläne im All. Wie die NASA dafür die Weichen stellt und wie sich ein Besuch dort anfühlt, wo die Raketen starten, nämlich in Cape Canaveral, das ist gleich Thema bei uns. Zunächst aber in wenigen Augenblicken der Blick auf die aktuelle Nachrichtenlage.

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1: Um 3.30 Uhr mit Ronald Lessig. In den USA hat ein großer Prozess gegen den Meta-Konzern begonnen. Mehrere Bundesstaaten werfen dem Unternehmen vor, Minderjährige bewusst süchtig von Facebook und Instagram und damit psychisch krank zu machen. Kaliforniens stellvertretende Generalstaatsanwältin O'Neill sagte in ihrem Eröffnungsplädoyer, Meta habe Kinder und Jugendliche abhängig gemacht, die Funktionsweise ihrer Gehirne ausgenutzt und die Öffentlichkeit in die Irre geführt. Die Kläger fordern, dass Meta bestimmte Funktionen seiner Apps beschränkt, etwa das Endlos-Scrollen oder den Gefällt-mir-Zähler. Außerdem drohte eine milliardenschwere Geldstrafe. Der Konzern weist die Vorwürfe zurück. Vizekanzler Klingbeil hat nach der jüngsten Äußerung des israelischen Sicherheitsministers Ben-Gvir politische Konsequenzen gefordert. Deutschland dürfe bei aller Solidarität mit dem Staat Israel nicht schweigen, sagte der SPD-Politiker bei Sat.1. Ben-Gvir hatte dazu aufgerufen, im Gazastreifen mindestens 30 Palästinenser pro Nacht zu töten. Zu den möglichen Konsequenzen Matthias Deiß aus Berlin.
2: Nun, Vizekanzler Klingbeil fordert, Sanktionen gegenüber Ben-Gvir auf europäischer Ebene nun sehr ernsthaft zu prüfen. Er macht also einerseits Druck, greift dem Außenminister und dem Bundeskanzler dabei gleichzeitig aber auch nicht vor. Denn geprüft werden diese Sanktionen auf europäischer Ebene schon länger. Das ist also nichts Neues. Entscheidend ist, ob Kanzler und Außenminister dies nun anders als bisher mit Nachdruck verfolgen. Und das wissen wir möglicherweise erst, wenn der Kanzler sagt.

0: seinen Urlaub beendet hat.
1: Am Flughafen München hat es erneut einen Zwischenfall gegeben, diesmal mit einem landenden A380 der Lufthansa. Die Maschine setzte zu früh auf und beschädigte die Beleuchtung der Landebahn. Alle Passagiere an Bord blieben unverletzt. Der Vorfall ereignete sich am Montagabend. Zwei Tage zuvor war auf derselben Landebahn ein Boeing Dreamliner beim Start über das Pistenende hinausgeschossen. Die Maschine konnte noch abheben, musste aber wegen Schäden am Heck wieder umkehren und landen. Die US-Regierung hat weitere Sanktionen gegen den Internationalen Strafgerichtshof angekündigt. Sie richten sich unter anderem gegen die Präsidentin und einen leitenden Ankläger des Gerichts. Die Strafmaßnahmen frieren mögliche Vermögenswerte der Betroffenen in den USA ein und schließen sie weitgehend vom US-Finanzsystem aus. Die US-Regierung wirft dem Gerichtshof vor, gegen Politiker aus Staaten zu ermitteln, die dessen Zuständigkeit nicht anerkennen. Dazu gehört auch der Haftbefehl gegen den israelischen Premier Netanyahu wegen möglicher Kriegsverbrechen im Gazastreifen. Das Wetter in Deutschland. Tagsüber gebietsweise Schauer, selten Gewitter, teilweise auch trocken, bei bis zu 19 Grad im Norden und 32 Grad im Süden. Am Donnerstag teilweise trocken, teils Schauer, ein paar Gewitter, 20 bis 27 Grad. Am Freitag zeitweise sonnig, im Nordwesten und im Süden Schauer und Gewitter, 19 bis 26 Grad. Das waren die Nachrichten.
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3: Aktuell mit drei Meldungen und los geht's mit einer amtlichen Gefahrenmitteilung für Monschau, Simmerath und Rötgen. Wegen des Waldbrandes im Hohen Venn kommt es momentan zu erheblichen Geruchsbelästigungen und zu möglicher Schadstoffbelastung der Luft. Gesundheitliche Gefahren können nicht ausgeschlossen werden, daher bitte Fenster und Türen unbedingt schließen, sowie Lüftungen und Klimaanlagen abschalten. Und ein kurzer Blick auf die Straßen. Die A2 Dortmund Richtung Hannover ist zwischen Dortmund Nordost und Kamenberg-Kamen nach einem Unfall gesperrt und die A2 Hannover Richtung Dortmund ist zwischen Kamener Kreuz und Lünen Süd ebenfalls nach einem Unfall gesperrt. Ihnen eine gute Fahrt. Kommen Sie gut an Ihr Ziel.
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3: mit Simeon Laux. Hallo. Die Amerikaner wollen zurück zum Mond und langfristig sogar bis zum Mars. Aber wie könnte es eigentlich sein, auf einer Raumstation auf dem Mars zu leben? Darum geht es im Podcast Amerika, wir müssen reden mit Claudia Sarre und US-Korrespondentin Sarah Schmidt. Zunächst aber geht der Blick nach Florida. Die ehemalige Washington-Korrespondentin Kerstin Klein erklärt uns die Weltraumpolitik der NASA und sie erzählt, wie es sich anfühlt, den Weltraumbahnhof Cape Canaveral zu besuchen.
4: Im Juli 1969, also mittlerweile vor 57 Jahren, hat ja Neil Armstrong als erster Mensch seinen Fuß auf den Mond gesetzt. Und seitdem stecken die USA tatsächlich Milliarden US-Dollar in die Weltraumforschung. Sie wollen unbedingt zum Mond zurück, und zwar bis spätestens 2028. Du hast dich ja während deiner Korrespondentenzeit auch sehr intensiv mit Raumfahrt beschäftigt, warst selbst schon bei der NASA am Weltraumbahnhof, dem Kennedy Space Center in Florida. Erzähl uns doch einfach mal, was war das denn für ein Erlebnis?
5: Ach, das ist schon ein besonderer Ort. Also Cape Canaveral, wo das Kennedy Space Center ist, da gibt es so einen öffentlichen, touristischen Teil, wo jeder hin kann, im Prinzip so eine Weltraumerlebniswelt. Und dann gibt es den nicht öffentlichen Teil, da wo die Raketen zusammengebaut werden in einer riesigen Halle, da wo die Launchpads sind, also von wo die Raketen starten. Und auf die Launchpads, da kommst du als Journalist auch nicht. Aber ich war da zum Beispiel im August 2022, als der erste Startversuch für Artemis 1 unternommen wurde, also als zum ersten Mal wieder eine Rakete Richtung Mond fliegen sollte für die Amerikaner. Und dann hatten die da alle Astronautinnen, Astronauten auch aufgefahren. Also da war zum Beispiel auch Alexander Gerst, der deutsche Astronaut, aber zum Beispiel habe ich da auch getroffen Victor Clover von der NASA. Das ist derjenige, der jetzt dann dieses Jahr bei der Artemis 2 Mission tatsächlich in dieser Kapsel saß und als Pilot um den Mond geflogen ist. Also schon sehr special.
4: Ja, und was war das für ein Gefühl? Bekommt man da auch so ein bisschen Herzklopfen, wenn es dann wirklich losgehen soll, und fiebert man da mit?
5: Ja, das ist so. Vor allen Dingen, weil immer die Frage ist, geht's los oder nicht? Und natürlich, wie das auch zu erwarten war. Beim ersten Startversuch sind sie noch nicht gestartet. Und besonders eindrucksvoll fand ich war noch ein anderes Mal da und da durfte ich tatsächlich in dieses Vehicle Assembly Building, also diese riesengroße Halle mit einer großen US-Flagge außen drauf, hat man vielleicht auch schon mal gesehen, die ist 160 Meter hoch, also da würde die Freiheitsstatue locker reinpassen und da kommt man normalerweise gar nicht rein. Und da hatten sie aber eben, das war 2025, so einen Pressetermin, weil sie da die SLS für die Artemis-2-Mission, die Rakete zusammengebaut haben, dann konnte man die sehen und du stehst da, also es ist eigentlich eine eingeschossige Halle, aber da gibt es so Plattformen, wo du mit dem Aufzug auf verschiedene Stufen hochfahren kannst und dann stehst du da irgendwo und hast unter dir meterlange Rakete, über dir meterlange Rakete, da werden dir die Dimensionen halt so klar.
0: Unglaublich. Lass uns doch mal sprechen über die Pläne der US-Regierung, zum Mond zurückzukehren. Das Ganze nennt sich Artemis-Mission. Es gibt mehrere davon. Die Artemis-2-Mission, das war eine Mondumrundung. Das war ja in diesem April. Das ist auch gelungen. Und eigentlich sollte es ja jetzt im Rahmen der Artemis-3-Mission schon 2027, also schon im nächsten Jahr, eine bemannte Mondlandung geben. Aber das hat nicht geklappt. Das haben sie erstmal über den Haufen geworfen.
5: Nee, eigentlich in der Ursprungsplanung sollten die sogar schon 2024 gelandet sein, so vor 2 Jahren. Aber das lernt man sofort, wenn man sich mit Raumfahrt beschäftigt. Nichts läuft im Zeitplan. Das ist einfach wahnsinnig komplex.
0: Ja, das kann ich mir vorstellen. Aber wie gesagt, eigentlich 27, aber das haben sie jetzt auch erstmal wieder über den Haufen geworfen, aufgeschoben. Warum?
5: Ja, die haben im Prinzip nochmal so einen Zwischenschritt eingezogen. Also bei Artemis 2 saßen schon Menschen in der Kapsel und sind um den Mond geflogen. Das haben sie bewiesen, dass sie das können. Und für die Mondlandung brauchen sie aber noch was anderes, weil nämlich die Raumkapsel von der Artemis-Mission von der NASA, die heißt Orion, die bringt die Astronauten in die Mondumlaufbahn. Für die Mondlandung brauchen sie nochmal eine andere, also ein Mondlandefahrzeug, den Lunar Lander. Und dafür haben 2 Privatunternehmen den Auftrag. Einmal die Firma SpaceX von Elon Musk und einmal die Firma Blue Origin von Jeff Bezos. Und die kommen nicht so richtig zu Potte, damit diese Mondlander zu bauen. Und dann hat die NASA jetzt entschieden, okay, wir machen das jetzt erstmal in Artemis 3 so, dass die Orion-Kapsel der NASA nicht zum Mond fliegt, sondern nur in der Erdumlaufbahn der Erde. Und da versuchen wir dann, diese Mondlander anzudocken und die Astronauten umsteigen zu lassen. Weil es einfach weniger Risiko ist, das erstmal in der Erdumlaufbahn zu testen, als gleich am Mond. Also sie haben quasi nochmal so einen Zwischenschritt eingezogen. Das soll im nächsten Jahr, 2027, passieren. Aber bisher kommen weder SpaceX noch Blue Origin so richtig in die Pötte. Also es kann sein, dass sich das Ganze noch verzögert. Nicht, weil die NASA nicht so weit ist. Deren Rakete wird schon wieder zusammengebaut. Aber die Privatunternehmen kommen gerade nicht so richtig zu Potte.
0: Zurück mal zur Politik. Diese Mondlandung ist ja auch ein Lieblingsprojekt von Präsident Trump. Er will ja unbedingt, dass die amerikanische Überlegenheit im All sichergestellt ist. Das hatte er schon ziemlich zu Beginn seiner zweiten Amtszeit per Exekutivverordnung so festgehalten. Dazu gehört ja dann nicht nur die Mondlandung, sondern auch zum Beispiel eine umfassende Weltraumsicherheitsstrategie. Also da geht es nicht nur um technologische, sondern vor allem natürlich auch um die militärische Vorherrschaft im Weltall. Und früher waren ja eigentlich die Russen so die Hauptrivalen der Amerikaner in der Raumfahrt. Jetzt holt China massiv auf. Wie sieht es denn aktuell aus? Haben die Amerikaner immer noch die Nase vorn?
5: Also es ist definitiv ein Wettrennen, das ist ganz klar. Auch der NASA-Chef Jared Isaacman, der hat das klar formuliert. Es gibt einen Rivalen und gemeint ist nämlich China. Und er hat auch gesagt, das Ziel ist diesmal nicht, wie im Kalten Krieg noch, Fußabdrücke oder eine Flagge auf dem Mond zu hinterlassen, sondern das Ziel sei es, permanent auf dem Mond zu bleiben und den Mond nie wieder aufzugeben. Also da geht es um Symbolik. Wer hat die Vorherrschaft? Ist auch das Selbstbild der USA, ne? Man selber. Also die USA haben ja jahrelang kein Mondprogramm mehr gehabt. Das Apollo-Mondprogramm ist ja seit 1972 im Prinzip eingemottet worden. Aber jetzt haben sie halt, Donald Trump hat das in seiner ersten Amtszeit erkannt, dass andere da eben auch hin unterwegs sind. Da hat er gesagt, wir müssen da jetzt auch wieder hin, um zu bleiben. Und das hat viel mit Prestige zu tun, mit Symbolik, mit Selbstverständnis. Wer ist hier die führende Nation?
0: Amerikanische Flagge auf den Mond zu
5: Genau. Es hat aber diesmal auch ganz knallhart was mit Ressourcen zu tun. Also man weiß, dass es Ressourcen auf dem Mond gibt. Man vermutet, dass es Ressourcen auf dem Mond gibt. Und also zum Beispiel seltene Erden oder auch Helium-3. Das ist was auf der Erde kaum vorkommt, aber auf dem Mond offenbar ganz viel. Da kann man kleine Nuklearreaktoren offenbar mit betreiben. Und da geht es auch darum, als Erster oben zu sein, zu erforschen, was gibt's da, auch Wasser in Form von Eis, wie kann man das nutzen. Und da möchte man nicht die Chinesen zuerst da haben und um denen den Weg zu ebnen, das rauszufinden. Das hat sicher auch viel damit zu tun, dass die USA da gerade wieder den Weg zum Mond zu pushen.
4: Die Amerikaner wollen ja nicht nur auf dem Mond landen, sondern sie wollen ja später, vielleicht in den 2030er Jahren, dann auch dort eine dauerhafte Mondbasis bauen, auch quasi als Startrampe dann für weitere Ausflüge zum Mars. Wie muss man sich denn so eine Mondbasis vorstellen und wofür soll die dann gut sein?
5: Also dieses Artemis-Programm, das betont die NASA auch immer schon, ist keine reine Mondmission, sondern Artemis war immer schon oder sollte immer schon sein eine Moon-to-Mars-Mission, also vom Mond zum Mars. Aber wir sehen ja gerade schon, wie komplex es überhaupt ist, wieder Menschen auf den Mond zu bringen. Da ist der Mars schon sehr weit weg. Diese Mondbasis soll mehrere Dinge erfüllen. Zum einen diese dauerhafte Präsenz, das, was die USA auch politisch wollen. Wir sind da, wir bleiben da. Dann ist es natürlich ein Ausgangspunkt für die Exploration des Mondes. Was gibt es für Ressourcen? Wie können wir die nutzen? Und es ist natürlich auch möglich, das später als Zwischenstopp zu nutzen, um von da aus dann weiter zum Mars zu kommen. Aber da sind wir sehr, sehr weiter Zukunftsvision.
4: Das kann man sich ja wirklich gar nicht vorstellen. Aber wie soll so eine Mondbasis aussehen? Ich meine, würde man dort leben, ähnlich wie auf der ISS? Würde man dort essen, trinken, forschen, Sport machen? Oder ist es tatsächlich sowas wie ein Space Shuttle auf dem Mond?
5: Naja, das ist schon gedacht, dass Astronauten da leben und arbeiten sollen. Und eben, das soll am Südpol des Mondes entstehen, weil da eben Wasser in Form von Eis ist. Und die sollen das eben erkunden, zum Beispiel die Wasservorräte. Und das ist schon zur Erforschung da, jenseits von dem Pflock einschlagen und hier bin ich. Es war mal zwischendrin noch ein anderer Plan, nämlich, dass man rund um den Mond eine Raumstation namens Gateway fliegen lässt. So wie die ISS um die Erde fliegt, sollte Gateway rund um den Mond fliegen. Auch das wollten die NASA und die Europäer zusammenbauen. Das hat die NASA jetzt eingestampft und hat gesagt, nee, den Schritt streichen wir. Wir gehen gleich auf den Mond. Wir wollen gleich dahin. Und ich glaube, das hat, sagen Sie so nicht, aber ich vermute, dass es auch was mit politischen Gründen zu tun hat, weil natürlich würde Donald Trump wahnsinnig gerne wieder Amerikaner auf dem Mond haben, noch in seiner Amtszeit. Ob das gelingt, weiß ich nicht, weil sich das tatsächlich ja alles auch noch weiter verzögern dürfte.
4: Klar, das Ganze ist natürlich auch eine Prestigesache für die Trump Administration. Ja. Du hast ja schon erwähnt, die kommerziellen Raumfahrtunternehmen SpaceX von Elon Musk und auch Blue Origin von Jeff Bezos, die holen jetzt immer mehr auf. Lange Zeit war die Raumfahrt in Amerika ja eher ein rein staatliches Geschäft, also von der NASA betrieben. Und jetzt hat sich das aber geändert in den letzten Jahren. Die NASA vergibt jetzt eher Aufträge an diese kommerziellen Unternehmen. Die bauen dann, du hast es gerade schon erklärt, Trägerraketen und Mondfahrzeuge und ähnliches. Mhm. Ist das eher eine Rivalität zwischen diesen beiden, der kommerziellen Seite und der staatlichen Seite, oder profitiert man da voneinander?
5: Nee, die brauchen sich gegenseitig. Also zum Beispiel ist die Falcon 9 Rakete von Elon Musks Firma SpaceX ist im Moment die einzige Rakete, mit der die NASA selbst Astronauten von und zur ISS bringen kann, auch Vorräte. Ne? Da gibt es nur noch von den Russen eine Rakete, die das kann. Also da brauchen sie den. Aber umgekehrt ist es ja auch so, dass Elon Musk dann die NASA braucht, weil er ist mit seinem Konzern SpaceX kürzlich an die Börse gegangen. Das Einzige, was in diesem Konglomerat bisher profitabel ist, ist dieses Satellitennetzwerk Starlink, was durchs All fliegt. Selbst die Raketensparte ist nicht profitabel, obwohl sie dieses Geld von der NASA kriegen. Also ohne die NASA würde da ja, glaube ich, gar nichts zu finanzieren sein. Die brauchen sich schon gegenseitig.
4: Mhm. Und wir haben auch schon gesagt, die NASA will nicht nur zum Mond, sondern sie will auch eigentlich ganz langfristig auch zum Mars. Und jetzt ist die Rede von einem atombetriebenen Raumschiff. Das sind sozusagen die letzten Meldungen. Was weißt du darüber? Ist das realistisch?
5: Das kann ich nicht einschätzen. Also ich glaube, da sind wir wirklich jetzt im Bereich der Fantasien und Wünsche. Also die werden erstmal die nächsten Jahre und Jahrzehnte damit beschäftigt sein, wieder Menschen zum Mond zu bringen, diese Mondstation aufzubauen, zu erforschen, was es da gibt. Also ich glaube, der Mars, ja, das ist das ferne Ziel, aber da sind wir sehr im Bereich der Wunschträume.
4: Wir reden hier über den Mars. Da sollten wir jetzt vielleicht mal mit der Expertin sprechen, mit meiner Kollegin Sarah Schmidt, Korrespondentin im ARD-Studio Washington. Sie war quasi zu Besuch schon auf dem Mars, zumindest auf einer simulierten Raumstation auf dem Mars. Hallo Sarah.
6: Hallo Claudia.
4: Ich habe gerade mit Kerstin sehr viel über den Mond gesprochen, aber langfristig will die NASA ja auch eines Tages den Mars erforschen. Und dort mitten in der Wüste von Utah, in einer Raumstation der gemeinnützigen Organisation Mars Society, simulieren 6 Studierende von der Universität Florida Tech das Leben auf dem Mars. Du hast einen Film darüber gemacht und hast sogar die Crew dort für einen Tag besucht. Erzähl doch mal, was war das für ein Erlebnis?
6: Ja, das war ein bisschen surreal. Also das Erste, was einem auffällt, ist, dass man wirklich das Gefühl hat, man könnte jetzt auf dem Mars sein. Also die Landschaft ist eben rot, ja, rot und felsig. Und diese Raumstation, die da aufgebaut ist, die sieht so aus, wie man sich das, glaube ich, im Science-Fiction-Film irgendwie vorstellt. So ein Zylinder, weiß steht das dann da in der Landschaft. Dann gibt es so den sogenannten Science Dome. Das ist so eine weiße Halbkugel, wo dann das Labor drin ist. Das ist alles verbunden mit Tunneln. Ja, und dann kommt man da an und ich durfte dann nicht sofort reinspazieren, sondern ich musste erstmal warten, bis ich das Go von der Crew bekommen habe. Ich meine, theoretisch hätte ich natürlich an die Tür klopfen können und sagen können, hallo, hier bin ich, und dann wäre es losgegangen. Aber die simulieren wirklich, wie wäre das auf dem Mars. Das hast du ja auch gerade schon gesagt. Und insofern muss man, wenn man in diese Station reinkommt und wenn man aus der Station rausgeht, immer eine sogenannte Dekompression machen. Und insofern, als ich an diese Türe klopfte und man mir aufmachte, da wurde ich empfangen von der Studierenden Anna, und die hatte einen Astronautenanzug an, während wir da in dieser Schleuse standen. Ich bin ja dann quasi erst in die Simulation rein, hatte deshalb noch keinen Anzug an, und Anna hat mir aber erklärt, warum sie mir jetzt nicht einfach ungeschützt quasi die Tür aufmacht.
7: Auf dem Mars herrscht ein völlig anderer Druck, und wenn man zu abrupt den Druck ändert, ist das für den Menschen sehr gefährlich, wie bei Tauchern.
4: Beschreib doch mal, wie hat denn der Alltag dort auf dieser simulierten Raumstation ausgesehen? Was haben die zum Beispiel gegessen?
6: Also die hatten vor allem Pulvernahrung dabei, weil das natürlich leichter wäre, zum Mars zu transportieren. Und es geht ja darum, wenn man irgendwann eine Siedlung auf dem Mars hat, dass die Astronautinnen und Astronauten sich da eben auch selbst versorgen können. Und da muss man sich eben genau überlegen, was kann man denn eigentlich mitnehmen? Wie viele Kapazitäten hat eine Rakete, mit der man dann dorthin fliegt? Und wir hatten Wasser dort, allerdings auch nur begrenzt. Also die können jetzt nicht immer duschen. Und was wir dann zum Abendessen gekocht haben, waren Nudeln. Die hatten sie dabei, das ging. Aber alles, was quasi die Nudeln lecker gemacht hat, also eine Tomatensauce oder zum Beispiel auch Butter, das wurde hergestellt aus gefriergetrockneten Tomaten dann zum Beispiel, die du dann mit Wasser wieder aufbereiten musstest. Oder wir haben Butter selber gemacht aus diesem Pulver. Also dann nahm man eben dieses Butterpulver, das vereinfacht erklärt, und hat das mit Wasser angerührt. Es hat ein bisschen nach vergorener Milch geschmeckt. Also es war jetzt nicht so, dass ich dachte, oh lecker, das müsste ich jeden Tag haben. Oh. Aber es tut seinen Zweck.
4: Alles im Dienste der Forschung. Und natürlich war das Ganze nur eine Woche. Das muss man sich mal vorstellen. Normalerweise wären es vermutlich 1 bis 2 oder 3 Jahre, die man da unterwegs ist zum Mars oder auf dem Mars. Ich habe in deinem Fernsehbeitrag auch gesehen, dass diese Forschenden dann auch Ausflüge gemacht haben in die Mars-ähnliche Umgebung, um dort auch zum Beispiel Gesteinsproben zu nehmen. Worauf mussten sie denn da achten?
6: Ja, also zuerst wurde das eben alles akribisch wieder vorgeplant. Die Routen wurden vorgeplant, weil es da in Utah tatsächlich auch einsam ist. Hin und wieder verirrt sich da mal ein Tourist entlang, weil die eben auch wissen, da gibt es diese Station, also es ist ja bekannt. Aber ansonsten ist da ziemlich wenig drumherum. Der nächste Ort hat gut 200 Einwohner, also es ist wirklich mitten im Nirgendwo. Und da sind jetzt keine Straßen, die entlang fahren. Insofern haben die so Geländefahrzeuge, würde ich es mal nennen, mit denen die dann unterwegs sind. Die haben aber alle GPS-Tracker, damit, wenn man sich verfährt oder nicht mehr weiß, wo man ist, verloren geht, dann von der Station aus getrackt werden kann und auch wieder nach Hause gebracht werden kann. Und dann haben die da auch wieder Protokolle, wie man es mutmaßlich bei einem Weltraumausflug auch hätte. Also es wird dann gecheckt, hat jeder Astronaut auch nochmal seinen eigenen GPS-Tracker dabei? Funktionieren die Funkgeräte zum Beispiel? Hat man eine Karte auch physisch nochmal dabei der Umgebung? Und ich durfte da einmal mit raus und habe schon festgestellt, ja, Vorbereitung ist auch wichtig, vor allem wenn es darum geht, wie sitzt zum Beispiel die Ausrüstung. Ja, also das waren jetzt keine echten Space-Anzüge, in denen wir gesteckt haben, sondern wir hatten halt so einen Fliegeranzug an, aber ich hatte schon so einen Rucksack, der quasi simulieren sollte, wie schwer dann so ein Anzug möglicherweise auch sein kann. Und ich hatte ja so eine Art Plexiglaskugel auf dem Kopf, also einen Helm. Und dann merkst du schon, okay, du bist in deiner Bewegung eingeschränkt. Es wird heiß in dem Helm. Ich hatte das Problem, dass ich mir dann einfach nicht richtig überlegt hatte, wie packe ich jetzt mein Funkgerät da auf den Kopf. Ja, und dann haben wir uns in diese Fahrzeuge gesetzt und sind losgefahren. Hauptsächlich tatsächlich auf der Suche nach Pflanzen in dieser kargen Umgebung.
4: Ein großer Aufwand, den diese Studierenden dort betreiben. Wie realistisch ist es denn, dass diese Recherchen auch verwendbare Ergebnisse liefern, die dann vielleicht auch hilfreich sein könnten, wenn es dann mal tatsächlich losgeht zum Mars?
6: Es geht da vor allem um Grundlagenforschung. Und das sind ja nicht nur diese 6 Studierenden, sondern da kommen immer wieder Crews hin, normalerweise alle 2 Wochen. Da kann im Prinzip jeder mitmachen. Und diese Weltraumausflüge zum Beispiel spielen aber auch eine große Rolle, denn sie sammeln dort Proben, vor allem Pflanzen. Und das hat mir eine Astrobiologin, die eben mit dabei war, so erklärt. Man muss ja irgendwie simulieren, wie ist das Leben auf dem Mars. Dazu wird natürlich auch auf der ISS geforscht, also wie können Pflanzen zum Beispiel im Weltraum wachsen. Und eine der großen Fragen, die man erklären muss, ist, wie können sich Menschen auf dem Mars denn ernähren? Und wir sind im Prinzip durch diese karge Landschaft gefahren, wo quasi nichts wächst, aber dann doch eben vereinzelt Pflanzen. Und die haben wir uns angeguckt, haben da Proben genommen, direkt an den Wurzeln dieser Pflanzen. Und auch so wurden Pflanzen mit ins Labor genommen. Und eine Forschungsidee, die Iona, eine der Studierenden, hatte, ist eben zu gucken, ob bestimmte Bakterien auf dem Mars überleben könnten.
8: Astronauten müssen essen. Für die Besiedelung des Mars müssen Pflanzen so gut wie möglich wachsen. Dieses Bakterium befördert das Wachstum der Pflanzen.
6: So, this bacteria will help the crops grow. Und je länger ich da war, desto mehr wurde mir klar, ja, es geht eben genau um diese Grundlagenforschung. Und Florida Tech ist eine Universität, die eben eng verbandelt ist mit der Raumfahrtindustrie, einfach durch ihre räumliche Nähe zur NASA in Florida. Mir erklärte das eben der Commander dieser Mission, Peyton, so, dass er gesagt hat, naja, also der Weg zum Mars ist ein weiter. Und der setzt sich eben zusammen aus ganz, ganz vielen Puzzleteilen. Und den Beitrag, den sie da leisten, das ist vielleicht hoffentlich ein kleines Teil dieses Puzzles. Alles, was sie da gemacht haben, das wird genau dokumentiert, wird dann noch öffentlich gemacht. Und so wurden über die Jahre jetzt einfach viele, viele Daten gesammelt, die jeder einsehen kann im Prinzip und womit andere Wissenschaftler dann weiterarbeiten können.
4: Jetzt komme ich nochmal zurück zu Kerstin hier bei mir im Studio. Kerstin, wie siehst du denn die zukünftige Rolle der Weltraumbehörde NASA? Wird da vielleicht das Geld mal ausgehen oder werden eher die kommerziellen Weltraumunternehmen, über die wir ja schon gesprochen haben, den Markt dominieren? Wie siehst du das?
5: Also die Privatunternehmen können das, glaube ich, nicht alleine machen. Das ist viel zu teuer. Das können die gar nicht finanzieren. Alles, was die bauen, mit Blick auf zum Mond fliegen, bauen sie im Auftrag der NASA mit Geld von der NASA. Das sind also auch bei den privaten Unternehmen immer öffentliche Gelder. Und ich habe das schon so wahrgenommen, dass in Washington im Parlament, also im Kongress und im Senat, es durchaus einen Bipartisan Support gibt. Also beide Parteien unterstützen die NASA im Prinzip. Und natürlich hat das auch ein Effekt, ob man Erfolge hat oder nicht. Wenn jetzt Artemis 2 hat jetzt erfolgreich um den Mond rumgeflogen und so, ne? Also wenn man Erfolge zeigen kann, kriegt man sich ja leichter wieder Geld für den nächsten Schritt, als wenn Dinge gar nicht passen und funktionieren. Und bei der NASA, klar, da verzögern sich Sachen, aber die kommen ganz gut zu Potte. Jetzt müssen die Privatunternehmen noch hinterherkommen mit ihren Lunar Landern, damit man auf dem Mond auch tatsächlich landen kann. Ich glaube nicht, dass denen das Geld ausgeht. Und die NASA ist auch wahnsinnig gut darin, Marketing zu machen.
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9: VR-Technologie-Riese Meta muss sich in Kalifornien vor Gericht verantworten. Fast 30 US-Bundesstaaten haben gegen die Facebook- und Instagram-Mutter geklagt. Sie werfen dem Konzern vor, Kinder und Jugendliche zu manipulieren und ihrer geistigen Gesundheit zu schaden. Kaliforniens stellvertretende Generalstaatsanwältin Megan O'Neill hat in ihrem Eröffnungsplädoyer gestern gesagt, Meta habe Minderjährige abhängig gemacht, die Funktionsweise ihrer Gehirne ausgenutzt und die Öffentlichkeit in die Irre geführt. Unser Gastautor heute ist Mike Koltermann, Chefredakteur der Hamburger Morgenpost. Er findet, dass die Vorwürfe durchaus berechtigt sind und zieht einen Vergleich zur Tabakindustrie.
10: Rauchen macht süchtig? Nicht doch. Über Jahrzehnte haben Tabakkonzerne geleugnet, dass ihre Zigaretten abhängig machen. Das ist witzig, weil haben sie mal länger geraucht und dann versucht aufzuhören? Ich schon. Und beim manischen Kauen von Kaugummi während des Entzugs war ich mir einer Sache immer sehr sicher. So fühlt sich Abhängigkeit an. Mitte der 90er verklagten mehr als 40 Bundesstaaten die Tabakindustrie. Das Ergebnis? Ein Vergleich, mit dem sich Tabakfirmen zur Zahlung von 206 Milliarden US-Dollar über 25 Jahre verpflichteten. Seit gestern läuft in den USA nun die Klage mehrerer Bundesstaaten gegen den Konzern hinter Facebook und Instagram. Die meisten Experten sagen, endloses Scrollen, ständige Push-Benachrichtigungen, Likes und Algorithmen, all das ist allein darauf optimiert, Nutzer zu maximal langer Nutzung zu verführen. Dabei werden psychologische Effekte genutzt, denen nicht nur Kinder und Jugendliche hilflos gegenüberstehen, die ihnen psychisch schaden. Meta streitet das ab. Wenn ich abends auf dem Sofa mal wieder bei Social Media versacke, bin ich mir einer Sache immer recht sicher. So fühlt sich Abhängigkeit an.
9: Ein Kommentar von Mike Koltermann. Und unser zweites Thema, zu wenig Regen und zu viel Hitze, die machen den Landwirten in Deutschland gerade zu schaffen. Sie konnten in diesem Sommer laut Schätzungen des Bauernverbandes nur etwa 42 Millionen Tonnen Getreide ernten, 7% weniger als noch 2025. Für die Stuttgarter Zeitung ist das aber kein Grund, Alarm zu schlagen.
11: Nein, Deutschland droht kein Getreidenotstand. Die 41,9 Millionen Tonnen, die der Bauernverband in seiner Erntebilanz schätzt, sind zwar spürbar weniger als im Vorjahr, aber deutlich mehr als 2024. Die Auswirkungen der Hitze und Trockenheit waren regional sehr unterschiedlich. Den Süden hat es brutal getroffen, den Norden dafür kaum. Entsprechend regional sollten aber auch die staatlichen Hilfen sein. In Zeiten knapper Kassen braucht es keinen neuen Tankrabatt für Diesel, wie ihn der Bauernverband fordert. Kurzfristiger Aktionismus kostet den Steuerzahler unnötig Geld.
9: Die Rhein-Neckar-Zeitung aus Heidelberg sieht das ähnlich.
11: Kaum ein anderer Wirtschaftszweig profitiert so sehr von staatlichen Unterstützungsleistungen wie die Bauernschaft. Das ist auch richtig so, solange es um die Existenz der Betriebe geht. Auch ein gewisser Protektionismus gehört dazu, um eine Weizenschwemme aus der Ukraine abzuwehren etwa. Doch in diesem Jahr überzieht es der Bauernpräsident wieder einmal. Die Ernte ist noch nicht eingefahren, schon werden Einnahmeausfälle geltend gemacht. Landwirtschaftsminister Rainer hat völlig recht, erst bilanzieren, dann fordern und dann weitersehen.
9: Der Reutlinger Generalanzeiger meint, Politik und Bauern müssten umdenken.
11: Statt Klimaschäden zu kitten, muss der Staat Klimaanpassung fördern. Für die Landwirtschaft heißt das, staatliche Förderung ja, aber gezielt in robuste Pflanzensorten, Vielfalt auf den Äckern, humusreiche Böden und besseren Wasserrückhalt. Denn Nahrungsmittel aus heimischer Herstellung sind lebenswichtig.
9: Und die Augsburger Allgemeine ergänzt?
11: Die Unterstützung muss so gestaltet werden, dass die Landwirtschaft den Klimawandel nicht auch noch verstärkt. Über den Ausstoß von Treibhausgasen etwa in der Tiermast, den hohen Wasserverbrauch oder den Einsatz von problematischer Chemie und von unter hohem fossilen Energieverbrauch hergestelltem Dünger wollen Teile der Branche jedoch nur ungern diskutieren.
9: Das waren die Standpunkte, diesmal zusammengestellt von Constanze Semidey.

Zu heiß, zu trocken, zu wenig Regen. Das aktuelle Wetter und die Auswirkungen des Klimawandels machen vielen Menschen zu schaffen, auch Landwirtinnen und Landwirten. Was das für die diesjährige Ernte bedeutet und wie Bauern versuchen, ihre Äcker gegen den Hitzestress zu wappnen, das ist gleich unser Thema nach den Nachrichten.

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1: Um 4 Uhr mit Ronald Lessig. In Oakland im US-Bundesstaat Kalifornien hat für den Meta-Konzern ein möglicherweise folgenschwerer Prozess begonnen. Es geht um den Vorwurf, dass die zum Konzern gehörenden Online-Plattformen Instagram und Facebook junge Menschen bewusst süchtig und damit psychisch krank machen. Aus der Nachrichtenredaktion Jörg Brandscheid.
2: Meta habe Kinder und Jugendliche abhängig gemacht, die Funktionsweise ihrer Gehirne ausgenutzt und die Öffentlichkeit an die Irre geführt. Das sagte Kaliforniens stellvertretende Generalstaatsanwältin Megan O'Neill in ihrem Eröffnungsplädoyer. Mehrere US-Bundesstaaten verlangen Beschränkungen bei Instagram- und Facebook-Funktionen sowie eine massive Strafzahlung von rund 200 Milliarden Dollar. Der Meta-Konzern versichert, dass er ausreichend Schutzmaßnahmen für minderjährige Nutzerinnen und Nutzer ergreife.
1: SPD-Vizekanzler Klingbeil hat die jüngste Äußerung des israelischen Sicherheitsministers Ben-Gvir scharf verurteilt und Konsequenzen gefordert. Es müssten auf europäischer Ebene Sanktionen geprüft werden, sagte der SPD-Politiker auf Sat.1. Die Aussagen seien menschenverachtend. Ben-Gvir hatte sich dafür ausgesprochen, pro Nacht 30 bis 40 Palästinenser im Gazastreifen gezielt zu töten. Außerdem hatte er gesagt, es gebe im Gazastreifen Menschen, die es nicht verdienten, zu leben und die nicht einmal Menschen seien. Der Meere rund um Europa erwärmen sich wegen des Klimawandels rasant. In diesem Sommer gab es laut der Forschungsinitiative World Weather Attribution von Irland bis ins Mittelmeer massive marine Hitzewellen. Aus der ARD-Klimaredaktion Stefan Hübner.
3: Die Hitzewellen dieses Sommers erfassten weit über 2/3 der untersuchten Meeresflächen. In den meisten Regionen lag die Erwärmung über dem weltweiten Mittel von 1,4 Grad Celsius. Im Mittelmeer stiegen die Spitzenwerte der Meerestemperatur sogar um etwa 3 Grad. Die Folgen können verheerend sein. Meerestiere sterben oder wandern in kühlere Regionen ab. Nahrungsketten verändern sich. Das gefährdet Meeresökosysteme und die Fischerei. Außerdem erhöht sich das Sturmrisiko.
1: Frank Beard, langjähriger Schlagzeuger der US-Rockband ZZ Top, ist tot. Der 77-Jährige starb auf seiner Ranch im Bundesstaat Texas im Beisein seiner Familie. Das teilte sein Pressesprecher mit. ZZ Top hat weltweit mehr als 50 Millionen Tonträger verkauft. Zu den größten Hits der Band zählen Sharp Dressed Man und Gimme All Your Lovin'. Das waren die Nachrichten. Das Wetter in Deutschland. Tagsüber gebietsweise Schauer oder Gewitter, teilweise auch trocken bei bis zu 19 Grad im Norden und 32 Grad im Süden. Am Donnerstag trocken, teilweise Schauer oder Gewitter, 20 bis 27 Grad. Am Freitag zeitweise sonnig bis 26 Grad. Es ist 4.03 Uhr.
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4: Derzeit liegen uns nur 2 Meldungen vor. Los geht's mit einer amtlichen Gefahrenmitteilung für Monschau, Simmerath und Rötgen. Wegen des Waldbrandes im Hohen Venn kommt es dort momentan zu erheblichen Geruchsbelästigungen und zu möglicher Schadstoffbelastung der Luft. Gesundheitliche Gefahren können nicht ausgeschlossen werden. Daher bitte Fenster und Türen schließen sowie Lüftungen und Klimaanlagen abschalten. Und die A2 Dortmund Richtung Hannover, die ist zwischen Dortmund Nordost und Kamenberg-Kamen nach einem Unfall gesperrt. Ihnen eine gute Fahrt, kommen Sie gut an Ihr Ziel.
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4: Und die kommt von NDR Info aus Hamburg. Ich bin Simeon Lauchs und bringe Sie noch bis 6 Uhr gut informiert durch diese Nacht. Es ist aktuell immer wieder Thema in den Nachrichten, auch hier bei uns, und das beschäftigt vielleicht ja auch Sie. In Deutschland ist es aktuell deutlich zu heiß und zu trocken. Dazu teils nur geringe Niederschläge. Die Auswirkungen des fortschreitenden Klimawandels, die machen sich mehr und mehr auch bei uns bemerkbar. Und sie machen auch nicht Halt vor der Landwirtschaft. Die Bauern, die spüren das in diesem Jahr besonders bei der Getreideernte, aber auch bei Obst und Gemüse. Gestern hat der Deutsche Bauernverband die Erntebilanz für 2026 vorgestellt. Aus Berlin, Eftimios Angeloudis.
5: Landwirte denken in Generationen, sagt man. Und sie blicken deshalb nicht nur auf die aktuelle Ernte, sondern auch darauf, was ihre Böden früher hergaben. 2014 zum Beispiel gab es bei Weizen und Gerste Rekorderträge. Dieses Jahr fällt die Bilanz dagegen besonders ernüchternd aus. Die Getreideernte ging im Vergleich zum Vorjahr um 7% zurück, sagt Bauernpräsident Joachim Ruckwied am Dienstag in Berlin.
6: Da sind wir weit davon entfernt. Wir haben seit Jahren rückläufige Erntemengen.
5: Heute liegt der durchschnittliche Weizenertrag laut Bauernverband bei rund 7% weniger als im Vorjahr. Besonders stark ist der Rückgang beim Raps. Hier liegen die Erträge 20% unter dem Vorjahr. Doch nicht nur schlechte Ernte setzt die Betriebe unter Druck. Auch die Erzeugerpreise für Getreide sind seit Jahren niedrig. Gleichzeitig sind die Kosten für Diesel, Dünger und Pflanzenschutz deutlich gestiegen. Für viele Betriebe wird es deshalb schwieriger, die nächste Ernte zu finanzieren.
6: Wir leiden seit 3 Jahren, insbesondere bei Getreide, unter unterdurchschnittlichen Erzeugungspreisen.
5: Der Bauernverband fordert deshalb schnelle staatliche Hilfen, unter anderem eine Aufstockung der Düngemittelhilfe, eine Senkung der Dieselsteuer und eine frühere Auszahlung der Direktzahlungen. Tue die Bundesregierung das nicht so Ruckwied, sei das eine Gefahr für die Versorgungssicherheit.
6: Die Politik muss jetzt liefern. Sie muss dies tun, um die Versorgungssicherheit auf Basis der heimischen Produktion auch zukünftig gewährleisten zu können. Weil Versorgungssicherheit ist so wichtig wie Verteidigungsfähigkeit.
5: Was aber tun, wenn die sinkenden Erträge vor allem auf das Klima zurückzuführen sind? Trockenheit und Hitze setzen den Kulturen zu, vor allem im Süden Deutschlands. Die Betriebe reagieren bereits mit anderen Anbauverfahren, neuen Kulturen und einer veränderten Fruchtfolge, sagt Joachim Ruckwied.
6: Wir unternehmen seit 15, 20 Jahren viele Anstrengungen, um Emissionen zu reduzieren, um CO2 in den Böden zu speichern, um wassersparender zu wirtschaften.
5: Dennoch muss sich die Landwirtschaft besser an den Klimawandel anpassen und gleichzeitig die Existenz der Betriebe sichern. Denn Landwirte denken in Generationen und damit auch daran, welche Ernten auf ihren Böden in Zukunft noch möglich sein werden.
4: Soweit also die Bilanz des Bauernverbandes. Aber wie sieht es ganz konkret vor Ort aus? Also welche Auswirkungen hatte die Hitze, die Trockenheit auf die Äcker? Und wie gehen die Bäuerinnen und Bauern mit dem Hitzestress für die Nutzpflanzen um? Wie treffen sie Vorsorge? Antje Passenheim hat einen Hof in Nordrhein-Westfalen besucht und ist dem nachgegangen.
7: Mit schwierigen Wetterbedingungen hat ihr Familienhof in Wachtendonk schon oft gekämpft. Aber diesmal ist es anders, sagt Landwirtin Bärbel Buschhaus und beugt sich über die schlappen, ausgedörrten Blätter ihres Rübenfelds.
8: In diesem Jahr kommen wir tatsächlich ausnahmsweise mal nicht rund. Bisher hat es immer gut geklappt, aber dieses Jahr ist ein extremes Jahr.
7: Dieser Sommer verlange Ihnen ganz viel ab, sagt die Vizepräsidentin des Rheinischen Landfrauenverbands und will dennoch nicht jammern.
8: Wir haben das Glück, dass wir hier noch in einer Gunstregion leben, wo wir beregnen können. Sonst sähe es natürlich sehr düster aus.
7: 2 Beregnungsanlagen helfen, um Rüben, Kartoffeln und Mais durch die extreme Trockenheit zu bringen. Doch um alles zu retten, reichen auch deren Kapazitäten nicht. Die Qual der Wahl.
8: Bei uns ist es so, dass wir uns jetzt entscheiden mussten, beregnen wir jetzt die Kartoffeln oder das Futter, also den Mais vor allen Dingen, oder die Zuckerrüben. Und dann gesagt haben, okay, die Rüben, das müssen wir jetzt einfach mal ertragen und liegen lassen.
7: Sie müssen durstig bleiben und klein. Auch beim Mais macht es 1 Meter Unterschied aus, wenn er nicht beregnet wird. Sohn Bastian Buschhaus demonstriert es im Feld.
9: Was eigentlich viel gravierender ist, ist nicht halt nur die Größe, sondern dass der Kolben gar nicht ausgebildet ist. Das liegt immer an der Phase der Blüte im Mais. Und wenn wir dann zum Vergleich hier mal eine beregnete Pflanze nehmen, dann haben wir hier einen voll ausgebildeten Kolben.
7: Selbst der unbewässerte Mais sieht bei Familie Buschhaus besser aus als bei anderen. Sie haben eine besonders trockenresistente Sorte aus Südeuropa angebaut, damit das Futter auch in Extremjahren wie diesen reicht, um die 600 Rinder satt zu machen, hat Familie Buschhaus vorgesorgt mit einer großen Fahrsilo-Anlage. Dort kann das geerntete Futter bis zu 2 Jahre gespeichert werden.
4: Eine Reportage war das von Antje Passenheim. Ja, regional sehr unterschiedlich, aber insgesamt gab es eben eine unterdurchschnittliche Ernte in diesem Jahr, vor allem im Süden und im Westen Deutschlands. So hat es der Bauernverband vorgestellt, haben wir eben gehört bei seiner Erntebilanz gestern. Und Bauernpräsident Ruckwied, der hat gleich eine ganze Reihe an Forderungen an die Politik gestellt. Da geht es vor allem um eine ganze Menge Geld und um Entlastungen für die Landwirte. Mein WDR-Kollege Andreas Oster hat darüber mit Martin Häusling gesprochen. Er ist Biobauer mit einem Betrieb in Nordhessen. Und er ist agrarpolitischer Sprecher der Grünen-Fraktion im Europaparlament. Wie hat er selbst die Trockenheit in diesem Sommer auf seinem Hof erlebt und auf welche Folgen oder auch welche Folgen hat das für ihn?
10: Ja, wir sind ja ein Betrieb, der Milchkühe hält und wir füttern eigentlich schon seit 3 Wochen Winterfutter und ich hoffe, wir kommen über die Runden. Aber das ist das eigentlich das viel größere Problem. Herr Rugwied redet immer noch von Getreide. Mhm. Das ist ja für viele kleine und mittlere Betriebe überhaupt nicht die Haupteinnahmequelle, sondern viele Betriebe leben ja von der Viehwirtschaft. Mhm. Und da haben wir es ja nicht nur mit jetzt der Trockenheit zu tun, sondern gerade die konventionellen Milchbauern, die leiden ja auch darunter, dass die Preise gegenüber dem letzten Jahr um 25% zurückgegangen sind. Also 2 Katastrophen sozusagen gleichzeitig und das wird vielen Betrieben das Genick brechen.
11: Also Sie füttern das Winterfutter, weil Sie eben aktuell kein frisches Gras auf Ihren Feldern haben, das schon vertrocknet ist.
10: Ja, das ist seit 4 Wochen sind die Wiesen ja halt braun. Selbst das Jungvieh auf den Weiden müssen wir bald heimholen und für die Kühe. Selbst Luzerne, was sonst normalerweise immer noch gut wächst, bringt im Moment keinen Ertrag, sodass wir halt jetzt schon Heu und Silage füttern.
11: Jetzt hat der Bauernpräsident Rugwied eine Reihe von Forderungen an die Politik gestellt, um den Landwirten zu helfen. Also er fordert unter anderem, dass die EU mehr sogenannte Düngemittelhilfen zahlen soll als bislang, also zusätzliches Geld von der EU, um den gerade ziemlich teuren Dünger zu bezahlen. Außerdem fordert der Bauernverband, die Steuern auf Agrardiesel sofort zu senken und auch noch einiges mehr. Was halten Sie denn von diesen Forderungen? Würde das den Bauern helfen?
10: Also ich finde, diese Forderungen sind wirklich armselig angesichts der Katastrophe, der viele Betriebe gegenüberstehen. Fordert ja auch Rückstellungen für einen Gewinnüberhang da ist und so Geschichten. Das hören wir seit Jahren. Ich meine, bei Düngemitteln, wenn kein Regen kommt, nützen mir auch für Düngemittel im Grunde nichts. Und gerade darüber jetzt zu reden, ist wirklich überhaupt nicht angemessen.
11: Naja, aber Sie hätten dann ja mehr Geld für den teuren Dünger. Also das Geld, was Sie dann sparen würden, hätten Sie vielleicht an anderer Stelle übrig.
10: Das kann durchaus sein, aber ich glaube, das ist nicht das Kernproblem, was die Bauern jetzt haben. Für mich ärgert vor allem, dass die Bauern das Geld, was ihnen eigentlich aus der EU zusteht, dass die Bundesregierung das nicht auszahlt, sondern sagt, ah, wir halten es mal zurück, weil im Jahre 2028 wird das Geld von der EU vielleicht weniger. Das ärgert die Bauern. Mhm. Und dass keine Klimaanpassungsmaßnahmen, dass keine Gelder für zum Beispiel Agroforce, Klimaanpassungen ausgegeben werden, sondern nur wieder darüber geredet wird, über die Flächenprämie und dass diese Umweltmaßnahmen tatsächlich ausgesetzt werden oder kein Geld dafür da ist.
11: Ja, wie könnten sich denn Landwirte, egal ob jetzt biologische Landwirte oder konventionelle Betriebe, wie können die sich besser an diese Trockenheit, an Dürren, an den Klimawandel anpassen?
10: Ja, die Hauptmaßnahme ist zum Beispiel, dass wir auf vielfältige Fruchtfolgen setzen. Dass wir nicht nur über Weizen und Mais reden, sondern dass wir über vielfältige Fruchtfolgen reden. Und wir müssen wieder Schwammlandschaften schaffen. Wir reden viel über Schwammstädte, wir müssen über Schwammlandschaften reden. Das Wasser muss zurückgehalten werden und das wird eine der Kernaufgaben in den nächsten Jahren sein.
4: Das sagt Martin Häusling. Er ist Biobauer mit einem Betrieb im Norden von Hessen und auch agrarpolitischer Sprecher der Grünen-Fraktion im Europaparlament. Und an dieser Stelle in der ARD-Infonacht werfen wir einen Blick auf das Wetter in Deutschland. Am Tage unbeständig mit häufigen Regenfällen, später im Norden dann freundlicher, südlich der Donau länger heiter, 19 bis 30 Grad. In der Nacht lassen die Schauer nach, in der Nordhälfte kann es vereinzelt noch regnen, sonst bleibt es aber trocken. Die Temperaturen sinken auf 19 bis 11 Grad. Und so sieht es ganz aktuell in Deutschland aus. In Hamburg hat es geregnet, 17 Grad, in Leipzig ebenfalls nach Regen 17 Grad, in München derzeit starker Regen bei 18 Grad und in Aachen ist es bedeckt ebenfalls bei 18 Grad. Blicken wir noch auf die Aussichten für die kommenden Tage. Am Mittwoch wird es im Norden und in der Mitte wechselhaft mit Schauern und Gewittern, gebietsweise auch mit Starkregen. Im Süden scheint zunächst noch häufig die Sonne. Am späten Nachmittag und am Abend können dort aber kräftige Gewitter aufziehen. Unwetter sind nicht ausgeschlossen. Dazu 20 bis 28 Grad. Im Südwesten bis zu 32 Grad. Der Wind kann zeitweise stark böig auffrischen. Und am Donnerstag bleibt es vor allem im Süden nass, teils mit Gewittern und Starkregen. An den Alpen kann es auch länger regnen. Im Nordwesten gibt es Schauer. An der Nordsee einzelne Gewitter, sonst nur selten Schauer. 20 bis 28 Grad. Und noch der Blick auf den Freitag. Dann vor allem im Süden und im Südosten Regen, teils kräftig und gewittrig. Von der Mitte bis in den Osten zeigt sich dagegen auch länger die Sonne. An den Küsten bis zu 20 Grad, sonst zu 22 bis 27 Grad. Und dann noch der Blick auf die aktuelle Uhrzeit. Es ist jetzt genau 4.15 Uhr.
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4: Ja, wir machen weiter mit unserem nächsten Thema. Er gehört zu den Scharfmachern in Israels Regierung, der Polizeiminister Itamar Ben-Gvir, Rechtsextremist und mehrfach verurteilt. Jetzt sorgt er mit einer Äußerung über den Gazastreifen für Aufsehen. In einem Podcast forderte er, die israelische Armee solle dort jeden Tag gezielt 30 bis 40 Menschen töten. Und auch die Geschichte des Podcast-Hosts führt zurück zum 7. Oktober und dem Massaker der Hamas. Aus Tel Aviv berichtet Jan-Christoph Kitzler.
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4: Da hatten wir fälschlicherweise jetzt nochmal den Sendungsjingle. Jetzt aber tatsächlich der Bericht von Jan-Christoph Kitzler über den israelischen Polizeiminister.
12: Rom Braslavski ist in Israel eine bekannte Persönlichkeit. Er wurde als Teil des Sicherheitsteams beim Nova Musikfestival von Terroristen am 7. Oktober 2023 in den Gazastreifen verschleppt. 737 Tage war er Gefangener der Hamas. Er war unter den letzten Geiseln, die freigelassen wurden. Viele Menschen im Land haben Anteil genommen an seinem Schicksal. Immer wieder hat der 22-Jährige seitdem über seine psychischen Probleme berichtet und zur Verarbeitung des Furchtbaren, das er erlebt hat, gehört nun offenbar auch ein Podcast, den er hostet und der 8. Oktober heißt. Gast in der ersten Folge war Israels rechtsextremer Minister für nationale Sicherheit Itamar Ben-Gvir. Er ist einer der größten Befürworter der Ausweitung der Todesstrafe in Israel. Das mit Regierungsmehrheit beschlossene Gesetz sieht die Tötung von Hamas-Terroristen vor. Und Rom Braslavski richtete an Ben-Gvir, der in Israel unter anderem für die Polizei und die Gefängnisse zuständig ist, die Frage, ob er verurteilte Hamas-Terroristen persönlich töten dürfe. Er könne bei Hinrichtungen dabei sein, sagte Ben-Gvir. Und dann sprachen die beiden über den Gazastreifen.
13: In meiner Vorstellung gehört ganz Gaza uns, so Ben-Gvir. Amen, sagt Rom Braslavski.
12: Siedlungen nicht nur in Gaza würden die Ausreise von Palästinensern beschleunigen, so Ben-Gvir weiter. Und was die Terroristen angehe, keine Ausreise, jeder Einzelne müsse getötet werden. Es gebe übrigens auch weibliche Terroristen in Gaza. Rom Braslavski pflichtet dem bei. Voll, voll, voll, sagt er. Er stünde 100% dahinter. Das, was Itamar Ben-Gvir dann über den Gazastreifen sagt, hat weniger in Israel als im Ausland für einen Aufschrei gesorgt.
13: Unsere Wiederherstellung ist ihre Zerstörung. Die Leute reden und es ist kein Geheimnis. Ich bin anderer Meinung als der Premierminister. Ich denke, wir müssen im Gazastreifen gezielte Tötungen durchführen, jede Nacht 30, 40 ausschalten. Nicht nur diejenigen, die uns jetzt gefährden. Nein, dort gibt es Leute, die keine menschlichen Wesen sind. Sie sollten nicht leben. Sie sind keine Menschen. Ich mache Ihnen ein Kompliment, wenn ich Sie als Menschen bezeichne.
12: Diese Aussagen sind zum einen durch den Wahlkampf in Israel zu erklären. Ben-Gvir kämpft mit möglichst radikalen Aussagen um Stimmen im rechten Lager. Laut Prognosen könnte er damit bei der Parlamentswahl am 7. Oktober Erfolg haben.
4: Gezielte Tötungen also, das ist nicht nur dem Zentralrat der Juden in Deutschland zu viel, sondern auch deutschen Außenpolitikerinnen und Politikern. Sanktionen gegen Ben-Gvir stehen im Raum. Christina Nagel fasst die Reaktionen in Berlin zusammen.
14: Für viele deutsche Außenpolitiker hat der israelische Polizeiminister Ben-Gvir nun auch die letzte Grenze überschritten. Menschenverachtend nennt der CDU-Außenpolitiker Jürgen Hart die Äußerung erschreckend und nicht mit dem Völkerrecht vereinbar.
15: Ich bin der Meinung, dass die israelische Regierung sich dringend von dieser Person distanzieren und trennen muss. Ansonsten bin ich der Meinung, dass die Europäische Union in jedem Fall eine Sanktionierung von Herrn Ben-Gvir vornehmen sollte.
14: Eine Forderung, die schon lange im Raum steht. Bisher aber scheiterten Versuche, die beiden rechtsextremen israelischen Minister Ben-Gvir und Smotrich mit EU-Sanktionen zu belegen, am Widerstand einzelner Länder, auch an Deutschland. Aus Sicht des außenpolitischen Sprechers der SPD-Fraktion Adis Achmetovic ist es an der Zeit, dass die Bundesregierung den Weg freimacht. Die jüngsten Äußerungen zeigten, wie tief Menschenhass, der Hass auf Palästinenserinnen und Palästinenser in der Ideologie der Minister verwurzelt sei.
16: Deshalb wiederholen wir unsere Forderung, wiederhole ich die Forderung, die Bundesregierung sollte die Sanktionierung beider Minister unterstützen.
14: Achmetovic, der inzwischen Rückendeckung von Vizekanzler Klingbeil bekommen hat, ist zuversichtlich, dass sich dieses Mal tatsächlich etwas bewegt und auch in der Union, vor allem bei der CSU, die Notwendigkeit zum Handeln gesehen wird. Dabei könnte eine Rolle spielen, dass sich der Zentralrat der Juden in Deutschland sehr klar positioniert hat. Präsident Josef Schuster sagte der katholischen Nachrichtenagentur, dass Ben-Gvirs menschenverachtende Aussagen diametral zu jüdischen Werten stünden. Es veranschauliche die Gefahr, die von rechtsradikalen Kräften ausgehe. CSU-Landesgruppenchef Alexander Hoffmann bleibt trotzdem vorerst vage, wenn es um mögliche Konsequenzen geht.
17: Man muss an diesen Entgleisungen deutliche Kritik üben und kann auch über Reaktionen diskutieren. Das besondere deutsch-israelische Verhältnis darf aber keinen Schaden nehmen.
14: Auch das Auswärtige Amt hält sich derzeit noch bedeckt, verweist darauf, dass die Bundesregierung schon bei verschiedenen Gelegenheiten unterstrichen habe, dass man Ben-Gvir kritisch sehe. Aus seinen Äußerungen spreche pure Menschenverachtung, betont der Menschenrechtsbeauftragte der Bundesregierung, Lars Castellucci.
18: Netanjahu müsste diese Minister, die dieser Partei, der rechtsradikalen Partei, angehören, aus dem Kabinett schmeißen.
14: Er selbst habe große Sympathien für die Idee, den Minister mit Sanktionen zu belegen. Er verweist auf laufende Verhandlungen, zu denen sich die Bundesregierung öffentlich nicht äußere.
18: Aber die Äußerungen des Kollegen Hart zeigen ja die Richtung an.
14: Gemeint sind die Sanktionen gegen die Minister auf EU-Ebene. Zum Beispiel Einreisesperren. Etwas, das auch die außenpolitische Sprecherin der Grünen, Deborah Düring, schon länger einfordert.
19: Es ist jetzt an der Zeit, dass die deutsche Bundesregierung die Sanktionierung der rechtsextremen Minister entschieden vorantreibt, statt immer weiter auf EU-Ebene zu blockieren.
14: Die Linke würde gern noch weitergehen. Individuelle Sanktionen hält die Sprecherin für internationale Beziehungen, Lea Reisner, für lächerlich. Ben-Gvir gehöre vor den Internationalen Strafgerichtshof.
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4: Die Lausitz steckt mitten im Strukturwandel, weg von der Braunkohle hin zu neuen Technologien. Was das ganz konkret bedeutet, das kann man gerade in Lübbenau beobachten. Dort wird kräftig gebaut. Aus einem ehemaligen Kraftwerksgelände etwa soll ein Industrie- und Gewerbegebiet werden. Außerdem soll die Stadt bald besser an Berlin angebunden sein. Kurz gesagt, mächtig was los in der Stadt. Iris Wussmann hat sich dort umgehört. Ihr Bericht beginnt beim Bürgermeister.
20: Ich glaube schon, dass meine Bürgermeisterkollegen, gerade wenn sie bisher kein Projekt sozusagen umsetzen konnten, dass man etwas in Anführungszeichen neidisch guckt.
21: Helmut Wenzel, seit 2000 Bürgermeister von Lübbenau, steht vor der Baugrube für den Coworking Space am Bahnhof. 150 moderne Arbeitsplätze entstehen hier für diejenigen, die auf dem Innovationskorridor zwischen Cottbus und Berlin-Adlershof pendeln oder künftig ganz aus Berlin raus wollen. Ein Projekt, bei dem die Stadt anders als Lübben nicht lange gefackelt hat.
20: Strukturwandel hat in Lübbenau vor 30 Jahren begonnen. 1996 ist das Kraftwerk vom Netz gegangen. Man muss sich natürlich Gedanken machen, wo man was hinentwickeln möchte und muss dann die Gelegenheit am Schopfe packen, wenn sich die Gelegenheit halt bietet.
21: Lübbenau hat sich früh auf den Weg gemacht, aus den schwierigen Jahren gelernt und weiß, wann man den Finger heben muss, so der Lausitzbeauftragte Klaus Freitag. Die Stadt profitiert natürlich auch demnächst von der Superzuganbindung nach Berlin.
22: Der RE2 zweigleisig ist. Man ist schon quasi Stadt im erweiterten Berliner Raum. Natürlich auch pfiffige. Das ganze Thema läuft über Köpfe. Wenn man gute Gesellschaften hat, denen man auch den Freiraum lässt, ich glaube, dann kann man Erfolge ernten.
21: Aktuell setzt Lübbenau 4 Strukturwandelprojekte um mit einem Volumen von über 120 Millionen Euro. Dazu kommt die größte private Investition im Strukturwandel, das 11 Milliarden Euro schwere Rechenzentrum der Schwarz-Unternehmensgruppe, zu der Kaufland und Lidl gehören. Der Rohbau des ersten Bauabschnittes ist fertig, so Stefan Hies.
23: Die Entscheidung passt absolut, weil wir alles vorgefunden haben, was wir brauchen. Kraftwerkstandorte sind grundsätzlich lukrativ für Rechenzentren. Da, wo Energie erzeugt wurde, kann ich sie natürlich auch vom Netz ziehen und verwenden.
21: Das Zentrum wird nicht hunderte Arbeitsplätze bringen, aber so der Geschäftsführer der Industrie- und Landeshandelskammer Cottbus, André Fritsche.
1: Hier geht es vor allem darum, um Resilienz, also Widerstandsfähigkeit zu haben unserer Daten, dass wir die nicht in die USA liefern müssen, dass wir die nicht nach China liefern müssen, sondern hier unsere Daten unser größtes Gut sind. Und genau das realisieren wir hier in der Region. Ich glaube, Lübbenau in 10 Jahren ist Teil der Metropolregion Berlin. Wir werden hier eine Entwicklung sehen, wo Menschen quasi auch aus Berlin herausziehen werden. Sie werden versuchen, hier auch Wohnraum zu finden. Sie werden hier auch Arbeitsplätze vor Ort finden. Eine Chance, die nicht momentan jede Kommune in Südbrandenburg hat, trotz der Gelder.
21: Eine Chance, die der Stadt nicht in den Schoß gefallen ist. Aber auch Neid muss man sich erarbeiten. Sport.
2: Mit Stefanie Lavoie, ich grüße Sie. Schockmoment um Fußballnationalspieler Jamal Musiala. Der Bayernstar ist zum zweiten Mal innerhalb weniger Tage auf dem Rasen umgekippt. Am Samstag im Spiel gegen Leipzig war Musiala in der Schlussphase zusammengebrochen. Beim Test in Heidenheim sackte er gestern Abend erneut zusammen. Mittlerweile ist auch der Grund dafür bekannt, berichtet Marcel Stober.
3: Nach dem Testspiel in Heidenheim sagte Bayerns Sportvorstand Max Eber lediglich kryptisch: Wir wussten Bescheid. Musiala werde sich selbst dazu äußern. Das hat der 23-Jährige am Abend in den sozialen Netzwerken getan. Bei ihm seien temporär kurz auftretende, aber gut behandelbare Absenzen festgestellt worden. Absenzanfälle sind eine Form der

0: United Gespräche. Bereits gestern absolvierte Füllkrug in Bremen seinen Medizincheck. Er kehrt für ein Jahr auf Leihbasis zurück und könnte schon am Samstag in der ersten Pokalrunde in Grün-Weiß auflaufen. Auch in Stuttgart gibt's ein neues Arbeitspapier, allerdings nicht für einen Spieler, sondern für Sportvorstand Fabian Wohlgemuth. Der VfB hat den Vertrag mit Wohlgemuth vorzeitig bis 2029 verlängert. Er war 2022 vom SC Paderborn ursprünglich als Sportdirektor nach Stuttgart gekommen. 240.000 Besucher konnte die Reit-WM in der Aachener Sörs in ihrer ersten Woche feiern. Heute beginnt der zweite Teil dieser Heim-WM, unter anderem mit dem Springreiten. Und auch dort erhoffen sich die Reitsportfans wieder die eine oder andere Medaille. Dennis Peiler ist der Vorstandsvorsitzende der Deutschen Reiterlichen Vereinigung und zieht eine überaus zufriedene Halbzeitbilanz der Heimweltmeisterschaften.
1: Ja, die Zwischenbilanz ist überragend. Wir haben hier 12 Medaillen gewinnen können, darunter 5 Goldmedaillen. Und es war schon unser Wunsch, dass wir in allen Disziplinen vorne mitreiten können. Das ist uns in Woche 1 sehr gut geglückt. In jeder Disziplin gab es mindestens eine Goldmedaille. Und wenn wir hier anknüpfen können und auch in der zweiten Woche im Springen, in der Paradressur oder auch im Fahrsport weitere Medaillen sammeln, dann sind wir sehr, sehr glücklich. Wir haben ja immer gesagt, wir wollen hier unser Pferdesport-Märchen schreiben in Woche 1. Hat das schon ganz gut mit den ersten Kapiteln geklappt. Ich hoffe, es kommen noch schöne weitere dazu.
0: Die Reit-WM in Aachen geht noch bis zum 23. August und beschert Team D hoffentlich noch die eine oder andere Medaille. Am vergangenen Sonntag bekamen die Fans bei den Cy Classics in Hamburg bereits einen Vorgeschmack auf ein großes Radsport-Event auf deutschem Boden. Heute startet in Hessen mit der Deutschlandrundfahrt das wichtigste Etappenrennen unseres Landes. Holger Gersker erzählt uns, wo die Tour langführt.
2: Ja, die Deutschlandtour gastiert in diesem Jahr ausschließlich im Südwesten Deutschlands. 5 Tage, da kommt man natürlich nicht durchs ganze Land. Es geht in diesem Jahr durch Hessen. In Bad Orb wird es das Prologzeitfahren über reichlich 2 Kilometer geben. Und dann durch Rheinland-Pfalz und Baden-Württemberg. Die Etappenorte sind Schwäbisch Hall. Das ist eine Klassiker-Etappe am Donnerstag mit über 200 Kilometern. Dann geht's nach Offenbach. Am Samstag die Königsetappe nach Bad Dürkheim. Da wird's am Ende ziemlich bergig. Und am Sonntag fällt dann auf einem Rundkurs in Heilbronn die Entscheidung. Da kann man auch noch mal was an der Gesamtwertung drehen.
0: Sie können live dabei sein im Stream auf sportschau.de.
3: Und das war der Sport mit Stefanie Labois.

Russland hat er Pakettransporte in die Ukraine ausgespäht. Dafür ist ein 30-Jähriger in Stuttgart verurteilt worden. Der Fall passt in ein bekanntes Muster sogenannter Wegwerfagenten, die Russland immer wieder rekrutiert. Was das Gericht in Stuttgart entschieden hat, darauf blicken wir gleich nach den Nachrichten hier in der ARD Info Nacht.

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1: Um 4.30 Uhr mit Ronald Lessig. In den USA hat ein großer Prozess gegen den Meta-Konzern begonnen. Mehrere Bundesstaaten werfen dem Unternehmen vor, Minderjährige bewusst süchtig von Facebook und Instagram und damit psychisch krank zu machen. Kaliforniens stellvertretende Generalstaatsanwältin O'Neill sagte in ihrem Eröffnungsplädoyer, Meta habe Kinder und Jugendliche abhängig gemacht, die Funktionsweise ihrer Gehirne ausgenutzt und die Öffentlichkeit in die Irre geführt. Die Kläger fordern, dass Meta bestimmte Funktionen seiner Apps beschränkt, etwa das Endlos-Scrollen oder den Gefällt-mir-Zähler. Außerdem droht eine milliardenschwere Geldstrafe. Der Konzern weist die Vorwürfe zurück. Bundesjustizministerin Hubig will es Mieterinnen und Mietern erleichtern, sich besser gegen Hitze zu schützen. Die SPD-Politikerin schlägt vor, das Mietrecht entsprechend zu ändern. Aus der Nachrichtenredaktion Jonas Valentin Weber.
2: Bisher haben Mieter keinen gesetzlichen Anspruch, wenn sie ihre Wohnungen mit fest installierten Klimaanlagen oder etwa Sonnenblenden ausstatten wollen. Bei entsprechenden baulichen Veränderungen müssen in der Regel die Vermieter zustimmen. Das will Hubig jetzt offenbar aufweichen. Für beide Seiten, also für

0: Mieter und Vermieter müsse es in Zukunft klare und praktikable Regelungen geben, sagte die SPD-Politikerin der Rheinischen Post. So könne auch das klassische Rechtssystem einen Beitrag zum Hitzeschutz leisten. Das Thema müsse aber auch ganz grundsätzlich zu einem Schwerpunkt der Politik werden, forderte Hubig. Andere Länder seien Deutschland da voraus.
1: Die Bundesregierung will die Kontrollen an den deutschen Außengrenzen um ein halbes Jahr verlängern. Innenminister Dobrindt hat ein entsprechendes Gesuch bei der EU-Kommission eingereicht. Gibt es aus Brüssel keinen Widerspruch, verlängern sich die Grenzkontrollen bis März nächsten Jahres. Dafür zuständig ist die Bundespolizei. Sie kontrolliert an ausgewählten Übergängen. Zum heutigen Welttag der humanitären Hilfe haben Hilfsorganisationen vor den zunehmenden Gefahren für ihre Arbeit in Kriegen und Konflikten gewarnt. Zugleich kritisierten sie die zunehmenden staatlichen Kürzungen bei der Hilfe. Peter Behrendt aus der Nachrichtenredaktion zu der Frage, was die Hilfsorganisationen am meisten beunruhigt.
2: Nun, sie beklagen, dass es immer mehr Krisen gibt, aber die Finanzierung humanitärer Hilfe immer weiter schrumpfe. Die Vorsitzende des Dachverbands von Entwicklungs- und Hilfsorganisationen Heinlein warf den Regierungen in reichen Ländern vor, wegen der Kürzungen indirekt mitschuld am Tod vieler Menschen zu sein. Beispielsweise habe die Bundesregierung die Mittel auf nur noch 1 Milliarde Euro gestrichen. Auch der Hauptgeldgeber USA kürzt radikal. Zugleich steigt die Zahl der Menschen, die überall auf der Welt Hilfe benötigen, immer weiter an. Laut UN sind das aktuell 250 Millionen Menschen.
1: Das Wetter in Deutschland. Tagsüber gebietsweise Schauer, selten Gewitter, teilweise auch trocken bei bis zu 19 Grad im Norden und 32 Grad im Süden. Am Donnerstag teilweise trocken, teilweise Schauer, ein paar Gewitter, 20 bis 27 Grad. Am Freitag zeitweise sonnig, im Nordwesten und Süden Schauer, 19 bis 26 Grad. Das waren die Nachrichten.
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4: Ganz aktuell liegen uns nur zwei Meldungen vor und los geht's mit einer amtlichen Gefahrenmitteilung für Monschau, Simmerath und Rötgen. Wegen des Waldbrandes im Hohen Venn kommt es momentan zu erheblichen Geruchsbelästigungen und zu möglicher Schadstoffbelastung der Luft. Gesundheitliche Gefahren können nicht ausgeschlossen werden, daher bitte Fenster und Türen schließen sowie Lüftungen und Klimaanlagen abschalten. Die A2 Dortmund Richtung Hannover ist zwischen Dortmund Nordost und Kamenberg-Kamen nach einem Unfall gesperrt. Ihnen eine gute Fahrt, kommen Sie gut an Ihr Ziel.
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4: Ich bin Simeon Laux, hallo. Es ist inzwischen ein bekanntes Muster. Russland wirbt Menschen im Ausland an, um einmalig Sabotageakte zu begehen. Häufig ist dann von sogenannten Wegwerfagenten die Rede, haben Sie vielleicht schon mal von gehört. In einem solchen Fall hat jetzt das Oberlandesgericht Stuttgart einen 30-Jährigen zu 1 Jahr und 3 Monaten Haft verurteilt. Das Gericht sah es als erwiesen an, dass er Pakettransporte in die Ukraine ausgespäht hat. Weil er lange in Untersuchungshaft saß, gilt die Strafe bereits als verbüßt. Zwei Mitangeklagte wurden freigesprochen. Über die Urteilsverkündung Sissi Hertneck.
5: Als die drei Angeklagten nacheinander in den Gerichtssaal am Oberlandesgericht in Stuttgart kommen, verdecken zwei ihr Gesicht. Einer der Angeklagten, der jüngste von ihnen, läuft selbstbewusst und ohne Ordner vor dem Gesicht in den Saal. Der Richter fordert alle auf, sich zu setzen. Alle drei Angeklagten stammen aus der Ukraine. Alle drei sind auffällig jung. Laut der Bundesanwaltschaft verbindet sie eine weitere Gemeinsamkeit. Sie alle sollen zu Agenten eines russischen Geheimdienstes geworden sein. Der Pressesprecher des Oberlandesgerichts fasst den Vorwurf zusammen.
6: Den drei 22, 25 und 30 Jahre alten Angeklagten wurde mit den Anklagen des Generalbundesanwalts vorgeworfen, sie hätten sich arbeitsteilig im März 2025 am Versand von zwei Paketen über einen ukrainischen Versanddienstleister beteiligt.
5: In den Paketen sollen Autoteile und GPS-Tracker gewesen sein. Auf diese Weise sollten Versandrouten ausgekundschaftet werden. Später sollten dann Pakete mit Brandsätzen verschickt werden, um in Deutschland oder in der Ukraine großen Schaden anzurichten. So der Vorwurf. Das Gericht wollte vor allem die Frage klären, wussten die Männer, dass sie für einen russischen Nachrichtendienst arbeiten? Während der Urteilsverkündung wird dann klar, nur bei dem 30-jährigen Angeklagten, der in der Schweiz festgenommen wurde, geht das Gericht davon aus, dass ihm der Russlandbezug tatsächlich bewusst war.
6: Er hat sich deshalb der Agententätigkeit zu Sabotagezwecken nach der Überzeugung des Senats strafbar gemacht und war deshalb zu verurteilen.
5: Das Urteil für ihn? Eine Freiheitsstrafe von 1 Jahr und 3 Monaten. Die anderen beiden jüngeren Angeklagten werden freigesprochen. Obwohl auch sie am Versand der Pakete beteiligt waren, geht das Gericht davon aus, dass ihnen nicht klar war, dass Russland im Hintergrund die Fäden ziehen könnte. Insgesamt weist das Ganze auf ein Muster hin, das Ermittler bei sogenannten Wegwerfagenten beobachten. Personen sind für einen fremden Nachrichtendienst tätig, ohne selbst zu diesem zu gehören, sagt das Bundesamt für Verfassungsschutz. Nach der Urteilsverkündung Erleichterung bei den freigesprochenen Angeklagten. Handschlag mit dem Anwalt. Am Ende der Verhandlung äußert sich einer der Verteidiger.
7: Das Verfahren war ein schweres Verfahren. Ist immer so, wenn man viel Öffentlichkeit hat, ist ja auch eine Thematik, die jetzt sehr interessiert momentan. Aber auf der anderen Seite sagt die Generalbundesanwaltschaft, die kämpfen immer mit harten Bandagen. Von daher mussten wir gut dagegenhalten. Aber das haben wir geschafft und konnten letztendlich den Senat überzeugen, dass mein Mandant unschuldig ist.
5: Zum Ausmaß der Strafe ergänze das Gericht noch, dass konkrete Sabotageakte, zum Beispiel das tatsächliche Verschicken von Brandsätzen, von keinem der drei Angeklagten geplant wurden. Wie viele Fälle von Wegwerfagenten es in Deutschland vermutlich gibt, dazu äußerte sich das Gericht nicht.
3: Wirtschaft.
4: Deutsche Industrieunternehmen würden mehr Geld in Klimaschutz stecken, wenn der CO2-Preis im europäischen Emissionshandel höher und gleichzeitig verlässlich wäre. Das zeigt eine neue Umfrage des Münchner IFO-Instituts. Stefanie Peik hat sich das genauer angeschaut.
8: Die mehr als 800 befragten Industrieunternehmen würden demnach im Schnitt erst dann in klimafreundliche Technologien investieren, wenn der CO2-Preis im europäischen Emissionshandel konstant mehr als 90 Euro pro Tonne beträgt. Aktuell liegen die Preise bei etwa 70 bis 90 Euro pro Tonne CO2. Das ist immerhin nah an der Schwelle, ab der ein durchschnittliches Industrieunternehmen beginnt, Geld in mehr Klimaschutz zu stecken. Aber ein großer Teil der Firmen dürfte noch zögern, glauben die IFO-Fachleute. Bei zu starken Preisschwankungen würden die Unternehmen nicht investieren, sondern abwarten. Die Untersuchung macht deutlich, wie wichtig ein verlässlicher CO2-Preis und stabile politische Rahmenbedingungen für die Transformation der Industrie sind. Die CO2-Preise im EU-Emissionshandelssystem sind in den vergangenen 10 Jahren zwar stark gestiegen, schwanken allerdings erheblich. Laut IFO-Institut befinden sich private grüne Investitionen weiterhin deutlich unter dem Niveau, das für Klimaneutralität nötig wäre.
4: Stefanie Peik war das. Der Wohnungsbau ist zurück. So jubelte gestern Bundesbauministerin Verena Huberts von der SPD. Genauer müsste es eher heißen, die Baugenehmigungen sind gestiegen und zwar auf den höchsten Stand seit 10 Jahren. Ursula Mayer mit den Einzelheiten.
9: In die Baubranche kommt wieder Bewegung. Wie das Statistische Bundesamt in Wiesbaden meldet, haben Behörden bundesweit in den ersten 6 Monaten dieses Jahres Baugenehmigungen für insgesamt 126.300 Wohnungen erteilt. Das war ein Plus von 15% im Vergleich zum Vorjahreszeitraum und der stärkste Anstieg seit 10 Jahren. Die meisten Genehmigungen erteilten sie mit 67.000 für Wohnungen in Mehrfamilienhäusern. Im Jahresvergleich gab es hier einen Anstieg von fast 17%. Besonders stark zugenommen haben die Genehmigungen für Zweifamilienhäuser. Da schoss die Zahl der Baugenehmigungen innerhalb eines Jahres sogar um 27% nach oben auf fast 8.000. Weniger stark stieg die Anzahl der Genehmigungen etwa für Einfamilienhäuser oder Umbaumaßnahmen an bereits bestehenden Gebäuden. Der Hauptverband der deutschen Bauindustrie begrüßte die generell steigenden Zahlen, kritisierte allerdings, dass die Zahl der Baugenehmigungen trotzdem noch auf einem niedrigen Niveau sei. Außerdem gäbe es nach wie vor nicht genug Aufträge. Und nicht alle Wohnungen, die genehmigt seien, würden gebaut. Auch generell werde noch zu wenig gebaut. Die Wohnungsbaukrise sei also noch nicht überwunden.
4: Seit 20 Jahren soll das Allgemeine Gleichbehandlungsgesetz, kurz AGG, Menschen vor Diskriminierung schützen. Am 18. August 2006 trat das Antidiskriminierungsgesetz, wie es auch genannt wird, in Kraft und hat seitdem einen Bewusstseinswandel angestoßen. Das sagt zumindest Katrin Brüninghold. Sie ist Gleichstellungsbeauftragte der Stadt Hattingen in Nordrhein-Westfalen. Meine WDR-Kollegin Elif Schenel hat mit ihr gesprochen und hat sie gefragt, wie sich das Gesetz ganz konkret in der Praxis auswirkt.
10: Also das AGG ist tatsächlich ein Meilenstein. Ganz einfach, weil es die aus der Forderung nach einer fairen Behandlung auch einen Rechtsanspruch gemacht hat. Und was auch ganz wichtig ist, wir haben nicht nur die individuelle Möglichkeit, dagegen vorzugehen, sondern es ist eine strukturelle Sache. Wir haben die ganzen sexuellen Belästigungen am Arbeitsplatzfälle, die auf einmal auf eine ganz andere Grundlage gestellt werden. Und das AGG hat tatsächlich dazu geführt, dass Leitlinien erlassen worden sind, dass Dienstvereinbarungen geschlossen worden sind und dass es sowohl in der Privatwirtschaft als auch in den Verwaltungen jetzt gute Strukturen gibt, um präventiv dagegen vorzugehen. Und das ist wirklich hervorragend.
11: Das heißt, auch für Sie als Gleichstellungsbeauftragte ist das richtig wichtig gewesen. Was hat dieses Gesetz für Ihre Arbeit als Gleichstellungsbeauftragte bewirkt? Also was bedeutet es für Sie in dieser Stelle?
10: Ja, es ist tatsächlich so, dass es ein Gamechanger war und eine Bewusstseinsveränderung hervorgebracht hat. Vorher hat man oft gesagt, ja, stellt euch nicht so an oder naja, das ist halt so, war schon immer so. Und jetzt ist ganz klar gesagt worden, nein, das ist nicht nur Pech, was euch da passiert, sondern das ist rechtswidrig und das ist verboten. Das heißt, der verfassungsgemäße Auftrag, der im Artikel 3 ja postuliert, die Gleichbehandlung und Gleichberechtigung, die ist in ein einfach gesetzliches Gesetz umgesetzt worden und darauf kann man sich berufen.
11: Haben Sie auch schon mal Frauen geraten, auf Basis des AGG sich zu beschweren?
10: Ja, also wir machen ja eine Verweisberatung, also beraten Frauen in den unterschiedlichsten Lebenslagen. Und es passiert immer wieder, dass wir Frauen mit einer Mehrfachdiskriminierung haben. Und dann kann es durchaus sein, dass wir sagen, es ist gut, wenn du daraus einen Meldefall machst und dich bei der Antidiskriminierungsstelle des Bundes meldest.
11: Genau, das muss man auch nochmal sagen. Also Ihre Arbeit unterscheidet sich ja ein bisschen schon auch bei der, also die Arbeit der Antidiskriminierungsstelle ist etwas anderes als das, was Sie eigentlich in der Kommune als Gleichstellungsbeauftragte machen. Wie kann man das so ganz knapp unterscheiden vielleicht?
10: Also Antidiskriminierung schützt Menschen konkret vor Benachteiligung und Gleichstellung versucht Strukturen zu verändern. Für eine tatsächliche Gleichberechtigung brauchen wir einfach beide.
11: Und dann schauen wir nochmal genauer, konkreter auf Ihre Arbeit als Gleichstellungsbeauftragten, auch in Ihrer Position als Sprecherin der BRG. Vor wenigen Wochen gab es eine Erhebung, die vorgestellt wurde. Da haben Sie die Gleichstellungsbeauftragten viele befragt und 63% der Befragten haben von konkreten Angriffen in Ihrem Alltag, in Ihrem Berufsalltag als Gleichstellungsbeauftragte erzählt, berichtet. Sie haben das erlebt. Was passiert da? Warum werden Gleichstellungsbeauftragte wie angegriffen?
10: Das hat einfach mit dem allgemeinen politischen Klima zu tun. Die Erfolge, die wir in der Gleichstellung in den letzten 30 Jahren haben verzeichnen können, werden auf einmal wieder in Frage gestellt. Alles, was eigentlich selbstverständlich war, wird nicht mehr als solches wahrgenommen, sondern wir haben die Situation, dass mittlerweile wir tatsächlich einen Backlash zu verzeichnen haben. Gleichstellung, ach, das braucht doch keiner, sind doch alle direkt schon gleichgestellt. Wozu brauchen wir eure Arbeit denn überhaupt noch? Das führt dazu, dass wir entweder direkt persönlich angegriffen werden oder dass wir eine strukturelle Angriffe sehen, wie zum Beispiel die Reduzierung von Gleichstellungsstellen, die Wegnahme von Ressourcen. Oder wenn ich jetzt nach zum Beispiel Sachsen-Anhalt oder Thüringen gucke, dort gibt es Bestrebungen, Gleichstellung komplett erst abzuschaffen. Das sind alles Angriffe, die zwar nicht direkt diskriminierend sind, aber diese antifeministischen Angriffe, denen wir ausgesetzt sind, stellen ein tatsächliches Problem dar.
11: Was bräuchte es, um Ihre Arbeit zu schützen und zu stärken?
10: Gesetzlichen Regelungen sind total wichtig. Wir haben in den Bundesländern verschiedene Landesgleichstellungsgesetze, die auch gut sind. Aber ein Manko ist, dass dort nie die Ressourcen festgezurrt werden. Das heißt, es ist in jeder Kommune Verhandlungssache, in welchem Umfang Gleichstellung personell und finanziell ausgestattet wird.
11: Also ob das quasi eine Mitarbeiterin in der kommunalen Verwaltung sagt, ich mache das noch nebenher, oder ob es dazu eine bezahlte Stelle und eine Position gibt?
10: Ganz genau.
11: Also das mit Ressourcen zu unterstützen, das würde auf jeden Fall schon mal stärken. Sie machen ja aber nicht nur dieses. Also auch Hattingen hatte ja Anfang Juli den ersten CSD. Da sind auch Sie ja auch durchaus präsent gewesen.
10: Ja, das ist richtig. Ich habe das, hab das von kommunaler Seite aus unterstützt und mich total gefreut, dass die Initiatoren auf uns zugekommen sind. Wir haben eine ganz tolle Veranstaltung gehabt mit über 800 Teilnehmenden. Und ich fand es gerade in der heutigen Zeit total wichtig, dieses wichtige Signal zu setzen. Unsere Gesellschaft ist vielfältig und alle gehören dazu. Und diese Aufbruchsstimmung hat wirklich alle mitgenommen. Das war eine ganz tolle Atmosphäre. Und 2 Wochen später kommt der Anschlag in Berlin. Ja, wieder die Realität.
11: Wobei ja beides Teil der Realität ist wahrscheinlich.
10: Ja, also ich halte es für ganz wichtig, Stellung zu beziehen und klarzumachen, wofür wir eigentlich stehen und was in Deutschland wichtig ist und worauf es ankommt und den Zusammenhalt zu zeigen.
11: Und vor allen Dingen, wenn wir jetzt nochmal quasi die Kurve zum Anfang nochmal nehmen, nämlich 20 Jahre allgemeines Gleichbehandlungsgesetz, was ja eben auch berücksichtigt die Diskriminierung von sexueller Identität, ihre Arbeit als Gleichstellungsbeauftragte. Am Ende ist dieses Gesetz etwas, was alle Gruppen dann auch nochmal vereint hat und vielleicht auch Kräfte gebündelt hat. Kann man sagen, dass das auch eine Folge vom allgemeinen Gleichbehandlungsgesetz gewesen ist?
10: Ja, also ganz bestimmt. Es hat einfach zu einer anderen Wahrnehmung in der Gesellschaft geführt. Und wir müssen jetzt einfach noch einen nächsten Schritt gehen. Also wir haben jetzt seit 20 Jahren, dass wir das Recht haben, gegen Antidiskriminierung vorzugehen. Und wir müssten jetzt noch den Schritt gehen, dass diese Rechte auch tatsächlich durchsetzbar sind. Und das geht einfach, das Land Nordrhein-Westfalen ist auf einem super Weg mit seinem eigenen Antidiskriminierungsgesetz, das das noch weiter unterstützt.
4: Sagt Katrin Brüning-Holz, sie ist Gleichstellungsbeauftragte der Stadt Hattingen in Nordrhein-Westfalen, über das Antidiskriminierungsgesetz, das vor 20 Jahren in Kraft trat.
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4: Wir haben in dieser ARD-Infonacht bereits viel über Trockenheit und den Klimawandel gesprochen. Und die machen natürlich auch den Schweizern zu schaffen. Die ungewöhnlich hohen Temperaturen haben dort direkte Auswirkungen auf die Berge in den Alpen. Die Zahl der Felsrutsche und Steinlawinen nimmt zu. Forscherinnen und Forscher versuchen, die Gefahren am Berg abzuschätzen. Zum Beispiel am Matterhorn.
12: Hier sieht man das halt sehr eindrücklich, dass dieses Eis und Schnee einfach nicht mehr weiß ist und dann von der Sonne ganz massiv angegriffen wird. Wenn die Sonne auf das dunkle Material scheint, wird es einfach viel wärmer, wie wenn es noch weiß wäre.
13: Jan Beutel steht an der Hörnli-Hütte und schaut auf das spektakuläre Panorama des Matterhorn. Im Vordergrund lag früher ein strahlend weißer Gletscher, heute eine graubraune Eisfläche. Beutel ist Professor für technische Informatik an der Uni Innsbruck. Er untersucht seit 19 Jahren, wie sich der Klimawandel auf den Schweizer Berg auswirkt. Dunklere Oberflächen bedeuten mehr Wärme und mehr Wärme bedeutet, dass noch mehr Schnee und Eis schmelzen.
12: Was dann eben auf dem Berg passiert ist, dass dieses warme Wasser unglaublich tief in die Spalten eindringen kann und dort den Permafrost auftaut. Ja, also das ist dann analog, wenn man kochendes Wasser in seinen Tiefkühler reinkippt, das ist so ein Nudelwassertopf.
13: Die Folge? Gesteinsschichten, die immer im Permafrost lagen, werden instabil. Dann reichen schon kleine Impulse, um sie zu lösen, zum Beispiel von Bergwanderern.
12: Wenn man nicht mehr über gefrorenen Eis- und Schneefelder läuft, wo das ganz einfach ist, sondern hier durch die lockeren Felsen, dass es dann leichter passieren kann, dass man mal einen lostritt oder einfach das Seil einen Stein mitnimmt.
13: Neben kleinen Steinschlägen, die Wanderer gefährden, wächst auch die Gefahr von Hangrutschen und massiven Steinlawinen. Vor gut einem Jahr haben sich am kleinen Nesthorn im Wallis riesige Felsen gelöst und sind auf den Birchgletscher gestürzt. Mehrere Millionen Kubikmeter Eis und Geröll haben das Dorf Blatten verschüttet. Die Bewohner konnten zum Glück vorher in Sicherheit gebracht werden. Solche Ereignisse werden häufiger, sagt Jan Beutel. Deutlich häufiger.
12: Das ist seit den 90er Jahren ungefähr alle 10 Jahre passiert. Mittlerweile haben wir jedes Jahr.
13: Auch auf der Südseite des Matterhorns sind vor 2 Wochen Felsen abgestürzt. Zum Glück in unbewohntem Gebiet, in der Nähe eines Dorfes.
12: Wenn du den Haufen siehst und das Dorf, dann siehst du, wie klein der Mensch ist.
4: Ja, und dieser kleine Mensch, der verursacht ganz schön große klimatische Verschiebungen. Das war ein Bericht von Jan Seidel.
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4: Jung, gut gebaut, übermenschliche Kräfte und riesige Schlachten. So sehen Superheldenfilme aus und Superheldenserien ebenfalls. Lanterns, die neue HBO-Serie aus dem DC-Universum, geht einen ganz anderen Weg. Sie schickt 2 intergalaktische Polizisten in die staubige Provinz von Nebraska und macht aus der Comic-Vorlage einen düsteren Krimi. Hinter der Serie steht unter anderem der Ozark-Showrunner Chris Mandy. Anna Wollner hat mit ihm gesprochen und stellt die Serie vor.
14: Dieser Ring ist die mächtigste Waffe im Universum. Ob und Wandeln benutzt. Darauf kommt's an, Junior.
15: Seit Jahrzehnten gehört Green Lantern zu den kosmischsten Figuren im DC-Universum. Als Gegengewicht zum gefloppten Film mit Ryan Reynolds von 2011 macht HBO jetzt aus dem Stoff um Green Lantern einen Provinzkrimi.
16: Hast du den Ring gerade benutzt, um Geld zu fälschen?
14: Nope.
15: Kylie Chandler spielt Hal Jordan, einen erfahrenen intergalaktischen Polizisten, einen Green Lantern. Aaron Pierre spielt Jon Stewart, einen neuen Anwärter auf den Ring. Gemeinsam ermitteln sie in einer Kleinstadt in Nebraska. Statt ferner Galaxien gibt es staubige Straßen, Footballfelder, Bars. Statt Weltuntergang einen mysteriösen Fall. Ganz bewusst erinnert die Serie an True Detective, so Showrunner Chris Mundy.
17: Wir wollten eine bodenständige Geschichte erzählen. Wobei nachvollziehbar eigentlich das bessere Wort ist. Eine Geschichte über Menschen, die diesen Job machen. Deshalb war es uns wichtig, mit einer Welt, einer Atmosphäre und einem Ort anzufangen, die die Zuschauer verstehen können. Und von dort aus wollten wir diese Welt immer weiter vergrößern.
15: Mundy und seine Mitautoren Damon Lindelof und Tom King haben neben True Detective noch andere Vorbilder. Sie wollten nach und nach die emotionalen Geheimnisse ihrer Figur freilegen. Dafür haben sie sich ausgerechnet bei einem Genre bedient, das vom Superheldenfilm respektive der Superhelden-Serie sehr weit entfernt ist, nämlich dem Neo-Western. Eine wichtige Referenz ist für Mundy No Country for Old Men von den Coen-Brüdern, ein Film mit einer weiten, staubigen amerikanischen Landschaft und dem ständigen Gefühl einer Bedrohung, die unaufhaltsam näher kommt. Im Zentrum steht auch bei Lanterns die Beziehung zweier Männer, die sich zusammenraufen müssen. Hal Jordan ist der Veteran, Jon Stewart der mögliche Nachfolger.
16: Wie hast du ihn bekommen, den Ring?
14: Das weißt du. Beworben habe ich mich nicht darum.
16: Oh shit, hättest du vielleicht tun sollen. Sollte man sich solche Macht nicht erarbeiten?
15: Hal muss ausgerechnet den ausbilden, der irgendwann seinen Platz einnehmen könnte. Lanterns widmet sich damit einem Thema, das im Superhelden-Genre eher selten vorkommt. Älter werden und die Angst, nicht mehr gebraucht zu werden.
17: In vielerlei Hinsicht geht es tatsächlich mehr um Nachfolge als um Superhelden. Superheld zu sein ist ihr Beruf. Aber wenn man akzeptiert, dass Menschen diesen Beruf ausüben, muss man auch akzeptieren, dass irgendwann jemand zu alt dafür wird. Irgendwann kommen wir alle an diesen Punkt, und fragen uns, ist es Zeit aufzuhören? Genau das steht im Zentrum unserer Geschichte.
15: Hal Jordan muss nicht nur die Welt retten, sondern sich irgendwann die Frage stellen, wann es Zeit ist, Platz zu machen. Jon Stewart hält ihm permanent den Spiegel vor Augen. Er ist jünger, selbstbewusst und keineswegs bereit, einfach nur Hals Schüler zu sein. Mundy und seine Co-Autoren haben beim Schreiben nicht nur über Krimis und Western als potenzielle Referenzen nachgedacht, sondern auch über romantische Komödien. Zwei Menschen treffen sich, geraten aneinander, nähern sich an, entfernen sich wieder. Nur, dass hier keine Liebesgeschichte entsteht, sondern eine ziemlich komplizierte Männerfreundschaft in einem Superhelden-Setting.
14: An diesen Ring kommst du nur über meine verdammte Leiche.
16: Ich glaube, er mag mich.
15: Unter all der DC-Mythologie der letzten Jahre erzählt Lanterns damit stilsicher von irdischen Dingen, vom Älterwerden, von Freundschaft und von der Angst, irgendwann nicht mehr gebraucht zu werden.
4: Anna Wollner über die neue Serie Lanterns, die ab sofort bei HBO Max zu sehen ist.
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4: Der Technologieriese Meta muss sich in Kalifornien vor Gericht verantworten. Fast 30 US-Bundesstaaten haben gegen die Facebook- und Instagram-Mutter geklagt. Sie werfen dem Konzern vor, Kinder und Jugendliche zu manipulieren und ihrer geistigen Gesundheit zu schaden. Kaliforniens stellvertretende Generalstaatsanwältin Megan O'Neill hat in ihrem Eröffnungsplädoyer gestern gesagt, Meta habe Minderjährige abhängig gemacht, die Funktionsweise ihrer Gehirne ausgenutzt und die Öffentlichkeit in die Irre geführt. Unser Gastautor heute ist Mike Koltermann, Chefredakteur der Hamburger Morgenpost, und er findet, dass die Vorwürfe durchaus berechtigt sind und zieht einen Vergleich zur Tabakindustrie.
18: Rauchen macht süchtig? Nicht doch. Über Jahrzehnte haben Tabakkonzerne geleugnet, dass ihre Zigaretten abhängig machen. Das ist witzig, weil haben sie mal länger geraucht und dann versucht aufzuhören? Ich schon. Und beim manischen Kauen von Kaugummi während des Entzugs war ich mir einer Sache immer sehr sicher. So fühlt sich Abhängigkeit an. Mitte der 90er verklagten mehr als 40 Bundesstaaten die Tabakindustrie. Das Ergebnis? Ein Vergleich, mit dem sich Tabakfirmen zur Zahlung von 206 Milliarden US-Dollar über 25 Jahre verpflichteten. Seit gestern läuft in den USA nun die Klage mehrerer Bundesstaaten gegen den Konzern hinter Facebook und Instagram. Die meisten Experten sagen, endloses Scrollen, ständige Push-Benachrichtigungen, Likes und Algorithmen, all das ist allein darauf optimiert, Nutzer zu maximal langer Nutzung zu verführen. Dabei werden psychologische Effekte genutzt, denen nicht nur Kinder und Jugendliche hilflos gegenüberstehen, die ihnen psychisch schaden. Meta streitet das ab. Wenn ich abends auf dem Sofa mal wieder bei Social Media versacke, bin ich mir einer Sache immer recht sicher. So fühlt sich Abhängigkeit an.
4: Ein Kommentar war das von Mike Koltermann. Zu unserem zweiten Thema. Zu wenig Regen und zu viel Hitze machen den Landwirten in Deutschland zu schaffen. Sie konnten in diesem Sommer laut Schätzungen des Bauernverbandes nur etwa 42 Millionen Tonnen Getreide ernten. 7% weniger als noch im Vorjahr. Für die Stuttgarter Zeitung ist das aber kein Grund, Alarm zu schlagen.
5: Nein, Deutschland droht kein Getreidenotstand. Die 41,9 Millionen Tonnen, die der Bauernverband in seiner Erntebilanz schätzt, sind zwar spürbar weniger als im Vorjahr, aber deutlich mehr als 2024. Die Auswirkungen der Hitze und Trockenheit waren regional sehr unterschiedlich. Den Süden hat es brutal getroffen, den Norden dafür kaum. Entsprechend regional sollten aber auch die staatlichen Hilfen sein. In Zeiten knapper Kassen braucht es keinen neuen Tankrabatt für Diesel, wie ihn der Bauernverband fordert. Kurzfristiger Aktionismus kostet den Steuerzahler unnötig Geld.
4: Die Rhein-Neckar-Zeitung aus Heidelberg sieht das ganz ähnlich.
5: Kaum ein anderer Wirtschaftszweig profitiert so sehr von staatlichen Unterstützungsleistungen wie die Bauernschaft. Das ist auch richtig so, solange es um die Existenz der Betriebe geht. Auch ein gewisser Protektionismus gehört dazu, um eine Weizenschwemme aus der Ukraine abzuwehren etwa. Doch in diesem Jahr überzieht es der Bauernpräsident wieder einmal. Die Ernte ist noch nicht eingefahren, schon werden Einnahmeausfälle geltend gemacht. Landwirtschaftsminister Rainer hat völlig recht, erst bilanzieren, dann fordern. Und dann weitersehen.
4: Der Reutlinger Generalanzeiger meint, Politik und Bauern müssten umdenken.
5: Statt Klimaschäden zu kitten, muss der Staat Klimaanpassung fördern. Für die Landwirtschaft heißt das, staatliche Förderung ja, aber gezielt in robuste Pflanzensorten, Vielfalt auf den Äckern, humusreiche Böden und besseren Wasserrückhalt. Denn Nahrungsmittel aus heimischer Herstellung sind lebenswichtig.
4: Und die Augsburger Allgemeine ergänzt:
5: Die Unterstützung muss so gestaltet werden, dass die Landwirtschaft den Klimawandel nicht auch noch verstärkt. Über den Ausstoß von Treibhausgasen etwa in der Tiermast, den hohen Wasserverbrauch oder den Einsatz von problematischer Chemie und von unter hohem fossilen Energieverbrauch hergestelltem Dünger wollen Teile der Branche jedoch nur ungern diskutieren.
4: Und das waren die Standpunkte, diesmal zusammengestellt von Constanze Semidey.

Drohnen können Flughäfen stören und im schlimmsten Fall zur Waffe werden. Wie gut ist Deutschland darauf vorbereitet? Darüber wird ja aktuell ziemlich viel diskutiert. Wir schauen gleich, was die Bundesregierung konkret vorhat und darauf, wie sich Flughäfen in Norddeutschland vor Drohnen schützen. Das gleich nach den Nachrichten.

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1: Um 5 Uhr mit Ronald Lessig. In Oakland im US-Bundesstaat Kalifornien hat für den Meta-Konzern ein möglicherweise folgenschwerer Prozess begonnen. Es geht um den Vorwurf, dass die zum Konzern gehörenden Online-Plattformen Instagram und Facebook junge Menschen bewusst süchtig und damit psychisch krank machen. Aus der Nachrichtenredaktion Jörg Brandscheid.
2: Meta habe Kinder und Jugendliche abhängig gemacht, die Funktionsweise ihrer Gehirne ausgenutzt und die Öffentlichkeit irregeführt. Das sagte Kaliforniens stellvertretende Generalstaatsanwältin Megan O'Neill in ihrem Eröffnungsplädoyer. Mehrere US-Bundesstaaten verlangen Beschränkungen bei Instagram- und Facebook-Funktionen sowie eine massive Strafzahlung von rund 200 Milliarden Dollar. Der Meta-Konzern versichert, dass er ausreichend Schutzmaßnahmen für minderjährige Nutzerinnen und Nutzer ergreife.
1: SPD-Vizekanzler Klingbeil hat die jüngste Äußerung des israelischen Sicherheitsministers Ben Gvir scharf verurteilt und Konsequenzen gefordert. Es müssten auf europäischer Ebene Sanktionen geprüft werden, sagte der SPD-Politiker auf Sat.1. Die Aussagen seien menschenverachtend. Ben Gvir hatte sich dafür ausgesprochen, pro Nacht 30 bis 40 Palästinenser im Gazastreifen gezielt zu töten. Außerdem hatte er gesagt, es gebe im Gazastreifen Menschen, die es nicht verdienten zu leben und die nicht einmal Menschen seien. Mitarbeitende des Toilettenbetreibers Sanifair haben schwere Vorwürfe gegen das Unternehmen erhoben. Nach Recherchen des ARD-Politikmagazins Report Mainz kommt es bei Arbeitszeiten und Löhnen immer wieder zu Verstößen. Aus Mainz, David Mailänder.
3: 12-Stunden-Schichten an 7 Tagen die Woche ohne einen Tag Pause und das an mehreren Raststätten. Das belegen die Recherchen von Report Mainz. Die Reporter hatten Arbeitszeiten von Reinigungskräften bundesweit dokumentiert. Mitarbeiterinnen und Mitarbeiter hatten sich an das Politikmagazin gewandt und auch von Stundenlöhnen weit unter dem für Gebäudereiniger geltenden Mindestlohn berichtet. Sanifair erklärte gegenüber Report Mainz, man nehme die Hinweise ernst. Sie seien aber zu pauschal, um sie prüfen zu können.
1: In Belgien, in der Nähe der deutschen Grenze, kämpfen Einsatzkräfte weiter gegen das große Feuer im Naturschutzgebiet Hohenfend. Zuletzt haben sich die Flammen auch aufgrund von Regen nicht weiter ausgebreitet. Die Feuerwehr versucht nun, den Brand einzukreisen. Gelingt das, bestehe die Hoffnung, das Feuer unter Kontrolle zu bringen, hieß es. Weil der Boden größtenteils aus Torf besteht, könnte es Wochen oder Monate dauern, bis der Brand komplett gelöscht ist. Das waren die Nachrichten. Das Wetter in Deutschland. Tagsüber gebietsweise Schauer, selten Gewitter, teilweise auch trocken bei bis zu 19 Grad im Norden und 32 Grad im Süden. Am Donnerstag teilweise trocken, teilweise Schauer, ein paar Gewitter, bis 27 Grad. Es ist 5.03 Uhr.
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4: Mit der Zeit 3 Meldungen und es geht los mit einer amtlichen Gefahrenmitteilung für Monschau, Simmerath und Rötgen. Wegen des Waldbrandes im Hohenfenn kommt es dort momentan zu erheblichen Geruchsbelästigungen sowie zu möglicher Schadstoffbelastung der Luft. Gesundheitliche Gefahren können nicht ausgeschlossen werden, daher bitte Fenster und Türen geschlossen halten und Lüftungen sowie Klimaanlagen abschalten. Und der Blick auf die Straßen, die A1 Hamburg Richtung Lübeck, ist zwischen Kreuz Bargteheide und Bad Oldesloe wegen Reparaturarbeiten gesperrt. Die A2 Dortmund Richtung Hannover ist zwischen Dortmund Nordost und Kamenberg Kamen nach einem Unfall gesperrt. Ihnen eine gute Fahrt, kommen Sie gut an Ihr Ziel.
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4: Vom Norddeutschen Rundfunk aus Hamburg. Ich bin Simeon Laux. Schön, dass Sie mit dabei sind und guten Morgen. Wie gut ist Deutschland gegen gefährliche Drohnen geschützt? Diese Frage stellt sich spätestens seit dem Fund einer mit Sprengstoff bestückten Drohne am Flughafen Leipzig-Halle noch einmal mit neuer Dringlichkeit. Die Bundesregierung, die will die Abwehr deutlich verbessern und setzt dabei auch auf Forschung. In Kochstedt in Sachsen-Anhalt hat CSU-Innenminister Alexander Dobrindt gestern ein neues Zentrum für Drohnensicherheit eröffnet. Was dort künftig erforscht und getestet werden soll, das weiß Max Hensch.
5: Von einem Wettrüsten sprach Innenminister Dobrindt bei der Drohnenabwehr gegen die Angriffstechnik. Das Tempo dabei sei rasant. Alle paar Monate gebe es neue technische Fortschritte. Es gehe darum, die kritische Infrastruktur zu schützen. Teil der Lösung soll der ehemalige sowjetische Militärstützpunkt in Sachsen-Anhalt sein.
6: Kochstedt wird ein zentraler Baustein der Sicherheitsarchitektur, unsere Schlagkraft in der Drohnenabwehr. Wir verstärken sie heute deutlich.
5: Der Flughafen Kochstedt scheiterte nach der Wende mehrfach daran, mit Urlaubsflügen rentabel zu werden. Mittlerweile sind hier nur noch Privatflugzeuge unterwegs. Seit 2021 wird zudem vom Deutschen Zentrum für Luft- und Raumfahrt intensiv an Drohnen geforscht. Nun verschiebt sich der Fokus ein Stück weit von zivilen Drohnen für Transport, Aufklärung und Katastrophenschutz hin zum Militär. Abteilungsleiter für Drohnen beim DLR ist Johann Dauer.
7: Wir bieten hier eine Entwicklungsumgebung, wo Behörden mit Sicherheitsauftrag, Polizeien und Ähnliches ihre Bedarfe loswerden können. Und wir vernetzen das mit dem Know-how des DLR, das heißt mit den Laboren, die wir haben, mit der Forschung, die wir in den vergangenen Jahren durchgeführt haben, und verknüpfen das gleichzeitig mit Industrie und Startups, um dann diesen Bedarf möglichst schnell zu lösen und ein neues Produkt mit auf die Bahn zu bringen.
5: Mit dem Technologiezentrum Drohnenabwehr wird in Kochstedt nun Bestehendes ausgebaut. Die Zahl der DLR-Mitarbeiter soll von 40 auf 65 aufgestockt werden. Am Flughafen werden bereits jetzt Angriffe auf Flugzeuge oder auch auf ein Containerdorf simuliert. 10 Millionen Euro sollen unter anderem in neue Anlagen investiert werden. Nicht wenige sagen, Deutschland ist mit seinen Anstrengungen bei den Drohnen spät dran. Johann Dauer zum Stand der Technik.
7: Wir sind gut darin, den naiven Piloten zu vermeiden, der einfach nicht weiß, dass er in einer gewissen Umgebung fliegen darf. Da gibt es sehr leistungsfähige Systeme. Wenn man sich die verschiedenen Konfigurationen, die wir zum Beispiel auch in der Ukraine sehen, anschauen und sich vorstellen, dass die in Deutschland betrieben werden, das ist schon auch eine große Herausforderung, dann unter Friedensbedingungen solche Drohnen abzuwehren. Aber da sind wir auf einem guten Weg.
5: Grund für die Beschleunigung in Sachen Drohnenabwehr ist auch der gescheiterte Angriff auf ein ukrainisches Transportflugzeug am Flughafen Halle-Leipzig. Der Drohnenexperte blickt in die Zukunft.
7: Flughäfen werden ausgestattet werden müssen. Das heißt, wir kommen nicht drum rum, Systeme anzuschaffen. Das wird natürlich Geld kosten. Wir müssen jetzt halt sicherstellen, dass die Systeme, die wir einkaufen, auch entsprechende Innovationskraft im Hintergrund haben, damit sie nicht einmal so sind, wie wir sie jetzt kaufen und dann bleiben sie so, sondern sie müssen sich weiterentwickeln und die Entwicklung der Bedrohung mitmachen, und dann sind wir dem auch gewappnet.
5: Im vorigen Jahr liefen hier am Flughafen Kochstedt bereits an 200 Tagen Tests der Forscher, zum einen für zivile Drohnen und zum anderen auch für die Waffenindustrie. Das soll weiter ausgebaut werden.
4: Der Drohnenvorfall am Flughafen Leipzig-Halle vor 2 Wochen, der wirft eine drängende Frage auf. Wie gut sind Deutschlands Flughäfen vor solchen Angriffen geschützt? Ole Gömmel hat sich den Drohnenschutz an deutschen Airports genauer angesehen, und zwar in Norddeutschland.
8: Seit es Drohnen gibt, gibt es das Problem, dass sie in Gefahr sind. Die Regierung und auch das Innenministerium hat das lange Zeit einfach ignoriert. Wir hätten das Ganze vor vielen, vielen Jahren adressieren müssen. Das wäre der beste Zeitpunkt gewesen. Der zweitbeste ist jetzt. Und immerhin wird man langsam wach,
9: sagt Manuel Artuk. Beim Think Tank AG Kritis hat er sich auf den Schutz kritischer Infrastruktur spezialisiert. Allein bis Juni dieses Jahres hat die deutsche Flugsicherung 10 Drohnenflüge am Hamburger Flughafen registriert. In Hannover waren es 13. Wer die Drohnen gesteuert hat, ist noch nicht bekannt. Anfang vergangener Woche ein erneuter Vorfall. Wegen einer Drohnensichtung musste der Flugverkehr am Airport Hannover für 2 Stunden gestoppt werden. Die Abwehr solcher Überflüge gestaltet sich schwierig, sagt Christian Tobias Gerlach vom Landesverband der Deutschen Polizeigewerkschaft in Niedersachsen.
10: Wir haben in der Polizei eigene Drohnengruppen. Die kennen sich mit Drohnen aus, die kennen sich mit der Funktionsweise der Drohnen aus. Aber Drohnen zu erkennen, dann zu verfolgen, abzuwehren, das sind völlig unterschiedliche Fähigkeiten.
9: In Hannover wurde die Drohne nach Informationen des Magazins Der Spiegel von Mitarbeitern des Flughafens bemerkt. Warngeräte der Polizei, die sie hätten orten sollen, schlugen nicht an.
10: Wenn Menschen eine Drohne sehen und die vorhandenen technischen Systeme sie aber offensichtlich gar nicht erfassen können, dann haben wir nach unserem Erachten ein Ausstattungs- und Systemproblem.
9: Wegen der jüngsten Vorfälle und auch um in Zukunft besser vorbereitet zu sein, brauche es andauernde Forschung im Bereich der Sicherheitstechnik, findet Manuel Artuk von der AG Kritis.
8: Im Endeffekt ist das vergleichbar mit einem Katz-und-Maus-Spiel. Die Drohnenhersteller verändern irgendwas, und dann muss man natürlich auch in der Abwehr die Veränderungen berücksichtigen.
9: Besser koordiniert werden soll das unter dem Dach des 2025 gegründeten gemeinsamen Drohnenabwehrzentrum von Bund und Ländern, kurz GEDATS. Nach Angaben des Innenministeriums eine zentrale Plattform zur Bündelung der deutschen Drohnenabwehrkompetenzen, technologieoffen und zukunftsorientiert. Was visionär klingt, ist laut Artuk aktuell aber noch wenig effizient.
8: Also Stand heute ist das alles eher Symbolik. Diese ganzen Zentren und Arbeitskreise sitzen eben zusammen und debattieren. Da sitzen aber insbesondere Hersteller und gewinnorientierte Unternehmen dran und sagen, wie können wir da Geld verdienen vom Staat.
9: Der Bund scheint spätestens nach dem Vorfall in Leipzig bereit, mehr Geld in die Drohnensicherheit zu investieren. Wenn man Aufträge aber vorschnell an private Anbieter verteilt, berge dies laut Artuk auch Gefahren.
8: Was man aktuell sieht, ist, dass sehr, sehr viele Hersteller nach Deutschland kommen und sagen, hier sind unsere Produkte, die könnt ihr auch sehr gerne günstig testen. Und das ist eine sehr gefährliche Entwicklung, dass man vollständig abhängig von dem wird, was eigentlich nicht zielführend ist.
9: Für Experte Artuk liegt der Schlüssel zu mehr Sicherheit in der Aufstockung von Personal und europäischen Drohnenherstellern, die ihre Produktion stärker an den technischen Bedürfnissen der Einsatzkräfte ausrichten. Auch Polizeigewerkschaftler Gerlach hofft in dieser Hinsicht auf Besserung.
10: Also wir brauchen unseres Erachtens erstmal einen Schluss mit dem Flickenteppich. Wir brauchen gemeinsame Standards, kompatible Systeme, abgestimmte Beschaffung, dann gemeinsames Lagebild. Wir sind bei der Drohnenabwehr noch lange nicht da, wo wir eigentlich stehen müssten.
4: Ole Gömmel war das mit einem Blick auf die Drohnenabwehr an norddeutschen Flughäfen.

Und wir schauen an dieser Stelle in der ARD-Infonacht auf das Wetter hier bei uns in Deutschland. Heute wird es unbeständig mit häufigen Regenfällen, später im Norden freundlicher, südlich der Donau länger heiter, 19 bis 30 Grad. In der Nacht dann lassen die Schauer nach, in der Nordhälfte kann es vereinzelt noch regnen, sonst bleibt es oft trocken. Die Temperaturen sinken auf 19 bis 11 Grad. Und so sieht es ganz aktuell in Deutschland aus. In Rostock 16 Grad und bedeckt. Im Harz am Brocken leichter Regen bei 11 Grad. In Stuttgart 18 Grad, dort hat es gerade geregnet. Und in Köln ist es bedeckt bei 18 Grad. Und dann noch die Aussichten für die kommenden Tage. Am Mittwoch wird es im Norden und in der Mitte Deutschlands wechselhaft mit Schauern und Gewittern, gebietsweise auch mit Starkregen. Im Süden scheint zunächst noch häufig die Sonne. Am späten Nachmittag und am Abend können dort aber kräftige Gewitter aufziehen. Unwetter sind nicht ausgeschlossen. Dazu 20 bis 28 Grad, im Südwesten bis zu 32 Grad. Der Wind kann zeitweise stark böig auffrischen. Am Donnerstag bleibt es vor allem im Süden nass, teils mit Gewittern und Starkregen. An den Alpen kann es auch länger regnen. Im Nordwesten gibt es Schauer, an der Nordsee einzelne Gewitter, sonst nur selten Schauer, 20 bis 28 Grad. Und noch der Blick auf den Freitag. Dann vor allem im Süden und im Südosten Regen, teils kräftig und gewittrig. Von der Mitte bis in den Osten zeigt sich dagegen auch länger die Sonne. An den Küsten bis 20 Grad, sonst 22 bis 27 Grad. Soweit also der Blick aufs Wetter und jetzt noch der Blick auf die Uhr. Es ist gleich 5:13 Uhr.

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1: 2,5 Wochen vor der Landtagswahl in Sachsen-Anhalt startet das BSW heute in die heiße Phase des Wahlkampfs. Mit dabei in Dessau Parteigründerin Sarah Wagenknecht. Und die sorgt gerade nicht nur in Sachsen-Anhalt für Diskussionen. Wie hält es das BSW mit der AfD? Und welchen Kurs verfolgt Wagenknecht mit ihren Vorstößen in Sachsen-Anhalt und in Thüringen? Frank Eichmann.
2: Das Bündnis Sarah Wagenknecht führt einen politischen Überlebenskampf. Erst vor 2,5 Jahren gegründet, folgte einem Höhenflug in ostdeutschen Landtagen das knappe Scheitern an der 5%-Hürde bei der vergangenen Bundestagswahl. Anfang des Jahres zerlegte sich die BSW-Fraktion im Landtag von Brandenburg. Damit endete die dortige Koalition. Derzeit regiert das BSW nur in Thüringen mit.
3: Und deshalb ist es für das BSW wichtig, in ein weiteres Bundesland einzukehren,
2: sagt Politikwissenschaftler Benjamin Höhne von der TU Chemnitz.
3: Man macht sich starke Hoffnung, dass das in Sachsen-Anhalt gelingen könnte.
2: Auf der Habenseite mit über 11% das beste Landesergebnis bei der vergangenen Bundestagswahl. Heute allerdings in Wahlumfragen mal knapp drin, mal unter 4%. Die Parteispitze betont die eigene Wichtigkeit in einem Bundesland, in dem die AfD auf über 40% zusteuert. Die Brandmauer zur AfD ist gescheitert, sagen Wagenknecht und die beiden Parteichefs Amira Mohamed Ali und Fabio Di Masi. Auch wenn die AfD in Sachsen-Anhalt als gesichert rechtsextremistisch eingestuft ist und das BSW sich auf der anderen Seite des politischen Spektrums von der Linken abtrennte, sagt Politikwissenschaftler Höhne.
3: Es gibt tatsächlich viele Schnittmengen zwischen beiden Parteien. Beide Parteien kann man als Anti-Establishment-Parteien sehen, die wenig Vertrauen in die etablierten Institutionen haben.
2: Nach der Wahl in Sachsen-Anhalt und dem eigenen Einzug dort will das BSW die Idee der Expertenregierung umsetzen. Kein Parteipolitiker soll Ministerpräsident werden, sondern eine allseits respektierte Persönlichkeit, die sich im Landtag wechselnde Mehrheiten sucht. Lassen Sie uns das öffentlich bereden, schlug Wagenknecht Ende Juni AfD Chefin Weidel vor, die konterte kühl, kein Bedarf, wir wollen mit absoluter Mehrheit regieren. Und dann vor einer Woche aus Thüringen das überraschende Angebot des dortigen AfD-Chefs.
4: Sehr geehrte Frau Wagenknecht, Sie kommentieren durchaus klug das Zeitgeschehen. Von der Seitenlinie, wenn man so will. Schreiten Sie doch mal zur Tat. Werden Sie Ministerpräsidentin des Freistaats Thüringen?
2: Hintergrund des Höcke-Angebots. Ministerpräsident Mario Vogt von der CDU wurde sein Doktortitel aberkannt, wogegen er derzeit klagt. AfD und BSW-Spitze wollen die Abwahl Vogts. Der habe Glaubwürdigkeit verloren. Diese Abwahl wäre auch das Ende der BSW-Regierungsbeteiligung in Thüringen. Die BSW-Fraktion im Landtag dort stellte sich mehrheitlich gegen ihre Parteispitze. Die drei Minister des BSW bleiben im Amt.
5: Hallo, Herr Höcke. Sie haben mir vor einigen Tagen ein Angebot gemacht.
2: Entgegnete Sarah Wagenknecht in dieser Woche per Social Media und lehnte erneut dankend ab, Ministerpräsidentin zu werden. Ganz offen auch wegen ihrer Querelen mit der eigenen Fraktion dort. Damit wird sich in Thüringen ein Sonderparteitag des BSW befassen. Wichtiger aber die bevorstehende Wahl in Sachsen-Anhalt.
5: Herr Höcke, wir reden gerade viel übereinander. Warum reden wir eigentlich nicht mal miteinander?
2: Auch wenn Björn Höcke, wie bereits Alice Weidel, das Gesprächsangebot ablehnen sollte, zum heutigen Auftakt des heißen Wahlkampfs hat sich Sarah Wagenknecht eines gesichert. Mediale Aufmerksamkeit, die bis zum 6. September helfen soll, im Gespräch zu bleiben, um dann das BSW über die 5%-Hürde zu bringen.
1: Frank Eichmann war das über das BSW 2,5 Wochen vor der Landtagswahl in Sachsen-Anhalt. Und wir machen weiter mit einem ganz anderen Thema und blicken nach Spanien. Surfen mitten in Madrid und das auf bis zu 2 Meter hohen Wellen. In der spanischen Hauptstadt entsteht gerade eine riesige künstliche Surflagune, die im kommenden Frühjahr eröffnen soll. Klingt nach Surferparadies, sorgt aber auch für eine ganze Menge Kritik. Denn in Spanien wird viel über Wasserknappheit diskutiert. Und trotzdem kann man schon heute in Madrid aufs Brett steigen. Aus der spanischen Hauptstadt Christian Sachsinger.
6: Man kann schon jetzt in Madrid surfen, im Vorort Alcorón im Südwesten der Stadt. Ona Surf Hub heißt die vergleichsweise kleine Anlage, die eine Welle von rund 1,5 Meter zu bieten hat. Dieser Surf-Fan kommt seit 2 Jahren hierher. Ich stehe gern auf dem Board und hier hat's Wasser, eine Welle und es ist in Madrid. Also habe ich angefangen, hierher zu kommen. Rund 50 Kilometer, ziemlich genau auf der anderen Seite von Madrid, gibt es zur gleichen Zeit eine sehr große Baustelle. Hier soll gleich neben dem Metropolitano-Stadion, der Heimat des weltbekannten Fußballclubs Atletico Madrid, die größte europäische Surflagune entstehen. Seit 2 Jahren wird hier schon gebaggert und betoniert. Noch kann man die Lagune nur erahnen, aber schon im April nächsten Jahres soll alles fertig sein. Demnächst wird die Maschine angeliefert, die die Wellen erzeugen wird, wie Bauleiterin Marta Champer erklärt. Die Maschine wird auf dieser Plattform dort drüben stehen. Unsere Anlage besteht aus 56 Modulen, also 56 Schaufeln, die das Wasser anschieben. Dazu kommt, dass der Lagunenboden ganz bestimmte Wölbungen bzw. Höhen und Tiefen haben wird. So werden wir zu jeder Jahreszeit die passende Welle erzeugen können. Die Besucher sollen unter gut 20 verschiedenen Wellen aussuchen können, von sanften Anfängerwellen bis zu 2 Meter hohen Röhren für erfahrene Surfer, den sogenannten Barrels. 120 Surfer können gleichzeitig auf den Boards stehen. Die Maße des Beckens sind dementsprechend 200 Meter Breite und 23.000 Quadratmeter Oberfläche. Das entspricht etwa 3 Fußballfeldern. Das Auffüllen dieses immensen Beckens wird ungefähr einen Monat dauern. Und damit sind wir bei der Kritik an diesem Projekt. Naturschützer stören sich am Wasserverbrauch. Vor allem durch die Verdunstung würde das Surfzentrum im Jahr rund 40.000 Kubikmeter Trinkwasser brauchen. So viel wie etwa 800 Personen, heißt es etwa bei der Plataforma Ecologista. Und die Kritiker haben noch ein anderes Argument. Von den 60 Millionen Euro, die das Projekt kosten wird, stammen gut 15 Millionen an Krediten aus einem EU-Fonds, mit dem nachhaltige Projekte in Spanien gefördert werden sollen. Angesichts der immensen Mengen an Beton und Energie, die eingesetzt werden, ein nachvollziehbarer Kritikpunkt. Sergio Garcia, der Geschäftsführer von Gemswell, der Firma, die den Surfpark betreiben wird, glaubt dagegen, dass die Gelder gut angelegt sind. Madrid könne dieses Projekt sehr gut brauchen, sagt er.
7: Precisamente porque Madrid no tiene playa.
6: Gerade weil Madrid keinen Strand hat. Mit diesem Projekt wollen wir das Surfen gewissermaßen demokratisieren und für alle zugänglich machen. Dieser Surfpark ist nicht nur etwas für erfahrene Surfer, sondern auch für jemanden wie mich, der nicht surfen kann und gerade erst seine ersten Versuche macht.
8: Bauprojekte sind ja oftmals ein langwieriger und schwieriger Planungsmarathon. Am Weltkulturerbe Mathildenhöhe in Darmstadt ist daraus eher ein Hürdenlauf geworden und der ist jetzt vorerst zu Ende. Die Stadt hat den Bau des Besucherzentrums für die Weltkulturerbestätte gestoppt. Wie diese Entscheidung aufgenommen wird, das weiß Frank Angermund.
9: In Darmstadt war der Rums nicht unmittelbar zu hören, die Schallwellen haben sich aber nach und nach quer durch die Stadt verteilt. Denn es war ein Paukenschlag, den Oberbürgermeister Hanno Benz losgelassen hatte. Der Bau des geplanten Besucherzentrums Mathildenhöhe am Osthang ist erstmal gestoppt worden. Es fehle ein Konzept, wie das Welterbe den Besuchern verständlich vermittelt werden kann. Und die Kosten laufen aus dem Ruder, sagt der SPD-Politiker.
10: Die in den letzten Wochen und Monaten deutlich gewordenen zusätzlichen Kosten für das Informationszentrum belasten den Haushalt weiter, sodass wir zunächst jetzt uns entschieden haben, einen Baustopp zu erlassen, um zu prüfen, inwieweit das Informationszentrum in den bisher geplanten Dimensionen überhaupt notwendig ist.
9: Ursprünglich waren rund 6 Millionen Euro für das Besucherzentrum veranschlagt worden. Inzwischen liegen die Kosten bei rund 21 Millionen Euro. Die Entscheidung, die Notbremse zu ziehen, wird von vielen begrüßt, unter anderem von der Initiative Osthang bleibt, die sich gegen die geplante Rodung der Bäume am Darmstädter Osthang eingesetzt hatte. Die Initiative bietet nun an, an einem Konzept mitzuarbeiten und möchte das Areal selbst als kulturellen Ort nutzen.
11: Aber was wir jetzt eigentlich so als oberes Gebot oder was wir erstmal uns wünschen würden, ist, dass man eben den Naturschutz wirklich ernst nimmt und diese Grünoase schützt und eben probiert, diesen Ort jetzt als Baugrube wieder zurückzuführen.
9: Auch das Bündnis Osthang bleibt und politische Gruppierungen wie UFBASSE, Darmstadt gemeinsam, Die Linke und die Tierschutzpartei sehen im Baustopp eine Chance. Kerstin Lau von UFBASSE plädiert dafür, jetzt nichts zu überstürzen und das Konzept noch einmal von A bis Z durchzudenken.
12: Man muss schauen, wie viele Besucherinnen und Besucher haben wir wirklich? Welche Zielgruppen wollen wir erreichen? Was soll auf der Mathildenhöhe stattfinden? Was können bestehende Einrichtungen vielleicht auch schon übernehmen? Was machen wir digital oder was muss man tatsächlich in Räumen anbieten?
9: Kritik am Baustopp für das Besucherzentrum Mathildenhöhe gibt es allerdings auch. Die Grünen hatten das Projekt in der letzten Legislaturperiode gemeinsam mit der CDU auf den Weg gebracht und die Entscheidung mitgetragen, das Besucherzentrum in dieser Form auf dem Osthang zu bauen. Sie schreiben, dass sie sich vor der Entscheidung des Baustopps mehr Kommunikation gewünscht hätten. Trotz der Diskussion um das Besucherzentrum bleibt die Mathildenhöhe UNESCO-Weltkulturerbe. Die Diskussion um ein geeignetes Vermittlungskonzept ist eröffnet.
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13: Mit Marcel Stober. Der Puls wird so langsam schneller bei den Verantwortlichen und bei den Spielern so einiger Fußballvereine in Deutschland. Am Freitag beginnt die erste Runde im DFB-Pokal. Und der besondere Reiz ist ja immer, dass da viele kleine Vereine gegen die ganz großen Namen ran dürfen. Christian Michel hat mal ein paar Geschichten gesammelt.
14: Der Fünftligist SC St. Tönis empfängt Eintracht Frankfurt und zieht dafür aus Tönis Forst in die deutlich größere Krefelder Grotenburg um. Da erwartet die Elf aus Tönis Forst selbst das bisher größte Highlight seiner mehr als 100-jährigen Vereinsgeschichte. Ein kleiner Verein, ein riesiger Name und Fans, die noch immer kaum glauben können, was ihnen das Los beschert hat.
15: Wir sind ein kleines Dorf, wir sind 20.000 Einwohner in St. Tönis. Dass wir jetzt gegen so eine Metropole irgendwo Frankfurt spielen dürfen, das ist schon irgendwo besonders. Also hätte man gefragt vor 10 Jahren, dass der SC St. Tönis gegen Eintracht Frankfurt in einem Pflichtspiel irgendwo spielt, da hätte, glaube ich, jeder drüber gelacht.
14: Einen Tag später geht das Pokalmärchen in Bremen weiter. Die SV Hemelingen hat gerade das Double aus Meisterschaft und Landespokal gewonnen. Nun steht der Verein zum zweiten Mal nacheinander in der ersten Hauptrunde. An der Seitenlinie die Brüder Günther und Feyer Tunzel, Söhne kurdischer Einwanderer und seit vielen Jahren Hemelinger aus Leidenschaft. Im vergangenen Jahr gab es ein 0:9 gegen Wolfsburg. Dieses Mal kommt Hannover 96.
16: Überglücklich, das zweite Mal hintereinander mit Hemeling den Landespokal hier gewonnen zu haben, wieder im DFB-Pokal zu vertreten zu sein. Ja, es ist schon Wahnsinn. Also man muss sich wirklich mal wieder zwicken und sagen, ey, tatsächlich.
14: Zwicken mussten sich wohl auch die Spieler des Lüneburger SK Hansa. Im niedersächsischen Landespokalfinale lagen sie zur Pause 0:3 zurück. Dann traf Stürmer Jacques Dörr doppelt. Lüneburg rettete sich ins Elfmeterschießen und gewann. Die Belohnung, ein Nordduell gegen Werder Bremen.
17: Pokal ist unbeschreiblich, vor allem jetzt mit dem DFB-Pokal. Ne? Und ich wünsche mir einen guten Gegner auf jeden Fall in der ersten Runde für den DFB-Pokal. Darauf freuen wir uns am meisten.
14: Am Sonntag wird Münster zur Pokalheimat für Westfalia Rhynern. Das eigene Stadion in Hamm ist zu klein. Im Preußenstadion können stattdessen viele tausend Fans dabei sein. Für den Regionalliga-Aufsteiger ist es die erste Teilnahme am DFB-Pokal überhaupt. Und für den neuen Trainer Marco Stiepermann eine Premiere mit Ansage. Der frühere Bundesliga-Profi weiß um die Wucht des Traditionsvereins Dynamo Dresden, rechnet sich aber trotzdem etwas aus.
18: Wir spielen gegen absoluten Traditionsverein aus dem Osten. Ich glaube, deutschlandweit mit die besten Fans. Also das ist schon was ganz, ganz Cooles.

0: 5. Nicht ganz auf seiner Liste, aber immerhin Bundesliga. Und für ein Erlebnis fürs Leben sollte auch das reichen.
1: Definitiv. Und wir haben es gehört, der Lüneburger SK Hansa trifft auf Werder Bremen. Vielleicht läuft ja Niklas Füllkrug auch für die Gäste auf. Der Wechsel des Ex-Nationalspielers zurück in die Bundesliga ist ja perfekt. Und das auch, weil Füllkrug das unbedingt wollte. So Geschäftsführer Profifußball Clemens Fritz.
2: Es ist kein Geheimnis, dass er natürlich einen sehr, sehr guten Vertrag hat, auch in West Ham. Und wie gesagt, ohne sein Zutun wäre das nicht möglich gewesen. Er hat auf Gehalt verzichtet. Es ist eine freie Leier. Und anders wäre dieser Transfer auch nicht zustande gekommen.
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Bill Clinton wird 80 Jahre alt und blickt auf eine Präsidentschaft mit vielen politischen Erfolgen, aber auch mit Skandalen zurück. Warum er trotzdem immer wieder auf die Beine kam und als Stehaufmännchen der US-Politik gilt, das ist gleich Thema hier bei uns.

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1: Um 5.30 Uhr mit Ronald Lessig. In den USA hat ein großer Prozess gegen den Meta-Konzern begonnen. Mehrere Bundesstaaten werfen dem Unternehmen vor, Minderjährige bewusst süchtig von Facebook und Instagram und damit psychisch krank zu machen. Die Kläger fordern, dass Meta bestimmte Funktionen seiner Apps beschränkt, etwa das Endlos-Scrollen oder den Gefällt-mir-Zähler. Außerdem droht eine milliardenschwere Geldstrafe. Der Konzern weist die Vorwürfe zurück. Bundesjustizministerin Hubig will es Mieterinnen und Mietern erleichtern, sich besser gegen Hitze zu schützen. Die SPD-Politikerin schlägt vor, das Mietrecht entsprechend zu ändern. Aus der Nachrichtenredaktion Jonas Valentin Weber.
2: Bisher haben Mieter keinen gesetzlichen Anspruch, wenn sie ihre Wohnungen mit fest installierten Klimaanlagen oder etwa Sonnenblenden ausstatten wollen. Bei entsprechenden baulichen Veränderungen müssen in der Regel die Vermieter zustimmen. Das will Hubig jetzt offenbar aufweichen. Für beide Seiten, also für Mieter und Vermieter, müsse es in Zukunft klare und praktikable Regelungen geben, sagte die SPD-Politikerin der Rheinischen Post. So könne auch das klassische Rechtssystem einen Beitrag zum Hitzeschutz leisten. Das Thema müsse aber auch ganz grundsätzlich zu einem Schwerpunkt der Politik werden, forderte Hubig. Andere Länder seien Deutschland da voraus.
1: Die USA verschärfen ihren Kurs gegen den Internationalen Strafgerichtshof in Den Haag. Außenminister Rubio hat Sanktionen unter anderem gegen die Präsidentin und einen leitenden Ankläger des Gerichts angekündigt. Aus Washington Anne Schneider.
3: Die Trump-Regierung wirft dem Gericht vor, Ermittlungen und Strafverfahren gegen Personen aus Staaten zu betreiben, die die Zuständigkeit des Strafgerichtshofs nicht anerkennen. Dazu gehört auch der Haftbefehl gegen den israelischen Ministerpräsidenten Benjamin Netanyahu, dem Kriegsverbrechen im Gazastreifen vorgeworfen.

0: geschaffen werden. Die Sanktionen frieren mögliche Vermögenswerte in den USA ein und schließen die Betroffenen weitgehend vom amerikanischen Finanzsystem aus. Der Internationale Strafgerichtshof reagierte scharf und erklärte, die Sanktionen gefährdeten die Rechtsstaatlichkeit und die internationale Rechtsordnung.
1: Der Warnstreik an 6 deutschen Seehäfen ist beendet. Laut der Gewerkschaft Verdi hatte der Ausstand unter anderem den Umschlag im Hamburger Hafen für 24 Stunden teilweise lahmgelegt. Betroffen waren außerdem Bremen, Bremerhaven, Wilhelmshaven, Brake und Emden. Den Angaben zufolge beteiligten sich etwa 5000 Beschäftigte an dem Warnstreik. Hintergrund sind die laufenden Tarifverhandlungen. Verdi fordert für die insgesamt rund 11.000 Hafenbeschäftigten 8,2% mehr Lohn. Mitarbeiter der Häfen, den Arbeitgebern, ist das zu viel. In der kommenden Woche soll weiter verhandelt werden. Das Wetter in Deutschland. Tagsüber gebietsweise Schauer, selten Gewitter, teilweise auch trocken bei bis zu 19 Grad im Norden und 32 Grad im Süden. Am Donnerstag teilweise trocken, teilweise Schauer, ein paar Gewitter, 20 bis 27 Grad und am Freitag zeitweise sonnig im Nordwesten und Süden, Schauer oder Gewitter, 19 bis 26 Grad. Und das waren die Nachrichten.
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3: Mit aktuell 3 Meldungen und los geht es mit einer amtlichen Gefahrenmitteilung, und zwar für Monschau, Simmerath und Rötgen. Wegen des Waldbrandes im Hohen Venn kommt es dort momentan zu erheblichen Geruchsbelästigungen und zu möglicher Schadstoffbelastung der Luft. Gesundheitliche Gefahren können nicht ausgeschlossen werden, daher bitte Fenster und Türen unbedingt geschlossen halten, sowie Lüftungen und Klimaanlagen abschalten. Und noch der Blick auf die Straßen. Die A1 Hamburg Richtung Lübeck ist zwischen Kreuzberg der Heide und Bad Oldesloe wegen Reparaturarbeiten gesperrt. Die A2 Dortmund Richtung Hannover ist zwischen Dortmund Nordost und Kamenberg-Kamen nach einem Unfall gesperrt. Soweit also der Verkehr. Ihnen eine gute und vor allem sichere Fahrt.
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3: Ich bin Simeon Laux. Schönen guten Morgen. Unter den bisher 47 Präsidenten der USA gilt Bill Clinton als das Stehaufmännchen. Einen Skandal nach dem anderen überwindete Clinton mit politischem Geschick, mit persönlichem Charme und mit Widerstandskraft. Heute wird er 80 Jahre alt. Samuel Jakisch und Katrin Brandt blicken zurück.
4: Bill Clinton wirkt schmaler als sonst, seine Stimme noch heiserer, als er in diesem Jahr vor dem Kongress in Washington über seine Bekanntschaft zum Sexualstraftäter Jeffrey Epstein aussagen muss. Nach diversen Herzoperationen und Diäten hat Clinton zuletzt an Gewicht verloren, wirkt streckenweise fahrig und ganz anders als im Sommer 1992. Damals spielt Clinton Saxophon im Fernsehen mit Sonnenbrille als Präsidentschaftskandidat gegen George Bush den Älteren. Jung, modern, energetisch kommt Clinton damals rüber als Kandidat aus der Kleinstadt Hope in Arkansas, der sich intelligent und ehrgeizig nach oben gearbeitet hat. An seiner Seite steht schon damals eine mindestens ebenso kluge Juristin und Politikwissenschaftlerin, die Bill 20 Jahre vorher in der Unibibliothek von Yale kennengelernt hatte.
5: In the spring of 1971.
4: Dass Bill seine Hillary liebt, ist keine Frage. Dass er sie betrügt, muss sie bald herausgefunden haben. Als Clinton Gouverneur von Arkansas ist, der jüngste aller Zeiten, gibt es bereits Gerüchte über seine Untreue. Als er 1992 Präsident wird, erfährt ganz Amerika davon. Und dann, in seiner zweiten Amtszeit, kommt der große Skandal.
6: I did not have sexual relations with that woman. Miss Lewinsky.
4: Er habe keine sexuelle Beziehung mit dieser Frau Lewinsky gehabt, lügt Bill Clinton 1998, obwohl er seine Machtposition für eine Beziehung mit der 22-jährigen Praktikantin ausgenutzt hatte. Das Abgeordnetenhaus verurteilt Clinton wegen Meineids, impeached als zweiter Präsident überhaupt. Hillary steht damals zu ihrem Bill und treibt ihre eigene Karriere voran, als Außenministerin, dann Präsidentschaftskandidatin, die Bill zum First Husband machen würde.
7: The first dude. first mate, first gentleman. I'm just not sure about it.
4: Anschließend rückt Bill in die zweite Reihe, hat bis heute kaum öffentliche Auftritte, schreibt lediglich hin und wieder an einer Krimireihe mit. Seinen 80. Geburtstag feiert Bill Clinton in einem Amerika, das sich nach dem Erfolg seiner Präsidentschaft zurücksehnt, als die Wirtschaft noch brummt und der Staat sogar einen Haushaltsüberschuss erwirtschaftet. Und trotzdem ist es ein privates Jubiläum, denn wirklich verziehen haben Amerika und sein Ex-Präsident einander bis heute nicht.
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8: Die Zeit der Null- und Negativzinsen ist noch gar nicht so lange her. Heute sieht die Welt allerdings anders aus. Die Renditen von Bundesanleihen sind so hoch wie seit 15 Jahren nicht mehr. Das freut natürlich Anlegerinnen und Anleger, verteuert aber Baukredite und die Finanzierung des Staates. Was die neue Zinswelt bedeutet, das fasst Angela Göpfer zusammen.
9: Der Zins ist nicht nur zurück, er ist mit Macht zurück. Noch vor wenigen Jahren waren Null- und Negativzinsen Realität. Heute bringen 10-jährige Bundesanleihen rund 3,2%, so viel wie seit 15 Jahren nicht mehr. Und selbst nach Abzug der Inflation bleibt wieder etwas übrig. Konrad Kleinfeld, Anleihe-Experte bei State Street.
10: Also die Anleihen sind definitiv zurück. Anleihen sind zurück durch den Fakt, dass sie eben tatsächlich höhere, ordentliche Erträge Zinskupons generieren können.
9: Doch die Rückkehr des Zinses hat ihren Preis. Denn was Anleger an Rendite bekommen, müssen Schuldner auf der anderen Seite bezahlen. Das gilt auch für den Staat. Die Bundesrepublik hatte sich während der Corona-Pandemie massiv verschuldet. Hinzu kommen inzwischen höhere Ausgaben für Verteidigung und Infrastruktur.
10: All das muss refinanziert werden und muss refinanziert werden auf erheblich höherem Niveau, was wieder Haushalte belastet und den Spielraum für die Politik nochmals einengt.
9: Laufen alte, günstig verzinste Anleihen aus, muss der Bund sich zu den heute höheren Sätzen refinanzieren. So steigt die Zinsrechnung nach und nach. Und auch Hauskäufer bekommen die höheren Kapitalmarktzinsen unmittelbar zu spüren. Bauzinsen mit 10-jähriger Bindung liegen inzwischen im Schnitt bei gut 4%. Zum Vergleich, auf dem Höhepunkt der Niedrigzinsphase 2021 waren es deutlich weniger als 1%. Wie groß der Unterschied schon bei einem einzigen Prozentpunkt mehr ist, erklärt Anleihe-Experte Kleinfeld.
10: Wenn ich mir vorstelle, ich wäre jetzt Immobilienkäufer oder müsste vielleicht auch einen bestehenden Kredit refinanzieren. Wenn ich einen Kredit habe von 400.000 Euro, 1% mehr bedeutet jedes Jahr über die gesamte Laufzeit 4.000 Euro mehr, den ich als Haushalt aufwenden muss.
9: Was Hauskäufer und andere Kreditnehmer belastet, eröffnet Anlegern neue Möglichkeiten. Denn nach den Nullzinsjahren gibt es am Anleihemarkt wieder etwas zu verdienen. Gleichzeitig brauchen Staaten und Unternehmen viel frisches Kapital und müssen Investoren dafür entsprechend attraktive Konditionen bieten. Sören Hettler von der DZ Bank.
11: Wir sehen hier einfach wieder eine gewisse Konkurrenz, die vorhanden ist. Die Emissionen von Unternehmen, also die Anleihe, die begeben werden, von Staaten, auch die haben einen hohen Finanzierungsbedarf. Die bringen die Renditen weiter nach oben, sodass Investoren auch wieder eine gewisse Attraktivität haben, hier in den Markt zu gehen.
9: Für Aktien ist das grundsätzlich Gegenwind. Wer mit vergleichsweise sicheren Anleihen wieder mehr als 3% verdienen kann, hat schließlich eine echte Alternative. Dennoch bleibt die Nachfrage nach Aktien bislang stark.
11: Nichtsdestotrotz ist an den Aktienmärkten die positive Stimmung getrieben von mehr Gewinnen, die wir tatsächlich sehen, auch einer positiven Erwartungshaltung gegenüber künstlicher Intelligenz. Und solange die vorhanden ist, glaube ich nicht, dass höhere Renditen am Rentenmarkt tatsächlich dem Aufschwung den Chaos machen können.
9: Ein Problem bleibt aber für Anleger. Die klassische Risikostreuung funktioniert heute nicht mehr so zuverlässig wie früher. Jahrzehntelang galten Staatsanleihen als Puffer, wenn Aktienkurse fielen. Darauf beruht auch das klassische 60-zu-40 Depot. 60% Aktien für Rendite, 40% Anleihen für Stabilität. Doch bei stark steigenden Inflationsraten und Zinsen können Aktien und Anleihen gleichzeitig unter Druck geraten. Für Anleger heißt das, sie müssen ihre Risiken breiter streuen, etwa auch über andere Anlageklassen wie Rohstoffe.
8: Bauarbeiter an der Autobahn, Rettungskräfte, Lieferantinnen und Lkw-Fahrer. In ihrem Verkehrssicherheitsreport 2026 nimmt die Prüfgesellschaft DEKRA den Arbeitsplatz Straße in den Fokus. Dort also, wo Menschen besonders gefährdet sind, bei Unfällen verletzt zu werden oder ums Leben zu kommen. Was getan werden könnte, um die Sicherheit für diese Berufe zu erhöhen und worin sich Berlin und Brandenburg dabei unterscheiden, das fasst Markus Latong zusammen.
12: Die Vision Zero rückt fürs Erste wieder in weitere Ferne. So bezeichnen Verkehrsfachleute und Politiker die Idee eines Straßenverkehrs, in dem niemand mehr ums Leben kommt. Die Statistik für Unfalltote in Brandenburg zeichnet zumindest für 2025 einen gegenläufigen Trend. 127 Menschen starben im Verkehr, 13 mehr als im Jahr 2024. Für Mirko Brunnert von der Dekra-Niederlassung Potsdam ist das kein Wunder. 11.000 neue Fahrzeugzulassungen gab es vergangenes Jahr. Mehr Verkehrsteilnehmer, mehr potenzielle Unfälle. Hinzu komme die besondere Lage Brandenburgs.
13: Was wir natürlich immer feststellen, dass der Güterverkehr, gerade auch im Bereich dieses Themas, auch nicht nur durch deutsche Fahrzeuge, sondern wir sind gerade in unserem Gebiet um Berlin herum, der Transitstrecke von Ost nach West, von Nord nach Süd, und von daher haben wir da natürlich auch wesentlich höheres Verkehrsaufkommen.
12: Wer im Gütertransport sein Geld verdient oder als Arbeiter auf Autobahnbaustellen, für den ist wie für viele Millionen Menschen die Straße der Arbeitsplatz. Diese Beschäftigten gelten als besonders gefährdet. Mario Schwarz, Dekra-Gebietsleiter Ost, kritisiert, in den Unfallstatistiken wird die Gruppe nicht gesondert erfasst.
14: Das ist die Polizei, die an der Unfallstelle die Unfallaufnahme macht und die Unfallstatistik daraus hervorgeht. Da gibt es ein Raster, das der Polizeibeamte, die Polizeibeamtin ausfüllen muss. Und da gibt es ganz einfach kein Erfassfeld für die Situation, dass der Unfall an einer Baustelle in Zusammenhang zu bringen ist.
12: Da gerade Baustellen Hotspots für Unfälle sind, kam es in Brandenburg, gerade aufgrund der vielen Sanierungsmaßnahmen der vergangenen Jahre, etwa am Berliner Ring, zu zusätzlichen Opfern. In Berlin sieht die Unfallstatistik etwas besser aus. 37 Menschen starben hier vergangenes Jahr, 18 weniger als 2024. Fabio Tumburus von der Dekra-Niederlassung Berlin erkennt hier andere Risikofaktoren.
15: Die Gefahren, die in Berlin lauern, sind natürlich durch den hohen Verkehr, durch die hohe Verkehrsdichte, natürlich ein hohes Stresslevel, was die Leute möglicherweise ausstrahlen oder auch entgegenbekommen. Somit ist der Stressfaktor der, der dann dazu führt, dass die Menschen möglicherweise unüberlegte Dinge tun.
12: Ob in Berlin oder in Brandenburg, damit weniger Menschen im Verkehr sterben müssen, fordert die Dekra eine Vielzahl von Maßnahmen. Unter anderem bessere Baustellen und Unfallwarnsysteme in den Fahrzeugen, einen konsequenten Arbeitsschutz für Beschäftigte, die lange und oft übermüdet fahren, oder Anprallschutzsysteme auf Baustellen, um Schäden bei einem Crash zu minimieren.
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8: Noch immer beschäftigt die Berliner Verwaltung der Cyberangriff vom Freitag. Jetzt werden alle Systeme gecheckt. Wurden Daten erbeutet und wenn ja, welche? Wurden die Sicherheitslücken jetzt gestopft? Vor allem die Senatsverwaltung für Bauen und für Verkehr sind betroffen, aber auch andere Dienste des Landes funktionieren nicht, berichtet Angela Ulrich.
0: Betroffen ist unter anderem die Plattform, auf der Online-Briefwahlunterlagen beantragt werden können. Die ist aktuell nicht zu erreichen. Auch manche Bürgerdienstleistungen sind eingeschränkt. Wohngeldanträge können derzeit zum Beispiel nicht gestellt und Wohngeld auch nicht ausgezahlt werden. Grund ist die großflächige Sicherheitsanalyse nach der Cyberattacke. Die beiden betroffenen Senatsverwaltungen für Bauen und für Verkehr wurden vom Landesnetz abgetrennt. Das beeinträchtigt einiges. Wirtschaftssenatorin Franziska Giffey, SPD, macht noch mal klar, wie verwundbar Berlin ist und fordert mehr Geld für die Cybersicherheit.
16: Jetzt an dieser Stelle haben wir einen Hackerangriff, der nicht abgewehrt werden konnte, wo aber sofort reagiert worden ist. Krisenstab ist eingerichtet und es bedeutet, dass wir noch mehr auch investieren müssen in die Cybersicherheit unserer Stadt.
0: Derzeit laufen die Untersuchungen, wie wichtig die Daten tatsächlich sind, die die Hacker erbeutet haben. Die Senatskanzlei sagt, dass keine sensiblen Daten abgeflossen sind. Andere Quellen in der Verwaltung haben gegenüber dem RBB zuvor dagegen davon gesprochen, dass durchaus sensible Daten abgeflossen sein könnten. Der IT-Experte Manuel Artuk kritisierte im RBB die mangelnde Cybersicherheit der Verwaltung scharf. Berlin sei in diesem Bereich sehr schlecht aufgestellt. Verbesserungsvorschläge von Experten seien nicht umgesetzt worden. Stefan Ziller, der Sprecher für Digitalisierung der Grünen im Abgeordnetenhaus, nennt den Angriff einen Weckruf. Berlin müsse die digitale Sicherheit zentraler organisieren.
17: Wir haben ja die Situation, dass alle Bezirke ihre IT im größten Teil selber machen. Ein hohes Sicherheitsrisiko. Wir haben verschiedene Senatsverwaltungen, die eigene IT betreiben. Auch das ist ein Sicherheitsrisiko. Die müssen abgestellt werden und da gibt es auch kein Rütteln.
0: Und vor allem müsse das jetzt schnell passieren, so Ziller. Grüne und Linke fordern nun mehr Informationen kommende Woche im Digitalisierungsausschuss. Die betroffenen Senatsverwaltungen für Stadtentwicklung, Bauen und Wohnen sowie für Mobilität, Verkehr, Umwelt und Klimaschutz sind weiterhin nicht arbeitsfähig. Nach Informationen des RBB sind die Mailsysteme weiter gekappt. Nur Telefon, SMS und Fax seien nutzbar.
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8: Marianne Koch hatte als Kind nur einen Traum, Ärztin zu werden. Sie erfüllte ihn sich aber erst nach einer 20-jährigen Karriere als eine der erfolgreichsten Schauspielerinnen der Nachkriegszeit. Bundesweit geschätzt wurde sie auch als Moderatorin der Talksendung 3 nach 9. Und im Bayerischen Rundfunk ist sie seit Jahrzehnten die Gesundheitsexpertin. Heute wird Marianne Koch 95 Jahre alt.
18: Ich weiß noch, wie die mit ihren Panzern da bei uns in der Straße in Gasselgersteig vorbeifuhren und uns Kindern Bonbons von den Panzern runtergeworfen haben.
19: Wer nach dem Krieg im Münchner Stadtteil Geiselgasteig aufwuchs, der kam wohl zwangsläufig mit dem Filmgeschäft in Berührung. Schließlich befanden sich dort die großen Studios. Die ganz junge Marianne Koch jobbte dort als Hilfskraft, während sie Medizin studierte. Vor die Kamera zog es sie nach eigenen Worten nicht. Und trotzdem war sie 20 Jahre ein Leinwandstar.
20: Sie haben doch nicht schon wieder geweint, oder doch?
21: Nein, Sir, heute nicht.
20: Sie brauchen jetzt nicht mehr lange traurig zu sein.
19: Drehen mit Hollywood-Stars, mit den großen italienischen und deutschen Regisseuren und das, wo sich Marianne Koch gar nicht als Schauspielerin verstand. Ihre diesbezügliche Lässigkeit sei wohl der Grund gewesen, warum sie studierte Künstlerinnen bei Probeaufnahmen ausstach.
18: Ich habe mir das auch damals wie heute nur so erklären können, dass ich eben diese totale Gelassenheit, heute würde man sagen, ich war cool. Ich hatte ja einen Beruf. Das war alles nur ganz lustig, hat mich ein bisschen neugierig gemacht, natürlich, klar.
22: Wissen Sie, wenn man Kaffee kocht, dann muss man sich konzentrieren. Sonst schmeckt er nämlich nicht. So, jetzt muss er ziehen.
19: Für ihre Rolle in der Zuckmeier-Verfilmung des Teufelsgeneral an der Seite von Kurt Jürgens bekam sie 1955 das Filmband in Silber als beste Nebendarstellerin. Rückblickend verklärt die jetzt 95-jährige Marianne Koch ihre Filmkarriere in keiner Weise. Ganz im Gegenteil, die Bekanntheit sei ihr eher lästig gewesen, die Drehs waren anstrengend.
18: Was wirklich toll war, war, dass ich zu einem Zeitpunkt, als man noch nicht so locker verreisen konnte, die halbe Welt gesehen habe.
19: Nach großen Erfolgen, etwa mit dem Italo-Western für eine Handvoll Dollar an der Seite von Clint Eastwood, beendete Marianne Koch Anfang der 70er Jahre ihre Filmkarriere.
18: Es war einfach ein totaler Umbruch in meinem gesamten Leben. Ehe kaputt. Ich habe mich mit Filmen und so weiter eigentlich nicht mehr identifizieren können wollen. Ich wollte unbedingt jetzt zurück. Sicher haben die Kollegen, die ja alle fast 20 Jahre jünger waren, gesagt, was will die Alte hier? Ja, natürlich. Aber das ging dann eigentlich sehr gut.
19: Sie wurde Talkshow-Gastgeberin und blieb der Rateshow Was bin ich weiterhin treu, wurde jedoch vor allem als Expertin in der BR-Radiosendung Das Gesundheitsgespräch populär, das sie 25 Jahre lang moderierte.
18: Diese Art von Kommunikation zwischen Arzt und Patient, die halte ich trotz aller Digitalisierung und so, halte ich für nach wie vor ganz wichtig. Warum? Weil es sich herausgestellt hat, und da gibt es auch wissenschaftliche Beweise dafür, dass Patienten, die mitdenken können mit ihrer Krankheit und mit dem, was mit ihrer Krankheit geschieht und wie die Medikamente wirken und alles, weil die eine größere Chance haben, dass sie wieder gesund werden, beziehungsweise dass das, was man ihnen vorschlägt, dass das auch wirkt.
19: Auch die hochbetagte Marianne Koch hadert nicht mit ihrem Alter. Neben ihrer bemerkenswerten Gelassenheit vermutlich auch einer der Gründe für ihre beneidenswerte Vitalität.
18: Ich habe nichts gegen mein Alter. Ich habe auch nichts dagegen, wenn man mich auf mein Alter anspricht, wobei ich sagen muss, ich habe schon ziemlich Glück, dass ich in diesem Alter sehen, hören und arbeiten kann.
8: Ein Bericht von Peter Jungblut über die Schauspielerin, Moderatorin und Ärztin Marianne Koch. Aktuell ist in der ARD-Mediathek übrigens die Doku Zeugin der Zeit zu sehen, in der Marianne Koch über die Geschichte ihrer Familie in der NS-Diktatur erzählt.
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8: Technologieriese Meta muss sich in Kalifornien vor Gericht verantworten. Fast 30 US-Bundesstaaten haben gegen die Facebook- und Instagram-Mutter geklagt. Sie werfen dem Konzern vor, Kinder und Jugendliche zu manipulieren und ihrer geistigen Gesundheit zu schaden. Kaliforniens stellvertretende Generalstaatsanwältin Megan O'Neill hat in ihrem Eröffnungsplädoyer gestern gesagt, Meta habe Minderjährige abhängig gemacht, die Funktionsweise ihrer Gehirne ausgenutzt und die Öffentlichkeit in die Irre geführt. Und Unser Gastautor ist heute Mike Koltermann, Chefredakteur der Hamburger Morgenpost. Und er findet, dass die Vorwürfe durchaus berechtigt sind und zieht einen Vergleich zur Tabakindustrie.
1: Rauchen macht süchtig? Nicht doch. Über Jahrzehnte haben Tabakkonzerne geleugnet, dass ihre Zigaretten abhängig machen. Das ist witzig, weil haben Sie mal länger geraucht und dann versucht aufzuhören? Ich schon. Und beim manischen Kauen von Kaugummi während des Entzugs war ich mir einer Sache immer sehr sicher. So fühlt sich Abhängigkeit an. Mitte der 90er verklagten mehr als 40 Bundesstaaten die Tabakindustrie. Das Ergebnis? Ein Vergleich, mit dem sich Tabakfirmen zur Zahlung von 206 Milliarden US-Dollar über 25 Jahre verpflichteten. Seit gestern läuft in den USA nun die Klage mehrerer Bundesstaaten gegen den Konzern hinter Facebook und Instagram. Die meisten Experten sagen, endloses Scrollen, ständige Push-Benachrichtigungen, Likes und Algorithmen. All das ist allein darauf optimiert, Nutzer zu maximal langer Nutzung zu verführen. Dabei werden psychologische Effekte genutzt, denen nicht nur Kinder und Jugendliche hilflos gegenüberstehen, die ihnen psychisch schaden. Meta streitet das ab. Wenn ich abends auf dem Sofa mal wieder bei Social Media versacke, bin ich mir einer Sache immer recht sicher. So fühlt sich Abhängigkeit an.
8: Ein Kommentar war das von Mike Koltermann. Und zu unserem zweiten Thema. Zu wenig Regen und zu viel Hitze machen den Landwirten in Deutschland zu schaffen. Sie konnten in diesem Sommer laut Schätzungen des Bauernverbandes nur etwa 42 Millionen Tonnen Getreide ernten. 7% weniger als im Vorjahr. Für die Stuttgarter Zeitung ist das aber kein Grund, Alarm zu schlagen.
9: Nein, Deutschland droht kein Getreidenotstand. Die 41,9 Millionen Tonnen, die der Bauernverband in seiner Erntebilanz schätzt, sind zwar spürbar weniger als im Vorjahr, aber deutlich mehr als 2024. Die Auswirkungen der Hitze und Trockenheit waren regional sehr unterschiedlich. Den Süden hat es brutal getroffen, den Norden dafür kaum. Entsprechend regional sollten aber auch die staatlichen Hilfen sein. In Zeiten knapper Kassen braucht es keinen neuen Tankrabatt für Diesel, wie ihn der Bauernverband fordert. Kurzfristiger Aktionismus kostet den Steuerzahler unnötig Geld.
8: Die Rhein-Neckar-Zeitung aus Heidelberg sieht das ähnlich.
9: Kaum ein anderer Wirtschaftszweig profitiert so sehr von staatlichen Unterstützungsleistungen wie die Bauernschaft. Das ist auch richtig so, solange es um die Existenz der Betriebe geht. Auch ein gewisser Protektionismus gehört dazu, um eine Weizenschwemme aus der Ukraine abzuwehren etwa. Doch in diesem Jahr überzieht es der Bauernpräsident wieder einmal. Die Ernte ist noch nicht eingefahren, schon werden Einnahmeausfälle geltend gemacht. Landwirtschaftsminister Rainer hat völlig recht, erst bilanzieren, dann fordern. Und dann weitersehen.
8: Der Reutlinger Generalanzeiger meint, Politik und Bauern müssten umdenken.
9: Statt Klimaschäden zu kitten, muss der Staat Klimaanpassung fördern. Für die Landwirtschaft heißt das, staatliche Förderung ja, aber gezielt in robuste Pflanzensorten, Vielfalt auf den Äckern, humusreiche Böden und besseren Wasserrückhalt. Denn Nahrungsmittel aus heimischer Herstellung sind lebenswichtig.
8: Und die Augsburger Allgemeine ergänzt?
9: Die Unterstützung muss so gestaltet werden, dass die Landwirtschaft den Klimawandel nicht auch noch verstärkt. Über den Ausstoß von Treibhausgasen etwa in der Tiermast, den hohen Wasserverbrauch oder den Einsatz von problematischer Chemie und von unter hohem fossilen Energieverbrauch hergestelltem Dünger wollen Teile der Branche jedoch nur ungern diskutieren.
8: Das waren die Standpunkte. Zusammengestellt hat sie Constanze Semidey.
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3: 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Es spricht Joachim Kretschmer, Vorstand Theologie der Stiftung Diakoniewerk Kropp.
5: Leonard Bernstein war ein Weltbürger. Wien, New York, Tel Aviv, überall stand der berühmte Dirigent am Pult der großen Orchester. Auch im Norden Deutschlands hinterließ er Spuren. 1987 gründete er in Schleswig-Holstein ein internationales Jugendorchester. Drei Sommer lang hat er hier selbst unterrichtet. Auch in Berlin war er zu Hause. Von 1984 an trat er sechsmal im Schauspielhaus am Gendarmenmarkt auf. Ich liebe dieses Haus, sagte er einmal Mitte der 80er, und ich komme wieder. Im Dezember 89 löste er das Versprechen ein. 7 Wochen nach dem Mauerfall dirigierte er dort Beethovens Neunte. Musiker aus Ost- und Westdeutschland hatte er dafür zu einem Orchester zusammengestellt, dazu 3 Chöre. Im Schlusschor der Sinfonie ließ Bernstein ein einziges Wort austauschen. Aus Schillers berühmter Zeile »Freude, schöner Götterfunke« machte er »Freiheit, schöner Götterfunke«. Ein Wort nur, und doch klingt der vertraute Text plötzlich neu. Freude und Freiheit. Für Bernstein gehörte das zusammen. Denn Freiheit ist mehr als nur das Fehlen von Zwang, mehr als offene Türen. Zur Freiheit gehört, dass Menschen etwas wollen, dass sie sich auf etwas freuen, für das es sich aufzubrechen lohnt. Wer nur wegläuft von dem, was ihn bedrückt, ist noch nicht frei. Frei wird, wer auf etwas zugeht. Genau das geschah im Herbst 1989. Als die Menschen für die Freiheit auf die Straße gingen, war das gewiss nicht einfach Freude. Im Gegenteil, oft wird auch Angst dabei gewesen sein, die gehört zum Mut dazu. Aber neben der Angst war da auch etwas anderes, eine Hoffnung, die so stark war, dass sie nicht erst die Zukunft veränderte, sondern schon den Augenblick. Heute erlebe ich oft Angst, die niemanden mehr hinausträgt, sondern unsere Gesellschaft nur über Gruppen definiert und so Mauern neu errichtet. Im Römerbrief steht ein Satz, der den Unterschied in der Haltung beschreibt. Seid fröhlich in Hoffnung, schreibt der Apostel Paulus da. Nicht seid fröhlich, wenn es am Ende gut ausgegangen ist. Paulus meint eine Freude, die dem Ausgang vorausgeht, ihn manchmal sogar erst ermöglicht. Das war es wohl, was die Menschen im Herbst 89 auf die Straße trug und ich glaube, was heute wieder gebraucht wird. Nach dem Konzert an Weihnachten 1989 ging Bernstein zur Berliner Mauer. Er lieh sich von einem Jungen einen Hammer, schlug sich ein eigenes Stück heraus und nahm es mit nach Hause. Ein Andenken daran, dass Freiheit möglich ist, wenn genug Menschen daran glauben. Darüber kann ich mich freuen, denn es schenkt Hoffnung.
3: Sie hörten einen Beitrag der Evangelischen Kirche. 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
1: Um 6 Uhr mit Beate Rüsapp. In Oakland im US-Bundesstaat Kalifornien hat für den Meta-Konzern ein möglicherweise folgenschwerer Prozess begonnen. Es geht um den Vorwurf, dass die zum Konzern gehörenden Online-Plattformen Instagram und Facebook junge Menschen bewusst süchtig und damit psychisch krank mache. Aus der NDR-Nachrichtenredaktion Jörg Brandscheid.
2: Meta habe Kinder und Jugendliche abhängig gemacht, die Funktionsweise ihrer Gehirne ausgenutzt und die Öffentlichkeit irregeführt. Das sagte Kaliforniens stellvertretende Generalstaatsanwältin Megan O'Neill in ihrem Eröffnungsplädoyer. Metas Geschäftsmodell lässt sich nach ihren Worten auf 4 einfache Punkte reduzieren: Nutzer an sich binden, sie so lange wie möglich halten, ihre Daten abschöpfen und dann die Wahrheit vor der Öffentlichkeit verbergen. Mehrere US-Bundesstaaten verlangen Beschränkungen bei Instagram- und Facebook-Funktionen sowie eine massive Strafzahlung von rund 200 Milliarden Dollar. Konkret geht es bei den geforderten Beschränkungen um Funktionen wie Endlos-Scrollen, sehr häufige Benachrichtigungen und das Zählen von Gefällt-mir-Reaktionen. Der Meta-Konzern versichert, dass er ausreichend Schutzmaßnahmen für minderjährige Nutzerinnen und Nutzer ergreife.
1: Zum Welttag der humanitären Hilfe beklagen die Organisationen in Deutschland mangelnde Unterstützung. Die Zahl der humanitären Krisen nehme zu, während die Finanzierung immer weiter schrumpfe, erklärte die Vorstandsvorsitzende des Dachverbands Venro, Heinlein. Die internationalen Hilfsorganisationen warnen gleichzeitig vor den zunehmenden Gefahren für ihre Arbeit in Kriegen und Konflikten. Im vergangenen Jahr kamen laut Aid Worker Security Database weltweit rund 350 humanitäre Helfer ums Leben. Hunderte weitere wurden verletzt oder entführt. Etwa die Hälfte der Getöteten kam demnach im Gaza-Krieg ums Leben. Mitarbeitende des Toilettenbetreibers Sanifair haben schwere Vorwürfe gegen das Unternehmen erhoben. Nach Recherchen des ARD-Politikmagazins Report Mainz kommt es immer wieder zu Verstößen bei Arbeitszeiten und Mindestlohn. Aus Mainz, David Mailänder.
3: 12-Stunden-Schichten an 7 Tagen die Woche ohne einen Tag Pause und das an mehreren Raststätten. Das belegen die Recherchen von Report Mainz. Die Reporter hatten Arbeitszeiten von Reinigungskräften bundesweit dokumentiert. Mitarbeiterinnen und Mitarbeiter hatten sich an das Politikmagazin gewandt und auch von Stundenlöhnen weit unter dem für Gebäudereiniger geltenden Mindestlohn berichtet. Ein Mitarbeiter sagte, er habe über den Zeitraum eines Jahres nur 8 freie Tage nehmen dürfen. Angestellt war er laut Arbeitsvertrag bei einem Subunternehmen aus Bulgarien. Der Arbeitsrechtsexperte Professor Florian Rödel erklärte zu dem Fall, es handele sich um einen möglichen Versuch, Mindestlohn- und Arbeitszeitgesetze zu umgehen. Sanifair erklärte gegenüber Report Mainz, man nehme die Hinweise ernst. Sie seien aber zu pauschal, um sie prüfen zu können.
1: SPD-Vizekanzler Klingbeil hat die jüngste Äußerung des israelischen Sicherheitsministers Ben-Gvir scharf verurteilt und Konsequenzen gefordert. Es müssten auf europäischer Ebene Sanktionen geprüft werden, sagte der SPD-Politiker auf Sat.1. Die Aussagen seien menschenverachtend. Ben-Gvir hatte sich dafür ausgesprochen, pro Nacht 30 bis 40 Palästinenser im Gazastreifen gezielt zu töten. Außerdem hatte er gesagt, es gebe im Gazastreifen Menschen, die es nicht verdienten, zu leben und die nicht einmal Menschen seien. In Belgien, in der Nähe der deutschen Grenze, kämpfen Einsatzkräfte weiter gegen das große Feuer im Naturschutzgebiet Hohenfenn. Zuletzt haben sich die Flammen auch aufgrund von Regen nicht weiter ausgebreitet. Die Feuerwehr versucht nun, den Brand einzukreisen. Gelingt dies, bestehe die Hoffnung, das Feuer unter Kontrolle zu bringen, hieß es. Weil der Boden größtenteils aus Torf besteht, könnte es Wochen oder Monate dauern, bis der Brand komplett gelöscht ist. Der Warnstreik an 6 deutschen Seehäfen ist beendet. Laut der Gewerkschaft Verdi hatte der Ausstand unter anderem den Umschlag im Hamburger Hafen für 24 Stunden teils lahmgelegt. Betroffen waren außerdem Bremen, Bremerhaven, Wilhelmshaven, Brake und Emden. Den Angaben zufolge beteiligten sich etwa 5000 Beschäftigte an dem Warnstreik. Hintergrund sind die laufenden Tarifverhandlungen. Verdi fordert für die insgesamt rund 11.000 Hafenbeschäftigten 8,2% mehr Lohn. Den Arbeitgebern ist das zu viel. In der kommenden Woche soll weiter verhandelt werden. Das waren die Nachrichten.
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4: Dicht bewölkt ist es aktuell hier über der Region. Entlang der ostfriesischen Inseln kann es gerade auch noch starken Regen geben. Die Temperaturen liegen bei 16 Grad auf dem Festland und 17 Grad derzeit auf der Insel Wangerooge. Heute bleibt es den ganzen Tag über bewölkt und teils auch regnerisch bei maximal 18 Grad. Dazu weht ein leichter Wind aus südwestlicher Richtung. In der Nacht überwiegend wolkig, das bei Tiefstwerten von 13 Grad. Morgen zeitweise leichte Schauer, teils auch Gewitter mit starken Böen bei maximal 20 Grad. Und am Freitag wird es dicht bewölkt, zeitweise fallen auch dann leichte Schauer. Die Höchsttemperaturen zum Ende der Woche liegen bei 18 Grad. Das Bundesamt für Seeschifffahrt und Hydrographie meldet uns vor Hooksiel das nächste Niedrigwasser für heute Mittag um 11.42 Uhr. Das nächste Hochwasser dann heute Abend um 17.45 Uhr.
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4: Der Verkehrsservice bei Radio Jade. Auf der Autobahn A29 ist die Fahrbahn zwischen Farel-Bockhorn und Zetel in beiden Richtungen aufgrund von Sanierungsarbeiten auf jeweils nur einen Fahrstreifen verengt. Die L815, der Oldenburger Damm in Sande, ist zwischen Salzengroden und der B210 in beiden Richtungen gesperrt. Dort wird nämlich gerade gebaut. Dann gibt es noch weitere Bauarbeiten und dementsprechend Straßensperrungen. In Isens ist die L8, die Bahnhofstraße, zwischen dem Schützenplatz und dem Bahnhofskreisel in beiden Richtungen voll gesperrt. In Wilhelmshaven ist die Weserstraße wegen Bauarbeiten zwischen der Luisenstraße und der Seedijkstraße voll gesperrt. Und ebenfalls auf der Weserstraße in Wilhelmshaven ist die Kreuzung mit der Virchowstraße derzeit wegen Bauarbeiten komplett gesperrt. Weitere Meldungen vom Verkehr liegen aktuell keine vor. Ich wünsche Ihnen eine gute und vor allen Dingen sichere Fahrt. Kommen Sie gut ans Ziel.
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4: 6 Minuten nach 6. Heute ist Mittwoch, der 19. August und Sie hören die Frühschicht bei Radio Jade. Wir starten in die Sendung jetzt gleich mit den Easy Beats und Good Times. Mein Name ist Jan Bredow. Ich wünsche Ihnen einen schönen guten Morgen. Moin.

13 Minuten nach 6. Sie hören die Frühschicht hier bei Radio Jade. In der Wilhelmshavener Südstadt gibt es drei wichtige Ost-West-Achsen. Die Ebertstraße, die Rheinstraße und die Weserstraße. Von Band bis an die Kaiser-Wilhelm bzw. die Jachmannbrücke führen die drei Straßen, die gerade in der Ferien- und Urlaubszeit auch Hauptreiseweg für TouristInnen auf dem Weg zum Südstrand sind. Aktuell wird es auf einer dieser drei Straßen allerdings ein bisschen schwierig durchzukommen. Die Weserstraße, die südlichste dieser drei, ist an gleich zwei Stellen nämlich gesperrt. Zwischen der Seligstraße und der Luisenstraße wird aktuell der Asphalt erneuert. Da ist bis Ende dieses Monats voraussichtlich kein Durchkommen. Ausgewichen werden kann da über die parallel laufende Rheinstraße, die allerdings größtenteils eine 30er-Zone ist. Also hier besonders aufpassen. Etwas kniffliger macht es die zweite Sperrung, nämlich die Kreuzung mit der abknickender Vorfahrt zur Virchowstraße, also der direkte Zubringer von Bahnhof und Zopp. Hier wird ein Kreisel gebaut als Zufahrt zum künftigen Bontekai-Radweg. Da das ein größeres Projekt ist als die reinen Asphaltierungsarbeiten weiter westlich, bleibt die Sperrung der Weserstraße hier noch deutlich länger bestehen, nämlich voraussichtlich bis zum 18. Dezember. Auch hier weichen die Autofahrenden am besten auf die Rheinstraße aus, also direkt Parallelstraße. Aber nicht nur Privatwagen fahren hier in großer Zahl sonst, sondern auch gleich drei städtische Buslinien, die 2, die 6 und die 8 nämlich. Die müssen nun natürlich umgeleitet werden. Die Linien 2 und 8 fahren über die Deichstraße und die Eberstraße. Die Linie 6 in Richtung Zopp fährt statt über die Weserstraße nun erst einmal über die Neckarstraße.

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1: In Wilhelmshaven gibt es heute, wie üblich an einem Mittwoch im Sommer, Musik am Kulturzentrum Pumpwerk. Bei Mittwochs am Pumpwerk ist heute Abend die Band Watch Your Steps zu Gast. Die liefern modernen Funk und Soul mit einem Repertoire von aktuellen Charthits bis zu zeitlosen Klassikern. Heute ab 18 Uhr am Kulturzentrum Pumpwerk in Wilhelmshaven. Einen Filmabend, den gibt es heute im Wangerland. Im Rahmen der Horomasiler Filmtage wird die französische Komödie Willkommen bei den Sties gezeigt. Darin geht es um Philippe, den Leiter einer Postfiliale in der Provence. Schon lange träumen er und seine Frau Julie davon, an die Côte d'Azur umziehen zu können. Und dann wird Philippe versetzt. Allerdings nach Nordfrankreich, in den kleinen Ort Berg. Jenseits aller Zivilisation, fürchtet Philippe. Vor Ort freundet er sich irgendwann mit den Sties, wie die Einwohner aufgrund ihres schwer zu entschlüsselnden Dialekts genannt werden, an. Freigegeben ist Willkommen bei den Sties ohne Altersbeschränkung, zu sehen heute ab 19 Uhr im Gästehaus Horomasil. 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
1: Um 6:30 mit Jan Bredow. Einen schönen guten Tag wünsche ich Ihnen. Das sind die Schlagzeilen. IHK und EWE fordern mehr Tempo beim Netzausbau. Petition erzeugt Aufmerksamkeit für Familienzentren. Und Seenotretter und Marineflieger retten schiffbrüchigen Segler. Die Oldenburgische Industrie- und Handelskammer und die EWE Netz fordern einen schnelleren Ausbau der Netzinfrastruktur. Der Nordwesten bringe beste Voraussetzungen mit, um sich als Schlüsselregion in der Energiewende zu etablieren. Dafür brauche es aber zuverlässige Stromnetze, erklärt Björn Schäper, der IHK-Geschäftsführer für den Bereich Energie. Das Ziel müsse jetzt sein, dass die Netzbetreiber, Behörden und Kommunen die Planungsverfahren besser verzahnen und die Ausbauvorhaben so beschleunigen. Konkrete Ansatzpunkte für Bund, Land und Kommunen haben IHK und EWE Netz in ihrem Maßnahmenpapier Fast-Track-Netze zusammengefasst. Die Petition zur Stärkung der Familienzentren ist vorerst gescheitert. Die Initiative des Netzwerks Familienzentrumsarbeit Niedersachsen hatte die Petition gestartet, um auf die unzureichende Finanzierung hinzuweisen. Von den benötigten 5.000 Unterschriften wurden gut 1.500 erreicht. Dennoch habe die Aktion, an der sich auch die Familienzentren in Wilhelmshaven beteiligt haben, Aufmerksamkeit erzeugt, so Claudia Lehnort, die Leiterin der evangelischen Familienbildungsstätte Friesland Wilhelmshaven.
2: Man könnte sagen, die jetzige Petition war so der Startschuss, kam kurz vor den Sommerferien. Wir waren alle schon in Urlaubsstimmung und es war wirklich schwer, kurz vorher noch ausreichend Menschen zu erreichen. Wir haben es allerdings tatsächlich geschafft, dass die Politik unsere Petition gesehen hat und entsprechend nochmal Kontakt aufgenommen wird, dass da nochmal Gespräche erfolgen, was denn genau an Unterstützung gebraucht wird.
1: Am Montagnachmittag sind die Seenotretter und die Marineflieger für einen schiffbrüchigen Segler zwischen Langeoog und Spiekeroog im Einsatz gewesen. Der kleine Segelkatamaran war zwischen den Inseln gekentert, der Mast war gebrochen. Ein Such- und Rettungshubschrauber nahm den Mann mit einer Seilwinde auf und brachte ihn nach Langeoog. Von dort war der Segler auch gestartet. Das Seenotrettungsboot Courage schleppte den Katamaran nach Neuharlinger Siel. Zur Unglückszeit herrschten nordwestliche Winde und eine unruhige See mit Wellenhöhen von 1,5 Metern. Der Segler blieb bei der Havarie unverletzt. Nach 6 Jahren Pause findet Anfang September der Islandman auf Norderney wieder statt. Der Triathlon bietet verschiedene Distanzen an, unter anderem den Olympischen Triathlon.

0: Triathlon, einen Sprint-Triathlon oder Schnupper- und Jugenddistanzen. Die Strecken führen durch verschiedene Bereiche der Insel, vom Nordstrand über die Promenade, durch die Dünen und das Stadtgebiet bis zum Leuchtturm. Auch Staffelteams können am Triathlon teilnehmen und sich die Disziplinen Schwimmen, Radfahren und Laufen teilen. Die Polizei konnte vergangene Woche nach mehrwöchigen Ermittlungen gegen die Drogenszene einen 29-jährigen Auricher festnehmen. Der Mann steht im Verdacht, mit Kokain und Crack sowie mit Cannabis in nicht geringer Menge gehandelt zu haben. Nach der Festnahme durchsuchte die Polizei insgesamt 3 Objekte im Auricher Stadtgebiet. Dabei konnten eine nicht geringe Menge Cannabis, weitere Betäubungsmittel sowie Waffen und gefährliche Gegenstände sichergestellt werden. Der Beschuldigte sitzt seit Mittwoch auf Antrag der Staatsanwaltschaft Aurich in Untersuchungshaft. Die weiteren Ermittlungen dauern an. Und soweit die Meldungen aus der Region. 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
0: Dicht bewölkt ist es überall hier in der Region. Überwiegend trocken dabei, vor allem auf dem Festland. Über die ostfriesischen Inseln zieht aber gerade ein ziemlich dickes Regengebiet. Die Temperaturen liegen bei 16 Grad auf dem Festland. 17 Grad sind auf der Insel Wangerooge bereits erreicht. Und bewölkt und teils auch regnerisch bleibt es heute den ganzen Tag über bei maximal 18 Grad. Da ist also auch nicht mehr allzu weit hin. Mit leichtem Wind dazu aus südwestlicher Richtung. In der Nacht wird es überwiegend wolkig bei Tiefstwerten von 13 Grad. Morgen zeitweise leichte Schauer, teilweise sogar Gewitter mit starken Böen dazu bei maximal 20 Grad. Am Freitag dicht bewölkt, zeitweise leichte Schauer und Höchsttemperaturen am Freitag von 18 Grad. Das Bundesamt für Seeschifffahrt und Hydrographie meldet uns vor Hochsiel das nächste Niedrigwasser für heute Mittag um 11.42 Uhr. Das nächste Hochwasser heute Abend um 17:45 Uhr.
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0: Der Verkehrsservice bei Radio Jade. Wir fangen erst einmal an mit der Autobahn, denn auf der A29 ist die Fahrbahn zwischen Farel-Bockhorn und Zetel in beiden Richtungen aufgrund von Sanierungsarbeiten auf jeweils nur einen Fahrstreifen verengt. Und dann gibt es auch noch ein paar Straßensperrungen, denn es wird vielerorts gebaut hier in der Region. Die LS115, der Oldenburger Damm in Sande, ist zwischen Salzengroden und der B210 deswegen in beiden Richtungen gesperrt. In Esens ist die L8, die Bahnhofstraße, zwischen dem Schützenplatz und dem Bahnhofskreisel ebenfalls in beiden Richtungen voll gesperrt. In Wilhelmshaven ist die Weserstraße zwischen der Luisenstraße und der Seedijkstraße voll gesperrt und ebenfalls auf der Weserstraße in Wilhelmshaven ist derzeit die Kreuzung mit der Virchowstraße auch wegen Bauarbeiten gesperrt.
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0: Ein bisschen schneller geht das Ganze jetzt mit den Blitzermeldungen, denn da gibt es für den heutigen Mittwoch bis jetzt nur eine. Und zwar steht ein Blitzer heute in Westerholt im Landkreis Wittmund. Wenn Ihnen allerdings weitere Blitzer in der Region auffallen sollten, dann können Sie uns wie immer gerne Bescheid geben. Das geht entweder mit einem Anruf bei der Radio Jade Hotline unter 04421 998585 oder Sie schreiben uns eine kurze Nachricht bei Facebook oder bei Instagram und lassen uns dort wissen, wo noch Blitzer stehen. Wir geben das Ganze an dieser Stelle dann an die AutofahrerInnen weiter. Ihnen allen wünsche ich eine gute und vor allen Dingen sichere Fahrt. Kommen Sie gut ans Ziel. Um 5 Minuten nach 6:30 Uhr, Sie hören die Frühschicht bei Radio Jade, jetzt mit King Gizzard and the Lizard Wizard, Bone.

0: Fury in the Slaughterhouse waren das hier in der Frühschicht bei Radio Jade mit 9 Lives. Es ist 20 Minuten vor 7. Bei der anstehenden Kommunalwahl werden in den meisten Gemeinden und Städten der Region auch die Stadtoberhäupter neu gewählt. Dabei treten in mehrere Amtsinhaber auch nicht wieder an. Zum Beispiel Gerhard Böhling, der erste und bisher auch einzige Bürgermeister der noch recht jungen Stadt Schortens, der sich in den Ruhestand verabschiedet. Axel Hohmfeld, derzeitiger Gruppensprecher der Ratsmehrheitsgruppe der aus Grünen und CDU, möchte sein Nachfolger werden. Wir haben mit ihm gesprochen.
1: Mein Name ist Axel Hohmfeld, ich bin 55 Jahre alt und gebürtiger Schottenser. Ich war nur zum Studieren ein paar Jahre weg und habe mich dann entschieden, wieder in meine Heimat zurückzukehren. Seitdem engagiere ich mich in der Stadt und möchte mit dem, was ich gelernt habe, nämlich ich berate seit 2001 Bundes- und Landespolitiker, ich berate Behörden, ich bin Mediator und Supervisor und habe eben gelernt, Organisationen zu entwickeln. Und genau das möchte ich jetzt auch im Rathaus von Schottens tun.
2: Warum kandidieren Sie für dieses Amt?
1: Weil ich eine wichtige Erfahrung gemacht habe. Im November 2022 hat sich eine neue Ratsmehrheit in Schortens formiert, aus CDU und Grünen. Und da war ich vielleicht noch ein bisschen naiv und habe gedacht, so, wenn man eine Mehrheit hat und Dinge beschließt, dann würden sie auch genau so passieren. Meine Erfahrung war dann leider eine andere. Deswegen ist mir irgendwann klar geworden, mein Vater, der ist jetzt 88 und hat alles in dieser Stadt. Wenn ich in das Alter kommen darf, dann müssen wir uns jetzt verändern. Und dafür ist eine entscheidende Stelle das Rathaus und deswegen kandidiere ich.
2: Kommunalpolitik hat viele Themen. Was ist in Schortens für Sie das Wichtigste?
1: Ich habe für mich eine relativ einfache Formel gefunden. Schortens muss über 20.000 Einwohnern bleiben. Wir haben jetzt 21.500 Einwohner. Wir haben aber auch 26,7% der Schortenser, die über 65 Jahre alt sind. Also kann ich mir ausrechnen, was in den nächsten 10, 15 Jahren passieren wird, wenn wir keinen Zuzug organisieren. Wenn wir unter 20.000 Einwohner sinken, bekommen wir das Geld vom Land aus einem anderen Topf mit mehr Städten und weniger Geld. Unsere Verwaltung hat mal ausgerechnet, dass es sich dann da um rund 2,5 Millionen Euro pro Jahr dreht. Wenn uns die fehlen, dann ist das Hallenbad in Frage gestellt, das Bürgerhaus in Frage gestellt und alle Freiwilligenleistungen wie auch die Sportstätten sind in Frage gestellt. Was braucht man denn dazu, um jetzt diese Einwohnerzahl zu halten? Und da ist das wichtigste Thema Wohnraum, und zwar bezahlbarer Wohnraum. Wir brauchen Gewerbegebiete, Arbeitsplätze und dann brauchen wir alles das, was man zum Leben braucht. Einkaufsmöglichkeiten, Ärzte, vernünftige Schulen, gute Kitas.
2: Vorausgesetzt, Sie werden gewählt. Wie sieht der erste Tag im Amt aus?
1: Ein Befund meiner Beobachtung ist, wir sprechen zu wenig miteinander und wir sprechen zu viel übereinander. Und das habe ich mir sehr fest vorgenommen. Ich werde mit jedem Mitarbeiter sprechen wollen und ein Gespräch anbieten, egal auf welcher Ebene er tätig ist, weil wir werden eine zukunftsfähige Stadt Schortens nur gemeinsam hinkriegen. Und gemeinsam bedeutet nicht nur gemeinsam im Rathaus, sondern auch gemeinsam mit dem Stadtrat. Ohne Stadtrat kann so ein Bürgermeister gar nichts machen. Also wir werden sehr viel miteinander reden und genau diesen Prozess schiebe ich an. Das mache ich seit 21 Jahren in meiner Profession ja auch schon.
2: Was macht für Sie Schortens aus?
1: Schortens ist eine extrem spannende Stadt. Das geht los mit der Geschichte unserer Stadt, die völlig unterbelichtet ist. Wenn ich irgendwo hin will, muss ich wissen, wo ich herkomme. Und wo wollen wir mit der Stadt hin? Schortens große Stärke ist die Lage. Wir liegen unglaublich verkehrsgünstig. Ich persönlich sehe in Schortens ja den Speckgürtel rund um Wilhelmshaven. Deswegen werden wir uns um Baugebiete etc. kümmern müssen. Ich bin aber auch ganz stolz und finde es extrem wichtig anzuerkennen, Schortens ist Garnisonsstadt. Wir haben 1200 Dienstposten auf dem ehemaligen Fliegerhorst beim Objektschutzregiment. Und das finde ich ein ganz wichtiges Zeichen, dass die Bundeswehr und das Objektschutzregiment es schaffen, die Verknüpfung mit den Bürgerinnen und Bürgern in Schortens hinzubekommen. Deswegen kann man kritisch darüber diskutieren, ob der Flugbetrieb da jetzt wieder aufgenommen wird oder nicht. Das hat Konsequenzen für unsere Stadt. Auf der anderen Seite ist das aber auch eine große Chance für unsere Stadt.
2: Haben Sie einen Lieblingsort in Schortens?
1: Mein Zuhause.
2: Mit wem wollen Sie in die Stichwahl?
1: Ich möchte am liebsten gar nicht in die Stichwahl, wenn ich ganz ehrlich bin.
2: Welche Bedeutung hat das Ehrenamt für Sie persönlich?
1: Mit 14 habe ich meine erste Ministrantengruppe übernommen. Ich war im Gewerbeverein aktiv. Ich war Gründungsvorsitzender vom Tourismusgewerbe- und Marketingverein. Ich bin jetzt stellvertretender Vorsitzender vom Förderverein Alte Apotheke, wo wir endlich einen Treffpunkt für Grafschaft schaffen wollen. Über die Bedeutung von Ehrenamt zu fabulieren wäre Quatsch. Die Frage ist, wie schafft man einen Rahmen, in dem die Ehrenamtlichen ihrem Ehrenamt auch wirklich effizient nachgehen können. Und auch das Ehrenamt hat ein Demografieproblem und das Ehrenamt hat vor allem ein Bürokratieproblem.
0: Für das Amt des Bürgermeisters bzw. der Bürgermeisterin von Shortens treten insgesamt 4 BewerberInnen zur Wahl an. Sollte niemand von ihnen am 13. September die absolute Mehrheit der Stimmen erhalten, ist für den 27. September eine Stichwahl geplant.

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1: Gott widersteht den Hochmütigen, aber den Demütigen gibt er Gnade. So lautet der Wochenspruch, der über diese ganzen Woche steht und uns damit einlädt, demütig zu sein. Nicht nur den eigenen Vorteil und Nutzen zu suchen. Aber so ist die Welt nicht. Da scheinen sich immer nur die durchzusetzen, die sich alles nehmen, all das, was sie wollen. Der Stärkere gewinnt. Er nimmt sich alles. So kann man denken und deshalb versuchen, sich alles zu nehmen, was man gerade will. Aber das würde unsere Welt nur immer schrecklicher machen. Und darum lehrt die Bibel, dass Gott das Unrecht beenden wird. Deshalb tröstet der Prophet Joel die Schwachen und sagt im Namen Gottes in der heutigen Losung, der Tag des Herrn kommt und ist nahe. An seinem Tag wird Gott alles verändern. Dann werden sich nicht mehr die Starken auf Kosten der Schwachen bereichern. Dann bekommen alle, was sie zum Leben brauchen. Diese Hoffnung dürfen wir haben und uns darum für das Gute in der Welt einsetzen, auch wenn es längst noch nicht da ist. Weil Gott es uns schenken will, können wir schon jetzt versuchen, so mit anderen umzugehen und mit ihnen zu leben.
0: Dietrich Schneider, Pastor an der Thomaskirche Neuengroden in Wilhelmshaven. 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
1: Um 7 Uhr mit Beate Rüsapp. In Kalifornien hat ein Prozess gegen den Meta-Konzern begonnen. Er betreibt die Online-Plattformen Instagram und Facebook. Mehrere US-Bundesstaaten werfen dem Unternehmen unter anderem vor, seine Plattformen absichtlich so gestaltet zu haben, dass Kinder danach süchtig werden. Aus der NDR-Nachrichtenredaktion Nina Schön.
2: Meta soll ausgenutzt haben, wie Gehirne von Kindern funktionieren, so der Vorwurf der kalifornischen Vizegeneralstaatsanwältin O'Neill. Außerdem kritisiert sie, dass der Konzern zu wenig dagegen unternommen hat, dass Kinder unter 13 Jahren Facebook und Instagram nutzen können, indem sie einfach ein falsches Geburtsdatum angeben. Das Suchtrisiko für Kinder soll Meta vor Eltern und Öffentlichkeit bewusst geheim gehalten haben. Die Staatsanwälte berufen sich auf Belege aus der internen Kommunikation von Meta. In dem Prozess sollen unter anderem Facebook-Gründer Mark Zuckerberg und der Instagram-Chef Mosseri aussagen. Als erster Zeuge der Bundesstaaten kam ein ehemaliger Facebook-Mitarbeiter zu Wort, der den Konzern inzwischen als Whistleblower kritisiert. Sollte Meta verlieren, könnte das Gericht Strafen von mehreren 100 Milliarden Euro verhängen.
1: Bundesjustizministerin Hubig will Mieterinnen und Mietern einen besseren Schutz gegen Hitze ermöglichen. Sie bringt in der Rheinischen Post eine Änderung der Gesetzeslage ins Gespräch. Aus Berlin Georg Schwarte.
3: Bisher gilt, wer bauliche Veränderungen an der gemieteten Wohnung vornehmen will, braucht dafür zwingend das Einverständnis des Vermieters. Der kann beispielsweise den Einbau einer Klimaanlage laut Mietrecht wegen optischer Beeinträchtigung, baulicher Risiken oder Lärmbelästigung verbieten. Hubig sagte, hier brauche es für beide Seiten künftig klare und praktikable Regelungen. So könne auch die klassische Rechtspolitik einen Beitrag zum Hitzeschutz leisten.
1: Zum Welttag der humanitären Hilfe beklagen die Organisationen in Deutschland mangelnde Unterstützung. Die Zahl der humanitären Krisen nehme zu, während die Finanzierung immer weiter schrumpfe, erklärte die Vorstandsvorsitzende des Dachverbands Venro, Heinlein. Die internationalen Hilfsorganisationen warnen gleichzeitig vor den zunehmenden Gefahren für ihre Arbeit in Kriegen und Konflikten. Im vergangenen Jahr kamen laut Aid Worker Security Database weltweit rund 350 humanitäre Helfer ums Leben. Hunderte weitere wurden verletzt oder entführt. Etwa die Hälfte der Getöteten kam demnach im Gaza-Krieg ums Leben. Die US-Regierung hat weitere Sanktionen gegen den Internationalen Strafgerichtshof angekündigt. Sie richten sich unter anderem gegen die Präsidentin und einen leitenden Ankläger des Gerichts. Die Strafmaßnahmen frieren mögliche Vermögenswerte der Betroffenen in den USA ein und schließen sie weitgehend vom US-Finanzsystem aus. Die Trump-Regierung wirft dem Gerichtshof vor, gegen Regierungsvertreter von Staaten zu ermitteln, die dessen Zuständigkeit nicht anerkennen. Dazu gehört auch der Haftbefehl gegen den israelischen Premier Netanyahu wegen möglicher Kriegsverbrechen im Gazastreifen. In Belgien, in der Nähe der deutschen Grenze, kämpfen Einsatzkräfte weiter gegen das große Feuer im Naturschutzgebiet Hohenfenn. Zuletzt haben sich die Flammen auch aufgrund von Regen nicht weiter ausgebreitet. Die Feuerwehr versucht nun, den Brand einzukreisen. Gelingt dies, bestehe die Hoffnung, das Feuer unter Kontrolle zu bringen, hieß es. Weil der Boden größtenteils aus Torf besteht, könnte es Wochen oder sogar Monate dauern, bis der Brand komplett gelöscht ist. Fußball-Nationalspieler Jamal Musiala ist bei einem Testspiel erneut zusammengebrochen, zum zweiten Mal innerhalb weniger Tage. Wenig später gab er selbst leichte Entwarnung. Aus Mainz, Anna Klär.
4: Am Ende war die 2:4-Niederlage der Heidenheimer gegen die Bayern doch nur Nebensache. Denn erneut sorgte Jamal Musiala für einen Schreckmoment, als er wenige Minuten nach seiner Einwechslung auf dem Feld zusammenbrach und vom medizinischen Personal behandelt werden musste. Spieler beider Mannschaften bildeten einen Sichtschutz für Musiala, der den Platz im Anschluss aber eigenständig verlassen konnte. Bereits vor wenigen Tagen ist das schon einmal passiert. Im Testspiel gegen Leipzig brach Musiala ebenfalls auf dem Feld zusammen, blieb regungslos liegen und ging dann benommen vom Platz. Später meldete er sich auf Instagram zu Wort und erklärte, dass er unter kurz auftretenden Bewusstseinsaussetzern leide, ausgelöst durch eine neurologische Dysfunktion. Dies sei aber gut zu behandeln.
1: Das waren die Nachrichten.
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5: Dicht bewölkt bei Temperaturen von 16 Grad hier in der Region, mit Ausnahme der Insel Wangerooge. Da sind es gerade sogar 17 Grad. Dafür gibt es hier aber auch momentan Regen. Heute bleibt es den Tag über bewölkt und teils wird es auch auf dem Festland regnerisch. Bei maximalen Temperaturen über den Tag von 18 Grad. Es weht dazu ein leichter Wind aus südwestlicher Richtung. In der Nacht überwiegend wolkig bei Tiefstwerten von 13 Grad. Morgen gibt es zeitweise leichte Schauer, teilweise sogar Gewitter mit starken Böen dazu bei Höchsttemperaturen von 20 Grad. Am Freitag dicht bewölkt, zeitweise auch wieder leichte Schauer bei Höchsttemperaturen von 18 Grad. Das Bundesamt für Seeschifffahrt und Hydrographie meldet uns vor Hoogsiel das nächste Niedrigwasser für heute Mittag um 11.42 Uhr. Das nächste Hochwasser heute Abend um genau 17:45 Uhr.
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5: Der Verkehrsservice bei Radio Jade. Auf der Autobahn A29 ist die Fahrbahn zwischen Farel-Bockhorn und Zetel in beiden Richtungen aufgrund von Sanierungsarbeiten auf jeweils nur einen Fahrstreifen verengt. Die L815, der Oldenburger Damm in Sande, ist zwischen Salzengroden und der B210 in beiden Richtungen gesperrt. In Esens ist die L8, die Bahnhofstraße, zwischen dem Schützenplatz und dem Bahnhofskreisel in beiden Richtungen voll gesperrt. Und dann noch zwei Sperrungen in Wilhelmshaven und beide auf der Weserstraße. Einmal ist die Weserstraße wegen Bauarbeiten zwischen der Luisenstraße und der Seedijkstraße voll gesperrt. Und ebenfalls auf der Weserstraße ist die Kreuzung mit der Virchowstraße auch wegen Bauarbeiten gesperrt. Weitere Meldungen vom Verkehr liegen aktuell keine vor. Ich wünsche Ihnen eine gute und vor allen Dingen sichere Fahrt. Kommen Sie gut ans Ziel.
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5: 6 Minuten nach 7. Heute ist Mittwoch, der 19. August und Sie hören die Frühschicht bei Radio Jade. Jetzt gleich mit Rooney und When Did Your Heart Go Missing. Mein Name ist Jan Bredul. Ich wünsche Ihnen einen schönen guten Morgen. Moin.

0: Circle Waves waren das mit Hell on Earth. Es wird gerade 13 Minuten nach 7 und Sie hören die Frühschicht bei Radio Jade. Die Veranstaltungsdichte ist vor und nach den Sommerferien immer hoch. Wenn das dann noch in Vorwahlzeiten liegt, ist sie noch ein bisschen höher. Umso beeindruckender ist daher, was die OrganisatorInnen des Festes für die Demokratie, das am kommenden Sonnabend auf dem Pumpwerkgelände in Wilhelmshaven stattfinden wird, quasi aus dem Nichts gezaubert haben. Einer von ihnen ist Rüdiger Grube.
1: Die Idee ist daher gekommen, dass ich eigentlich unzufrieden war mit dem, was in Wilhelmshaven gegen die Entwicklung des Rechtsradikalismus stattfindet. Also das fand ich zu rituell. Immer nur etwas zu tun, wenn die AfD was macht, das war mir zu wenig. Dann habe ich die Idee entwickelt, man muss es umdrehen. Man muss für etwas sein, nicht immer nur gegen. Und da habe ich gedacht, wir feiern. Und was feiern wir? Wir feiern die demokratische Grundordnung. Darauf können sich doch nun wirklich viele einigen. Und dann bin ich dann eingestiegen und habe bei dem Bündnis für Demokratie meine Idee vorgestellt. Die Resonanz war eine, die Omas gegen rechts. Und dann waren wir also schon zwei. Und wir beide, Erika Wittmeier und ich, haben dann angefangen mit der Planung des Demokratiefestes.
2: Und tatsächlich habt ihr enorm was auf die Beine gestellt.
1: Erika hat sich vorwiegend um diese Politikseite, also wie bringen wir die Politik aufs Pumpwerkgelände? Das ist relativ einfach. Die kommen einfach mit Ständen an und dann hatten sie aber die Auflage, sie mussten auch was machen für Kinder. Und sie ins Boot zu holen, ist Erika eigentlich ziemlich leicht gefallen. Und dann haben wir ein Bühnenprogramm gehabt, denn das Motto lautete ja Kultur und Politik. Und Genuss, könnte man auch sagen. Das Programm für die Bühne zusammenzustricken war teilweise schwierig, weil wir uns erst im April getroffen haben und so kamen wir so ein bisschen spät. Trotzdem war eine der ersten festen Zusagen von der Poetry Slammerin Annika Blanke, das, was mich sehr gefreut hat. Wir hatten ja nichts zu bieten und haben nichts zu bieten, das ist alles unter Low Cost. Schwer war auch nicht, die Tänzerin zu kriegen. Die Tanzschule Dunse macht mit, von Ösen macht mit. Und dann wird es ein bisschen schwierig mit der Musik. Aber wir haben es geschafft, den dritten Sektor, eine meiner Favorite Bands, zu organisieren. Die sind wieder reanimiert worden. Holger Brettschneider hat die Gruppe zusammengestellt. Und das ist unser Hauptact. Neben Philipp Thesfeld, das ist eine richtige Granate. Der hat Millionen Klicks auf TikTok. Wer hat denn sowas schon? Naja, und wir haben noch Kabarett und wir haben noch ein paar politische Reden, die müssen natürlich auch sein. Die Omas werden was sagen, die GEW wird etwas sagen, so dass wir rund um eine Mischung haben von 14 bis 17 Uhr. Wir werden auch noch eine regionale Band haben, The Springs wird auch noch mitmachen. Also ich finde, wir haben das ziemlich gut hingekriegt.
2: Demokratie in diesen schwierigen Zeiten, da ist alles unter Druck. Dazu auch noch die Kriegssituation in der Ukraine seit 5 Jahren dort. Auch das spiegelt sich bei dem Fest wieder.
1: Ja, ich war zunächst davon ausgegangen, es gibt eine ukrainische Szene hier, die man einfach ansprechen kann. Nix da, ist gar nicht so. Und dann bin ich darauf gekommen, dass die Leiterin der Musikschule in Wilhelmshaven eine Ukrainerin ist. Und über die bin ich an jemanden rangekommen, Alexander Schulgin, der auftreten wird. Und der macht wird eine eigene Komposition vortragen, die sich explizit gegen den Krieg richtet. Das fand ich total passend. Also schließlich wird in der Ukraine für die Demokratie gekämpft. Ich habe vergessen noch zu erwähnen, dass ja nicht nur Parteien auf dem Gelände sind, sondern auch noch andere Organisationen. Demokratie lebt vom Mitmachen. Und darum haben wir auch einige Organisationen eingeladen, wie die GPS macht mit, die DGB, die Jade Hochschule ist mit 2 Ständen da, die bieten was für Kinder an. Das wird ziemlich interessant werden. Der NABU, die humanistische Partei, Amnesty International. Und nicht zu vergessen, der Spielewagen, der vom Krähenbusch, den haben wir auch gekriegt.
2: Also natürlich findet diese Veranstaltung auch im Vorfeld einer Wahl statt. Trotzdem hast du ja unsere 50-jährige Institution, das Pumpwerk, mit ins Boot gekriegt.
1: Die haben uns wirklich enorm unterstützt. Mirko Wenzel möchte ich an der Stelle hervorheben. Ohne seine tätige Mitarbeit hätte vieles nicht so einfach funktioniert. Trotzdem muss natürlich ein bisschen Geld aufgetrieben werden. Das wird im Wesentlichen durch Spenden abgewickelt und natürlich durch die Unterstützung der Gewerkschaft Erziehung und Wissenschaft. Die übernehmen den größten Brocken.
0: Am kommenden Samstag von 14 bis 18 Uhr findet zum ersten Mal das Fest für Demokratie am Pumpwerk in Wilhelmshaven statt. Musik, Kabarett, Tanz, Poetry Slam, Mitmachaktionen und das gepflegte politische Gespräch sollen dabei den gesellschaftlichen Zusammenhalt stärken.

Das Album der Woche. Heißt diese Woche Different Flavors of Being Happy. Die Idee eines Konzeptalbums zum Thema Glück lässt vertonte Kalendersprüche befürchten. Davon ist Mina Richman aber weit entfernt und als Songwriterin viel zu versiert. Ihre Lyrik meidet das Klischee und bleibt nahbar. Die Musik ist nach wie vor gekonnter Indie-Pop, der auf Soul und Folk basiert und stets dem Song dient. Da wäre ein übergreifendes Konzept gar nicht nötig gewesen. Das hier ist Mina Richman mit Take It To Go.

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1: Um 7:30 mit Jan Bredul. Einen schönen guten Morgen wünsche ich Ihnen. Das sind die Schlagzeilen. IHK und EWE fordern mehr Tempo beim Netzausbau. Petition erzeugt Aufmerksamkeit für Familienzentren. Und Seenotretter und Marineflieger retten schiffbrüchigen Segler. Die Oldenburgische Industrie- und Handelskammer und die EWE Netz fordern einen schnelleren Ausbau der Netzinfrastruktur. Der Nordwesten bringe beste Voraussetzungen mit, um sich als Schlüsselregion in der Energiewende zu etablieren. Dafür brauche es aber zuverlässige Stromnetze, erklärt Björn Schäper, der IHK-Geschäftsführer für den Bereich Energie. Das Ziel müsse jetzt sein, dass die Netzbetreiber, Behörden und Kommunen die Planungsverfahren besser verzahnen und die Ausbauvorhaben so beschleunigen. Konkrete Ansatzpunkte für Bund, Land und Kommunen haben IHK und EWE Netz in ihrem Maßnahmenpapier Fast-Track-Netze zusammengefasst. Die Petition zur Stärkung der Familienzentren ist vorerst gescheitert. Die Initiative des Netzwerks Familienzentrumsarbeit Niedersachsen hatte die Petition gestartet, um auf die unzureichende Finanzierung hinzuweisen. Von den benötigten 5.000 Unterschriften wurden gut 1.500 erreicht. Dennoch habe die Aktion, an der sich auch die Familienzentren in Wilhelmshaven beteiligt haben, Aufmerksamkeit erzeugt, so Claudia Lienort, die Leiterin der evangelischen Familienbildungsstätte Friesland Wilhelmshaven.
2: Man könnte sagen, die jetzige Petition war so der Startschuss, kam kurz vor den Sommerferien. Wir waren alle schon in Urlaubsstimmung und es war wirklich schwer, kurz vorher noch ausreichend Menschen zu erreichen. Wir haben es allerdings tatsächlich geschafft, dass die Politik unsere Petition gesehen hat und entsprechend nochmal Kontakt aufgenommen wird, dass da nochmal Gespräche erfolgen, was denn genau an Unterstützung gebraucht wird.
1: Montagnachmittag sind die Seenotretter der Deutschen Gesellschaft zur Rettung Schiffbrüchiger und Marineflieger für einen schiffbrüchigen Segler zwischen Langeoog und Spiekeroog im Einsatz gewesen. Der kleine Segelkatamaran war zwischen den Inseln gekentert, der Mast war gebrochen. Ein Such- und Rettungshubschrauber nahm den Mann mit einer Seilwinde auf und brachte ihn nach Langeoog. Von dort war der Segler auch gestartet. Das Seenotrettungsboot Courage schleppte den Katamaran nach Neuharlinger Siel. Zur Unglückszeit herrschten nordwestliche Winde und eine unruhige See mit Wellenhöhen von 1,5 Metern. Der Segler blieb bei der Havarie unverletzt. Nach 6 Jahren Pause findet Anfang September der Islandman auf Norderney wieder statt. Der Triathlon bietet verschiedene Distanzen an, unter anderem den Olympischen Triathlon, einen Sprint-Triathlon oder auch Schnupper- und Jugenddistanzen. Die Strecken führen durch verschiedene Bereiche der Insel, vom Nordstrand über die Promenade, durch die Dünen und das Stadtgebiet bis zum Leuchtturm. Auch Staffelteams können am Triathlon teilnehmen.

0: und sich die Disziplinen Schwimmen, Radfahren und Laufen teilen. Die Polizei konnte vergangene Woche nach mehrwöchigen Ermittlungen gegen die Drogenszene einen 29-jährigen Auricher festnehmen. Der Mann steht im Verdacht, mit Kokain und Crack sowie mit Cannabis in nicht geringer Menge gehandelt zu haben. Nach der Festnahme durchsuchte die Polizei insgesamt 3 Objekte im Auricher Stadtgebiet. Dabei konnten eine nicht geringe Menge Cannabis, weitere Betäubungsmittel sowie Waffen und gefährliche Gegenstände sichergestellt werden. Der Beschuldigte sitzt seit Mittwoch auf Antrag der Staatsanwaltschaft Aurich in Untersuchungshaft. Die weiteren Ermittlungen dauern an. Und soweit die Meldungen aus der Region. 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
0: Immer noch dicht bewölkt und immer noch regnerisch über den ostfriesischen Inseln. Von Süden her zieht jetzt auch noch ein weiteres Regengebiet auf unsere Region zu und hat Varel und Dangast schon erreicht. Die Temperaturen, die liegen bei 16 Grad auf dem Festland, 17 Grad auf der Insel Wangerooge. Und so ähnlich geht es heute den Tag über auch noch weiter. Nämlich bewölkt und teils regnerisch, das bei Höchsttemperaturen von 18 Grad. Es weht dazu ein leichter Wind aus südwestlicher Richtung. In der Nacht überwiegend wolkig, bei Tiefstwerten von 13 Grad. Morgen zeitweise leichte Schauer, teilweise auch Gewitter mit starken Böen bei maximal 20 Grad. Am Freitag wird es dicht bewölkt, zeitweise auch dann wieder leichte Schauer. Die Höchsttemperaturen liegen am Freitag bei 18 Grad. Das Bundesamt für Seeschifffahrt und Hydrographie meldet uns vor Hooksiel das nächste Niedrigwasser für heute Mittag um 11.42 Uhr nämlich. Das nächste Hochwasser folgt am Abend und zwar um genau 17:45 Uhr.
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0: Der Verkehrsservice bei Radio Jade. Auf der Autobahn A29 ist die Fahrbahn zwischen Varel-Bockhorn und Zetel in beiden Richtungen aufgrund von Sanierungsarbeiten auf jeweils nur einen Fahrstreifen verengt. Und dann gibt es noch weitere Baustellen und da dementsprechend noch ein paar Straßensperrungen. Und zwar ist die L815, der Oldenburger Damm in Sande, zwischen Salzengroden und der B210 in beiden Richtungen gesperrt. In Esens ist die L8, die Bahnhofstraße, zwischen dem Schützenplatz und dem Bahnhofskreisel in beiden Richtungen voll gesperrt. In Wilhelmshaven ist die Weserstraße wegen Bauarbeiten zwischen der Luisenstraße und der Seediegstraße voll gesperrt. Und ebenfalls auf der Weserstraße ist auch die Kreuzung mit der Virchowstraße wegen Bauarbeiten gesperrt. Weitere Meldungen vom Verkehr liegen aktuell keine vor.
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0: Dafür ist uns für den heutigen Mittwoch bislang ein Blitzer gemeldet. Der steht im Landkreis Wittmund, genauer gesagt in Westerhold. Und wenn Ihnen noch weitere Blitzer auffallen sollten, ob im Kreis Wittmund, in Friesland oder in Wilhelmshaven, können Sie uns wie immer gerne Bescheid geben. Entweder mit einem Anruf bei der Radio Jade Hotline unter folgender Nummer 04421 998585 oder schreiben Sie uns eine kurze Nachricht bei Facebook oder bei Instagram. Lassen Sie uns dort wissen, wo Sie noch Blitzer gesehen haben. Wir geben das Ganze an dieser Stelle dann an die AutofahrerInnen weiter. Ihnen allen wünsche ich eine gute und vor allen Dingen sichere Fahrt. Kommen Sie gut ans Ziel. 6:08, hier ist die Frühschicht bei Radio Jade und das hier ist Ray Charles mit Shake Your Tail Feather.

Ian Fischer war das mit Moment of Truth. Es ist 7.41 Uhr und Sie hören die Frühschicht bei Radio Jade. In Deutschland und damit auch hier bei uns in Niedersachsen dominierten lange Zeit, was Religionszugehörigkeit betrifft, die beiden großen christlichen Glaubensgemeinschaften, die römisch-katholische Kirche und die evangelisch-lutherische Kirche. Inzwischen wandelt sich das nach und nach. Zum Vergleich, 2022 waren laut Zensus 38,9% der Niedersächsinnen und Niedersachsen evangelisch, 15,4% katholisch und 45,7% entweder konfessionslos, einer anderen Religion zugehörig oder machten keine Angaben. Ende 2025 waren es noch 35,5%, die evangelisch waren, 14,5% katholisch und rund die Hälfte gehörte da entweder einer anderen Glaubensgemeinschaft an oder machte wiederum keine Angabe. Sowohl was die katholische als auch die evangelische Kirche angeht, sind die Zahlen der Mitglieder also rückläufig. Das kann ganz verschiedene Gründe haben. Ich selber bin zum Beispiel auch mit 18 Jahren aus der katholischen Kirche ausgetreten, weil ich mich mit dem System der Organisation nicht mehr identifizieren konnte. Seitdem zähle ich konfessionslos eben zu diesen 50%. Und auf ganz lokaler Ebene lässt sich der Wandel auch immer wieder nachverfolgen. Abzulesen an immer leeren Kirchenräumen und an sinkenden Taufzahlen. Auch hier in der Region müssen die vorwiegend in Norddeutschland ja evangelischen Kirchengemeinden mit diesem Wandel umgehen. Und so gab es ja schon diverse Kirchenfusionen, Kooperationen und Zusammenlegungen. In Wilhelmshaven zum Beispiel die Neue Hafenkirche aus Heppenser, Christus und Garnison und Lutherkirche und die Nordgemeinde aus den Gemeinden Altengroden, Fedderwader Groden, Neuengroden, Sengwaden und Vosslapp. Im Wangerland fusionierten die Gemeinden schon vor einiger Zeit und so firmierten Hohenkirchen, Middoge, Oldorf, Parkenshoog-Siehl, St. Just-Wüppels, Waddewaden, Westrum und Tettens inzwischen unter dem Namen Evangelisch-Lutherische Kirchengemeinde Wangerland und auch im südlichen Kreis Friesland soll zusammengelegt werden. Die Kirchen in Bockhorn, Zetel und Neuenburg, also in der friesischen Wede, die wollen langfristig fusionieren. Das Ganze steht zwar noch ganz am Anfang, zunächst wird laut Kreispfarrer Christian Scheuer beobachtet und das bis 2030. Und dann wird geschaut, wie es weitergehen kann und soll. Was jetzt schon neu ist, oder besser gesagt, wer neu ist, sind die PastorInnen dieser drei jetzt noch eigenständigen Gemeinden. Michael Winkel, Katja Neulting-Müllenbrock und Stefan Welz übernehmen ab November sämtliche pastorale Aufgaben. Mit einem besonderen Fokus auf Teamarbeit. Dass auch das gut funktionieren kann, das beweisen schon zwei Gemeinden aus Wilhelmshaven. Band und Neuende sind zwar nicht fusioniert, teilen sich aber ein Pfarrteam und das recht erfolgreich.

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1: Märchen bedeutet ja nichts anderes als eine kleine Mär, also eine Geschichte mit wundersamen Begebenheiten, manchmal eine kleine Lügengeschichte. Und doch haben Märchen eine ganz eigene Magie. Die alten Geschichten, die irgendwie trotzdem einen Funken Wahrheit beinhalten. Sie prägen vieles, unsere Sprache, unsere Kultur und manchmal eben auch die Städte. In Hameln gibt es eine Brücke über die Weser, auf der eine große Ratte sitzt. In Mölln gibt es eine Till-Eulenspiegel-Skulptur. Und auch in Jever gibt es einen Brunnen, der von solchen Legenden erzählt. Der Sagenbrunnen steht auf dem alten Markt. Dort sind 5 Sagen der Region verewigt. Da steht zum einen Horand der Sänger. Die Figur aus der Gudrun-Sage sang so schön, dass die Vögel in den umliegenden Wäldern schwiegen und Hilde in ihrer Kemenate sehnlichst seiner Stimme lauschte. In der Sage heißt es auch, dass Horand der Däne den Givas auf dem Sande reitet. Und mit Givas ist wahrscheinlich Jever gemeint. Eine weitere Figur ist Graf Anton Günther von Oldenburg auf seinem Apfelschimmel Kranus. Die Legende besagt, dass der Graf bei Ebbe vom Festland nach Wangerooge geritten sei. Auf dem Weg zog plötzlich Nebel auf und auch die Flut kehrte zurück. Doch das treue Pferd fand den Weg auf die Insel auch so und dem Grafen war das Leben gerettet. Nebel bringt auch eine weitere Figur mit. Der Schäper Hase hoppelt über den Sagenbrunnen. Wie viele Bauern immer wieder erzählten, wurden sie auf dem Weg von Gut Schäp im Nordwesten Jevers wieder zurück in einer der zahlreichen Kurven von einem großen weißen Hasen in den Graben geschubst. Dass das Ganze oftmals nicht ganz nüchtern passierte, steht selbstredend auf einem ganz anderen Blatt. Der Witte Haas, also der weiße Hase, war damals übrigens eine Redewendung für Nebel. 2 Figuren fehlen noch. Das Hexenschiff rudert unermüdlich im Brunnen umher. Denn wie in allen deutschen Landen wurden auch in Jever, besonders im 15. bis zum 17. Jahrhundert, Hexen verfolgt. Diese Hexen kamen aus der Fremde, also aus Budjading, von der anderen Seite des Jadebusens. Ihnen wurde nachgesagt, oft die Fischer zu ärgern, in einem Milchsieb als Boot mit Kuhrippen als Ruder. Und, was in der Marienstadt natürlich nicht fehlen darf, die Legende um Fräulein Maria, die Häuptlingstochter, die Jever das Stadtrecht verlieh und die Stadt vor den feindlichen Ostfriesen beschützte. Der Sage nach ist sie nie verstorben, sondern in einem unterirdischen Gang verschwunden. Sollte das Jeverland sie brauchen, kehrt Maria zurück. Das Marienläuten an der Stadtkirche soll ihr den Heimweg erleichtern. In der Mitte des Brunnens ragt ein Wasserspiel empor, das ein bisschen an Blätter eines Baumes erinnert. Und an der Seite fließt ein Rinnsal, eine kleine Kaskade hinab. Der Brunnen wurde 1995 von Bonifatius Stirnberg aus Aachen entworfen und gebaut. Die Figuren im Brunnen sind frei beweglich und machen die Geschichten dabei schon fast lebendig.

0: gerade mit den Nachrichten von NDR Info.
1: Um 8 Uhr mit Beate Rüsapp. In Oakland in Kalifornien läuft derzeit ein großer Prozess gegen Meta. Mehrere US-Bundesstaaten werfen dem Social-Media-Konzern vor, mit ihren Plattformen Kinder und Jugendliche gezielt süchtig zu machen. Jetzt wurden die Eröffnungsplädoyers gehalten. Aus Los Angeles, Reinhard Spiegelhauer.
2: In ihrem Eröffnungsplädoyer zitierten die Kläger immer wieder eine Formulierung, die sie in internen Meta-Dokumenten gefunden haben. The young ones are the best ones. Meta werfe ganz bewusst und gezielt den Angelhaken nach jungen Menschen aus, um sie dann möglichst lange auf ihren Plattformen zu halten mit Techniken, die suchtfördernd seien und um mit Hilfe der gewonnenen Daten besonders viele, besonders passgenaue und damit potenziell hochpreisige Werbekontingente zu verkaufen. Die Verteidigung erwiderte, Zitate würden bewusst aus dem Zusammenhang gerissen. Die Ankläger pickten sich aus den Abermillionen-Accounts einige wenige problematische heraus. Die Anstrengungen, Metas Jugendliche zu schützen, würden nicht angemessen gewürdigt. Altersverifikation sei ein grundsätzliches Problem. Und warum denn dabei nicht die App-Stores in die Pflicht genommen würden?
1: Bundesjustizministerin Hubig will Mieterinnen und Mietern einen besseren Schutz gegen Hitze ermöglichen. Sie bringt in der Rheinischen Post eine Änderung der Gesetzeslage ins Gespräch. Aus Berlin, Georg Schwarte.
3: Bisher gilt, wer bauliche Veränderungen an der gemieteten Wohnung vornehmen will, braucht dafür zwingend das Einverständnis des Vermieters. Der kann beispielsweise den Einbau einer Klimaanlage laut Mietrecht wegen optischer Beeinträchtigung, baulicher Risiken oder Lärmbelästigung verbieten. Hubig sagte, hier brauche es für beide Seiten künftig klare und praktikable Regelungen. So könne auch die klassische Rechtspolitik einen Beitrag zum Hitzeschutz leisten.
1: US-Präsident Trump hat die angekündigten Zölle gegen Kanada kurzfristig ausgesetzt. Geplant waren 50% Importgebühren, unter anderem auf kanadischen Wein, Hockeyschläger und Zement. Eigentlich sollten sie heute in Kraft treten. Jetzt soll es einen Aufschub von 3 Tagen geben, damit beide Länder weiter verhandeln können. Trump will die Zeit nutzen für einen Deal für das Pipeline-Projekt Keystone XL. Die Pipeline sollte Öl von Kanada bis zum Golf von Mexiko pumpen. Allerdings war das Projekt nach Protesten von Umweltschützern unter Trumps Vorgänger Biden gestoppt worden. In Belgien ist die Feuerwehr weiter im Einsatz, um den Brand im Naturschutzgebiet Hohes Venn einzudämmen. Ein Feuerwehrsprecher der Stadt Monschau nahe der belgischen Grenze sagte, ein Lichtblick sei der Regen, der auch für heute angesagt sei. Aus Monschau, Arndt Lorenz.
4: Am Boden versuchen Feuerwehrleute Schneisen zu schlagen. Sie wollen ein weiteres Übergreifen der Flammen auf neue Wald- und Moorflächen verhindern. In der Nacht haben auf deutscher Seite Feuerwehrleute und das Technische Hilfswerk transportable Löschwasserbecken aufgestellt und mit Wasser gefüllt. So können gefährdete Gebäude besser geschützt werden, sollte sich der Brand weiter ausbreiten. In Monschau und weiteren Städten in der Nähe des Waldbrandes warnen Behörden immer noch vor den gesundheitlichen Gefahren durch Rauchentwicklung.
1: Zum Welttag der humanitären Hilfe beklagen die Organisationen in Deutschland mangelnde Unterstützung. Die Zahl der humanitären Krisen nehme zu, während die Finanzierung immer weiter schrumpfe, erklärte die Vorstandsvorsitzende des Dachverbands Venro, Heinlein. Die internationalen Hilfsorganisationen warnen zugleich vor den zunehmenden Gefahren für ihre Arbeit in Kriegen und Konflikten. Im vergangenen Jahr kamen laut Aid Worker Security Database weltweit rund 350 humanitäre Helfer ums Leben. Fußball-Nationalspieler Jamal Musiala ist bei einem Testspiel erneut zusammengebrochen, zum zweiten Mal innerhalb weniger Tage. Wenig später gab er selbst leichte Entwarnung. Aus Mainz, Anna Claire.
5: Am Ende war die 2:4 Niederlage der Heidenheimer gegen die Bayern doch nur Nebensache. Denn erneut sorgte Jamal Musiala für einen Schreckmoment, als er wenige Minuten nach seiner Einwechslung auf dem Feld zusammenbrach und vom medizinischen Personal behandelt werden musste. Spieler beider Mannschaften bildeten einen Sichtschutz für Musiala, der den Platz im Anschluss aber eigenständig verlassen konnte. Bereits vor wenigen Tagen ist das schon einmal passiert. Im Testspiel gegen Leipzig brach Musiala ebenfalls auf dem Feld zusammen, blieb regungslos liegen und ging dann benommen vom Platz. Später meldete er sich auf Instagram zu Wort und erklärte, dass er unter kurz auftretenden Bewusstseinsaussetzern leide, ausgelöst durch eine neurologische Dysfunktion. Dies sei aber gut zu behandeln.
1: Das waren die Nachrichten.
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6: Aktuell dicht bewölkt, örtlich ganz besonders über den Inseln gerade regnerisch bei Temperaturen von 16 Grad auf dem Festland und 17 Grad auf der Insel Wangerooge. Und so ähnlich bleibt es heute auch den Tag über, nämlich bewölkt und teilweise regnerisch. Die Höchsttemperaturen liegen bei 18 Grad. Es weht ein leichter Wind aus südwestlicher Richtung. In der Nacht überwiegend wolkig bei Tiefstwerten von 13 Grad. Morgen zeitweise leichte Schauer, teilweise auch Gewitter. Und es wird windig mit starken Böen bei Höchsttemperaturen von 20 Grad. Am Freitag dicht bewölkt, zeitweise auch dann leichte Schauer. Höchsttemperaturen dann am Freitag von 18 Grad. Das Bundesamt für Seeschifffahrt und Hydrographie meldet uns vor Uxil das nächste Niedrigwasser. Für heute Mittag 11.42 Uhr und das nächste Hochwasser dann heute Abend um genau 5:45 Uhr.
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6: Der Verkehrsservice bei Radio Jade. Auf der A29 ist die Fahrbahn zwischen Varel-Bockhorn und Zetel in beiden Richtungen aufgrund von Sanierungsarbeiten auf jeweils nur einen Fahrstreifen verengt. Die R815, der Oldenburger Damm in Sande, ist zwischen Salzengroden und der B210 in beiden Richtungen gesperrt. In Esens ist die L8, die Bahnhofstraße, zwischen dem Schützenplatz und dem Bahnhofskreisel in beiden Richtungen vollgesperrt. In Wilhelmshaven ist die Weserstraße zwischen der Luisenstraße und der Seediegstraße auch vollgesperrt. Noch eine weitere Sperrung auf der Weserstraße in Wilhelmshaven. Die Kreuzung mit der Virchowstraße ist ebenfalls wegen Bauarbeiten gesperrt. Weitere Meldungen vom Verkehr liegen aktuell keine vor. Ich wünsche Ihnen eine gute und vor allen Dingen sichere Fahrt.
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6: 7:06 Uhr, heute ist Mittwoch, der 19. August und hier ist die Frühschicht bei Radio Jade, jetzt gleich mit Lightning Seeds und Pure. Mein Name ist Jan Bredow, ich wünsche Ihnen einen schönen guten Morgen. Moin.

0: Das hier war das mit Do Right. Es ist 13 Minuten nach 8 und Sie hören die Frühschicht bei Radio Jade. Diesen Sommer ist es viel zu heiß. Das zeigt sich an Rekordtemperaturen von über 41 Grad Celsius, an den viel zu niedrigen Wasserständen in europäischen Flüssen, an verdorrten Grünflächen, an massiven Waldbränden und auch an der ungekannten Zahl an Hitzetoten. Menschen vor Hitzewellen zu schützen ist überall Thema und natürlich auch in Krankenhäusern, wo die Menschen sowieso schon eher geschwächt sind. Über eine Forderung der Ärztegewerkschaft Marburger Bund spreche ich jetzt mit meiner Kollegin Amelie Friedrichs. Guten Morgen.
1: Guten Morgen.
0: Was fordert die Ärztevereinigung denn?
1: Ja, im Grunde Hitzeschutz. Genauer gesagt sogar eine ganze Hitzeschutzoffensive. Angesichts anhaltender sommerlicher Hitzewellen hat der Marburger Bund Niedersachsen nun Alarm geschlagen. Zahlreiche Kliniken in Niedersachsen seien baulich und technisch unzureichend auf extreme Temperaturlagen vorbereitet. Zwar gäbe es Klimatisierung von Intensivstationen und OP-Sälen, auf Normalstationen und in Bereitschaftszimmern würden jedoch regelmäßig gesundheitsbelastende Temperaturwerte erreicht. Deswegen brauche es sofortige strukturelle Maßnahmen. Guter Hitzeschutz sei keine Komfortfrage und kein Nice-to-have, sondern elementarer PatientInnen und auch Arbeitsschutz.
0: Das klingt alles ziemlich nachvollziehbar. Was für strukturelle Maßnahmen werden denn konkret gefordert?
1: Der Marburger Bund hat 5 zentrale Forderungen an das Land Niedersachsen formuliert. Einmal soll ein zweckgebundenes Investitionsprogramm klimaresiliente Kliniken geben, um die notwendige bauliche und energetische Sanierung von Krankenhäusern vollständig zu finanzieren. Dann werden verbindliche Kühlungs- und Verschattungsstandards gefordert, die Etablierung verbindlicher einrichtungsinterner Hitzeaktionspläne, konsequenter Arbeitsschutz und Anpassung der Abläufe und darüber hinaus auch die Stärkung und Entlastung der Notaufnahme, denn Hitzewellen führen regelmäßig zu einem deutlichen Anstieg der Notaufnahmen.
0: Die Ärztegewerkschaft Marburger Bund in Niedersachsen hat eine Hitzeschutzoffensive für PatientInnen, aber auch für Mitarbeitende in Kliniken gefordert und entsprechende Forderungen an das Land Niedersachsen formuliert. Informationen dazu hatte Amelie Friedrichs. Danke dafür.
1: Gerne.

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1: In Wilhelmshaven gibt es heute, wie üblich an einem Mittwoch im Sommer, Musik am Kulturzentrum Pumpwerk. Bei Mittwochs am Pumpwerk ist heute Abend die Band Watch Your Steps zu Gast. Die liefern modernen Funk und Soul mit einem Repertoire von aktuellen Charthits bis zu zeitlosen Klassikern. Heute ab 18 Uhr am Kulturzentrum Pumpwerk in Wilhelmshaven. Einen Filmabend, den gibt es heute im Wangerland. Im Rahmen der Horumersiler Filmtage wird die französische Komödie Willkommen bei den Sties gezeigt. Darin geht es um Philippe, den Leiter einer Postfiliale in der Provence. Schon lange träumen er und seine Frau Julie davon, an die Côte d'Azur umziehen zu können. Und dann wird Philippe versetzt, allerdings nach Nordfrankreich, in den kleinen Ort Berg. Jenseits aller Zivilisation, fürchtet Philippe. Vor Ort freundet er sich irgendwann mit den Sties, wie die Einwohner aufgrund ihres schwer zu entschlüsselnden Dialekts genannt werden, an. Freigegeben ist Willkommen bei den Sties ohne Altersbeschränkung, zu sehen heute ab 19 Uhr im Gästehaus Horumersiel. 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
1: Um 8:30 mit Amelie Friedrichs. Einen schönen guten Morgen wünsche ich Ihnen. Das sind die Schlagzeilen. IHK und EWE fordern mehr Tempo beim Netzausbau. Petition erzeugt Aufmerksamkeit für Familienzentren und Seenotretter und Marineflieger retten schiffbrüchigen Segler. Die Oldenburgische Industrie- und Handelskammer, kurz IHK, und die EWE Netz fordern einen schnelleren Ausbau der Netzinfrastruktur. Der Nordwesten bringe beste Voraussetzungen mit, um sich als Schlüsselregion in der Energiewende zu etablieren. Dafür brauche es aber zuverlässige Stromnetze, erklärt Björn Schäper, der IHK-Geschäftsführer für den Bereich Energie. Das Ziel müsse jetzt sein, dass die Netzbetreiber, Behörden und Kommunen die Planungsverfahren besser verzahnen und die Ausbauvorhaben so beschleunigen. Konkrete Ansatzpunkte für Bund, Land und Kommunen haben IHK und EWE Netz in ihrem Maßnahmenpapier Fast-Track-Netze zusammengefasst. Die Petition zur Stärkung der Familienzentren ist vorerst gescheitert. Die Initiative des Netzwerks Familienzentrums Arbeit Niedersachsen hatte die Petition gestartet, um auf die unzureichende Finanzierung hinzuweisen. Von den benötigten 5000 Unterschriften wurden gut 1500 erreicht. Dennoch habe die Aktion, an der sich auch die Familienzentren in Wilhelmshaven beteiligt haben, aufmerksam erzeugt. So Claudia Lehnert, die Leiterin der evangelischen Familienbildungsstätte Friesland-Wilhelmshaven.
2: Man könnte sagen, die jetzige Petition war so der Startschuss, kam kurz vor den Sommerferien. Wir waren alle schon in Urlaubsstimmung und es war wirklich schwer, kurz vorher noch ausreichend Menschen zu erreichen. Wir haben es allerdings tatsächlich geschafft, dass die Politik unsere Petition gesehen hat und entsprechend nochmal Kontakt aufgenommen wird, dass da nochmal Gespräche erfolgen, was denn genau an Unterstützung gebraucht wird.
1: Am Montagnachmittag sind die Seenotretter und Marineflieger für einen schiffbrüchigen Segler zwischen Langeoog und Spiekeroog im Einsatz gewesen. Der kleine Segelkatamaran war zwischen den Inseln gekentert, der Mast war gebrochen. Ein Such- und Rettungshubschrauber nahm den Mann mit einer Seilwinde auf und brachte ihn nach Langeoog, von dort war der Segler auch gestartet. Das Seenotrettungsboot Courage schleppte den Katamaran nach Neuherlingersiel. Zur Unglückszeit herrschten nordwestliche Winde und eine unruhige See mit Wellenhöhen von 1,5 Metern. Der Segler blieb bei der Havarie unverletzt. Nach 6 Jahren Pause findet Anfang September der Islandman auf Norderney wieder statt. Der Triathlon bietet verschiedene Distanzen an, unter anderem den Olympischen Triathlon, einen Sprint-Triathlon oder Schnupper- und Jugenddistanzen. Die Strecken führen durch verschiedene Bereiche der Insel, vom Nordstrand über die Promenade, durch die Dünen und das Stadtgebiet bis zum Leuchtturm. Auch Staffelteams können am Triathlon teilnehmen und sich die Disziplinen Schwimmen, Radfahren und Laufen teilen. Die Polizei konnte vergangene Woche nach mehrwöchigen Ermittlungen gegen die Drogenszene einen 29-jährigen Auricher festnehmen. Der Mann steht im Verdacht, mit Kokain und Crack sowie mit Cannabis in nicht geringer Menge gehandelt zu haben. Nach der Festnahme durchsuchte die Polizei insgesamt 3 Objekte im Auricher Stadtgebiet. Dabei konnten eine nicht geringe Menge Cannabis, weitere Betäubungsmittel sowie Waffen und gefährliche Gegenstände sichergestellt werden. Der Beschuldigte sitzt seit Mittwoch auf Antrag der Staatsanwaltschaft Aurich in Untersuchungshaft. Die weiteren Ermittlungen dauern an. Soweit die Meldungen aus der Region. 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
3: Überall dicht bewölkt, hier in der Region aber ganz überwiegend trocken ist es. Das bei Temperaturen von 16 Grad in Wittmund und in Jever. Ansonsten zeigen die Thermometer hier.

0: Region gerade überall 17 Grad an. Den Tag über bleibt es heute auch bewölkt, teilweise regnerisch bei maximalen Werten von 18 Grad. Leichter Wind weht dazu aus südwestlicher Richtung. In der Nacht überwiegend wolkig bei Tiefstwerten von 13 Grad. Morgen zeitweise leichte Schauer, teilweise gibt es auch Gewitter und auch starke Böen bei maximalen Temperaturen von 20 Grad. Am Freitag dicht bewölkt, zeitweise leichte Schauer und das bei Höchsttemperaturen von 18 Grad. Das Bundesamt für Seeschifffahrt und Hydrographie meldet uns vor Hoogsiel das nächste Niedrigwasser für heute Mittag um 11.42 Uhr. Das nächste Hochwasser heute Abend um 5:45 Uhr.
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0: Der Verkehrsservice bei Radio Jade. Auf der A29 ist die Fahrbahn zwischen Farel-Bockhorn und Zefel in beiden Richtungen aufgrund von Sanierungsarbeiten auf jeweils nur einen Fahrstreifen verengt. Die L815, der Oldenburger Damm in Sande, ist zwischen Salzengroden und der B210 in beiden Richtungen gesperrt. Da wird gebaut und gebaut wird auch noch an anderer Stelle. Deswegen ist in Esens die L8, die Bahnhofstraße, zwischen dem Schützenplatz und dem Bahnhofskreisel in beiden Richtungen vollgesperrt. In Wilhelmshaven ist die Weserstraße zwischen der Luisenstraße und der Seediegstraße vollgesperrt und ebenfalls auf der Weserstraße in Wilhelmshaven ist die Kreuzung mit der Virchow-Straße ebenfalls wegen Bauarbeiten gesperrt.
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0: Ein Blitzer ist bislang gemeldet für den heutigen Mittwoch. Der steht in Westerholt im Landkreis Wittmund. Und wenn Ihnen weitere Blitzer in der Region auffallen sollten, können Sie uns gerne Bescheid geben. Entweder mit einem Anruf bei der Radio Jade Hotline unter 04421 998585 oder Sie schreiben uns eine kurze Nachricht bei Facebook oder Instagram. Wo immer Sie unterwegs sind, ich wünsche eine gute und sichere Fahrt. 5 Minuten nach 8:30 Uhr, hier ist die Frühschicht bei Radio Jade, jetzt mit Tom Petty and the Heartbreakers und American Girl.

0: Die Dio waren das mit Come Along. Es ist 8.42 Uhr und Sie hören die Frühschicht bei Radio Jade. Alle 5 Jahre wird in Jever der Seniorenbeirat gewählt. Genau einen Monat nach der Kommunalwahl wird auch diesen Herbst der Seniorenbeirat neu gewählt. Mindestens 5 feste Mitglieder und weitere Engagierte bringen sich hier für die Belange der älteren BürgerInnen der Stadt Jever ein. Wer über 60 Jahre alt ist und den Erstwohnsitz in Jever hat, darf seine oder ihre Stimme abgeben und kann sich auch dort engagieren. Wie das geht, hat Konrad Lappe im Gespräch mit Katharina Hotes erklärt.
1: Wir sind also zuständig in Anführungsstrichen für die Menschen 60 plus, sind auch selber alle zwischen 60 und 80 und haben da bisher einmal im Monat eine thematische Veranstaltung gemacht, zum Beispiel über Patientenverfügung oder Depression oder wie kann ich Hilfen im Alter bekommen. Und machen dann noch so gesellige Veranstaltungen, die auch dann im Rahmen des Seniorenpasses von der Stadt Jever unterstützt und organisiert werden. Das sind dann also Busfahrten oder plattdeutsche Nachmittage oder andere gesellige Veranstaltungen.
2: Man kann sich das vorstellen wie ein Bindeglied zwischen den Belangen der Menschen 60 plus, wie Sie gesagt haben, und dem Rat und aber auch der Verwaltung der Stadt. Ist das richtig?
1: Ganz genau. Wir nehmen also auch Anregungen oder Kümmernisse von älteren Menschen entgegen und versuchen entweder die Menschen dann gleich an die richtigen Stellen zu leiten oder leiten dann das auch selber an unsere Ansprechpersonen im Rathaus weiter, zu denen wir einen sehr guten Kontakt haben. Und wir sind also parteiunabhängig, konfessionell unabhängig und sind also für alle Belange offen.
2: Einen Monat nach der Kommunalwahl, haben Sie gesagt, sind die Wahlen zum Seniorenbeirat. Wie kann der denn gewählt werden?
1: Ganz genau, das ist dann in diesem Fall am Dienstag, den 13. Oktober von 8 bis 18 Uhr im Rathaus der Stadt Jever am Kirchplatz. Wahlberechtigt sind also alle 60 plus Menschen, die ihren ersten Wohnsitz in Jever haben und bis Ende dieses Monats, also jetzt bis in 14 Tagen, können sich eben noch Menschen melden, die sich mit dem Gedanken spielen, oh, da möchte ich mich vielleicht auch mal engagieren, aber vielleicht auch nicht genau wissen, was macht der Seniorenbeirat, was muss ich da können, wie viel zeitlicher Aufwand ist das und habe ich da auch überhaupt was von. Für all diese Interessierten, da wollen wir am kommenden Freitag ein kleines, unverbindliches Informationsgespräch machen, wo man mit all diesen Fragen landen kann. Wir würden dann eben auch ein bisschen noch mal genauer erzählen, was so unsere Tätigkeiten sind. Und wir haben eben bisher in unserem Team auch gemerkt, es geht uns nicht um irgendwelche Pöstchen, sondern es geht einfach um ein gutes Miteinander und das haben wir auch immer wunderbar hingekriegt, dass man viele Anregungen einbringen kann. Man kann nicht alles unbedingt realisieren. Wir würden gerne auch noch Telefonketten gegen Einsamkeit hier in Jever machen, aber das sind auch alles Sachen, die dann noch gut bedacht werden müssen. Und wie gesagt, für all diese Fragen haben wir also am kommenden Freitag um 10 Uhr dieses Informationsgespräch bei Kaffee und Tee. Und dann freuen wir uns, wenn die eine oder andere Person kommt und sagt, Mensch, da will ich mich auch mal informieren lassen.
0: Den Tag genau einen Monat nach der Kommunalwahl, also am Dienstag, den 13. Oktober, wird in Jever der Seniorenbeirat gewählt. Wer mitmachen möchte, kann diesen Freitag schon die Gelegenheit nutzen und ganz unverbindlich um 10 Uhr vormittags ins Kraftenhaus in Jever kommen, neben der Touristeninformation und sich bei Kaffee und Tee in entspannter Runde erzählen lassen, was der Seniorenbeirat so macht. Einzige Voraussetzung ist, mindestens 60 Jahre alt zu sein und den Erstwohnsitz in Jever zu haben.

0: Bei der anstehenden Kommunalwahl werden in den meisten Gemeinden und Städten der Region auch die Stadtoberhäupter neu gewählt. Dabei treten mehrere Amtsinhaber nicht wieder an. Zum Beispiel Gerhard Böhling, der erste und bisher einzige Bürgermeister der noch vergleichsweise jungen Stadt Schortens, der sich nämlich in den Ruhestand verabschiedet. Axel Homfeld, derzeitiger Gruppensprecher der Ratsmehrheitsgruppe aus Grünen und CDU, möchte Böhlings Nachfolger werden. Wir haben mit ihm gesprochen.
1: Mein Name ist Axel Homfeld, ich bin 55 Jahre alt und gebürtiger Schottenser. Ich war nur zum Studieren ein paar Jahre weg und habe mich dann entschieden, wieder in meine Heimat zurückzukehren. Seitdem engagiere ich mich in der Stadt und möchte mit dem, was ich gelernt habe, nämlich ich berate seit 2001 Bundes- und Landespolitiker, ich berate Behörden, ich bin Mediator und Supervisor und habe eben gelernt, Organisationen zu entwickeln. Und genau das möchte ich jetzt auch im Rathaus von Schottens tun.
2: Warum kandidieren Sie für dieses Amt?
1: Weil ich eine wichtige Erfahrung gemacht habe. Im November 2022 hat sich eine neue Ratsmehrheit in Schortens formiert, aus CDU und Grünen. Und da war ich vielleicht noch ein bisschen naiv und habe gedacht, so, wenn man eine Mehrheit hat und Dinge beschließt, dann würden sie auch genau so passieren. Meine Erfahrung war dann leider eine andere. Deswegen ist mir irgendwann klar geworden, mein Vater, der ist jetzt 88 und hat alles in dieser Stadt. Wenn ich in das Alter kommen darf, dann müssen wir uns jetzt verändern. Und dafür ist eine entscheidende Stelle das Rathaus und deswegen kandidiere ich.
2: Kommunalpolitik hat viele Themen. Was ist in Schortens für Sie das Wichtigste?
1: Ich habe für mich eine relativ einfache Formel gefunden. Schortens muss über 20.000 Einwohnern bleiben. Wir haben jetzt 21.500 Einwohner. Wir haben aber auch 26,7% der Schortenser, die über 65 Jahre alt sind. Also kann ich mir ausrechnen, was in den nächsten 10, 15 Jahren passieren wird, wenn wir keinen Zuzug organisieren. Wenn wir unter 20.000 Einwohner sinken, bekommen wir das Geld vom Land aus einem anderen Topf mit mehr Städten und weniger Geld. Unsere Verwaltung hat mal ausgerechnet, dass es sich dann da um rund 2,5 Millionen Euro pro Jahr dreht. Wenn uns die fehlen, dann ist das Hallenbad in Frage gestellt, das Bürgerhaus in Frage gestellt und alle Freiwilligenleistungen wie auch die Sportstätten sind in Frage gestellt. Was braucht man denn dazu, um jetzt diese Einwohnerzahl zu halten? Und da ist das wichtigste Thema Wohnraum, und zwar bezahlbarer Wohnraum. Wir brauchen Gewerbegebiete, Arbeitsplätze und dann brauchen wir alles das, was man zum Leben braucht. Einkaufsmöglichkeiten, Ärzte, vernünftige Schulen, gute Kitas.
2: Vorausgesetzt, Sie werden gewählt. Wie sieht der erste Tag im Amt aus?
1: Ein Befund meiner Beobachtung ist, wir sprechen zu wenig miteinander und wir sprechen zu viel übereinander. Und das habe ich mir sehr fest vorgenommen. Ich werde mit jedem Mitarbeiter sprechen wollen und ein Gespräch anbieten, egal auf welcher Ebene er tätig ist, weil wir werden eine zukunftsfähige Stadt Schortens nur gemeinsam hinkriegen. Und gemeinsam bedeutet nicht nur gemeinsam im Rathaus, sondern auch gemeinsam mit dem Stadtrat. Ohne Stadtrat kann so ein Bürgermeister gar nichts machen. Also wir werden sehr viel miteinander reden und genau diesen Prozess schiebe ich an. Das mache ich seit 21 Jahren in meiner Profession ja auch schon.
2: Was macht für Sie Schortens aus?
1: Schortens ist eine extrem spannende Stadt. Das geht los mit der Geschichte unserer Stadt, die völlig unterbelichtet ist. Wenn ich irgendwo hin will, muss ich wissen, wo ich herkomme. Und wo wollen wir mit der Stadt hin? Schortens große Stärke ist die Lage. Wir liegen unglaublich verkehrsgünstig. Ich persönlich sehe in Schortens ja den Speckgürtel rund um Wilhelmshaven. Deswegen werden wir uns um Baugebiete etc. kümmern müssen. Ich bin aber auch ganz stolz und finde es extrem wichtig anzuerkennen, Schortens ist Garnisonsstadt. Wir haben 1200 Dienstposten auf dem ehemaligen Fliegerhorst beim Objektschutzregiment. Und das finde ich ein ganz wichtiges Zeichen, dass die Bundeswehr und das Objektschutzregiment es schaffen, die Verknüpfung mit den Bürgerinnen und Bürgern in Schortens hinzubekommen. Deswegen kann man kritisch darüber diskutieren, ob der Flugbetrieb da jetzt wieder aufgenommen wird oder nicht. Das hat Konsequenzen für unsere Stadt. Auf der anderen Seite ist das aber auch eine große Chance für unsere Stadt.
2: Haben Sie einen Lieblingsort in Schortens?
1: Mein Zuhause.
2: Mit wem wollen Sie in die Stichwahl?
1: Ich möchte am liebsten gar nicht in die Stichwahl, wenn ich ganz ehrlich bin.
2: Welche Bedeutung hat das Ehrenamt für Sie persönlich?
1: Mit 14 habe ich meine erste Ministrantengruppe übernommen. Ich war im Gewerbeverein aktiv. Ich war Gründungsvorsitzender vom Tourismus-, Gewerbe- und Marketingverein. Ich bin jetzt stellvertretender Vorsitzender vom Förderverein Alte Apotheke, wo wir endlich einen Treffpunkt für Grafschaft schaffen wollen. Über die Bedeutung von Ehrenamt zu fabulieren wäre Quatsch. Die Frage ist, wie schafft man einen Rahmen, in dem die Ehrenamtlichen ihrem Ehrenamt auch wirklich effizient nachgehen können. Und auch das Ehrenamt hat ein Demografieproblem. Und das Ehrenamt hat vor allem ein Bürokratieproblem.
0: Für das Amt des Bürgermeisters bzw. der Bürgermeisterin von Shortens treten insgesamt 4 BewerberInnen zur Wahl an. Sollte niemand von ihnen am 13. September die absolute Mehrheit der Stimmen erhalten, ist für den 27. September eine Stichwahl geplant. Und damit kommen wir jetzt zum Ende dieser Sendung schon, denn wir haben es gleich 9:05 und das heißt, hier gibt es gleich noch John and Roy mit Make This Darkness Bright, dann gibt es die Nachrichten von NDR Info und danach geht es hier auf der 87.8 weiter mit dem Vormittagsprogramm von Radio Jade. Wenn Sie mögen, dann hören wir uns wieder morgen früh ab 6 Uhr zur nächsten Frühschicht. Mein Name ist Jan Bredow, ich wünsche Ihnen noch einen schönen Mittwoch, machen Sie es gut.

0: Um 9 Uhr mit Tarek Yusbashi. In Oakland in Kalifornien läuft derzeit ein großer Prozess gegen Meta. Mehrere US-Bundesstaaten werfen dem Social-Media-Konzern vor, mit ihren Plattformen Kinder und Jugendliche gezielt süchtig zu machen. Jetzt wurden die Eröffnungsplädoyers gehalten. Aus Los Angeles, Reinhard Spiegelhauer.
1: In ihrem Eröffnungsplädoyer zitierten die Kläger immer wieder eine Formulierung, die sie in internen Meta-Dokumenten gefunden haben. The young ones are the best ones. Meta werfe ganz bewusst und gezielt den Angelhaken nach jungen Menschen aus, um sie dann möglichst lange auf ihren Plattformen zu halten mit Techniken, die suchtfördernd seien. Die Verteidigung erwiderte, Zitate würden bewusst aus dem Zusammenhang gerissen. Die Ankläger pickten sich aus den Abermillionen-Accounts einige wenige problematische heraus. Altersverifikation sei ein grundsätzliches Problem. Und warum denn dabei nicht die App-Stores in die Pflicht genommen würden?
0: Bundesjustizministerin Hubig will es Mieterinnen und Mietern erleichtern, sich besser gegen Hitze zu schützen. Die SPD-Politikerin schlägt vor, das Mietrecht entsprechend zu ändern. Aus der NDR-Nachrichtenredaktion Jonas Valentin Weber.
2: Bisher haben Mieter keinen gesetzlichen Anspruch, wenn sie ihre Wohnungen mit fest installierten Klimaanlagen oder etwa Sonnenblenden ausstatten wollen. Bei entsprechenden baulichen Veränderungen müssen in der Regel die Vermieter zustimmen. Das will Hubig jetzt offenbar aufweichen. Für beide Seiten, also für Mieter und Vermieter, müsse es in Zukunft klare und praktikable Regelungen geben, sagte die SPD-Politikerin der Rheinischen Post. So könne auch das klassische Rechtssystem einen Beitrag zum Hitzeschutz leisten. Das Thema müsse aber auch ganz grundsätzlich zu einem Schwerpunkt der Politik werden, forderte Hubig. Andere Länder seien Deutschland da voraus.
0: Am heutigen Welttag der humanitären Hilfe hat der Leiter des Berliner Büros des UN-Welternährungsprogramms Frick daran erinnert, dass fast 300 Millionen Menschen weltweit Hunger litten. Immer weniger Hungernden könne geholfen werden, sagte Frick auf NDR Info.
3: Wir hatten im Jahr 2025 praktisch über Nacht ein Drittel weniger Finanzierung. Wir haben bis jetzt 120 Millionen Menschen versorgt. Wir schaffen es mit Mühe, vielleicht noch 100 Millionen Menschen zu versorgen. Das ist ein Drittel der Menschen, die eigentlich dringend Hilfe benötigten. Und die Kürzungen sind weltweit eine Tatsache. Das ist nicht nur aus den USA, auch der deutsche Etat für humanitäre Hilfe ist drastisch gekürzt worden.
0: Martin Frick, Leiter des Berliner Büros des Welternährungsprogramms der Vereinten Nationen auf NDR Info. In Belgien in der Nähe der deutschen Grenze kämpfen Einsatzkräfte weiter gegen das große Feuer im Naturschutzgebiet Hohenfenn. Zuletzt haben sich die Flammen auch aufgrund von Regen nicht weiter ausgebreitet. Die Feuerwehr versucht nun, den Brand einzukreisen. Gelingt dies, bestehe die Hoffnung, das Feuer unter Kontrolle zu bringen, hieß es. Weil der Boden größtenteils aus Torf besteht, könnte es Wochen oder Monate dauern, bis der Brand komplett gelöscht ist. Fußballnationalspieler Jamal Musiala ist bei einem Testspiel erneut zusammengebrochen, zum zweiten Mal innerhalb weniger Tage. Wenig später gab er selbst leichte Entwarnung. Aus Mainz, Anna Claire.
4: Am Ende war die 2:4 Niederlage der Heidenheimer gegen die Bayern doch nur Nebensache. Denn erneut sorgte Jamal Musiala für einen Schreckmoment, als er wenige Minuten nach seiner Einwechslung auf dem Feld zusammenbrach. Bereits vor wenigen Tagen ist das schon einmal passiert. Im Testspiel gegen Leipzig brach Musiala ebenfalls auf dem Feld zusammen, blieb regungslos liegen und ging dann benommen vom Platz. Später meldete er sich auf Instagram zu Wort und erklärte, dass er unter kurz auftretenden Bewusstseinsaussetzern leide, ausgelöst durch eine neurologische Dysfunktion. Dies aber gut zu behandeln.
0: US-Präsident Trump hat die angekündigten Zölle gegen Kanada kurzfristig ausgesetzt. Geplant waren 50% Importgebühren, unter anderem auf kanadischen Wein, Hockeyschläger und Zement. Eigentlich sollten sie heute in Kraft treten. Jetzt soll es einen Aufschub von 3 Tagen geben, damit beide Länder weiter verhandeln können. Trump will die Zeit nutzen für einen Deal für das Pipeline-Projekt Keystone XL. Die Pipeline sollte Öl von Kanada bis zum Golf von Mexiko pumpen. Allerdings war das Projekt nach Protesten von Umweltschützern unter Trumps Vorgänger Biden gestoppt worden. Das waren die Nachrichten.
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6: 17 Grad haben wir hier in Wilhelmshaven. Dazu gibt es ganz viele Wolken und so sieht es auch in Büppel in Varel aus. Ziemlich dicht bewölkt und auch über der Stadt Jever sind die Wolken ziemlich hartnäckig. So bleibt es auch den Rest des Tages. Bewölkt und teils regnerisch bei maximal 18 Grad. Dazu gibt es leichten Wind aus Südwesten. In der Nacht dann überwiegend wolkig bei Tiefstwerten von 13 Grad und auch morgen wieder zeitweise leichte Schauer und morgen sind auch Gewitter möglich. Das Ganze mit starken Böen dazu bei maximal 20 Grad und am Freitag weiterhin dicht bewölkt, zeitweise leichte Schauer und Höchsttemperaturen von 18 Grad. Das Bundesamt für Seeschifffahrt und Hydrographie meldet uns vor Huxley das nächste Niedrigwasser um 11.42 Uhr und das nächste Hochwasser dann am Nachmittag um 17.45 Uhr. Schauen wir auf die Straßen.
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6: Der Verkehrsservice hier bei Radio Jade. Auf der A29 ist die Fahrbahn zwischen Farel-Bockhorn und Zetel in beiden Richtungen aufgrund von Sanierungsarbeiten auf jeweils nur einen Fahrstreifen verengt. Die L815, der Oldenburger Damm in Sande, ist zwischen Salzengroden und der B210 in beiden Richtungen gesperrt. Grund dafür ist eine Wanderbaustelle. Gebaut wird auch in Esens, da ist die Bahnhofstraße deshalb, das ist die L8, zwischen dem Schützenplatz und dem Bahnhofskreisel in beiden Richtungen weiterhin voll gesperrt. Hier in Wilhelmshaven ist die Weserstraße wegen Bauarbeiten zwischen der Luisenstraße und der Seligstraße voll gesperrt. Und ebenfalls auf der Weserstraße ist die Kreuzung mit der Virchowstraße gesperrt. Auch hier ist der Grund eine Baustelle. Weitere Meldungen aus dem Verkehr liegen aktuell nicht vor, wo auch immer Sie unterwegs sind. Ich wünsche Ihnen eine gute und vor allem sichere Fahrt. Kommen Sie heil an Ihr Ziel. Hören Sie jetzt 9.06 Uhr und Sie haben das Vormittagsprogramm hier bei Radio Jade.

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1: Um 9:30 mit Amelie Friedrichs ein. Schönen guten Morgen wünsche ich Ihnen. Das sind die Schlagzeilen. IHK und EWE fordern mehr Tempo beim Netzausbau. Petition erzeugt Aufmerksamkeit für Familienzentren und Seenotretter und Marineflieger retten schiffbrüchigen Segler. Die Oldenburgische Industrie- und Handelskammer, kurz IHK, und die EWE Netz fordern einen schnelleren Ausbau der Netzinfrastruktur. Der Nordwesten bringe beste Voraussetzungen mit, um sich als Schlüsselregion in der Energiewende zu etablieren. Dafür brauche es aber zuverlässige Stromnetze, erklärt Björn Schäper, der IHK-Geschäftsführer für den Bereich Energie. Das Ziel müsse jetzt sein, dass die Netzbetreiber, Behörden und Kommunen die Planungsverfahren besser verzahnen und die Ausbauvorhaben so beschleunigen. Konkrete Ansatzpunkte für Bund, Land und Kommunen haben IHK und EWE Netz in ihrem Maßnahmenpapier Fast-Track-Netze zusammengefasst. Die Petition zur Stärkung der Familienzentren ist vorerst gescheitert. Die Initiative des Netzwerks Familienzentrums Arbeit Niedersachsen hatte die Petition gestartet, um auf die unzureichende Finanzierung hinzuweisen. Von den benötigten 5.000 Unterschriften wurden gut 1.500 erreicht. Dennoch habe die Aktion, an der sich auch die Familienzentren in Wilhelmshaven beteiligt haben, Aufmerksamkeit erzeugt, so Claudia Lehnort, die Leiterin der evangelischen Familienbildungsstätte Friesland-Wilhelmshaven.
2: Man könnte sagen, die jetzige Petition war so der Startschuss, kam kurz vor den Sommerferien. Wir waren alle schon in Urlaubsstimmung und es war wirklich schwer, kurz vorher noch ausreichend Menschen zu erreichen. Wir haben es allerdings tatsächlich geschafft, dass die Politik unsere Petition gesehen hat und entsprechend nochmal Kontakt aufgenommen wird, dass da nochmal Gespräche erfolgen, was denn genau an Unterstützung gebraucht wird.
1: Am Montagnachmittag sind die Seenotretter und Marineflieger für einen schiffbrüchigen Segler zwischen Langeoog und Spiekeroog im Einsatz gewesen. Der kleine Segelkatamaran war zwischen den Inseln gekentert, der Mast war gebrochen. Ein Such- und Rettungshubschrauber nahm den Mann mit einer Seilwinde auf und brachte ihn nach Langeoog. Von dort war der Segler auch gestartet. Das Seenotrettungsboot Courage schleppte den Katamaran nach Neuherlingersiel. Zur Unglückszeit herrschten nordwestliche Winde und eine unruhige See mit Wellenhöhen von 1,5 Metern. Der Segler blieb bei der Havarie unverletzt. Nach 6 Jahren Pause findet Anfang September der Islandman auf Norderney wieder statt. Der Triathlon bietet verschiedene Distanzen an, unter anderem den Olympischen Triathlon, einen Sprint-Triathlon oder Schnupper- und Jugenddistanzen. Die Strecken führen durch verschiedene Bereiche der Insel, vom Nordstrand über die Promenade durch die Dünen und das Stadtgebiet bis zum Leuchtturm. Auch Staffelteams können am Triathlon teilnehmen und sich die Disziplinen Schwimmen, Radfahren und Laufen teilen. Die Polizei konnte vergangene Woche nach mehrwöchigen Ermittlungen gegen die Drogenszene einen 29-jährigen Auricher festnehmen. Der Mann steht im Verdacht, mit Kokain und Crack sowie Cannabis in nicht geringer Menge gehandelt zu haben. Nach der Festnahme durchsuchte die Polizei insgesamt 3 Objekte im Auricher Stadtgebiet. Dabei konnten eine nicht geringe Menge Cannabis, weitere Betäubungsmittel sowie Waffen und gefährliche Gegenstände sichergestellt werden. Der Beschuldigte sitzt seit Mittwoch auf Antrag der Staatsanwaltschaft Aurich in Untersuchungshaft. Die weiteren Ermittlungen dauern an. Und soweit die Meldungen aus der Region. 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
1: 17 Grad haben wir hier in Wilhelmshaven und dazu gibt es einiges an Wolken am Himmel und auch teilweise ein bisschen Regen. So sieht es auch überall in der Region aus, auch in Elns in der Gemeinde Zetel ist es ziemlich dicht bewölkt und auch in Asel in Wittmund ist der Himmel grau. So bleibt es heute auch den Rest des Tages, bewölkt und eben teils regnerisch bei maximal 18 Grad. Dazu gibt es leichten Wind aus Südwesten. In der Nacht bleibt es auch wieder überwiegend wolkig bei Tiefstwerten von 13 Grad und morgen auch zeitweise leichte Schauer und es sind sogar

0: Gewitter möglich mit starken Böen bei maximal 20 Grad und am Freitag dicht bewölkt, zeitweise leichte Schauer und Höchsttemperaturen von 18 Grad. Das Bundesamt für Seeschifffahrt und Hydrographie meldet uns vor Hochsiel das nächste Niedrigwasser um 11.42 Uhr und das nächste Hochwasser dann am Nachmittag um 17.45 Uhr. Schauen wir auf die Straßen.
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0: Der Verkehrsservice hier bei Radio Jade. Auf der A29 ist die Fahrbahn zwischen Farel-Bockhorn und Zetel in beiden Richtungen aufgrund von Sanierungsarbeiten auf jeweils nur einen Fahrstreifen verengt. Die L815, der Oldenburger Damm in Sande, ist zwischen Salzengroden und der B210 in beiden Richtungen gesperrt. Grund dafür ist eine Wanderbaustelle. Gebaut wird auch in Esens, deswegen ist da die Bahnhofstraße, die L8, zwischen dem Schützenplatz und dem Bahnhofskreisel in beiden Richtungen weiterhin voll gesperrt. In Wilhelmshaven ist die Weserstraße wegen Bauarbeiten zwischen der Luisenstraße und der Sedigstraße voll gesperrt. Und ebenfalls auf der Weserstraße ist die Kreuzung mit der Virchowstraße gesperrt. Grund ist auch hier eine Baustelle. Weitere Meldungen aus dem Verkehr liegen mir aktuell nicht vor, wo auch immer Sie unterwegs sind. Ich wünsche Ihnen eine gute und vor allem sichere Fahrt. Kommen Sie heil an Ihr Ziel.
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0: Da ist mir bislang einer gemeldet für diesen Mittwoch und der steht im Landkreis Wittmund in Westerholt. Achten Sie dort also nochmal ganz besonders auf Ihre Geschwindigkeit, aber fahren Sie natürlich trotzdem bitte überall vorsichtig. Und wenn Sie einen Blitzer hier in der Region gesehen haben, dann dürfen Sie uns den gerne melden. Das geht unter der Radio Jade Hotline. Das ist die 04421 998585 oder einfach mit einer kurzen Facebook-Nachricht. Vielen Dank im Voraus und gute Fahrt. Wir haben es jetzt 9:35 Uhr in diesem Moment und Sie in das Vormittagsprogramm hier bei Radio Jade.

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1: Um 10 Uhr mit Tarek Yusbashi. In Oakland in Kalifornien läuft derzeit ein großer Prozess gegen Meta. Mehrere US-Bundesstaaten werfen dem Social-Media-Konzern vor, mit ihren Plattformen Kinder und Jugendliche gezielt süchtig zu machen. Jetzt wurden die Eröffnungsplädoyers gehalten. Aus Los Angeles, Reinhard Spiegelhauer.
2: In ihrem Eröffnungsplädoyer zitierten die Kläger immer wieder eine Formulierung, die sie in internen Meta-Dokumenten gefunden haben. The young ones are the best ones. Meta werfe ganz bewusst und gezielt den Angelhaken nach jungen Menschen aus, um sie dann möglichst lange auf ihren Plattformen zu halten mit Techniken, die suchtfördernd seien. Die Verteidigung erwiderte, Zitate würden bewusst aus dem Zusammenhang gerissen. Die Ankläger pickten sich aus den Abermillionen-Accounts einige wenige problematische heraus. Altersverifikation sei ein grundsätzliches Problem. Und warum denn dabei nicht die App-Stores in die Pflicht genommen würden?
1: Der heutige 19. August ist der Welttag der humanitären Hilfe. Aus diesem Anlass fordert die Staatsministerin im Auswärtigen Amt, Güler, mehr staatliche Mittel. Darüber müsse bei den Beratungen zum Bundeshaushalt Anfang September gesprochen werden, sagte die CDU-Politikerin dem ARD-Hauptstadtstudio. Aus Berlin, Nicole Markwald.
3: Zum Welttag der humanitären Hilfe sagte Serap Güler, notleidenden Menschen zu helfen sei angesichts von Krisen und Krieg weltweit in unserem ureigenen politischen Interesse. Die humanitäre Hilfe ist im Auswärtigen Amt angesiedelt. Vor 2 Jahren wurden die Mittel um rund die Hälfte gekürzt. Für dieses und nächstes Jahr sind rund 1 Milliarde Euro vorgesehen. Mit dem Geld wird beispielsweise in Notgebieten Trinkwasser bereitgestellt, medizinische Versorgung ermöglicht oder Essen verteilt.
1: Mieterinnen und Mieter sollen sich nach Ansicht von Justizministerin Hubig künftig einfacher vor Hitze schützen können. Der Rheinischen Post sagte die SPD-Politikerin, dass sie sich vorstellen könne, dafür das Mietrecht zu ändern. Damit könnte es beispielsweise einfacher werden, die Wohnung mit Klimaanlagen oder Sonnenblenden auszustatten. Bisher gilt, wer bauliche Änderungen an der Wohnung vornehmen will, braucht zwingend das Einverständnis des Vermieters. Der kann bisher aus diversen Gründen solche Installationen verbieten. Laut Hubig braucht es künftig für beide Seiten praktikable Regeln. Die USA und Südkorea wollen ihr laufendes gemeinsames Militärmanöver offenbar deutlich verkürzen. Das berichten übereinstimmend südkoreanische Medien. Zuvor hatte US-Präsident Trump angeordnet, die amerikanische Beteiligung zurückzufahren. Aus Tokio, Johannes Ehlhoff.
4: Nur die erste Woche mit Verteidigungsoperationen findet demnach wie geplant statt. Die zweite Phase, in der ein Gegenangriff geübt werden sollte, falle aus. Auch einzelne praktische Übungen mit Soldaten und militärischem Gerät sollen gestrichen oder verschoben werden. Nach Medienberichten haben sich die USA und Südkorea gestern darauf verständigt. Trump hatte am Sonntag verlangt, die amerikanische Beteiligung an dem Manöver deutlich zu reduzieren und dabei auf sein gutes Verhältnis zu Nordkoreas Machthaber Kim Jong-un verwiesen.
1: Mehrere Politiker fordern, dass der Bund die deutschen Seehäfen stärker unterstützt. Ein neues Rechtsgutachten zeigt, dass dafür keine Grundgesetzänderung nötig wäre, obwohl laut Grundgesetz die Länder für die Häfen zuständig sind. Der maritime Koordinator der Bundesregierung Ploss sagte, in den Nachbarländern Niederlande oder Belgien werde Hafenpolitik als nationale Aufgabe verstanden. Die gesamte Politik stehe hinter den Häfen. Der Bremer Bürgermeister Bovenschulte verlangt nun höhere Investitionshilfen der Bundesregierung. Bisher zahlt der Bund jährlich für alle Seehäfen zusammen rund 40 Millionen Euro. Einen höheren Zuschuss hat die Regierung bisher abgelehnt, auch mit der Begründung, dafür müsse das Grundgesetz geändert werden. Die Meere rund um Europa erwärmen sich wegen des Klimawandels rasant. In diesem Sommer gab es laut der Forschungsinitiative World Weather Attribution von Irland bis ins Mittelmeer massive marine Hitzewellen. Aus der ARD-Klimaredaktion Stefan Hübner.
5: Die Hitzewellen dieses Sommers erfassten weit über 2/3 der untersuchten Meeresflächen. In den meisten Regionen lag die Erwärmung über dem weltweiten Mittel von 1,4 Grad Celsius. Im Mittelmeer stiegen die Spitzenwerte der Meerestemperatur sogar um etwa 3 Grad. Die Folgen können verheerend sein. Meerestiere sterben oder wandern in kühlere Regionen ab. Nahrungsketten verändern sich. Das gefährdet Meeresökosysteme und die Fischerei. Außerdem erhöht sich das Sturmrisiko.
1: Das waren die Nachrichten.
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6: 17 Grad haben wir hier in Wilhelmshaven. Dazu gibt es ganz viele Wolken und so sieht es auch überall in der Region aus. Auch in Jahrtausend in Varel ist es ziemlich dicht bewölkt und auch im Viaden im Wangerland. So bleibt es auch den Rest des Tages bewölkt und auch teils regnerisch bei maximal 18 Grad. Dazu gibt es leichten Wind aus Südwesten. In der Nacht überwiegend wolkig bei Tiefstwerten von 13 Grad. Morgen zeitweise leichte Schauer, teils Gewitter und das auch noch mit starken Böen bei maximal 20 Grad. Und am Freitag bleibt es dicht bewölkt. Auch da gibt es wieder zeitweise leichte Schauer und Höchsttemperaturen von 18 Grad. Das Bundesamt für Seeschifffahrt und Hydrographie meldet uns vor Hugsiel das nächste Niedrigwasser um 11.42 Uhr und das nächste Hochwasser um 17.45 Uhr. Schauen wir auf die Straßen.
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6: Der Verkehrsservice hier bei Radio Jade. Auf der A29 ist die Fahrbahn zwischen Varel-Bockhorn und Zetel in beiden Richtungen aufgrund von Sanierungsarbeiten auf jeweils nur einen Fahrstreifen verengt. Die L815, der Oldenburger Damm in Sandes, zwischen Salzengroden und der B210 in beiden Richtungen gesperrt. Grund dafür ist eine Wanderbaustelle. In Esens ist die L8, die Bahnhofstraße, zwischen dem Schützenplatz und dem Bahnhofskreisel in beiden Richtungen auch wegen einer Baustelle weiterhin voll gesperrt. Und in Wilhelmshaven ist die Weserstraße wegen Bauarbeiten zwischen der Luisenstraße und der Sedigstraße voll gesperrt. Und ebenfalls auf der Weserstraße ist die Kreuzung mit der Virchowstraße gesperrt. Grund ist auch hier eine Baustelle. Weitere Meldungen aus dem Verkehr liegen mir aktuell nicht vor, wo auch immer Sie unterwegs sind. Ich wünsche Ihnen eine gute und vor allem sichere Fahrt. Kommen Sie heil an Ihr Ziel. Kommen Sie jetzt 10.06 Uhr und Sie hören das Vormittagsprogramm hier bei Radio Jade.

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1: In Wilhelmshaven gibt es heute, wie üblich an einem Mittwoch im Sommer, Musik am Kulturzentrum Pumpwerk. Bei Mittwochs am Pumpwerk ist heute Abend die Band Watch Your Steps zu Gast. Die liefern modernen Funk und Soul mit einem Repertoire von aktuellen Charthits bis zu zeitlosen Klassikern. Heute ab 18 Uhr am Kulturzentrum Pumpwerk in Wilhelmshaven. Einen Filmabend, den gibt es heute im Wangerland. Im Rahmen der Horomasiler Filmtage wird die französische Komödie Willkommen bei den Sties gezeigt. Darin geht es um Philippe, den Leiter einer Postfiliale in der Provence. Schon lange träumen er und seine Frau Julie davon, an die Côte d'Azur umziehen zu können. Und dann wird Philippe versetzt. Allerdings nach Nordfrankreich, in den kleinen Ort Berg. Jenseits aller Zivilisation, fürchtet Philippe. Vor Ort freundet er sich irgendwann mit den Sties, wie die Einwohner aufgrund ihres schwer zu entschlüsselnden Dialekts genannt werden, an. Freigegeben ist Willkommen bei den Sties ohne Altersbeschränkung, zu sehen heute ab 19 Uhr im Gästehaus Horomasil. 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
1: Mit Amelie Friedrichs. Einen schönen guten Tag wünsche ich Ihnen. Das sind die Schlagzeilen. Marburger Bund fordert Hitzeschutzoffensive. IHK und EWE fordern mehr Tempo beim Netzausbau. Und Petition erzeugt Aufmerksamkeit für Familienzentren. Der Marburger Bund Niedersachsen fordert die Landespolitik und Krankenhausträger dazu auf, eine Hitzeschutzoffensive für Krankenhäuser zu starten. Zahlreiche Kliniken im Land seien baulich und technisch unzureichend auf extreme Hitzeperioden vorbereitet. Krankenhäuser gehören zur kritischen Infrastruktur, betont Andreas Hammerschmidt, der zweite Vorsitzende des Marburger Bundes Niedersachsen. Und eine Brutkastenhitze gefährde den Genesungsprozess schutzbedürftiger Menschen und bringe die KollegInnen an ihre physischen Leistungsgrenzen. Der Ärzteverband fordert vom Land Niedersachsen eine finanzielle Unterstützung der Kliniken bei baulicher Umrüstung. Die Oldenburgische Industrie- und Handelskammer, kurz IHK, und die EWE Netz fordern einen schnelleren Ausbau der Netzinfrastruktur. Der Nordwesten bringe beste Voraussetzungen mit, um sich als Schlüsselregion in der Energiewende zu etablieren. Dafür brauche es aber zuverlässige Stromnetze, erklärt Björn Schäper, der IHK-Geschäftsführer für den Bereich Energie. Das Ziel müsse jetzt sein, dass die Netzbetreiber, Behörden und Kommunen die Planungsverfahren besser verzahnen und die Ausbauvorhaben so beschleunigen. Konkrete Ansatzpunkte für Bund, Land und Kommunen haben IHK und EWE Netz in ihrem Maßnahmenpapier Fast-Track-Netze zusammengefasst. Die Petition zur Stärkung der Familienzentren ist vorerst gescheitert. Die Initiative des Netzwerks Familienzentrums Arbeit Niedersachsen hatte die Petition gestartet, um auf die unzureichende Finanzierung hinzuweisen. Von den benötigten 5000 Unterschriften wurden gut 1500 erreicht. Dennoch habe die Aktion, an der sich auch die Familienzentren in Wilhelmshaven beteiligt haben, Aufmerksamkeit erzeugt. So Claudia Lehnert, die Leiterin der evangelischen Familienbildungsstätte Friesland-Wilhelmshaven.
2: Man könnte sagen, die jetzige Petition war so der Startschuss, kam kurz vor den Sommerferien. Wir waren alle schon in Urlaubsstimmung und es war wirklich schwer, kurz vorher noch ausreichend Menschen zu erreichen. Wir haben es allerdings tatsächlich geschafft, dass die Politik unsere Petition gesehen hat und entsprechend nochmal Kontakt aufgenommen wird, dass da nochmal Gespräche erfolgen, was denn genau an Unterstützung gebraucht wird.
1: Am Montagnachmittag sind die Seenotretter und Marineflieger für einen schiffbrüchigen Segler zwischen Langeoog und Spiekeoog im Einsatz gewesen. Der kleine Segelkatamaran war zwischen den Inseln gekentert, der Mast war gebrochen. Ein Such- und Rettungshubschrauber nahm den Mann mit einer Seilwinde auf und brachte ihn nach Langeoog. Von dort war der Segler auch gestartet. Das Seenotrettungsboot Courage schleppte den Katamaran nach Neuhallingersiel. Zur Unglückszeit herrschten nordwestliche Winde und eine unruhige See mit Wellenhöhen von 1,5 Metern. Der Segler blieb bei der Havarie unverletzt. Am Montagabend kam es in einem Einfamilienhaus im Maikeweg in Wilhelmshaven zu einer gewaltsamen Auseinandersetzung. Wie die Polizei mitteilt, hielten sich eine 29-jährige Frau und ein 31-jähriger Mann im Wohnhaus auf, als es an der Tür klingelte. Nachdem die Tür geöffnet wurde, verschafften sich 4 Personen gewaltsam Zutritt. Sie sollen die beiden Anwesenden mit Pfefferspray und Schlagstöcken angegriffen und bedroht haben. Beide Opfer erlitten Verletzungen. 2 der Täter konnten von der Polizei identifiziert werden. Die Verdächtigen und die Opfer seien sich familiär bekannt, so die Polizei. Bei der Durchsuchung der Wohnanschriften der Beschuldigten wurden Tat- und Beweismittel festgestellt. Die Ermittlungen zu den Hintergründen der Tat und den weiteren Tätern dauern an. Und soweit die Meldungen aus der Region. 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
1: 17 Grad haben wir hier in Wilhelmshaven und dazu gibt es eine dichte Wolkendecke. Und so sieht es auch in der gesamten Region aus. Auch in Morwafen in Jever ist es mit 18 Grad zwar schon ein klein wenig wärmer als hier, aber auch da ist der Himmel weiterhin grau. Und so sieht es auch an der nördlichen Küste aus. In Neuhallingersiel, in Halesiel bis hin zu Schillig ist es überall grau. Und auf der Insel Wangerooge, da kann es gerade sogar schon wieder Regen geben. So bleibt es auch für den Rest des Tages. Es bleibt bewölkt und teils auch regnerisch bei maximal 18 Grad. Dazu gibt es leichten Wind aus Südwesten. In der Nacht überwiegend wolkig bei Tiefstwerten von 13 Grad. Und auch morgen gibt es zeitweise leichte Schauer, teils auch Gewitter mit starken Böen bei maximal 20 Grad. Und am Freitag dicht bewölkt, auch da wieder zeitweise leichte Schauer bei Höchsttemperaturen von 18 Grad. Das Bundesamt für Seeschifffahrt und Hydrographie meldet uns vor Hooksiel das nächste Niedrigwasser in einer guten Stunde um 11.42 Uhr und das nächste Hochwasser dann am späten Nachmittag um 17.45 Uhr. Schauen wir auf die Straßen.

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1: Der Verkehrsservice hier bei Radio Jade. Auf der A29 ist die Fahrbahn zwischen Varel-Bockhorn und Zetel in beiden Richtungen aufgrund von Sanierungsarbeiten auf jeweils nur einen Fahrstreifen verengt. Die L815, der Oldenburger Damm in Sande, ist zwischen Salzengroden und der B210 in beiden Richtungen gesperrt. Grund dafür ist eine Wanderbaustelle. Gebaut wird auch in Esens, deswegen ist da die Bahnhofstraße, die L8, zwischen dem Schützenplatz und dem Bahnhofskreisel in beiden Richtungen weiterhin voll gesperrt. Hier in Wilhelmshaven ist die Weserstraße wegen Bauarbeiten zwischen der Luisenstraße und der Sedigstraße voll gesperrt. Und ebenfalls auf der Weserstraße ist die Kreuzung mit der Virchowstraße gesperrt. Grund ist auch hier eine Baustelle. Weitere Meldungen aus dem Verkehr liegen mir gerade nicht vor, wo auch immer Sie unterwegs sind. Ich wünsche Ihnen eine gute und vor allem sichere Fahrt. Kommen Sie heil an Ihr Ziel.
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1: Da ist mir bislang einer gemeldet für diesen Mittwoch und der steht im Landkreis Wittmund in Westerholt. Achten Sie dort also nochmal ganz besonders auf Ihre Geschwindigkeit, aber fahren Sie natürlich trotzdem bitte überall vorsichtig. Und wenn Sie einen Blitzer hier in der Region gesehen haben, dann dürfen Sie uns den gerne melden. Das geht unter der Radio Jade Hotline. Das ist die 04421998585 oder einfach mit einer kurzen Facebook-Nachricht. Vielen Dank im Voraus und gute Fahrt wünsche ich Ihnen. Wir haben es jetzt 10.36 Uhr und Sie an das Vormittagsprogramm hier bei Radio Jade.

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1: Märchen bedeutet ja nichts anderes als eine kleine Mär. Also eine Geschichte mit wundersamen Begebenheiten, manchmal eine kleine Lügengeschichte. Und doch haben Märchen eine ganz eigene Magie. Die alten Geschichten, die irgendwie trotzdem einen Funken Wahrheit beinhalten. Sie prägen vieles. Unsere Sprache, unsere Kultur und manchmal eben auch die Städte. In Hameln gibt es eine Brücke über die Weser, auf der eine große Ratte sitzt. In Mölln gibt es eine Till-Eulenspiegel-Skulptur. Und auch in Jever gibt es einen Brunnen, der von solchen Legenden erzählt. Der Sagenbrunnen steht auf dem alten Markt. Dort sind 5 Sagen der Region verewigt. Da steht zum einen Horand der Sänger. Die Figur aus der Gudrun-Sage sang so schön, dass die Vögel in den umliegenden Wäldern schwiegen und Hilde in ihrer Kemenate sehnlichst seiner Stimme lauschte. In der Sage heißt es auch, dass Horand der Däne den Givas auf dem Sande reitet. Und mit Givas ist wahrscheinlich Jever gemeint. Eine weitere Figur ist Graf Anton Günther von Oldenburg auf seinem Apfelschimmel Kranich. Die Legende besagt, dass der Graf bei Ebbe vom Festland nach Wangerooge geritten sei. Auf dem Weg zog plötzlich Nebel auf und auch die Flut kehrte zurück. Doch das treue Pferd fand den Weg auf die Insel auch so und dem Grafen war das Leben gerettet. Nebel bringt auch eine weitere Figur mit. Der Schäper Hase hoppelt über den Sagenbrunnen. Wie viele Bauern immer wieder erzählten, wurden sie auf dem Weg von Gut Schäp im Nordwesten Jevers wieder zurück in einer der zahlreichen Kurven von einem großen weißen Hasen in den Graben geschubst. Dass das Ganze oftmals nicht ganz nüchtern passierte, steht selbstredend auf einem ganz anderen Blatt. Der Witte Haas, also der weiße Hase, war damals übrigens eine Redewendung für Nebel. 2 Figuren fehlen noch. Das Hexenschiff rudert unermüdlich im Brunnen umher. Denn wie in allen deutschen Landen wurden auch in Jever, besonders im 15. bis zum 17. Jahrhundert, Hexen verfolgt. Diese Hexen kamen aus der Fremde, also aus Budjading, von der anderen Seite des Jadebusens. Ihnen wurde nachgesagt, oft die Fischer zu ärgern, in einem Milchsieb als Boot mit Kuhrippen als Ruder. Und, was in der Marienstadt natürlich nicht fehlen darf, die Legende um Fräulein Maria, die Häuptlingstochter, die Jever das Stadtrecht verlieh und die Stadt vor den feindlichen Ostfriesen beschützte. Der Sage nach ist sie nie verstorben, sondern in einem unterirdischen Gang verschwunden. Sollte das Jeverland sie brauchen, kehrt Maria zurück. Das Marienläuten an der Stadtkirche soll ihr den Heimweg erleichtern. In der Mitte des Brunnens ragt ein Wasserspiel empor, das ein bisschen an Blätter eines Baumes erinnert. Und an der Seite fließt ein Rinnsal, eine kleine Kaskade hinab. Der Brunnen wurde 1995 von Bonifatius Stirnberg aus Aachen entworfen und gebaut. Die Figuren im Brunnen sind frei beweglich und machen die Geschichten dabei schon fast lebendig.

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1: Um 11 Uhr mit Tarek Yusbashi. In Kalifornien hat ein großer Prozess gegen Meta begonnen. Mehrere US-Bundesstaaten werfen dem Konzern vor, junge Menschen mit Funktionen in sozialen Medien gezielt süchtig zu machen. Aus der NDR-Nachrichtenredaktion Mareike Makosch.
2: Zum Prozessauftakt sagte die Staatsanwältin, Meta habe gewusst, dass die Gehirne von Kindern besonders empfindlich auf Belohnungen und soziale Rückmeldungen reagieren. Außerdem könnten sie ihre Impulse noch nicht so gut kontrollieren wie Erwachsene. Dieses Wissen habe Meta genutzt, um die Kinder möglichst lang auf seinen Plattformen zu halten. Die Staatsanwaltschaft bezieht sich auch auf interne Dokumente, in denen Meta unter anderem schreibt, die Jungen sind die Besten. Meta weist die Vorwürfe zurück.
1: Zum heutigen Welttag der humanitären Hilfe haben Hilfsorganisationen vor den zunehmenden Gefahren für ihre Arbeit in Kriegen und Konflikten gewarnt. Zugleich kritisierten sie die zunehmenden staatlichen Kürzungen bei der Hilfe. Peter Behrendt aus der NDR-Nachrichtenredaktion zur Frage, was die Hilfsorganisationen am meisten beunruhigt.
3: Nun, sie beklagen, dass es immer mehr Krisen gibt, aber die Finanzierung humanitärer Hilfe immer weiter schrumpfe. Die Vorsitzende des Dachverbands von Entwicklungs- und Hilfsorganisationen Heinlein warf den Regierungen in reichen Ländern vor, wegen der Kürzungen indirekt mitschuld am Tod vieler Menschen zu sein. Beispielsweise habe die Bundesregierung die Mittel auf nur noch 1 Milliarde Euro gestrichen. Auch der Hauptgeldgeber USA kürzt radikal. Zugleich steigt die Zahl der Menschen, die überall auf der Welt Hilfe benötigen, immer weiter an. Laut UN sind das aktuell 250 Millionen Menschen.
1: Bundesbauministerin Hubert sieht die Anpassung an den Klimawandel als gemeinsame Aufgabe von Bund, Ländern und Kommunen. Wie schon andere SPD-Minister vor ihr, spricht sich auch Hubert für eine Grundgesetzänderung aus. Aus Berlin, Georg Schwarte.
4: Die Regierungskoalition wäre dafür auf Stimmen von Grünen und Linkspartei angewiesen. Ein Grund, warum die Union bisher zögert. Zu Unrecht, so Hubert im gemeinsamen Morgenmagazin von ARD und ZDF. Die Union, so Hubert, müsse ihre Bedenken auf Seite legen und den Hitzeschutz zu einer Gemeinschaftsaufgabe machen. Bauminister aus 5 unionsgeführten Bundesländern wiederum lehnen eine Grundgesetzänderung als zu kompliziert ab.
1: Am Landgericht Hannover hat der Prozess gegen einen Berufssoldaten begonnen. Dem 40-Jährigen wird vorgeworfen, eine Kameradin vergewaltigt zu haben. Der Vorfall soll sich im Dezember 2024 bei einer Weihnachtsfeier auf einem Kasernengelände in Hannover ereignet haben. Die 32-Jährige habe sich gewehrt und den Mann schließlich zurückgedrängt. Ein Urteil könnte noch in diesem Monat fallen. Das Militärmanöver der USA mit Südkorea wird deutlich verkürzt. Statt Mitte nächster Woche endet es bereits übermorgen. Zuvor hatte US-Präsident Trump die gemeinsamen Übungen als zu teuer und als feindliches Signal gegenüber Nordkorea bezeichnet. Johannes Edelhoff in Tokio mit einer Einschätzung, wie groß der Konflikt zwischen den USA und Südkorea ist.
5: Der ist schon bemerkenswert, weil hier mitten in einer laufenden Militärübung plötzlich aus Washington die Ansage kommt, macht weniger. Südkorea war über Trumps ursprüngliche Anordnung offenbar nicht vorab informiert worden. Und danach haben sich die Verteidigungsministerien verständigt. Das Grundproblem bleibt aber, Südkorea ist militärisch extrem auf die USA angewiesen. Während Trump immer wieder in Frage stellt, wie viel die USA für dieses Bündnis leisten sollen. Und ausgerechnet jetzt baut Nordkorea sein Atom- und Raketenprogramm weiter aus. Deshalb löst jede Kürzung solcher Übungen in Südkorea sofort die Frage aus, wie verlässlich ist Amerika noch?
1: In Belgien in der Nähe der deutschen Grenze kämpfen Einsatzkräfte weiter gegen das große Feuer im Naturschutzgebiet Hohes Venn. Zuletzt haben sich die Flammen auch aufgrund von Regen nicht weiter ausgebreitet. Die Feuerwehr versucht nun, den Brand einzukreisen. Gelingt dies, bestehe die Hoffnung, das Feuer unter Kontrolle zu bringen, hieß es. Weil der Boden größtenteils aus Torf besteht, könnte es Wochen oder Monate dauern, bis der Brand komplett gelöscht ist. Bislang wurden rund 3000 Hektar Land zerstört. Das entspricht in etwa der Fläche der Nordseeinsel Borkum. Das waren die Nachrichten.
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6: 18 Grad haben wir hier in Wilhelmshaven. Dazu gibt es ganz viele graue Wolken. Und ähnlich sieht es auch in der gesamten Region aus. Auch in Raffhausen und Schortens ist der Himmel grau. In Driefel in der Gemeinde Zehl kann es gerade schon etwas Regen geben. Und so sieht es auch über den Rest des Tages weiterhin aus. Es bleibt bewölkt und teils regnerisch bei maximal 18 Grad. Dazu gibt es leichten Wind aus Südwesten. In der Nacht überwiegend wolkig bei Tiefstwerten von 13 Grad. Und auch morgen wieder zeitweise leichte Schauer, teils Gewitter mit starken Böen bei maximal 20 Grad. Und am Freitag wieder dicht bewölkt, auch da zeitweise leichte Schauer bei Höchsttemperaturen von 18 Grad. Das Bundesamt für Seeschifffahrt und Hydrographie meldet uns vor Hoogsiel das nächste Niedrigwasser um 11.42 Uhr und das nächste Hochwasser dann am späten Nachmittag um 17.45 Uhr. Schauen wir auf die Straßen.
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6: Der Verkehrsservice hier bei Radio Jade. Auf der A29 ist die Fahrbahn zwischen Farel-Bockhorn und Zetel in beiden Richtungen aufgrund von Sanierungsarbeiten auf jeweils nur einen Fahrstreifen verengt. Die L815, der Oldenburger Damm in Sande, ist zwischen Salzengroden und der B210 in beiden Richtungen gesperrt. Grund dafür ist eine Wanderbaustelle. Gebaut wird auch in Esens, deswegen ist da die Bahnhofstraße, die L8, zwischen dem Schützenplatz und dem Bahnhofskreisel in beiden Richtungen wegen dieser Baustelle weiterhin voll gesperrt. In Wilhelmshaven ist die Weserstraße wegen Bauarbeiten zwischen der Luisenstraße und der Sedigstraße voll gesperrt. Und ebenfalls auf der Weserstraße ist die Kreuzung mit der Virchowstraße gesperrt. Grund ist auch hier eine Baustelle. Weitere Meldungen aus dem Verkehr liegen aktuell nicht vor, wo auch immer Sie unterwegs sind. Ich wünsche Ihnen eine gute und vor allem sichere Fahrt. Kommen Sie heil an Ihr Ziel. 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

Das Album der Woche. Heißt diese Woche Different Flavors of Being Happy. Die Idee eines Konzeptalbums zum Thema Glück lässt vertonte Kalendersprüche befürchten. Davon ist Mina Richman aber weit entfernt und als Songwriterin viel zu versiert. Ihre Lyrik meidet das Klischee und bleibt nahbar. Die Musik ist nach wie vor gekonnter Indie-Pop, der auf Soul und Folk basiert und stets dem Song dient. Da wäre ein übergreifendes Konzept gar nicht nötig gewesen. Das hier ist Mina Richman mit Take It To Go.

0: Geburt in Wilhelmshaven. Der Marburger Bund Niedersachsen fordert die Landespolitik und Krankenhausträger dazu auf, eine Hitzeschutzoffensive für Krankenhäuser zu starten. Zahlreiche Kliniken im Land seien baulich und technisch unzureichend auf extreme Hitzeperioden vorbereitet. Krankenhäuser gehören zur kritischen Infrastruktur, betont Andreas Hammerschmidt, der zweite Vorsitzende des Marburger Bundes Niedersachsen, und eine Brutkastenhitze gefährde den Genesungsprozess schutzbedürftiger Menschen und bringe die KollegInnen an ihre physischen Leistungsgrenzen. Der Ärzteverband fordert vom Land Niedersachsen eine finanzielle Unterstützung der Kliniken bei baulicher Umrüstung. Die Organisation des Wilhelmshavener Christopher Street Days, kurz CSD, findet künftig über einen eigenen Verein statt. Wie die Organisatorin und die erste Vorsitzende des neuen Vereins, Anke Hieronymus, nun mitteilte, wurde dafür der CSD Wilhelmshaven e.V. gegründet, nachdem bislang die Demonstrationsveranstaltung eng mit der Aidshilfe Friesland-Wilhelmshaven-Wittmund e.V. eng verbunden gewesen sei. Die neue Vereinsgründung sei dabei kein Bruch mit bisherigen Strukturen, sondern eine logische Konsequenz aus der Entwicklung des CSD der vergangenen Jahre, bei der nicht nur die Veranstaltung selbst gewachsen sei, sondern auch seine Aufgaben, politische Arbeit, Vernetzung und zahlreiche Aktivitäten rund um queeres Leben, Vielfalt und gesellschaftliche Teilhabe. Der nächste Christopher Street Day in Wilhelmshaven findet am 5. Juni des kommenden Jahres statt. Die Agentur für Arbeit veranstaltet am Donnerstag die Nachvermittlungsaktion Endspurt für Auszubildende. In den Berufsinformationszentren in Oldenburg und Wilhelmshaven stellen Firmen ihre noch offenen Ausbildungsplätze vor. Es gibt einen Bewerbungsmappencheck und Wissenswertes für Vorstellungsgespräche. In der Region der Agentur für Arbeit Oldenburg-Wilhelmshaven sind aktuell noch etwa 1900 Ausbildungsplätze unbesetzt. Am Donnerstag findet die Ausbildungsplatzbörse von 13 bis 16 Uhr statt, in Oldenburg von 14 bis 16 Uhr. Eine große Pappel im Kurpark in Wilhelmshaven muss am Donnerstag gefällt werden. Der Baum ist durch Stamm- und Stockfäule befallen. Der städtische Eigenbetrieb TBW nimmt die Fellarbeiten neben der Abbiegespur von der Bismarckstraße in die Gökerstraße vor. Dafür wird der Straßenbereich während der Fällung kurzzeitig gesperrt. Die Maßnahme ist von der Naturschutzbehörde genehmigt. Auf den Artenschutz wurde speziell geachtet. Am Montagabend kam es in einem Einfamilienhaus im Malkeweg in Wilhelmshaven zu einer gewaltsamen Auseinandersetzung. Wie die Polizei mitteilt, hielten sich eine 29-jährige Frau und ein 31-jähriger Mann im Wohnhaus auf, als es an der Tür klingelte. Nachdem die Tür geöffnet wurde, verschafften sich vier Personen gewaltsam Zutritt. Sie sollen die beiden Anwesenden mit Pfefferspray und Schlagstöcken angegriffen und bedroht haben. Beide Opfer erlitten Verletzungen. Zwei der Täter konnten von der Polizei identifiziert werden. Die Verdächtigen und die Opfer seien sich familiär bekannt, so die Polizei. Bei der Durchsuchung der Wohnanschriften der Beschuldigten wurden Tat- und Beweismittel festgestellt. Die Ermittlungen zu den Hintergründen der Tat und den weiteren Tätern dauern an. Und soweit die Meldungen aus der Region. 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
0: 18 Grad haben wir hier in Wilhelmshaven und dazu gibt es einen ziemlich grauen Himmel. Flächendeckend bei uns in der Region gibt es jetzt gerade auch schon wieder die ersten paar Regentropfen. Über Neuhallingersiel soll es gerade schon richtig regnen. Über Varel allerdings, da soll es gerade noch trocken sein. Der Himmel ist da aber trotzdem grau bei 18 Grad. Und so sieht es auch den Rest des Tages über aus. Es bleibt bewölkt und teils regnerisch bei maximal 18 Grad. Leichten Wind, den gibt es dazu noch aus Südwesten. In der Nacht bleibt es überwiegend wolkig bei Tiefstwerten von 13 Grad. Und auch morgen gibt es wieder zeitweise leichte Schauer und auch teils Gewitter mit starken Böen bei maximal 20 Grad. Am Freitag auch wieder dicht bewölkt, zeitweise leichte Schauer und Höchsttemperaturen von 18 Grad. Das Bundesamt für Seeschifffahrt und Hydrographie meldet uns vor Hooksiel das nächste Niedrigwasser jetzt gleich um 11.42 Uhr und das nächste Hochwasser dann am späten Nachmittag um 17.45 Uhr. Schauen wir auf die Straßen.
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0: Der Verkehrsservice hier bei Radio Jade. Auf der A29 ist die Fahrbahn zwischen Varel-Bockhorn und Zetel in beiden Richtungen aufgrund von Sanierungsarbeiten auf jeweils nur einen Fahrstreifen verengt. Die L815 der Oldenburger Damm in Sande ist zwischen Salzengroden und der B210 in beiden Richtungen gesperrt. Grund dafür ist eine Wanderbaustelle. In Esens ist die L8 die Bahnhofstraße zwischen dem Schützenplatz und dem Bahnhofskreisel in beiden Richtungen wegen einer Baustelle weiterhin vollgesperrt. In Wilhelmshaven ist die Weserstraße wegen Bauarbeiten zwischen der Luisenstraße und der Seligstraße vollgesperrt. Und ebenfalls auf der Weserstraße ist die Kreuzung mit der Virchowstraße gesperrt. Grund ist auch hier eine Baustelle. Weitere Meldungen aus dem Verkehr liegen mir aktuell nicht vor, wo auch immer Sie unterwegs sind. Ich wünsche Ihnen eine gute und vor allem sichere Fahrt. Kommen Sie heil an Ihr Ziel!
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0: Da ist mir bislang einer gemeldet für diesen Mittwoch und der steht im Landkreis Wittmund in Westerholt. Achten Sie dort also nochmal ganz besonders auf Ihre Geschwindigkeit.

aber fahren Sie natürlich trotzdem bitte überall vorsichtig. Und wenn Sie einen Blitzer hier in der Region gesehen haben, dann dürfen Sie uns gerne Bescheid sagen. Das geht unter der Radio Jadow-Hotline. Das ist die 044-21-99-8585 oder einfach mit einer kurzen Facebook-Nachricht. Vielen Dank im Voraus und gute Fahrt wünsche ich Ihnen. 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

0: Die Wirtschaftsnews. Der DAX legte um 47 Punkte zu. Goldpreis auf Rekordhoch.
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1: Gott widersteht den Hochmütigen, aber den Demütigen gibt er Gnade. So lautet der Wochenspruch, der über diese ganzen Woche steht und uns damit einlädt, demütig zu sein. Nicht nur den eigenen Vorteil und Nutzen zu suchen. Aber so ist die Welt nicht. Da scheinen sich immer nur die durchzusetzen, die sich alles nehmen, all das, was sie wollen. Der Stärkere gewinnt. Er nimmt sich alles. So kann man denken und deshalb versuchen, sich alles zu nehmen, was man gerade will. Aber das würde unsere Welt nur immer schrecklicher machen. Und darum lehrt die Bibel, dass Gott das Unrecht beenden wird. Deshalb tröstet der Prophet Joel die Schwachen und sagt im Namen Gottes in der heutigen Losung, der Tag des Herrn kommt und ist nahe. An seinem Tag wird Gott alles verändern. Dann werden sich nicht mehr die Starken auf Kosten der Schwachen bereichern. Dann bekommen alle, was sie zum Leben brauchen. Diese Hoffnung dürfen wir haben und uns darum für das Gute in der Welt einsetzen, auch wenn es längst noch nicht da ist. Weil Gott es uns schenken will, können wir schon jetzt versuchen, so mit anderen umzugehen und mit ihnen zu leben.
0: Dietrich Schneider, Pastor an der Thomaskirche Neuengroden in Wilhelmshaven. 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
1: Um 12 Uhr mit Astrid Fietz. Knapp 4 Jahre nach den Sprengstoffanschlägen auf die Nord Stream Pipelines in der Ostsee ist ein zweiter Verdächtiger festgenommen worden. Laut dem Generalbundesanwalt soll der Mann die Sprengsätze an den Pipelines angebracht haben. Aus der in der Nachrichtenredaktion Jenny Kallenbrunnen.
2: Bei dem Mann soll es sich um einen ausgebildeten Taucher handeln. Er soll im September 2022 zumindest dabei geholfen haben, Sprengsätze an den Pipelines in rund 80 Metern Tiefe anzubringen. Die Tatverdächtigen sollen dafür eine Segeljacht genutzt haben, die von Rostock aus gestartet ist. Der Mann war bereits im vergangenen Jahr in Polen gefasst worden, wurde allerdings schon nach kurzer Zeit wieder freigelassen. Jetzt wurde er in Kroatien festgenommen. Deutschland will nun seine Auslieferung aus Kroatien beantragen. Der Generalbundesanwalt wirft ihm die Beteiligung an der Sprengung von Nord Stream 1 und 2 vor. Einen ersten Haftbefehl hatte es im Jahr 2024 gegeben gegen einen Mann aus der Ukraine. Er soll allerdings nur der Kopf eines größeren Teams gewesen sein.
1: In Kalifornien hat ein großer Prozess gegen Meta begonnen. Mehrere US-Bundesstaaten werfen dem Konzern vor, junge Menschen mit Funktionen in sozialen Medien gezielt süchtig zu machen. Aus der NDR Nachrichtenredaktion Mareike Markusch.
3: Zum Prozessauftakt sagte die Staatsanwältin, Meta habe gewusst, dass die Gehirne von Kindern besonders empfindlich auf Belohnungen und soziale Rückmeldungen reagieren. Außerdem könnten sie ihre Impulse noch nicht so gut kontrollieren wie Erwachsene. Dieses Wissen habe Meta genutzt, um die Kinder möglichst lang auf seinen Plattformen zu halten. Die Staatsanwaltschaft bezieht sich auch auf interne Dokumente, in denen Meta unter anderem schreibt, die Jungen sind die Besten. Meta weist die Vorwürfe zurück. Man arbeite kontinuierlich daran, die Plattformen sicherer zu machen. Außerdem seien Alterskontrollen sehr schwer umzusetzen. Der Prozess soll jetzt rund 6 bis 7 Wochen dauern. Sollte Meta verlieren, könnten auf den Konzern Schadenersatzforderungen in Höhe von mehreren 100 Milliarden Euro zukommen.
1: Am Landgericht Hannover hat der Prozess gegen einen Berufssoldaten begonnen. Dem 40-Jährigen wird vorgeworfen, eine Kameradin vergewaltigt zu haben. Der Vorfall soll sich im Dezember 2024 bei einer Weihnachtsfeier auf einem Kasernengelände in Hannover ereignet haben. Die 32-Jährige habe sich gewehrt und den Mann schließlich zurückgedrängt. Ein Urteil könnte noch in diesem Monat fallen. Die Arbeiterwohlfahrt hat einen Vorschlag vorgelegt, wie das Armutsrisiko in Deutschland wirksam verringert werden kann. Zentraler Punkt ist die Zusammenlegung vieler Sozialleistungen. Laut IFO-Institut müsste der Staat jährlich knapp 5,4 Milliarden Euro zusätzlich aufbringen, um die Mehrkosten zu decken. Aus Berlin Jakob Mayer.
4: Die Arbeiterwohlfahrt bekräftigt ihre Forderung, steuerfinanzierte Sozialleistungen wie Kinderzuschlag, Wohngeld und Grundsicherung in einem einheitlichen Gesetz zusammenzufassen. Diese neue Leistung sollten alle erwerbsfähigen Menschen bekommen, die finanzielle Unterstützung brauchen. Dabei soll er in einen existenzsichernden Teil, der auf der heutigen Grundsicherung beruht, und einen unterstützenden Teil unterschieden werden. Laut einer Studie des Wirtschaftsforschungsinstituts IFO im Auftrag der Arbeiterwohlfahrt würden davon besonders Alleinerziehende und Familien mit Kindern profitieren. Das Risiko, dass Menschen in Armut fallen, also weniger als 60% des mittleren Einkommens der Gesellschaft zur Verfügung haben, würde sinken. Arbeitsanreize würden gestärkt.
1: Das Militärmanöver der USA mit Südkorea wird deutlich verkürzt. Statt Mitte nächster Woche endet es bereits übermorgen. Zuvor hatte US-Präsident Trump die gemeinsamen Übungen als zu teuer und als feindliches Signal gegenüber Nordkorea bezeichnet. Johannes Edelhoff in Tokio mit einer Einschätzung, wie groß der Konflikt zwischen den USA und Südkorea ist.
5: Der ist schon bemerkenswert, weil hier mitten in einer laufenden Militärübung plötzlich aus Washington die Ansage kommt, macht weniger. Südkorea war über Trumps ursprüngliche Anordnung offenbar nicht vorab informiert worden. Und danach haben sich die Verteidigungsministerien verständigt. Das Grundproblem bleibt aber, Südkorea ist militärisch extrem auf die USA angewiesen. Während Trump immer wieder in Frage stellt, wie viel die USA für dieses Bündnis leisten sollen. Und ausgerechnet jetzt baut Nordkorea sein Atom- und Raketenprogramm weiter aus. Deshalb löst jede Kürzung solcher Übungen in Südkorea sofort die Frage aus, wie verlässlich ist Amerika noch?
1: Das waren die Nachrichten.
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2: 18 Grad haben wir hier in Wilhelmshaven und das bei ganz schön grauem Himmel. Und so sieht es auch in der gesamten Region aus. Auch in Esens ist es mit 18 Grad
6: schon bei den Höchsttemperaturen angekommen und auch da ist der Himmel grau. Genauso sieht es auch in die Kausen in der Gemeinde Sande aus. Und so bleibt es auch den Rest des Tages bewölkt und teils regnerisch bei, wie gesagt, maximal 18 Grad. Dazu gibt es leichten Wind aus Südwesten. In der Nacht bleibt es überwiegend wolkig bei Tiefstwerten von 13 Grad. Und auch morgen gibt es wieder zeitweise leichte Schauer und teils Gewitter mit starken Böen bei maximal 20 Grad. Und am Freitag auch wieder dicht bewölkt, zeitweise leichte Schauer und Höchsttemperaturen von 18 Grad. Das Bundesamt für Seeschifffahrt und Hydrographie meldet uns vor Hoogsiel das nächste Hochwasser um 17.45 Uhr und das nächste Niedrigwasser dann in der Nacht um 0.05 Uhr. Schauen wir auf die Straßen.
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6: Der Verkehrsservice hier bei Radio Jade. Auf der A29 ist die Fahrbahn zwischen Farel-Bockhorn und Zetel in beiden Richtungen aufgrund von Sanierungsarbeiten auf jeweils nur einen Fahrstreifen verengt. Die L815 der Oldenburger Damm in Sande ist zwischen Salzungen-Groden und der B210 in beiden Richtungen gesperrt. Grund dafür ist eine Wanderbaustelle. Gebaut wird auch in Esens, deswegen ist da die Bahnhofstraße, die L8, zwischen dem Schützenplatz und dem Bahnhofskreisel in beiden Richtungen weiterhin voll gesperrt. Hier in Wilhelmshaven ist die Weserstraße wegen Bauarbeiten zwischen der Luisenstraße und der Sedigstraße voll gesperrt. Und ebenfalls auf der Weserstraße ist die Kreuzung mit der Virchowstraße gesperrt. Grund sind auch hier Bauarbeiten. Weitere Meldungen aus dem Verkehr liegen mir aktuell nicht vor, wo auch immer Sie unterwegs sind. Ich wünsche Ihnen eine gute und vor allem sichere Fahrt. Kommen Sie heil an Ihr Ziel. 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
1: In Wilhelmshaven gibt es heute, wie üblich an einem Mittwoch im Sommer, Musik am Kulturzentrum Pumpwerk. Bei Mittwochs am Pumpwerk ist heute Abend die Band Watch Your Steps zu Gast. Die liefern modernen Funk und Soul mit einem Repertoire von aktuellen Charthits bis zu zeitlosen Klassikern. Heute ab 18 Uhr am Kulturzentrum Pumpwerk in Wilhelmshaven. Einen Filmabend, den gibt es heute im Wangerland. Im Rahmen der Horomasiler Filmtage wird die französische Komödie Willkommen bei den Sties gezeigt. Darin geht es um Philippe, den Leiter einer Postfiliale in der Provence. Schon lange träumen er und seine Frau Julie davon, an die Côte d'Azur umziehen zu können. Und dann wird Philippe versetzt, allerdings nach Nordfrankreich, in den kleinen Ort Berg. Jenseits aller Zivilisation, fürchtet Philippe. Vor Ort freundet er sich irgendwann mit den Sties, wie die Einwohner aufgrund ihres schwer zu entschlüsselnden Dialekts genannt werden, an. Freigegeben ist Willkommen bei den Sties ohne Altersbeschränkung, zu sehen heute ab 19 Uhr im Gästehaus Horomasil. 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
1: Mit Amelie Friedrichs. Einen schönen guten Tag wünsche ich Ihnen. Das sind die Schlagzeilen. Marburger Bund fordert Hitzeschutzoffensive. IHK und EWE fordern mehr Tempo beim Netzausbau. Und Petition erzeugt Aufmerksamkeit für Familienzentren. Der Marburger Bund Niedersachsen fordert die Landespolitik und Krankenhausträger dazu auf, eine Hitzeschutzoffensive

0: Region in der Energiewende zu etablieren. Dafür brauche es aber zuverlässige Stromnetze, erklärt Björn Schäper, der IHK-Geschäftsführer für den Bereich Energie. Das Ziel müsse jetzt sein, dass die Netzbetreiber, Behörden und Kommunen die Planungsverfahren besser verzahnen und die Ausbauvorhaben so beschleunigen. Konkrete Ansatzpunkte für Bund, Land und Kommunen haben IHK und EWE Netz in ihrem Maßnahmenpapier Fast-Track-Netze zusammengefasst. Die Petition zur Stärkung der Familienzentren ist vorerst gescheitert. Die Initiative des Netzwerks Familienzentrums Arbeit Niedersachsen hatte die Petition gestartet, um auf die unzureichende Finanzierung hinzuweisen. Von den benötigten 5000 Unterschriften wurden gut 1500 erreicht. Dennoch habe die Aktion, an der sich auch die Familienzentren in Wilhelmshaven beteiligt haben, Aufmerksamkeit erzeugt, so Claudia Lehnert, die Leiterin der evangelischen Familienbildungsstätte Friesland-Wilhelmshaven.
1: Man könnte sagen, die jetzige Petition war so der Startschuss, kam kurz vor den Sommerferien. Wir waren alle schon in Urlaubsstimmung und es war wirklich schwer, kurz vorher noch ausreichend Menschen zu erreichen. Wir haben es allerdings tatsächlich geschafft, dass die Politik unsere Petition gesehen hat und entsprechend nochmal Kontakt aufgenommen wird, dass da nochmal Gespräche erfolgen, was denn genau an Unterstützung gebraucht wird.
0: Am Montagnachmittag sind die Seenotretter und Marineflieger für einen schiffbrüchigen Segler zwischen Langeoog und Spiekeroog im Einsatz gewesen. Der kleine Segelkatamaran war zwischen den Inseln gekentert, der Mast war gebrochen. Ein Such- und Rettungshubschrauber nahm den Mann mit einer Seilwinde auf und brachte ihn nach Langeoog. Von dort war der Segler auch gestartet. Das Seenotrettungsboot Courage schleppte den Katamaran nach Neuhallingersiel. Zur Unglückszeit herrschten nordwestliche Winde und eine unruhige See mit Wellenhöhen von 1,5 Metern. Der Segler blieb bei der Havarie unverletzt. Am Montagabend kam es in einem Einfamilienhaus im Maikeweg in Wilhelmshaven zu einer gewaltsamen Auseinandersetzung. Wie die Polizei mitteilt, hielten sich eine 29-jährige Frau und ein 31-jähriger Mann im Wohnhaus auf, als es an der Tür klingelte. Nachdem die Tür geöffnet wurde, verschafften sich 4 Personen gewaltsam Zutritt. Sie sollen die beiden Anwesenden mit Pfefferspray und Schlagstöcken angegriffen und bedroht haben. Beide Opfer erlitten Verletzungen. 2 der Täter konnten von der Polizei identifiziert werden. Die Verdächtigen und die Opfer seien sich familiär bekannt, so die Polizei. Bei der Durchsuchung der Wohnanschriften der Beschuldigten wurden Tat- und Beweismittel festgestellt. Die Ermittlungen zu den Hintergründen der Tat und den weiteren Tätern dauern an. Und soweit die Meldungen aus der Region. 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
0: 18 Grad haben wir hier in Wilhelmshaven und dazu gibt es ganz viele graue Wolken. Und so sieht es auch in der gesamten Region aus. Auch in Marx in der Gemeinde Friedeburg ist es ziemlich grau am Himmel und auch in Minsen im Wangerland. So bleibt es heute auch den Rest des Tages bewölkt und teils regnerisch. Dazu gibt es leichten Wind aus Südwesten. In der Nacht überwiegend wolkig bei Tiefstwerten von 13 Grad. Morgen zeitweise leichte Schauer, teils auch Gewitter mit starken Böen bei maximal 20 Grad. Und am Freitag auch wieder dicht bewölkt, zeitweise leichte Schauer, das Ganze bei Höchsttemperaturen von 18 Grad. Das Bundesamt für Seeschifffahrt und Hydrographie meldet uns vor Hooksiel das nächste Hochwasser um 17.45 Uhr und das nächste Niedrigwasser dann in der Nacht um 0.05 Uhr. Schauen wir auf die Straßen.
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0: Der Verkehrsservice hier bei Radio Jade. Auf der A29 ist die Fahrbahn zwischen Varel-Bockhorn und Zetel in beiden Richtungen aufgrund von Sanierungsarbeiten auf jeweils nur einen Fahrstreifen verengt. Die L815, der Oldenburger Damm in Sande, ist zwischen Salzengroden und der B210 in beiden Richtungen gesperrt. Grund dafür ist eine Wanderbaustelle. Gebaut wird auch in Esens, deswegen ist da die Bahnhofstraße, die L8, zwischen dem Schützenplatz und dem Bahnhofskreisel weiterhin in beiden Richtungen voll gesperrt. In Wilhelmshaven ist die Weserstraße wegen Bauarbeiten zwischen der Luisenstraße und der Sedigstraße voll gesperrt. Und ebenfalls auf der Weserstraße ist die Kreuzung mit der Virchowstraße gesperrt. Grund auch hier eine Baustelle. Und so weitere Meldungen aus dem Verkehr liegen mir aktuell nicht vor, wo auch immer Sie unterwegs sind. Ich wünsche Ihnen eine gute und vor allem sichere Fahrt. Kommen Sie heil an Ihr Ziel.
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0: Da ist mir bislang einer gemeldet für diesen Mittwoch und der steht im Landkreis Wittmund in Westerhold. Achten Sie dort also nochmal ganz besonders auf Ihre Geschwindigkeit, aber fahren Sie natürlich trotzdem bitte überall vorsichtig. Und wenn Sie einen Blitzer hier in der Region gesehen haben, dann dürfen Sie uns gerne Bescheid sagen. Das geht unter der Radio Jade Hotline. Das ist die 044 219 9585 oder einfach mit einer kurzen Facebook-Nachricht. Vielen Dank im Voraus und gute Fahrt wünsche ich Ihnen. Wir haben es jetzt 12.36 Uhr und Sie hören das Vormittagsprogramm hier bei Radio Jade.

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0: Gerade mit den Nachrichten von NDR Info.
1: Um 13 Uhr mit Astrid Fietz. Knapp 4 Jahre nach den Sprengstoffanschlägen auf die Nord Stream Pipelines in der Ostsee ist ein zweiter Verdächtiger festgenommen worden. Laut dem Generalbundesanwalt soll der Mann die Sprengsätze an den Pipelines angebracht haben. Aus der in der Nachrichtenredaktion Jenny Kallenbrunnen.
2: Bei dem Mann soll es sich um einen ausgebildeten Taucher handeln. Er soll im September 2022 zumindest dabei geholfen haben, Sprengsätze an den Pipelines in rund 80 Metern Tiefe anzubringen. Die Tatverdächtigen sollen dafür eine Segeljacht genutzt haben, die von Rostock aus gestartet ist. Der Mann war bereits im vergangenen Jahr in Polen gefasst worden, wurde allerdings schon nach kurzer Zeit wieder freigelassen. Jetzt wurde er in Kroatien festgenommen. Deutschland will nun seine Auslieferung aus Kroatien beantragen. Der Generalbundesanwalt wirft ihm die Beteiligung an der Sprengung von Nord Stream 1 und 2 vor. Einen ersten Haftbefehl hatte es im Jahr 2024 gegeben gegen einen Mann aus der Ukraine. Er soll allerdings nur der Kopf eines größeren Teams gewesen sein.
1: Die Bundesregierung hat die Äußerungen des israelischen Sicherheitsministers Ben-Gvir über gezielte Tötungen von Palästinensern scharf verurteilt. Sie seien menschenverachtend, völkerrechtswidrig und nicht hinnehmbar, sagte ein Regierungssprecher. Auf dem nächsten Treffen der EU-Außenminister Anfang September werde das Thema Sanktionen gegen radikale Politiker auf der Tagesordnung stehen. Ben-Gvir hatte sich dafür ausgesprochen, pro Nacht 30 bis 40 Palästinenser im Gazastreifen gezielt zu töten. Außerdem hatte er gesagt, es gäbe im Gazastreifen Menschen, die es nicht verdienten zu leben und die nicht einmal Menschen seien. In Kalifornien hat ein großer Prozess gegen Meta begonnen. Mehrere US-Bundesstaaten werfen dem Konzern vor, junge Menschen mit Funktionen in sozialen Medien gezielt süchtig zu machen. Aus der NDR Nachrichtenredaktion Mareike Markosch.
3: Zum Prozessauftakt sagte die Staatsanwältin, Meta habe gewusst, dass die Gehirne von Kindern besonders empfindlich auf Belohnungen und soziale Rückmeldungen reagieren. Außerdem könnten sie ihre Impulse noch nicht so gut kontrollieren wie Erwachsene. Dieses Wissen habe Meta genutzt, um die Kinder möglichst lang auf seinen Plattformen zu halten. Die Staatsanwaltschaft bezieht sich auch auf interne Dokumente, in denen Meta unter anderem schreibt, die Jungen sind die Besten. Meta weist die Vorwürfe zurück.
1: Am heutigen 19. August ist Welttag der humanitären Hilfe. Laut einer internationalen Datenbank wurden allein vergangenes Jahr 350 Helfer weltweit getötet. Besonders gefährlich ist die Lage für die Helfer im Sudan. Ivo Körner, Länderreferent Sudan von Caritas International, reist im November selbst dorthin und erklärt auf NDR Info, warum das trotz der Gefahr wichtig ist.
4: Die Not ist unfassbar groß und vielfältig. Und wenn man überlegt, es sind im Sudan allein im Sudan 33 Millionen Menschen von humanitärer Hilfe abhängig. Es ist bei weitem die größte Krise weltweit. 21 Millionen Menschen leiden wirklich Hunger. Und wo wir ansetzen, also wir arbeiten, wir haben schon Projekte mit lokalen Partnern angestoßen.
1: Ivo Körner von Caritas International auf NDR Info. Die Arbeiterwohlfahrt hat einen Vorschlag vorgelegt, wie das Armutsrisiko in Deutschland wirksam verringert werden kann. Zentraler Punkt ist die Zusammenlegung vieler Sozialleistungen. Laut IFO-Institut müsste der Staat jährlich knapp 5,4 Milliarden Euro zusätzlich aufbringen, um die Mehrkosten zu decken. Aus Berlin, Jakob Mayer.
5: Die Arbeiterwohlfahrt bekräftigt ihre Forderung, steuerfinanzierte Sozialleistungen wie Kinderzuschlag, Wohngeld und Grundsicherung in einem einheitlichen Gesetz zusammenzufassen. Diese neue Leistung sollten alle erwerbsfähigen Menschen bekommen, die finanzielle Unterstützung brauchen. Dabei solle in einen existenzsichernden Teil, der auf der heutigen Grundsicherung beruht, und einen unterstützenden Teil unterschieden werden. Laut einer Studie des Wirtschaftsforschungsinstituts IFO im Auftrag der Arbeiterwohlfahrt würden davon besonders Alleinerziehende und Familien mit Kindern profitieren. Das Risiko, dass Menschen in Armut fallen, also weniger als 60% des mittleren Einkommens der Gesellschaft zur Verfügung haben, würde sinken. Arbeitsanreize würden gestärkt.
1: Das waren die Nachrichten.
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6: Wir messen aktuelle Temperaturwerte hier in der Region von Wilhelmshaven von 18 Grad. Dazu ist es stark bewölkt. Ähnlich sieht es auch in Friesland und Wittmund aus. 18 Grad auch in der Stadt Varel und 18 Grad auch in der Stadt Wittmund. Ansonsten kann es in den beiden Landkreisen hier und dort auch Regenschauer geben. Auch in Wilhelmshaven kann es zu Niederschlägen noch kommen. Das vor allem jetzt dann heute über den Tag mit maximal 20 Grad in der Region und weiterhin einen stark bewölkten Himmel. In der Nacht soll es ein bisschen meistens trockener bleiben, mit Tiefstwerten dann von um die 13 Grad. Morgen am Donnerstag dann erneut stark bewölkt und regnerisch bei maximal 20 Grad. Am Freitag maximal 19 Grad und auch dort noch etwas stärker bewölkt mit leichten Regenschauern. Das Bundesamt für Seeschifffahrt und Hydrographie meldet uns vor Hooksiel das nächste Hochwasser um 17.45 Uhr. Niedrigwasser steht erst um 0.05 Uhr an.
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6: Der Verkehrsservice hier bei Radio Jade. Erstmal kommt es weiterhin auf der A29 weiterhin zu Fahrbahnverengungen zwischen Jaderberg und Wilhelmshaven. Kann es immer dazu kommen, dass einzelne Fahrspuren auf nur eine Fahrbahn verengt sind. Die L815, der Oldenburger Damm in Sande, ist zwischen Salzengroden und der B210 in beiden Richtungen gesperrt. Grund dafür ist eine Wanderbaustelle. In Esens ist die L8, die Bahnhofstraße, zwischen dem Schützenplatz und dem Bahnhofskreisel in beiden Richtungen aufgrund von einer Baustelle vollgesperrt. In Wilhelmshaven ist die Weserstraße wegen Bauarbeiten zwischen der Luisenstraße und der Sedigstraße vollgesperrt. Und ebenfalls auf der Weserstraße ist die Kreuzung mit der Wilchowstraße auch wegen Bauarbeiten aktuell gesperrt. Soweit die Verkehrsmeldungen, weitere liegen uns nicht vor. Ich wünsche noch eine gute und vor allem sichere Fahrt. 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Mein Name ist Lukas Ieben. Ich begleite Sie heute hier das Programm und wir steuern immer näher auf die Kommunalwahlen zu. Und da gucken wir uns unter anderem die ganzen Kandidierenden der Region hier genauer nochmal an. Gleich in etwas rund um die 5 Minuten beschäftigen wir uns mit Gerrit Norder, der für die CDU in Bockhorn antritt. Mehr dazu gleich. Jetzt gibt's vor noch Musik, zum Beispiel von Electric Light Orchestra mit Do Ya.

0: Es ist jetzt 13.10 Uhr hier im Jade Echo bei Radio Jade. Bei der anstehenden Kommunalwahl werden in den meisten Gemeinden und Städten der Region auch die Stadtoberhäupter neu gewählt. In Bockhorn stehen da drei Kandidaten für das Bürgermeisteramt zur Wahl. Für die CDU trifft da unter anderem Gerrit Norder an. Im Gespräch mit Katharina Hotes erklärt Gerrit Norder, warum er Bürgermeister werden will.
1: Mein Name ist Gerrit Norder, ich bin 36 Jahre alt, verheiratet und Vater von zwei Kindern. Unser Jüngste ist 3 und unser Großer 6, ganz frisch eingeschult am Samstag.
2: Warum kandidieren Sie?
1: Für mich war schon immer klar, dass ich gerne kandidieren möchte, schon seit langem. Es liegt viel im Bockhorn an, manche Sachen sind leider auch liegen geblieben. Da sehe ich jetzt einfach auch die Chance, selber mit zu gestalten, was natürlich ganz wichtig ist, einfach, dass man auch so eine Vision für seine Gemeinde einfach hat. Wo könnte die Zukunft sein denn auch?
2: Ja, Sie sprechen schon an, wenn Sie ein Thema ganz oben auf Ihre Prio-Liste setzen müssten, was wäre das?
1: Einmal das Thema Infrastruktur ist ganz wichtig bei uns. Straßenausbau, ein Riesenthema, aber auch unsere Finanzen. Wir haben jetzt schon ein Defizit bei uns in der Gemeindekasse. Bis 2029 steigt das definitiv noch an. Und damit die Bürger halt auch nicht irgendwann mehr Steuern bezahlen müssen, müssen wir definitiv an unsere Gemeindekasse ran. Ich bin keiner, der irgendwelche Luftschlösser verspricht, sondern wirklich einfach vernünftige Arbeit leisten möchte, aber auch so, dass es beim Bürger ankommt.
2: Alle Kommunen haben ja mit finanziellen Schwierigkeiten zu kämpfen. Das Problem ist auf jeden Fall strukturell. Und wie Sie richtig sagen, muss man ja dem Problem trotzdem entgegentreten. Haben Sie da eine Strategie, mit der Sie das angehen möchten?
1: Ich glaube, das große Potenzial, was wir hier oben an der Küste haben, ist der Tourismus. Der Tourismus geht immer weiter von der ersten Küstenlinie weiter weg, mehr so ein bisschen ins Inland mit rein. Wir haben eine wunderschöne Gegend bei uns und umso mehr wir auch den Tourismus bei uns im Ort stärken, umso mehr haben natürlich auch die Gewerbetreibenden einen Vorteil davon. Touristen möchten gern essen gehen, möchten gern mal einkaufen gehen. Wir haben tolle regionale Produkte. Dieses in Kombination stärkt uns natürlich einmal vor Ort und hilft natürlich in der Gemeindekasse, weil natürlich auch die Steuergelder denn ein bisschen besser zur Verfügung stehen auch.
2: Sie haben auch die Vision angesprochen. Wo sehen Sie Bockhorn in 5 Jahren?
1: Wo ich Bockhorn sehe, ist einfach auch, dass wir das Miteinander einfach viel mehr stärken. Dass die Leute wieder rauskommen, miteinander sprechen. Dass der Nachbar niemand Fremdes ist, sondern der gute Bekannte von nebenan, der einen unterstützt, dies zusammenschweißen wieder. Wenn man mit Leuten redet und wenn man Leute zusammen an einen Tisch bringt, ob das Vereine sind, ob das Firmen sind, dann entwickelt sich der einfach drauf. Wir haben ganz oft das Problem, dass, ja, das ist jetzt nicht auf Bockhorn bezogen, aber allgemein auch, dass die Leute schnell in so eine Meckerstimmung kommen. Ne? Alles ist schlecht oder es werden keine Veranstaltungen gemacht. Aber ich habe das immer wieder gemerkt und das zeichnet Bockhorn auch aus. Wenn man eine Idee hat und mit jemandem spricht, dann findet man jemanden, der da wohl auch Lust zu hat und dann entwickelt sich einfach was. Das zeichnet Bockhorn einfach aus, dass es so viele Macher da einfach auch gibt. Deswegen können wir da richtig was Tolles draus machen. Und ich sehe Bockhorn in der positiven Zukunft, auch wenn die Kassen das gerade nicht so hergeben einfach auch. Aber ich glaube, mit vernünftiger Arbeit, wenn man einfach nicht über die Köpfe hinweg entscheidet, sondern mit den Menschen zusammen entscheidet, bekommen wir da was Vernünftiges hin und dann bekommen wir auch unsere Kasse wieder in den Griff.
2: Dafür ist immer wieder das Ehrenamt ein ganz wichtiger Punkt. Welche Rolle spielt das für Sie auch persönlich vielleicht?
1: In meinem Leben spielt das Ehrenamt eine riesengroße Rolle. Also ich habe damals selber begonnen mit der DLRG, wo ich immer noch sehr aktiv auch bin, bin aber gleichzeitig auch Vorsitzender von unserem Förderverein, von unserem Freibad und von dem örtlichen Sportfischereiverein. Also Ehrenamt spielt natürlich auch zeitlich eine große Rolle, aber Ehrenamt verbindet einfach auch. Und wenn es irgendwo Probleme in der Gemeinde gibt, dann hat man wieder diesen Vorteil im Ehrenamt, dass man einfach Leute findet, die sagen, weißt du was, ich packe einfach mit an, ich helfe eben mit oder auch begeistert von irgendwelchen Ideen sind. Ehrenamt macht einfach Spaß, aber auch dort müssen wir in der Politik rangehen und nicht nur irgendwie ein Lippenbekenntnis abgeben und sagen, na, Ehrenamt ist toll, Ehrenamt ist schön, sondern Ehrenamt braucht auch Unterstützung. Und das ist so ein Thema, da geht man selber auch gerne mit ran, weil mich das persönlich natürlich auch betrifft, weil ich sehr gerne auch ehrenamtlich aktiv bin.
2: Wie würde Ihr erster Tag im Amt aussehen?
1: Nach der Wahl wäre das so, dass ich morgens um 4 Uhr aufstehen würde, weil ich um 5 Uhr auf Arbeit sein muss. Um 6 Uhr, ich bin Badbetriebsleiter von einem Freibad und um 6 Uhr beginnt das Frühschwimmen. Das bedeutet, bis um 9 ist erstmal Badezeit. Dann wird noch ein bisschen gearbeitet und montags ist der Bockhorner Markt Montag, wo wir mit allen Gemeindeangestellten dann über den Markt gehen. Es wird bestimmt ja so oder so ein toller Tag werden, weil es immer Spaß macht. Aber ich denke mal, so eine Art wird wohl der Bockener Markt Montag oder auch der Wahlmontag denn verlaufen.
0: Die Wahlen finden am 13. September statt. Sollte niemand am 13. September die absolute Mehrheit der Stimmen erhalten, ist für den 27. September dann eine Stichwahl geplant.

Beim Förderverein der Landesbühne Niedersachsen-Nord in Wilhelmshaven hängt momentan ein bisschen der Haussegen schief. Nämlich der gesamte Vorstand hat seinen Rücktritt angekündigt. Hintergrund ist ein Streit mit dem Intendanten der Landesbühne Niedersachsen-Nord, Olaf Strieb, über die Aufgaben und Zuständigkeiten des Vereins. Die Folgen sind jetzt bereits schon doch dann deutlich spürbar. 6 Förderanträge liegen derzeit auf Eis, die nichts bearbeitet werden. Dabei geht es vor allem dann um technische Anschaffungen für die Landesbühne. Laufende Projekte dagegen sollen jetzt weiterhin noch betreut werden. In den vergangenen 13 Jahren hatte der Förderverein die Landesbühne nach eigenen Angaben mit rund 300.000 Euro unterstützt, unter anderem bei einer moderneren Höranlage, technischem Equipment und auch beim Coaching für Ensemblemitglieder. Jetzt soll ein neuer Vorstand dann bald für einen Neustart sorgen. Die Wahl ist für den 27. August angesetzt. Ob das gelingt, ist allerdings dann aber noch offen.

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1: Mit Amelie Friedrichs. Einen schönen guten Tag wünsche ich Ihnen. Das sind die Schlagzeilen. Marburger Bund fordert Hitzeschutzoffensive. CSD Wilhelmshaven gründet eigenen Verein und Ausbildungsplatzbörse Endspurt in Wilhelmshaven. Der Marburger Bund Niedersachsen fordert die Landespolitik und Krankenhausträger dazu auf, eine Hitzeschutzoffensive für Krankenhäuser zu starten. Zahlreiche Kliniken im Land seien baulich und technisch unzureichend auf extreme Hitzeperioden vorbereitet. Krankenhäuser gehören zur kritischen Infrastruktur, betont Andreas Hammerschmidt, der zweite Vorsitzende des Marburger Bundes Niedersachsen.

0: Bruch mit bisherigen Strukturen, sondern eine logische Konsequenz aus der Entwicklung des CSD der vergangenen Jahre, bei der nicht nur die Veranstaltung selbst gewachsen sei, sondern auch seine Aufgaben, politische Arbeit, Vernetzung und zahlreiche Aktivitäten rund um queeres Leben, Vielfalt und gesellschaftliche Teilhabe. Der nächste Christopher Street Day in Wilhelmshaven findet am 5. Juni des kommenden Jahres statt. Die Agentur für Arbeit veranstaltet am Donnerstag die Nachvermittlungsaktion Endspurt für Auszubildende. In den Berufsinformationszentren in Oldenburg und Wilhelmshaven stellen Firmen ihre noch offenen Ausbildungsplätze vor. Es gibt einen Bewerbungsmappencheck und Wissenswertes für Vorstellungsgespräche. In der Region der Agentur für Arbeit Oldenburg-Wilhelmshaven sind aktuell noch etwa 1900 Ausbildungsplätze unbesetzt. Am Donnerstag findet die Ausbildungsplatzbörse von 13 bis 16 Uhr statt, in Oldenburg von 14 bis 16 Uhr. Eine große Pappel im Kurpark in Wilhelmshaven muss am Donnerstag gefällt werden. Der Baum ist durch Stamm- und Stockfäule befallen. Der städtische Eigenbetrieb TBW nimmt die Fellarbeiten neben der Abbiegespur von der Bismarckstraße in die Gökerstraße vor. Dafür wird der Straßenbereich während der Fällung kurzzeitig gesperrt. Die Maßnahme ist von der Naturschutzbehörde genehmigt. Auf den Artenschutz wurde speziell geachtet. Am Montagabend kam es in einem Einfamilienhaus im Maikeweg in Wilhelmshaven zu einer gewaltsamen Auseinandersetzung. Wie die Polizei mitteilt, hielten sich eine 29-jährige Frau und ein 31-jähriger Mann im Wohnhaus auf, als es an der Tür klingelte. Nachdem die Tür geöffnet wurde, verschafften sich vier Personen gewaltsam Zutritt. Sie sollen die beiden Anwesenden mit Pfefferspray und Schlagstöcken angegriffen und bedroht haben. Beide Opfer erlitten Verletzungen. Zwei der Täter konnten von der Polizei identifiziert werden. Die Verdächtigen und die Opfer seien sich familiär bekannt, so die Polizei. Bei der Durchsuchung der Wohnanschriften der Beschuldigten wurden Tat- und Beweismittel festgestellt. Die Ermittlungen zu den Hintergründen der Tat und den weiteren Tätern dauern an. Und soweit die Meldungen aus der Region. 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
2: Wir messen aktuelle Temperaturwerte hier in der Region von Wilhelmshaven von jetzt 18 Grad. Hier und dort kann es leichte Regenschauer geben, es ist vor allem stark bewölkt. Auch regnerisch ist es momentan in Zetel, ebenfalls mit 18 Grad. In der Stadt wird uns ein bisschen kühler, dafür aktuell trocken mit Werten von um die 17 Grad. Allgemein ist es bewölkt und es bleibt auch weiterhin bewölkt mit maximal 20 Grad heute in der Region. Und ansonsten weiteren leichten Regenschauern. Der Wind weht dazu auch leicht aus momentan westlicher Richtung. Morgen am Donnerstag ähnliche Verhältnisse, maximal 20 Grad, stark bewölkt mit mehreren Regenschauern. Auch am Freitag bleibt es noch so ähnlich mit maximal 19 Grad und leichten Regenschauern. Das Bundesamt für Seeschifffahrt und Hydrographie meldet uns vor Hoogsiel das nächste anstehende Hochwasser um 17.45 Uhr, Niedrigwasser um 0.05 Uhr.
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2: Der Verkehrsservice hier bei Radio Jade. Auf der A29 kommt es zwischen Jaderbeck und Wilhelmshaven immer wieder zu Sperrungen einzelner Fahrbahn und somit Fahrbahnverengungen, wo dann nur ein Fahrstreifen zur Verfügung steht. Die L815, der Oldenburger Damm in Sande, ist zwischen Salzengroden und der B210 in beiden Richtungen gesperrt. Grund dafür ist eine Wanderbaustelle. In Esens gibt es eine Sperrung der L8, das ist die Bahnhofstraße. Die ist zwischen dem Schützenplatz und dem Bahnhofskreisel in beiden Richtungen aufgrund von einer Baustelle vollgesperrt. In Wilhelmshaven ist die Weserstraße einerseits wegen Bauarbeiten zwischen der Luisenstraße und der Siedigstraße vollgesperrt. Aber ebenfalls auf der Weserstraße ist auch die Kreuzung mit der Wilchowstraße momentan wegen den Bauarbeiten gesperrt. Soweit die Verkehrsmeldungen, blicken wir noch auf die Blitzer.
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2: Im Landkreis Wittmunds wird heute in Westerholz geblitzt. Achten Sie hier nochmal genau auf Ihr Tempo und ansonsten wünsche ich noch eine gute und vor allem sichere Fahrt.

Und gesehen, Antonio in der Wilhelmshaven war für 24 Stunden ziemlich wenig Bewegung drin gewesen, zumindest bei der Arbeit. Rund 200 Beschäftigte haben sich am Warnstreik von Verdi beteiligt gehabt und ihre Arbeit niedergelegt. Los ging es am Montagabend um 22 Uhr, betroffen waren damit auch Früh- und Spätschicht am Dienstag. Der Betrieb am Jade-Weser-Port lief deshalb nur eingeschränkt. Verdi forderte für die Beschäftigten der deutschen Seehäfen 8,2% mehr Lohn, mindestens aber 2,50 Euro mehr pro Stunde. Das Angebot der Arbeitgeber lag zuletzt bei 5,1% plus mehr Urlaubsgeld. Vor allem bei die vorgeschlagene Laufzeit von 19 Monaten sorgte bei der Gewerkschaft für Kritik. Der Warnstreik, der scheint jetzt allerdings ein bisschen Wirkung zu zeigen. Der Zentralverband der deutschen Seehafenbetriebe hat für die kommende Woche Montag und Dienstag eine neue Verhandlungsrunde angeboten. Bei Verdi gibt man sich deshalb vorsichtig optimistisch. Vielleicht kommt beim Lohnstreit am Ende also doch wieder Bewegung in die Sache.

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1: Märchen bedeutet ja nichts anderes als eine kleine Mär. Also eine Geschichte mit wundersamen Begebenheiten, manchmal eine kleine Lügengeschichte. Und doch haben Märchen eine ganz eigene Magie. Die alten Geschichten, die irgendwie trotzdem einen Funken Wahrheit beinhalten. Sie prägen vieles. Unsere Sprache, unsere Kultur und manchmal eben auch die Städte. In Hameln gibt es eine Brücke über die Weser, auf der eine große Ratte sitzt. In Mölln gibt es eine Till-Eulenspiegel-Skulptur. Und auch in Jever gibt es einen Brunnen, der von solchen Legenden erzählt. Der Sagenbrunnen steht auf dem alten Markt. Dort sind 5 Sagen der Region verewigt. Da steht zum einen Horand der Sänger. Die Figur aus der Gudrun-Sage sang so schön, dass die Vögel in den umliegenden Wäldern schwiegen und Hilde in ihrer Kemenate sehnlichst seiner Stimme lauschte. In der Sage heißt es auch, dass Horand der Däne den Givas auf dem Sande reitet. Und mit Givas ist wahrscheinlich Jever gemeint. Eine weitere Figur ist Graf Anton Günther von Oldenburg auf seinem Apfelschimmel Kranich. Die Legende besagt, dass der Graf bei Ebbe vom Festland nach Wangerooge geritten sei. Auf dem Weg zog plötzlich Nebel auf und auch die Flut kehrte zurück. Doch das treue Pferd fand den Weg auf die Insel auch so und dem Grafen war das Leben gerettet. Nebel bringt auch eine weitere Figur mit. Der Schäper Hase hoppelt über den Sagenbrunnen. Wie viele Bauern immer wieder erzählten, wurden sie auf dem Weg von Gut Scheep im Nordwesten Jevers wieder zurück in einer der zahlreichen Kurven von einem großen weißen Hasen in den Graben geschubst. Dass das Ganze oftmals nicht ganz nüchtern passierte, steht selbstredend auf einem ganz anderen Blatt. Der Witte Haas, also der weiße Hase, war damals übrigens eine Redewendung für Nebel. 2 Figuren fehlen noch. Das Hexenschiff rudert unermüdlich im Brunnen umher. Denn wie in allen deutschen Landen wurden auch in Jever, besonders im 15. bis zum 17. Jahrhundert, Hexen verfolgt. Diese Hexen kamen aus der Fremde, also aus Budjading, von der anderen Seite des Jadebusens. Ihnen wurde nachgesagt, oft die Fischer zu ärgern, in einem Milchsieb als Boot mit Kuhrippen als Ruder. Und, was in der Marienstadt natürlich nicht fehlen darf, die Legende um Fräulein Maria. Die Häuptlingstochter, die Jever das Stadtrecht verlieh und die Stadt vor den feindlichen Ostfriesen beschützte. Der Sage nach ist sie nie verstorben, sondern in einem unterirdischen Gang verschwunden. Sollte das Jeverland sie brauchen, kehrt Maria zurück. Das Marienläuten an der Stadtkirche soll ihr den Heimweg erleichtern. In der Mitte des Brunnens ragt ein Wasserspiel empor, das ein bisschen an Blätter eines Baumes erinnert. Und an der Seite fließt ein Rinnsal, eine kleine Kaskade hinab. Der Brunnen wurde 1995 von Bonifatius Stirnberg aus Aachen entworfen und gebaut. Die Figuren im Brunnen sind frei beweglich und machen die Geschichten dabei schon fast lebendig.

0: Gerade mit den Nachrichten von NDR Info.
1: Um 14 Uhr mit Astrid Fietz. Im Zusammenhang mit den Anschlägen auf die Nord Stream Pipelines ist ein weiterer Tatverdächtiger festgenommen worden. Laut Bundesanwaltschaft wurde der Mann in Kroatien gefasst, 2 Jahre nach der ersten Festnahme in dem Fall. ARD-Terrorismusexperte Michael Götschenberg mit den Einzelheiten.
2: Es handelt sich um einen Mann, der in Polen lebt und von den deutschen Ermittlern dort auch lokalisiert werden konnte im vergangenen Jahr. Und es gab dann eben den Versuch, ihn mithilfe eines europäischen Haftbefehls von den polnischen Behörden nach Deutschland überstellen zu lassen. Das war im vergangenen Jahr nicht gelungen. Und er ist dann eben jetzt in Kroatien festgenommen worden. Der europäische Haftbefehl ist weiterhin in Kraft, sodass die kroatische Polizei ihn jetzt vollstreckt hat. Die Frage ist nun, ob die kroatische Justiz ihn nach Deutschland überstellt, so wie die deutschen Ermittler das gerne möchten. Die polnische Justiz hatte sich damals geweigert. Wie das ausgeht, ist nun offen. Ich würde sagen, ein Selbstläufer ist es nicht.
1: Bundeskanzler Merz hat die Äußerungen des israelischen Sicherheitsministers Ben Gvir zur gezielten Tötung von Palästinensern scharf verurteilt. Er bezeichnete sie als menschenverachtend und nicht hinnehmbar. Aus Berlin, Gabor Hallas.
3: Nun steht die Frage nach Konsequenzen im Raum, zum Beispiel Sanktionen gegen den Minister. Hier verweist die Bundesregierung auf ein geplantes Treffen der EU-Außenminister im September. Dort solle über gezielte Maßnahmen gegen radikale Politiker beraten werden. Die Bundesregierung kritisiert außerdem Pläne der israelischen Regierung, weitere Siedlungen im Westjordanland zu bauen. Die jüngsten Schritte verfolge der Bundeskanzler mit großer Sorge, so sein Sprecher. Israel müsse als Besatzungsmacht Palästinenser menschenwürdig behandeln. Das Auswärtige Amt erklärte, Leidtragende wäre in erster Linie die palästinensische Bevölkerung, das verstoße gegen das Völkerrecht und gefährde die Perspektive einer Zwei-Staaten-Lösung.
1: Russland und die Ukraine haben erneut Kriegsgefangene ausgetauscht. Wie beide Länder bestätigten, kamen jeweils 103 Soldaten der anderen Seite frei. Die russischen Militärs wurden zur medizinischen und psychologischen Versorgung nach Belarus gebracht. Die Vereinigten Arabischen Emirate haben die Freilassung nach Angaben aus Moskau vermittelt. Die Ukraine und Russland hatten schon öfter Gefangene ausgetauscht. Die israelische Armee hat 2 Raketen auf ein Café im Hafen von Gaza-Stadt abgefeuert. Nach Angaben des von der Hamas kontrollierten Gesundheitsministeriums kamen dabei 7 Menschen ums Leben, darunter ein Kind. Aus Tel Aviv, Julia Lai.
4: Der Angriff traf eine Gegend, in der viele palästinensische Vertriebene in Zelten leben. Videoaufnahmen der Nachrichtenagentur AFP zeigen Bilder der Zerstörung. Das israelische Militär sagt, der Angriff habe führenden Hamas-Kommandeuren gegolten, die ihrerseits Angriffe auf israelische Truppen geplant hätten. Einer von ihnen sei am Terrorangriff des 7. Oktober beteiligt gewesen. Das Militär legte dafür bisher aber keine Belege vor. Der Luftschlag erfolgte nur Stunden, nachdem der US-Sondergesandte Jared Kushner Israel verlassen hatte. Er war in der Region, um den festgefahrenen Fahrplan für eine Nachkriegsordnung im Gazastreifen zu retten.
1: Die Arbeiterwohlfahrt hat einen Vorschlag vorgelegt, wie das Armutsrisiko in Deutschland wirksam verringert werden kann. Zentraler Punkt ist die Zusammenlegung vieler Sozialleistungen. Laut IFO-Institut müsste der Staat jährlich knapp 5,4 Milliarden Euro zusätzlich aufbringen, um die Mehrkosten zu decken. Aus Berlin, Jakob Mayer.
5: Die Arbeiterwohlfahrt bekräftigt ihre Forderung, steuerfinanzierte Sozialleistungen wie Kinderzuschlag, Wohngeld und Grundsicherung in einem einheitlichen Gesetz zusammenzufassen. Diese neue Leistung sollten alle erwerbsfähigen Menschen bekommen, die finanzielle Unterstützung brauchen. Dabei solle in einen existenzsichernden Teil, der auf der heutigen Grundsicherung beruht, und einen unterstützenden Teil unterschieden werden. Laut einer Studie des Wirtschaftsforschungsinstituts IFO im Auftrag der Arbeiterwohlfahrt würden davon besonders Alleinerziehende und Familien mit Kindern profitieren. Das Risiko, dass Menschen in Armut fallen, also weniger als 60% des mittleren Einkommens der Gesellschaft zur Verfügung haben, würde sinken. Arbeitsanreize würden gestärkt.
1: Das waren die Nachrichten.
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6: Wir messen aktuelle Temperaturwerte hier in der Region von Wilhelmshaven von 18 Grad. So sieht es auch in Friesland aus, zum Beispiel in Klevans bei Jever 18 Grad. Etwas kühler ist es momentan in der Stadt Wittmund mit 17 Grad. Überall in der Region, aber vor allem stark bewölkt, teilweise auch mit Regenschauern. Allgemein bleibt es so auch über den Tag jetzt hinweg mit maximal 20 Grad, stark bewölkt mit teilweise Regenschauern. Morgen am Donnerstag dann ähnlich, auch dort 20 Grad, stark bewölkt mit Regen. Am Freitag bei maximal 19 Grad, stark bewölkt mit Regen. Das Bundesamt für Seeschifffahrt und Hydrographie meldet uns außerdem vor Hooksiel das nächste Hochwasser um 17.45 Uhr, Niedrigwasser dann erst um 5 Minuten nach Mitternacht.
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6: Der Verkehrsservice hier bei Radio Jade. Auf der A29 kann es zwischen Jaderberg und Wilhelmshaven immer wieder zu Fahrbahnverengungen kommen aufgrund von Bauarbeiten. Die L815 der Oldenburger Damm in Sande ist zwischen Salzengroden und der B210 in beiden Richtungen gesperrt. Grund ist eine Wanderbaustelle. In Esens ist die L8 die Bahnhofstraße zwischen dem Schützenplatz und dem Bahnhofskreisel in beiden Richtungen aufgrund von einer Baustelle voll gesperrt. In Wilhelmshaven ist die Weserstraße wegen Bauarbeiten zwischen der Luisenstraße und der Sedigstraße voll gesperrt. Und ebenfalls auf der Weserstraße ist die Kreuzung mit der Wichowstraße wegen Bauarbeiten gesperrt. Soweit die Verkehrsmeldungen, weitere liegen uns nicht vor. Ich wünsche noch eine gute und vor allem sichere Fahrt.
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6: Sie hören das Jade-Echo hier bei Radio Jade. Mein Name ist Lukas Ieben. Ich begleite Sie heute hier durch das Programm und da sprechen wir gleich nochmal über den Hitzeschutz. Mehr dazu gleich. Jetzt gibt's vor Musik von Ear Late mit We Never Know.

0: Diesen Sommer ist es viel zu heiß. Das zeigt sich an Rekordtemperaturen von über 41 Grad Celsius, an den viel zu niedrigen Wasserständen in den europäischen Flüssen, an verdorrten Grünflächen, an massiven Waldbränden und auch an der ungekannten Zahl an Hitzetoten. Menschen vor Hitzewellen zu schützen, ist überall Thema und natürlich auch in Krankenhäusern, wo die Menschen sowieso schon geschwächt sind. Über eine Forderung der Ärztegewerkschaft Marburger Bund spreche ich jetzt mit meiner Kollegin Amelie Friedrich. Hallo Amelie.
1: Hallo.
0: Amelie, was fordert jetzt genau die Ärztevereinigung?
1: Ja, im Grunde Hitzeschutz. Genauer gesagt sogar eine ganze Hitzeschutzoffensive. Angesichts anhaltender sommerlicher Hitzewellen hat der Marburger Bund Niedersachsen nun Alarm geschlagen. Zahlreiche Kliniken in Niedersachsen seien baulich und technisch unzureichend auf extreme Temperaturlagen vorbereitet. Zwar gäbe es Klimatisierung von Intensivstationen und OP-Sälen, aber auf Normalstationen und in Bereitschaftszimmern würden jedoch regelmäßig gesundheitsbelastende Temperaturwerte erreicht. Deswegen brauche es sofortige strukturelle Maßnahmen. Guter Hitzeschutz sei keine Komfortfrage und kein Nice-to-have, sondern elementarer PatientInnen, aber auch Arbeitsschutz.
0: Also der Hitzeschutz sozusagen lässt da teilweise zu wünschen und die Forderung allgemein für einen besseren Hitzeschutz klingt ja erstmal alles sehr nachvollziehbar. Aber was für strukturelle Maßnahmen werden jetzt konkret gefordert, um das zu beheben?
1: Der Marburger Bund hat 5 zentrale Forderungen an das Land Niedersachsen formuliert. Einmal soll es ein zweckgebundenes Investitionsprogramm klimaresiliente Kliniken geben, um die notwendige bauliche und energetische Sanierung von Krankenhäusern vollständig zu finanzieren. Dann werden verbindliche Kühlungs- und Verschattungsstandards gefordert, die Etablierung verbindlicher einrichtungsinterner Hitzeaktionspläne, konsequenter Arbeitsschutz und Anpassung der Abläufe und darüber hinaus auch die Stärkung und Entlastung der Notaufnahme, denn Hitzewellen führen regelmäßig zu einem deutlichen Anstieg der Notaufnahmen.
0: Die Ärztegewerkschaft Marburger Bund in Niedersachsen hat eine Hitzeschutzoffensive für Patientinnen und Mitarbeitende in Kliniken gefordert und entsprechende Forderungen an das Land Niedersachsen formuliert. Die Informationen dafür hatte für uns die Kollegin Amelie Friedrichs. Vielen Dank dafür.
1: Gerne.

0: Die Veranstaltungsdichte ist vor und nach den Sommerferien immer hoch. Wenn das dann noch in Vorwahlzeiten liegt, ist sie noch ein wenig höher. Umso beeindruckender ist daher, was die Organisatorinnen des Festes für die Demokratie, das am kommenden Sonnabend auf dem Pumpwerkgelände stattfinden wird, quasi aus dem Nichts gezaubert haben. Einer von ihnen ist Rüdiger Grube.
1: Die Idee ist daher gekommen, dass ich eigentlich unzufrieden war mit dem, was in Wilhelmshaven gegen die Entwicklung des Rechtsradikalismus stattfindet. Also das fand ich zu rituell, immer nur etwas zu tun, wenn die AfD was macht, das war mir zu wenig. Dann habe ich die Idee entwickelt, man muss es umdrehen, man muss für etwas sein, nicht immer nur gegen. Und da habe ich gedacht, wir feiern. Und was feiern wir? Wir feiern die demokratische Grundordnung. Darauf können sich doch nur wirklich viele einigen. Und dann bin ich dann eingestiegen und habe bei dem Bündnis für Demokratie meine Idee vorgestellt. Die Resonanz war eine, die Omas gegen rechts. Und dann waren wir also schon zwei. Und wir beide, Erika Wittmeier und ich, haben dann angefangen mit der Planung des Demokratiefestes.
2: Und tatsächlich habt ihr enorm was auf die Beine gestellt.
1: Erika hat sich vorwiegend um diese Politikseite, also wie bringen wir die Politik aufs Pumpwerkgelände? Das ist relativ einfach. Die kommen einfach mit Ständen an und dann hatten sie aber die Auflage, sie mussten auch was machen für Kinder. Und sie ins Boot zu holen, ist Erika eigentlich ziemlich leicht gefallen. Und dann haben wir ein Bühnenprogramm gehabt, denn das Motto lautete ja Kultur und Politik und Genuss, könnte man auch sagen. Das Programm für die Bühne zusammenzustricken war teilweise schwierig, weil wir uns erst im April getroffen haben und so kamen wir so ein bisschen spät. Trotzdem war eine der ersten festen Zusagen von der Poetry Slammerin Annika Blanke, das was mich sehr gefreut hat. Wir hatten ja nichts zu bieten und haben nichts zu bieten, das ist alles unter Low Cost. Schwer war auch nicht, die Tänzerin zu kriegen. Die Tanzschule Dunse macht mit, von Ösen macht mit. Und dann wird es ein bisschen schwierig mit der Musik. Aber wir haben es geschafft, den dritten Sektor, eine meiner Favorite Bands, zu organisieren. Die sind wieder reanimiert worden. Holger Brettschneider hat die Gruppe zusammengestellt. Und das ist unser Hauptact. Neben Philipp Thesfeld, das ist eine richtige Granate. Der hat Millionen Klicks auf TikTok. Wer hat denn sowas schon? Naja, und wir haben noch Kabarett und wir haben noch ein paar politische Reden, die müssen natürlich auch sein. Die Omas werden was sagen, die GEW wird etwas sagen, so dass wir rund um eine Mischung haben von 14 bis 17 Uhr. Wir werden auch noch eine regionale Band haben, The Springs wird auch noch mitmachen. Also ich finde, wir haben das ziemlich gut hingekriegt.
2: Demokratie in diesen schwierigen Zeiten, da ist alles unter Druck. Dazu auch noch die Kriegssituation in der Ukraine seit 5 Jahren dort. Auch das spiegelt sich bei dem Fest wieder.
1: Ja, ich war zunächst davon ausgegangen, es gibt eine ukrainische Szene hier, die man einfach ansprechen kann. Nix da, ist gar nicht so. Und dann bin ich darauf gekommen, dass die Leiterin der Musikschule in Wilhelmshaven eine Ukrainerin ist. Und über die bin ich an jemanden rangekommen, Alexander Schulgin, der auftreten wird. Und der macht wird eine eigene Komposition vortragen, die sich explizit gegen den Krieg richtet. Das fand ich total passend. Also schließlich wird in der Ukraine für die Demokratie gekämpft. Ich habe vergessen noch zu erwähnen, dass ja nicht nur Parteien auf dem Gelände sind, sondern auch noch andere Organisationen. Demokratie lebt vom Mitmachen. Und darum haben wir auch einige Organisationen eingeladen, wie die GPS macht mit, die DGB, die Jade Hochschule ist mit 2 Ständen da, die bieten was für Kinder an. Das wird ziemlich interessant werden. Der NABU, die Humanistische Partei, Amnesty International. Und nicht zu vergessen, der Spielewagen, der vom Krähenbusch, den haben wir auch gekriegt.
2: Also natürlich findet diese Veranstaltung auch im Vorfeld einer Wahl statt. Trotzdem hast du ja unsere 50-jährige Institution, das Pumpwerk, mit ins Boot gekriegt.
1: Die haben uns wirklich enorm unterstützt. Mirko Wenzel möchte ich an der Stelle hervorheben. Ohne seine tätige Mitarbeit hätte vieles nicht so einfach funktioniert. Trotzdem muss natürlich ein bisschen Geld aufgetrieben werden. Das wird im Wesentlichen durch Spenden abgewickelt. Und natürlich durch die Unterstützung der Gewerkschaft Erziehung und Wissenschaft. Die übernehmen den größten Brocken.
0: Am kommenden Samstag von 14 bis 18 Uhr findet zum ersten Mal das Fest für Demokratie am Pumpwerk statt. Musik, Kabarett, Tanz, Poetry Slam, Mitmachaktionen und das gepflegte politische Gespräch sollen dabei den gesellschaftlichen Zusammenhalt stärken.

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1: Mit Amelie Friedrichs einen schönen guten Tag wünsche ich Ihnen. Das sind die Schlagzeilen. IG Metall Küste startet Petition gegen Bundespolitik zur Energiewende. Marburger Bund fordert Hitzeschutzoffensive und CSD Wilhelmshaven gründet eigenen Verein. Die IG Metall Küste kritisiert die von Bundeswirtschaftsministerin Katharina Reicher eingebrachten Änderungen am Erneuerbare-Energie-Gesetz und am Netzpaket. Der Gesetzesentwurf verlangsame den ohnehin schon zu langsamen Ausbau der Stromnetze, beklagt Daniel Friedrich, der Bezirksleiter der IG Metall Küste. Der Entwurf sei ein falsches industriepolitisches Signal, denn gerade in Zeiten hoher Strompreise brauche es mehr Strom aus erneuerbaren Energien. Gemeinsam mit der Aktion Wind, einer Projektgruppe von KlimaaktivistInnen, startet die IG Metall Küste in den Betrieben der Windindustrie eine Petition gegen die Energiepolitik der Bundeswirtschaftsministerin. Der Marburger Bund Niedersachsen fordert die Landespolitik und Krankenhausträger dazu auf, eine Hitzeschutzoffensive für Krankenhäuser zu starten. Zahlreiche Kliniken im Land seien baulich und technisch unzureichend auf extreme Hitzeperioden vorbereitet. Krankenhäuser gehören zur kritischen Infrastruktur, betont Andreas Hammerschmidt, der zweite Vorsitzende des Marburger Bundes Niedersachsen, und eine Brutkastenhitze gefährde den Genesungsprozess schutzbedürftiger Menschen und bringe die KollegInnen an ihre physischen Leistungsgrenzen. Der Ärzteverband fordert vom Land Niedersachsen eine finanzielle Unterstützung der Kliniken bei baulicher Umrüstung. Die Organisation des Wilhelmshavener Christopher Street Days, kurz CSD, findet künftig über einen eigenen Verein statt. Wie die Organisatoren

0: veranstaltet am Donnerstag die Nachvermittlungsaktion Endspurt für Auszubildende. In den Berufsinformationszentren in Oldenburg und Wilhelmshaven stellen Firmen ihre noch offenen Ausbildungsplätze vor. Es gibt einen Bewerbungsmappencheck und Wissenswertes für Vorstellungsgespräche. In der Region der Agentur für Arbeit Oldenburg-Wilhelmshaven sind aktuell noch etwa 1.900 Ausbildungsplätze unbesetzt. Am Donnerstag findet die Ausbildungsplatzbörse in Wilhelmshaven von 13 bis 16 Uhr statt, in Oldenburg von 14 bis 16 Uhr. Am Dienstagnachmittag kam es in Schortens zu einem Verkehrsunfall zwischen einem PKW und einer Radfahrerin. Wie die Polizei mitteilt, wollte eine Autofahrerin von einem Parkplatz nach rechts auf die Jadestraße abbiegen. Sie übersah dabei eine von rechts kommende Fahrradfahrerin. Beim Zusammenstoß entstand am Auto und am Fahrrad leichter Sachschaden. Die Radfahrerin wurde leicht verletzt. Und soweit die Meldungen aus der Region. 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
2: Wir messen aktuelle Temperaturwerte hier in der Region von Wilhelmshaven von jetzt momentan 18 Grad. Dazu ist es stark bewölkt mit einem leichten Wind aus westlicher Richtung. Ähnlich sieht es auch in der restlichen Region aus mit 18 Grad in der Stadt Varel und 18 Grad auch in der Stadt Wittmund. Immer wieder kann es dazu auch noch leichte Regenschauer geben. Das bei heute dann maximal 20 Grad über den Tag. In der kommenden Nacht dann Tiefstwerte von um die 13 Grad. Auch in den kommenden Tagen bleibt es stark bewölkt und regnerisch, am Donnerstag mit maximal 20 Grad und am Freitag mit maximal 19 Grad. Das Bundesamt für Seeschifffahrt und Hydrographie meldet uns vor Huxiel das nächste Hochwasser um 17.45 Uhr, Niedrigwasser 5 Minuten nach Mitternacht.
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2: Der Verkehrsservice hier bei Radio Jade. Da haben wir eine Verkehrsmeldung für die A29. Hier liegen Gegenstände momentan auf der Fahrbahn in Fahrtrichtung Oldenburg. Zwischen Jaderberg und Hahn-Lehmden besteht Gefahr durch Gegenstände auf der Fahrbahn. Fahren Sie dort bitte besonders vorsichtig. Ansonsten gilt weiterhin für die A29, dass es hier immer wieder zu Fahrbahnverengungen kommen kann zwischen Jaderberg und Wilhelmshaven. Die L815, der Oldenburger Damm in Sande, ist zwischen Salzengroden und der B210 in beiden Richtungen gesperrt. In Esens ist die L8, die Bahnhofstraße, zwischen dem Schützenplatz und dem Bahnhofskreisel in beiden Richtungen voll gesperrt. In Wilhelmshaven gibt es dann noch zwei Vollsperrungen auf der Weserstraße. Einmal zwischen der Luisenstraße und der Seedijkstraße und einmal auf der Kreuzung mit der Virchowstraße. Soweit die Verkehrsmeldungen, weitere liegen uns nicht vor, aber Blitzer haben wir noch für Sie.
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2: Aktuell liegt uns nur ein Blitzer vor, der befindet sich im Landkreis Wittmund und zwar in Westerholt. Achten Sie hier nochmal genau auf Ihr Tempo und ansonsten wünsche ich eine gute und vor allem sichere Fahrt.

Wer in diesen Tagen am Badesee in Shorts schwimmen geht, sollte offenbar nicht allzu empfindlich sein, zumindest bei einem Blick in die Toiletten und Duschen. Dort gab es jetzt nämlich erneut Ärger. Besucher berichten von schmutzigen Sanitäranlagen, fehlendem Toilettenpapier und sogar Schwalbenkot an den Wänden und auf dem Boden. Das Problem ist nicht ganz neu, denn bei der Stadt Shorts sind schon mehrfach Beschwerden eingegangen. Zuständig für die Pflege der Sanitäranlagen ist laut der Stadt aber der Pächter des benachbarten Campingplatzes. Gespräche mit ihm habe es bereits mehrere gegeben, offenbar ohne nachhaltige Verbesserung. Jetzt will die Stadt genauer hinschauen und hat auch unter anderem eine externe Reinigungsfirma beauftragt. Auch CDU und Grüne im Stadtrat machen Druck. Sie fordern eine zeitnahe Begehung und eine genaue Dokumentation möglicher Mängel. Eine vorschnelle Kündigung des Pachtvertrages soll es dabei aber ausdrücklich nicht geben. Sollte sich allerdings dauerhaft nichts ändern, könnte die Stadt weitere Schritte einleiten. Im Extremfall dann sogar halt eine Kündigung für den Bereich Gastronomie und Sanitäranlagen. Aber am Badesee darf gerne weiterhin gebadet werden. Bei den Toiletten und Duschen gibt es allerdings halt, wie gesagt, schon noch einiges zu tun.

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1: In Wilhelmshaven gibt es heute, wie üblich an einem Mittwoch im Sommer, Musik am Kulturzentrum Pumpwerk. Bei Mittwochs am Pumpwerk ist heute abends die Band Watch Your Steps zu Gast. Die liefern modernen Funk und Soul mit einem Repertoire aus aktuellen Charthits bis zu zeitlosen Klassikern. Heute ab 18 Uhr am Kulturzentrum Pumpwerk in Wilhelmshaven. Einen Filmabend gibt es heute im Wangerland. Im Rahmen der Horumersila Filmtage wird die französische Komödie Willkommen bei den Stis gezeigt. Darin geht es um Philippe, den Leiter einer Postfiliale in der Provence. Schon lange träumt er und seine Frau Julie davon, an die Côte d'Azur umzuziehen. Und dann wird Philippe versetzt, allerdings nach Nordfrankreich, in den kleinen Ort Bergues. An jenseits aller Zivilisation fürchtet Philippe, vor Ort freundet er sich dann irgendwann aber mit den Stis, wie die Einwohner aufgrund ihres schwer zu entschlüsselnden Dialekts genannt werden, an. Freigegeben ist Willkommen bei den Stis ohne Altersbeschränkung zu sehen heute ab 19 Uhr im Gästehaus Horumersil. 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

0: 15 Uhr mit Sönke Peters. Im Zusammenhang mit den Anschlägen auf die Nord Stream Pipelines ist ein weiterer Tatverdächtiger festgenommen worden. Laut Bundesanwaltschaft wurde der Mann in Kroatien gefasst, 2 Jahre nach der ersten Festnahme in dem Fall. ARD-Terrorismusexperte Michael Götschenberg mit den Einzelheiten.
1: Es handelt sich um einen Mann, der in Polen lebt und von den deutschen Ermittlern dort auch lokalisiert werden konnte im vergangenen Jahr. Und es gab dann eben den Versuch, ihn mit Hilfe eines europäischen Haftbefehls von den polnischen Behörden nach Deutschland überstellen zu lassen. Das war im vergangenen Jahr nicht gelungen. Und er ist dann eben jetzt in Kroatien festgenommen worden. Der europäische Haftbefehl ist weiterhin in Kraft, sodass die kroatische Polizei ihn jetzt vollstreckt hat. Die Frage ist nur, ob die kroatische Justiz ihn nach Deutschland überstellt, so wie die deutschen Ermittler das gerne möchten. Die polnische Justiz hatte sich damals geweigert. Wie das ausgeht, ist nun offen. Ich würde sagen, ein Selbstläufer ist es nicht.
0: Bundeskanzler Merz hat die Äußerungen des israelischen Sicherheitsministers Ben-Gvir zur gezielten Tötung von Palästinensern scharf verurteilt. Er bezeichnete sie als menschenverachtend und nicht hinnehmbar. Aus Berlin, Gabor Hallas.
2: Nun steht die Frage nach Konsequenzen im Raum, zum Beispiel Sanktionen gegen den Minister. Hier verweist die Bundesregierung auf ein geplantes Treffen der EU-Außenminister im September. Dort solle über gezielte Maßnahmen gegen radikale Politiker beraten werden. Die Bundesregierung kritisiert außerdem Pläne der israelischen Regierung, weitere Siedlungen im Westjordanland zu bauen. Die jüngsten Schritte verfolge der Bundeskanzler mit großer Sorge, so sein Sprecher. Israel müsse als Besatzungsmacht Palästinenser menschenwürdig behandeln.
0: Die Arbeiterwohlfahrt hat einen Vorschlag vorgelegt, wie das Armutsrisiko in Deutschland wirksam verringert werden kann. Zentraler Punkt ist die Zusammenlegung vieler Sozialleistungen. Laut IFO-Institut müsste der Staat jährlich knapp 5,4 Milliarden Euro zusätzlich aufbringen, um die Mehrkosten zu decken. Aus Berlin, Jakob Mayer.
3: Die Arbeiterwohlfahrt bekräftigt ihre Forderung, steuerfinanzierte Sozialleistungen wie Kinderzuschlag, Wohngeld und Grundsicherung in einem einheitlichen Gesetz zusammenzufassen. Diese neue Leistung sollten alle erwerbsfähigen Menschen bekommen, die finanzielle Unterstützung brauchen. Dabei solle in einen existenzsichernden Teil, der auf der heutigen Grundsicherung beruht, und einen unterstützenden Teil unterschieden werden. Laut einer Studie des Wirtschaftsforschungsinstituts IFO im Auftrag der Arbeiterwohlfahrt würden davon besonders Alleinerziehende und Familien mit Kindern profitieren. Das Risiko, dass Menschen in Armut fallen, also weniger als 60% des mittleren Einkommens der Gesellschaft zur Verfügung haben, würde sinken. Arbeitsanreize würden gestärkt.
0: Das ukrainische Parlament hat der Ernennung des bisherigen Geheimdienstchefs Jewgeni Chmara zum neuen Verteidigungsminister zugestimmt. Er tritt an die Stelle von Mykhailo Fedorov, gegen dessen Entlassung tausende Ukrainer protestiert hatten. Chmara gilt als Planer ukrainischer Angriffe tief im russischen Hinterland. Er übernimmt das Amt in einer schwierigen Phase angesichts andauernder russischer Raketenangriffe und einem langsamen Vorrücken an der Front. Präsident Zelensky hat zudem die stellvertretende Leiterin des Präsidialamtes entlassen. Gegen die Frau laufen Ermittlungen wegen Geldwäsche. Innerhalb der letzten 10 Jahre hat die jährliche UV-Strahlung in Europa um 10-20% zugenommen. Das zeigt eine Studie, an der auch das Bundesamt für Strahlenschutz beteiligt war. UV-Strahlung ist die Hauptursache für Hautkrebs. Aus der ARD-Klimaredaktion Florian Zinner.
4: Die Analysen basieren auf Messungen von insgesamt 40 Stationen auf dem gesamten Kontinent, kombiniert mit satellitengestützten Daten zur Globalstrahlung. Als Grund für die Zunahme sehen die Forschenden die Abnahme der Bewölkung, unter anderem aufgrund des Klimawandels. In Regionen mit geringer Bewölkung und ohnehin hoher Strahlung, etwa in Spanien, blieb die UV-Belastung gleich oder hat leicht abgenommen. Vom Bundesamt für Strahlenschutz heißt es, im Zuge der Klimaanpassung müsse es auch einen besseren Schutz vor UV-Strahlung geben, etwa mehr Schatten durch Stadtgrün, das gleichzeitig auch vor Hitze schützt.
0: Das waren die Nachrichten.
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6: Wir messen aktuelle Temperaturwerte hier in der Region von Wilhelmshaven von 18 Grad nach wie vor mit einem stark bewölkten Himmel und ab und zu auch leichten Regenschauern. Ähnlich sieht es in der restlichen Region aus mit 18 Grad in der Gemeinde Zetel und 18 Grad in der Stadt Wittmund. Ansonsten weht der Wind dazu leicht aus westlicher Richtung und über den Tag hinweg erwarten wir noch maximal 20 Grad. und in der kommenden Nacht Tiefstwerte von um die 13 Grad. Auch in den kommenden Tagen bleibt das Wetter weiterhin so ähnlich, sprich stark bewölkt und auch regnerisch. Am Donnerstag bei maximal 20, am Freitag bei maximal 19 Grad. Das Bundesamt für Seeschifffahrt und Hydrographie meldet uns außerdem vor Hochsiel das nächste anstehende Hochwasser um 17.45 Uhr. Das nächste anstehende Niedrigwasser ist dann 5 Minuten nach Mitternacht.
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6: Der Verkehrsservice hier bei Radio Jade. Erstmal Entwarnung auf der A29 zwischen Jaderberg und Hamm-Lehmden befinden sich keine Gegenstände mehr. Die Fahrbahn ist wieder frei. Weiterhin bestehend sind aber die Fahrbahnverengungen zwischen Jaderberg und Wilhelmshaven. Da kann es an verschiedenen Abschnitten immer wieder zu Verengungen der Fahrbahn kommen. Und ansonsten dauerhaft eine Fahrbahnverengung zwischen Varel, Bockhorn und Zetel. Die L815 der Oldenburger Damm in Sande ist momentan zwischen Salzengroden und der B210 in beiden Richtungen gesperrt. In Esens ist die L8, die Bahnhofstraße, zwischen dem Schützenplatz und dem Bahnhofskreisel in beiden Richtungen aufgrund von einer Baustelle vollgesperrt. Und dann haben wir noch in Wilhelmshaven zwei Sperrungen, beide auf der Weserstraße. Einmal zwischen der Luisenstraße und der Siedigstraße und dann einmal noch auf der Weserstraße mit der Kreuzung der Wilchowstraße. Beides gesperrt. Soweit die Verkehrsmeldungen, weitere liegen uns jetzt nicht vor. Deswegen wünsche ich nur noch eine gute und vor allem sichere Fahrt.
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6: Sie hören das Jade-Echo hier in der 15-Uhr-Stunde. Mein Name ist Lukas Ieben. Ich begleite Sie heute hier durch das Programm. Und wie üblich in der 15-Uhr-Stunde blicken wir gleich einmal auf das Album der Woche. Vorher gibt es noch andere Musik, zum Beispiel von The Oceans mit Young and High.

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1: Kommt in dieser Woche von Mina Richman mit Different Flavors of Being Happy. Die Idee eines Konzeptalbums zum Thema Glück lässt vertonte Kalendersprüche befürchten. Davon ist Mina Richman aber weit entfernt und als Songwriterin viel zu versiert. Ihre Lyrik meidet das Klischee und bleibt nahbar. Die Musik ist nach wie vor gekonnter Indie-Pop, der auf Soul und Folk basiert und stets dem Song dient. Da wäre ein übergreifendes Konzept gar nicht nötig gewesen. Jetzt zu hören von Mina Richman, Take It To Go.

Es ist 15.20 Uhr hier im Jade Echo bei Radio Jade. Und da blicken wir einmal auf den CSD. Der Christopher Street Day findet im kommenden Jahr dann jetzt bereits zum 7. Mal statt. Aus der ursprünglichen Demonstration ist längst viel mehr geworden. Politische Arbeit, Bildungsangebote, Veranstaltungen, Community-Angebote und die Vernetzung vor allem mit anderen Organisationen. Bisher war der CSD eng mit der Aidshilfe Friesland-Wilhelmshaven Wittmund verbunden. Diese Zusammenarbeit soll auch weiterhin bestehen bleiben. Gleichzeitig haben sich aber die Aufgaben des CSDs so stark entwickelt, dass jetzt eine eigene Vereinsstruktur geschaffen werden wurde. Die Vorsitzende Anke Hieronymus sagte, dass nach 6 CSDs klar gewesen sei, dass dieser Schritt notwendig ist, um die Arbeit langfristig weiterzuentwickeln und noch mehr Menschen mit einzubinden. Der neue Verein soll deshalb nicht nur den jährlichen CSD organisieren, geplant sind auch neue Veranstaltungen, mehr Bildungsarbeit und mehr Möglichkeiten, sich für Vielfalt und Akzeptanz einzusetzen. Der nächste große Termin für den frisch gegründeten Verein steht dann bereits fest. Am 5. Juni 2027 findet der 7. CSD in Wilhelmshaven statt.

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1: Mit Amelie Friedrichs. Einen schönen guten Tag wünsche ich Ihnen. Das sind die Schlagzeilen. IG Metall Küste startet Petition gegen Bundespolitik zur Energiewende. Ausstellung im Landtag feiert 40 Jahre Nationalpark Wattenmeer. Und CSD Wilhelmshaven gründet eigenen Verein. Die IG Metall Küste kritisiert die von Bundeswirtschaftsministerin Katharina Reiche eingebrachten Änderungen am Erneuerbare-Energie-Gesetz und am Netzpaket. Der Gesetzesentwurf verlangsame den ohnehin schon zu langsamen Ausbau der Stromnetze, beklagt Daniel Friedrich, der Bezirksleiter der IG Metall Küste. Der Entwurf sei ein falsches industriepolitisches Signal, denn gerade in Zeiten hoher Strompreise brauche es mehr Strom aus erneuerbaren Energien. Gemeinsam mit der Aktion Wind, einer Projektgruppe von KlimaaktivistInnen, startet die IG Metall Küste in den Betrieben der Windindustrie eine Petition gegen die Energiepolitik der Bundeswirtschaftsministerin. Im Landtag in Hannover wurde gestern die Jubiläumsausstellung Nationalpark Wirkt eröffnet. Anlass für die Ausstellung ist das 40. Jubiläum des Nationalparks Niedersächsisches Wattenmeer. Die Ausstellung mache die Bedeutung des Wattenmeeres auf eindrucksvolle Weise erlebbar und sensibilisiere für seinen Erhalt, so Landtagspräsidentin Hanna Naber. Der Titel Nationalpark Wirkt stehe zum einen für die Natur, denn ein Nationalpark schütze die Natur, die Artenvielfalt und das Naturleben, so Niedersachsens Umweltminister Christian Meyer von den Grünen. Zum anderen wirke ein Nationalpark aber auch wirtschaftlich, denn er ist Grundlage für die touristische Entwicklung. Die Ausstellung ist noch bis zum 13. September in der Portikushalle des Niedersächsischen Landtages zu sehen. Die Organisation des Wilhelmshavener Christopher Street Days, kurz CSD, findet künftig über einen eigenen Verein statt. Wie die Organisatorin und die erste Vorsitzende des neuen Vereins, Anke Hieronymus, nun mitteilte, wurde dafür der CSD Wilhelmshaven e.V. gegründet, nachdem bislang die Demonstrationsveranstaltung eng mit der AIDS-Hilfe Friesland Wilhelmshaven Wittmund e.V. verbunden gewesen sei. Die neue Vereinsgründung sei dabei kein Bruch mit bisherigen Strukturen, sondern eine logische Konsequenz aus der Entwicklung des CSD der vergangenen Jahre, bei der nicht nur die Veranstaltung selbst gewachsen sei, sondern auch die Aufgaben, politische Arbeit, Vernetzung und zahlreiche Aktivitäten rund um queeres Leben, Vielfalt und gesellschaftliche Teilhabe. Der nächste Christopher

0: da gefällt werden. Der Baum ist durch Stamm- und Stockfäule befallen. Der städtische Eigenbetrieb TBW nimmt die Fellarbeiten neben der Abbiegespur von der Bismarckstraße in die Gökerstraße vor. Dafür wird der Straßenbereich während der Fällung kurzzeitig gesperrt. Die Maßnahme ist von der Naturschutzbehörde genehmigt. Auf den Artenschutz wurde speziell geachtet. Und soweit die Meldungen aus der Region. 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
2: Wir messen aktuelle Temperaturwerte hier in der Region von Wilhelmshaven von 18 Grad. 18 Grad sind es auch in der Stadt Varel und in der Stadt Wittmund. Dazu viele Wolken und ein leichter Wind aus westlicher Richtung. Außerdem ist immer wieder mit Regenschauern zu rechnen, so auch in den kommenden Tagen. Am Donnerstag mit 20 Grad, am Freitag mit 19. Das Bundesamt für Seeschifffahrt und Hydrographie meldet uns vor Hooksiel das nächste Hochwasser um 17.45 Uhr, Niedrigwasser um 5 Minuten nach Mitternacht.
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2: Der Verkehrsservice hier bei Radio Jade. Auf der A29 gibt es zwischen Jaderberg und Wilhelmshaven immer wieder Fahrbahnverengungen. Die L815, der Oldenburger Damm in Sande, ist zwischen Salzengroden und der B210 in beiden Richtungen gesperrt. Ebenfalls gesperrt ist in Esens die L8, die Bahnhofstraße, zwischen dem Schützenplatz und dem Bahnhofskreisel in beiden Richtungen. In Wilhelmshaven ist die Weserstraße wegen Bauarbeiten zwischen der Luisenstraße und der Seedijkstraße vollgesperrt. Und ebenfalls auf der Weserstraße ist die Kreuzung mit der Wilchowstraße wegen Bauarbeiten gesperrt.
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2: Uns geblitzt wird im Landkreis Wittmund in Westerholt. Achten Sie hier nochmal genau auf Ihr Tempo und ansonsten wünsche ich eine gute und vor allem sichere Fahrt.

0: Es ist 15.40 Uhr hier im Jade Echo bei Radio Jade. Bei der anstehenden Kommunalwahl werden in den meisten Gemeinden und Städten der Region auch die Stadtoberhäupter neu gewählt. In Bockhorn stehen da drei Kandidaten für das Bürgermeisteramt zur Wahl. Für die CDU tritt Gerrit Norder an. Im Gespräch mit Katharina Hotes erklärt Gerrit Norder, warum er Bürgermeister werden will.
1: Mein Name ist Gerrit Norder, ich bin 36 Jahre alt, verheiratet und Vater von zwei Kindern. Unser Jüngste ist 3 und unser Großer ist 6, ganz frisch eingeschult am Samstag.
2: Warum kandidieren Sie?
1: Für mich war schon immer klar, dass ich gerne kandidieren möchte, schon seit langem. Es liegt viel im Bockhorn an, manche Sachen sind leider auch liegen geblieben. Da sehe ich jetzt einfach auch die Chance, selber mit zu gestalten, was natürlich ganz wichtig ist, einfach, dass man auch so eine Vision für seine Gemeinde einfach hat. Wo könnte die Zukunft sein denn auch?
2: Ja, Sie sprechen schon an, wenn Sie ein Thema ganz oben auf Ihre Prio-Liste setzen müssten, was wäre das?
1: Einmal das Thema Infrastruktur ist ganz wichtig bei uns. Straßenausbau, ein Riesenthema, aber auch unsere Finanzen. Wir haben jetzt schon ein Defizit bei uns in der Gemeindekasse. Bis 2029 steigt das definitiv noch an. Und damit die Bürger halt auch nicht irgendwann mehr Steuern bezahlen müssen, müssen wir definitiv an unsere Gemeindekasse ran. Ich bin keiner, der irgendwelche Luftschlösser verspricht, sondern wirklich einfach vernünftige Arbeit leisten möchte, aber auch so, dass es beim Bürger ankommt.
2: Alle Kommunen haben ja mit finanziellen Schwierigkeiten zu kämpfen. Das Problem ist auf jeden Fall strukturell. Und wie Sie richtig sagen, muss man ja dem Problem trotzdem entgegentreten. Haben Sie da eine Strategie, mit der Sie das angehen möchten?
1: Ich glaube, das große Potenzial, was wir hier oben an der Küste haben, ist der Tourismus. Der Tourismus geht immer weiter von der ersten Küstenlinie weiter weg, mehr so ein bisschen ins Inland mit rein. Wir haben eine wunderschöne Gegend bei uns und umso mehr wir auch den Tourismus bei uns im Ort stärken, umso mehr haben natürlich auch die Gewerbetreibenden einen Vorteil davon. Touristen möchten gern essen gehen, möchten gern mal einkaufen gehen. Wir haben tolle regionale Produkte. Dieses in Kombination stärkt uns natürlich einmal vor Ort und hilft natürlich in der Gemeindekasse, weil natürlich auch die Steuergelder denn ein bisschen besser zur Verfügung stehen auch.
2: Sie haben auch die Vision angesprochen. Wo sehen Sie Bockhorn in 5 Jahren?
1: Wo ich Bockhorn sehe, ist einfach auch, dass wir das Miteinander einfach viel mehr stärken. Dass die Leute wieder rauskommen, miteinander sprechen. Dass der Nachbar niemand Fremdes ist, sondern der gute Bekannte von nebenan, der einen unterstützt, dies zusammenschweißen wieder. Wenn man mit Leuten redet und wenn man Leute zusammen an den Tisch bringt, ob das Vereine sind, ob das Firmen sind, dann entwickelt sich der einfach drauf. Wir haben ganz oft das Problem, dass, ja, das ist jetzt nicht auf Bockhorn bezogen, aber allgemein auch, dass die Leute schnell in so eine Meckerstimmung kommen. Ne? Alles ist schlecht oder es werden keine Veranstaltungen gemacht. Aber ich habe das immer wieder gemerkt und das zeichnet Bockhorn auch aus. Wenn man eine Idee hat und mit jemandem spricht, dann findet man jemanden, der da wohl auch Lust zu hat und dann entwickelt sich einfach was. Das zeichnet Bockhorn einfach aus, dass es so viele Macher da einfach auch gibt. Deswegen können wir da richtig was Tolles draus machen. Und ich sehe Bockhorn in der positiven Zukunft, auch wenn die Kassen das gerade nicht so hergeben einfach auch. Aber ich glaube, mit vernünftiger Arbeit, wenn man einfach nicht über die Köpfe hinweg entscheidet, sondern mit den Menschen zusammen entscheidet, bekommen wir da was Vernünftiges hin und dann bekommen wir auch unsere Kasse wieder in den Griff.
2: Dafür ist immer wieder das Ehrenamt ein ganz wichtiger Punkt. Welche Rolle spielt das für Sie auch persönlich vielleicht?
1: In meinem Leben spielt das Ehrenamt eine riesengroße Rolle. Also ich habe damals selber begonnen mit der DLAG, wo ich immer noch sehr aktiv auch bin, bin aber gleichzeitig auch Vorsitzender von unserem Förderverein, von unserem Freibad und von dem örtlichen Sportfischereiverein. Also Ehrenamt spielt natürlich auch zeitlich eine große Rolle, aber Ehrenamt verbindet einfach auch. Und wenn es irgendwo Probleme in der Gemeinde gibt, dann hat man wieder diesen Vorteil im Ehrenamt, dass man einfach Leute findet, die sagen, weißt du was, ich packe einfach mit an, ich helfe eben mit oder auch begeistert von irgendwelchen Ideen sind. Ehrenamt macht einfach Spaß, aber auch dort müssen wir in der Politik rangehen und nicht nur irgendwie ein Lippenbekenntnis abgeben und sagen, ja, Ehrenamt ist toll, Ehrenamt ist schön, sondern Ehrenamt braucht auch Unterstützung. Und das ist so ein Thema, da geht man selber auch gerne mit ran, weil mich das persönlich natürlich auch betrifft, weil ich sehr gerne auch ehrenamtlich aktiv bin.
2: Wie würde Ihr erster Tag im Amt aussehen?
1: Nach der Wahl wäre das so, dass ich morgens um 4 Uhr aufstehen würde, weil ich um 5 Uhr auf Arbeit sein muss. Um 6 Uhr, ich bin Badbetriebsleiter von einem Freibad und um 6 Uhr beginnt das Frühschwimmen. Das bedeutet, bis um 9 ist erstmal Badezeit. Dann wird noch ein bisschen gearbeitet und montags ist der Bockhorner Markt Montag, wo wir mit allen Gemeindeangestellten dann über den Markt gehen. Es wird bestimmt ja so oder so ein toller Tag werden, weil es immer Spaß macht. Aber ich denke mal, so eine Art wird wohl der Bockhorner Markt Montag oder auch der Wahlmontag dann verlaufen.
0: Die Wahlen finden am 13. September statt. Sollte niemand am 13. September die absolute Mehrheit der Stimmen erhalten, ist für den 27. September dann noch eine Stichwahl geplant.

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0: 16 Uhr mit Sönke Peters. Im Zusammenhang mit den Anschlägen auf die Nord Stream Pipelines ist ein weiterer Tatverdächtiger festgenommen worden. Laut Bundesanwaltschaft wurde der Mann in Kroatien gefasst, 2 Jahre nach der ersten Festnahme in dem Fall. ARD-Terrorismusexperte Michael Götschenberg mit den Einzelheiten.
1: Es handelt sich um einen Mann, der in Polen lebt und von den deutschen Ermittlern dort auch lokalisiert werden konnte im vergangenen Jahr. Und es gab dann eben den Versuch, ihn mit Hilfe eines europäischen Haftbefehls von den polnischen Behörden nach Deutschland überstellen zu lassen. Das war im vergangenen Jahr nicht gelungen. Und er ist dann eben jetzt in Kroatien festgenommen worden. Der europäische Haftbefehl ist weiterhin in Kraft, sodass die kroatische Polizei ihn jetzt vollstreckt hat. Die Frage ist nun, ob die kroatische Justiz ihn nach Deutschland überstellt, so wie die deutschen Ermittler das gerne möchten. Die polnische Justiz hatte sich damals geweigert. Wie das ausgeht, ist nun offen. Ich würde sagen, ein Selbstläufer ist es nicht.
0: Bundeskanzler Merz hat die Äußerungen des israelischen Sicherheitsministers Ben-Gvir zur gezielten Tötung von Palästinensern scharf verurteilt. Er bezeichnete sie als menschenverachtend und nicht hinnehmbar. Aus Berlin, Gabor Hallas.
2: Nun steht die Frage nach Konsequenzen im Raum, zum Beispiel Sanktionen gegen den Minister. Hier verweist die Bundesregierung auf ein geplantes Treffen der EU-Außenminister im September. Dort solle über gezielte Maßnahmen gegen radikale Politiker beraten werden. Die Bundesregierung kritisiert außerdem Pläne der israelischen Regierung, weitere Siedlungen im Westjordanland zu bauen. Die jüngsten Schritte verfolge der Bundeskanzler mit großer Sorge, so sein Sprecher. Israel müsse als Besatzungsmacht Palästinenser menschenwürdig behandeln.
0: Ein Braunschweiger Unternehmen hat eine neue Langstreckendrohne entwickelt, die auch für die Bundeswehr von Interesse ist. Den Prototyp hat die Firma heute vorgestellt, am Produktionsstandort im brandenburgischen Strausberg bei Berlin. Katharina Seiler war vor Ort und berichtet, was die Langstreckendrohne genau kann.
3: Sie kann zum Beispiel große Gebiete überwachen, denn sie fliegt sehr lange und sehr hoch. Sie soll bis zu 40.000 Fuß erreichen, nonstop 40 Stunden fliegen und eine Reichweite von 10.000 Kilometern haben. Das sind Fähigkeiten, mit denen sie zum Beispiel die Nord- und Ostsee überwachen kann, um etwa verdächtige Schiffe ausfindig zu machen, die kritische Infrastruktur bedrohen, sagt das Unternehmen Aerodata. Sie hat eine Spannweite von 26 Metern und könnte theoretisch auch bewaffnet werden. Das ist allerdings nicht das Ziel des Braunschweiger Unternehmens. Das sieht den Einsatz der Drohne vor allem in der Aufklärung.
0: Russland und die Ukraine haben erneut Kriegsgefangene ausgetauscht. Wie beide Länder bestätigten, kamen jeweils 103 Soldaten der anderen Seite frei. Die russischen Militärs wurden zur medizinischen und psychologischen Versorgung nach Belarus gebracht. Die Vereinigten Arabischen Emirate haben die Freilassung nach Angaben aus Moskau vermittelt. Die Ukraine und Russland hatten schon öfter Gefangene ausgetauscht. Die Löscharbeiten im belgischen Naturschutzgebiet Hohes Venn kommen voran. Nach Behördenangaben haben Feuerwehrleute den Flächenbrand inzwischen eingekesselt. Unter Kontrolle sei das Feuer damit aber noch nicht. Bis das Feuer in dem Torfmoor endgültig gelöscht ist, wird es noch dauern. Der Brand nahe der Grenze zu Deutschland war am Freitag ausgebrochen und hat inzwischen rund 3000 Hektar Fläche zerstört. Innerhalb der letzten 10 Jahre hat die jährliche UV-Strahlung in Europa um 10-20% zugenommen. Das zeigt eine Studie, an der auch das Bundesamt für Strahlenschutz beteiligt war. UV-Strahlung ist die Hauptursache für Hautkrebs. Aus der ARD-Klimaredaktion Florian Zinner.
4: Die Analysen basieren auf Messungen von insgesamt 40 Stationen auf dem gesamten Kontinent, kombiniert mit satellitengestützten Daten zur Globalstrahlung. Als Grund für die Zunahme sehen die Forschenden die Abnahme der Bewölkung, unter anderem aufgrund des Klimawandels. In Regionen mit geringer Bewölkung und ohnehin hoher Strahlung, etwa in Spanien, blieb die UV-Belastung gleich oder hat leicht abgenommen. Vom Bundesamt für Strahlenschutz heißt es, im Zuge der Klimaanpassung müsse es auch einen besseren Schutz vor UV-Strahlung geben, etwa mehr Schatten durch Stadtgrün, das gleichzeitig auch vor Hitze schützt.
0: Das waren die Nachrichten.
5: 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Wir messen aktuelle Temperaturwerte hier in der Region von Wilhelmshaven von 18 Grad, 18 Grad auch in der Stadt Varel und in der Stadt Wittmund. In Wittmund allerdings derzeit mit Regenschauern. Allgemein kann es auch in der gesamten Region immer wieder noch Regen geben. Der Wind weht dazu leicht aus westlicher Richtung. Im Laufe des Tages maximal 20 Grad. In der kommenden Nacht dann Tiefstwerte von 13. Ansonsten bleibt das Wetter auch in den kommenden Tagen so ähnlich, sprich stark bewölkt und regnerisch, am Donnerstag mit maximal 20, am Freitag mit maximal 19 Grad. Das Bundesamt für Seeschifffahrt und Hydrographie meldet uns außerdem vor Hoogsiel das nächste anstehende Hochwasser um 17.45 Uhr, Niedrigwasser um 5 Minuten nach Mitternacht.
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5: Der Verkehrsservice hier bei Radio Jade. Auf der A29 kommt es weiterhin zu mehreren Fahrbahnverengungen zwischen Jaderberg und Wilhelmshaven. Und vor allem zwischen Varel, Bockhorn und Zetel ist die Fahrbahn dauerhaft verengt. Die L815, der Oldenburger Damm in Sande, ist zwischen Salzengroden und der B210 in beiden Richtungen gesperrt. Grund dafür ist eine Wanderbaustelle. Eine weitere Sperrung gibt es in Esens. Dort ist die L8, die Bahnhofstraße, zwischen dem Schützenplatz und dem Bahnhofskreisel in beiden Richtungen voll gesperrt. Und dann gibt es noch zwei Sperrungen in Wilhelmshaven. Auf der Weserstraße, einmal zwischen der Luisenstraße und der Seedijkstraße und dann noch einmal die Kreuzung mit der Wechowstraße auf der Weserstraße. Beides voll gesperrt. Soweit die Verkehrsmeldungen. Weitere liegen uns nicht vor. Ich wünsche noch eine gute und vor allem sichere Fahrt. 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Mein Name ist Lukas Eben. Ich begleite Sie heute hier durch das Programm und da sprechen wir gleich nochmal ein bisschen über den Fliegerhorst Objefa. Jetzt vorher noch Musik von The Fleshtones mit Ride Your Pony.

Die Reaktivierung des Fliegerhorns in der UEFA hat bereits für viel Ärger gesorgt. Einerseits hat die Reaktivierung oder besser gesagt die Planung der Reaktivierung viele Energiewendeprojekte der umliegenden Kommunen zerstört, die eigentlich auf naheliegenden Flächen Windkraftanlagen errichten wollen. Andererseits gibt es auch viele BürgerInnen, dessen idyllisches Traumhaus jetzt plötzlich wieder mit Fluglärm von militärischen Jets belagert wird. Noch gibt es aber keine vollständige Reaktivierung, die wurde allerdings bereits in Aussicht gestellt, sondern immer wieder Sondergenehmigungen für den Flugbetrieb. Eine solche Sondergenehmigung steht nun wieder aus. Vom 24. bis zum 28. August 2026 führt die Luftwaffe nämlich die Verlegeübung Richthofen Shield 2026 auf dem Fliegerhorst Objefa durch. Ziel der Übung ist es, die Einsatzbereitschaft der Luftwaffe im Rahmen der Landes- und Bündnisverteidigung unter realitätsnahen Bedingungen zu stärken. Im Mittelpunkt stehen sogenannte Dispersed Operations. Dieses Einsatzkonzept verfolgt das Ziel, Luftfahrzeuge und Fähigkeiten flexibel auf verschiedene Standorte zu verlegen, um die Durchhaltefähigkeit und Widerstandsfähigkeit der Luftstreitkräfte zu erhöhen. Ein Teil der Übung findet dabei auf der Übungsanlage Deployable Operation Base auf dem Fliegerhorst Objefa statt. Hierfür wird die Landebahn dann natürlich des Fliegerhorstes Objefa temporär für den militärischen Flugbetrieb reaktiviert. So können Starts und Landungen unter einsatznahen Bedingungen durchgeführt werden und die Verlegung der Betriebe von Luftfahrzeugen wie Eurofighter. Während des Übungszeitraums vom 24. bis zum 28. August werden also einige Flüge durchgeführt und es kann ziemlich laut werden. Die Bundeswehr bittet die BürgerInnen und Bürger der Region um Verständnis für mögliche Beeinträchtigungen durch den zeitweiligen militärischen Flugbetrieb. Fragen oder Hinweise zum militärischen Flugbetrieb beantwortet dazu übrigens die Flugbetriebs- und Informationszentrale, kurz FLIZ, des Luftfahrtamtes der Bundeswehr.

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1: Mit Amelie Friedrichs einen schönen guten Tag wünsche ich Ihnen. Das sind die Schlagzeilen. IG Metall Küste startet Petition gegen Bundespolitik zur Energiewende. Marburger Bund fordert Hitzeschutzoffensive und CSD Wilhelmshaven gründet eigenen Verein. Die IG Metall Küste kritisiert die von Bundeswirtschaftsministerin Katharina Reicher eingebrachten Änderungen am Erneuerbare-Energiegesetz und am Netzpaket. Der Gesetzesentwurf verlangsame den ohnehin schon zu langsamen Ausbau der Stromnetze, beklagt Daniel Friedrich, der Bezirksleiter der IG Metall Küste. Der Entwurf sei ein falsches industriepolitisches Signal, denn gerade in Zeiten hoher Strompreise brauche es mehr Strom aus erneuerbaren Energien. Gemeinsam mit der Aktion Wind, einer Projektgruppe von KlimaaktivistInnen, startet die IG Metall Küste in den Betrieben der Windindustrie eine Petition gegen die Energiepolitik der Bundeswirtschaftsministerin. Der Marburger Bund Niedersachsen fordert die Landespolitik und Krankenhausträger dazu auf, eine Hitzeschutzoffensive für Krankenhäuser zu starten. Zahlreiche Kliniken im Land seien baulich und technisch unzureichend auf extreme Hitzeperioden vorbereitet. Krankenhäuser gehören zur kritischen Infrastruktur, betont Andreas Hammerschmidt, der zweite Vorsitzende des Marburger Bundes Niedersachsen, und eine Brutkastenhitze gefährde den Genesungsprozess schutzbedürftiger Menschen und bringe die KollegInnen an ihre physischen Leistungsgrenzen. Der Ärzteverband fordert vom Land Niedersachsen eine finanzielle Unterstützung der Kliniken bei baulicher Umrüstung. Die Organisation des Wilhelmshavener Christopher Street Days, kurz CSD, findet künftig über einen eigenen Verein statt. Wie die Organisatorin und die erste Vorsitzende des neuen Vereins, Anke Hieronymus, nun mitteilte, wurde dafür der CSD Wilhelmshaven e.V. gegründet, nachdem bislang die Demonstrationsveranstaltung eng mit der AIDS-Hilfe Friesland Wilhelmshaven Wittmund e.V. verbunden gewesen sei. Die neue Vereinsgründung sei dabei kein Bruch mit bisherigen Strukturen, sondern eine logische Konsequenz aus der Entwicklung des CSD der vergangenen Jahre, bei der nicht nur die Veranstaltung selbst gewachsen sei, sondern auch seine Aufgaben, politische Arbeit, Vernetzung und zahlreiche Aktivitäten rund um queeres Leben, Vielfalt und gesellschaftliche Teilhabe. Der nächste Christopher Street Day in Wilhelmshaven findet am 5. Juni des kommenden Jahres statt. Die Agentur für Arbeit veranstaltet am Donnerstag die Nachvermittlungsaktion Endspurt für Auszubildende. In den Berufsinformationszentren in Oldenburg und Wilhelmshaven stellen Firmen ihre noch offenen Ausbildungsplätze vor. Es gibt einen Bewerbungsmappencheck und Wissenswertes für Vorstellungsgespräche. In der Region der Agentur für Arbeit Oldenburg-Wilhelmshaven sind aktuell noch etwa 1900 Ausbildungsplätze unbesetzt. Am Donnerstag findet die Ausbildungsplatzbörse in Wilhelmshaven von 13 bis 16 Uhr statt, in Oldenburg von 14 bis 16 Uhr. Am Dienstagnachmittag kam es in Schortens zu einem Verkehrsunfall zwischen einem PKW und einer Radfahrerin. Wie die Polizei mitteilt, wollte eine Autofahrerin von einem Parkplatz nach rechts auf die Jadestraße abbiegen. Sie übersah dabei eine von rechts kommende Fahrradfahrerin. Beim Zusammenstoß entstand am Auto und am Fahrrad leichter Sachschaden. Die

0: von 13 Grad, so ähnlich wie heute, sprich Werte von um die 20 Grad, stark bewölkt und regnerisch, so auch am Donnerstag und am Freitag. Das Bundesamt für Seeschifffahrt und Hydrographie meldet uns außerdem vor Hooksiel das nächste anstehende Hochwasser um 17.45 Uhr. Niedrigwasser gibt es dann 5 Minuten nach Mitternacht.
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0: Der Verkehrsservice hier bei Radio Jade. Da haben wir eine Verkehrsmeldung für die A29. Hier kommt es zwischen Jaderberg und Wilhelmshaven immer wieder zu Fahrbahnverengungen. Die L815, der Oldenburger Damm in Sande, ist zwischen Salzengroden und der B210 in beiden Richtungen gesperrt. In Esens ist die L8, die Bahnhofstraße, zwischen dem Schützenplatz und dem Bahnhofskreisel in beiden Richtungen aufgrund von einer Baustelle vollgesperrt. Und dann haben wir noch in Wilhelmshaven zwei Sperrungen. Einmal ist die Weserstraße wegen Bauarbeiten zwischen der Luisenstraße und der Siedigstraße vollgesperrt. Und außerdem ist noch die Kreuzung zwischen der Weserstraße und der Wilchowstraße wegen Bauarbeiten gesperrt. Soweit die Verkehrsmeldungen. Blicken wir noch kurz auf die Blitzer.
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0: Geblitzt wird's im Landkreis Wittmund und zwar in Westerholt. Achten Sie hier nochmal genau auf Ihr Tempo und ansonsten wünsche ich eine gute und vor allem sichere Fahrt.

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Uns gibt's dafür Empfehlungen in einem Vorratsplaner. Der Vorratsplaner unterstützt BürgerInnen dabei, den eigenen Haushalt zu überprüfen und den Lebensmittelvorrat bedarfsgerecht zu ergänzen. Die Materialien bieten praktische Hilfestellungen für die persönliche Ernährungsvorsorge und enthalten eine Checkliste für den Vorratsschrank, eine Einkaufsliste mit beispielhaften haltbaren Lebensmitteln, Rezeptideen für Mahlzeiten aus dem Vorratsschrank und weiterführende Informationen und hilfreichere Links. Die Materialien sind alltagsnah gestaltet und zeigen, wie sich Ernährungsvorsorge einfach und ohne großen Aufwand in den Alltag integrieren lässt. Der Vorratsplaner kann kostenlos auf der Webseite des CEHN unter CEHN-niedersachsen.de/medienpaket heruntergeladen werden.

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1: Gott widersteht den Hochmütigen, aber den Demütigen gibt er Gnade. So lautet der Wochenspruch, der über diese ganzen Woche steht und uns damit einlädt, demütig zu sein, nicht nur den eigenen Vorteil und Nutzen zu suchen. Aber so ist die Welt nicht. Da scheinen sich immer nur die durchzusetzen, die sich alles nehmen, all das, was sie wollen. Der Stärkere gewinnt, er nimmt sich alles. So kann man denken und deshalb versuchen, sich alles zu nehmen, was man gerade will. Aber das würde unsere Welt nur immer schrecklicher machen. Und darum lehrt die Bibel, dass Gott das Unrecht beenden wird. Deshalb tröstet der Prophet Joel die Schwachen und sagt im Namen Gottes in der heutigen Losung, der Tag des Herrn kommt und ist nahe. An seinem Tag wird Gott alles verändern. Dann werden sich nicht mehr die Starken auf Kosten der Schwachen bereichern, dann bekommen alle, was sie zum Leben brauchen. Diese Hoffnung dürfen wir haben und uns darum für das Gute in der Welt einsetzen, auch wenn es längst noch nicht da ist. Weil Gott es uns schenken will, können wir schon jetzt versuchen, so mit anderen umzugehen und mit ihnen zu leben.
0: Dietrich Schneider, Pastor an der Thomaskirche Neuengroden in Wilhelmshaven. 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

Es ist 16.53 Uhr, gleich 16.54 Uhr hier im Jade Echo bei Radio Jade und damit nimmt das Jade Echo so langsam ein Ende. Weiter geht's nach den Regionalnachrichten, Überregionalnachrichten von unseren Kollegen von NDR Info. Weiter mit dem Regionalmagazin direkt hier bei Radio Jade und meiner Kollegin Katharina Hotes. Mein Name ist Lukas Ieben, ich verabschiede mich an dieser Stelle von Ihnen, wünsche Ihnen aber noch einen schönen Mittwochabend. Ciao.

0: Vier Jahre nach den Anschlägen auf die Nord Stream Gasleitung in die Ostsee ist ein weiterer Verdächtiger festgenommen worden. Der Ukrainer wurde in Kroatien auf Grundlage eines europäischen Haftbefehls gefasst, teilte der Generalbundesanwalt mit. Der Verdächtige soll jetzt nach Deutschland ausgeliefert werden. ARD-Terrorismusexperte Holger Schmidt zur Frage, was dem Mann vorgeworfen wird.
1: Das ist ein Mann, über den reden wir schon relativ lange, nämlich einer der mutmaßlichen Taucher, der von einem Segelschiff in der Ostsee, Andromeda hieß das, runtergetaucht sein soll zu den Pipelines, 70, 80 Meter tief, und dort mit ein bis zwei anderen Tauchern die Sprengsätze angebracht haben soll. Und dieser Mann, das ist der Bundesanwaltschaft schon relativ früh gelungen, dem einen Namen zu geben und auch seine Spuren zu finden, zum Beispiel in Polen. Da ist er auch schon mal festgenommen worden auf der Basis eines deutschen Haftbefehls, und dann haben die Polen ihn aber nicht ausgeliefert. Insofern kann man sagen, der Mann ist ein alter Bekannter und jetzt eben in Kroatien festgenommen worden.
0: Bundeskanzler Merz hat die Äußerungen des israelischen Sicherheitsministers Ben-Gvir zur gezielten Tötung von Palästinensern scharf verurteilt. Er bezeichnete sie als menschenverachtend und nicht hinnehmbar. Aus Berlin, Gabor Hallas.
2: Nun steht die Frage nach Konsequenzen im Raum, zum Beispiel Sanktionen gegen den Minister. Hier verweist die Bundesregierung auf ein geplantes Treffen der EU-Außenminister im September. Dort soll er über gezielte Maßnahmen gegen radikale Politiker beraten werden. Die Bundesregierung kritisiert außerdem Pläne der israelischen Regierung, weitere Siedlungen im Westjordanland zu bauen. Die jüngsten Schritte verfolge der Bundeskanzler mit großer Sorge, so sein Sprecher. Israel müsse als Besatzungsmacht Palästinenser menschenwürdig behandeln.
0: Das Bundeswirtschaftsministerium hat die Gashändler aufgefordert, die Speicher zu füllen. Derzeit sind die Erdgasspeicher nur zur Hälfte voll. Es sei Aufgabe der Händler, für den Winter vorzusorgen, sagte eine Sprecherin des Ministeriums. Wegen des Iran-Krieges und der damit verbundenen Sperrung der Straße von Hormus ist Gas auf dem Weltmarkt derzeit sehr teuer. Vermutet wird, dass Händler deshalb auf eine stärkere Einlagerung verzichtet haben. Ein Braunschweiger Unternehmen hat eine neue Langstreckendrohne entwickelt, die auch für die Bundeswehr von Interesse ist. Den Prototyp hat die Firma heute vorgestellt am Produktionsstandort im brandenburgischen Strausberg bei Berlin. Katharina Seiler war vor Ort und berichtet, was die Langstreckendrohne genau kann.
3: Sie kann zum Beispiel große Gebiete überwachen, denn sie fliegt sehr lange und sehr hoch. Sie soll bis zu 40.000 Fuß erreichen, nonstop 40 Stunden fliegen und eine Reichweite von 10.000 Kilometern haben. Das sind Fähigkeiten, mit denen sie zum Beispiel die Nord- und Ostsee überwachen kann, um etwa verdächtige Schiffe ausfindig zu machen, die die kritische Infrastruktur bedrohen, sagt das Unternehmen Aerodata. Sie hat eine Spannweite von 26 Metern und könnte theoretisch auch bewaffnet werden. Das ist allerdings nicht das Ziel des Braunschweiger Unternehmens. Das sieht den Einsatz der Drohne vor allem in der Aufklärung.
0: Russland und die Ukraine haben erneut Kriegsgefangene ausgetauscht. Wie beide Länder bestätigten, kamen jeweils 103 Soldaten der anderen Seite frei. Die russischen Militärs wurden zur medizinischen und psychologischen Versorgung nach Belarus gebracht. Die Vereinigten Arabischen Emirate haben die Freilassung nach Angaben aus Moskau vermittelt. Die Ukraine und Russland hatten schon öfter Gefangene ausgetauscht. Innerhalb der letzten 10 Jahre hat die jährliche UV-Strahlung in Europa um 10-20% zugenommen. Das zeigt eine Studie, an der auch das Bundesamt für Strahlenschutz beteiligt war. UV-Strahlung ist die Hauptursache für Hautkrebs. Aus der ARD-Klimaredaktion Florian Zinner.
4: Die Analysen basieren auf Messungen von insgesamt 40 Stationen auf dem gesamten Kontinent, kombiniert mit satellitengestützten Daten zur Globalstrahlung. Als Grund für die Zunahme sehen die Forschenden die Abnahme der Bewölkung, unter anderem aufgrund des Klimawandels. In Regionen mit geringer Bewölkung und ohnehin hoher Strahlung, etwa in Spanien, blieb die UV-Belastung gleich oder hat leicht abgenommen. Vom Bundesamt für Strahlenschutz heißt es, im Zuge der Klimaanpassung müsse es auch einen besseren Schutz vor UV-Strahlung geben, etwa mehr Schatten durch Stadtgrün, das gleichzeitig auch vor Hitze schützt.
0: Das waren die Nachrichten.
5: 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Es regnet richtig dolle gerade in Wilhelmshaven. Da auf jeden Fall einen Schirm mitnehmen, wer noch nicht vor die Haustür getreten ist. Da kommt richtig was runter. Heute den ganzen Tag über kommt es auch immer wieder mal zu Schauern. Es ist teilweise bewölkt. Das Ganze mit leichtem Wind aus Südwest und aktuellen Temperaturen von 17 Grad in Wilhelmshaven, 18 Grad in Zetel, Fahre, Jever und Wittmund. In der Nacht ist es dann überwiegend wolkig bei Tiefstwerten von 13 Grad und auch morgen haben wir zeitweise leichte Schauer, teils Gewitter mit starken Böen. Das Ganze bei maximal 20 Grad. Am Freitag ist es ebenfalls dicht bewölkt, zeitweise auch da leichte Schauer, Höchsttemperaturen dann von 18 Grad. Das Bundesamt für Seeschifffahrt und Hydrographie meldet uns vor Hoogsiel das nächste Hochwasser um 17.45 Uhr und das nächste Niedrigwasser dann in der Nacht, kurz nach Mitternacht um 0:05. Wir schauen auf den Verkehr.
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5: Der Radio Jade Verkehrsservice mit den folgenden Meldungen. Aktuell auf der A29 sehr viel los. Da kommt es auch zwischen Jaderberg und Wilhelmshaven wegen Bauarbeiten an der Fahrbahn in beiden Richtungen immer wieder zu Sperrungen von Abschnitten einzelner Fahrspuren. Außerdem auch auf der A29 ist die Fahrbahn zwischen Varel-Bockhorn und Zetel weiterhin in beiden Richtungen aufgrund von Sanierungsarbeiten auf jeweils nur einen Fahrstreifen verengt. Und dann haben wir die L815, der Oldenburger Damm in Sande, ist zwischen Salzengroden und der B210 in beiden Richtungen gesperrt. Grund ist eine Wanderbaustelle. In Esens ist die L8 Bahnhofstraße weiterhin zwischen dem Schützenplatz und dem Bahnhofskreisel in beiden Richtungen aufgrund einer Baustelle vollgesperrt. Auch gebaut wird in Wilhelmshaven, nämlich die Weserstraße ist wegen Bauarbeiten zwischen der Luisenstraße und der Sedigstraße voll gesperrt. Und eine habe ich noch, ebenfalls auf der Weserstraße ist die Kreuzung mit der Virchowstraße wegen Bauarbeiten gesperrt. Ich wünsche Ihnen eine gute Fahrt, kommen Sie gut an Ihr Ziel.
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5: Heute wieder mit mir, mit Katharina Hutes. Ich begleite Sie durch die letzte Stunde des Tages hier bei Radio Jade, bevor wir übergehen in unseren Bürgerfunk. Ich habe folgende Themen für Sie. Wir haben mit Marnie Menkens gesprochen. Die macht in Wilhelmshaven ein besonderes Angebot für die Sicherheit von Frauen. Mehr dazu gleich. Am kommenden Wochenende ist außerdem das Fest der Demokratie am Pumpwerkplatz. Wir haben gefragt, was da auf die Beine gestellt wurde. Und wir stellen weiterhin Bewerbende für die Kommunalwahlen vor. Und heute ist das Axel Homfeld für Schottens und Gerrit Norder für Bockhorn. Erstmal ein bisschen Musik. Mein Name ist Katharina Hutes. Moin.

0: The Cranberries, Free to Decide. Auch gut, wenn man sich selbst entscheiden kann und sich selber behaupten kann, die Wahrscheinlichkeit, in eine Situation zu geraten, in der man und sich unsicher oder bedroht fühlt und selber behaupten muss, ist für Frauen größer als für ihre männlichen Mitmenschen. Deshalb sind Selbstbehauptungskurse für Frauen eine sinnvolle Sache, um sicheres Auftreten zu stärken und aber auch um Deeskalations- und Abwehrtechniken zu erlernen. In Wilhelmshaven trifft ein entsprechendes Angebot des Vereins für kommunale Prävention auf so gute Resonanz, dass der Kurs bereits seine 5. Auflage erlebt. Darüber haben wir mit Mani Menkens gesprochen, die Geschäftsführerin des VKP ist.
1: Der Kurs richtet sich an Frauen ab 18 Jahren und das ist total individuell. Also man muss jetzt nicht in einer Lage gewesen sein, wo man selber mal Gewalt erfahren hat oder man muss sich jetzt nicht gezwungenermaßen unsicher fühlen oder irgendwas erlebt haben. Es ist total freigestellt, mit welcher Geschichte man an diesem Kurs teilnimmt. Also natürlich kann man diesen Kurs für sich selbst benutzen, um nochmal selbstbewusster zu werden, um mutiger zu werden, um Ängste zu überwinden. Aber man kann ihn natürlich auch sehen als eine Art, dass man sich selber als Multiplikatorin sieht, weil man vielleicht in seinem Umfeld Personen hat, die sowas Ähnliches schon mal erlebt haben. Man möchte das Wissen weitergeben oder man möchte vielleicht auch Zivilcourage zeigen können, wenn man eben sieht, dass einer Frau gerade was passiert, was einen unwohl fühlen lässt. Und vielleicht möchte man da noch eingreifen. Deswegen ist der Selbstbehauptungskurs so wichtig.
2: Das ist jetzt der 5. Durchgang schon. Wie ist die Idee entstanden? Wie ist der Bedarf deutlich geworden?
1: Einmal kurz zu meiner Hintergrundgeschichte. Ich bin jetzt schon seit 13 Jahren selbst im Kampfsport tätig. Das heißt, ich habe mich jetzt schon eine lange Zeit mit diesem Thema beschäftigt und mir ist dadurch halt auch bewusst geworden, wie viele Frauen selber eigentlich auch mit Angst durch die Straßen laufen und wie viele Frauen auch Probleme haben, selbst für sich einzustehen. Und mir selber hat das sehr viel gebracht, mich mit diesem Thema auseinanderzusetzen, jetzt über ein Jahrzehnt hinweg. Und ich möchte einfach, dass die Frauen auch genauso viel mitnehmen können für sich selbst und vor allen Dingen auch lernen, aus sich herauszukommen. Und gerade wenn es vielleicht eine Situation ist, wo sie sich nicht so wohl fühlen, dass man halt eben nicht in diese Starre verfällt, sondern dass man sich da auch rausretten kann.
2: Die gefährlichste Situation für Frauen ist bei einem Unwohlsein auf der Straße innerhalb einer Beziehung. Gibt es da so flankierende Angebote?
1: Also wir bieten auf jeden Fall flankierende Angebote an. Das Besondere an diesem Kurs ist, dass der begleitet wird von der Frau Rehns. Das ist die Polizeihauptkommissarin von der Polizeiinspektion Wilhelmshaven-Friesland. Und wir eröffnen damit einen Gesprächskreis. Also die Frauen können wirklich Fragen stellen, die vielleicht auch rechtliche Hintergründe haben. Und vor allen Dingen uns ist ganz wichtig, dass dieser Kurs auch immer auf die Hilfsangebote hier in Wilhelmshaven verweist. Also wir öffnen erstmal einen vertraulichen Gesprächsraum, wo man sich wirklich auch austauschen kann über Erlebnisse. Aber wir leiten auch weiter natürlich an mögliche Hilfsanlaufstellen, wo man weiter auch beraten werden kann.
2: Wie lange dauert der Kurs?
1: Wir haben uns natürlich Gedanken gemacht über die Intensität des Kurses und uns war wichtig, dass es nicht ein so ein einziger Termin ist, sondern dass man das Wissen auch nochmal so ein bisschen festigen kann. Und deswegen haben wir uns für 3 Termine entschieden, die auch wöchentlich stattfinden. Also der jetzige Kurs findet immer am Freitag statt und das sind Termine, die aufeinander aufbauen. Deswegen ist es halt auch so wichtig, dass man an allen Terminen Zeit hat und natürlich auch diese eine Woche Pause dazwischen, weil es halt eben auch teilweise sehr viel Input sein kann. Das kann sehr aufwühlend sein. Am Ende haben wir natürlich auch immer einen ganz tollen Abschluss, was uns auch sehr, sehr wichtig ist, dass alle mit einem guten Gefühl und gestärkt aus diesem Kurs rausgehen können.
2: Bekommen Sie dann im Anschluss noch ein Feedback von den Teilnehmerinnen?
1: Ja, tatsächlich schon. Und das ist auch einer der Gründe, warum dieser Kurs in diesem Jahr sogar ganze 4-mal angeboten wird. Im letzten Jahr haben wir mit dieser Kursreihe gestartet und das Feedback ist durchweg positiv. So positiv, dass wir sogar ständig Anfragen von den Frauen bekommen, die schon mal dabei waren, ob es nicht auch noch einen fortgeschrittenen Kurs gibt. Also die Nachfrage ist sehr hoch und wir freuen uns halt auch total, dass wir dieses Angebot auch in diesem Jahr wieder bereitstellen können. Uns ist jetzt wichtig, dass eben Frauen mit dabei sind, sind, die noch nicht teilgenommen haben. Wer dann halt eine Weiterführung des Kurses haben möchte, der soll sich dann an die Kampfkunstschule selbst wenden.
0: Noch bis zum 25.08. können Sie sich am besten per Mail für den nächsten Selbstbehauptungskurs für Frauen anmelden. Denn der VKP im Kampfkunststudio Krebser in Wilhelmshaven veranstaltet. Die drei Termine finden am 4.09. jeweils am Freitagnachmittag statt.

0: Pete Esther mit Water Tower. Die Veranstaltungsdichte ist vor und nach den Sommerferien immer hoch. Wenn das dann noch in der Vorwahlzeit liegt, so wie aktuell, ist sie noch ein wenig höher. Umso beeindruckender ist daher, was die OrganisatorInnen des Festes für Demokratie, das am kommenden Sonnabend auf dem Pumpwerkgelände in Wilhelmshaven stattfinden wird, quasi aus dem Nichts gezaubert haben. Einer von ihnen ist Rüdiger Grube.
1: Die Idee ist daher gekommen, dass ich eigentlich unzufrieden war mit dem, was in Wilhelmshaven gegen die Entwicklung des Rechtsradikalismus stattfindet. Also das fand ich zu rituell, immer nur etwas zu tun, wenn die AfD was macht, das war mir zu wenig. Dann habe ich die Idee entwickelt, man muss das umdrehen, man muss für etwas sein, nicht immer nur gegen. Und da habe ich gedacht, wir feiern. Und was feiern wir? Wir feiern die demokratische Grundordnung. Darauf können sich doch nur wirklich viele einigen. Und dann bin ich dann eingestiegen und habe bei dem Bündnis für Demokratie meine Idee vorgestellt. Die Resonanz war eine, die Omas gegen rechts. Und dann waren wir also schon zwei. Und wir beide, Erika Wittmeier und ich, haben dann angefangen mit der Planung des Demokratiefestes.
2: Und tatsächlich habt ihr enorm was auf die Beine gestellt.
1: Erika hat sich vorwiegend um diese Politikseite, also wie bringen wir die Politik aufs Pumpwerkgelände, das ist relativ einfach. Die kommen einfach mit Ständen an und dann hatten sie aber die Auflage, sie mussten auch was machen für Kinder. Und sie ins Boot zu holen, ist Erika eigentlich ziemlich leicht gefallen. Und dann haben wir ein Bühnenprogramm gehabt, denn das Motto lautete ja Kultur und Politik. Und Genuss, könnte man auch sagen. Das Programm für die Bühne zusammenzustricken war teilweise schwierig, weil wir uns erst im April getroffen haben. Und so kamen wir so ein bisschen spät. Trotzdem war eine der ersten festen Zusagen von der Poetry Slammerin Annika Blanke, das, was mich sehr gefreut hat. Wir hatten ja nichts zu bieten und haben nichts zu bieten. Es ist alles unter Low Cost. Schwer war auch nicht, die Tänzerin zu kriegen. Die Tanzschule Dunse macht mit, von Ösen macht mit. Und dann wird es ein bisschen schwierig mit der Musik. Aber wir haben es geschafft, den dritten Sektor, eine meiner Favorite Bands, zu organisieren. Die sind wieder reanimiert worden. Holger Brettschneider hat die Gruppe zusammengestellt. Und das ist unser Hauptact. Neben Philipp Thesfeld, das ist eine richtige Granate. Der hat Millionen Klicks auf TikTok. Wer hat denn sowas schon? Naja, und wir haben noch Kabarett und wir haben noch ein paar politische Reden, die müssen natürlich auch sein. Die Omas werden was sagen, die GEW wird etwas sagen, so dass wir rund um eine Mischung haben von 14 bis 17 Uhr. Wir werden auch noch eine regionale Band haben, The Springs wird auch noch mitmachen. Also ich finde, wir haben das ziemlich gut hingekriegt.
2: Demokratie in diesen schwierigen Zeiten, da ist alles unter Druck. Dazu auch noch die Kriegssituation in der Ukraine seit 5 Jahren dort. Auch das spiegelt sich bei dem Fest wieder.
1: Ja, ich war zunächst davon ausgegangen, es gibt eine ukrainische Szene hier, die man einfach ansprechen kann. Nix da, ist gar nicht so. Und dann bin ich darauf gekommen, dass die Leiterin der Musikschule in Wilhelmshaven eine Ukrainerin ist. Und über die bin ich an jemanden rangekommen, Alexander Schulgin, der auftreten wird. Und der wird eine eigene Komposition vortragen, die sich explizit gegen den Krieg richtet. Das fand ich total passend. Also schließlich wird in der Ukraine für die Demokratie gekämpft. Ich habe vergessen noch zu erwähnen, dass ja nicht nur Parteien auf dem Gelände sind, sondern auch noch andere Organisationen. Demokratie lebt vom Mitmachen. Und darum haben wir auch einige Organisationen eingeladen, wie die GPS macht mit, die DGB, die Jade Hochschule ist mit 2 Ständen da, die bieten was für Kinder an. Das wird ziemlich interessant werden. Der NABU, die Humanistische Partei, Amnesty International. Und nicht zu vergessen, der Spielewagen, der vom Krähenbusch, den haben wir auch gekriegt.
2: Also natürlich findet diese Veranstaltung auch im Vorfeld einer Wahl statt. Trotzdem hast du ja unsere 50-jährige Institution, das Pumpwerk, mit ins Boot gekriegt.
1: Die haben uns wirklich enorm unterstützt. Mirko Wenzel möchte ich an der Stelle hervorheben. Ohne seine tätige Mitarbeit hätte vieles nicht so einfach funktioniert. Trotzdem muss natürlich ein bisschen Geld aufgetrieben werden. Das wird im Wesentlichen durch Spenden abgewickelt. Und natürlich durch die Unterstützung der Gewerkschaft Erziehung und Wissenschaft. Die übernehmen den größten Brocken.
0: Am Am kommenden Samstag von 14 bis 18 Uhr findet zum ersten Mal das Fest für Demokratie am Pumpwerk statt. Musik, Kabarett, Tanz, Poetry Slam, Mitmachaktion und das gepflegte politische Gespräch sollen dabei den gesellschaftlichen Zusammenhalt stärken.

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1: Mit Amelie Friedrichs. Einen schönen guten Tag wünsche ich Ihnen. Das sind die Schlagzeilen. IG Metall Küste startet Petition gegen Bundespolitik zur Energiewende. Ausstellung im Landtag feiert 40 Jahre Nationalpark Wattenmeer. Und CSD Wilhelmshaven gründet eigenen Verein. Die IG Metall Küste kritisiert die von Bundeswirtschaftsministerin Katharina Reiche eingebrachten Änderungen am Erneuerbare-Energie-Gesetz und am Netzpaket. Der Gesetzesentwurf verlangsame den ohnehin schon zu langsamen Ausbau der Stromnetze, beklagt Daniel Friedrich, der Bezirksleiter der IG Metall Küste. Der Entwurf sei ein falsches industriepolitisches Signal, denn gerade in Zeiten hoher Strompreise brauche es mehr Strom aus erneuerbaren Energien. Gemeinsam mit der Aktion Wind, einer Projektgruppe von KlimaaktivistInnen, startet die IG Metall Küste in den Betrieben der Windindustrie eine Petition gegen die Energiepolitik der Bundeswirtschaftsministerin. Im Landtag in Hannover wurde gestern die Jubiläumsausstellung Nationalpark Wirkt eröffnet. Anlass für die Ausstellung ist das 40. Jubiläum des Nationalparks Niedersächsisches Wattenmeer. Die Ausstellung mache die Bedeutung des Wattenmeeres auf eindrucksvolle Weise erlebbar und sensibilisiere für seinen Erhalt, so Landtagspräsidentin Hanna Naber. Der Titel Nationalpark Wirkt stehe zum einen für die Natur, denn ein Nationalpark schütze die Natur, die Artenvielfalt und das Naturleben, so Niedersachsens Umweltminister Christian Meyer von den Grünen. Zum anderen wirke ein Nationalpark aber auch wirtschaftlich, denn er ist Grundlage für die touristische Entwicklung. Die Ausstellung ist noch bis zum 13. September in der Portikushalle des Niedersächsischen Landtages zu sehen. Die Organisation des Wilhelmshavener Christopher Street Days, kurz CSD, findet künftig über einen eigenen Verein statt. Wie die Organisatorin und die erste Vorsitzende des neuen Vereins, Anke Hieronymus, nun mitteilte, wurde dafür der CSD Wilhelmshaven e.V. gegründet, nachdem bislang die Demonstrationsveranstaltung eng mit der AIDS-Hilfe Friesland Wilhelmshaven-Wittmund e.V. verbunden gewesen sei. Die neue Vereinsgründung sei dabei kein Bruch mit bisherigen Strukturen, sondern eine logische Konsequenz aus der Entwicklung des CSD der vergangenen Jahre, bei der nicht nur die Veranstaltung selbst gewachsen sei, sondern auch die Aufgaben, politische Arbeit, Vernetzung und zahlreiche Aktivitäten rund um queeres Leben, Vielfalt und gesellschaftliche Teilhabe. Der nächste Christopher Street Day in Wilhelmshaven findet am 5. Juni des kommenden Jahres statt. Die Agentur für Arbeit veranstaltet am Donnerstag die Nachvermittlungsaktion Endspurt für Auszubildende. In den Berufsinformationszentren in Oldenburg und Wilhelmshaven stellen Firmen ihre noch offenen Ausbildungsplätze vor. Es gibt einen Bewerbungsmappencheck und Wissenswertes für Vorstellungsgespräche. In der Region der Agentur für Arbeit Oldenburg-Wilhelmshaven sind aktuell noch etwa 1.900 Ausbildungsplätze unbesetzt. Am Donnerstag findet die Ausbildungsplatzbörse in Wilhelmshaven von 13 bis 16 Uhr statt, in Oldenburg von 14 bis 16 Uhr. Eine große Pappel im Kurpark in Wilhelmshaven muss am Donnerstag gefällt werden. Der Baum ist durch Stamm- und Stockfäule befallen. Der städtische Eigenbetrieb TBW nimmt die Fällarbeiten neben der Abbiegespur von der Bismarckstraße in die Gökerstraße vor. Dafür wird der Straßenbereich während der Fällung kurzzeitig gesperrt. Die Maßnahme ist von der Naturschutzbehörde genehmigt, auf den Artenschutz wurde speziell geachtet. Und soweit die Meldungen aus der Region. 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
2: Verregnet und bewölkt ist es auch heute noch, das Ganze bei Höchsttemperaturen von 18 Grad. Aktuell messen wir in Wilhelmshaven 16 Grad, 16 Grad auch in Jever und Wittmann.

0: Uhr 5. Wir schauen auf den Verkehr.
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0: Der Radio Jade Verkehrsservice aktuell mit den folgenden Meldungen. Wir haben die A29, da wird viel gebaut aktuell. Deswegen kommt es zwischen Jaderberg und Wilhelmshaven an der Fahrbahn in beiden Richtungen immer wieder zu Sperrungen von Abschnitten einzelner Fahrspuren. Außerdem, wie gehabt, die A29 weiterhin zwischen Fahrrebockhorn und Zetel in beiden Richtungen aufgrund von Sanierungsarbeiten auf jeweils nur einen Fahrstreifen verengt. Auch gebaut wird die L815, der Oldenburger Damm in Sande. Der ist deswegen zwischen Salzengroden und der B210 in beiden Richtungen gesperrt. Auch gebaut weiterhin in Esens die L8 Bahnhofstraße zwischen dem Schützenplatz und dem Bahnhofskreisel, deswegen in beiden Richtungen voll gesperrt. Und auch in Wilhelmshaven ist die Weserstraße wegen Bauarbeiten zwischen der Luisenstraße und der Sedigstraße voll gesperrt. Einen habe ich noch, ebenfalls auf der Weserstraße ist nämlich die Kreuzung mit der Virchowstraße wegen Bauarbeiten gesperrt. Blitzer habe ich noch.
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0: Und geblitzt wird heute, und zwar im Landkreis Wittmund in Westerholt. Da besonders aufpassen, ansonsten aber auch natürlich vorsichtig fahren. Ich wünsche Ihnen jedenfalls eine gute Fahrt. Geben Sie gut auf sich Acht. Kommen Sie gut an Ihr Ziel. Es ist 17.35 Uhr. Hier ist das Regionalmagazin direkt bei Radio Jade. Heute mit mir, mit Katharina Huttes. Und ich bin noch eine knappe halbe Stunde für Sie da und stelle Ihnen zwei der Kandidaten für die kommenden Kommunalwahlen vor. Erstmal gibt's aber Musik. St. Paul and the Broken Bones mit The Last Dance. Moin.

0: Bei der anstehenden Kommunalwahlen werden in den meisten Gemeinden und Städten der Region auch die Stadtoberhäupter neu gewählt. Dabei treten in mehreren Amtsinhaber nicht wieder an. Ein Beispiel ist Gerhard Böhling, der erste und bisher einzige Bürgermeister der jungen Stadt Schortens, der sich in den Ruhestand verabschiedet. Axel Hohmfeld, derzeitiger Gruppensprecher der Ratsmehrheitsgruppe aus Grünen und CDU, möchte sein Nachfolger werden. Wir haben mit ihm gesprochen.
1: Mein Name ist Axel Hohmfeld, ich bin 55 Jahre alt und gebürtiger Schottenser. Ich war nur zum Studieren ein paar Jahre weg und habe mich dann entschieden, wieder in meine Heimat zurückzukehren. Seitdem engagiere ich mich in der Stadt und möchte mit dem, was ich gelernt habe, nämlich ich berate seit 2001 Bundes- und Landespolitiker, ich berate Behörden, ich bin Mediator und Supervisor und habe eben gelernt, Organisationen zu entwickeln. Und genau das möchte ich jetzt auch im Rathaus von Schottens tun.
2: Warum kandidieren Sie für dieses Amt?
1: Weil ich eine wichtige Erfahrung gemacht habe. Im November 2022 hat sich eine neue Ratsmehrheit in Schortens formiert, aus CDU und Grünen. Und da war ich vielleicht noch ein bisschen naiv und habe gedacht, so, wenn man eine Mehrheit hat und Dinge beschließt, dann würden sie auch genau so passieren. Meine Erfahrung war dann leider eine andere. Deswegen ist mir irgendwann klar geworden, mein Vater, der ist jetzt 88 und hat alles in dieser Stadt. Wenn ich in das Alter kommen darf, dann müssen wir uns jetzt verändern. Und dafür ist eine entscheidende Stelle das Rathaus und deswegen kandidiere ich.
2: Kommunalpolitik hat viele Themen. Was ist in Schortens für Sie das Wichtigste?
1: Ich habe für mich eine relativ einfache Formel gefunden. Schortens muss über 20.000 Einwohnern bleiben. Wir haben jetzt 21.500 Einwohner. Wir haben aber auch 26,7% der Schortenser, die über 65 Jahre alt sind. Also kann ich mir ausrechnen, was in den nächsten 10, 15 Jahren passieren wird, wenn wir keinen Zuzug organisieren. Wenn wir unter 20.000 Einwohner sinken, bekommen wir das Geld vom Land aus einem anderen Topf mit mehr Städten und weniger Geld. Unsere Verwaltung hat mal ausgerechnet, dass es sich dann da um rund 2,5 Millionen Euro pro Jahr dreht. Wenn uns die fehlen, dann ist das Hallenbad in Frage gestellt, das Bürgerhaus in Frage gestellt und alle freiwilligen Leistungen, wie auch die Sportstätten, sind in Frage gestellt. Was braucht man denn dazu, um jetzt diese Einwohnerzahl zu halten? Und da ist das wichtigste Thema Wohnraum, und zwar bezahlbarer Wohnraum. Wir brauchen Gewerbegebiete, Arbeitsplätze und dann brauchen wir alles das, was man zum Leben braucht. Einkaufsmöglichkeiten, Ärzte, vernünftige Schulen, gute Kitas.
2: Vorausgesetzt, Sie werden gewählt. Wie sieht der erste Tag im Amt aus?
1: Ein Befund meiner Beobachtung ist, wir sprechen zu wenig miteinander und wir sprechen zu viel übereinander. Und das habe ich mir sehr fest vorgenommen. Ich werde mit jedem Mitarbeiter sprechen wollen und ein Gespräch anbieten, egal auf welcher Ebene er tätig ist, weil wir werden eine zukunftsfähige Stadt Schortens nur gemeinsam hinkriegen. Und gemeinsam bedeutet nicht nur gemeinsam im Rathaus, sondern auch gemeinsam mit dem Stadtrat. Ohne Stadtrat kann so ein Bürgermeister gar nichts machen. Also wir werden sehr viel miteinander reden und genau diesen Prozess schiebe ich an. Das mache ich seit 21 Jahren in meiner Profession ja auch schon.
2: Was macht für Sie Schortens aus?
1: Schortens ist eine extrem spannende Stadt. Das geht los mit der Geschichte unserer Stadt, die völlig unterbelichtet ist. Wenn ich irgendwo hin will, muss ich wissen, wo ich herkomme. Und wo wollen wir mit der Stadt hin? Schortens große Stärke ist die Lage. Wir liegen unglaublich verkehrsgünstig. Ich persönlich sehe in Schortens ja den Speckgürtel rund um Wilhelmshaven. Deswegen werden wir uns um Baugebiete etc. kümmern müssen. Ich bin aber auch ganz stolz und finde es extrem wichtig anzuerkennen, Schortens ist Garnisonsstadt. Wir haben 1200 Dienstposten auf dem ehemaligen Fliegerhaus beim Objektschutzregiment. Und das finde ich ein ganz wichtiges Zeichen, dass die Bundeswehr und das Objektschutzregiment es schaffen, die Verknüpfung mit den Bürgerinnen und Bürgern in Schortens hinzubekommen. Deswegen kann man kritisch darüber diskutieren, ob der Flugbetrieb da jetzt wieder aufgenommen wird oder nicht. Das hat Konsequenzen für unsere Stadt. Auf der anderen Seite ist das aber auch eine große Chance für unsere Stadt.
2: Haben Sie einen Lieblingsort in Schortens?
1: Mein Zuhause.
2: Mit wem wollen Sie in die Stichwahl?
1: Ich möchte am liebsten gar nicht in die Stichwahl, wenn ich ganz ehrlich bin.
2: Welche Bedeutung hat das Ehrenamt für Sie persönlich?
1: Mit 14 habe ich meine erste Ministrantengruppe übernommen. Ich war im Gewerbeverein aktiv. Ich war Gründungsvorsitzender vom Tourismusgewerbe- und Marketingverein. Ich bin jetzt stellvertretender Vorsitzender vom Förderverein Alte Apotheke, wo wir endlich einen Treffpunkt für Grafschaft schaffen wollen. Über die Bedeutung von Ehrenamt zu fabulieren wäre Quatsch. Die Frage ist, wie schafft man einen Rahmen, in dem die Ehrenamtlichen ihrem Ehrenamt auch wirklich effizient nachgehen können? Und auch das Ehrenamt hat ein Demografieproblem. Und das Ehrenamt hat vor allem ein Bürokratieproblem.
0: Für das Amt des Bürgermeisters bzw. der Bürgermeisterin von Shortens treten insgesamt 4 Bewerbende zur Wahl an. Sollte niemand von ihnen am 13.09. die absolute Mehrheit erhalten, ist für den 27. September eine Stichwahl geplant.

0: Bahnhof war das Come Around und es geht weiter mit dem nächsten Kandidaten für die anstehenden Kommunalwahlen. In Bockhorn ist das unter anderem Gerrit Norder. Da stehen drei Kandidaten für das Bürgermeisteramt zur Wahl und Gerrit Norder für die CDU. Neben dem amtierenden Bürgermeister Thorsten Kretek tritt Marcel Hans als gemeinsamer Kandidat für die SPD und die Grünen an. Im Gespräch mit mir erklärt Gerrit Norder, warum er Bürgermeister werden will.
1: Mein Name ist Gerrit Norder, ich bin 36 Jahre alt, verheiratet und Vater von zwei Kindern. Unser Jüngste ist 3 und unser Großer 6, ganz frisch eingeschult am Samstag.
0: Warum kandidieren Sie?
1: Für mich war schon immer klar, dass ich gerne kandidieren möchte, schon seit langem. Es liegt viel im Bockhorn an. Manche Sachen sind leider auch liegen geblieben. Da sehe ich jetzt einfach auch die Chance, selber mitzugestalten, was natürlich ganz wichtig ist, einfach, dass man auch so eine Vision für seine Gemeinde einfach hat. Wo könnte die Zukunft sein denn auch?
0: Ja, Sie sprechen schon an, wenn Sie ein Thema ganz oben auf Ihre Prio-Liste setzen müssten, was wäre das?
1: Einmal das Thema Infrastruktur ist ganz wichtig bei uns. Straßenausbau, ein Riesenthema, aber auch unsere Finanzen. Wir haben jetzt schon ein Defizit bei uns in der Gemeindekasse. Bis 2029 steigt das definitiv noch an. Und damit die Bürger halt auch nicht irgendwann mehr Steuern bezahlen müssen, müssen wir definitiv an unsere Gemeindekasse ran. Ich bin keiner, der irgendwelche Luftschlösser verspricht, sondern wirklich einfach vernünftige Arbeit leisten möchte, aber auch so, dass es beim Bürger ankommt.
0: Alle Kommunen haben ja mit finanziellen Schwierigkeiten zu kämpfen. Das Problem ist auf jeden Fall strukturell. Und wie Sie richtig sagen, muss man ja dem Problem trotzdem entgegentreten. Haben Sie da eine Strategie, mit der Sie das angehen möchten?
1: Ich glaube, das große Potenzial, was wir hier oben an der Küste haben, ist der Tourismus. Der Tourismus geht immer weiter von der ersten Küstenlinie weiter weg, mehr so ein bisschen ins Inland mit rein. Wir haben eine wunderschöne Gegend bei uns und umso mehr wir auch den Tourismus bei uns im Ort stärken, umso mehr haben natürlich auch die Gewerbetreibenden einen Vorteil davon. Touristen möchten gern essen gehen, möchten gern mal einkaufen gehen. Wir haben tolle regionale Produkte. Dieses in Kombination stärkt uns natürlich einmal vor Ort und hilft natürlich in der Gemeindekasse, weil natürlich auch die Steuergelder denn ein bisschen besser zur Verfügung stehen auch.
0: Sie haben auch die Vision angesprochen. Wo sehen Sie Bockhorn in 5 Jahren?
1: Wo ich Bockhorn sehe, ist einfach auch, dass wir das Miteinander einfach viel mehr stärken. Dass die Leute wieder rauskommen, miteinander sprechen. Dass der Nachbar niemand Fremdes ist, sondern der gute Bekannte von nebenan, der einen unterstützt, dies zusammenschweißen wieder. Wenn man mit Leuten redet und wenn man Leute zusammen an einen Tisch bringt, ob das Vereine sind, ob das Firmen sind, dann entwickelt sich der einfach drauf. Wir haben ganz oft das Problem, dass, ja, das ist jetzt nicht auf Bockhorn bezogen, aber allgemein auch, dass die Leute schnell in so eine Meckerstimmung kommen. Ne? Alles ist schlecht oder es werden keine Veranstaltungen gemacht. Aber ich habe das immer wieder gemerkt und das zeichnet Bockhorn auch aus. Wenn man eine Idee hat und mit jemandem spricht, dann findet man jemanden, der da wohl auch Lust zu hat und dann entwickelt sich einfach was. Das zeichnet Bockhorn einfach aus, dass es so viele Macher da einfach auch gibt. Deswegen können wir da richtig was Tolles draus machen. Und ich sehe Bockhorn in der positiven Zukunft, auch wenn die Kassen das gerade nicht so hergeben einfach auch. Aber ich glaube, mit vernünftiger Arbeit, wenn man einfach nicht über die Köpfe hinweg entscheidet, sondern mit den Menschen zusammen entscheidet, bekommen wir da was Vernünftiges hin und dann bekommen wir auch unsere Kasse wieder in den Griff.
0: Dafür ist immer wieder das Ehrenamt ein ganz wichtiger Punkt. Welche Rolle spielt das für Sie auch persönlich vielleicht?
1: In meinem Leben spielt das Ehrenamt eine riesengroße Rolle. Also ich habe damals selber begonnen mit der DLRG, wo ich immer noch sehr aktiv auch bin, bin aber gleichzeitig auch Vorsitzender von unserem Förderverein, von unserem Freibad und von dem örtlichen Sportfischereiverein. Also Ehrenamt spielt natürlich auch zeitlich eine große Rolle, aber Ehrenamt verbindet einfach auch. Und wenn es irgendwo Probleme in der Gemeinde gibt, dann hat man wieder diesen Vorteil im Ehrenamt, dass man einfach Leute findet, die sagen, weißt du was, ich packe einfach mit an, ich helfe eben mit oder auch begeistert von irgendwelchen Ideen sind. Ehrenamt macht einfach Spaß, aber auch dort müssen wir in der Politik rangehen und nicht nur irgendwie ein Lippenbekenntnis abgeben und sagen, ja, Ehrenamt ist toll, Ehrenamt ist schön, sondern Ehrenamt braucht auch Unterstützung. Und das ist so ein Thema, da geht man selber auch gerne mit ran, weil mich das persönlich natürlich auch betrifft, weil ich sehr gerne auch ehrenamtlich aktiv bin.
0: Wie würde Ihr erster Tag im Amt aussehen?
1: Nach der Wahl wäre das so, dass ich morgens um 4 Uhr aufstehen würde, weil ich um 5 Uhr auf der Arbeit sein muss. Um 6 Uhr, ich bin Badbetriebsleiter von einem Freibad und um 6 Uhr beginnt das Frühschwimmen. Das bedeutet, bis um 9 ist erstmal Badezeit. Dann wird noch ein bisschen gearbeitet und montags ist der Bockhorner Markt Montag, wo wir mit allen Gemeindeangestellten dann über den Markt gehen. Es wird bestimmt ja so oder so ein toller Tag werden, weil es immer Spaß macht. Aber ich denke mal, so eine Art wird wohl der Bockernermarkt-Montag oder auch der Wahlmontag denn verlaufen.
0: Die Wahlen zur BürgermeisterInnen finden am 13. September statt. Sollte da niemand die absolute Mehrheit der Stimme halten, ist für den 27. September eine Stichwahl geplant.
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The Lone King war das, Like a Disease, und es ist 17.57 Uhr, das heißt, ich verabschiede mich für heute. Hier geht es aber gleich weiter mit dem Bürgerfunk und um 19 Uhr hören Sie Erhards Allerlei mit Erhard Bruns. Wir hören uns vielleicht morgen Abend wieder. Erstmal sage ich Tschüss, mein Name ist Katharina Huth, das machen Sie es gut.

0: Gerade mit den Nachrichten von NDR Info.
1: Um 18 Uhr mit Benjamin Kirsch. 4 Jahre nach den Anschlägen auf die Nord Stream Gasleitung in der Ostsee ist ein weiterer Verdächtiger festgenommen worden. Der Ukrainer wurde in Kroatien auf Grundlage eines europäischen Haftbefehls gefasst, teilte der Generalbundesanwalt mit. Der Verdächtige soll jetzt nach Deutschland ausgeliefert werden. ARD-Terrorismusexperte Holger Schmidt zur Frage, was dem Mann vorgeworfen wird.
2: Das ist ein Mann, über den reden wir schon relativ lange, nämlich einer der mutmaßlichen Taucher, der von einem Segelschiff in der Ostsee, Andromeda hieß das, runtergetaucht sein soll zu den Pipelines, 70, 80 Meter tief, von dort mit 1 bis 2 anderen Tauchern die Sprengsätze angebracht haben soll. Und dieser Mann, das ist der Bundesanwaltschaft schon relativ früh gelungen, dem einen Namen zu geben und auch seine Spuren zu finden, zum Beispiel in Polen. Da ist er auch schon mal festgenommen worden auf der Basis eines deutschen Haftbefehls und dann haben die Polen ihn aber nicht ausgeliefert. Insofern kann man sagen, der Mann ist ein alter Bekannter und jetzt eben in Kroatien festgenommen worden.
1: Bundeskanzler Merz hat die Äußerungen des israelischen Sicherheitsministers Ben-Gvir zur gezielten Tötung von Palästinensern scharf verurteilt. Er bezeichnete sie als menschenverachtend und nicht hinnehmbar. Aus Berlin Gabor Hallas.
3: Nun steht die Frage nach Konsequenzen im Raum, zum Beispiel Sanktionen gegen den Minister. Hier verweist die Bundesregierung auf ein geplantes Treffen der EU-Außenminister im September. Dort soll er über gezielte Maßnahmen gegen radikale Politiker beraten werden. Die Bundesregierung kritisiert außerdem Pläne der israelischen Regierung, weitere Siedlungen im Westjordanland zu bauen. Die jüngsten Schritte verfolge der Bundeskanzler mit großer Sorge, so sein Sprecher. Israel müsse als Besatzungsmacht Palästinenser menschenwürdig behandeln.
1: Das Bundeswirtschaftsministerium hat die Gashändler aufgefordert, die Speicher zu füllen. Derzeit sind die Erdgasspeicher nur zur Hälfte voll. Es sei Aufgabe der Händler, für den Winter vorzusorgen, sagte eine Sprecherin des Ministeriums. Wegen des Iran-Kriegs und der damit verbundenen Sperrung der Straße von Hormus ist Gas auf dem Weltmarkt derzeit sehr teuer. Vermutet wird, dass Händler deshalb auf eine stärkere Einlagerung verzichtet haben. Ein Braunschweiger Unternehmen hat eine neue Langstreckendrohne entwickelt, die auch für die Bundeswehr von Interesse ist. Den Prototyp hat die Firma heute vorgestellt am Produktionsstandort im brandenburgischen Strausberg bei Berlin. Katharina Seiler war vor Ort und berichtet, was die Langstreckendrohne genau kann.
4: Sie kann zum Beispiel große Gebiete überwachen, denn sie fliegt sehr lange und sehr hoch. Sie soll bis zu 40.000 Fuß erreichen, nonstop 40 Stunden fliegen und eine Reichweite von 10.000 Kilometern haben. Das sind Fähigkeiten, mit denen sie zum Beispiel die Nord- und Ostsee überwachen kann, um etwa verdächtige Schiffe ausfindig zu machen, die die kritische Infrastruktur bedrohen, sagt das Unternehmen Aerodata. Sie hat eine Spannweite von 26 Metern und könnte theoretisch auch bewaffnet werden. Das ist allerdings nicht das Ziel des Braunschweiger Unternehmens. Das sieht den Einsatz der Drohne vor allem in der Aufklärung.
1: Russland und die Ukraine haben erneut Kriegsgefangene ausgetauscht. Wie beide Länder bestätigten, kamen jeweils 103 Soldaten der anderen Seite frei. Die russischen Militärs wurden zur medizinischen und psychologischen Versorgung nach Belarus gebracht. Die Vereinigten Arabischen Emirate haben die Freilassung nach Angaben aus Moskau vermittelt. Die Ukraine und Russland hatten schon öfter Gefangene ausgetauscht. Innerhalb der letzten 10 Jahre hat die jährliche UV-Strahlung in Europa um 10 bis 20% zugenommen. Das zeigt eine Studie, an der auch das Bundesamt für Strahlenschutz beteiligt war. UV-Strahlung ist die Hauptursache für Hautkrebs. Aus der ARD-Klimaredaktion Florian Zinner.
5: Die Analysen basieren auf Messungen von insgesamt 40 Stationen auf dem gesamten Kontinent, kombiniert mit satellitengestützten Daten zur Globalstrahlung. Als Grund für die Zunahme sehen die Forschenden die Abnahme der Bewölkung, unter anderem aufgrund des Klimawandels. In Regionen mit geringer Bewölkung und ohnehin hoher Strahlung, etwa in Spanien, blieb die UV-Belastung gleich oder hat leicht abgenommen. Vom Bundesamt für Strahlenschutz heißt es, im Zuge der Klimaanpassung müsse es auch einen besseren Schutz vor UV-Strahlung geben, etwa mehr Schatten durch Stadtgrün, das gleichzeitig auch vor Hitze schützt.
1: Das waren die Nachrichten.
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6: Die große Hitze ist wirklich erstmal vorbei und kommt so schnell auch nicht wieder. Heute Abend gebietsweise Schauer, einzelne Gewitter sind dabei. Zum Teil bleibt es auch mal länger trocken. In der Nacht dann auch erst trocken, bevor es dann in der zweiten Nachthälfte wieder öfter anfängt zu regnen. Teils kann sich auch Nebel bilden und die Temperaturen sinken auf 16 bis 10 Grad. Morgen am Donnerstag dann ab und zu Sonnenschein, aber auch häufiger mal Schauer und vereinzelt auch wieder Gewitter und die Höchstwerte 20 bis 24 Grad. NDR Info, der Verkehrsservice, Stau oder stockend ab 5 Kilometern. A1 Hamburg Richtung Osnabrück zwischen Bremerkreuz und Hemelingen 5 Kilometer stockend. A1 Osnabrück Richtung Bremen zwischen Bremen-Brinkum und Hemelingen 6 Kilometer stockend. A1 Hamburg Richtung Lübeck zwischen Kreuzberg-Terheide und Bad Oldesloe 5 Kilometer Stau. A2 Hannover Richtung Dortmund zwischen Hannover-Lahe und Wunstorf-Lute 5 Kilometer stockend. A2 Hannover Richtung Berlin zwischen Peine-Ost und Braunschweig-Hafen, 5 Kilometer Stau nach einem Unfall. Die A19 Rostock Richtung Berlin ist zwischen Kabelsdorf und Rastplatz-Zarnow-West nach einem Unfall gesperrt. Und A24 Hamburg Richtung Berlin zwischen Rheinbeck und Schwarzenbeck-Grande, 5 Kilometer Stau. Allen unterwegs, gute Fahrt.
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8: Hier ist Radio Jade mit dem Bürgerfunk um 18.06 Uhr. Mein Name ist Sophie Hecker und hier geht's jetzt weiter mit Musik aus der Tonspur.

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0: 18 Uhr mit Benjamin Kirsch. 4 Jahre nach den Anschlägen auf die Nord Stream Gasleitung in der Ostsee ist ein weiterer Verdächtiger festgenommen worden. Der Ukrainer wurde in Kroatien auf Grundlage eines europäischen Haftbefehls gefasst. Jetzt soll er nach Deutschland ausgeliefert werden. ARD-Terrorismusexperte Holger Schmidt zufrage, was dem Mann vorgeworfen wird.
1: Das ist ein Mann, über den reden wir schon relativ lange, nämlich einer der mutmaßlichen Taucher, der von einem Segelschiff in der Ostsee, Andromeda hieß das, runtergetaucht sein soll zu den Pipelines, 70, 80 Meter tief, und dort mit 1 bis 2 anderen Tauchern die Sprengsätze angebracht haben soll. Und dieser Mann, das ist der Bundesanwaltschaft schon relativ früh gelungen, dem einen Namen zu geben und auch seine Spuren zu finden, zum Beispiel in Polen. Da ist er auch schon mal festgenommen worden auf der Basis eines deutschen Haftbefehls, und dann haben die Polen ihn aber nicht ausgeliefert. Insofern kann man sagen, der Mann ist ein alter Bekannter und jetzt eben in Kroatien festgenommen worden.
0: Das Bundeswirtschaftsministerium hat die Gashändler aufgefordert, ihre Speicher zu füllen. Es sei ihre Aufgabe, für den Winter vorzusorgen, sagte eine Sprecherin des Ministeriums. Derzeit sind die Gasspeicher in Deutschland nur zur Hälfte gefüllt, vermutlich wegen der aktuellen Marktlage. Denn der Iran-Krieg und die Sperrung der Straße von Hormus haben die Preise in die Höhe getrieben. Das könnte Händler aktuell davon abhalten, mehr Gas einzulagern. Die Löscharbeiten im belgischen Naturschutzgebiet Hohes Venn kommen voran. Nach Behördenangaben hat die Feuerwehr den Flächenbrand inzwischen eingekesselt. Unter Kontrolle sei das Feuer aber noch nicht. Der Brand nahe der Grenze zu Deutschland war am Freitag ausgebrochen. Er hat inzwischen eine Fläche von rund 3000 Hektar zerstört. Innerhalb der vergangenen 10 Jahre hat die jährliche UV-Strahlung in Europa um 10 bis 20% zugenommen. Das zeigt eine Studie, an der auch das Bundesamt für Strahlenschutz beteiligt war. UV-Strahlung ist die Hauptursache für Hautkrebs. Aus der ARD-Klimaredaktion Florian Zinner.
2: Die Analysen basieren auf Messungen von insgesamt 40 Stationen auf dem gesamten Kontinent, kombiniert mit satellitengestützten Daten zur Globalstrahlung. Als Grund für die Zunahme sehen die Forschenden die Abnahme der Bewölkung, unter anderem aufgrund des Klimawandels. In Regionen mit geringer Bewölkung und ohnehin hoher Strahlung, etwa in Spanien, blieb die UV-Belastung gleich oder hat leicht abgenommen. Vom Bundesamt für Strahlenschutz heißt es, im Zuge der Klimaanpassung müsse es auch einen besseren Schutz vor UV-Strahlung geben, etwa mehr Schatten durch Stadtgrün, das gleichzeitig auch vor Hitze schützt.
0: Das waren die Nachrichten.
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4: Gerade sind wir mit der größten Hitze wirklich durch. Heute Abend Temperaturen zwischen 17 und 20 Grad. In der Nacht dann Tiefstwerte von 16 bis 10. Dazu ist es erstmal trocken, bevor es dann später wieder zu regnen anfängt. Und es kann sich nachts örtlich auch Nebel bilden. Morgen dann etwas Sonnenschein, aber auch immer wieder Regenschauer. Vereinzelt auch Gewitter und maximal 20 bis 24 Grad. In der Info der Verkehrsservice A1 Osnabrück Richtung Bremen. Zwischen Bremen-Brinkum und Hemelingen 4 Kilometer stockend vor der Baustelle. A1 Hamburg Richtung Lübeck zwischen Kreuzberg der Heide und Bad Oldesloe 4 Kilometer Stau. Und die A19 Rostock Richtung Berlin ist zwischen Kabelsdorf und Rastplatz Zarnow West nach einem Unfall gesperrt. Wenn Sie uns gerade von unterwegs aus zuhören, dann.
5: 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Einen wunderschönen guten Abend, herzlich willkommen. Moin zusammen, hier ist Erhard Allerlei. Heute erstmalig 2 Stunden im Programm vom Bürgerfunk bis 20 Uhr und dann nochmal bis 21 Uhr. Herzlich willkommen. Ich darf das Thema der ersten Sendestunde bekannt geben. Bis 20 Uhr wollen wir uns unterhalten über die ehemalige Tidebahn von Jever nach Halesiel. Heute wollen wir noch einmal mit dieser Bahn, die 1988 ihren Betrieb eingestellt hat, fahren. Ich begrüße dazu meine Gäste, ehemalige und noch aktive Bahner sowie Mitglieder des Bürgervereins Tettens, die sich um den Erhalt der Geschichte zu dieser alten Bahnverbindung kümmern. Sie sind heute zu mir in Studio C nach Wilhelmshaven gekommen. Dann möchte ich anführen, dass unsere liebe Sophie Hecker, die ja schon die Tonspur in der ersten Stunde moderiert hat, für die Sendeleitung zuständig ist und aufpasst, dass alles dann richtigen Gang geht.

0: Ja, und dann wollen wir auch gleich in die Vorstellungsrunde einsteigen. Ich möchte Ihnen meine Gäste vorstellen. Heute ist es wieder mal der Fall, wir haben mehr Gäste wie Mikrofone, aber wir kriegen das technisch alles hin. Ich darf begrüßen Horst Hinrichs, Burkhard Wichmann, Norbert Kissel, Jürgen Habben und Christian Omonski. Und wir fangen mal beim lieben Horst an mit einer kurzen Vorstellung zu seiner Person.
1: Ja, ich bin Horst Hinrichs und bin pensionierter Eisenbahner. 50 Jahre war ich bei der Bahn tätig, darunter viele Jahre auch bei der Schifffahrt und Inselbahn Wangerooge. Und ich wohne in Tettens an der ehemaligen Bahnlinie.
0: Dann geht es jetzt weiter mit dem Burkhard.
2: Ja, mein Name ist Burkhard Wichmann. Ich habe mit der Eisenbahn so gesehen gar nichts zu tun, wohne aber in meinem Elternhaus am alten Bahnhof Tettens und bin so zu diesem Projekt mitgekommen.
0: Ja, und der Nächste in der Runde ist dann der Norbert.
3: Moin, ja hallo. Ich bin Mitarbeiter der DB Fernverkehr AG und noch aktiv. War 6 Jahre lang selbst Lokomotivführer gewesen in Frankfurt. Heute wohne ich in Tettens und bin Mitglied und Schriftführer im Bürgerverein Tettens.
0: Und dann haben wir hier genau gegenüber Jürgen Habben vom Bürgerverein Tettens. Jürgen.
4: Moin, ich bin Jürgen Habben und wohne schon ziemlich lange in Tettens und unterstütze in ganz vielen Vereinen sämtliche Projekte, die so anstehen. Und unter anderem bin ich seit 2015 im Bürgerverein und wir überlegen uns immer neue Projekte und als neuestes eben auch die Tidebahn.
0: Dann wollen wir jetzt aktuell eben nachfragen, Jürgen. Ihr hattet am Wochenende einen großen Dorfflohmarkt in Tettens. Da möchte ich jetzt einfach mal ganz wissen, wie da die Resonanz war.
4: Ja, genau. Da waren wir sehr überrascht. Im letzten Jahr waren schon sehr viele Leute, die uns besucht haben. Und in diesem Jahr waren wir gut aufgestellt und konnten alles toll bewältigen und hatten ein sehr gutes Feedback. Schönes Wetter, gute Stimmung. Ist alles super gelaufen.
0: Das klingt nach einer Wiederholung im nächsten Jahr. Schauen Sie rechtzeitig in die Zeitung, liebe Hörerinnen und Hörer. Das lohnt sich, ein Besuch nach Tettens. Ja, den letzten Gast in der Runde möchte ich vorstellen. Das ist Christian Omonski aus Jever.
5: Moin, ich bin Christian Omonski, komme aus Jever, wohne auch nach wie vor in Jever, bin in Jever aufgewachsen und zur Schule gegangen und bin seit Kindesbeinen eigentlich ein großer Eisenbahnfan, hatte auch eine eigene Modelleisenbahn.
0: Wunderbar. Ja, jetzt haben Sie meine Gäste so ein wenig kennengelernt und wir werden heute eine ganz interessante Runde haben, aber auch wieder mal Radio mit der Hand gemacht. Das heißt, meine Gäste haben Geräusche, Bahngeräusche mitgebracht, Signalgeschichten. Wir werden einiges noch zu hören bekommen und mir obliegt es, diese Signale auch rechtzeitig hier im PC am Laufen zu bringen. Wenn es da hier und da mal haken sollte, sehen Sie es mir bitte jetzt schon nach. Wir haben ganz viele Themen, ganz viele Geschichten und wir wollen versuchen, das alles bis 20 Uhr auch hier unterzubringen. Wir sind noch guter Dinge, dass das auch funktionieren wird. Ich möchte kurz eine Einleitung zu unserem Thema geben. Der liebe Norbert Kissel hat dazu schon mal einen Aufsatz geschrieben und er schreibt in dem Eingangsbereich: Im Zeitalter von Gemeinnützigkeit, Systemrelevanz und Generalsanierung ist den Bürgern vom Jeverland wichtig, die ehemalige Tidebahn in Erinnerung zu behalten. Mit Tidebahn wird hier die Bahntrasse von Jever nach Halesiel bezeichnet, deren Zugfahrten sich nach den Gezeiten von Ebbe und Flut richteten. Seit Stilllegung der Strecke im Winter 1989-90 verkehren auf der Relation bis heute ausschließlich nur Reisebusse. Auf der Bahntrasse befindet sich der beliebte Tide-Radweg, den Sie, liebe Hörerinnen und Hörer, vielleicht auch schon mal selber befahren haben. Ja, steigen wir ein mit einem Foto, was mir hier auf dem Studiotisch vorliegt. Das Foto zeigt einen Schienenbus an dem Endbahnhof in Halesiel. An diesem Bahnsteig haben sich mehrere Leute versammelt. Teilweise mögen das noch Reisende sein, aber teilweise sind es auch Reporter von verschiedenen, von Presse und von Medien. Denn es ist eigentlich, und das bezeugt die schwarze Fahne, ein schwarzer Tag für die Bahn, für diese Bahnlinie. Und ich möchte Horst fragen, wenn ich dir dieses Foto schildere, was geht dann in deinem Kopf vor?
1: obwohl es ja schon fast 39 Jahre her ist, muss ich ganz ehrlich sagen, es kommt dann immer wieder Wehmut auf, wenn ich gerade dieses Foto sehe. Wir hatten uns seinerzeit sehr bemüht, an der Bahnverbindung festzuhalten und haben uns eingesetzt, auch in einer Bürgerinitiative, wo wir Eisenbahner oder einige Eisenbahner auch mitgemacht haben. Und wir haben Politiker eingeladen und haben doch den Beibehalt dieser Strecke ganz, ganz deutlich immer unterstrichen. Aber wir haben letztendlich, und das muss man zugeben, verloren. Mit dieser Schienenbus, der VT 698, den wir dann zuletzt noch hatten anstelle der Tide-Züge, das sollte eigentlich das letzte Aufbäumen sein. Wir haben gehofft, dass es nicht das letzte Aufbäumen ist und dass das vielleicht eine Weiterführung ermöglichen würde, weil die Betriebskosten dann wesentlich geringer waren. Es hat aber trotzdem nicht gereicht. Und insofern war dieser Abschied für uns alle, für uns, die wir beschäftigt waren bei der Schifffahrt und Inselbahn Wangerooge, aber auch für viele Bürger, die sich eingesetzt haben, doch eine Riesenenttäuschung und auch eine lang anhaltende Belastung, muss ich sagen.
0: Wenn man bedenkt, und ich habe mir ein paar Zahlen aus dem Skript von Norbert rausgeschrieben, ich darf mich an dieser Stelle bei euch allen ganz herzlich bedanken für die Vorbereitung dieser Sendung. Wir haben für die Zugfahrt auch einen schönen Ablaufplan bekommen, an die wir uns hier orientieren können. In den 70er Jahren war die Bahn der größte Arbeitgeber. Ende 1979, so heißt es da, gab es am Bahnhof Jever noch 40 Beamte mit 4 Arbeitern. 1984 wurde der Bahnhof Jever eine Außenstelle des Bahnhofes Jevers. Es waren noch immerhin 30 Mitarbeitende dort tätig. Bis dann tatsächlich der Personenverkehr eingestellt wurde, der Güterverkehr dann auch einhergehend. Und bis es dann von dem normalen Personenverkehr, der wie er früher stattgefunden hat, da kommen wir noch dazu, bis es dann zu der Tidebahn gekommen ist. Horst, Tidebahn, erläutere uns. Ich hatte das in der Einleitung schon kurz gesagt, aber ich glaube, das kann man noch ein bisschen besser erläutern.
1: Ja, es steckt ja das Wort Tide drin. Das sind unsere Gezeiten, Ebbe und Flut. Und wir haben, also die Tidezüge fuhren nach einem Fahrplan, der abgestimmt war auf die Gezeiten. Immer dann, wenn es möglich war, Schiffsverbindungen bedienen zu können. Ganz einfach und platt gesagt, unser Fahrplan ging nach dem Mond. Und deswegen das Wort Tidebahn war früher gar nicht so geläufig. Wir haben ja auch früher einen ganz normalen Nahverkehr gehabt auf der Strecke. Und man darf nicht vergessen, ja, einen auch ganz starken Güterverkehr.
0: Zu dem Nahverkehr kommen wir noch und dann beleuchten wir ja auch die verschiedenen Haltestellen, die auf dieser Strecke bestanden haben. Die gab es dann aber bei der Tidebahn nicht mehr, sondern die Tidebahn ist dann in Jever abgefahren und dann bis Halesiel durch.
1: Das ist richtig. Diese Zwischenhalte gab es nicht mehr, von Jever bis Karolinsiel einmal und dann bis Halesiel. Aber es sind die Züge gewesen, die auch gefahren sind, als noch der Nahverkehr existierte. Ne? Das ist eigentlich die Beibehaltung war eben noch dieser Tidezugverkehr.
0: Dann gehen wir mal so ein bisschen weiter in die Geschichte zurück. Ich habe mir ein Stichwort rausgeschrieben. 1888, Gründung Eisenbahngesellschaft Jever Karolinsiel Norbert.
3: Ja, die Gründung der Eisenbahngesellschaft war wesentlich früher. 1853 gab es ja den Staatsvertrag in Bezug auf den Kriegshafen in Wilhelmshaven. Dann 1835 gab es ja schon die erste Bahn von Nürnberg nach Fürth. Das Großherzog Oldentum wollte natürlich auch dringend eine Bahn haben. Aber es Oldenburg war ringsum von dem Königreich Hannover eingegrenzt und Hannover hatte lange Zeit verhindert, dass in Oldenburg eine Bahn sich entwickeln konnte. Und erst mit dem Bruderkrieg 1866, als die Hannoveraner mit den Österreichern gegen Preußen verloren haben und Oldenburg hatte ja für Preußen mitgekämpft, war es dann möglich, dass Preußen dann die Oldenburger unterstützt haben. Und dann ging es aber auch rasend schnell. Dann wurde sehr schnell die Eisenbahn gegründet. Die erste Strecke war direkt von Bremen nach Oldenburg und kurze Zeit später wurde schon die Strecke bis Wilhelmshaven gebaut und bis 71 waren wir in Jever und 1888 dann schon in Karolinenziel.
0: Sie merken, liebe Hörerinnen und Hörer, dass sich der Norbert mit dieser Thematik schon sehr lange befasst hat und auch noch immer befassen wird. Und er hat verschiedene Skripte schon erarbeitet. Eins hatte ich hier auch für die Sendung bekommen. Und da ist also sehr, sehr umfassend diese ganze auch geschichtliche Entwicklung beschrieben worden. Worauf ich hinaus möchte, ist eigentlich, du musstest sicherlich viele Quellen anzapfen und sag uns doch einfach mal, wie lange du das schon machst und wo so deine Hauptquellen waren, um diese Informationen überhaupt zu bekommen.
3: Ich muss vorweg sagen, dass ich eigentlich kein Eisenbahnfreund bin, ich arbeite aber bei der Bahn. Als ich dann hierher gezogen bin, erfahren haben, dass hier eine Tietebahn gab, dann hat mich das plötzlich interessiert und Auslöser war Horst Hinrichs, der gerade neben mir sitzt. Er hatte nämlich einen Vortrag gehalten in Moorwafen, da warst du auch dabei, Erhard, und da bin ich neugierig geworden. Dann habe ich viel gefragt, viel zugehört, aktiv zugehört, bin aber auch ins Niedersächsische Landesarchiv gefahren, habe mir dort viele Ordner rauslegen lassen und habe die auch studiert. Peter Löffler hat mir sehr geholfen. Er hat ja auch ein Buch geschrieben über das ganze Großherzog-Oldentum, Eisenbahn. Und das hat mir sehr geholfen. Ich recherchiere seit über 3 Jahren an dem Thema.
0: Wenn ich das geahnt hätte, dass das in Moorwafen alles seinen Anfang genommen hat, das ist ja ganz toll, das auf diese Art und Weise nochmal zu erfahren. Wunderbar, schönen Dank dafür. Ja, Norbert, diese ganze Arbeit macht sich nicht von alleine. Du hast Mitstreiter gefunden und ihr habt, wenn ich das so sagen darf, Tettens ein bisschen als Mittelpunkt dieser geschichtlichen Darstellung der Tietebahn ausgewählt, weil dort auch die Leute wohnen. Stichwort Wohnen, der Burkhardt hat direkt an der Bahn gewohnt, Burkhardt, und das kannst du vielleicht uns mal etwas näher erläutern.
6: Ja, bei uns wackelten die Tassen im Schrank, wenn der Zug vorbeifuhr, das ist wörtlich zu nehmen. Also man kannte dann halt die Tüdezüge, manchmal gab es auch Doppeltide, dann fuhr die Tidebahn viermal am Tag hin und her, neben dem Güterverkehr und auch früher dann auch den Personenverkehr, den ich selber nicht mehr erlebt habe. Und neben uns war die Ladestraße, wo dann das Abstellgas ist, wo Kohle und Getreide verladen wurden. Und wir als Kinder haben da auch gespielt, auch wo man nicht spielen sollte. Aber nachmittags war es dann da ruhiger und dann nach der Schule konnte man da mal hin. Und wenn man mutig war, dann hat man mal die Luftbremse am Waggon gezogen. Das machte Krach und man rannte dann schnell weg. Und manchmal hat es auch ewig getischt dann.
0: Jetzt habt ihr ja in Tettens, wie eben schon gesagt, euch zusammengetan, um diese Geschichte wieder aufzuarbeiten und auch den nachfolgenden Generationen zu sagen, wie toll diese Eisenbahn gewesen ist und wie damals der Nahverkehr auf der Schiene stattgefunden hat. Mit ins Boot gesprungen, um das aufrechtzuerhalten, ist der Bürgerverein Tettens und er ist heute vertreten mit Jürgen. Jürgen, ich habe ja deine Ambitionen schon, wir werden das gleich noch erzählen, schon auch persönlich erlebt, aber erzähl uns doch mal, wie du da zugekommen bist und wie du die Eisenbahn von deiner Seite aus siehst.
4: Ja, ich finde es ganz toll, dass wir dieses Projekt aufrechterhalten können. Ich kann mich nur aus meiner Kindheit daran erinnern, dass wir manchmal vor den Schienen gestanden haben, wenn wir zu meiner Oma gefahren sind. Die wohnt in dem Haus, wo ich gewohnt habe. Sonst persönlich finde ich das einfach sehr toll, sowieso historische Sachen ja, weiter zu erhalten, auch für die Nachwelt.
0: Jetzt habt ihr ja schon ein bisschen was auf die Beine gestellt, was nach außen hin sichtbar geworden ist. Direkt an dem jetzigen Tide-Radweg habt ihr ja gegenüber der alten Molkerei mehrere Schaukästen aufgestellt. Da spiegelt sich das, was Norbert schon an geschichtlichen Dingen ausgearbeitet hat, herausgearbeitet hat, spiegelt sich dort schon mit vielen, vielen Fotos wieder. Und es gab dann nochmal eine Aktion, Jürgen, da habt ihr einen Kilometerstein wieder an Ort und Stelle aufgebaut und da hast du dich maßgeblich auch technisch eingebracht. Das möchten wir doch gerne nochmal im Hören.
4: Ja, das ist eine super spannende Idee. Wir haben den aufgearbeitet, Norbert hat den schön wieder hergerichtet und dann haben wir ein Datum gesucht, wann wir das mal aufstellen können. Das haben wir gefunden und haben das Gedicht heute präsentiert. Wir haben meinen kleinen Rasenmähertrecker umgebaut zu einer Lok, einen Anhänger dahinter und haben das dann auch mit Lok- und Zuggeräuschen präsentiert und den Leuten vorgeführt und auch live dann eingegraben. Und da steht sogar noch.
0: Richtig, eine tolle Aktion und sie ist auch durch die Presse gelaufen und das sind immer so Anfänge, wenn man dann in der Geschichte unterwegs und diese Dinge auch wieder in die Öffentlichkeit stellt. Wir wollen heute mit dieser Sendung auch erreichen, dass wir noch mehr Interessenten finden, vielleicht noch mehr Mitstreiter, die den Ehrenamtlichen hier aus Tettens noch zur Seite springen, um verschiedene Vorhaben noch umzusetzen. Und zu den Vorhaben kann uns Norbert noch was sagen, da gibt es nämlich so einen Traum.
3: Ja, das ist richtig. Und wir brauchen da wirklich tatkräftige Unterstützung, Hilfe, auch finanzielle Hilfe. Unser Traum ist es wirklich, in Tettens wieder einen gedeckten Güterwagen oder einen Personenzugwagen hinzustellen. Wir sind schon ziemlich weit aktiv. Wir haben mittlerweile schon Gleise organisiert, die werden wir im Herbst abbauen dürfen. Dann brauchen wir Schwellen, die wird uns der Verein, der Museumsverein im Norden zur Verfügung stellen. Einen Güterwagen haben wir auch schon gefunden. Das gestaltet sich im Moment allerdings ein bisschen schwierig, den hierher zu bekommen. Und zwar steht er in Kornwestheim. Da ist nicht ganz sicher, ob der noch lauffähig ist. Der müsste dann mit einem Transporter, mit einem Krantransporter dann hierher geschafft werden, müsste auch irgendwo zwischengeparkt werden. Ja, das ist unser ganz großer Wunsch und wir arbeiten da mit sehr viel Energie dran und ist auch sehr emotional, das Thema, muss ich ganz ehrlich gestehen. Und ja, wir sind guter Dinge, dass wir das schaffen. Natürlich brauchen wir da finanzielle Unterstützung. Wir werden auf jeden Fall ein Stückchen Schiene aus Halesiel besorgen und werden das in Scheiben schneiden. Und diese Scheiben wollen wir dann für einen guten Zweck dann verkaufen, um damit das Ganze finanzieren zu können. Aber das wird nicht reichen.
0: Genau. Und deshalb wollen wir an dieser Stelle jetzt noch mal so ein bisschen die Werbetrommel rühren. Und ihr dürft jetzt gerne mal Norbert einen Ansprechpartner bekannt geben oder vielleicht eine Internetadresse, wo man sich jetzt schon sich erkundigen kann, wo man was finden kann. Habt ihr da schon einen Auftritt oder läuft das über einen Bürgerverein? Vielleicht, ich fange mal bei Norbert an.
3: Ja genau, das läuft über den Bürgerverein Tettens. Wir hatten auch mal überlegt, einen Förderverein zu gründen. Im Moment machen wir das aber über den Bürgerverein. Und die Adresse ist dann letztendlich über unseren Vorsitzenden Jürgen Happen.
0: Gut, dann wollen wir den Jürgen auch gleich direkt fragen. Vielleicht, dass du uns die Internetseite sagen kannst, die man sich schon mal angucken kann. Ist noch kein Internetauftritt. Ja Jürgen, dann vielleicht eine E-Mail-Adresse von dir?
4: Ja, Jürgen mit ue.haben@ewe.net.
0: Wunderbar. Ja, liebe Hörerinnen und Hörer, und dann ganz einfach, jetzt sind wir ja so, wir marschieren ja wettertechnisch so langsam in den Herbst hinein, aber man kann auch im Herbst sehr schöne Radtouren machen und das kann ich dann nur empfehlen. Der Tide-Radweg fängt in Jever beim Bahnhof an in der Stadt und man kann dann direkt durchfahren. Mit einer kleinen Unterbrechung landet man dann auch direkt in Karolinsiel am alten Bahnhof und wenn Sie dann durch Tettens fahren, halten Sie gegenüber der Molkerei eben inne, vielleicht nehmen Sie eine kleine Kleinigkeit zu sich, trinken etwas und schauen sich bei der Gelegenheit ganz einfach mal die Schautafeln an, die dort schon aufgestellt sind. Die geben Ihnen also wirklich wertvolle Informationen und wer mitmachen möchte, meldet sich ganz einfach bei Jürgen Happen. So, unser Zug ist so langsam, wie sagt man, bereitgestellt, steht auf dem Bahnhof Jever zur Abfahrt bereit. Wir wollen ja jetzt mit Ihnen, liebe Hörerinnen und Hörer, diese Bahnfahrt versuchen noch einmal nachzustellen, verschiedene Haltestellen anfahren und Meine Gäste haben ganz viele Geschichten zusammengetragen, die wir dann an den einzelnen Haltestellen Ihnen vortragen wollen. Aber zunächst mal wollen wir doch noch mal uns um den Bahnhof Jever als solches kümmern. Ich hatte ja gesagt, dass da in den 70er Jahren ganz viele Leute beschäftigt waren, über 40 mit mehreren Arbeitern, 40 Bahnbeamte und 4-5 Arbeiter zusätzlich. Und die Kinderzeit sein Elternhaus in der Nähe war, hat Christian Umonski dort verbracht. Christian, und jetzt, du hast mir im Vorfeld so ein paar Stichworte schon aufgeschrieben. Du hast die Bahn also sozusagen hautnah erlebt, das Treiben auf dem Bahnhof. Und zwei Stichworte, Stellwerk und Rangierlok, die hast du besonders hervorgehoben. Was hat es damit auf sich?
5: Ja, also wenn ich an den Bahnhof meiner Kindheit denke in Jever, dann sehe ich den also auch noch ganz deutlich vor mir. Und ich war seinerzeit Eisenbahn interessiert. Ich konnte das Schließen und Öffnen der Schranken im Elternhaus oder im Garten des Elternhauses hören und wusste natürlich immer, dass jetzt irgendwas losgeht. Dann bin ich dann zu Fuß, so weit war es nicht, 450 Meter vom Bahnhof weg, dann an die ehemalige Rampe, die ehemalige Viehrampe des Gütergleises getreten und hatte dann einen sehr guten Blick einerseits auf die Gütergleise im Westen hinter dem Stellwerk und auf der anderen Seite konnte ich natürlich auch den Bahnhof sehen und hatte dann auch einen sehr guten Blick in Richtung des Stellwerkes. Und da fiel ich dann dem Bediensteten oben auf. Ich wusste damals noch nicht, wie er heißt. Und der öffnete dann mal das Fenster und sagte dann zu mir, du weißt schon, dass du da auf Eisenbahngelände stehst. Ich war natürlich tierisch erschrocken und dachte, na, nur sieh bloß zu, dass du nach Hause kommst. Aber wie denn so ist, am nächsten Tag hatte ich das irgendwo schon wieder vergessen und stand da wieder da. Und dann trat da derselbe Mensch ans Fenster und fragte, für mich völlig überraschend, möchtest du mal raufkommen? Ich dachte, ich höre nicht richtig. Ich guckte an und er winkte mir dann zu. Und dann bin ich also über die Bahnschienen gegangen. Und zwischen der Schlachterei Jansen und dem damaligen Stellwerk war eine kleine Straße, die heute Ladestraße heißt. Und bin dann hinten in das Stellwerk, in den Eingang des Stellwerkes gegangen, musste dann einige Treppen hochgehen. Und oben stand dann die Tür offen und der Bahnbedienstete empfing mich da sehr freundlich, also ganz anders als am vorherigen Tag. Und er hatte mir dann das Stellwerk oben gezeigt, wie Fahrstrecken festgelegt werden. Das war ja noch alles mechanisch, wie man Signale zieht und Weichen stellt. Und das Ganze fing ja auch immer mit dem Schranken an. Wenn also irgendwie ein Zug sich ankündigte oder der Rangierbetrieb auf der Bahn stattfand, musste ja zuallererst damals auch noch mechanisch, händisch, die Schranke erstmal heruntergelassen werden, bevor überhaupt auf dem Stellwerk irgendwelche Aktionen starten konnten. Und bei der Vorstellung, er fragte mich natürlich, wer ich bin, und da stellte sich heraus, dass dieser gute Mensch der Vater meines Klassenkameraden gewesen ist. Und da war natürlich das Eis gebrochen.
0: Das kann ich mir gut vorstellen. Ja, das ist schön, wenn man dann so aufgenommen wird, wenn einem jemand das dann zeigt, wie diese ganze Technik da abläuft. Aber das war ja noch, die Steigung war ja dann tatsächlich eine Fahrt, die du mitmachen durftest. Wie ist es dazu gekommen und kannst du dich noch an diese Mitfahrt erinnern heute?
5: Ja, das kann ich noch sehr gut. Das war eine Zeit, wo ich dann auch mal auf dem Bahnsteig, also vor dem Bahnhofsgebäude stand. Und wenn man vor dem Bahnhof steht, rechte Seite, also Richtung zum Güterschuppen, befanden sich früher die Büroräume des Stationsvorstehers Braje aus Karolinsiel und seines Stellvertreters Kurt Heger. Und der hatte mich beobachtet und der hatte gesehen, dass da jeden Tag ein Junge stand und die ganzen Stunden dann den Zugbetrieb, den Rangierbetrieb beobachtete. Und er kam genau wie damals der Bedienstete oben auf dem Stellwerk irgendwann mal auf mich zu. Der gleiche Spruch, du weißt schon, dass du dich hier auf dem Bahngelände befindest. Was tust du hier? Und fragte natürlich auch nach meinem Namen. Mein großes Glück war, dass Kurt Heger meinen Vater kannte. Und dadurch hatte ich einen ziemlich schnell einen dicken Stein bei ihm im Brett Und dann hat er mich auch so ein bisschen gefragt, was ich denn mache und was ich mir vorstelle. Damals hatte ich also auch als Kind noch die Vorstellung, mal Lokführer zu werden. Wenn ich heute Maschinen, Loks und Zugbetrieb irgendwo auf Bahnhöfen sehe, kommt das dieser Kindheitswunsch in mir immer noch hoch. Und er fragte mich dann, ob ich mir mal vorstellen könnte, auf einer Lok mitzufahren. Und genau wie beim Schrankenwärter dachte ich, das kann jetzt nicht wahr sein. Hat er das wirklich gesagt? Und die Rangierlok damals hatte gerade Rangierpause und stand, glaube ich, sogar auf Gleis 1. Und auf der Lok saß der Lokführer, den ich auch namentlich heute noch kenne, das war Gerd Hinrichs aus Halbmühle. Und dann griff mich Kurt Heger, ging an die Lok und sagte, du, kannst du den Jungen mal mitnehmen? Und der guckte mich an, der hatte mich wohl auch schon beobachtet und sagte, ja, gerne. Und dann war ich plötzlich auf der Lok. Und da war ich natürlich
0: überwältigt von dem, was ich da sah. Genau. Jetzt wollte ich, weißt du, die Lok ist ja wahrscheinlich nicht alleine gefahren, da war ja noch ein bisschen was angehängt. Was wurde transportiert, weißt du das noch?
5: Ja, also in Jever war ja ein ziemlich reger Güterverkehr. Also wir hatten auf dem Gebiet, wo heute sich der Busbahnhof befindet, waren eine ganze Menge Gütergleise. Da wurden Futtermittel angeliefert, Getreide und Kohlen. Kohlen Kruse ist mir heute noch namentlich bekannt. Der schaufelte seine Kohlen aus den entsprechenden Eisenbahnwaggons dann auf seine Lastwagen oder füllte sie in Säcke und lieferte sie aus. Auf dem Gebiet, wo heute die neue Feuerwache sich befindet, war auch ein Gütergleis. Und da befand sich der Schuppen von der Firma Minsen. Das waren auch Futtermittel, Düngemittel und Saatgut. Und die hatten auch eine Dependance in Karolinsiel. Und dann später, als es zur Eindeichung des Grodens kam und damit zum Bau des neuen Deiches und damit verbunden ja auch dem Bau des Außenhafens von Hoogsiel, kamen dann regelmäßig morgens mit dem Güterzug, der gegen 8 Uhr eintraf in Jever, kamen regelmäßig 20 Loren mit Wasserbausteinen. Und die wurden dann nach Hohenkirchen transportiert von unserer Diesellok und wurden dort auf das Gütergleis gestellt. Und von dort aus wurden die Steine dann per Lastwagen zur Deichbaustelle gefahren.
0: Wunderbar. Ja, besser kann man es eigentlich nicht berichten. Und liebe Hörerinnen und Hörer, Sie merken, dass dieser Bahnhof Jever, wie ihn heute kennt, dass der damals so ganz anders ausgesehen hat, vom Gebäude sicherlich nicht, aber von dem Umfeld, Stellwerk, weitere Gleisen, eine Viehrampe, alles das, was wir heute bei vielen Bahnhöfen ja so auch nicht mehr haben. Horst hat die ganze Zeit schon während des Vortrages von Christian genickt, aber auch mit einem mahnenden Blick, denn wir müssen jetzt wirklich unseren Zug abfahren lassen. Und ich habe mir jetzt mal diesen Ablaufplan genommen und es geht also da los mit entsprechenden Signalen. Und zunächst erfolgt, wir wollen mal gucken, eine Zugmeldung. Ich spiele das jetzt einfach mal ein und Horst kann da mal das gleich nochmal beschreiben, was wir da gehört haben. Also es hat irgendwie nur geklingelt, Horst, aber das hat besondere Bewandtnis.
1: Das ist ein Rufzeichen. Ein Zug fährt von Jever nach Karolinsiel. Einmal 10 Kurbelumdrehungen.
0: Gut, dann können wir mal gleich weitergehen zur zweiten Geschichte, die hier kommt. Dann kommt jetzt die eben schon genannte Zugmeldung wahrscheinlich. Wir hören uns das mal eben an.
7: Fahrdienstleiter Karolinsiel Hinrichs, Fahrdienstleiter Jever Volkers. Zugmeldung wird Zug 7523 angenommen.
8: Zug 7523, ja.
7: Zug 7523, voraussichtlich ab 25.
8: Wiederhole, Zug 7523, voraussichtlich ab 25.
7: Richtig.
0: Wunderbar. Das war also jetzt diese Meldung. Bevor die Abfahrt losging, musste die gemäß Vorschrift so abgesetzt werden.
1: Ja, das ist ja eine eingleisige Strecke. Und da wird der Zug angeboten, also er wird Fahrdienstleiter der abfahrende Stelle, das wäre in diesem Fall Jever, Manfred Volkers hat das aufgesprochen. Er war hier auch Fahrdienstleiter und ich war auch in Karolinsiel Fahrdienstleiter. Und der Abfahrende fragt dann, wird der Zug nochmal so und so angenommen? Und dann, man muss natürlich wissen, dass auch eine entsprechende Fahrstraße dann auch frei ist für den Zug, wenn er dann auch wirklich bis jetzt in diesem Fall nach Karolinsiel fahren kann. Und wenn das alles soweit in Ordnung ist, dann sagt der Fahrdienstleiter, also Zug Nummer so und so kann kommen. Also so

0: Wagen. Und mein Opa nur, hab keinen. Und ich brauch einen. Ja, und mein Opa hat dann kurzerhand den nächst einlaufenden Zug, der bestimmt war für Wittmund-Bohave, wo es dann tatsächlich einen geeigneten Wagen für Rindvieh gab, hat dann zu den Rangieren gesagt, hier, den Wagen müsst ihr hier abkoppeln, der bleibt hier. Und dann ist der Zug weitergefahren Richtung Wittmund-Bohave ohne diesen Viehwagen. Da hat dann der Viehhändler vergebens auf den Waggon gewartet und der Viehhändler in Jever war froh, dass er sein Vieh verladen konnte. Ich denke, mein Opa war auch froh, dass das Vieh dann weg war und nicht weiter betreut werden musste, auf dem Bahnhof gefüttert werden musste. Und so hat er dann sich, sag ich mal, illegal den Wagen angeeignet. Der wird ja seine Laufnummer gehabt, meine Suchlaufnummer, also ganz rechtens war das garantiert nicht. Ob es ein Nachspiel gab, weiß ich nicht. Es ist eine überlieferte Geschichte.
1: Ja, wunderbar, schönen Dank. Ja, wir sind unterwegs und der Norbert kann uns jetzt mal eben die Strecke beschreiben, insbesondere wo wir jetzt so die einzelnen Haltestellen haben. Und die Tidebahn hat diese Haltestellen nicht mehr, die ist ja dann direkt durchgefahren, aber der davorliegende Personenverkehr hat ja noch an verschiedenen Stellen angehalten. Und vielleicht, Norbert, kannst du mal unseren Hörern eben diese einzelnen Haltepunkte nur vom Namen her mal eben kurz nennen, damit man sich vorstellen kann, wo die Gleise sich befunden hat.
2: Ja, genau, das ging in Jever ja los. Es war ein Abzweig, der dann hoch Richtung Nordsee geht. Und die erste Haltestelle, der Haltepunkt ist der Ort Wiefels. Dann kam der Haltepunkt Bussenhausen, das ist eine Warft mit drei, vier Bauernhäusern. Dann als nächste Station kommt die Haltestelle Tettens, das früher auch ein richtiger Bahnhof war, später dann nur noch eine Haltestelle. Als nächster Punkt kommt dann der Bahnhof Hohenkirchen, den es heute gar nicht mehr gibt. Da ist das ganze Gebäude abgerissen worden für die Straße, für den Straßenbau. Der nächste Ort ist der Bahnhof Garms, der steht in Neugarmsiel. Dann kommt der neue Bahnhof, der Prunkbau, der Bahnhof Karolinenziel. Danach, kurz über den Bahnübergang in Karolinenziel, kommt dann der alte Bahnhof Karolinenziel. Den kann man heute noch sehen. Und dann kommt die Endstation am Anleger der Bahnhof Hale in Halesiel.
1: Gut, wir sind schon mal weitergefahren über Wiefels hinaus und sind jetzt in Tettens gelandet. Und da gibt es auch ein Geräusch dazu. Nee, doch nicht. Da war schon der Fehler. So, da ist uns der Johnny Cash zuvor gekommen. Das Geräusch müssen wir gleich nochmal eben versuchen einzuspielen. Aber wir wollen ja auch eine Geschichte dazu erzählen. Und in Tettens gibt es die Geschichte mit dem Schubs am Po. Aussteigen oder einsteigen? Und das ist aus dem Buch von Remmer Means abgeschrieben worden. Und ich glaube, das kann Horst am besten vortragen.
3: Also wenn ich da treffe, dann lasse ich das auf Plattisch führen. Ne?
1: Ja,
3: so ungefähr wie Remmer da treffen hat. Da geht so los. 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
1: So. Das war jetzt im

0: Hintergrund etwas leise, ein kleines Schlüsselgeräusch. Das hat auch unmittelbar mit der Bahn zu tun, Horst. Schlüssel. Kann ich mir vorstellen, es gibt ja immer was zum Abschließen. Und so ein Bahner, der dann ein Zugbegleiter ist oder auf den verschiedenen Bahnhöfen tätig ist, hat ja auch einen großen Schlüsselbund bei sich. Burkhard hebt schon die Hand, dazu kann er am besten was sagen.
1: Ja, das Geräusch war der Schlüsselbund vom Bahnhof Tettens, wo noch die alten großen Holztüren gab mit den riesengroßen Schlüsseln. Die sind tatsächlich erhalten geblieben. Und da sind drei Schlüssel davon, einmal vom Gepäckraum, vom Wartesaal und damals von der Wohneinheit, die Schlüssel. Und das Geräusch gehört zu diesen drei Schlüsseln.
0: Genau. Ja, wir fahren weiter. Von Tettens geht's dann in Richtung Hohenkirchen und wir haben noch ein weiteres Signalhorn. Das hören wir uns jetzt mal eben an. Auf meinem Plan steht, hier muss jetzt die Gleise geräumt werden. Dazu kann Horst vielleicht was sagen, das Signal Gleise räumen.
2: Ja, es war damals von der Großherzoglichen Eisenbahn Oldenburg zugesagt worden und auch vertraglich gesichert, dass die Weiden an den Gleisen von der Bahn, also bahnseitig eingezäunt wurden auch. Und insofern war damals auch die Rotte unterwegs, immer mal wieder zu riecheln, sag mal hier plattisch. Als Jungwerker war ich auch ein paar Monate in der Bahnmeisterei und in der Rotte. Und das, was Remmer Mason in seinem Buch hier geschrieben hat, das passt dazu. Die waren so auf freier Strecke, die mussten auch Schlaudut malen. Alles, was da so passiert ist. Und sie waren dann, also da war eine Gruppe am Arbeiten und die hatten ihre Sensen dann auch gedengelt und waren am Ausmähen. Und ein paar waren auch am Einfriedigen, also am Drahtspannen. Und einer der Kollegen wollte nun rüber auf die andere Schlosseite, weil da auch noch gemäht werden musste. Und die Sense wollten sie ihm nachher rüberlangen. Und da denkte ich spiele nur im Över. Und da war allerdings ziemlich viel Wasser drin. Ja, und dann steht er vor dem Graben und denkt, wenn ich das mal schaffe. Und er sagte, help me Gott, dass ich da rüberkomme. Gung denn auch prima, und ob einer sieht ankommen, meine dann so tussigst, so ein Schied, hast mich gar nicht helfen brucht. In dem Moment rutscht er aber nochmal ab und sieht bitte an achter N, bitte an Moors, steht hier, in Worte. Und dann sagte ich, herrje, du verstehst aber auch kein Betten Spaß.
0: Genau. Ich habe hier noch zur Strecke Tettens-Hohenkirchen noch ein weiteres Stichwort, was ihr aufgeschrieben habt. Da geht es um den Erbsen-Express, Horst, weil du ja gerade so schön zu Gang bist. Erbsen-Express.
2: Ja, das ist eigentlich eine lange Geschichte, aber ich werde das so weit wie möglich abkürzen. Also wir kannten das früher in den Sommerferien oder wenn danach die Erbsen pflückreif waren, dann gingen wir hin und haben Erbsen gepflückt. Firma Langmark in Hohenkirchen hat das organisiert. Wir fuhren dann mit dem Rad von Garms dahin und dann ob Trecker und Anhänger noch Land hin. Und in der Zeit kamen dann schon busseweise auch die Pflöcker aus Wilhelmshaven mit Pekelbussen. Das ganze Land, das wimmelt man so. Ne? Und der Kolonnenführer, Kolonnenschieber, sagten wir dann zu ihm, der hat uns dann eingeteilt. Du kriegst das Stück oder immer mit einem Pohrmann, immer so ein Riech obfällt. Ja, und dann haben wir da Erbsen gepflückt. Erst in den Eimer, den hatten wir uns mitgebracht. Meistens so einen leichten Blech-Swoboda-Eimer, wo Senf früher drin gewesen war vom Kaufmann. Ja, und dann haben wir gepflückt und haben die Erbsen in die Säcke und die Säcke dann zur Waage gebracht. Jeder Sack wurde gewogen. Halben Eimer voll habe ich den mitgenommen. Und es war nämlich so, wenn da nicht genug drin waren, musste man welche nachholen und den Sack wieder mitnehmen. Und wenn zu viel waren, dann dafür hatte man ja einen halben Eimer voll mitgebracht. Und wenn zu viel Erbsen im Sack war, konnte man die mit zurücknehmen. Ja, und dann wurde notiert, Einsack abgeliefert für Horst Hinrichs meinetwegen und das wurde dann aufgelistet und irgendwann war im Sommer mal Abrechnung. Und die Säcke wurden alle dann nachmittag, dann war das Erbsenpflücken vorbei, zum Hohenkirchener Bahnhof gefahren. Und dann wurden sie dort in Waggons verladen. Nicht mit Sack, sondern da im Bahnhof standen sogenannte Wagen der Gattung V, das war so Art Verschläge. Die waren, die hatten eine Doppelstockeinrichtung, da konnte man auch Geflügel oder Schweine und so kleinere Tiere mit befördern. Und da wurden die ausgeschüttet, damit die nicht anfingen zu gären. Die Erbsen werden ja leicht sauer dann. Und dann mussten die am selben Abend, wurden sie dann noch von einer Lok abgeholt und wurden dann dorthin gefahren, wo eine Konservenfabrik war. Das war irgendwie in Südoldenburg, aber auch viele Richtung Bremen. Und da wir uns Affenplökerti, das war für uns Kinder eine ganz tolle Sache, auch um mal ein bisschen Geld zu verdienen.
0: Wunderbar. Ja, liebe Hörerinnen und Hörer, wir haben heute wenig Musik und die Musik, die wir hatten, habe ich auch noch abgewürgt. Ich entschuldige mich dafür, aber wir haben noch ein bisschen Fahrplan vor uns und die Zeit schreitet schon voran. Und der Bahn, die Zugfahrt hat heute ausgenommen Vorrang, das ist nun mal so. Und wir sind weiter unterwegs mit der Tidebahn und haben den Bahnhof von Kirchen passiert und sind jetzt Richtung Garms unterwegs und nach Garms bzw. Neugarmsiel, auch dort gibt es ein Bahnhofsgebäude, kommen wir dann so langsam Richtung Karolinensiel. Und ja, auch diese Strecke hat natürlich den Krieg erlebt. Und auf der Strecke hat es auch Angriffe gegeben und eine Geschichte dazu, wo US-Jagdflieger den Zug angreifen, die hat Norbert jetzt.
1: Ja, genau. Das war an einem Ostersonntag im April 1944, also etwa ein Jahr vor Kriegsende. Da fuhren der Lokführer Karl Köpke und sein Heizer Theodor Gerdes mit der Lok von Tettens nach Karolinsiel, um in Hale die Wagen vom Bäderzug nach Jever zurückzuholen. Bei der Fahrt mit der Lokomotive zwischen Hohenkirchen und Garms sind sie dann von 4 Tieffliegern angegriffen worden. Eine Lokomotive war ja immer ein gesuchtes Ziel, um die Bahninfrastruktur zu stören oder die Versorgungswege zu blockieren. Die 4 Tiefflieger beschossen die Lokomotive und haben sie regelrecht durchlöchert. Die konnte aber trotzdem noch mit letzter Kraft bis nach Garms weiterfahren. Dort wurden das Lokführerpersonal und der Zugheizer erst versorgt. Der Heizer war sehr schwer getroffen, musste ins Sophienstift nach Jever transportiert werden, ist aber dann dort sein Verletzungen erlegen, ist gestorben. Der Lokführer Köpke erholte sich wieder von dem Fall. Er bekam aber dann später noch ein Kriegsverdienstkreuz zweiter Klasse mit Schwertern, weil er den Zug oder die Lokomotive weitergefahren hat, trotz Beschuss und nicht von der Lokomotive abgesprungen ist.
0: Dankeschön, Norbert. Ja, liebe Hörerinnen und Hörer, Radio Jade Bürgerfunk beschäftigt sich in der Sendung Erhards Allerlei mit der Tidebahn, zwischen Jever und Halesiel verkehrt hat heute in der ersten Sendestunde. Wir kommen jetzt so langsam in Halesiel an, am Anleger Hale sozusagen. Und da gibt es noch ein weiteres Ereignis, das uns Burkhardt erzählen kann unter der Überschrift Dynamit rollt über die Tidebahn.
1: Ja, 1895 sind Extrazüge über die Tidebahn gelaufen, und zwar außerhalb der Badesaison. Die waren mit Dynamit beladen. Dynamit war damals für den Straßenbau, Bergbau wichtig. Militärisch wurde es nicht eingesetzt, weil es viel zu empfindlich war. Dementsprechend war auch die Ladung empfindlich. Es wurde ein extra Anleger, ein Schiffsanleger gebaut, um dann halt das Dynamit zu entladen. Das sollte dann per Schiff Richtung England gehen. Und die Verladearbeiter, die haben dann eine extra hohe Entlohnung dafür bekommen, weil es ja auch nun sehr gefährlich war. Und die Entlohnung war so gut bezahlt, dass dann viele das gemacht haben und sich dann dem Risiko ausgesetzt haben, dass man das Dynamit entladen hat dort.
0: Ja, danke schön, Burkhardt. Jetzt sind wir also schon mit dem Zug in Hadesiel angekommen und meine neuen Gäste für die zweite Sendestunde sind auch da. Jenny Hähnel und Kai Langer. Leider könnt ihr nicht mehr zusteigen. Wir haben den Endpunkt schon erreicht. Aber wir haben ja gleich noch eine eigene Sendung zusammen. Und ich möchte noch einen Punkt aufführen, der hier in eurem Ablaufplan drin steht. Also ich habe ja den öffentlichen Nahverkehr auch unter anderem mit dem Busunternehmen Mewis aus Schmitzhörn kennengelernt. Kennt ihr auch alle, Horst auf alle Fälle. So, und praktisch wurde ja zu der Zeit gedacht, da hat also Mewis die Linie Jever Hooksiel bedient und der Busfahrer hat dann von Jever das Wochenblatt mitgenommen und von Hooksiel den Granat nach Jever. Und dann kann man sich ja so ungefähr im Bus vorstellen, welche Gerüche da so umhergegangen sind. Die Zugverbindung, die Tidebahn, hat auch Post transportiert, und zwar die Kirchenpost, Horst.
2: Ja, unter anderem. Es war früher so, dass am Packwagen die Möglichkeit bestand, auch Briefe, Postbriefe einzustecken. Die Bahn hat ja auch die Post befördert, das, was früher die Postkutschen gemacht haben, wurde ja mit der Bahn dann absolviert. Und ein Kollege, der früher mal Bahnhofsvorsteher in Tettens war, Sibo Holling, mit dem zusammen war ich hier am Fahrkartenschalter in Jever längere Zeit tätig, der sagte mir nochmal, wenn der Mittagszug kam, Richtung Jever, das war der GMP, Güterzug mit Personenbeförderung, und da musste ich immer aufpassen, euer Pastor Torade, der hatte immer noch in letzter Minute einen Brief. Und dann guckte ich noch um die Ecke, kommt, hey, und meistens kam er da, ja, Tala hat er wohl nicht angehabt, aber jedenfalls kam er da angerannt. Und es war immer schlimm, wenn er zu spät kam und es nicht passte, dann war er sichtlich verärgert.
0: Ja. Das kann ich mir vorstellen. Ja, sehr schöne Geschichten, liebe Hörerinnen und Hörer. Es ist das eingetreten, was ich zu Anfang gesagt habe. Wir haben längst nicht alles das abgearbeitet, was wir an Erinnerungen, an Anekdoten aus dieser Bahnlinie hier zu Papier gebracht haben. Das ist schon fast eine zweite Sendung wert und ich glaube, wir werden vielleicht im nächsten Jahr noch ähnlich mal was machen, genau wie ich es beim Christian auch schon gesagt habe, wenn wir den Bahnhof Jever noch mal beschreiben wollen. Für heute gehen wir so langsam ans Ende und ich möchte euch bitten, hier noch mal für unsere Hörerinnen und Hörer ein typisches Signal mit dem Horn zu geben und dann gehen wir so langsam aus der Sendung raus. Ich ziehe mal das Mikrofon eben hoch für Norbert. So, da bin ich mit meinem Regler auch schon im roten Bereich. Liebe Hörerinnen und Hörer, das dürfte bei Ihnen zu Hause gut angekommen sein. Ja, ich darf mich ganz herzlich bei Horst, Burkhard, Norbert, Jürgen und Christian bedanken für euren Besuch hier im Studio, für die Unterstützung, für die Vorbereitung der Sendung. Und ja, ich denke, wir sehen uns tatsächlich vielleicht nochmal wieder. An dieser Stelle werden wir nochmal ein bisschen was zur Bahn berichten. Ich wünsche euch einen guten Nachhauseweg und darf dann sagen, dass nach den 20 Uhr Nachrichten bleibe ich hier im Studio C von Radio Jade. Es kommt dann eine weitere Ausgabe von Erz Allerlei. Bitte bleiben Sie also eingeschaltet und euch einen guten Weg. Dankeschön und auf Wiedersehen. Ja, danke auch.

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1: 4 Jahre nach den Anschlägen auf die Nord Stream Gasleitung in der Ostsee ist ein weiterer Verdächtiger festgenommen worden. Der Ukrainer wurde in Kroatien auf Grundlage eines europäischen Haftbefehls gefasst. Jetzt soll er nach Deutschland ausgeliefert werden. ARD-Terrorismusexperte Holger Schmidt zufrage, was dem Mann vorgeworfen wird.
2: Das ist ein Mann, über den reden wir schon relativ lange, nämlich einer der mutmaßlichen Taucher, der von einem Segelschiff in der Ostsee, Andromeda hieß das, runtergetaucht sein soll zu den Pipelines, 70, 80 Meter tief, von dort mit 1 bis 2 anderen Tauchern die Sprengsätze angebracht haben soll. Und dieser Mann, das ist der Bundesanwaltschaft schon relativ früh gelungen, dem einen Namen zu geben und auch seine Spuren zu finden, zum Beispiel in Polen. Da ist er auch schon mal festgenommen worden auf der Basis eines deutschen Haftbefehls und dann haben die Polen ihn aber nicht ausgeliefert. Insofern kann man sagen, der Mann ist ein alter Bekannter und jetzt eben in Kroatien festgenommen worden.
1: Das Bundeswirtschaftsministerium hat die Gashändler aufgefordert, ihre Speicher zu füllen. Es sei ihre Aufgabe, für den Winter vorzusorgen, sagte eine Sprecherin des Ministeriums. Derzeit sind die Gasspeicher in Deutschland nur zur Hälfte gefüllt, vermutlich wegen der aktuellen Marktlage. Denn der Iran-Krieg und die Sperrung der Straße von Hormus haben die Preise in die Höhe getrieben. Das könnte Händler aktuell davon abhalten, mehr Gas einzulagern. Die Löscharbeiten im belgischen Naturschutzgebiet Hohes Venn kommen voran. Nach Behördenangaben hat die Feuerwehr den Flächenbrand inzwischen eingekesselt. Unter Kontrolle sei das Feuer aber noch nicht. Der Brand nahe der Grenze zu Deutschland war am Freitag ausgebrochen. Er hat inzwischen eine Fläche von rund 3000 Hektar zerstört. Innerhalb der vergangenen 10 Jahre hat die jährliche UV-Strahlung in Europa um 10 bis 20% zugenommen. Das zeigt eine Studie, an der auch das Bundesamt für Strahlenschutz beteiligt war. UV-Strahlung ist die Hauptursache für Hautkrebs. Aus der ARD-Klimaredaktion Florian Zinner.
3: Die Analysen basieren auf Messungen von insgesamt 40 Stationen auf dem gesamten Kontinent, kombiniert mit satellitengestützten Daten zur Globalstrahlung. Als Grund für die Zunahme sehen die Forschenden die Abnahme der Bewölkung, unter anderem aufgrund des Klimawandels. In Regionen mit geringer Bewölkung und ohnehin hoher Strahlung, etwa in Spanien, blieb die UV-Belastung gleich oder hat leicht abgenommen. Vom Bundesamt für Strahlenschutz heißt es, im Zuge der Klimaanpassung müsse es auch einen besseren Schutz vor UV-Strahlung geben, etwa mehr Schatten gleichzeitig auch vor Hitze schützt.
1: Das waren die Nachrichten.
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5: Gerade sind wir mit der größten Hitze wirklich durch. Heute Abend Temperaturen zwischen 17 und 20 Grad. In der Nacht dann Tiefstwerte von 16 bis 10. Dazu ist es erstmal trocken, bevor es dann später wieder zu regnen anfängt. Und es kann sich nachts örtlich auch Nebel bilden. Morgen dann etwas Sonnenschein, aber auch immer wieder Regenschauer. Vereinzelt auch Gewitter und maximal 20 bis 24 Grad.
6: Dankeschön für die Nachrichten, für den Wetterbericht und die Verkehrsmeldungen nach Hamburg. 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
6: Genau, Ihr Radio, Ihre Region. Ja, zweite Sendestunde im Bürgerfunk hier im Programm von Radio Jade. Die Stunde zwischen 20.05 Uhr und 21 Uhr gehört heute auch Erhards Allerlei. Am Mikrofon ist Erhard Bruns. Für alle, die sich jetzt eingeschaltet haben, einen wunderschönen guten Abend. Moin zusammen, herzlich willkommen zu dieser zweiten Ausgabe heute. Und was wir da im Einzelnen vorhaben, das werde ich Ihnen jetzt gleich verraten.

Miteinander älter werden im Landkreis Friesland. Eine gemeinsame Aktionswoche vom Landkreis Friesland und dem Kreissportbund. Bei mir im Studio C von Radio Jade begrüße ich ganz herzlich Jenny Hähnel und Kai Langer vom Kreissportbund Friesland e.V. In der Sendeleitung hat nach wie vor die liebe Sophie Dienst und passt auf, dass alles seinen richtigen Gang geht. Und sie steht uns mit Rat und Tat zur Seite. Vielen Dank auch an Sophie für die Zusammenstellung der Musik, die wir in dieser Sendestunde hören werden.

0: Ja, und dann gehen wir auch gleich mal in die Vorstellungsrunde. Unsere Gäste, Jenny Hähnel und Kai Langer, beide sind aktiv und ehrenamtlich im Kreissportbund Friesland tätig. Wir wollen einmal hören, wie ihr persönlicher Werdegang ist und wie beide zum Kreissportbund überhaupt zu dieser Funktion, die sie heute ausüben, gekommen sind. Und Jenny macht mal den Anfang.
1: Ja, guten Abend auch nochmal von mir. Mein Name ist Jenny Hähnel. Ich bin beim Kreissportbund Referentin für Sport- und Vereinsentwicklung. Bin da schon seit 10 Jahren mittlerweile hauptberuflich angestellt und wir unterstützen die Sportvereine vor Ort und auch teilweise deren Partner bei unterschiedlichsten Fragen der Vereinsführung, in meinem Bereich auch in der Vorstandstätigkeit oder auch bei Förderprogrammen. Und wir machen eben auch Aktionstage oder besondere Veranstaltungen, wie jetzt das Thema, um das es auch heute Abend geht. Ich werde oft gefragt, aus welchem Sport ich komme. Das ist Tennis. Habe also mit 5 Jahren schon mit Tennis angefangen. Bin in Aurich groß geworden, habe eine Ausbildung gemacht zur Sport- und Fitnesskauffrau. Also Sport schon ganz lange in meinem Leben, war Teil davon und habe dann in Bremen Gesundheitswissenschaften studiert und in Oldenburg Sportwissenschaft und freue mich, wie gesagt, dass ich dann beim Kreissportbund Friesland und auch für Wittmund, also es gehört zusammen, gelandet bin.
0: Und sie strahlt übers ganze Gesicht. Schön für diesen kleinen, für deine Vorstellung. Ich gebe gleich weiter an den Kai.
2: Ja, Kai Langer, ich bin der erste Vorsitzende des Kreissportbundes seit circa jetzt 15 Jahren, bin pensioniert und da habe ich viel Zeit für solche Sachen. Nein, das war vorher schon so, auch als ich noch aktiver Soldat war, war ich schon erster Vorsitzender. Meine Sportarten, woher ich komme, das ist Handball und das ist Schwimmen und Rettungsschwimmen. Und daher ist irgendwann bin ich gefragt worden, da wollte ich noch nicht so richtig überhaupt in den Sportbund eintreten. Ich war 20 Jahre Vorsitzender eines Vereins und da hat man mal gesagt, der kann das ganz gut, der hat viele Ideen, den nehmen wir mal und Shanghai den auch hier für den ersten Vorsitzenden. Ja, und seitdem bin ich eben der erste Vorsitzende und bringe dann zusammen mit dem Team, wir sind ja immer ein Team, immer neue Ideen oder wir versuchen immer neue Ideen hereinzubringen, um auch die Sportwelt ein bisschen aufleben zu lassen, was auch ein bisschen über Friesland hinausstrahlen darf. Das ist mir ganz wichtig.
0: Ja. Vielen Dank, Kai, für deine Vorstellung. Ich möchte kurz in das Thema einleiten. Es handelt sich um eine gemeinsame Initiative vom Landkreis Friesland und dem Kreis Sportbund und dem Senioren- und Pflegestützpunkt Niedersachsen. Miteinander älter werden im Landkreis Friesland. Eine Woche voller Inspiration und gemeinsamer Erlebnisse vom 5. bis 12. September. Und über die Idee, die Planung, Informationsveranstaltungen, die Gespräche, die gesamte Koordinierung bis hin zum Programmheft. Darüber wollen wir heute reden.

0: Sie hören den Bürgerfunk auf Radio Jade mit der Sendung Ihr Herz allerlei. Am Mikrofon ist Erhard Bruns und meine Gäste im Studio sind Jenny Hähnel und Kai Langer vom Kreissportbund Friesland e.V. Und jetzt wollen wir mal sehen. Also diese tolle Aktion, die vom 5. bis 12. September im ganzen Landkreis Friesland stattfindet, hat natürlich eine wahnsinnige Vorlaufzeit gehabt, hat viel Schweiß auf der Stirn gekostet, sag ich mal, viel Aufregung sicherlich auch. Ich war gestern ganz kurzfristig bei Jenny zu Besuch im Kreissportbund Jever und da haben wir das ein bisschen vorbesprochen und da habe ich schon mitbekommen, dass das alles nicht so ganz einfach gewesen ist, aber es hat ihr und es hat auch dem Kai wahnsinnig viel Spaß gemacht und alle anderen, die sich daran beteiligt haben, diese Aktionswoche auf die Beine zu stellen. Da kommt also was ganz Tolles auf sie zu. Jenny, es handelt sich ja jetzt so um einen erstmaligen Versuch. Und irgendwo muss ja die Idee hergekommen, die Inspiration. Wie war das?
1: Ja, das war eigentlich durch einen Impuls. Ich war in Hannover bei der 20. Seniorenkonferenz. Da ging es um das Thema Einsamkeit im Alter. Und da wurden kunterbunte Ideen vorgestellt, wie man dem Thema begegnen kann. Unter anderem Seniorentage, Seniorenmesse, aber auch andere Möglichkeiten. Und da war schon so der erste Punkt, wo ich dachte, ach, sowas in Friesland wäre auch eine tolle Idee. Vor allen Dingen, weil wir eben auch einen Landkreis haben, in dem sehr viele ältere Menschen leben, wohnen und sich wohlfühlen. Und dann ging es kurz darauf weiter beim Sportkongress Nordwest, den wir ausgerichtet haben in Fahre, sind wir dann beim Markt der Möglichkeiten mit dem Senioren- und Pflegestützpunkt in Kontakt gekommen. Die haben dort den Alterssimulationsanzug vorgestellt und einfach da bin ich mit Heidi Uklan vom Landkreis ins Gespräch gekommen, habe gesagt, Mensch, wir bräuchten mal irgendwas in Richtung Seniorentag, Seniorenmesse für Friesland, hat sie gesagt, diese Idee hatte ich auch schon, das wäre doch toll, wenn wir irgendwie was auf die Beine stellen. Das war so der erste Impuls.
0: Also, dass du überzeugen kannst, das steht außer Frage. Das kann ich von, nachdem wir uns kennengelernt haben, auf jeden Fall schon mal bestätigen. Aber das reicht ja nicht aus. Da müssen ja noch ein paar andere Leute im Boot. Kai, wann hast du denn zuerst mal von dieser Aktion, von dieser Idee gehört?
2: Also, als Jenny auf mich zukam und sagte, das wäre eine Idee, dann spukte das sofort bei mir im Kopf herum, weil ich habe ja viele Ideen, das weiß Jenny dann auch. Manchmal leiden die immer drunter, wenn ich eine Idee habe. Aber wir wissen ja, dass wir in Friesland den zweitältesten Landkreis überhaupt in Niedersachsen haben. Und warum sollte man nicht für diese Gruppe auch mal etwas machen, damit hier wieder die Leute aktiv werden? Das ist ja nicht nur Sport, das ist eine ganz große Sache, die wir haben. Und wir sagen immer, das Beste, was wir haben, wenn wir Sport treiben, von der Wiege bis zur Bahre, wenn wir ganz lange Sport machen können, desto fitter werden wir auch. Wir entlasten Krankenkassen und so weiter. Das sind alles so Ideen, die spuken einem natürlich im Kopf rum. Wir müssen auf die Sicherheit der älteren Mitbewohner auch achten. Das sind ja auch ein paar Angebote da drin. Und das ist für uns so die Initialzündung gewesen und sagt, wie kriegen wir das hin? Wen müssen wir mit haben? Und da gab es so ein paar Gespräche und ein paar Zufälle auch, dass der Landkreis ja eine Unterstützung auch uns gewährt hat, wo wir dann sagen können, jetzt schlagen wir zu, jetzt sind wir Herr des eigenen Handelns und jetzt können wir das Ganze auch umsetzen.
0: Jenny, jetzt wart ihr schon so eine kleine Gruppe, sag ich mal, so ein paar Eingeweihte, die diese Idee mit sich herumgetragen haben, sich zu Hause schon Gedanken gemacht haben, was kann man im Einzelnen machen. So, ich sag mal, so ein kleiner Rohbau entsteht schon mal so gedanklich, aber bis hin zur Umsetzung ist ja noch dann immer noch ein weiter Weg. Wie hat sich das dann fortgesetzt? Also du hast jetzt die Idee gehabt, bist wieder in dein Büro gegangen, hast da ja sicherlich auch den einen oder anderen Mitarbeiter oder Leute, die dort ein- und ausgehen. Wie habt ihr das denn weiter kommuniziert?
1: Ja, wir hatten erstmal ein kleines Team, was sich zusammengesetzt hat und wir haben erstmal überlegt, wie könnte das denn überhaupt funktionieren im Landkreis Friesland? Wir sind ja keine eingerahmte Stadt, sondern wir haben 8 Kommunen, Gemeinden, Städte und so weiter und ja sogar auch eine Inselgemeinde mit dabei. Und da war schnell klar, dass es keine Seniorenmesse oder einen Seniorentag in einer Kommune an einem Tag geben kann, aus unserer Sicht, weil das eben nicht die Menschen erreicht, die wir gerne erreicht hätten. Und daraus oder aus vielen Gesprächen und dieser Herausforderung, wie bekommen wir das hin, landkreisweit was für die Menschen zu machen, ist eben diese Idee geworden, das dezentral zu machen, wohnortnah und nahbar. Und dass wir eben ganz viele unterschiedliche Akteure mit ins Boot holen, die vor Ort die Angebote machen. Genau, und dann haben wir die erste Idee dieser dezentralen Woche in einem Infotermin den Seniorenbeiräten der jeweiligen Kommunen vorgestellt und haben da mal so eine kleine Runde gemacht. Wie findet ihr das? Was braucht es? Und wie könnte das weiter wachsen?
0: Kai, nun bist du ja, so schätze ich dich ein, auch so ein typischer Vereinsmensch. Wenn du selber schon viele Jahre einen Verein geführt hast, dann entsteht ein Netzwerk und du hast auch eigene Vorstellungen, wie man nun diese tolle Idee vielleicht innerhalb der Vereine umsetzen kann. Gab es da irgendwie mal einen Punkt, wo du gesagt hast, ich bin mir nicht so ganz sicher? Oder hast du gesagt, bei den Leuten und das Umfeld, was ich kenne, da darf es eigentlich gar kein Problem in der Umsetzung dieser tollen Aktion geben?
2: Also wir kennen ja unsere Vereine. Unsere Vereine können viel mehr, wie sie manchmal glauben. Wir müssen sie nur dahin bringen, wir müssen eine Idee denen vermitteln und wenn diese Idee gut ist, machen sie auch mit. Und das sehen wir an diesen Angeboten. Wir sind ja dann auch durch den Landkreis, getingelt und haben alle Vereine eingeladen, wir haben denen das vorgestellt. Und alle, die da waren, haben nicht eine Minute dran gezweifelt, dass das eine Idee ist, die man versuchen kann und die auch gut werden wird. Ich gehe immer noch davon aus, obwohl es ein Versuch ist, das müssen wir ja ganz ehrlich sagen, wir haben das erste Mal, dass wir sowas machen. Ich gehe immer noch davon aus, dass es ein Bombenerfolg wird. Und das Schlimme ist ja immer drin, wenn es gut wird, wissen wir jetzt schon, dass wir irgendwann in der Zukunft wieder das Ganze nochmal wieder beleben müssen und wieder anfangen.
0: Wie das dann vonstatten gegangen ist, wir gehen gleich in der zweiten Gesprächsrunde so ein bisschen in das Eingemachte hinein, dann erfahren Sie, liebe Hörerinnen und Hörer, wie man geplant hat, wie man sich ein Schema gemacht hat, um diese große Aktionswoche zu planen. Wir gönnen uns jetzt noch ein bisschen Musik.

0: Ach ja, hier wird Radio noch mit der Hand gemacht, liebe Hörerinnen und Hörer. Sie hören Radio Jade, den Lokalfunk, Ihr Radio, Ihre Region. Und am Start ist die Sendung Erz allerlei mit Erhard Bruns am Mikrofon. Jetzt haben wir ein bisschen mehr Luft für die Musik. Sie hören das schon und Sie haben auch festgestellt, dass jetzt die Musik läuft, die eigentlich in der ersten Stunde hätte laufen sollen. Sie ist also ein bisschen zuglastig. Aber ich denke mal, und damit ein Gruß an die Mannschaft, die jetzt gerade nach Hause fährt von der Vorgängersendung. Jetzt kriegt ihr die Musik noch ein bisschen mit für unterwegs, was ihr euch ausgesucht habt. Ja, wir sind bei der großen Aktion, die Landkreis Friesland und der Kreissportbund vom 5. bis 12. September in diesem Jahr veranstalten. Wir haben so ein bisschen jetzt schon was gehört, wie die Idee entstanden ist, wie man so langsam in die Umsetzung kam. Und jetzt wollen wir ins Eingemachte gehen. Kai hat eben schon erzählt, aus seiner Vereinstätigkeit, die er schon viele Jahre gemacht hat, kennt er seine Vereine. Ich halte mal ein bisschen dagegen und sage ganz einfach mal, ja, Vereine leben aber auch ganz gerne in ihren eigenen Kosmos. Und es bedarf sicherlich der Motivation. Jenny, musstest du da viel Aufwand betreiben?
1: Also erstmal haben wir uns natürlich Gedanken gemacht, wie bekommen wir möglichst viele Menschen ins Boot und wie können viele Menschen davon erfahren und auch Vereine, Initiativen und so weiter von der Aktion erfahren. Und dann haben wir einen Presseartikel gemacht. Wir haben über Social Media tatsächlich eingeladen zur Mitwirkung. Und wir als Kreissportbund hatten dann natürlich die Kontakte zu den Vereinen und haben unsere Vereine explizit angesprochen, ob sie eben mit einem sportlichen Angebot dabei sein möchten. Und ich glaube, das ist auch die Stärke unserer Aktionswoche, dass wir so ein bisschen den Rahmen und das Dach gebildet haben und unter dem sich die Aktiven entfalten können, sage ich jetzt mal so. Und dann haben wir Infotermine gemacht, vor Ort in Präsenz, einen in Jever, einen in Varel, auch da, um möglichst vielen die Möglichkeit zu geben, nicht so ganz weit zu fahren, aber dabei zu sein. Und dort hat die erste Vernetzung stattgefunden, über die wir uns auch sehr gefreut haben und wo es auch schon allererste Ideen gab, also schon die erste Dynamik für diese Idee.
0: Entscheidend ist, glaube ich, bei dieser ganzen Planungsgeschichte, dass ihr das Signal ausgestrahlt habt, die Vereine gleich mit ins Boot zu nehmen, also das Gefühl zu entwickeln, wir wollen jetzt nicht nur von euch jetzt die Veranstaltung oder den Termin oder das, was ihr machen wollt, sondern wir nehmen euch mit auf und wir sind alle in einem Boot und erarbeiten diese Dinge gemeinsam. Ich glaube, das war auch dann der Auslöser für die, ich sag mal, etwas entfernteren Vereine, sich von vornherein gleich mitzubeteiligen, Kai.
2: Ja, auf jeden Fall, denn wir alleine wären ja gar nicht in der Lage gewesen, über ganz Friesland das zu machen. Und wie gesagt, das hatte ich ja vorhin schon gesagt, die Vereine haben eine große Stärke. Diese Stärke, die muss man heben. Die Vereine können mehr, wie sie eigentlich manchmal glauben zu können. Und wenn man die Vereine richtig anspricht, sie von vornherein mitnimmt und auch natürlich auch die Vorteile, die sie dadurch haben, das muss man ja auch ganz ehrlich sehen. Wenn man das alles mal mit denen durchspricht, dann multipliziert sich das auch wieder bei den Vereinen und man sieht den Erfolg, den wir ja auch hatten, wenn die ganzen Angebote, die da sind, da kommen wir ja sicherlich gleich noch zu, das ist nämlich nicht so einfach, dann das Ganze zu koordinieren, nicht sechsmal das Gleiche zu haben, sondern immer dieses Unterschiedliche zu haben. Und wie gesagt, innerhalb kürzester Zeit waren ganz viele Angebote da und das haben wir den Vereinen zu verdanken und wir sind echt dankbar, dass sie so mitgespielt haben und so aktiv dabei sind.
0: Vor allen Dingen, das habe ich im Vorgespräch gehört, sind auch ist zum Beispiel die Polizei mit Prävention dabei. Dann hat sich das Jugendzentrum Pferdestall irgendwie mit eingebracht. Das heißt also, da sind ja dann auch Partner dabei, wo es jetzt nicht unmittelbar sich um einen Verein handelt, Jenny. Aber ihr habt das bewusst so gemacht.
1: Ja, auf jeden Fall. Das zeigt ja auch die starke Kooperation mit Heidi Uklan vom Landkreis Friesland. Das heißt, wir haben unsere Sportvereine informiert und eingeladen und aktiviert und der Landkreis hat seine Kontakte angeschrieben, hat ein großes Mailing gemacht an alle Akteure, an das DRK zum Beispiel auch, an die Polizei, Paritätischer Wohlfahrtsverband, also alle, die so sonst auch im Boot sind, die wurden angeschrieben und eingeladen und so ist ein ganz tolles, buntes Programm entstanden, was eben nicht nur Sport hat, ganz, ganz wichtig, wenn jemand sagt, Sport ist vielleicht noch nicht so meins, dann ist auf jeden Fall trotzdem dieses Programm super interessant, weil wir eben vielfältige Angebote haben, die nicht nur was mit Sport zu tun haben.
0: Aufgeschrieben habe ich mir noch in Anführungsstrichen das Wort Gruppenarbeit. Also diese Infoveranstaltung in Fahrrad oder in Jever, wo ihr das dann vorgetragen habt, hat letztendlich dann dazu geführt, dass unmittelbar nach eurem Vortrag sich die verschiedenen Vereinsvertreter zu kleinen Gruppen an Tischen gesetzt haben. Man kennt das ja von Workshops, dass man so Gruppenarbeit macht, so ist erarbeitet man, aber das hat sich von selbst ergeben und man konnte eigentlich so förmlich schon so die rauchenden Köpfe sehen.
1: Ja, genau, das stimmt total. Wir hatten eine Netzwerkphase geplant sozusagen, also haben dann eben auch so ein paar Snacks gemacht und die Hoffnung gehabt, dass eben sowas entsteht, aber man kann das nicht unbedingt immer so planen oder es tritt dann auch so ein, wie man sich das wünschen würde, aber tatsächlich ist es so eingetreten, gerade auch in Jever. Da waren wir mit unserer Vorstellung der Idee schon fast gar nicht durch. Da haben schon die erste Tuscheleien stattgefunden. Da hat schon der erste Verein mit der Präventionsbeauftragten von der Polizei gesprochen. Da war der Pferdestall schon mit dem Gesundheitssportverein unterwegs. Und das zeigt sich auch im Programm, dass da tatsächlich Kooperationsangebote entstanden sind.
0: Ihr habt aber rechtzeitig vorgesorgt, denn in der Gesamtplanung, in der Medienarbeit, auch in der Gestaltung letztendlich des Programmheftes und alles, was damit zusammenhängt, die Flyer, die Plakate, habt ihr euch schon frühzeitig mit einem Medienpartner zusammengetan, um auch alle Dinge zu berücksichtigen, die einen vielleicht selber nicht einfallen kann.
2: Ja, also es sind ja immer so, wenn man das Ganze angeht, wo fangen wir an, wo endet das? Und bei so einer Sache, wenn es gut werden will, muss man gute Leute haben. Und das ist ja, wenn man sich das überlegt, das Heft ist eigentlich als letztes rausgekommen. Es gibt eine Online-Geschichte, die sehr interessant und sehr einfach auch gestaltet ist. Auch da muss man dran denken, dass Leute da auch wirklich, wenn sie auf diese Seite kommen, das auch bedienen können. Möglichst einfach, niederschwellig. Das sind alles die Sachen, wenn wir mit Senioren arbeiten, das heißt nicht, dass alle so sind, aber jeder soll ja daran teilhaben. Und deswegen haben wir versucht, das möglichst mit guten Leuten so zu gestalten, dass jeder auch daran teilnehmen kann, dass wir möglichst keine Hemmnisse aufbauen und auch die Angst davor nehmen, auch mal vielleicht über das Internet eine Sache zu buchen. Denn viele fahren noch auf die Papiersache ab, aber es gibt viel, viel einfache Möglichkeiten, die man heute nutzen kann und auch diese Angebote, die da sind, viel einfacher zugänglich zu machen. Und da muss man mit guten Leuten zusammenarbeiten und da hat Jenny sehr gute Beziehungen und deswegen hat das auch sehr gut geklappt.

0: 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Zweite Sendestunde der Sendung Er hat's allerlei mit Erhard Bruns am Mikrofon und meinen Gästen Jan Hähnel und Kai Langer vom Kreissportbund. Mit der Musik aus der ersten Sendestunde. Ist das nicht toll? Wir machen das hier alles wunderbar möglich. Ja, wir haben über die Vorbereitung gesprochen. Wir haben über die Infoveranstaltung gesprochen, die auf jeden Fall erforderlich waren, um überhaupt diese Aktionswoche gestalten zu können, um die Angebote der verschiedenen Vereine einzuholen. Und jetzt gehen wir einfach mal von dieser Infoveranstaltung wieder zurück in das kleine, schnuckelige Büro beim Kreissportbund. Da sitzt Jenny an ihrem PC, an ihrem Schreibtisch. Und jetzt kommen die ersten Rückläufe. Jetzt muss was geschehen. Jetzt muss auf der Internetseite was gemacht werden. Jenny, nimm uns mal mit. Wie waren denn so die ersten Tage nach der Infoveranstaltung?
1: Ja, die ersten Tage nach der Infoveranstaltung war es erstmal ruhig. Das musste man dann auch nochmal vielleicht auch aushalten, dass erstmal in den Köpfen die Ideen sich entwickeln mussten und man natürlich auch so, da ging ja es eigentlich ja los, dass die Veranstaltenden schauen mussten, was wollen wir machen, wann und wo kann das gehen, und da ist ja dann auch Klärungsbedarf. Genau, und dann gab es eben Online-Fragebogen oder einen Online-Anmeldebogen, worüber die das eben einreichen konnten. Und es ging dann so ein bisschen los, dann waren es 5 Anmeldungen, dann 10. Irgendwann waren wir bei 30. Da haben wir schon gedacht, so huiuiui, total toll. Das überstieg schon unsere Erwartung für den ersten Versuch tatsächlich. Und dann nahte der Anmeldeschluss dieser Veranstaltung. Also irgendwann muss ich ja sagen, jetzt ist Deadline, weil ja alles überführt werden muss in die Homepage oder auf die Homepage und in den Flyer. Und dann waren es auf einmal innerhalb von 4 Tagen über 80 Angebote, die bei uns eingegangen sind, was auch ein bisschen zu Stress geführt hat, weil das natürlich alles bearbeitet werden musste. An dieser Stelle auch nochmal ganz lieben Dank an die Auszubildende vom Landkreis, die das dann auch nochmal alles überführt hat in eine Liste, mit der wir dann weiterarbeiten konnten.
0: Genau, du hast auch erzählt, dass diese Hilfe wirklich toll war, denn eine gewisse Reihenfolge oder alles in Reihenfolge zu bringen, um den Gesamtüberblick dann von diesen jetzt über 80 Angeboten zu haben, das noch nebenbei mit auszufüllen, war sicherlich eine schwere Aufgabe. Insofern war jede Hilfe willkommen, das kann ich mir gut vorstellen. Kai, du bist sicherlich nicht immer vor Ort im Kreissportbund, aber ich könnte mir vorstellen, in der Vorbereitungsphase warst du sicherlich persönlich neugierig und hast Jenny öfters mal besucht, oder?
2: Also wir telefonieren sowieso fast täglich, aber wir haben ja nicht nur ein Thema, das ist ein Thema, was auch läuft. Also wir haben ja mehrere von dem, man muss immer den Puls an der Zeit haben und dann auch immer das Ohr für Jenny, was ist jetzt, wo hapert das? Und wenn es dann hapert, dann springe ich ein. Das ist immer so, weil den Ablauf sollte man nie dazwischen grätschen. Es gibt nichts Schlimmeres wie, ich kann das vielleicht besser, oder 2 oder 3 Leute funken sich selber ins Gehege, dann funktioniert etwas nicht. Und wenn man kein Vertrauen zu seinen Leuten hat, dann kann das ganz böse enden. Also ich sag mal, das ist auch nicht meine Art. Dann, wenn es Probleme gibt, dafür bin ich dann da, dann kann man anrufen, wenn eine Sporthalle gesperrt ist, ein Verein, das kann man ja vielleicht so nebenbei mal erwähnen. Ja. Der Verein sagte, wir können das Angebot ja nicht machen, wir haben keine Sporthalle, die ist bis dahin nicht fertig. Mhm. Ich sage, ja, ich weiß, ich habe da aber jemanden, wo ich weiß, dass ich nachfragen kann, habe mit dem Schulleiter gesprochen, der Schulleiter, dann nimmt mir meine Aula. Ist mir vollkommen egal, das funktioniert. Also in dem Fall bringe ich dann etwas anderes ein, aber dieses hier, die Clusterung der Angebote, die Zuordnung der Kommunen, das ist rein auf Jennys Sache gewesen. Da wollte ich auch gar nicht dazwischen funken. Die Zusammenstellung, naja, da haben wir uns wieder zusammengetroffen und das ist dann wieder so gut gelaufen.
0: Man merkt die tolle Harmonie zwischen euch beiden, das kann ich hier einfach mal so sagen. Ihr habt, das haben wir im ersten oder im zweiten Durchgang schon besprochen, ihr habt den Vereinen die Möglichkeit gegeben, sich so zu fühlen, dass ihr alle zusammen in einem Boot seid. Und dann hast du das technisch noch unterstützt auf der Internetseite, Jenny, mit einer Online-Pinnwand.
1: Ja, genau. Also wir haben alle Angebote, die reingekommen sind, erstmal auf einer Online-Pinnwand gesammelt, auf einem sogenannten Padlet, sodass jeder schauen konnte, wann welche Angebote stattfinden, dass man vielleicht auch die Chance hatte, okay, am Montag sind schon 5, dann gehe ich vielleicht auf den Dienstag oder den Donnerstag. Und man konnte eben auch sehen, wer ist denn schon dabei, wer macht schon.

0: ja, vorhanden ist.
1: Dazu kommen wir noch ziemlich am Ende, wo wir nochmal die Informationsangebote zusammenfassen wollen und da, wo die Interessenten sich hinwenden können, wo sie auf der Internetseite schauen können, um diese ganzen Angebote zu prüfen und zu festzustellen, wo sie dann selber daran teilnehmen wollen. Also wir sind immer noch in dieser aufregenden Phase der Erfassung der Veranstaltungen, der Einzelplanung. Und dann gehört ja auch so ein bisschen Rücklauf dazu, eurerseits oder deinerseits, Jenny, festzustellen bei dem Verein, bleibt es dabei? Also so eine, ich darf das vielleicht mal als Endkontrolle bezeichnen.
0: Ja, dadurch, dass es ja über 80 Angebote waren, hat sich die Zeit natürlich verlängert, in der wir das alles umsetzen können, konnten, medial und auch in Papierform, dann in der Programmbroschüre. Und dann hatte ich so zwei, drei Rückmeldungen. Übrigens, bei uns hat sich der Ort geändert. Und dann habe ich ein bisschen kalte Füße gekriegt und dachte, okay, wenn wir jetzt so ein großes Programm auf die Beine stellen und auch drucken lassen, dann muss da ganz, ganz viel stimmen. Auch für die Veranstalterstamm und natürlich auch für die Teilnehmer, die dann da ja auch nicht vor verschlossener Tür stehen sollen. Also haben wir eine große Schleife nochmal gemacht, also eine Rückmeldeschleife, und haben alle Veranstalter nochmal angeschrieben und haben gefragt, bleibt es dabei? Stimmt alles noch so, wie ihr uns das gemeldet habt? Und daraus haben wir dann letzten Endes das Programm gestrickt. Ja, und das haben wir dann in Form von 3000 Broschüren auch auf Papier drucken lassen, damit das eben auch für die Älteren eine gute Erreichbarkeit hat.
1: Ja, und jetzt muss das Ganze unters Volk gebracht werden, Kai. Wie habt ihr das gemacht?
2: Ja, einmal ist es überall da zu unseren Partnern wird es ausgelegt. Einmal sind die Broschüren überall verschickt worden, natürlich an die Leute, die da aktiv auch mitarbeiten. Zum anderen suchen wir öffentliche Plätze, wo wir das auslegen können. Steht ja also Bäckereien, Einkaufsläden, wo man das auch da legen kann. Was wir auch gemerkt haben, also das Landkreis auch, und viele Leute, die nehmen das mit. Und die erste Erfahrung, die ich gemacht habe, ich habe auch ein paar Broschüren mit nach Hause genommen, die waren innerhalb von, ich sag mal, kürzester Zeit weg. Jeder, der zu Besuch kam, hat gesagt, was hast du denn da Tolles? Weil seit wann kümmert sich denn der Kreis Sportbund um solche Themen? Ich sage, ja, dann nimm mit, guck da rein, und schon waren sie weg, deswegen kriege ich heute auch wieder Nachschub. Das ist mir ganz wichtig.
1: Genau. Aber man muss dann tatsächlich sich sein Fahrrad schnappen oder seinen Rundgang im Ort machen oder da und da und tatsächlich die Verteilung selbst übernehmen. Konntet ihr da so ein bisschen auf die Hilfe der Vereine zurückgreifen, die dann in ihrem Bereich auch verteilt haben, Kai?
2: Das sind ja nicht nur die Vereine, das sind auch unsere Vorstandsmitglieder, denen haben wir das ja auch angeboten. Das sind die Leute vom Landkreis, die es auch mitgenommen haben, die es da verteilt. Und natürlich die Leute, die diese Angebote haben, die es auch verteilen, weil sie ja selber ein eigenes Interesse haben, dass möglichst viele Leute auch zu ihren Angeboten kommen. Also das ist so ein bisschen der Anreiz, wenn keiner kommt, dann ist ja unser Angebot vielleicht nicht gut. Ja, wenn man das aber haben will, dass viele Leute kommen, muss ich vielleicht auch da was für tun. Und das hat sich also bewährt irgendwo.
1: Angebot ist ein gutes Stichwort. In der nächsten Gesprächsrunde wollen wir uns mal diesen großen Katalog etwas näher betrachten und damit auch die einzelnen Veranstaltungen. Alle können wir nicht vortragen an dieser Stelle, aber wir werden so ein paar Highlights mal raussuchen und Ihnen das Ganze ein bisschen schmackhaft machen.

0: Im Bürgerfunk von Radio Jade sprechen wir über die Aktionswoche Miteinander älter werden im Landkreis Friesland, die vom 5. bis 12. September 2026 stattfinden wird. Unter der Überschrift eine Woche voller Inspiration und gemeinsame Erlebnisse. Und wie angekündigt wollen wir jetzt einfach mal aus diesem sehr großen Katalog einige Angebote herausgreifen. Und Jenny, ihr habt das Angebot oder die Angebote und in vier Kategorien unterteilt: Informationsveranstaltungen und Vorträge, Workshops und Mitmachangebote, Sport- und Bewegungsangebote, Frühstück, Basteln und mehr.
1: Ja, ganz genau. Und ich würde jetzt einfach mal schon mal so ein paar nennen. Erstmal ohne Zeit und Ort, sondern einfach nur, dass man das mal gehört hat und schauen kann, ob da vielleicht schon was für einen dabei ist. Also zum Beispiel haben wir niedrigschwellige Bewegungsangebote im ganzen Landkreis. Zum Beispiel 3000 Schritte, Schnacken to go, Yoga, Pilates, Qigong, Gehfußball, also Walking Football. Und man kann auch in drei Kommunen den Altersfitness-Test machen. Das ist ein Test speziell für Menschen Ü60, um mal zu gucken, wie lange kann ich noch selbstständig im hohen Alter sein und kann ich mich da vielleicht einmal testen und gucken, wo ich vielleicht noch was tun darf zukünftig.
0: Fällt mir jetzt spontan ein, wie lange kann ich noch Radio machen? Ü60 ist bei mir ja auch der Fall.
1: Oh, ganz bestimmt noch lange. Genau, also der Alltagsfitness-Test ist jetzt erstmal ein körperlicher Test. Für Radio wäre ja auch die Psyche ganz wichtig. Und da haben wir aber auch Angebote, wo ich gleich nochmal eins nennen würde. Jetzt wäre ich erstmal nochmal beim Thema Bewegung und Gemütlichkeit. Da haben wir nämlich auch tolle Angebote, zum Beispiel Nordic Walking und Teezeit. Bewegung verbindet mit Kaffee und Kuchen und Bewegung und Begegnung, das zum Beispiel im Pferdestall Schortens zusammen mit dem HFC Schortens. Und ganz grundsätzlich haben wir auch einen großen Teil, wo es um gesellige Angebote geht, zum Beispiel Frühstück, Grillen, Bingo, Chor, plattdeutsche Kaffeetafel und wir haben auch einen Film- und Teenachmittag.
0: Also im Bingo seid ihr ja immer auf der richtigen Seite. Das kann ich aus eigener Erfahrung bestätigen. Ein bisschen kümmere ich mich auch im Seniorenkreis. Und wenn wir dann Bingo haben, dann sind die Herrschaften alle aus dem Häuschen. Ja, Farel, Bockhorn, Zetel, Sande, Schortens, Jever, Wangerland. Also der ganze Landkreis, die ganzen Ortschaften sind hier beteiligt und aus den genannten Orten die entsprechenden Vereine, natürlich die großen Sportvereine. Aber es sind, glaube ich, auch Angebote dabei von Vereinen, wo ihr vielleicht gesagt habt, na, das hätten wir jetzt gar nicht erwartet, Kai.
2: Ja, es gibt manchmal so, wenn die Vereine auf eine Idee kommen, das könnten wir eigentlich ja mal machen. Und dann aber nicht so richtig wissen, machen wir das wirklich? Und da muss man die Vereine dazu drängen oder dann unterstützen und sagen, das ist doch genau das, was uns fehlt. Das ist doch das, was auch der Gesellschaft hält. Und dann sehen die das mit ganz anderen Augen. Ich gehe mal auf das eine Angebot, wenn ich dann sage, gemeinsam statt einsam. Ehrenamt verbindet und hält fit. Das ist eine Sache, wo sich vielleicht einige Ältere überlegen, warum habe ich das denn jahrelang nicht gemacht? Warum sitze ich denn jetzt zu Hause und habe nicht die Möglichkeit, etwas anderes zu machen und gehe da mal zum Verein, vielleicht können die mich ja gebrauchen. Das hat jetzt nichts mit einem Vorstandsposten zu tun. Das hat mit einer Unterstützung eines Vereins oder einer Institution, wir haben ja auch Institutionen dabei. Und dann auf einmal kommt man da, das ist eine tolle Idee, da können wir mal mit hingehen. Genau das gleiche, 3000 Schritte. Ja, jeder läuft seine 3000 Schritte, aber jeder läuft seine 3000 Schritte höchstwahrscheinlich alleine. Warum nicht mit dem Nachbarn reden dabei? Ganz in Ruhe, gemütlich, neue Kontakte knüpfen, das ist auch wichtig.
0: Du wirst jetzt lachen. Ich habe dieses Angebot vom Lions Club Maria Wimken in Jever mitgemacht. Kennen die Strecke und die ist variabel, die wird auch immer mal wieder verändert und wir haben anschließend im Grafenhaus nett zusammengesessen und dann uns mal ausgetauscht über die Strecke, aber auch über ganz andere Themen und das ist, glaube ich, auch gerade der wichtige Punkt bei dieser Kategorie, dass die Leute ins Gespräch kommen.
2: Genau, also einmal nicht Einsamkeit ist hier das Wichtige, sondern wir müssen uns vernetzen. Wir können das auch im hohen Alter, im höheren Alter. Übrigens, ich bin ja auch über 60, darf da auch mitmachen. Aber wir haben das ja auch so gestrickt, dass wir auch hier nicht nur die Älteren ansprechen. Warum sollen sie ihre Enkel nicht mitbringen? Warum sollen sie denn ihre Kinder nicht mitbringen? Und dadurch findet ja auch eine Vernetzung, und das ist das ewig Jungbleiben. Wenn man mit jungen Leuten arbeitet, bleibt man noch jünger.
0: Das kann ich bestätigen. Jenny, wir haben zu Anfang von den Seniorenbeiräten gesprochen. Mir fällt das jetzt nochmal ein, weil wir ja am 13. September Kommunalwahl haben. Und ich denke mal, in allen Kommunen ist dann auch der Seniorenbeirat neu zu wählen. Ich weiß es von Jever her. Wie hat sich da die Zusammenarbeit entwickelt? Gab es da Unterschiede zwischen den Kommunen von der Arbeitsweise, vom Herangehen? Habt ihr da Unterschiede festgestellt? Das interessiert mich noch.
1: Also grundsätzlich waren alle erstmal Feuer und Flamme für die Idee, aber es hat sich herausgestellt, dass die Seniorenbeiräte ganz unterschiedliche Workloads in ihrer Kommune haben und dadurch auch die Zeiten unglaublich begrenzt waren, inwieweit sie etwas mitgestalten konnten. Und das führte dazu, dass einige tatsächlich auch eine eigene Veranstaltung haben, andere aber da leider nicht mitmachen konnten, aber uns dann unterstützt haben in der Vernetzung und in der Ansprache der Akteure in der Kommune vor Ort.
0: Ich glaube aber, das bezogen auf alle Beteiligte, dieses Netzwerk, was da entstanden ist, also den Vereinsverteiler, wenn ich den so nennen darf, den habt ihr ja ohnehin im Kreissportbund, der ist ja auch mit Leben gefüllt, aber es hat ja jetzt noch eine zusätzliche Vernetzung, es ist ja einiges dazugekommen an neuen Kontakten und so weiter. Das dürfte doch für die Arbeit dann eigentlich nur vorteilhaft sein, für die künftige Arbeit im KSB.
1: Auf jeden Fall, und ich hoffe und glaube, dass da auch noch lange nicht Schluss ist. Also wir machen es jetzt das erste Mal. Ein kleiner Teil hat jetzt schon andere Menschen gefunden, Kooperationen gefunden. Ich glaube aber, dass wir noch viel mehr Menschen sicherlich im Landkreis haben, die Ressourcen haben, die auch Lust hätten, auch da mitzumachen. Wir haben auch schon Gespräche geführt, als wir Flyer rumgebracht haben. Ich war im Wangerland in einem Radgeschäft, habe gesagt, wollt ihr nächstes Mal nicht mitmachen? Und sie so, ja, natürlich. Also es ist, glaube ich, auch, obwohl wir uns natürlich bemüht haben, noch nicht überall angekommen. Und ich glaube, da ist noch ganz viel möglich. Und ich bin aber auch schon so ein bisschen stolz darauf, was es eben jetzt schon an Vernetzung gibt für die Menschen vor Ort.
0: Ja, liebe Hörerinnen und Hörer, Sie haben es gehört. Und sonst, wenn Sie in der Nähe sind, in Jever sind, in der Jahnstraße ist der Kreissportbund untergebracht. Und Jenny ist fast immer da und es gibt eine leckere Tasse Kaffee dabei und man kann sich nett unterhalten und sich austauschen für ganz neue Ideen, die dann noch möglicherweise anstehen. Kai, jetzt wollen wir nochmal die Werbetrommel rühren. Wo können sich die Leute informieren? Gibt es eine Internetseite? Wer wäre Ansprechpartner? Feuer frei.
2: Ja, das ist einmal die Broschüren, die wir ja überall ausgelegt haben. Das ist einmal die erste Information. Aber wir haben eine App und ein Online-Programm und da können wir vielleicht hier über diese Sendung nachher auch vielleicht was teilen. Das heißt aktionswoche.ksb-friesland.de. Da ist unsere App, die kann man aufs Handy runterladen. Da ist einfach mal reingucken. Sollte da Hilfe benötigt werden, haben wir natürlich, kann man sich an mich wenden, an mich sowieso, aber schwerpunktmäßig natürlich an Jenny. Sie ist erreichbar in Jever unter 04461 918 32 31 oder persönlich vorbeikommen oder eben meine Handynummer ist sowieso in ganz Friesland, das ist wahrscheinlich schon bekannt. Einfach mich auf Handy anrufen, ich weiß schon, an wen ich weitervermitteln darf.
0: Hervorragend. Ja, meine lieben Hörerinnen und Hörer, wir gehen so langsam auch in der zweiten Sendestunde auf das Ende zu. Und ich denke, wir haben eigentlich alles verkündet, was bekannt zu machen war. Wir haben so ein bisschen die Angebote dargestellt, aber Jenny, gib mir gerade noch ein Zeichen. Eins hat sie doch noch.
1: Eine kleine Anmerkung habe ich noch, und zwar gibt es für manche Sachen eine Anmeldefrist. Also rechtzeitig reinschauen, sich für was entscheiden und sich anmelden, sofern es eine Frist gibt, damit sie auf jeden Fall einen Platz bekommen und mit dabei sind. Und ja, wir wünschen natürlich jetzt schon auch ganz, ganz viel Spaß bei den Angeboten, die dann da kommen. Ja, und eigentlich, ja, der größte Teil der Veranstaltung ist auch kostenlos.
0: Das war natürlich so mal eine ganz wichtige Information. Und ja, Sie haben es gehört, es gibt jetzt nur noch die Möglichkeit, einfach mitzumachen. Ich darf mich ganz herzlich bei euch bedanken für diese spontane Geschichte, die wir hier gemacht haben. Vielen Dank für euer Kommen. an Ihnen, liebe Hörerinnen und Hörer, Dankeschön für Ihr Interesse. Wenn es gefallen hat, bitte gerne weitersagen. Ich bedanke mich bei Sophie für die Unterstützung in der Sendeleitung. Meine nächste Sendung ist am 2. September um 19.05 Uhr. Dann begrüße ich hier Frau Dr. Heike Ritter-Eden. Sie ist Leiterin des Deutschen Sielhafenmuseums in Karolinensiel. Und wir sprechen über die erste Karolinsieler Museumsnacht, den Museumshafen und vieles mehr. Dazu lade ich schon heute herzlich ein. Nach den 20 Uhr Nachrichten gibt es hier eine entspannte Tonspur. Ihnen allen eine schöne Zeit. Bleiben Sie gesund und auf Weiterhören.

0: 22 Uhr mit Benjamin Kirsch. 4 Jahre nach den Anschlägen auf die Nord Stream Pipeline in der Ostsee ist den Ermittlern ein weiterer Tatverdächtiger ins Netz gegangen. Der Ukrainer wurde in Kroatien festgenommen. Aus der NDR-Nachrichtenredaktion Tabea Tschöpe.
1: Es ist schon das zweite Mal, dass der Mann wegen des Nord Stream-Anschlags gefasst wurde. Das erste Mal vor einem Jahr in Polen. Das Land lieferte ihn aber nicht aus und setzte ihn auf freien Fuß. Bei der zweiten Festnahme heute Vormittag befand sich der Verdächtige nach ARD-Informationen in der Nähe eines Filmdrehs in Kroatien, bei dem es um die Nord Stream-Anschläge geht. Und es könnte sein, dass er eine Art Berater für das Projekt war. Die Bundesanwaltschaft wirft dem Ukrainer vor, als Taucher Sprengsätze an den Pipelines befestigt zu haben. 3 von 4 Nord Stream-Röhren wurden zerstört.
0: Zahlreiche Staaten haben die neuen US-Sanktionen gegen den Internationalen Strafgerichtshof in Den Haag verurteilt. Das Gericht selbst warnte davor, die internationale Rechtsstaatlichkeit auszuhöhlen. Aus Brüssel, Stefan Stuchlik.
2: Der Strafgerichtshof hat das einen Angriff auf das Völkerrecht genannt. Und genauso nennt es auch die Bundesregierung. Die Bundesjustizministerin Hubig hat gesagt, es sei ein Frontalangriff. Und das sei besonders deswegen bedauerlich, weil die USA ja nach dem Zweiten Weltkrieg mit den Nürnberger Prozessen genau dieses Völkerstrafrecht auf den Weg gebracht hätten. Und es gibt eine geschlossene Reaktion der EU. Die EU-Kommission und der Rat der Mitgliedstaaten stellen sich einmütig hinter die Richterinnen und Richter in Den Haag.
0: US-Präsident Trump will noch in diesem Jahr Nordkoreas Machthaber Kim Jong-un treffen. Details nannte er nicht. Trump bedauerte, dass Nordkorea, so wörtlich, 57 sehr mächtige Atomwaffen besitze. Er hätte das als amerikanischer Präsident niemals zugelassen, sagte er. Dass Trump eine konkrete Zahl der nordkoreanischen Atomwaffen nennt, ist ungewöhnlich. Die US-Regierung veröffentlichte bislang keine genauen Daten. Das Stockholmer Friedensforschungsinstitut SIPRI schätzte die Zahl im Juni auf rund 60. Ein diakonischer Verein in Bremen hat einer Mitarbeiterin gekündigt, weil sie für die AfD kandidiert. Es handelt sich um den Träger Mission Lebenshaus, der 6 Hospize betreibt. Ein Sprecher hat die Kündigung mit den Worten begründet, die Kandidatur der Frau für eine als gesichert rechtsextremistisch geltende Partei sei nicht vereinbar mit den Zielen von Kirche und Diakonie. Die Hospizmitarbeiterin kandidiert für die AfD bei der niedersächsischen Kommunalwahl im Kreis Friesland und in der Gemeinde Wangerland. Sie will gegen ihre Kündigung klagen. Das waren die Nachrichten. Das Wetter in Norddeutschland: nachts oft trocken, später häufiger Schauer, teils neblig, Tiefstwerte 16 bis 10 Grad. Morgen etwas Sonne, oft Schauer und vereinzelt Gewitter bei Temperaturen von 20 bis 24 Grad. Es ist jetzt 21.03 Uhr.
3: 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Mein Name ist Sophie Hecker und hier geht's jetzt noch einmal weiter mit Musik aus der Tonspur.

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Im Garten im Mondlicht von Justinus Kerner. 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Lilien und Rosen streiten, wer schöner von ihnen blühe. Wenden die Häupter nach mir hin. Ich gehe, der Mond sieht euch blühen, der soll's entscheiden. Ich wünsche Ihnen eine gute Nacht.

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1: Um 22 Uhr mit Benjamin Kirsch. 4 Jahre nach den Anschlägen auf die Nord Stream Pipeline in der Ostsee ist ein weiterer Verdächtiger festgenommen worden. Der Ukrainer wurde in Kroatien gefasst. Jetzt soll er nach Deutschland ausgeliefert werden. ARD-Terrorismusexperte Holger Schmidt berichtet, was dem Mann vorgeworfen wird.
2: Das ist ein Mann, über den reden wir schon relativ lange, nämlich einer der mutmaßlichen Taucher, der von einem Segelschiff in der Ostsee, Andromeda hieß das, runtergetaucht sein soll zu den Pipelines, 70, 80 Meter tief, und dort mit 1 bis 2 anderen Tauchern die Sprengsätze angebracht haben soll. Und dieser Mann, das ist der Bundesanwaltschaft schon relativ früh gelungen, dem einen Namen zu geben und auch seine Spuren zu finden, zum Beispiel in Polen. Da ist er auch schon mal festgenommen worden auf der Basis eines deutschen Haftbefehls, und dann haben die Polen ihn aber nicht ausgeliefert. Insofern kann man sagen, der Mann ist ein alter Bekannter und jetzt eben in Kroatien festgenommen worden.
1: US-Präsident Trump will noch in diesem Jahr Nordkoreas Machthaber Kim Jong-un treffen. Details nannte er nicht. Trump bedauerte, dass Nordkorea so wörtlich 57 sehr mächtige Atomwaffen besitze. Er hätte das als amerikanischer Präsident niemals zugelassen, sagte er. Dass Trump eine konkrete Zahl der nordkoreanischen Atomwaffen nennt, ist ungewöhnlich. Die US-Regierung veröffentlichte bislang keine genauen Daten. Das Stockholmer Friedensforschungsinstitut SIPRI schätzte die Zahl im Juni auf rund 60. Zahlreiche Staaten haben die neuen US-Sanktionen gegen den Internationalen Strafgerichtshof in Den Haag verurteilt. Das Gericht selbst warnte davor, die internationale Rechtsstaatlichkeit auszuhöhlen. Aus Brüssel, Stefan Stuchlik.
3: Der Strafgerichtshof hat das einen Angriff auf das Völkerrecht genannt. Und genauso nennt es auch die Bundesregierung. Die Bundesjustizministerin Hubig hat gesagt, es sei ein Frontalangriff. Und das sei besonders deswegen bedauerlich, weil die USA ja nach dem Zweiten Weltkrieg mit den Nürnberger Prozessen genau dieses Völkerstrafrecht auf den Weg gebracht hätten. Und es gibt eine geschlossene Reaktion der EU. Die EU-Kommission und der Rat der Mitgliedstaaten stellen sich einmütig hinter die Richterinnen und Richter in Den Haag.
1: Ein diakonischer Verein in Bremen hat einer Mitarbeiterin gekündigt, weil sie für die AfD kandidiert. Es handelt sich um den Träger Mission Lebenshaus, der 6 Hospize betreibt. Ein Sprecher hat die Kündigung mit den Worten begründet, die Kandidatur der Frau für eine als gesichert rechtsextremistisch geltende Partei sei nicht vereinbar mit den Zielen von Kirche und Diakonie. Die Hospizmitarbeiterin kündigte rechtliche Schritte an. Das waren die Nachrichten. Das Wetter in Deutschland, nachts gebietsweise trocken, teilweise kräftige Schauer, ein paar Gewitter, Tiefstwerte 19 bis 10 Grad. Morgen im Süden und Nordwesten Schauer, teils Gewitter, an den Alpen längere Regenfälle, sonst oft trocken, bei Höchstwerten von 20 bis 28 Grad. Es ist jetzt 22.03 Uhr.
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5: A1 Dortmund Richtung Köln, zwischen Schwerte und Hagen Nord 5 Kilometer stockend. Die A4 Görlitz Richtung Dresden ist zwischen Kodersdorf und Weißenberg wegen einer Nachtbaustelle bis ca. 5 Uhr gesperrt. A5 Karlsruhe Richtung Frankfurt, zwischen Raststätte Bruchsal und Kronau 5 Kilometer Stau. Die A5 Karlsruhe Richtung Frankfurt ist zwischen Dossenheim und Ladenburg wegen Bergungsarbeiten aktuell gesperrt. Die A7 Hannover Richtung Kassel ist zwischen Seesen und Echte nach einem Unfall gesperrt. A59 Köln Richtung Bonn zwischen Dreieck Porz und Spich 3 Kilometer stockender Verkehr. Die A71 Richtung Sangerhausen ist zwischen Meiningen Nord und Dreieck Suhl nach einem Unfall gesperrt. Und A485 Gießener Nordkreuz Richtung Langgöns. Zwischen Gießener Südkreuz und Langgöns 2 Kilometer Stau wegen eines Baums auf der Fahrbahn. Überall da, wo es geht, Ihnen eine gute Fahrt.
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5: Von NDR Info aus Hamburg mit Klaas Christoffersen. Guten Abend. Macht Social Media süchtig? Vertreter von mehr als 30 US-Bundesstaaten sind jedenfalls dieser Ansicht und haben den Tech-Konzern Meta verklagt, den Betreiber von Facebook und Instagram. Dabei geht es um den Schutz von Kindern und Jugendlichen. Die Kläger sprechen von 200 Milliarden Dollar, die Meta das Verfahren kosten könnte. Eine Summe errechnet aus Wiedergutmachung für Schäden bei Minderjährigen oder sogar deren Tod. Heute war Prozessauftakt im kalifornischen Oakland. Und vor dem Gerichtsgebäude demonstrierten Angehörige, die davon überzeugt sind, dass der Tod ihrer Kinder unmittelbar mit den Social-Media-Plattformen von Meta und anderen Anbietern in Verbindung steht.
6: Power does not excuse harm. Profits does not erase the responsibility of big tech.
7: Macht ist kein Freibrief und Profit befreit Big Tech nicht von Verantwortung, ruft Lori Schott. Sie steht vor einem Plakat mit mehr als 130 Namen. Kinder und Jugendliche, die, davon sind die Angehörigen überzeugt, durch Social Media in den Tod getrieben worden sind. Schotts Tochter Annalena hatte Selbstwertprobleme, die Instagram tödlich verstärkt habe, sagt die Mutter. Tausende Klagen von Angehörigen laufen, aber in Oakland geht es jetzt nicht um Einzelfälle. Es geht ums Prinzip. Sie haben eine ganze Reihe von Funktionen entwickelt, die die Anfälligkeit junger Gehirne ausnutzen, um sie dazu zu bringen, immer wieder zurückzukommen. Etwa Instagram Stories, Autoplay und das endlose Scrollen. Und für Kaliforniens Generalstaatsanwalt Rob Bonta ist klar, das ist wirklich Absicht. Um natürlich möglichst viel, möglichst passgenaue und damit teure Werbefläche zu verkaufen. Die Generalstaatsanwälte von Kalifornien, Colorado und New Jersey geben nach den Eröffnungsplädoyers eine Pressekonferenz. Die Verteidigung nicht. Von Meta gibt es schriftliche Statements wie dieses.
8: Die Generalstaatsanwälte mögen es einen wegweisenden Fall nennen. Ihre Vorwürfe sind schwach und unbelegt, ihre finanziellen Forderungen völlig unverhältnismäßig.
7: Die Vertreter der klagenden Bundesstaaten sagen, Meta versucht sich hier in grotesker Weise als das Opfer darzustellen. Das Unternehmen selbst habe die astronomische Zahl von 1,4 Billionen US-Dollar ins Spiel gebracht, hochgerechnet anhand der Zahl junger Nutzer und der maximal möglichen gesetzlichen Geldbußen in Kalifornien, Colorado, Kentucky und New Jersey. Die Kläger selbst nennen eine Größenordnung von 200 Milliarden Dollar für Geldbußen, Wiedergutmachung und Abschöpfung unrechtmäßiger Gewinne. Phil Weiser, Generalstaatsanwalt von Colorado, vergleicht das Verfahren mit Prozessen gegen beispielsweise die Tabakindustrie.
5: Und ich muss kurz unterbrechen für eine dringende Gefahrenmeldung. Achtung, Falschfahrer auf der B51, B68 Osnabrück-Münster. Zwischen der A30 Osnabrück-Nahne und Osnabrücker Straße kommt Ihnen ein Falschfahrer entgegen. Fahren Sie äußerst rechts und überholen Sie nicht. Auf der B51, B68 Osnabrück-Münster. Zwischen der A30 Osnabrück-Nahne und Osnabrücker Straße ist ein Falschfahrer unterwegs. Bitte Vorsicht in beiden Richtungen. Und weiter geht's mit dem Beitrag über den Prozessauftakt gegen Meta in Oakland.
7: Beide Verfahren gehen auf parteiübergreifende Ermittlungen der Bundesstaaten zurück. In beiden Fällen hat der Kongress nicht gehandelt und in beiden geht es um öffentliche Gesundheit und um Marketing an Kinder, das ihrer Gesundheit schadet. Die Verteidigung sagt in ihrem Eröffnungsplädoyer vor Gericht, die Kläger picken sich hier einzelne interne Mails heraus und reißen sie aus dem Zusammenhang. Dass sie eine Handvoll Accounts von unter 13-Jährigen gefunden haben, das ignoriert die Anstrengungen Metas, Jugendliche zu schützen. Und überhaupt, warum sorgen nicht die App Stores dafür, dass die Jüngeren entsprechende Apps erst gar nicht auf ihre Handys laden können? Ich will kurz klarstellen, wer hier die Opfer sind. Meta ist nicht das Opfer. Meta ist der Täter. Die Kinder, ihre Familien und Eltern, sie sind die Opfer. Meta ist nicht das Opfer. Und Meta ist nur das erste Unternehmen, das vor Gericht steht. Das Ganze ist ein branchenweites Problem. Viele dieser gefährlichen Funktionen gibt es nicht nur bei Meta. Und wir haben inzwischen auch TikTok verklagt. Wenn es nach dem kalifornischen Generalstaatsanwalt geht, kommen auch Snap und YouTube noch an die Reihe. Für Lori Schott vielleicht kein Trost, aber Genugtuung.
6: No company, no matter how wealthy, no matter how influential.
7: Keine Firma, egal wie reich, machtvoll oder wie unantastbar sie sich fühlt, sollte über der Wahrheit, dem Recht und unseren Kindern stehen.
6: The law and our children.
5: Unser Korrespondent Reinhard Spiegelhauer berichtete. Es geht bei dem großen Prozess gegen Meta also um Kinder und Jugendliche. Und die sind besonders gefährdet. Zu diesem Ergebnis kommt der Psychologe Jürgen Margraf, Professor an der Ruhr-Universität Bochum. Er hat eine groß angelegte Erhebung dazu durchgeführt, wie Social Media wirkt. Meine Kollegin Birgit Langhammer vom NDR hat mit Jürgen Margraf gesprochen. Wie äußert sich die Gefahr für junge Menschen?
9: Das ist wie bei anderen Süchten tatsächlich auch. Man spricht hier von Verhaltenssüchten, weil ja keine Substanz eingenommen wird. Sie müssen immer mehr haben, um den gleichen Effekt zu erzielen. Sie machen mehr, als sie eigentlich vorhaben und sie haben Entzugssymptome. Bei sozialen Medien spricht man von FOMO, Fear of Missing Out. Ich könnte was verpassen. Und wir haben so Versuche gemacht, wo wir den Leuten gesagt haben, mach doch mal weniger. Und dann haben die in der ersten Woche ganz ordentlich FOMO gehabt. Aber in der zweiten Woche ging es ihnen schon deutlich besser.
10: Wir hören ja immer in Befragungen, dass sich die Zeit, die Menschen generell in Social Media oder am Handy verbringen, auf mehrere Stunden am Tag inzwischen schon ausgeweitet hat. 3 bis 4 Stunden. Sind da jetzt junge Menschen stärker gefährdet? Gibt es bestimmte Gruppen junger Menschen, die besonders anfällig sind?
9: Es sind junge Menschen tatsächlich noch ein bisschen mehr als die Älteren. Die Alten, so wie ich, die sind etwas weniger. Es ist so, wenn sie einsam sind, dann hängen sie sich vielleicht noch mehr ans Telefon und gucken und scrollen. Da sind sie ein bisschen mehr gefährdet. Es scheint so zu sein, dass die Auswirkungen bei Mädchen etwas schlimmer sind als bei Jungs. Aber es ist durch die Bank insgesamt ein Riesenproblem. Und die Zeiten, je nachdem, welche Studie Sie anschauen, das liegt so um die 300 Minuten am Tag. Wenn Sie die Leute auf dem Smartphone und davon 200 auf den Social Media.
10: Also wirklich ein langer Zeitraum. Jetzt geht es ja eben gerade darum, dass es heißt, dass Social Media ja eben bewusst abhängig macht, beziehungsweise je länger man eben scrollt, desto mehr verdienen die Konzerne. Muss man aber auch vielleicht bei der Interpretation von Nutzungsdauer und psychischen Problemen auch vorsichtig sein? Gibt es da Bereiche, wo Sie sagen, das lässt sich aber nicht 1:1 umsetzen?
9: Also natürlich muss man vorsichtig sein und einfach nur zu sagen, das hängt irgendwie zusammen, heißt noch nicht, dass es auf der einen wirklich die Ursache des anderen ist. Aber inzwischen ist es über jeden Zweifel hinaus belegt, dass der Zusammenhang sehr stark und sehr eng ist. Und es gibt auch tatsächlich richtige Nachweise, dass es ein kausaler Zusammenhang ist. Das heißt, dass mehr Social Media zu mehr psychischen Problemen führt. Man sieht auch in manchen Subgruppen besonders schlimme Entwicklungen. Wir haben gegen den Trend zum Beispiel eine Zunahme von Suizidalität bei jungen Leuten und insbesondere bei den Mädchen. In Nordamerika war das erst da und jetzt folgen wir da. Da ist der Effekt noch stärker. Es sind ganz erschreckende Zahlen, die es da gibt. Ausnahmen gibt es natürlich auch. Es gibt Menschen, für die das besser ist. Also wenn Sie sagen, wenn wir mit 82 jetzt sehr, sehr einsam sind und alle Ihre Freunde sind schon mehr oder minder weg drumherum und jetzt können Sie plötzlich mit diesem Instrument irgendwie an der Welt teilhaben, dann kann das auch für Sie was Positives sein. Aber das sind die Ausnahmen. Die Regel ist leider, dass es eine negative Auswirkung hat. Und wenn Sie sich einschränken, geht es Ihnen besser.
10: Das haben Sie eingangs ja schon angesprochen, Herr Professor Markgraf. Also wir hören ja auch immer wieder Digital Detox, echte Freunde, Vereine, Sport. Aber jeder, der schon mal versucht hat, Teenager vom Handy weg zum Fußball zu bringen, weiß, das wird mitunter echt schwierig. Also wo ansetzen?
9: Das ist wie bei anderen Süchten auch. Wir haben ja eigentlich einen freiheitlichen Staat. Wir wollen Menschen so wenig wie möglich Vorschriften machen, aber es gibt Bereiche, wo es das dann doch braucht. Wir geben Alkohol nicht über alle Grenzen frei und schon gar nicht, wenn sie Auto fahren oder Maschinen bedienen und so weiter. Wir erlauben nicht, dass schon die ganz jungen Menschen rauchen. Und auch die Älteren sollten das eigentlich nicht tun. Also es gibt Bereiche, wo das gar nicht gut ist. Und dazu zählen tatsächlich auch die sozialen Medien. Sie müssen sich das vorstellen, so wie Tabak oder andere Dinge, die sie regulieren. Was aber ein Problem ist, ist, wenn ein Großkonzern oder mehrere Großkonzerne ihr ganzes Geschäftsmodell darauf aufbauen, Leute abhängig zu machen, wenn sie intern über Daten verfügen, die auch ganz klar zeigen, dass sie da Bescheid wissen und dass sie das absichtlich tun, und wenn sie das nach außen leugnen. Und das trifft nach allem, was man weiß und nach den Aussagen sogenannter Whistleblower auf Meta ganz besonders zu.
10: Was halten Sie also auch von diesem großen Meta-Prozess? Sie haben es gesagt, die lange Konsumzeit ist einfach das Geschäftsmodell. Glauben Sie, man kann große Konzerne dazu bringen, eben Algorithmen wieder anders zu programmieren?
9: Das Rechtswesen, mindestens in Rechtsstaaten, ist unsere letzte Hoffnung. Wir haben das Gefühl, dass zumindest in Nordamerika Geld alles Mögliche macht, auch Geld natürlich Wählerstimmen kauft. Aber noch scheint Geld nicht so ganz direkt Gerichtsentscheidungen zu kaufen. Also die letzte Bastion, bei der dort ein Aufhalten dieser Überreichen möglich ist. Und ich glaube, dass das der Weg ist, der gegangen werden muss. Meta ist ja auch schon zu eigentlich riesig hohen Strafen verurteilt worden. Aber die Gewinne sind noch so viel größer, dass sie das ganz leicht wegstecken. Jetzt ist die neue Entwicklung, dass es auch Vorschriften gibt, den Algorithmus umzuprogrammieren. Da kann sich ein Riesenkonzern, der eine Heerschar von Anwälten beschäftigt, noch ein paar Jahre dagegen wehren. Aber auf Dauer wird das nicht gehen, wenn es gelingt, nachzuweisen, dass es da einen kausalen Zusammenhang gibt. Und wenn es gelingt, nachzuweisen, dass das ein bewusstes Handeln auf Seiten dieses Konzerns ist.
5: sagt Jürgen Margraf, Psychologe und Professor an der Ruhr-Universität Bochum. Und das war unser Schwerpunkt zum großen Prozess in den USA gegen Meta. Und damit ist es jetzt 22.15 Uhr.
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5: Am Sozialstaat wird derzeit viel herumgeschraubt. Politiker sprechen auch viel über ihn. Schon länger auf dem Tisch liegt ein Papier, das Sozialministerin Baas bei einer Expertenkommission in Auftrag gegeben hatte. Der Vorschlag darin, aus Steuern finanzierte Leistungen wie etwa das Kindergeld zusammenzulegen. Heute hat die Arbeiterwohlfahrt eine Studie mit demselben Grundgedanken vorgestellt, in Auftrag gegeben beim IFO-Institut. Dabei setzt dieses Konzept aber auch eigene Akzente. Helfen soll es vor allem gegen Armut und vor allem auch Arbeitsanreize geben. Das würde allerdings auch mehr als 5 Milliarden Euro zusätzlich kosten. In Berlin hat Dagmar Pepping bei der Präsentation der Studie zugehört.
11: Lukas Hochscheid von der Arbeiterwohlfahrt stellt dem Sozialstaat in Deutschland ein denkbar schlechtes Zeugnis aus.
12: Unser Sozialstaat ist zu komplex, er ist zu bürokratisch. Seine Leistungen sind unzureichend aufeinander abgestimmt, unterstützt nicht verlässlich vor Armut und gesellschaftlichem Ausschluss.
11: Ähnlich kritisch hatte sich im Januar auch die Sozialstaatskommission eingelassen, die von der Bundesregierung eingesetzt worden war. In ihrem Bericht hatten die Experten 26 konkrete Empfehlungen aufgelistet, wie man den Sozialstaat modernisieren sollte. Einer der Kernpunkte, die Zusammenlegung von steuerfinanzierten Sozialleistungen wie Grundsicherung, Wohngeld und Kinderzuschlag. Sehr mutig und sehr weitreichend, so lobt der AWO-Vertreter Hochscheid die Vorschläge der Kommission und präsentiert ein Konzept seines Wohlfahrtsverbandes, wie eine solche Bündelung aussehen könnte.
12: Wir werben, wie auch die Sozialstaatskommission, für eine einzige Leistung mit einem einheitlichen Einkommensbegriff. Diese neue Leistung, sie tritt an die Stelle von Kinderzuschlag, Wohngeld und dem Grundsicherungsgeld. Alle erwerbsfähigen Menschen, also die finanzielle Unterstützung benötigen, sollen in Zukunft diese neue Leistung erhalten.
11: Gepaart werden soll diese neue einzige Leistung mit einem sogenannten Erwerbsbooster. Ein finanzieller Anreiz, eine sozialversicherungspflichtige Beschäftigung aufzunehmen. Konkret 100 Euro für jede Person im Haushalt, die ein Erwerbseinkommen oberhalb der Minijobgrenze hat. Für Alleinerziehende soll es einen zusätzlichen Freibetrag geben, wenn ihr Einkommen auf die neue Sozialleistung angerechnet wird. Laut Berechnungen, die das IFO-Institut im Auftrag der AWO erstellt hat, könnten die untersten Einkommensgruppen im Schnitt 515 Euro mehr im Jahr zur Verfügung haben.
13: Besonders profitieren Alleinerziehende und Familien mit Kindern. Die Armutsrisikoquote sinkt um 0,9 Prozentpunkte,
11: sagt Maximilian Blömer vom IFO-Institut, der die Studie geleitet hat. Derzeit liegt die Armutsquote in Deutschland bei rund 16%. Der Ökonom Blömer sieht noch einen positiven Effekt.
13: Zudem ist der Reformvorschlag so ausgestaltet, dass er insgesamt die Arbeitsanreize eher stärkt. So haben wir hier ein Plus an Arbeitsstunden im Umfang von 188.000 Vollzeitäquivalenten. Gleichzeitig würde die Arbeitslosigkeit reduziert werden, weil einige Personen aus Arbeitslosigkeit in die neue existenzunterstützende Leistung wechseln würden.
11: Trotz dieser erwarteten positiven Effekte verursacht der Reformvorschlag zusätzliche Kosten. Knapp 5,4 Milliarden Euro pro Jahr. Viel Geld, das weiß auch Lukas Hochscheid von der Arbeiterwohlfahrt. Und macht einen Vorschlag zur Gegenfinanzierung. Die Besserstellung für wohlhabende Familien über Steuerfreibeträge für Betreuung, Erziehung und Ausbildung gegenüber dem Kindergeld könnte abgebaut werden.
12: Wenn man diese Lücke schließen würde, sodass wohlhabende Familien auch nur die Entlastung bekommen, die andere Familien über das Kindergeld bekommen, dann könnte man schon über 3 Milliarden Euro einsparen.
11: Dann wäre man auf einem guten Weg, um die 5,4 Milliarden Euro für den AWO-Reformvorschlag aufzubringen, so Hochscheid.
5: Hauptstadtkorrespondentin Dagmar Pepping berichtete. Waldbrände, Hitzeschutz, die anstehenden Landtagswahlen, bei denen die Union laut Umfragen schlecht dasteht. Die wichtigen Themen haben jedenfalls keine Sommerpause gemacht. Und der Kanzler? Von ihm war in den letzten Wochen nichts zu hören. Friedrich Merz verabschiedete sich in die Ferien und schweigt seitdem. Georg Schwarte.
14: Nur für den Fall, dass wer vergessen hat, wie der Mann, den Sie Kanzler nennen, klingt. So nämlich.
15: Okay, so, vielen Dank. Schöne Ferien, dir auch.
14: Ja, tschüss. Tschüss. Das war das bisher letzte öffentliche Wort von Kanzler Merz. 29. Juli, so gegen 17 Uhr. Danach Schweigen und Urlaub, hieß es vom Regierungssprecher.
15: Er wird anschließend ein paar freie Tage haben.
14: So bummelig 27 freie Tage. Gute 4 Wochen vermutlich. Aber Friedrich Merz ist ja nicht weg. Nur woanders. Wo genau, weiß offiziell keiner. Aber er beobachtet aufmerksam alles, sagt der stellvertretende Regierungssprecher Hille, der nicht in den Urlaub durfte, sondern mitbeobachtet.
12: Der Kanzler beobachtet immer, egal wo er sich aufhält, was in Deutschland, in Europa und in der Welt passiert.
14: Und da gab es einiges zu beobachten. Gut 12.000 Hitzetote als Halbjahresbilanz, Rekordniedrigwasser in den Flüssen, Brände gab's und gibt es, den größten jemals in NRW. Grünen Co-Chef Banaschak wundert sich.
16: Es reicht in einer solchen Situation nicht aus, das Wetter nur aus dem Urlaub heraus zu beobachten.
14: Zu beobachten war ja auch ein vereitelter Drohnenanschlag am Flughafen Leipzig. Und der Kanzler?
12: Er äußert sich dann, wenn er sich äußert.
14: Und beobachtet weiter, hartnäckig schweigend. Der Mann braucht Regierungserholung, auch wenn seine Parteifeindin Merkel das für sich einst anders formulierte.
17: Mit der Erholung bei der Bundeskanzlerin ist es so, dass der sicherste Weg sowieso der ist, dass man sich während der Arbeit erholt.
14: Aber die Zeiten waren wohl andere. Wobei auch Merkel, wie Merz, durchaus mal 4 Wochen weg war, also woanders im Dienst.
18: Ein Bundeskanzler, auch wenn er mal ein paar Tage versucht auszuspannen, ist natürlich immer im Dienst. Von daher kann man auch keinen Endpunkt sozusagen nennen, wann diese Zeit vorbei ist.
14: Der Endpunkt in Sachen Klimafolgenschutz zum Beispiel. Bisher 12.000 Hitzetote. Der stellvertretende Regierungssprecher Hille spricht, weil Merz schweigt, deshalb viel und oft übers Klima und begleitet das Thema, so wie Merz eben auch. Was immer das heißt, das Klimathema begleiten.
12: Wie Sie sich vorstellen können, begleitet der Bundeskanzler dieses Thema natürlich intensiv, sodass Sie davon ausgehen können, dass der Bundeskanzler bestens in diesem Thema dabei ist und das Thema engstens begleitet und
14: die Opposition begleitet das mit Spott. Die will allmählich wissen, wo ist er denn, der Kanzler? Und warum sagt er nichts? Nichts zu Drohnen, nichts zum Rentenstreit, nichts zur Dürre, nichts zur Hitze und zum Klima.
16: Auf Feigheit, Bräsigkeit und Ignoranz kann man keine Kanzlerschaft aufbauen.
14: Im Kanzleramt bauen sie auf Sommerpause. Berliner Politikexperten vermuten Methode. Willst du was gelten, dann mach dich selten.
5: Georg Schwarte berichtete. In Deutschland kostet Strom im europäischen Vergleich relativ viel, zurzeit 22 Cent pro Kilowattstunde. Das zwingt insbesondere Industrieunternehmen, die viel Strom für die Produktion brauchen, sich zu überlegen, wie sie effizienter mit Energie umgehen. Zum Beispiel eine Firma im Landkreis Weilheim-Schongau in Bayern. Sandra Lohse war zu Besuch in der Werkshalle.
19: Ein giftgrün blitzender Laserstrahl fährt im Zickzackmuster über ein Blech. Von links nach rechts, dann eine Kurve und wieder zurück. Markus Eirenschmalz schaut vor einer Scheibe seinem Laserschneider zu. Rund 20 solcher Maschinen hat die Firma Eirenschmalz.
20: So eine Maschine, die braucht richtig Strom. Also wir wollen ja unser Blech schneiden. Um das Blech zu erwärmen, brauchen wir natürlich sehr viel Energie. So eine Maschine braucht zwischen 45 und 80 kW an Strom pro Stunde.
19: Zum Vergleich, ein Einfamilienhaus braucht 10 bis 15 Kilowatt am Tag. Der Mittelständler aus Schwabsäuen im Landkreis Weilheim-Schongau fertigt kleine Blechteile. Kantig, rund, gebogen. In der Produktionshalle blitzen silberne Blechteile aus allen Ecken. Die kommen später in Traktoren oder zum Beispiel in Verpackungsmaschinen für Käse. Ein weltweites Geschäft für die oberbayerische Firma. Aber, sagt Markus Eirenschmalz,
20: die Teile müssen permanent an den Strompreis irgendwo angepasst werden. Und somit ist natürlich da wahnsinnig viel Verwaltung und Arbeitsaufwand im Hintergrund.
19: Der Strompreis ist in Deutschland vergleichsweise hoch. Die Firma Eirenschmalz wollte sich davon unabhängiger machen. Wie? Um das zu zeigen, muss Markus Eirenschmalz einmal über die Straße in Schwabsäuen. Ein LKW ist gerade angekommen, beladen mit Holzhackschnitzeln aus dem Sachsenrieder Forst. Die Hackschnitzel müssen jetzt erstmal trocknen und gehen dann in die Holzvergasung.
20: Aus dem Holzgas erzeugen wir dann Strom und Wärme. Die Wärme geht dann eben in einen großen Pufferspeicher und wird abgerufen, sobald eben irgendein Wärmeverbrauch die Wärmeenergie benötigt. Und der Strom geht direkt eben in unsere Produktion.
19: Außerdem hat die Firma noch PV-Anlagen auf dem Dach. Mittlerweile hat es Markus Eirenschmalz geschafft, dass die Firma 90% ihres Energiebedarfs selbst decken kann. Ein Modell auch für andere Unternehmen? Gerade kleine Firmen tun sich schwer, sagt Gregor Zöttl. Er ist Professor für Industrieökonomik und Energiemärkte an der Friedrich-Alexander-Universität in Nürnberg.
0: Das ist so ein Mix aus bei Unternehmen, bei denen das passt, sich selbst zu versorgen, aber auch eine wirklich zuverlässige, kostengünstige Stromversorgung auf einer nationalen Ebene. Das ist ein wichtiger Mix, den man finden muss aus politischer Sicht.
19: Klar ist, ein Konzept wie in Schwabsäuen ist nicht für alle umsetzbar. Die Firma Ayrenschmalz hat dafür als besonders energieintensives Unternehmen vor kurzem den Bayerischen Energiepreis bekommen.
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5: Viele Tickets für die Hauptrunde bei der Feldhockey-WM in Belgien und den Niederlanden sind schon vergriffen und sowohl die deutschen Hockeyherren als auch die deutschen Hockeydamen haben sich welche geschnappt, Moritz Kühn.
21: Ja, die Danas, so nennt man das Nationalteam der Frauen, mussten zittern, aber sie haben dem Druck standgehalten und abgeliefert. Im Endspiel um den Einzug in die zweite Turnierphase der Hauptrunde gab es einen 3:1 Erfolg gegen die USA. Auch die deutschen Hockeyherren haben die Vorrunde überstanden, das stand schon vor dem 1:1 Unentschieden gegen Frankreich fest. Ja, wie geht's jetzt weiter? Die Antwort kommt von unserer Kollegin Christina Schröder.
22: Bei dieser WM ist es ja erstmals so, dass es nach der Gruppenphase nicht direkt in die K.O.-Runden geht, sondern eine zweite Gruppenphase ansteht. Das bedeutet, bei den Männern bilden die beiden Gruppenersten, Deutschland und Belgien, mit zwei weiteren Teams eine neue Gruppe. Dabei wird aber das Ergebnis gegen den bereits aus der Vorrunde bekannten Gegner mitgenommen. Deutschland spielt also nicht noch einmal gegen Belgien, sondern hat mit dem 1:0 aus der Vorrunde bereits 3 Punkte auf dem Hauptrundenkonto. Nach dieser Hauptrundenphase ziehen die beiden Gruppenersten dann ins Halbfinale ein. Die deutschen Hockeyfrauen haben es ebenfalls in die nächste Runde geschafft. Als Zweiter hinter Argentinien geht's in die nächste Gruppenphase. Die Danas nehmen nach der Vorrundenpleite gegen Argentinien allerdings 0 Punkte mit in die Hauptrunde.
21: Ja, das sind keine so guten Voraussetzungen. Damit heißt das Motto für die deutschen Hockeydamen: Verlieren verboten. Am Samstag geht es in der Hauptrunde zunächst gegen den Sieger der Gruppe C, entweder Belgien, Spanien oder Irland. Um WM-Medaillen geht es gerade auch für die Reitasse in Aachen. Das deutsche Team stand schon 6-mal ganz oben auf dem Podest. Unter anderem konnten sich ja das deutsche Dressurteam und Vielseitigkeitsreiter Michael Jung den WM-Titel sichern. Heute gab es dann den Auftakt für die Springreiter und der verlief aus deutscher Sicht richtig gut, Markus Tepper.
23: Das Quartett von Bundestrainer Otto Becker ritt bei der ersten von 3 Teilprüfungen auf Platz 1 vor Belgien und den USA. Im Zeitspringen blieben Markus Ening auf Coolio, Sophie Hinners mit Sinclair und Daniel Deusser im Sattel von Othello fehlerfrei. Ausgerechnet der Europameister Richard Vogel leistete sich auf seinem Pferd United Touch einen Abwurf und lieferte damit das Streichergebnis, weil nur die 3 besten Resultate in die Mannschaftswertung einfließen. Im Einzel führt der Franzose Julien Epaillat, Sophie Hinners liegt als beste Deutsche auf Platz 4.
21: Ja, morgen gibt's Teil 2 und das große Finale in der Teamwertung steigt dann am Freitagabend unter Flutlicht. Die Radprofis bei der Deutschlandtour sind nur bei Tageslicht unterwegs. Zum Auftakt waren sie in Bad Orb, östlich von Frankfurt am Main, zu Gast. Es gab ein Zeitfahren über 2,6 Kilometer und da hatte Isaac Tel Toro die Nase vorn, der Mann, der bei der Tour de France in der Gesamtwertung Dritter wurde. Holger Gerska berichtet.
24: Der Mexikaner war ganz am Ende auf trockenen Straßen unterwegs und hatte es letztlich leichter als der lange führende Franzose Paul Magnier. Der Sprintspezialist, der am Sonntag das wichtigste deutsche Eintagesrennen in Hamburg gewonnen hatte, fuhr auf regennassen Straßen nicht einmal 2 Sekunden langsamer. Aber Del Toro ist der Sieger, ein Teamkollege des deutschen Zeitfahrmeisters Nils Polit, der bei seiner Körpergröße auch nicht gerade im Vorteil war.
25: Ja, es war natürlich sehr, sehr schwer, gerade der erste Teil. Tricky Kurven damit dabei, man wusste nicht, ob man voll durchfahren kann oder nicht. Ich wollte jetzt kein Risiko gehen und habe ein bisschen mehr gebremst, aber trotzdem war es natürlich schon noch ein schneller Parcours.
24: Den Nils Polit auf Platz 12 absolvierte. Schneller war nur ein Deutscher, nämlich der sehr talentierte erst 22-jährige Tobias Müller. Der Juniorenweltmeister mit dem Bahnvierer schaffte es als 10. in die Top 10.
26: Hatte eigentlich auf ein gutes Ergebnis auch gehofft. Dass er am Ende Top 10 wird, ist auf jeden Fall echt gut und ich bin sehr zufrieden.
24: Noch zufriedener natürlich der Sieger des Tages. Isaac Del Toro, der ja auch glänzend klettern kann, ist nicht nur der erste Profi im Spitzenreitertrikot dieser Tour, sondern jetzt auch der große Favorit auf den Gesamtsieg.
21: Morgen steht dann die erste von 4 Etappen auf dem Terminplan. Es geht ab 11.20 Uhr von Bad Orb nach Schwäbisch Hall. Die Streckenlänge rund 215 Kilometer. Und die Deutschlandtour ist das wichtigste deutsche Etappenrennen im Straßenradsport. Zum Schluss noch diese Meldung. Basketballstar Satu Sabali kann bei der WM in ihrer Heimatstadt Berlin in diesem Jahr nicht dabei sein. Grund: die Folgen einer Gehirnerschütterung. Sie hat seit dem 24. Juni nicht mehr gespielt. Die Basketball-WM der Frauen startet am 4. September und wird in Berlin ausgetragen.
1: Vielen Dank, das war der Sport mit Moritz Kühn.

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1: Um 22.30 Uhr mit Benjamin Kirsch. 4 Jahre nach den Anschlägen auf die Nord Stream Pipeline in der Ostsee ist den Ermittlern ein weiterer Tatverdächtiger ins Netz gegangen. Der Ukrainer wurde in Kroatien festgenommen. Aus der Nachrichtenredaktion Tabea Tschöpe.
2: Es ist schon das zweite Mal, dass der Mann wegen des Nord Stream-Anschlags gefasst wurde. Das erste Mal vor einem Jahr in Polen. Das Land lieferte ihn aber nicht aus und setzte ihn auf freien Fuß. Bei der zweiten Festnahme heute Vormittag befand sich der Verdächtige nach ARD-Informationen in der Nähe eines Filmdrehs in Kroatien, bei dem es um die Nord Stream-Anschläge geht. Und es könnte sein, dass er eine Art Berater für das Projekt war. Die Bundesanwaltschaft wirft dem Ukrainer vor, als Taucher Sprengsätze an den Pipelines befestigt zu haben. 3 von 4 Nord Stream-Röhren wurden zerstört.
1: Bundeskanzler Merz hat die Äußerungen des israelischen Sicherheitsministers Ben-Gvir über gezielte Tötungen von Palästinensern scharf verurteilt. Sie seien menschenverachtend, völkerrechtswidrig und nicht hinnehmbar, sagte ein Regierungssprecher im Auftrag des Kanzlers. Die EU-Minister, Außenminister würden auf ihrer nächsten Sitzung Anfang September über das Thema Sanktionen gegen radikale Politiker beraten. Ben-Gvir hatte dazu aufgerufen, im Gazastreifen jede Nacht 30 bis 40 Palästinenser zu töten. Sie verdienten es nicht zu leben. Bei israelischen Luftangriffen im Gazastreifen sind mindestens 10 Menschen getötet worden, 15 weitere wurden verletzt. Getroffen wurde unter anderem eine Polizeistation. Aus Tel Aviv, Julia Ley.
3: Die israelische Armee teilte auf X mit, Ziel der Angriffe seien 2 Hamas-Kommandeure gewesen. Einer davon soll am Massaker der Hamas am 7. Oktober beteiligt gewesen sein. Die islamistische Hamas hingegen schreibt in einer Mitteilung, die Angriffe hätten vor allem Mitarbeiter der Polizei getroffen. Trotz der Waffenruhe, die seit Oktober 2025 eigentlich zwischen Israel und der Hamas gilt, kommt es immer wieder zu tödlichen Angriffen im Gazastreifen. Laut den Vereinten Nationen wurden dabei bisher fast 1.300 Palästinenser getötet. Regelmäßig sind darunter auch Zivilisten.
1: Der Berliner Senat kann noch nicht sagen, wann die IT-Probleme nach dem Hackerangriff behoben sind. Wie der regierende Bürgermeister Wegner mitgeteilt hat, werden die Arbeiten noch einige Tage dauern. Sensible Daten seien offenbar nicht abgeflossen. Der Hackerangriff auf Teile der Berliner Verwaltung war am Freitag entdeckt worden. Aus Sicherheitsgründen wurden die beiden betroffenen Behörden vom Netz genommen. Noch ist unklar, wer für die Attacke verantwortlich ist. Das Wetter in Deutschland, nachts gebietsweise trocken, teilweise kräftige Schauer, ein paar Gewitter, Tiefstwerte 19 bis 10 Grad, morgen im Süden und Nordwesten Schauer, teils Gewitter an den Alpen, längere Regenfälle, sonst oft trocken, Höchstwerte 20 bis 28 Grad und am Freitag zeitweise sonnig im Nordwesten und im Süden Schauer und Gewitter bei Temperaturen von 19 bis 26 Grad. Das waren die Nachrichten.
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4: In Teilen von Thüringen, Sachsen, Hessen und im Norden Bayerns kommt es zu orkanartigen Böen mit Windgeschwindigkeiten von bis zu 120 km/h, starkem Regen und Hagel. Vermeiden Sie den Aufenthalt im Freien. Zu den Meldungen von den Autobahnen. Die A4 Görlitz Richtung Dresden ist zwischen Kodersdorf und Weißenberg wegen einer Nachtbaustelle bis ca. 5 Uhr gesperrt. A5 Karlsruhe Richtung Frankfurt zwischen Raststätte Bruchsal und Kronau 5 Kilometer Stau. Die A5 Karlsruhe Richtung Frankfurt ist zwischen Dossenheim und Ladenburg wegen Bergungsarbeiten gesperrt. Die A7 Hannover Richtung Kassel ist zwischen Seesen und Echte nach einem Unfall gesperrt. Die A48 Dernbach Richtung Koblenz ist zwischen Dreieck Dernbach und Höher Grenzhausen gesperrt. Die A71 Richtung Sangerhausen ist zwischen Meiningen Nord und Dreieck Suhl nach einem Unfall gesperrt. Und A485 Gießener Nordkreuz Richtung Langgöns. Zwischen Gießener Südkreuz und Langgöns 2 Kilometer Stau, der Grund hier ein Baum auf der Fahrbahn. Kommen Sie gut und sicher an Ihr Ziel.
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4: Mit Klaas Christoffersen. Die großen Flüsse in Deutschland führen so wenig Wasser wie teilweise noch nie. Es ist so wenig, dass sie als Verkehrswege größtenteils ausfallen, wie der Rhein zum Beispiel. Da kann auch das bisschen Regen, das diese Woche gefallen ist, nichts ändern. Das Niedrigwasser in den Flüssen kam allerdings nicht überraschend. Der Trend zeigte sich in den letzten Jahren bei den meisten Gewässern. Und das zeigen eben bisher unveröffentlichte amtliche Messdaten, die die Kolleginnen und Kollegen aus der WDR-Wissenschaftsredaktion Quarks ausgewertet haben. Marie Eickhoff hat für ihren Bericht darüber auch mit einem zuständigen Verwaltungsbeamten gesprochen.
5: Wir sind Niedrigwassersituationen gewohnt, aber so eine Extreme, wie wir sie natürlich dieses Jahr vorfinden, hatten wir bisher noch nicht.
2: Thomas Rosenstein ist gerade ein vielgefragter Gesprächspartner. Er arbeitet bei der Generaldirektion Wasserstraßen und Schifffahrt. Das ist die Bundesbehörde, die darauf achtet, dass der Güterverkehr auf den Wasserstraßen in Deutschland läuft. Und aktuell läuft da wenig. Prinzipiell ist das nicht ungewöhnlich, sagt der Hydrologe Dr. Andreas Marx vom Helmholtz-Zentrum für Umweltforschung.
5: Niedrigwasser ist ja was regelmäßig auftritt. Es geht ja um extreme Niedrigwasserereignisse, die dann Auswirkungen hatten, zum Beispiel auf die Binnenschifffahrt. Die sind in den vergangenen Jahren schon immer wieder mal aufgetaucht.
2: Tatsächlich ist vor allem die Elbe stark betroffen. Vor 50 bis 60 Jahren gab es im Durchschnitt weniger als 30 Niedrigwassertage pro Jahr. Heute sind es über 120. An der Donau, der Oder und der Weser sind die Entwicklungen ähnlich. Nur am Rhein hat sich die Zahl der Niedrigwassertage kaum erhöht. Das ist allerdings kein gutes Zeichen, erklärt Marx.
5: Der Rhein ist geprägt davon, wird gespeist auch in den Sommermonaten normalerweise von Wasser, das aus den Alpen kommt, von Gletscherwasser.
2: Normalerweise, doch die Gletscher schmelzen durch den Klimawandel. Der Klimawandel gleicht kurzfristig ein Problem aus, das er an anderer Stelle verursacht. In diesem Jahr hat das aber nicht gereicht, wie die Situation am Rhein zeigt. Dabei wird das absehbar, sagt Marx.
5: Also interessant ist für mich, wir reden immer während des Sommers über Niedrigwasserphasen und wir reden immer während Hitzefällen darüber.
2: Dabei lässt sich extremes Niedrigwasser im Vergleich zu anderen Extremwetterlagen relativ gut vorhersagen. Es hängt vor allem damit zusammen, wie viel es von November bis April regnet, also im Herbst und Winter. Das war dieses Mal weniger als sonst, sodass Niedrigwasser zu erwarten war. Offen bleibt nur, wann es auftritt. Das erschwert die Planung für Unternehmen, die Waren über die Flüsse transportieren. Die Datenanalyse durch Quarks zeigt, dass sich die Phasen verlängern, vor allem nach vorne. Im Mai oder Juni kam Niedrigwasser früher praktisch nie vor. Heute sind es Risikomonate. Um langfristig etwas gegen Niedrigwasser zu tun, muss das Wasser übers Jahr besser in der Landschaft gehalten werden, damit die Grundwasserspeicher im Sommer voller sind.
4: Ein Beitrag von Marie Eickhoff.
0: Wirtschaft.
4: Für Anleger sind sie offenbar die nächste heiße Ware. Roboter. Das zeigt das Börsendebüt des chinesischen Herstellers menschenähnlicher Roboter Unitree. Die Aktien eröffneten 600% über ihrem Ausgabepreis. Woher kommen die hohen Erwartungen an die Maschinen? Aus Shanghai, Eva Lambi-Schmidt.
6: Sie tanzen, schlagen Saltos und machen Kung-Fu. Die Robotershow hier bei der Neujahrsgala im chinesischen Staatsfernsehen begeistert die Massen. Videos der Roboter von Unitree gehen weltweit durchs Netz. Der 36-jährige Firmenchef Wang Xingxing ist gefragt, saß im vergangenen Jahr bei einem Treffen der großen chinesischen Firmenchefs mit Staats- und Parteichef Xi Jinping in vorderster Reihe. Seinen ersten humanoiden Roboter hat Wang bereits in seiner Studienzeit gebaut und dann im Alter von 26 Jahren das Roboterunternehmen Unitree gegründet, mit Sitz in der ostchinesischen Metropole Hangzhou. Den Börsengang in Shanghai bezeichnete er bereits im Vorfeld in den chinesischen Staatsmedien als Meilenstein. Und die Nachfrage nach den Aktien war riesig. Im Vorfeld wurden von Privatanlegern ursprünglich mehr als 8000 Mal so viele Aktien bestellt wie zunächst angeboten. Zu Handelsbeginn legten die Aktien von Unitree um mehr als 600% zu.
7: Aus meiner Sicht ist das einer der bedeutendsten Börsengänge des Jahres in China. Also wir müssen uns vorstellen, Unitree ist eigentlich das chinesische Tesla in der humanoiden Robotik sozusagen. Es hat einen extrem großen Marktanteil. Ja, ein Drittel der weltweit ausgelieferten Roboter kommen von Unitree.
6: Sagt Jost Wübeke vom China-spezifischen Beratungs- und Analyseinstitut Sinolytics in Berlin.
7: Also insofern haben wir hier einen nationalen Champion, der irgendwie auch in China ja diesen Hype um die humanoide Robotik und die ja sogenannte physische KI symbolisiert.
6: Im Gegensatz zu vielen Wettbewerbern ist Unitree profitabel und gemessen am Umsatz der weltgrößte Anbieter humanoider Roboter. Der Börsengang an Chinas stark

0: Unternehmen Unitree und das Zukunftsfeld der Robotik zu hoch zu bewerten. Dennoch sind die Anwendungsgebiete begrenzt. Die Roboter von Unitree werden meist in Shows oder in Bildungseinrichtungen und Forschungslaboren eingesetzt. Die Vision vom Alltagshelfer oder Fabrikmitarbeiter ist zwar das Ziel, aber noch weit in der Zukunft. Die USA haben zudem kürzlich die Einfuhr ausländischer humanoider Roboter verboten. Dies würde vor allem chinesische Hersteller treffen, die bislang den weltweiten Markt für humanoide Roboter dominieren.
1: Und damit zurück nach Deutschland. Sachsen-Anhalt ist im Wahlkampf. In weniger als 3 Wochen, am 6. September, sind die stimmberechtigten Bürgerinnen und Bürger aufgerufen, einen neuen Landtag zu wählen. Wegen der hohen Zustimmungswerte für die AfD in Umfragen könnte der Ausgang dieser Abstimmung die ganze Republik aufrütteln. Für die Parteien zählt also jede Stimme und um sie zu bekommen, setzen viele auf Haustürwahlkampf. Doreen Jonas hat einen Kandidaten beim Klingeln an vielen Türen begleitet.
2: So, fangen wir unten an.
3: Mustafa Gröner, Ende 20, dunkle Haare und Schnauzbart. Mutter Marokkanerin, Vater Altmerker, aufgewachsen im Plattenbauviertel Magdeburg-Olvenstedt. Er steht vor der Haustür des Wohnblocks am Breiten Weg. Sein Ziel, ein Direktmandat für die Linke im Wahlkreis Magdeburg-Ost. An 15.000 Haustüren wollen er und sein Team klingeln. Auf 350 Leute aus ganz Deutschland kann er in dieser Aktionswoche zählen. Das Ganze ist generalstabsmäßig geplant.
4: Hallo, guten Tag. Ich bin Mustafa, ich bin von der Linken. Wir sind hier gerade im Stadtteil unterwegs und fragen die Nachbarn, was sie beschäftigt und bewegt und was sie gerne ändern würden, gerade im Blick auf die Landtagswahl.
5: Alles okay bei mir. Ich werde mich richtig entscheiden.
4: Alles klar, aber haben Sie irgendwelche Sachen, die Sie gerne ändern?
3: Gröner übergibt noch rasch den Flyer und die Einladung zum Sommerfest. Und so geht er weiter von Tür zu Tür. Macht niemand auf, kommt ein kleiner Papieranhänger mit Infos an die Türklinke.
4: Wir diskutieren ja nicht mit den Menschen, sondern wir hören ihnen eher zu. Das trifft es eher. Also die schlimmste Reaktion, die ich erlebt habe, war, dass jemand halt gesagt hat, so nee, ich will nicht mit euch reden, hat die Tür zugeschlagen. Aber ansonsten ist Feedback positiv bis neutral.
3: Und dann klingelt der linken Kandidat bei Bernd Felske. Der trägt auch gleich sein Anliegen vor.
6: Ich würde gerne ein bisschen, dass wir bei der Wende was machen.
3: Mhm. Die Steuern gefallen ihm nicht. Er kommt dann aber auch schnell auf landespolitische Themen. Die beiden reden gut 10 Minuten miteinander. Wahlkampf an der Tür, das ist eine gute Sache, findet der 74-jährige Felske.
6: SPD war da. Haben wir 5 Minuten, 10 Minuten mehr erzählt.
3: So gut wie alle Parteien nutzen das Instrument des Haustürwahlkampfs. Von AfD über CDU bis SPD, Grüne und FDP. Mehr oder weniger intensiv.
7: Ja, man sollte meinen, das ist ein bisschen anachronistisch im digitalen Zeitalter.
3: Sagt der Politikwissenschaftler Michael Kolkmann von der Martin-Luther-Universität in Halle.
1: Und ich muss kurz unterbrechen. Achtung, Falschfahrer. Auf der A7 Flensburg-Hamburg zwischen Grenzübergang Ellund und Flensburg-Harreslee kommt Ihnen ein Falschfahrer entgegen. Fahren Sie äußerst rechts und überholen Sie nicht. Auf der A7 Flensburg-Hamburg zwischen Grenzübergang Ellund und Flensburg-Harreslee ist ein Falschfahrer unterwegs. Bitte Vorsicht in beiden Richtungen. Und weiter geht's mit dem Beitrag über Haustürwahlkampf in Sachsen-Anhalt.
3: Studien zeigten allerdings, dass Haustürwahlkampf die Wahlbeteiligung um bis zu 8 Prozentpunkte höher ausfallen lassen kann.
7: Und wenn es darum geht, ein Direktmandat zu gewinnen oder knapp über oder unterhalb der 5-Prozent-Hürde zu landen, dann ist das wahrscheinlich sehr, sehr hilfreich. Und gerade wenn so ein bisschen das Bild Politik hört uns nicht mehr zu verbreitet ist, dann reagieren viele Wählerinnen und Wähler überrascht, wenn plötzlich jemand von der Partei oder der Spitzenkandidat oder vielleicht der Wahlkreiskandidat vor der Tür steht.
3: Bei welcher Partei am Ende das Kreuz wirklich steht, das entscheidet sich dann spätestens am 6. September.

0: Es ist 22.45 Uhr.
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0: In großen Teilen Londons gilt die sogenannte Ultra Low Emission Zone, genannt ULEZ. Sie soll dafür sorgen, dass die Schadstoffbelastung reduziert und somit die Luft in weiten Teilen der Metropole besser wird. Ähnlich wie

0: deutsche Umweltzonen. Jetzt zeigt eine Studie, die Maßnahme ist offenbar erfolgreich. Insbesondere die Gesundheit von Kindern hat sich verbessert. Wie funktioniert ein solches Schutzgebiet? Lisa Maria Röhling berichtet.
1: Alte Autos mit besonders dreckigem Abgas haben in London seit einigen Jahren schlechte Karten. Die sogenannte Ultra Low Emission Zone, genannt ULEZ, erstreckt sich inzwischen fast über das gesamte Stadtgebiet. In den vergangenen 8 Jahren seit ihrer Einführung ist diese Zone immer mehr ausgeweitet worden. Autos, die darin fahren, dürfen je nach Modell bestimmte Abgaswerte nicht überschreiten. Tun sie das, müssen sie eine Art Maut von gut 12 Pfund am Tag zahlen. Der Londoner Bürgermeister Sadiq Khan hat das Projekt seit vielen Jahren mit dem gleichen Satz verteidigt. Saubere Luft sei ein Menschenrecht, kein Privileg.
2: I think clean air is a human right, not a privilege.
1: Und nun scheinen die Umweltzonen messbare Erfolge zu zeigen. Wissenschaftler der Universität Oxford und der Londoner Queen Mary University haben herausgefunden, dass ULEZ die Lungenkapazität von Kindern nachweislich verbessert. Forscherin Helen Wood erklärt dazu bei der BBC:
3: We found the strongest evidence yet that an effective clean air.
1: Wir haben herausgefunden, dass diese Zonen dafür sorgen, dass die Lungenschäden durch Luftverschmutzung abnehmen. Kinder in London hatten wesentlich kleinere Lungen, bevor ULEZ gestartet ist. Und in der Zeit, in der wir sie begleitet haben, haben sich ihre Lungen so weit erholt, dass sie sogar mit denen von Kindern in anderen, weniger verschmutzten Regionen vergleichbar waren. Für die Studie sind die Lungenfunktionen von 3.400 Kindern zwischen 5 und 9 Jahren, die in der Londoner Umweltzone leben, 5 Jahre lang getestet worden. Ihre Werte sind dann mit denen von Kindern aus der Stadt Luton nahe London verglichen worden, ein Ort, wo die Luftverschmutzung geringer ist. Helen Wood erklärt, die jetzt veröffentlichten Ergebnisse seien wichtig, um früh mögliche Gesundheitsrisiken für Kinder zu erkennen, die ihr gesamtes Leben bestimmen können. Das Wachstum der Lunge und schließlich die Größe der Lunge im Erwachsenenalter entscheiden darüber, wie gesund ein Mensch in seinem Leben ist. Wenn nicht die volle Lungenkapazität im Erwachsenenalter erreicht, hat ein höheres Risiko an Lungenkrankheiten, aber auch an Herz-Kreislauf-Beschwerden zu erkranken oder sogar frühzeitig zu sterben. Dass Helen Wood diese Ergebnisse mit so viel Nachdruck erklärt, hängt auch mit der Debatte zusammen, die seit Jahren in London um ULEZ brodelt. 2019 umfasste die Umweltzone nur ein kleines Gebiet im Stadtzentrum, wurde 2021 auf den inneren Stadtkern und 2023 dann schließlich auf fast alle Gebiete von Greater London ausgeweitet. Und schon diese Erweiterung 2023 hat zu massiven Verwerfungen geführt. Die Kameras, mit denen die Kennzeichen der Autos und damit der möglichen Zahler erfasst werden, wurden in Massen überklebt und abgerissen. Die Menschen gingen auf die Straße, um gegen ULEZ zu demonstrieren. Neil Garrett, Vertreter der Londoner Konservativen, betonte damals, dass die bisherige Zone nur geringe Veränderungen in der Luftqualität zeige und eine Erweiterung vor allem zulasten von Geringverdienern in den äußeren Bezirken der Stadt gehe. Die Luftverschmutzung muss reduziert werden, da sind sich alle Parteien einig. Das Problem mit der ULEZ-Erweiterung ist, die Kosten für diese saubere Luft werden jetzt denen aufgedrückt, die es sich am wenigsten leisten können. Bis Dezember 2024 hatten betroffene Autofahrer insgesamt 600 Millionen Pfund an Gebühren gezahlt. Die Einnahmen sollen künftig sinken, weil immer mehr Autos den Richtlinien entsprechen und für sie keine Kosten anfallen. Gegner von ULEZ sehen die neuesten Forschungsergebnisse kritisch. Dass sich die Gesundheit der Kinder verändert habe, habe auch mit den Ausgangssperren der Corona-Pandemie und dem Trend zu aktiveren Urlauben zu tun. Helen Wood weist diese Vorwürfe zurück. Ihre Studie zeige deutlich den positiven Einfluss von ULEZ. Komplett gesund ist Londons Luft trotzdem nicht. Die Schadstoffbelastung liegt auch heute noch weit über dem Wert, der von der Weltgesundheitsorganisation als optimal angesehen wird.
0: Lisa Maria Röhling berichtete über die Luftgelungengesundheit von Kindern in London nach Einrichtung einer Umweltzone dort. Der ORF in Österreich, das ist das Äquivalent zum öffentlich-rechtlichen Rundfunk in Deutschland, den Sie ja auch gerade eingeschaltet haben. Den Sender in Österreich belasten einige Skandale. Und die österreichische Regierung will jetzt auch noch 10% des Budgets kürzen. Das sind immerhin 93 Millionen Euro pro Jahr. Dagegen will sich das Medienunternehmen wehren und aus den Negativschlagzeilen herauskommen. Aus der Chefetage kommen entschlossene Töne.
4: Es ist ein tolles Haus mit hochkompetenten Kolleginnen und Kollegen und gemeinsam werden wir diesen Weg gehen. Alles, was an Skandalen und Unzumutbarkeiten da ist, mit aller Härte aus dem Unternehmen zu entfernen.
5: Das sagt der neue mächtige Mann im ORF über den ORF. Die Rede ist von Clemens Pick. Er ist ab Januar Generaldirektor im öffentlich-rechtlichen Rundfunk in Österreich. also der oberste Chef und der Nachfolger von Roland Weißmann. Der Ex-Boss war im März nach Vorwürfen der sexuellen Belästigung gegenüber einer Mitarbeiterin zurückgetreten. Roland Weißmann bestreitet diese Vorwürfe vehement und wehrt sich juristisch dagegen. Sein Abgang hatte aber eine ganze Reihe von internen Untersuchungen, Ermittlungen und Suspendierungen zur Folge. Einige Führungskräfte standen dabei im Fokus. Es ging um Luxuspensionen, Mobbing und anderes Fehlverhalten. Damit soll Schluss sein. Es gehe darum,
4: für das Publikum Vertrauen zurückgewinnen durch transparente Arbeit, saubere Arbeit, nachvollziehbare Arbeit.
5: Seit Mitte August steht fest, mit welcher Geschäftsführung Clemens Pick den öffentlich-rechtlichen Rundfunk in Österreich leiten wird. Dabei gilt als Überraschung, dass Silvia Lieb die Verantwortliche für den Bereich Finanzen und Verwaltung geworden ist. Die Medienmanagerin kommt aus der Moser Holding, einem der größten privaten Medienhäuser des Landes, hat bislang aber keinerlei Erfahrung im ORF gesammelt. Harald Fiedler, Journalist der Tageszeitung Der Standard, kommentiert das so.
6: Sie hat auch selbst gesagt, irgendwie, dass sie die Strukturen im ORF nicht kennt. Und ich glaube, sie muss sich sehr rasch einarbeiten, weil der ORF muss 93 Millionen Euro sparen ab 2027. Und da sollte man schon ganz gut den ORF kennen und seine Strukturen.
5: Silvia Lieb muss für den ORF massive Einsparungen managen. Und das hat folgenden Grund. Österreichs gesamtstaatliches Haushaltsdefizit ist zu hoch. Die EU hat deshalb bereits 2025 ein Defizitverfahren gegen das Land eingeleitet. Österreich muss also sparen. Die Bundesregierung hat dazu in dem vor kurzem beschlossenen Doppelhaushalt für 2027 und 2028 ein größeres Sparpaket verankert. Diese Einsparungen treffen viele öffentliche Institutionen wie Ministerien, Universitäten, Museen, aber auch den ORF. 93 Millionen Euro an Bundesmitteln werden für die Öffentlich-Rechtlichen ab 2027 pro Jahr gestrichen. Das sind etwa 10% dessen, was dem ORF in diesem Jahr zur Verfügung steht. Für 2027 würde der Sender das noch so gerade eben hinkriegen, sagt der designierte Generaldirektor. Aber
4: ab 2028 allerdings ist hier wirklich Feuer am Dach und ich stelle die Frage, bei allem Sparbewusstsein, das ich selbst habe und mitbringe, und wir werden auch den Gürtel enger schnallen müssen im ORF, ist natürlich die Frage schon zu stellen, dass wir da nicht einfach zur Tagesordnung übergehen können.
5: Die Bundesregierung hat ihre Sparpläne für den ORF im Juni öffentlich gemacht. Das sei laut Clemens Pick so kurzfristig und massiv, dass sie den Sender beim Erfüllen des öffentlich-rechtlichen Auftrags gefährdeten. Der ORF hat darum angekündigt, Verfassungsbeschwerde einzulegen, um die Streichung der Mittel zu stoppen. Man sei ansonsten nicht mehr bedarfsgerecht finanziert. Ob angesichts dessen betriebsbedingte Kündigungen drohen? Clemens Pick sagt dazu,
4: ich kann das zum aktuellen Zeitpunkt leider nicht ausschließen.
5: Die 93 Millionen Euro durch einen höheren Rundfunkbeitrag auszugleichen, wäre für Clemens Pick zwar denkbar, das dürfte aber schwer werden. Dieser Beitrag, der in Österreich Haushaltsabgabe heißt und bei 15,30 Euro pro Monat liegt, ist in dieser Höhe gesetzlich bis 2029 eingefroren. Und es wäre für die Bundesregierung wohl kaum zu verkaufen, dass zwar vereinfacht gesagt alle sparen müssen, der ORF aber trotzdem mehr Geld bekommt. Wie er das Defizit sonst ausgleichen möchte, da wolle Clemens Pick nicht mit Maßnahmen oder Zahlen um sich werfen. Dafür sei die Sache zu ernst. So ernst, dass der ORF sich auf eine juristische Auseinandersetzung einstellt.
0: Aus Wien berichtete David Freches.
7: Kultur.
0: Die Odyssee, das rund 2700 Jahre alte Epos von Homer aus dem antiken Griechenland, fasziniert die Menschen seit langem. Den Mecklenburger Selfmade-Millionär und Hobbyarchäologen Heinrich Schliemann inspirierte sie sogar, nach dem antiken Troja zu suchen. Davon erzählt nun der neue Roman von Gregor Sander, Troja später Nachmittag, heißt das Buch. Heiko Kreft hat es gelesen und den Autor in Schliemanns Kindheitsort Ankershagen in Mecklenburg-Vorpommern getroffen.
8: Auf den Spuren seiner antiken Helden Homer, Achill, Odysseus gerät Heinrich Schliemann auf der griechischen Insel Ithaka.
9: Das kleine Reisethermometer, das Schliemann an einen der unteren Äste der Olive gehängt hat, zeigt 43 Grad Celsius an. Er beugt sich über das Manuskript auf seinen Knien und schreibt: Die Hitze war drückend. Mein Thermometer zeigte 52 Grad.
10: Ich nehme ihm seine Fabulierlust und seine Lust, Dinge zu vererfinden und seiner Biografie dazu zu erfinden, überhaupt nicht übel.
11: Sagt Schriftsteller Gregor Sander über Heinrich Schliemann, die Hauptfigur seines neuen Romans Troja, später Nachmittag.
10: Ich habe das sehr genossen und mich auch immer wieder fragen können, wo gibt es hier nochmal für mich eine Möglichkeit, was dazu zu tun?
11: Zu Schliemanns Leben etwas dazu erfinden, es noch größer machen, als er es tat. Es gibt durchaus leichtere Aufgaben, auch für versierte Autoren wie Gregor Sander. Er erzählt, warmherzig, mit mildem Spott und feinem Gespür für mecklenburgische Eigenarten, Schliemanns gesamtes Leben. Beginnt mit der schweren Kindheit in Ankershagen.
9: Wenn der Vater brüllt, wenn er dann demjenigen, dem da auch nur ein platten Wurt über die Lippen gesprungen ist, mit der ledernen schwarzen Bibel auf den Kopf drischt oder eben dahin, wohin er trifft, dann ist Fersengeld geboten, dann ist es besser, man verschwindet.
11: Für seinen Roman hat Gregor Sander an vielen Orten recherchiert, war unter anderem in Mykene, Athen, Troja und immer wieder in Ankershagen. Er schildert das Dorf als Schliemanns Fixstern für alles. Dass Ankershagen diese zentrale Rolle hat, liegt an Minna Meinke, Schliemanns Jugendliebe im Buch und im realen Leben. Troja, später Nachmittag, das ist auch die Geschichte einer unglücklichen, ziemlich vergeigten Beziehung.
10: Er hat auch sie mehrfach beschrieben als seine große Liebe, als die nie erreichte Liebe, als die also größte Liebe aller Zeiten.
11: Die echte Minna Meinke war Tochter des Gutsverwalters. In dessen Bibliothek entdeckt Schliemanns Homers Geschichte vom Untergang Trojas. Allerdings nur in Gregor Sanders Roman.
10: Die Geschichte, wie Heinrich Schliemann das erzählt, wie er zu Homer und zu Ilias und zu Odyssee gekommen ist, die halte ich ehrlich gesagt auch für einer seiner Mythen. Da halte ich meine Variante im Roman eigentlich für realistischer.
11: Schliemann klaut das Buch, nimmt es mit in die weite Welt. Nach Holland, Russland, Amerika. Er steht für seine Sehnsüchte. Minna, Ankershagen, Troja. Doch je erfolgreicher der Kaufmann Schliemann wird, desto unerreichbarer erscheinen sie.
9: Das Buch roch nicht mehr nach Ankershagen. Der Duft des Schlosses, der ihn früher in Sekunden ins Verwalterhaus daneben zu seiner Liebsten getragen hatte, den fand er nicht mehr.
11: Ein Wendepunkt. Schliemann macht sich nun an das Verwirklichen seiner Träume. Homers Ilias wird sein Wegweiser.
10: Dass jemand ein fast 3000 Jahre altes Buch nimmt und gegen alle Wissenschaftsmeinungen der damaligen Zeit sagt, wieso, es steht doch hier drin. Also das fand ich wahnsinnig toll.
11: Gregor Sanders Roman lässt sich auch als Hommage an die Macht der Literatur verstehen.
9: Aber bin ich nicht auch ein Geschichtenschreiber? Und kann ich nicht hier und da, so wie der große Homer, vermutlich seinerseits, die Handlung ein klein wenig verändern?
11: Lässt Gregor Sander seinen Schliemann sinnieren und auch für sich selbst gelten. In Schwerin aufgewachsen, nährt sich Gregor Sander seinem mecklenburgischen Helden und Landsmann auch sprachlich. Wat ne Omme, so ein Lorbas, plattern, dösbattlich, schied egal, im Jum, im Dutt. Wörter und Redewendungen, kurze Dialoge, oko platt. Als norddeutscher Leser fühlt man sich hineingesogen in Schliemanns Welt, fühlt sich im Roman sofort heimisch.
10: Niemand, glaube ich, der aus Bayern das Buch liest, wird rausgeworfen. Aber die sollen ruhig auch sehen, wie hier geredet wird.
11: Gregor Sander zeigt Schliemann als einen Weltenbürger, den es trotz Reichtum und Ruhm reut, die Heimat ohne Minna verlassen zu haben.
10: Es geht in meinem Roman nicht um die Entdeckung von Troja. Es geht um das tatsächliche Leben, um das, was er denkt, was er fühlt. Und klar, bin ich auch nicht so richtig verlässlich dabei, aber hoffentlich unterhaltend.
0: Troja, später Nachmittag, ist im Penguin Verlag erschienen, hat 320 Seiten und kostet 24 Euro. Und gleich nach den nächsten Nachrichten geht es hier in der ARD-Infonacht um den Welttag der humanitären Hilfe. Dazu ein Beitrag über einen humanitären Helfer, der im Sudan war, und ein Interview mit dem Direktor des Welternährungsprogramms in Deutschland. Und hier ist der Verkehrsservice in der ARD-Infonacht mit einer Entwarnung auf der A7 Flensburg-Hamburg. Kein Falschfahrer mehr zwischen Grenzübergang Ellund und Flensburg-Harrislee.

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1: Um 23 Uhr mit Benjamin Kirsch. 4 Jahre nach den Anschlägen auf die Nord Stream Pipeline in der Ostsee ist ein weiterer Verdächtiger festgenommen worden. Der Ukrainer wurde in Kroatien gefasst, jetzt soll er nach Deutschland ausgeliefert werden. ARD-Terrorismusexperte Holger Schmidt berichtet, was dem Mann vorgeworfen wird.
2: Das ist ein Mann, über den reden wir schon relativ lange, nämlich einer der mutmaßlichen Taucher, der von einem Segelschiff in der Ostsee, Andromeda hieß das, runtergetaucht sein soll zu den Pipelines, 70, 80 Meter tief, und dort mit 1 bis 2 anderen Tauchern die Sprengsätze angebracht haben soll. Und dieser Mann, das ist der Bundesanwaltschaft schon relativ früh gelungen, dem einen Namen zu geben und auch seine Spuren zu finden, zum Beispiel in Polen. Da ist er auch schon mal festgenommen worden auf der Basis eines deutschen Haftbefehls. Und dann haben die Polen ihn aber nicht ausgeliefert. Insofern kann man sagen, der Mann ist ein alter Bekannter und jetzt eben in Kroatien festgenommen worden.
1: US-Präsident Trump will noch in diesem Jahr Nordkoreas Machthaber Kim Jong-un treffen. Details nannte er nicht. Trump bedauerte, dass Nordkorea, so wörtlich, 57 sehr mächtige Atomwaffen besitze. Er hätte das als amerikanischer Präsident niemals zugelassen, sagte er. Dass Trump eine konkrete Zahl der nordkoreanischen Atomwaffen nennt, ist ungewöhnlich. Die US-Regierung veröffentlichte bislang keine genauen Daten. Das Stockholmer Friedensforschungsinstitut SIPRI schätzte die Zahl im Juni auf rund 60. Zahlreiche Staaten haben die neuen US-Sanktionen gegen den Internationalen Strafgerichtshof in Den Haag verurteilt. Das Gericht selbst warnte davor, die internationale Rechtsstaatlichkeit auszuhöhlen. Aus Brüssel Stefan Stuchlik.
3: Der Strafgerichtshof hat das einen Angriff auf das Völkerrecht genannt. Und genauso nennt es auch die Bundesregierung. Die Bundesjustizministerin Hubig hat gesagt, es sei ein Frontalangriff. Und das sei besonders deswegen bedauerlich, weil die USA ja nach dem Zweiten Weltkrieg mit den Nürnberger Prozessen genau dieses Völkerstrafrecht auf den Weg gebracht hätten. Und es gibt eine geschlossene Reaktion der EU. Die EU-Kommission und der Rat der Mitgliedstaaten stellen sich einmütig hinter die Richterinnen und Richter in Den Haag.
1: Im Norden von Rheinland-Pfalz hat es am Abend schwere Unwetter gegeben. Die Polizei berichtet aus vielen Regionen von Sturmschäden an Gebäuden und umgestürzten Bäumen. Westlich von Koblenz wurden 2 Menschen schwer verletzt. Ein umstürzender Baum hatte sie erfasst. Viele Dächer wurden abgedeckt oder Fassadenteile flogen umher. In der Gemeinde Bannbescheid im Westerwaldkreis fiel der Strom aus. Das waren die Nachrichten. Das Wetter in Norddeutschland, nachts gebietsweise trocken, teilweise kräftige Schauer, ein paar Gewitter, Tiefstwerte 19 bis 10 Grad, morgen im Süden und Nordwesten Schauer, teils Gewitter, an den Alpen längere Regenfälle, sonst oft trocken, Höchstwerte 20 bis 28 Grad. Es ist jetzt 23.03 Uhr.
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4: Hier noch einmal die Entwarnung auf der A7 Flensburg-Hamburg. Kein Falschfahrer mehr zwischen Grenzübergang Ellund und Flensburg-Harrisli. In Teilen von Thüringen, Sachsen und im Norden Bayerns kommt es zu orkanartigen Böen mit Windgeschwindigkeiten von bis zu 120 Kilometern pro Stunde, zu starkem Regen und Hagel. Vermeiden Sie den Aufenthalt im Freien. Die A4 Görlitz Richtung Dresden ist zwischen Kodersdorf und Weißenberg wegen einer Nachtbaustelle bis ca. 5 Uhr gesperrt. A5 Karlsruhe Richtung Frankfurt zwischen Raststätte Bruchsal und Kronau 5 Kilometer Stau. Die A5 Karlsruhe Richtung Frankfurt ist zwischen Dossenheim und Ladenburg wegen Bergungsarbeiten aktuell gesperrt. Die A7 Hannover Richtung Kassel ist zwischen Seesen und Echte nach einem Unfall gesperrt. Die A48 Dernbach Richtung Koblenz ist zwischen Dreieck Dernbach und Höher Grenzhausen gesperrt. Die A71 Richtung Sangerhausen ist zwischen Meiningen Nord und Dreieck Suhl nach einem Unfall gesperrt. Und die A93 Holledau Richtung Regensburg ist zwischen Raststätte Pendling Ost und Regensburg Süd wegen Bauarbeiten gesperrt.
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4: Von NDR Info aus Hamburg mit Klaas Christoffersen. Guten Abend. Heute am 19. August ist der Welttag der humanitären Hilfe. Und das wollen wir zum Anlass nehmen, um genauer darauf zu schauen, wie notleidende Menschen versorgt werden. Die Organisationen, die das leisten, beklagen, dass die Mittel dafür weltweit gekürzt werden. In besonders hohem Maße in den USA Donald Trumps, aber auch in Deutschland. Die größte humanitäre Krise weltweit steht nicht wirklich im Zentrum der Aufmerksamkeit. Der Bürgerkrieg im Sudan, der mit einer unvorstellbaren Brutalität der Kriegsparteien dort geführt wird und unter dem die Zivilbevölkerung sehr zu leiden hat. Nicole Markwald hat mit einem Helfer gesprochen, der in dem nordostafrikanischen Land war.
5: Als Lukas Eichelter vor einer Woche in der sudanesischen Hauptstadt Khartoum landet, sieht er pure Verwüstung.
6: Wenn man hier schon landet, sieht man zerbombte Flugzeuge. Die Stadt ist perforiert. Also es schaut aus, als wäre man mit einem Pfefferstreuer über die Stadt gegangen und hätte jedes Gebäude gesprenkelt, also komplett zerschossen.
5: Der 34-Jährige ist humanitärer Helfer. Seit Januar ist er für das Welternährungsprogramm der Vereinten Nationen im Sudan. In dem afrikanischen Land herrscht seit 3,5 Jahren Bürgerkrieg. Eichelter beschreibt Khartoum als Geisterstadt. Sie ist mit Minen übersät. Aus der Luft kommt es immer wieder zu Drohnenangriffen. Der Sudan ist gut 5-mal so groß wie Deutschland. 20 Millionen Menschen sind von humanitärer Hilfe abhängig. Und 5 Millionen haben so wenig zu essen, dass sie als extrem hungergefährdet gelten, erzählt Eichelter. Doch wegen unsicherer Finanzierung können er und seine Kollegen an über 3 Millionen Menschen nur die Hälfte der eigentlich nötigen Ration verteilen.
6: Eine Ration sind 2100 Kalorien, das heißt, diese Menschen leben von 1050 Kalorien am Tag, die sie von uns bekommen. Und das hat ausschließlich Finanzierungsgründe.
5: In Deutschland ist humanitäre Hilfe im Auswärtigen Amt angesiedelt. Im Haushalt 2025 war sie um die Hälfte auf rund 1,06 Milliarden Euro gekürzt worden. Geld, um beispielsweise in Notgebieten Trinkwasser bereitzustellen, medizinische Versorgung zu ermöglichen, Essen zu verteilen. Serap Güler, Staatsministerin im Auswärtigen Amt, nennt die Einschnitte schmerzhaft, aber unvermeidbar. Trotzdem diene humanitäre Hilfe auch den deutschen sicherheitspolitischen Interessen. Deshalb fordert die CDU-Politikerin eine bessere Finanzierung der humanitären Hilfe.
7: Umso wichtiger ist es, dass wir jetzt den Haushalt für das nächste Jahr, wo wir jetzt auch nach der Sommerpause in das parlamentarische Verfahren gehen, dass wir da nochmal eine Schippe drauf bekommen.
5: Die Mittelkürzung hat dazu geführt, dass die Bundesregierung priorisiert. Nach Gülers Worten stehen Sudan, Gaza, der Mittlere Osten insgesamt und nach wie vor die Ukraine oben auf der Liste. Ralf Südhoff vom Think Tank Center for Humanitarian Action findet Priorisieren schwierig.
8: Geben wir jetzt die Hilfe den Menschen, die sie politisch aus unserer Sicht für uns am wichtigsten sind oder die Länder oder die Partner oder wo wir Wirtschaftsinteressen verfolgen wollen? Oder gehen wir wie eine Ärztin, wie ein Arzt danach, wer braucht am dringendsten unsere Hilfe?
5: Weltweit sind rund 300 Millionen Menschen nach Naturkatastrophen oder kriegerischen Auseinandersetzungen auf humanitäre Hilfe angewiesen.
4: Trotz aller Kürzungen, Deutschland ist bei der humanitären Hilfe immer noch einer der größten Geldgeber. Darüber hat mein Kollege Stefan Schlag vom NDR mit Martin Frick gesprochen, dem Direktor des Welternährungsprogramms in Deutschland. Was macht Deutschland mit seinem Geld möglich?
9: Nun, wir retten Menschen ganz einfach vor dem Verhungern. Sie haben es eben gehört von Lukas Eichelter. Das ist die Realität unserer Mitarbeitenden weltweit, dass wir es mit Menschen zu tun haben, fast 300 Millionen, die nicht wissen, wo die nächste Mahlzeit herkommt. Wir versuchen, diese Not zu lindern und das ist immer schwieriger geworden.
4: Schwieriger geworden, weil das Geld weniger wird?
9: Das ist ein Aspekt, ein großer. Wir hatten im Jahr 2025 praktisch über Nacht ein Drittel weniger Finanzierung. Wir haben bis jetzt 120 Millionen Menschen versorgt. Wir schaffen es mit Mühe, vielleicht noch 100 Millionen Menschen zu versorgen. Das ist ein Drittel der Menschen, die eigentlich dringend Hilfe benötigten. Und die Kürzungen sind weltweit eine Tatsache. Das ist nicht nur aus den USA. Auch der deutsche Etat für humanitäre Hilfe ist drastisch gekürzt worden.
4: Es ist trotzdem ja noch Geld da, Millionen, die eingesetzt werden können. Wie stellen Sie denn sicher, dass das Geld auch dort ankommt, wo es wirklich ankommen soll?
9: Nun, wir haben darin über 60 Jahre Erfahrung, die Menschen herauszufinden, die am meisten unsere Hilfe brauchen. Und das wird immer stärker, diese Priorisierung, so sehr, dass wir zum Teil Menschen, die schon hungern, Nahrungsmittel nicht geben können, damit wir Verhungernde noch retten können. Wir arbeiten mit über 1000 Nichtregierungsorganisationen vor Ort. Wir sind tief in der Gesellschaft. Wir sitzen nicht in den Hauptstädten, sondern wir sind da, wo die Krise am schärfsten ist, wo die Naturkatastrophe zugeschlagen hat, wo aktiv gekämpft wird, und sind direkt an unseren Hilfsempfängern dran.
10: Sie sind angewiesen auf das Engagement Ihrer Mitarbeiterinnen und Mitarbeiter. Das haben wir auch gerade in dem Bericht gehört. Angesichts der Gefahren, die es gibt in Kriegs- und Krisengebieten, wird es schwieriger, Helfer zu finden?
9: Es sind tatsächlich die Menschen, die bei uns helfen, aus Überzeugung dabei. Da gibt es zum Teil unglaubliche Geschichten. Wir hatten im Gaza unsere Mitarbeitenden in einem Haus. Da ist buchstäblich das Dach weggebombt worden. Dann haben wir diese Menschen evakuiert. Nachdem sie 2 Tage in Sicherheit waren, sind sie auf eigenem Wunsch sofort wieder zurück nach Gaza, um zu helfen. Ich glaube, das ist ein besonderer Menschenschlag, der das macht.
10: Wie verhindern Sie, dass Ihre Hilfe politisch instrumentalisiert oder auch von Konfliktparteien missbraucht wird?
9: Nun, zum ersten Teil der Frage. Wir sind komplett projektfinanziert. Das heißt, wir können nur da arbeiten, wo wir Geld bekommen. Wenn die Bundesregierung uns sagt, hier ist Geld für den Sudan, dann setzen wir dieses Geld auch im Sudan ein. Auf der anderen Seite sind unsere Mitarbeitenden jeden Tag in humanitäre Diplomatie involviert. Wir sprechen mit den Konfliktparteien. Wir stellen sicher, dass wir, was meistens funktioniert, nicht beschossen werden. Wir setzen aber auch klare Bedingungen, dass wir selber entscheiden, wie verteilt wird und wo verteilt wird und vor allem an wen verteilt wird.
10: Sind Sie trotzdem manchmal gezwungen, sich auf eine Seite zu schlagen?
9: Nein, das können wir nicht und das dürfen wir nicht. Sie müssen sich vorstellen, wir sind unbewaffnet unterwegs. Unser Schild ist die Neutralität. Wenn wir auch nur in den Verdacht kommen würden, eine Konfliktpartei besser zu behandeln als die anderen, werden wir selbst zur Zielscheibe.
10: Können Sie vor allem akute Not lindern oder bekämpfen Sie Hunger auch langfristig?
9: Nun, wir haben ein sogenanntes doppeltes Mandat. Wir machen also beides. Wir leisten humanitäre Hilfe und wir kümmern uns auch darum, dass die Grundbedingungen für Nahrungsmittelversorgung wiederhergestellt werden können. Allerdings ist es zurzeit knapper Kassen so, dass wir immer mehr investieren müssen in die akute Hilfe. Und wenn wir die langfristige Hilfe vernachlässigen, also das, was wir aus dem BMZ bekommen, dann riskieren wir, dass eben die Zahl der humanitär Hilfsbedürftigen noch weiter ansteigt.
10: Kann humanitäre Hilfe lokale Märkte und auch die Landwirtschaft in Entwicklungsländern etwa unbeabsichtigt schwächen? Also Motto, das Geld kommt doch von außen, wir müssen uns gar nicht anstrengen?
9: Es ist eigentlich andersherum. Wir kaufen sehr viel Lebensmittel auf lokalen Märkten ein. Wo immer es möglich ist, leisten wir unsere Hilfe durch Bargeldtransfers. Wir statten zum Beispiel eine Witwe mit 4 Kindern mit einer Karte aus, wo sie in bestimmten Geschäften einkaufen kann. Unterstützt die lokale Wirtschaft. Das hilft eben auch, nach einem Konflikt wirtschaftliche Strukturen wieder aufzubauen.
10: Die Krisen werden nicht weniger. Welche Regionen werden Ihnen mutmaßlich in Zukunft besondere Sorgen bereiten?
9: Nun, wir haben gerade eine Mischung verschiedener Faktoren, die uns große Sorgen macht. Wir alle haben die lange Trockenheit und Hitze mitbekommen. Das El Niño-Jahr wird noch weitere Extremwetterkatastrophen bringen und damit weniger Produktion, höhere Preise. Die Blockade der Straße von Hormuz schlägt voll durch und das betrifft vor allem die Länder Afrikas. Ostafrika ist stark betroffen, der Sahelstreifen leidet unter einer großen Dürre. Aber auch vergessene Krisen wie Afghanistan sind dramatisch, wo wir heute nur noch jedes 7. mangelernährte Kind erreichen können.
4: Das sagt der Direktor des Welternährungsprogramms in Deutschland, Martin Frick. Und das war unser Schwerpunkt zum Welttag der humanitären Hilfe heute am 19. August.

0: Es ist 23.15 Uhr.
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0: Zerfällt nun Deutschlands einzige Brombeerkoalition aus CDU, BSW und SPD oder hält sie? Thüringens Ministerpräsident Vogt von der CDU jedenfalls sieht seine Regierungskoalition durch den harten Richtungskampf innerhalb des BSW nicht gefährdet. Wir lassen uns nicht auseinandertreiben und Thüringen nicht zum Spielball parteitaktischer Manöver machen, so seine Worte. Die Koalition ist in Turbulenzen geraten, nachdem der BSW-Bundesvorstand vom Landesverband verlangt hatte, Vogt die Unterstützung zu versagen und die Koalition zu verlassen. Doch das ist bisher nicht passiert. Hinzu kommt, dass es im BSW einen internen Streit über den Umgang mit der AfD gibt. Sarah Wagenknecht denkt schon offen über eine Zusammenarbeit mit der AfD nach. Oliver Lemke ist Politologe an der Ruhr-Uni Bochum. In den ARD-Tagesthemen hat ihn Jörg Schönborn gefragt, wie hoch die Überlebenschancen für das BSW sind.
2: Ja, es steht spitz auf Knopf, würde ich sagen. Also man muss in diesem Endspiel um die eigene Parteiexistenz unbedingt in das Parlament von Sachsen-Anhalt ziehen. Da gibt es auch keine Alternative dazu. Und dementsprechend hart wird eben halt auch der Wahlkampf von vor allem Sarah Wagenknecht geführt.
3: Können Sie erklären, warum Sarah Wagenknecht vor einer so wichtigen Wahl den Streit mit einem Landesverband sucht?
2: Ja, das mag auf den ersten Blick überraschend sein, aber es ist eine alte Fehde. Der Landesverband Thüringen ist ja in gewisser Weise in den Augen Sarah Wagenknechts und des Bundesvorstandes des BSW abtrünnig. Die sind widerspenstig, weil sie sich nicht einfügen wollen in die Logik, die Wagenknecht versucht hat, den Landesverbänden vorzugeben, nämlich eine Art Bürgerregierungsoption zu sein. Stattdessen hat Katja Wolf, die Co-Landesvorsitzende in Thüringen, die Parole ausgegeben, dass man eben halt den alten Gedanken des BSW, links und rechts miteinander zu verbinden, als koalitionär umsetzt. Und das hat zu erheblichen Spannungen zwischen den beiden Protagonistinnen geführt und ist im Grunde genommen eigentlich ein Konflikt, der lange Zeit stillgestellt war, aber jetzt eben halt wieder voll durchschlägt und natürlich auch ein bisschen Wagenknecht dazu dient, das Rebranding der eigenen Partei zu betreiben.
3: Als Wähler wäre ich etwas verwirrt. Es geht ja um das Verhältnis zur AfD. Am Anfang stand das BSW klar dagegen. Jetzt gibt es immer wieder Angebote der Zusammenarbeit. Bekomme ich als Wähler, wenn ich für das BSW stimme, mehr AfD oder weniger AfD?
2: Ja, ich würde denken, unter den gegebenen Bedingungen bekommen Sie jetzt mehr AfD insoweit, als das Wagenknecht, glaube ich, schon ernst macht in Sachsen-Anhalt, eine Minderheitsregierung von Siegmund zu ermöglichen. Das ist insgesamt ein Schlingerkurs der Partei und auch insbesondere von Wagenknecht selber. Und dann am Anfang hat sie schon, ganz am Anfang, schon deutlich gemacht, dass sie auch die AfD in die Willensbildung mit einbeziehen möchte, in welcher Weise auch immer. Dann hat sie sich einreihen lassen in eine klare Abwehrallianz gegen die AfD. Jetzt findet sie spätestens mit diesem Wahlkampf wieder zurück zu einer Annäherung, in der sie sozusagen auch Avancen der AfD macht, dieser an die Macht zu bringen. Also es ist kein Wunder, dass die Bürgerinnen und Bürger, die Wählerinnen und Wähler in Sachsen-Anhalt, aber auch über das Land hinaus etwas verwirrt sind, was sie dann nur bekommen, wenn sie das BSW stimmen.
3: Das heißt klar ausgesprochen, wer das BSW wählt, wählt einen möglichen Partner der AfD.
2: Wählt eine Regierungskonstellation der Minderheitsregierung, ein nicht mal, würde ich denken, unbedingt ein Tolerierungsmodell, aber ein Modell natürlich, das aus Sicht der AfD abhängig bleibt von der Mehrheitsbildung mit dem BSW. In der Sichtweise und Lesart des BSW hingegen ist man, wenn man so möchte, Volkes Stimme und damit die eigentliche populistische Partei.
3: Das ist ja jetzt alles sehr machttaktisch gedacht. Sie haben jetzt schon zweimal erwähnt, dass die Partei irgendwie links und rechts verbinden will. Was heißt das inhaltlich?
2: Das ist eine gute Frage. Und ich glaube, die Attraktivität des BSW geht auch sehr stark von dieser Verbindungsidee aus, nämlich von der Diagnose demokratiepolitischer Art, dass das Parteiensystem die Parteiendemokratie ausgespielt hat, dass die Parteien eigentlich das Problem sind und dass man das überkommen muss. Aber inhaltlich gibt es sehr wohl auch sozusagen Besetzungen von Positionen. Man versucht, sozialpolitisch im Grunde genommen eigentlich der linken Tradition treu zu bleiben, viel Umverteilung nach linker Art. Wirtschaftspolitisch könnte man sagen, will man Entlastung vor allem mittlerer und geringerer Einkommen erreichen. Aber durchaus hat man auch Mittelschicht und Mittelstand im Blick, können wir mal sagen, vielleicht liberaler Lesart. Und gesellschaftspolitisch ist man halt konservativ und kann sich durchaus mit auch der Identitätskritik oder Politikkritik der AfD anfreunden und fährt hier einen Kurs gewissermaßen gegen die progressive Art der Linken. Dagegen stellt man sich und will zurück zu einer Solidaritätsgemeinschaft des Nationalstaates, könnte man sagen.
3: Mit der Bitte um eine kurze Einschätzung zum Schluss. Hat das BSW das Potenzial, wieder aufzusteigen, nochmal in Landtage einzuziehen, oder ist die Zeit vorbei?
2: Sie hat das Momentum verloren. Es wird für sie sehr, sehr schwierig werden, wenn sie Sachsen-Anhalt nicht erreicht, ins Parlament einzuziehen. Dann ist, glaube ich, die Partei weg vom Fenster.
0: Sagt der Politikwissenschaftler Oliver Lemke in den ARD-Tagesthemen. KI, das kann ja, seit es die Chatbots gibt, angeblich so ziemlich alles, auch Ärztinnen und Ärzte entlasten und die Patientenversorgung verbessern. Allerdings, die neuen Systeme bergen auch Risiken. Ein internationales Forschungsteam unter Leitung der TU Dresden hat untersucht, wie sicher sogenannte Sprachmodelle wie ChatGPT im medizinischen Alltag wirklich sind. Gerald Perschke aus der ARD-Wissenschaftsredaktion.
4: KI-Sprachmodelle, die Large Language Models, werden bereits in Krankenhäusern und Arztpraxen eingesetzt. Sie helfen zum Beispiel bei Arztbriefen, Dokumentationen oder beim schnellen Zugriff auf medizinisches Wissen. Laut einer Studie der TU Dresden steckt darin großes Potenzial, gerade angesichts des Personalmangels im Gesundheitswesen. Die Forschenden warnen aber auch vor Gefahren. Ein zentrales Problem sind sogenannte Halluzinationen. Dabei liefert die KI Antworten, die plausibel klingen, tatsächlich aber falsch sind. In der Medizin kann das kritisch werden, etwa wenn eine Therapieempfehlung fehlerhaft ist oder Studien erfunden werden. Hinzu kommen Sicherheitsrisiken. Experten sehen mögliche Angriffe auf KI-Systeme oder den Missbrauch sensibler Patientendaten. Krankenhäuser zählen schon heute zu den häufigsten Zielen von Cyberangriffen. Die Forschenden betonen deshalb, dass KI medizinisches Fachpersonal unterstützen könne, die Verantwortung für Diagnosen und Behandlungen aber weiterhin beim Menschen liegen müsse. Damit KI zu einem verlässlichen Helfer wird, seien klare Kontrollen, regelmäßige Sicherheitsprüfungen und verbindliche Standards notwendig.
0: Die Wohnungssuche ist in Deutschland vielerorts alles andere als einfach. Insbesondere in den größeren Städten ist das so. Erschwerend hinzukommen kann es dann noch, wenn man auch ein Haustier unterzubringen hat. Und nach einer Auswertung der Immobilienplattform ImmoScout24 haben Hunde- und Katzebesitzerinnen und Besitzer es in Ostdeutschland noch am leichtesten. Haben ostdeutsche Vermieter also ein großes Herz für die tierischen Lieblinge der Mieter? Jessica Brautsch berichtet.
5: Sie sind haarig, verspielt, kuschelig, aber auch manchmal ganz schön wild und laut. Haustiere bereiten ihren Besitzern viel Freude, bei Vermietern sind sie aber nicht immer gern gesehen. Das erlebte auch Nele aus Erfurt, die gerne ihre Hunde mit zum Studium genommen hätte.
6: Hab dann nach Wohnungen gesucht und hab schon bei der Suche irgendwie versucht, darauf zu achten, dass da Tiere erlaubt sind. Die meisten Wohnungsanzeigen, die ich gesehen habe und dann auch alle Wohnungen, die ich tatsächlich besucht habe, die haben alle keine Hunde erlaubt. Viele hatten tatsächlich auch ein Verbot für Katzen ausgesprochen. Und genau in so einer Wohnung bin ich jetzt auch.
5: Besonders Vermieter in Rheinland-Pfalz und in Baden-Württemberg stünden Haustieren eher kritisch gegenüber. Das zeigt eine Analyse von ImmoScout24 zu Mietwohnungsinseraten aus 418 Städten und Landkreisen im Januar 2026. In Ostdeutschland ist in Anzeigen Tierhaltung deutlich häufiger nach Vereinbarung möglich, etwa in Sachsen-Anhalt bei fast jedem zweiten Angebot, in Thüringen bei 45 und in Sachsen bei 41% der Inserate. Doch ob das automatisch bedeutet, dass man hierzulande besonders tierfreundlich ist, daran zweifelt René Hobusch, Präsident von Haus und Grund Sachsen, dem Interessenverband sächsischer Haus-, Wohnungs- und Grundeigentümer.
7: Und so ein bisschen erklärt sich diese ImmoScout-Umfrage wahrscheinlich auch mit den hohen Leerständen, die wir insbesondere außerhalb der großen Städte in Sachsen haben, aber auch in Sachsen-Anhalt, in Thüringen, in Brandenburg. Da sind wir ja im gesamten Osten Deutschlands außerhalb der großen Städte ja schon mit 10% Leerstand deutlich höher als in den alten Ländern. Und die Not zu vermieten, vielleicht auch an einen Mieter mit Haustier zu vermieten, ist dann eher im Osten da.
5: Grundsätzlich können Vermieter Haustiere auch gar nicht verbieten, erklärt Jutta Hartmann, Pressesprecherin des Deutschen Mieterbundes.
8: Die Rechtsprechung ist so, Mieterinnen und Mieter müssen um Erlaubnis fragen, um Zustimmung bitten für die Hunde- und Katzehaltung. Die kann aber der Vermieter auch nicht einfach pauschal ablehnen mit, nee, das will ich nicht. Also er muss wirklich plausible Gründe haben.
5: Kleintiere wie Hamster und Wellensittiche sind dagegen immer erlaubt. Hunde und Katzen müssen dagegen zur Wohnungsgröße und Hausgemeinschaft passen, sagt Hobusch von Haus und Grund Sachsen.
7: Aber je größer das Tier wird, je exotischer, je mehr Gefahren und Konfliktpotenzial auch für die anderen Mieter ausgehen, desto stärker ist ein Klärungsbedarf vorhanden und desto höher ist auch das Recht des Eigentümers zu sagen, er möchte das nicht in der Mietwohnung haben.
5: Dazu gehören auch sogenannte Listenhunde, wie beispielsweise Staffordshire Terrier. Vermieter können in Inseraten also den Wunsch äußern, keine Haustiere zu wollen. Der Rest ist Verhandlungssache. Bleibt nur eine Frage. Warum Vermieter in Leipzig laut Immobilienplattform eher pro Haustier sind? Diese Frage konnten weder Haus und Grund Sachsen noch der Mieterbund beantworten. Vielleicht vermieten hier einfach wirklich die größten Tierfreunde.
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9: Mit Stefanie Lavoie. Hallo. Die deutschen Hockey-Nationalteams haben bei der WM in Belgien und den Niederlanden das Zwischenrundenticket gelöst. Die deutschen Damen, auch bekannt als die Danas, konnten im abschließenden Gruppenspiel dank eines 3:1-Erfolgs gegen die USA das vorzeitige Aus verhindern. Die Honamas, also die deutschen Herren, ziehen als Gruppenerster in die nächste Runde ein. Der Weltmeister spielte 1:1 gegen Frankreich. Christina Schröder hat zugeschaut.
10: Starke Wolkenbrüche machten Titelverteidiger Deutschland und Frankreich schwer zu schaffen. Der Regen beeinflusste das Passspiel und die Schnelligkeit des Balls extrem. In einer unspektakulären Partie, in der es für beide Teams um nichts mehr ging, kontrollierten die DHB-Männer das Geschehen, kreierten aber nur wenige Kreisszenen. Justus Weigand blockte schließlich eine Flanke zur Führung ins Tor. In der Schlussminute erzielte Frankreich noch den Ausgleich. Im entscheidenden Vorrundenspiel gegen die USA hatten zuvor die deutschen Hockeyfrauen einen souveränen Auftritt gezeigt. Das junge DHB-Team ließ sich weder von tiefstehenden Amerikanerinnen beunruhigen, noch vom starken Regen beirren, der auch in dieser Partie für erschwerte Bedingungen gesorgt hatte. Kapitänin Lisa Nolte erzielte ihren zweiten Treffer im zweiten Spiel. Die ohnehin stark aufspielende Jette Fleschitz traf gleich zweimal per Foul 7 Meter. Während die DHB-Männer als Gruppenerster in die Vorrunde einziehen und 3 Punkte aus dem Spiel gegen den Gruppenzweiten Belgien mitnehmen, gehen die Frauen als Gruppenzweite nach der Niederlage gegen den ersten Argentinien ohne Punkte in die nächste Turnierphase.
9: 3 Tage nach Abschluss der Titelkämpfe bei den Frauen ermitteln auch die Turner in Zagreb ihre Europameister. Zum Auftakt stand unter anderem die Qualifikation für den Endkampf im Teamwettbewerb auf dem Programm. Florian Winkler berichtet.
11: Angeführt vom starken deutschen Mehrkampfmeister Radomir Stelmak qualifizierten sich die deutschen Turner für das Teamfinale am Sonntag. Die DTB-Riege schaffte es als 6. zum Auftakt der EM in den Endkampf der besten 8 Nationen. Damit sicherte sich das Team von Bundestrainer Jens Mielprath gleichzeitig das Ticket für die WM im Oktober in Rotterdam. Zusätzlich erreichte der Cottbusser Stelmak das Finale am REC. Am Königsgerät zeigte der gebürtige Ukrainer eine starke Leistung, Rang 6 für den 21-Jährigen in der Qualifikation. Einzelstarter Arthur Sahakian aus Bochum erreichte als 8. gerade noch so den Endkampf an den Ringen. Den ersten Titel in Zagreb gewann Ilja Kovtun. Der Ukrainer, der für den EM-Gastgeber Kroatien startet und erstmals bei einer großen Meisterschaft für sein neues Heimatland antrat, gewann in einem hochspannenden Wettkampf Gold im Mehrkampf.
9: Kurpark, Gradierwerk, Therme. Gewöhnlich geht's im hessischen Bad Orb geruhsam zu. 10.000 Einwohner hat die Kurstadt. Zum Auftakt der Deutschlandtour befanden sich mehr als doppelt so viele Menschen in Bad Orb. Ein Großteil davon natürlich Radsportfans. Holger Gerska war für uns beim Prolog dabei.
12: Vor 6 Wochen bejubelte Isaac del Toro auf dem Olympiaberg von Barcelona seinen ersten Tour de France-Etappensieg. Vor 3 Wochen in Alpe d'Huez und dann in Paris den 3. Platz der Gesamtwertung der Tour. Und nun am Kurpark in Bad Orb den Prologsieg der Deutschlandtour über reichlich 2,5 Kilometer. Aber dem Mexikaner bedeutete auch dieser Erfolg sehr viel. Und er ist jetzt der große Favorit auf den Gesamtsieg. In Bad Orb hatte Isaac del Toro aber auch etwas Glück, denn er konnte ganz am Ende auf abgetrockneten Straßen fahren, während der 2. platzierte Paul Magnier sich am Anfang noch durch Pfützen pflügte. Der Franzose ist einer der weltbesten Sprinter und hatte am Sonntag das wichtigste deutsche Eintagesrennen in Hamburg für sich entschieden. Bester Deutscher dieses kurzen Prologzeitfahrens war mit dem 22-jährigen Tobias Müller ein Bahnradspezialist. Er schaffte Platz 10. Der deutsche Zeitfahrmeister Nils Politt, ein Teamkollege von Isaac Del Toro, wurde 12. Der Altmeister John Degenkolb 16.
9: Die erste Etappe führt das Peloton morgen über 215,3 Kilometer von Bad Orb nach Schwäbisch Hall.
0: Und das waren die aktuellen Informationen und Berichte vom Sport mit Stefanie Lavoie, wie immer um kurz vor halb.
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13: Um 23.30 Uhr mit Wolfgang Berger. Im Zusammenhang mit den Sprengstoffanschlägen auf die Nord Stream Pipeline in der Ostsee ist in Kroatien ein weiterer Tatverdächtiger festgenommen worden. Der Ukrainer war im vergangenen Herbst bereits in Polen gefasst, aber nicht an Deutschland ausgeliefert worden. Aus Berlin Manuel Bewarder.
14: Dieser Mann soll einer dieser Taucher gewesen sein. Es handelt sich um einen Ukrainer, einen Mitvierziger, der mit seiner Familie zuletzt in Polen lebte und der jetzt an der Adriaküste in Kroatien in Pula festgenommen wurde. Wir wissen nicht genau, wie diese Festnahme abgelaufen ist. Wir haben mit seinem damaligen Anwalt telefoniert, der versucht, Kontakt zu ihm aufzunehmen. Der sagt auch nur, er weiß, also der Mann, der Ukrainer, wusste, dass wenn er das Land verlässt, wenn er Polen verlässt oder wenn er die Ukraine verlässt, dass die Gefahr besteht, weil es diesen Haftbefehl gibt, dass er festgenommen wird. Also wissen wir nicht, warum der Mann sich in diese Gefahr begeben hat.
13: Bundeskanzler Merz hat die Äußerungen des israelischen Sicherheitsministers Ben-Gvir über gezielte Tötungen von Palästinensern scharf verurteilt. Sie seien menschenverachtend, völkerrechtswidrig und nicht hinnehmbar, sagte ein Regierungssprecher im Auftrag des Kanzlers. Die EU-Außenminister würden auf ihrer nächsten Sitzung Anfang September über das Thema Sanktionen gegen radikale Politiker beraten. Ben-Gvir hatte dazu aufgerufen, im Gazastreifen jede Nacht 30 bis 40 Palästinenser zu töten. Sie verdienten es nicht zu leben. Bei israelischen Luftangriffen im Gazastreifen sind mindestens 10 Menschen getötet worden, 15 weitere wurden verletzt. Getroffen wurde unter anderem eine Polizeistation. Aus Tel Aviv, Julia Lai.
15: Die israelische Armee teilte auf X mit, Ziel der Angriffe seien 2 Hamas-Kommandeure gewesen. Einer davon soll am Massaker der Hamas am 7. Oktober beteiligt gewesen sein. Die islamistische Hamas hingegen schreibt in einer Mitteilung, die Angriffe hätten vor allem Mitarbeiter der Polizei getroffen. Trotz der Waffenruhe, die seit Oktober 2025 eigentlich zwischen Israel und der Hamas gilt, kommt es immer wieder zu tödlichen Angriffen im Gazastreifen. Laut den Vereinten Nationen wurden dabei bisher fast 1.300 Palästinenser getötet. Regelmäßig sind darunter auch Zivilisten.
13: Das Bundeswirtschaftsministerium hat die Gashändler aufgefordert, ihre Speicher zu füllen. Es sei ihre Aufgabe, für den Winter vorzusorgen, sagte eine Sprecherin des Ministeriums. Derzeit sind die Gasspeicher in Deutschland nur zur Hälfte gefüllt, vermutlich wegen der aktuellen Marktlage. Denn der Iran-Krieg und die Sperrungen der Straße von Hormus haben die Preise in die Höhe getrieben. Das könnte Händler aktuell davon abhalten, mehr Gas einzulagern. Das Wetter in Deutschland. Nachts gebietsweise trocken, teilweise kräftige Schauer und ein paar Gewitter, Tiefstwerte 19 bis 10 Grad. Morgen im Süden und Nordwesten Schauer, teils Gewitter, an den Alpen längere Regenfälle, sonst oft trocken, Höchstwerte 20 bis 28 Grad. Am Freitag zeitweise sonnig im Nordwesten und im Süden Schauer und Gewitter bei 19 bis 26 Grad. Das waren die Nachrichten.
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0: In Teilen von Thüringen, Sachsen und im Norden Bayerns kommt es zu orkanartigen Böen mit Windgeschwindigkeiten von bis zu 120 km/h, starkem Regen, Hagel und Gewitter. Vermeiden Sie deshalb den Aufenthalt im Freien. Zu den Autobahnen. A3 Frankfurt Richtung Köln zwischen Montabaur und Dreieck Dernbach 5 Kilometer Stau. A5 Karlsruhe Richtung Frankfurt zwischen Bruchsal und Kronau 5 Kilometer Stau. Die A5 Karlsruhe Richtung Frankfurt ist zwischen Dossenheim und Ladenburg wegen Bergungsarbeiten aktuell gesperrt. Die A7 Fulda Richtung Kassel ist zwischen Homberg, Efze und Malsfeld nach einem Unfall gesperrt. Die A7 Hannover Richtung Kassel ist zwischen Seesen und Echte nach einem Unfall gesperrt. Und die A48 Dernbach Richtung Koblenz ist zwischen Dreieck Dernbach und Höher Grenzhausen gesperrt. Das waren die aktuellen Meldungen zu Störungen und Behinderungen auf den Autobahnen. Kommen Sie gut durch.
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0: Mit Klaas Christoffersen. Als sich die Lage im Iran-Krieg zwischendurch mal entspannte, waren die Spritpreise zunächst gefallen. Jetzt stehen an den Säulen der Tankstellen wieder Werte weit jenseits der 2 Euro pro Liter. Wie kommt es zu diesem neuerlichen Preisanstieg? Nils Buhler hat mit Branchenexperten und Autofahrern gesprochen.
16: Aus Sicht von Alexander von Gersdorf war Mitte Juni die Welt wieder in Ordnung. Mit Blick auf die Spritpreise damals sagt der Sprecher des Wirtschaftsverbands Fuels und Energie:
17: Da kostete ein Liter Benzin 1,80 für Super E10 und jetzt liegen wir bei fast 2,30 Euro. Mitte Juni war auch noch der Tankrabatt gültig.
16: Ein Grund für die hohen Preise sei der anhaltende Konflikt im Nahen Osten. Die Situation habe sich dort noch einmal verschärft.
17: Börsen reagieren auch auf Erwartungen. Also wenn man nur die Erwartung hat, dass es nicht besser wird oder dass es schlechter wird, steigt schon der Rohölpreis, da steigen schon die Produktpreise für Benzin und Diesel. Also wird es dann leider auch in Deutschland, aber auch in ganz Europa an der Tankstelle teurer.
16: In der vergangenen Woche waren die Ölpreise um mehr als 5% gestiegen, nachdem eine saudische Staatsraffinerie und mehrere Tanker der Vereinigten Arabischen Emirate angegriffen wurden. Die Emirate machten den Iran dafür verantwortlich. Daraufhin passierten weniger Schiffe die Straße von Hormus. Ein weiterer Grund ist der niedrige Wasserstand in Deutschlands Flüssen wegen Dürre. Gütertransporte müssen vom Wasser auf die Straße wechseln und verknappen so zusätzlich das Kraftstoffangebot. Die Folgen seien regional aber unterschiedlich spürbar, sagt ADAC-Sprecherin Katrin van Randenburg.
18: In Hessen, Nordrhein-Westfalen und Rheinland-Pfalz, da addiert sich das dann nochmal auf, dass der Rhein so wenig Wasser führt. Inzwischen ist es tatsächlich so, dass Mecklenburg-Vorpommern zum Beispiel das günstigste Bundesland ist, was sonst doch auch eher zu den höherpreisigen Bundesländern gehört.
16: Auch in Sachsen, Sachsen-Anhalt und Thüringen spiele der Gütertransport auf dem Wasser eine weniger große Rolle. Die mitteldeutschen Länder landeten im deutschlandweiten Vergleich der Spritpreise im Mittelfeld.
18: Und was wir als ADAC ja auch immer wieder feststellen, ist, dass tatsächlich die Preise doch deutlich überhöht sind und Mineralölkonzerne ein Stück weit Marge machen. Und das sehen wir schon, dass hier ja im Schatten der Konflikte und der globalen Unsicherheiten tatsächlich auch ordentlich Kasse gemacht wird.
16: Und wie reagieren Autofahrerinnen und Fahrer in Leipzig darauf?
19: Es ist heftig. Man richtet sich eben danach ein bisschen ein, man fährt weniger und zielbewusster. Man organisiert einiges anders.
20: Wir können nicht mehr so rumkutschen, wie wir es vorher so gewöhnt sind. Man muss ein bisschen aufpassen.
21: Ich fahre immer vorsichtig. 130 Richtgeschwindigkeit wird eingehalten und verbrauche entsprechend wenig, trotz des großen Autos.
0: Die Autofahrer können nicht mehr so viel rumkutschen, wie hier eine Autofahrerin sagte. Ein Bericht war das über die Kraftstoffpreise, die wieder gestiegen sind. Von Nils Buhler.
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0: Die Hoffnung auf humanoide Roboter, also die aussehen wie Menschen und vielleicht auch irgendwann noch mehr Arbeiten erledigen können, für die bisher die Menschen aus Fleisch und Blut zuständig waren, das elektrisiert offenbar Investoren beim gerade erfolgten Börsengang des chinesischen Unternehmens Unitree. Doch auch Deutschland könnte auf diesem Gebiet, auf dem es einige Entwicklungssprünge gab, nachziehen. Angela Göpfert.
22: Humanoide, also menschenähnliche Roboter, können immer mehr. Sie laufen, greifen, tragen und in China werden sie inzwischen in immer größeren Stückzahlen gebaut. Der Börsengang von Unitree zeigt, wie groß die Ambitionen dort sind. Doch Deutschland startet in dieses Technologierennen keineswegs bei Null. Vieles, was die neuen Roboter brauchen, gehört seit Jahrzehnten zu den Stärken der deutschen Industrie. Sebastian Reitelshöfer, Robotikexperte an der Universität Erlangen-Nürnberg.
23: Ich würde sagen, dass wir in Europa und gerade in Deutschland eigentlich sehr, sehr gut aufgestellt sind, um sogar noch bessere Systeme irgendwann auf den Markt bringen zu können, weil diese Roboter sehr komplexe mechatronische Systeme sind und Komplexität und Mechatronik und hohe Qualität, das können wir eigentlich ganz gut. Das haben wir jahrzehntelang führend als Automobil verkauft.
22: Der Markt könnte schnell groß werden. Das Fraunhofer-Institut für Produktionstechnik und Automatisierung rechnet bei humanoiden Robotern bis 2030 weltweit mit rund 30 Milliarden Dollar Umsatz. Für die gebeutelte deutsche Auto- und Zuliefererindustrie eröffnet das neue Chancen. Gerade ihre klassischen Stärken, Mechatronik, Antriebe, Sensorik und Serienfertigung, werden auch für humanoide Roboter gebraucht.
23: Wenn sich die Zulieferindustrie schnell genug umstellt, dann können unsere Startups auf ein Netzwerk an Firmen zugreifen, die ihnen Komponenten in ihre Robotersysteme reinliefern können, die es so woanders auf der Welt erstmal nicht gibt.
22: Wie das aussehen kann, zeigt Schaeffler. Der Auto- und Industriezulieferer will humanoide Roboter künftig nicht nur in den eigenen Fabriken einsetzen, sondern auch Komponenten dafür liefern. Dafür arbeitet Schaeffler mit Neura Robotics zusammen, einem der prominentesten deutschen Hoffnungsträger. Neura entwickelt sogenannte kognitive Roboter, die sehen, hören, fühlen und mithilfe künstlicher Intelligenz lernen sollen. Doch gute Technik allein macht noch keinen wirtschaftlichen Erfolg. Genau da sieht Chris-Oliver Schickentanz von der Capitell AG eine typische deutsche Schwäche.
2: Wir sind in der Grundlagenforschung wie in vielen Bereichen durchaus relativ weit, aber auch bei uns hapert es dann an der Kommerzialisierung. Also wie kann ich aus einer funktionierenden Technologie dann tatsächlich auch ein funktionierendes Geschäftsmodell machen? Wie kann ich

0: und dann tolle Roboter in dem Bereich sehen können.
1: Wenn der Verkehr klimafreundlicher werden soll, kommt es auf den öffentlichen Nahverkehr an, den ÖPNV. Gerade auf dem Land, das ja nicht so gut angebunden ist oftmals. Doch statt Ausbau geht es vielerorts gerade wieder einen Schritt zurück. Der Grund: in kleinen Ortschaften nutzen nur wenige Menschen das Angebot. Und für die wenigen Fahrgäste ist vielen Gemeinden der Aufwand zu groß. So ist es auch in Dunsdorf bei Kipfenberg im oberbayerischen Landkreis Eichstätt. Von dort berichtet Daniela Olivares.
2: Das grüne Bushäuschen in Dunsdorf ist verwaist. Der ausgehängte Fahrplan erklärt auch warum. In den Schulferien hält hier kein Bus mehr. An Schultagen auch nur noch wenige Male der Schulbus. Das war bis vor kurzem anders. Mehrmals täglich verkehrten hier zwei Buslinien. Annemarie Hunyadi ist verzweifelt. Sie arbeitet als Reinigungskraft in Ingolstadt. Einen Führerschein hat sie nicht.
3: Als ich das erfahren habe, dachte ich, krieg Herzinfarkt. Ich muss jeden Morgen mit dem Bus nach Ingolstadt fahren, bis zum Audi Forum in die Arbeit.
2: Derzeit helfen die Nachbarn, indem sie Fahrgemeinschaften anbieten. Eine Dauerlösung ist das allerdings nicht. Die Ortschaften Dunsdorf, Biberg und Krutt sind zum 31. Juli aus dem Fahrplan gefallen. Der Halt sei zu teuer angesichts der wenigen Nutzer, heißt es vom Landratsamt Eichstätt. Rund 370.000 Euro können Landkreis und die Stadt Ingolstadt damit sparen. Die nächste Bushaltestelle ist im 3 Kilometer entfernten Scheldorf. Die schmale Landstraße hat weder Fuß- noch Radweg. Für Annemarie Hunyadi ist das nach einem 8-stündigen Arbeitstag keine Option. Eine Alternative könnte der Flexibus sein, ein Rufbus, der in den Gemeinden unterwegs ist. Er gilt als Erfolgsmodell. Doch darauf kann sie sich nicht verlassen, sagt Hunyadi.
3: Wenn du heute für morgen anrufst, ist keine Kapazität zum Fahren. Ich habe den schon organisiert für 2 Wochen im Voraus, dass ich in die Arbeit komme. So, das spontane Weg geht nicht mehr.
2: Auch in anderen Orten in Bayern sparen die Kommunen am ÖPNV auf dem Land, wie beispielsweise im Landkreis Freising. Hier wurden in vergangenen Jahren Linien zusammengelegt, Taktungen verringert. Im Oberallgäu fährt die Linie zwischen Kempten und Eumittelberg erstmal weiter, wegen der großen Proteste. Im Laufe des kommenden Jahres soll die Nutzung und die Entwicklung der Fahrgastzahlen weiter beobachtet und bewertet werden. Auf dieser Grundlage soll dann über die weitere Zukunft der Linie entschieden werden, so das Landratsamt Oberallgäu. In Dunsdorf fühlen sich die Menschen im Stich gelassen.
4: Das ist ja für mich eine Katastrophe. Ich kann zum Doktor gehen, ich kann überall in die Stadt und ich treffe immer Bekannte.
3: Er muss nicht fahren wie zuvor, so 5, 6, 3, 4 Mal am Tag wäre optimal.
5: Eine Woche 3 Mal in der Stadt, muss Therapie mit Knie und Herz, aber es ist Katastrophe mit dem Bus.
6: Nur an Schultagen fährt ein einziger Bus. Also das ist schon ein Kahlschlag.
2: Die Reinigungskraft Annemarie Hunyadi weiß nicht, wie es weitergehen soll. Auch wenn sie und ihr Mann sich in Dunsdorf wohlfühlen, jetzt denken sie über einen Umzug nach in eine Gemeinde mit ÖPNV-Anschluss.
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1: Um 23.44 Uhr. Slowjansk und Kramatorsk sind die letzten größeren Städte unter ukrainischer Kontrolle im Donbass, im Osten der Ukraine, dicht an der russischen Grenze. Und damit sind sie zentrale Ziele in Putins Krieg gegen die Ukraine und bei seinem Versuch, den Donbass ganz unter russische Kontrolle zu bekommen. Drohnen, tägliche Gleitbomben und nächtliche Luftangriffe machen den Alltag hier lebensgefährlich. Einer der Verteidiger ist Serhii, ein Flugabwehrkommandeur. Jerzy Sobota hat ihn begleitet.
8: Serhii steht auf einem großen betonierten Platz, der von Lautsprechern beschallt wird. Hinter ihm steht ein Betonklotz aus den 60er Jahren, von dem das Wappen mit dem ukrainischen Dreizack prangt. Wir stehen jetzt vor dem Stadtrat von Slowjansk. 2014 haben prorussische Separatisten das Gebäude besetzt. Man kann sagen, dass der Krieg in Slowjansk begonnen hat. Viele Menschen im Donbass glauben, dass der Krieg genau dort enden wird, wo er begann. Der Luftalarm unterbricht ihn. Eigentlich wollte er erzählen, wie Slowjansk vor 12 Jahren wieder befreit wurde und zum Symbol des Krieges im Donbass geworden ist. Und dass er selbst aus Kostjantinivka kommt, dem umkämpften Nachbarort und aktuellen Epizentrum des Krieges. Stattdessen greift Serhii zum Handy. Er bringt in Erfahrung, was da gerade auf die Stadt zufliegt. Ihr müsst verstehen, dass ihr es mit einem Kommandeur der Flugabwehr zu tun habt. Das heißt, er hat alle Operationen.

0: operativen Informationen, wohin eine Gleitbombe in etwa fliegt. Er hat bestimmte Markierungen und Koordinaten und so, sagt sein Begleiter. Zwei russische Gleitbomben erfährt Kommandeur Serhi aus dem Leitstand. In 5 Minuten sollen sie irgendwo in der Stadt einschlagen. Beide sind Soldaten in der Luftverteidigung der 54. Brigade, die Slowjansk verteidigt. Man muss genau hinhören. Ihr habt 4 bis 5 Sekunden, wenn es pfeift. Dann müsst ihr euch hinwerfen, mit dem Gesicht zum Boden. Alltag im ukrainischen Donbass. 15 Kilometer sind es vom Stadtrand zur Front und sie rückt jeden Tag ein kleines Stückchen näher. Für die Stadt heißt das täglicher Beschuss, immer wieder Tote auch unter der Zivilbevölkerung. Der Zugverkehr wurde schon Ende letzten Jahres eingestellt. In den letzten Wochen haben die Angriffe stark zugenommen. Gut 38.000 Zivilisten harren noch in Slowjansk aus. Wie lange noch? Schwer zu sagen, aber noch ist hier halbwegs normales Leben. Die Menschen arbeiten, es gibt Licht und fließend Wasser. Das ist doch wunderbar. Der Luftalarm ist vorbei. Serhis Einheit hat das GPS-Signal der Gleitbomben gestört. Sie sind irgendwo vor der Stadt niedergegangen. Aus dem Lautsprecher ertönt Reklame für einen Pizzalieferdienst. Die Hauptstraßen der Stadt sind mit Fischernetzen bedeckt. Darin sollen sich russische FPV-Drohnen verfangen, die inzwischen auch die äußeren Stadtviertel erreichen. Wir laufen einige Straßen weiter und betreten Milanas Barbershop. Eine junge Frau schneidet einem Mann den Bart. Ich habe viele Klienten. Wenn du arbeitest, dann denkst du an nichts. Klar, vielleicht wenn es knallt. Hier sind neulich die Fenster rausgeflogen, aber ich habe dann neue reinmachen lassen und wir arbeiten weiter. Ja, FPV-Drohnen fliegen rum, in manchen Stadtteilen mehr, hier weniger. Sie jagen zivile Fahrzeuge, fliegen in Häuser, töten Menschen. Wenn es auch hier im Zentrum schlimmer wird, dann müssen wir weg. Aber bisher bleiben wir, je nach Lage. Milana hat ihren Laden vor 4 Jahren eröffnet. Beim Bartschneiden hat sie auch ihren Ehemann kennengelernt. Er kommt aus Bachmut, ist Soldat und hier in Slowjansk stationiert. Obwohl schon einige ihrer Freunde gestorben sind, will die 25-Jährige nicht weg von hier. Sie haben meinen Kindergarten und meine Schule zerstört. Dort sind schon meine Großeltern und meine Eltern hingegangen. Ich dachte, auch meine Kinder werden dorthin gehen. Aber leider nein. Vor dem Barbershop wieder die Lautsprecher. Kinder lachen. 1000 Kinder sind im letzten Jahr in der Geburtsklinik zur Welt gekommen, gibt die Stimme bekannt. Dass sie seit Ende Juni nach russischem Beschuss geschlossen wurde, sagt sie nicht. Halten wir zusammen, das Leben geht weiter. Auch für Valeria. Sie wurde in Slowjansk geboren. Wir treffen sie in einem Café im Stadtzentrum. Sie dient freiwillig als Soldatin und ist Presseoffizierin bei der 30. Brigade. Warum die Menschen hier unter Dauerbeschuss ausharren? Das Risiko ist gerechtfertigt, denn jeder von uns trägt ein Stück Leben in diese Stadt. Wenn wir alle weggehen, dann endet das Leben hier. Solange die Menschen hier sind, gibt es Leben. Wenn die Evakuierung von Zivilisten beginnt, dann blutet eine Stadt aus, sagt sie. Ihre Wohnung liegt in der nahegelegenen Nachbarstadt Kramatorsk, wo ebenfalls noch knapp 50.000 Menschen leben. Dort ist die Situation noch viel schlimmer. Mehrmals täglich wird die Stadt mit Gleitbomben und Drohnen beschossen. Alle haben sich daran gewöhnt. Wir hören die Explosion, wenn wir schlafen gehen. Wir hören die Explosion, wenn wir aufwachen. Man hört ständig diese Dröhnen über der Stadt. Überall, in den Geschäften, an den Tankstellen. Das ist schon wie eine Lebensweise. Das ist der Donbass-Lifestyle. Valeria hat eine zierliche Statur und trägt eine markante Brille. Die olivgrünen Kätzchen auf ihrem Top ergeben ein Muster in Flecktarn. Erst jüngst sei eine Shahed-Drohne in ihrem Wohnblock eingeschlagen, im 6. Stock. Aber sie hatte Glück, denn sie wohnt im 9. Weg will sie trotzdem nicht, sagt sie. Das wird jetzt merkwürdig klingen für sie. Aber ich sterbe lieber irgendwo hier, als mit anzusehen, dass über Slowjansk die russische Fahne gehisst wird. Das könnte ich nicht ertragen. Vor dem Stadtrat erklingt wieder Werbung aus dem Lautsprecher. Pizza auf Rädern. Das Leben geht weiter. Im Donbass-Style.
1: Eine Reportage aus dem Donbass war das von Jerzy Sobota.
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1: Eine Liebesgeschichte aus dem Libanon vor dem Hintergrund von Krieg, Wirtschaftskrise und der großen Frage, lohnt es sich noch an eine Zukunft in der eigenen Heimat zu glauben? A Sad and Beautiful World wurde in Venedig mit dem Publikumspreis ausgezeichnet und als libanesischer Kandidat für den Oscar als bester internationaler Film ausgewählt. Anna Wollner über den Streifen, in dem ein magischer Zug eine Rolle spielt.
3: Halt dich jetzt besser irgendwo fest. Der Zug setzt sich nämlich in Bewegung. Schneller und schneller.
4: Ein alter Eisenbahnwaggon wird für Nino und Jasmina zum magischen Zug. Zu einem Ort, mit dem die beiden Kinder in ihrer Fantasie den Libanon verlassen können. Irgendwohin, wo es sicher ist. Wo die Toten wieder lebendig sind. Wo Familien nicht auseinanderbrechen.
3: Der Zug fährt nach Beirut. Er steigt zum Himmel auf und berührt die Sterne im All.
4: Nino und Jasmina werden am selben Tag in Beirut geboren, nur Sekunden voneinander entfernt. Sie lernen sich als Kinder kennen, verlieben sich, verlieren sich wieder aus den Augen. 25 Jahre später begegnen sie sich durch einen Autounfall erneut. Plötzlich sieht A Sad and Beautiful World fast wie eine klassische romantische Komödie aus.
5: Guter Wein, gutes Essen und Sie werden sehen, die Probleme sind gegessen. Haben Sie noch nie von Chinino gehört? Gut, von mir aus lade ich das ganze Wartezimmer ein. Hey, ihr seid alle eingeladen!
4: Nino, gespielt von Hasana Kiel, besitzt ein Restaurant. Er ist charmant, impulsiv, notorisch optimistisch. Einer, der glaubt, dass man fast jedes Problem mit gutem Essen und genügend Lebensfreude lösen kann. Jasmina, gespielt von Munia Akel, sieht dieselbe Welt vollkommen anders. Sie arbeitet als Wirtschaftsberaterin und will raus aus dem Libanon. Sie liebt ihre Heimat, glaubt aber nicht mehr an eine Zukunft in dem Land. Regisseur Cyril Aris spielt mit den bekannten Gegensätzen zwischen Optimisten und Pessimisten. Aber je länger der Film dauert, desto schwieriger wird es zu sagen, wer der beiden realistischer auf das Land blickt. Der Libanon ist nicht nur Kulisse einer Liebesgeschichte. Er wird zum unsichtbaren dritten Partner dieser Beziehung.
3: Ich will nicht, dass du stirbst.
6: Ich bin schon vor langer Zeit gestorben. Du bist für mich mein Ein und Alles. Dieses Leben will ich nur mit dir führen. Ich kann dir...
3: Aber ich nicht. Mein Liebster, glaubst du, ist das wirklich unser Schicksal?
4: Aris erzählt von Krieg und politischer Instabilität, vom wirtschaftlichen Zusammenbruch und von einem Land, das immer wieder aufgebaut wird, um danach in die nächste Krise zu geraten. Das Wohltuende daran, A Sad and Beautiful World ist keine Geschichtslektion. Die große Politik wird hier im Privaten verhandelt. Das Restaurant von Nino bekommt keine Lebensmittel mehr. Wohnraum wird teuer. Entweder geht man oder man bleibt. Aris hält erstmal dagegen. Mit Romantik.
3: Hast du dich noch mal verliebt? Nach mir?
5: Das ist ja eine sehr intime Frage.
3: Wie oft denn?
5: Sollen wir beide kurz zählen?
3: Okay.
5: Okay.
4: Durch die anfängliche Leichtigkeit im Film spürt man die Verschiebung Richtung Realität umso stärker. Der Libanon lässt sich nicht dauerhaft wegromantisieren. Das musste Aris auch während der Dreharbeiten erfahren. Teile des Films wurden 2024 gedreht, während der Krieg zwischen Israel und der Hisbollah eskalierte. Über Beirut waren während der Produktion Drohnen zu sehen und Überschallknalle zu hören. Drehorte mussten aufgegeben werden. Sein Film schöpft aus seinen eigenen Erfahrungen im Libanon, aus einem Land, in dem für seine Generation das Nachdenken über Auswanderung zum Lebensgefühl gehört. Hoffnung bedeutet hier nicht automatisch zu bleiben. Wegzugehen bedeutet nicht automatisch aufzugeben. Am Ende erzählt das Sad and Beautiful World von einer Liebe zu einem Menschen und zu einem Land, die gerade deshalb so kompliziert ist, weil man sehr genau sieht, was einem diese Liebe abverlangt.
1: Anna Wollner über den libanesischen Film A Sad and Beautiful World, der ab morgen im Kino zu sehen ist.
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1: Die USA gehen wieder einmal gegen den Internationalen Strafgerichtshof in Den Haag vor. Diesmal treffen die Sanktionen unter anderem die Präsidentin des Gerichts, die japanische Richterin Tomoko Akane. Die Trump-Regierung wirft dem Gericht vor, Strafverfahren gegen Personen aus Staaten zu betreiben, die die Zuständigkeit des Strafgerichtshofs nicht anerkennen, zum Beispiel Israel oder die USA selbst. Dazu hat unsere Gastkommentatorin Tatjana Haidt, stellvertretende Nachrichtenchefin der Frankfurter Allgemeinen, folgende Meinung.
7: Die Vereinigten Staaten und der Internationale Strafgerichtshof, das war nie eine spannungsfreie Beziehung. Als ein Land mit Weltmacht wollten sich die Amerikaner dem Gericht nicht unterstellen. So sah das schon Bill Clinton. Auch die nachfolgenden Präsidenten blieben skeptisch. Unter Trump hat sich diese Skepsis allerdings zu einem Kreuzzug entwickelt. Die Sanktionen gegen die Präsidentin des Strafgerichtshofs und einen leitenden Anwalt sind die nächsten Schritte in einer bewusst herbeigeführten Eskalation. Und sie reihen sich ein in die Missachtung Trumps gegenüber multilateralen Institutionen. Beim Internationalen Strafgerichtshof setzt Amerika auf Abschreckung. Es geht darum, unliebsame Ermittlungen schon im Keim zu ersticken. Denn die USA sind angreifbar, etwa im Vorgehen gegen Drogenboote in der Karibik. Das weiß die Regierung. Freilich, es war und ist ihr gutes Recht, dem Internationalen Strafgerichtshof nicht beizutreten. Aber es ist eines demokratischen Staates unwürdig, Länder unter Druck zu setzen, die das für sich anders entschieden haben. Denn klar ist, die USA wollen nicht nur das Gericht einschüchtern, sondern auch seine Mitgliedstaaten. Beirren lassen dürfen sich diese davon nicht.
1: Die Meinung von Tatjana Haidt, stellvertretende Nachrichtenchefin der FAZ. Ähnlich sieht es Gigi Deppe aus der ARD-Rechtsredaktion. Sie betont die Bedeutung des Strafgerichtshofs, vor allem für die Opfer.
2: Auch wenn seine Verfahren lange brauchen und keineswegs gegen alle ermittelt wird, die es verdient hätten, gäbe es den Gerichtshof nicht, bestünde eine sehr beunruhigende Gerechtigkeitslücke. Die furchtbaren und blutigen Verbrechen, deren wegen einzelne Täter in Den Haag verurteilt wurden, wären sonst vermutlich nicht geahndet worden. Menschen, die in den betroffenen Ländern über das Internet die Gerichtsverhandlungen verfolgen, sind oft sehr berührt und dankbar. Wer in ihre Gesichter gesehen hat, weiß, es muss einen solchen Gerichtshof geben. Er lässt darauf hoffen, dass es die Weltgemeinschaft hinbekommt, ein Mindestmaß an Gerechtigkeit herzustellen. Und das bedeutet, sich nicht irritieren zu lassen, egal wie heftig zwischenzeitlich auch Gegenwind zu spüren ist.
1: Die Meinung von Gigi Deppe aus der ARD-Rechtsredaktion. Auch die Berliner Morgenpost kritisiert das Vorgehen der US-Regierung.
8: Man muss nicht jede Anklage und jede Entscheidung des Gerichts gutheißen, aber das ist kein Grund für die Destruktionspolitik Washingtons. Es ist ja gerade der Sinn des Strafgerichtshofs, dass Völkermord, Kriegsverbrechen und Verbrechen gegen die Menschlichkeit nicht deshalb straflos bleiben dürfen, weil ihre Täter politische Macht besitzen. Die schwersten Verbrechen dürfen nicht straflos bleiben, egal von wem sie begangen werden. Russland, China und leider auch die USA aber boykottieren den Strafgerichtshof, weil sie im Zweifel das Recht des Stärkeren durchsetzen wollen, weshalb die Idee von der Stärke des Rechts für sie enge Grenzen hat. Das ist bitter, aber kein Grund, die Unterstützung für den Gerichtshof aufzugeben.
1: Und die Süddeutsche Zeitung sieht jetzt vor allem Europa in der Pflicht.
8: Es ist eine brüske Herausforderung aller Länder, die sich der internationalen Rechtsordnung unterworfen haben. Die EU und Deutschland bekennen sich ausdrücklich zu ihr. Sie müssen daher vehement gegen die US-Provokation vorgehen. Sie müssen dafür Sorge tragen, dass die Richterin ihr Amt ausüben und das Gericht weiterarbeiten kann.
1: Und das waren die Standpunkte für heute. Zusammengestellt hat sie Johannes Zuber. Mehr als 30 US-Bundesstaaten gegen Instagram und Facebook. Ein großer Prozess hat in Oakland in Kalifornien begonnen. Dabei geht es um den Schutz von Kindern und Jugendlichen davor, süchtig nach Social Media zu werden. Dazu mehr nach den nächsten Nachrichten hier in der ARD-Infonacht.

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1: Um 0 Uhr mit Wolfgang Berger. 4 Jahre nach den Anschlägen auf die Nord Stream Pipeline in der Ostsee ist ein weiterer Verdächtiger festgenommen worden. Der Ukrainer wurde in Kroatien gefasst. Jetzt soll er nach Deutschland ausgeliefert werden. ARD-Terrorismusexperte Holger Schmidt berichtet, was dem Mann vorgeworfen wird.
2: Das ist ein Mann, über den reden wir schon relativ lange, nämlich einer der mutmaßlichen Taucher, der von einem Segelschiff in der Ostsee, Andromeda hieß das, runtergetaucht sein soll zu den Pipelines, 70, 80 Meter tief, und dort mit 1 bis 2 anderen Tauchern die Sprengsätze angebracht haben soll. Und dieser Mann, das ist der Bundesanwaltschaft schon relativ früh gelungen, dem einen Namen zu geben und auch seine Spuren zu finden, zum Beispiel in Polen. Da ist er auch schon mal festgenommen worden auf der Basis eines deutschen Haftbefehls. Und dann haben die Polen ihn aber nicht ausgeliefert. Insofern kann man sagen, der Mann ist ein alter Bekannter und jetzt eben in Kroatien festgenommen worden.
1: US-Präsident Trump will noch in diesem Jahr Nordkoreas Machthaber Kim Jong-un treffen. Details nannte er nicht. Trump bedauerte, dass Nordkorea so wörtlich 57 sehr mächtige Atomwaffen besitze. Er hätte das als amerikanischer Präsident niemals zugelassen, sagte er. Die US-Regierung hatte bislang keine genauen Daten genannt. Das Stockholmer Friedensforschungsinstitut SIPRI schätzte die Zahl im Juni auf rund 60. Zahlreiche Staaten haben die neuen US-Sanktionen gegen den Internationalen Strafgerichtshof in Den Haag verurteilt. Das Gericht selbst warnte davor, die internationale Rechtsstaatlichkeit auszuhöhlen. Aus Brüssel Stefan Stuchlik.
3: Der Strafgerichtshof hat das einen Angriff auf das Völkerrecht genannt. Und genauso nennt es auch die Bundesregierung. Die Bundesjustizministerin Rubig hat gesagt, es sei ein Frontalangriff. Und das sei besonders deswegen bedauerlich, weil die USA ja nach dem Zweiten Weltkrieg mit den Nürnberger Prozessen genau dieses Völkerstrafrecht auf den Weg gebracht hätten. Und es gibt eine geschlossene Reaktion der EU. Die EU-Kommission und der Rat der Mitgliedstaaten stellen sich einmütig hinter die Richterinnen und Richter in Den Haag.
1: Im Norden von Rheinland-Pfalz hat es am Abend schwere Unwetter gegeben. Die Polizei berichtet aus vielen Regionen von Sturmschäden an Gebäuden und umgestürzten Bäumen. Westlich von Koblenz wurden 2 Menschen schwer verletzt. Ein umstürzender Baum hatte sie erfasst. In der Gemeinde Bannbescheid im Westerwaldkreis fiel der Strom aus. Das waren die Nachrichten. Und hier noch das Wetter in Deutschland. Gebietsweise trocken, teilweise kräftige Schauer und ein paar Gewitter. Tiefstwerte 19 bis 10 Grad. Tagsüber im Süden und Nordwesten Schauer, teils Gewitter. An den Alpen längere Regenfälle, sonst oft trocken. Höchstwerte 20 bis 28 Grad. Am Freitag zeitweise sonnig, im Nordwesten und im Süden Schauer und Gewitter 19 bis 26 Grad. Am Samstag gebietsweise trocken, einzelne Schauer bei 18 bis 26 Grad. 0:03.
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4: In Teilen von Thüringen, Sachsen und im Norden Bayerns kommt es zu orkanartigen Böen mit Windgeschwindigkeiten von bis zu 120 Kilometern pro Stunde, zu starkem Regen, Hagel und Gewitter. Vermeiden Sie deshalb den Aufenthalt im Freien. Die A4 Görlitz Richtung Dresden ist zwischen Kodersdorf und Weißenberg wegen einer Nachtbaustelle bis ca. 5 Uhr gesperrt. A5 Karlsruhe Richtung Frankfurt zwischen Bruchsal und Kronau 4 Kilometer Stau. Die A5 Karlsruhe Richtung Frankfurt ist zwischen Dossenheim und Ladenburg wegen Bergungsarbeiten gesperrt. Die A7 Hannover Richtung Kassel ist zwischen Seesen und Echte nach einem Unfall gesperrt. Die A48 Dernbach Richtung Koblenz ist zwischen Dreieck Dernbach und Höher Grenzhausen gesperrt. Die A93 Holledau Richtung Regensburg ist zwischen Raststätte Pendling Ost und Regensburg Süd wegen Bauarbeiten gesperrt. Und auch die A8 München Richtung Salzburg ist zwischen Irschenberg und Bad Aibling wegen Bergungsarbeiten gesperrt. Kommen Sie gut und sicher an Ihr Ziel.
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4: Von NDR Info aus Hamburg mit Klaas Christoffersen. Hallo. Macht Social Media süchtig? Vertreter von mehr als 30 US-Bundesstaaten sind jedenfalls dieser Ansicht und haben den Tech-Konzern Meta verklagt, den Betreiber von Facebook und Instagram. Dabei geht es um den Schutz von Kindern und Jugendlichen. Die Kläger sprechen von 200 Milliarden Dollar, die Meta das Verfahren kosten könnte. Eine Summe errechnet aus Wiedergutmachung für Schäden bei Minderjährigen oder sogar deren Tod. Gestern war Prozessauftakt im kalifornischen Oakland. Und vor dem Gerichtsgebäude demonstrierten Angehörige, die davon überzeugt sind, dass der Tod ihrer Kinder unmittelbar mit den Social-Media-Plattformen von Meta und anderen Anbietern in Verbindung steht.
5: Power does not excuse harm. Profits does not erase the responsibility of big tech.
6: Macht ist kein Freibrief und Profit befreit Big Tech nicht von Verantwortung, ruft Lori Schott. Sie steht vor einem Plakat mit mehr als 130 Namen. Kinder und Jugendliche, die, davon sind die Angehörigen überzeugt, durch Social Media in den Tod getrieben worden sind. Schotts Tochter Annalena hatte Selbstwertprobleme, die Instagram tödlich verstärkt habe, sagt die Mutter. Tausende Klagen von Angehörigen laufen, aber in Oakland geht es jetzt nicht um Einzelfälle. Es geht ums Prinzip. Sie haben eine ganze Reihe von Funktionen entwickelt, die die Anfälligkeit junger Gehirne ausnutzen, um sie dazu zu bringen, immer wieder zurückzukommen. Etwa Instagram Stories, Autoplay und das endlose Scrollen. Und für Kaliforniens Generalstaatsanwalt Rob Bonta ist klar, das ist wirklich Absicht. Um natürlich möglichst viel, möglichst passgenaue und damit teure Werbefläche zu verkaufen. Die Generalstaatsanwälte von Kalifornien, Colorado und New Jersey geben nach den Eröffnungsplädoyers eine Pressekonferenz. Die Verteidigung nicht. Von Meta gibt es schriftliche Statements wie dieses.
7: Die Generalstaatsanwälte mögen es einen wegweisenden Fall nennen. Ihre Vorwürfe sind schwach und unbelegt, ihre finanziellen Forderungen völlig unverhältnismäßig.
6: Die Vertreter der klagenden Bundesstaaten sagen, Meta versucht sich hier in grotesker Weise als das Opfer darzustellen. Das Unternehmen selbst habe die astronomische Zahl von 1,4 Billionen US-Dollar ins Spiel gebracht, hochgerechnet anhand der Zahl junger Nutzer und der maximal möglichen gesetzlichen Geldbußen in Kalifornien, Colorado, Kentucky und New Jersey. Die Kläger selbst nennen eine Größenordnung von 200 Milliarden Dollar für Geldbußen, Wiedergutmachung und Abschöpfung unrechtmäßiger Gewinne. Phil Weiser, Generalstaatsanwalt von Colorado, vergleicht das Verfahren mit Prozessen gegen beispielsweise die Tabakindustrie. Beide Verfahren gehen auf parteiübergreifende Ermittlungen der Bundesstaaten zurück. In beiden Fällen hat der Kongress nicht gehandelt und in beiden geht es um öffentliche Gesundheit und um Marketing an Kinder, das ihrer Gesundheit schadet. Die Verteidigung sagt in ihrem Eröffnungsplädoyer vor Gericht, die Kläger picken sich hier einzelne interne Mails heraus und reißen sie aus dem Zusammenhang. Dass sie eine Handvoll Accounts von unter 13-Jährigen gefunden haben, das ignoriert die Anstrengungen Metas, Jugendliche zu schützen. Und überhaupt, warum sorgen nicht die App Stores dafür, dass die Jüngeren entsprechende Apps erst gar nicht auf ihre Handys laden können? Ich will kurz klarstellen, wer hier die Opfer sind. Meta ist nicht das Opfer. Meta ist der Täter. Die Kinder, ihre Familien und Eltern, sie sind die Opfer. Meta ist nicht das Opfer. Und Meta ist nur das erste Unternehmen, das vor Gericht steht. Das Ganze ist ein branchenweites Problem. Viele dieser gefährlichen Funktionen gibt es nicht nur bei Meta. Und wir haben inzwischen auch TikTok verklagt. Wenn es nach dem kalifornischen Generalstaatsanwalt geht, kommen auch Snap und YouTube noch an die Reihe. Für Lori Schott vielleicht kein Trost, aber Genugtuung.
5: No company, no matter how wealthy, no matter how influential.
6: Keine Firma, egal wie reich, machtvoll oder wie unantastbar sie sich fühlt, sollte über der Wahrheit, dem Recht und unseren Kindern stehen.
5: The law and our children.
4: Sagt die Mutter eines Kindes, dessen psychische Probleme, wie die Frau sagt, durch Social-Media-Nutzung verstärkt wurden und das schließlich starb. Unser Korrespondent Reinhard Spiegelhauer berichtete. Es geht bei dem großen Prozess gegen Meta also um Kinder und Jugendliche. Und die sind besonders gefährdet. Zu diesem Ergebnis kommt der Psychologe Jürgen Margraf, Professor an der Ruhr-Universität Bochum. Er hat eine groß angelegte Erhebung dazu durchgeführt, wie Social Media wirkt. Meine Kollegin Birgit Langhammer vom NDR hat mit Jürgen Margraf gesprochen. Wie äußert sich die Gefahr für junge Menschen?
8: Das ist wie bei anderen Süchten tatsächlich auch. Man spricht hier von Verhaltenssüchten, weil ja keine Substanz eingenommen wird. Sie müssen immer mehr haben, um den gleichen Effekt zu erzielen. Sie machen mehr, als sie eigentlich vorhaben und sie haben Entzugssymptome. Bei sozialen Medien spricht man von FOMO, Fear of Missing Out, ich könnte was verpassen. Und wir haben so Versuche gemacht, wo wir den Leuten gesagt haben, mach doch mal weniger. Und dann haben die in der ersten Woche ganz ordentlich FOMO gehabt. Aber in der zweiten Woche ging es ihnen schon deutlich besser.
9: Wir hören ja immer in Befragungen, dass sich die Zeit, die Menschen generell in Social Media oder am Handy verbringen, auf mehrere Stunden am Tag inzwischen schon ausgeweitet hat. 3 bis 4 Stunden. Sind da jetzt junge Menschen stärker gefährdet? Gibt es bestimmte Gruppen junger Menschen, die besonders anfällig sind?
8: Es sind junge Menschen tatsächlich noch ein bisschen mehr als die Älteren. Die Alten, so wie ich, die sind etwas weniger. Es ist so, wenn Sie einsam sind, dann hängen Sie sich vielleicht noch mehr ans Telefon und gucken und scrollen. Da sind Sie ein bisschen mehr gefährdet. Es scheint so zu sein, dass die Auswirkungen bei Mädchen etwas schlimmer sind als bei Jungs. Aber es ist durch die Bank insgesamt ein Riesenproblem. Und die Zeiten, je nachdem, welche Studie Sie anschauen, das liegt so um die 300 Minuten am Tag. Wenn Sie die Leute auf dem Smartphone und davon 200 auf den Social Media.
9: Also wirklich ein langer Zeitraum. Jetzt geht es ja eben gerade darum, dass es heißt, dass Social Media ja eben bewusst abhängig macht, beziehungsweise je länger man eben scrollt, desto mehr verdienen die Konzerne. Muss man aber auch vielleicht bei der Interpretation von Nutzungsdauer und psychischen Problemen auch vorsichtig sein? Gibt es da Bereiche, wo Sie sagen, das lässt sich aber nicht 1:1 umsetzen?
8: Also natürlich muss man vorsichtig sein und einfach nur zu sagen, das hängt irgendwie zusammen. Heißt noch nicht, dass es auf das eine wirklich die Ursache des anderen ist. Aber inzwischen ist es über jeden Zweifel hinaus belegt, dass der Zusammenhang sehr stark und sehr eng ist. Und es gibt auch tatsächlich richtige Nachweise, dass es ein kausaler Zusammenhang ist. Das heißt, dass mehr Social Media zu mehr psychischen Problemen führt. Man sieht auch in manchen Subgruppen besonders schlimme Entwicklungen. Wir haben gegen den Trend zum Beispiel eine Zunahme von Suizidalität bei jungen Leuten und insbesondere bei den Mädchen. In Nordamerika war das erst da und jetzt folgen wir da. Da ist der Effekt noch stärker. Es sind ganz erschreckende Zahlen, die es da gibt. Ausnahmen gibt es natürlich auch. Es gibt Menschen, für die das besser ist. Also wenn Sie sagen, wenn wir mit 82 jetzt sehr, sehr einsam sind und alle Ihre Freunde sind schon mehr oder minder weg drumherum und jetzt können Sie plötzlich mit diesem Instrument irgendwie an der Welt teilhaben, dann kann das auch für Sie was Positives sein. Aber das sind die Ausnahmen. Die Regel ist leider, dass es eine negative Auswirkung hat und wenn Sie sich einschränken, geht es Ihnen besser.
9: Das haben Sie eingangs ja schon angesprochen, Herr Professor Markgraf. Also wir hören ja auch immer wieder Digital Detox, echte Freunde, Vereine, Sport. Aber jeder, der schon mal versucht hat, Teenager vom Handy weg zum Fußball zu bringen, weiß, das wird mitunter echt schwierig. Also wo ansetzen?
8: Das ist wie bei anderen Süchten auch. Wir haben ja eigentlich einen freiheitlichen Staat. Wir wollen Menschen so wenig wie möglich Vorschriften machen, aber es gibt Bereiche, wo es das dann doch braucht. Wir geben Alkohol nicht über alle Grenzen frei und schon gar nicht, wenn Sie Auto fahren oder Maschinen bedienen und so weiter. Wir erlauben nicht, dass schon die ganz jungen Menschen rauchen. Und auch die Älteren sollten es eigentlich nicht tun. Also es gibt Bereiche, wo das gar nicht gut ist. Und dazu zählen tatsächlich auch die sozialen Medien. Sie müssen sich das vorstellen, so wie Tabak oder andere Dinge, die sie regulieren. Was aber ein Problem ist, ist, wenn ein Großkonzern oder mehrere Großkonzerne ihr ganzes Geschäftsmodell darauf aufbauen, Leute abhängig zu machen, wenn sie intern über Daten verfügen, die auch ganz klar zeigen, dass sie da Bescheid wissen und dass sie das absichtlich tun und wenn sie das nach außen leugnen. Und das trifft nach allem, was man weiß und nach den Aussagen sogenannter Whistleblower auf Meta ganz besonders zu.
9: Was halten Sie also auch von diesem großen Meta-Prozess? Sie haben es gesagt, die lange Konsumzeit ist einfach das Geschäftsmodell. Glauben Sie, man kann große Konzerne dazu bringen, eben Algorithmen wieder anders zu programmieren?
8: Das Rechtswesen, mindestens in Rechtsstaaten, ist unsere letzte Hoffnung. Wir haben das Gefühl, dass zumindest in Nordamerika Geld alles Mögliche macht, auch Geld natürlich Wählerstimmen kauft. Aber noch scheint Geld nicht so ganz direkt Gerichtsentscheidungen zu kaufen. Also die letzte Bastion, bei der dort ein Aufhalten dieser Überreichen möglich ist. Und ich glaube, dass das der Weg ist, der gegangen werden muss. Meta ist ja auch schon zu eigentlich riesig hohen Strafen verurteilt worden. Aber die Gewinne sind noch so viel größer, dass sie das ganz leicht wegstecken. Jetzt ist die neue Entwicklung, dass es auch Vorschriften gibt, den Algorithmus umzuprogrammieren. Da kann sich ein Riesenkonzern, der eine Heerschar von Anwälten beschäftigt, noch ein paar Jahre dagegen wehren. Aber auf Dauer wird das nicht gehen, wenn es gelingt, nachzuweisen, dass es da einen kausalen Zusammenhang gibt. Und wenn es gelingt, nachzuweisen, dass das ein bewusstes Handeln auf Seiten dieses Konzerns ist.
4: Sagt Jürgen Markgraf von der Ruhr-Universität Bochum zur Social-Media-Sucht bei Kindern und Jugendlichen.
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4: Um gleich 0.15 Uhr. Am Sozialstaat wird derzeit viel herumgeschraubt. Politiker sprechen auch viel über ihn.
10: Schon länger auf dem Tisch liegt ein Papier, das Sozialministerin Baas bei einer Expertenkommission in Auftrag gegeben hatte. Der Vorschlag, aus Steuern finanzierte Leistungen, zum Beispiel das Kindergeld, mit anderen Leistungen zusammenzulegen. Gestern hat die Arbeiterwohlfahrt eine Studie mit demselben Grundgedanken vorgestellt, in Auftrag gegeben beim IFO-Institut. Dabei setzt dieses Konzept aber eigene Akzente. Helfen soll es vor allem gegen Armut und dabei Arbeitsanreize geben. Das allerdings würde auch mehr als 5 Milliarden Euro zusätzlich kosten. In Berlin hat Dagmar Pepping bei der Präsentation der Studie zugehört.
11: Lukas Hochscheid von der Arbeiterwohlfahrt stellt dem Sozialstaat in Deutschland ein denkbar schlechtes Zeugnis aus.
12: Unser Sozialstaat ist zu komplex, er ist zu bürokratisch. Seine Leistungen sind unzureichend aufeinander abgestimmt, unterstützt nicht verlässlich vor Armut und gesellschaftlichem Ausschluss.
11: Ähnlich kritisch hatte sich im Januar auch die Sozialstaatskommission eingelassen, die von der Bundesregierung eingesetzt worden war. In ihrem Bericht hatten die Experten 26 konkrete Empfehlungen aufgelistet, wie man den Sozialstaat modernisieren sollte. Einer der Kernpunkte, die Zusammenlegung von steuerfinanzierten Sozialleistungen wie Grundsicherung, Wohngeld und Kinderzuschlag. Sehr mutig und sehr weitreichend, so lobt der AWO-Vertreter Hochscheid die Vorschläge der Kommission und präsentiert ein Konzept seines Wohlfahrtsverbandes, wie eine solche Bündelung aussehen könnte.
12: Wir werben, wie auch die Sozialstaatskommission, für eine einzige Leistung mit einem einheitlichen Einkommensbegriff. Diese neue Leistung, sie tritt an die Stelle von Kinderzuschlag, Wohngeld und dem Grundsicherungsgeld. Alle erwerbsfähigen Menschen, also die finanzielle Unterstützung benötigen, sollen in Zukunft diese neue Leistung erhalten.
11: Gepaart werden soll diese neue einzige Leistung mit einem sogenannten Erwerbsbooster. Ein finanzieller Anreiz, eine sozialversicherungspflichtige Beschäftigung aufzunehmen. Konkret 100 Euro für jede Person im Haushalt, die ein Erwerbseinkommen oberhalb der Minijobgrenze hat. Für Alleinerziehende soll es einen zusätzlichen Freibetrag geben, wenn ihr Einkommen auf die neue Sozialleistung angerechnet wird. Laut Berechnungen, die das IFO-Institut im Auftrag der AWO erstellt hat, könnten die untersten Einkommensgruppen im Schnitt 515 Euro mehr im Jahr zur Verfügung haben.
13: Besonders profitieren Alleinerziehende und Familien mit Kindern. Die Armutsrisikoquote sinkt um 0,9 Prozentpunkte,
11: sagt Maximilian Blömer vom IFO-Institut, der die Studie geleitet hat. Derzeit liegt die Armutsquote in Deutschland bei rund 16%. Der Ökonom Blömer sieht noch einen positiven Effekt.
13: Zudem ist der Reformvorschlag so ausgestaltet, dass er insgesamt die Arbeitsanreize eher stärkt. So haben wir hier ein Plus an Arbeitsstunden im Umfang von 188.000 Vollzeitäquivalenten. Gleichzeitig würde die Arbeitslosigkeit reduziert werden, weil einige Personen aus Arbeitslosigkeit in die neue existenzunterstützende Leistung wechseln würden.
11: Trotz dieser erwarteten positiven Effekte verursacht der Reformvorschlag zusätzliche Kosten. Knapp 5,4 Milliarden Euro pro Jahr. Viel Geld, das weiß auch Lukas Hochscheid von der Arbeiterwohlfahrt. Und macht einen Vorschlag zur Gegenfinanzierung. Die Besserstellung für wohlhabende Familien über Steuerfreibeträge für Betreuung, Erziehung und Ausbildung gegenüber dem Kindergeld könnte abgebaut werden.
12: Wenn man diese Lücke schließen würde, sodass wohlhabende Familien auch nur die Entlastung bekommen, die andere Familien über das Kindergeld bekommen, dann könnte man schon über 3 Milliarden Euro einsparen.
11: Dann wäre man auf einem guten Weg, um die 5,4 Milliarden Euro für den AWO-Reformvorschlag aufzubringen, so Hochscheid.
10: Hauptstadtkorrespondentin Dagmar Pepping berichtete. Auch nach dem Waffenstillstand im Gazastreifen fliegt die israelische Armee dort beinahe täglich Angriffe. Zuletzt wurde zum Beispiel von gestern gemeldet, dass bei einem Angriff auf eine Polizeistation 9 Menschen im Gazastreifen in der Stadt Gaza wieder getötet wurden. Es sterben also täglich Menschen. Israel rechtfertigt sich damit, Mitglieder der Terrororganisation Hamas zu bekämpfen, so auch im Fall des Angriffs auf eine Polizeistation. Und aber noch viel weiter, und wenn man sich das Völkerrecht und die Menschen- und Grundrechte anschaut, eindeutig zu weit, geht Israels Minister für nationale Sicherheit Itamar Ben-Gvir. Er hat in einem Podcast gefordert, jeden Tag 30 bis 40 Menschen im Gazastreifen gezielt zu töten. Die deutsche Bundesregierung war bisher zögerlich, Sanktionen gegen den rechtsextremen Minister zu verhängen, aber die Kritik kommt jetzt auch vom Kanzler, Katrin Aue.
14: Jetzt äußert sich auch der Kanzler. Aus dem Urlaub lässt er seinen stellvertretenden Pressesprecher Sebastian Hille ausrichten, was er von den Äußerungen des israelischen Polizeiministers Itamar Ben-Gvir hält.
15: Der Bundeskanzler verurteilt die menschenverachtenden, völkerrechtswidrigen Appelle von Minister Ben-Gvir scharf. Sie sind nicht hinnehmbar.
14: Der rechtsextreme Minister, bekannt für Provokationen und Hassbotschaften, hatte sich in einem Podcast über den Militäreinsatz Israels im Gazastreifen geäußert. Hier eine Übersetzung.
16: Ich denke, wir müssen im Gazastreifen gezielte Tötungen durchführen, jede Nacht 30, 40 ausschalten. Nicht nur diejenigen, die uns jetzt gefährden. Nein, dort gibt es Leute, die keine menschlichen Wesen sind. Sie sollten nicht leben.
14: Das geht deutlich zu weit, findet auch Außenminister Johann Wadephul. Er nennt die Äußerungen unsäglich und völlig inakzeptabel. Aber was folgt daraus? Sowohl der Sprecher des Kanzlers als auch Wadephul verweisen auf die EU. Anfang September treffen sich die EU-Außenminister in Irland.
17: Die Europäische Union ist die Ebene, auf der wir bisher gehandelt haben. Und die Bundesregierung ist weiterhin der Auffassung, dass wir dort gemeinsam tätig werden sollten.
14: Seit Jahren wird auf EU-Ebene darüber verhandelt, ob Ben-Gvir sanktioniert werden soll. Denkbar wäre etwa eine Einreisesperre oder das Einfrieren von Vermögen. Aber die Entscheidung muss einstimmig fallen. Und Deutschland hat bislang nicht den Ruf, da entschieden voranzugehen. Einige EU-Mitgliedstaaten haben währenddessen eigene Maßnahmen ergriffen. Frankreich, Slowenien, Irland und Spanien haben Einreisesperren gegen den radikalen Politiker verhängt. Neben Ben-Gvirs Äußerungen sorgt ein weiterer Vorgang für Kritik der Bundesregierung, das sogenannte Siedlungsprojekt E1. Israels Regierung will ein strategisch wichtiges Gebiet östlich von Ostjerusalem bebauen lassen. E1 würde das Westjordanland in zwei Teile teilen und damit eine Zwei-Staaten-Lösung in noch weitere Ferne rücken lassen. Lange war E1 nur ein Plan, aber jetzt hat die israelische Regierung die ersten 1200 Wohnungen ausgeschrieben. Johann Wadephul dazu.
17: Die Bundesregierung lehnt diesen völkerrechtswidrigen Schritt und jede Annexionspläne ab. Wir rufen die israelische Regierung erneut auf, die Planungen für E1 zu stoppen und den Siedlungsbau im Westjordanland einzustellen.
14: Auch der Kanzler erklärt über seinen Sprecher, er verfolge die Ausschreibung der Wohnungen für das Siedlungsprojekt mit großer Sorge. Er sei darüber weiterhin mit Israels Premierminister Netanyahu im, Zitat, kritischen Austausch. Siedlungsbau und Äußerungen eines rechtsextremen Ministers. Deutschlands Haltung zu Israel steht wieder mal auf dem Prüfstand.
10: In Deutschland kostet Strom im europäischen Vergleich relativ viel, zurzeit 22 Cent pro Kilowattstunde. Das zwingt insbesondere Industrieunternehmen, die viel Strom für die Produktion brauchen, sich zu überlegen, wie sie effizienter mit Energie umgehen. Zum Beispiel eine Firma im Landkreis Weilheim-Schongau in Bayern. Sandra Lohse war zu Besuch in der Werkshalle.
18: Ein giftgrün blitzender Laserstrahl fährt im Zickzackmuster über ein Blech. Von links nach rechts, dann eine Kurve und wieder zurück. Markus Eirenschmalz schaut vor einer Scheibe seinem Laserschneider zu. Rund 20 solcher Maschinen hat die Firma Eirenschmalz.
19: So eine Maschine, die braucht richtig Strom. Also wir wollen ja unser Blech schneiden. Um das Blech zu erwärmen, brauchen wir natürlich sehr viel Energie. So eine Maschine braucht zwischen 45 und 80 kW an Strom pro Stunde.
18: Zum Vergleich, ein Einfamilienhaus braucht 10 bis 15 Kilowatt am Tag. Der Mittelständler aus Schwabsäuen im Landkreis Weilheim-Schongau fertigt kleine Blechteile. Kantig, rund, gebogen. In der Produktionshalle blitzen silberne Blechteile aus allen Ecken. Die kommen später in Traktoren oder zum Beispiel in Verpackungsmaschinen für Käse. Ein weltweites Geschäft für die oberbayerische Firma. Aber, sagt Markus Eirenschmalz,
19: die Teile müssen permanent an den Strompreis irgendwo angepasst werden. Und somit ist natürlich da wahnsinnig die Verwaltung und Arbeitsaufwand im Hintergrund.
18: Der Strompreis ist in Deutschland vergleichsweise hoch. Die Firma Eirenschmalz wollte sich davon unabhängiger machen. Wie? Um das zu zeigen, muss Markus Eirenschmalz einmal über die Straße in Schwabsäuen. Ein LKW ist gerade angekommen, beladen mit Holzhackschnitzeln aus dem Sachsenrieder Forst. Die Hackschnitzel müssen jetzt erstmal trocknen und gehen dann in die Holzvergasung.
19: Aus dem Holzgas erzeugen wir dann Strom und Wärme. Die Wärme geht dann eben in einen großen Pufferspeicher und wird abgerufen, sobald eben irgendein Wärmeverbrauch die Wärmeenergie benötigt. Und der Strom geht direkt eben in unsere Produktion.
18: Außerdem hat die Firma noch PV-Anlagen auf dem Dach. Mittlerweile hat es Markus Eirenschmalz geschafft, dass die Firma 90% ihres Energiebedarfs selbst decken kann. Ein Modell auch für andere Unternehmen? Gerade kleine Firmen tun sich schwer, sagt Gregor Zöttl. Er ist Professor für Industrieökonomik und Energiemärkte an der Friedrich-Alexander-Universität in Nürnberg.
20: So ein Mix aus bei Unternehmen, bei denen das passt,
15: sich selbst zu versorgen, aber auch eine wirklich zuverlässige, kostengünstige Stromversorgung auf einer nationalen Ebene. Das ist ein wichtiger Mix, den man finden muss aus politischer Sicht.
18: Klar ist, ein Konzept wie in Schwabsäuen ist nicht für alle umsetzbar. Die Firma Ayrenschmalz hat dafür als besonders energieintensives Unternehmen vor kurzem den Bayerischen Energiepreis bekommen.
10: Eine durchaus nachhaltige und selbstversorgende Stromversorgung in einer Fabrik in Bayern. Sandra Lose berichtete.
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20: Mit Moritz Kühn und abgezockten deutschen Hockeydamen. Sie haben bei der WM in Belgien und den Niederlanden das frühe Vorrunden aus abgewendet. Im Endspiel um den Einzug in die zweite Turnierphase gab es einen 3:1 Erfolg gegen die USA. Auch die deutschen Hockeyherren haben die Vorrunde überstanden, das stand aber schon vor dem 1:1 Unentschieden gegen Frankreich zum Abschluss der ersten Gruppenphase fest. Ja, wie geht's jetzt weiter? Die Antwort kommt von unserer Kollegin Christina Schröder.
9: Bei dieser WM ist es ja erstmals so, dass es nach der Gruppenphase nicht direkt in die K.O.-Runden geht, sondern eine zweite Gruppenphase ansteht. Das bedeutet, bei den Männern bilden die beiden Gruppenersten, Deutschland und Belgien, mit zwei weiteren Teams eine neue Gruppe. Dabei wird aber das Ergebnis gegen den bereits aus der Vorrunde bekannten Gegner mitgenommen. Deutschland spielt also nicht noch einmal gegen Belgien, sondern hat mit dem 1:0 aus der Vorrunde bereits 3 Punkte auf dem Hauptrundenkonto. Nach dieser Hauptrundenphase ziehen die beiden Gruppenersten dann ins Halbfinale ein. Die deutschen Hockeyfrauen haben es ebenfalls in die nächste Runde geschafft. Als Zweiter hinter Argentinien geht es in die nächste Gruppenphase. Die Danas nehmen nach der Vorrundenpleite gegen Argentinien allerdings 0 Punkte mit in die Hauptrunde.
20: Ja, das sind keine so guten Voraussetzungen. Damit heißt das Motto für die deutschen Hockeydamen: Verlieren verboten. Am Samstag geht es in der Hauptrunde zunächst gegen den Sieger der Gruppe C, entweder Belgien, Spanien oder Irland. Um WM-Medaillen geht es gerade auch für die Reitasse in Aachen. Die Bilanz bislang aus deutscher Sicht: 13 Medaillen, darunter 6 goldene. Unter anderem konnten sich ja das deutsche Dressurteam und Vielseitigkeitsreiter Michael Jung den WM-Titel sichern. Nun gab es den Auftakt für die Springreiter und der verlief aus deutscher Sicht richtig gut. Markus Tepper.
21: Das Quartett von Bundestrainer Otto Becker ritt bei der ersten von 3 Teilprüfungen auf Platz 1 vor Belgien und den USA. Im Zeitspringen blieben Markus Ening auf Coolio, Sophie Hinners mit Sinclair und Daniel Deusser im Sattel von Othello fehlerfrei. Ausgerechnet der Europameister Richard Vogel leistete sich auf seinem Pferd United Touch einen Abwurf und lieferte damit das Streichergebnis, weil nur die 3 besten Resultate in die Mannschaftswertung einfließen. Im Einzel führt der Franzose Julien Epaillat. Sophie Hinners liegt als beste Deutsche auf Platz 4.
20: Heute gibt's Teil 2 und das große Finale in der Teamwertung steigt dann am Freitagabend unter Flutlicht. Die Radprofis bei der Deutschlandtour sind nur bei Tageslicht unterwegs. Zum Auftakt waren sie in Bad Orb, östlich von Frankfurt am Main, zu Gast. Es gab ein Zeitfahren über 2,6 Kilometer. Und da hatte der Tour de France Dritte Isaac Del Toro die Nase vorn. Holger Gerska berichtet.
22: Der Mexikaner war ganz am Ende auf trockenen Straßen unterwegs und hatte es letztlich leichter als der lange führende Franzose Paul Magnier. Der Sprintspezialist, der am Sonntag das wichtigste deutsche Eintagesrennen in Hamburg gewonnen hatte, fuhr auf regennassen Straßen nicht einmal 2 Sekunden langsamer. Aber Del Toro ist der Sieger, ein Teamkollege des deutschen Zeitfahrmeisters Nils Polit, der bei seiner Körpergröße auch nicht gerade im Vorteil war.
23: Ja, es war natürlich sehr, sehr schwer, gerade der erste Teil. Tricky Kurven damit dabei, man wusste nicht, ob man voll durchfahren kann oder nicht. Ich wollte jetzt kein Risiko gehen und habe ein bisschen mehr gebremst, aber trotzdem war es natürlich schon noch ein schneller Parcours.
22: Den Nils Polit auf Platz 12 absolvierte. Schneller war nur ein Deutscher, nämlich der sehr talentierte erst 22-jährige Tobias Müller. Der Juniorenweltmeister mit dem Bahnvierer schaffte es als 10. in die Top 10.
24: Hat er eigentlich auf ein gutes Ergebnis auch gehofft. Dass er am Ende Top 10 wird, ist auf jeden Fall echt gut und ich bin sehr zufrieden.
22: Noch zufriedener natürlich der Sieger des Tages. Isaac Del Toro, der ja auch klettern kann, ist nicht nur der erste Profi im Spitzenreitertrikot dieser Tour, sondern jetzt auch der große Favorit auf den Gesamtsieg.
20: Heute steht dann die erste von 4 Etappen auf dem Terminplan. Es geht ab 11.20 Uhr von Bad Orb nach Schwäbisch Hall. Die Streckenlänge rund 215 Kilometer. Die Deutschlandtour ist das wichtigste deutsche Etappenrennen im Straßenradsport. Zum Schluss noch diese Meldung. Basketballstar Satu Sabali kann bei der WM in ihrer Heimatstadt Berlin nicht dabei sein. Grund: die Folgen einer Gehirnerschütterung. Sie hat seit dem 24. Juni nicht mehr gespielt. Die Basketball-WM der Frauen startet am 4. September und wird in Berlin ausgetragen.
10: Und das war der Sport mit Moritz Kühn.

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1: Um 0.30 Uhr mit Wolfgang Berger. Im Zusammenhang mit den Sprengstoffanschlägen auf die Nord Stream Pipeline in der Ostsee ist in Kroatien ein weiterer Tatverdächtiger festgenommen worden. Der Ukrainer war im vergangenen Herbst bereits in Polen gefasst, aber nicht an Deutschland ausgeliefert worden. Aus Berlin Manuel Bewarda.
2: Dieser Mann soll einer dieser Taucher gewesen sein. Es handelt sich um einen Ukrainer, einen Mitvierziger, der mit seiner Familie zuletzt in Polen lebte und der jetzt an der Adriaküste in Kroatien in Pula festgenommen wurde. Wir wissen nicht genau, wie diese Festnahme abgelaufen ist. Wir haben mit seinem damaligen Anwalt telefoniert, der versucht, Kontakt zu ihm aufzunehmen. Der sagt auch nur, er weiß, also der Mann, der Ukrainer, wusste, dass wenn er das Land verlässt, wenn er Polen verlässt oder wenn er die Ukraine verlässt, dass die Gefahr besteht, weil es diesen Haftbefehl gibt, dass er festgenommen wird. Also wissen wir nicht, warum der Mann sich in diese Gefahr begeben hat.
1: Bundeskanzler Merz hat die Äußerungen des israelischen Sicherheitsministers Ben Gvir über gezielte Tötungen von Palästinensern scharf verurteilt. Sie seien menschenverachtend, völkerrechtswidrig und nicht hinnehmbar, sagte ein Regierungssprecher im Auftrag des Kanzlers. Die EU-Außenminister würden auf ihrer nächsten Sitzung Anfang September über das Thema Sanktionen gegen radikale Politiker beraten. Ben Gvir hatte dazu aufgerufen, im Gazastreifen jede Nacht 30 bis 40 Palästinenser zu töten. Bei israelischen Luftangriffen im Gazastreifen sind mindestens 10 Menschen getötet worden, 15 weitere wurden verletzt. Getroffen wurde unter anderem eine Polizeistation. Aus Tel Aviv, Julia Lai.
3: Die israelische Armee teilte auf X mit, Ziel der Angriffe seien 2 Hamas-Kommandeure gewesen. Einer davon soll am Massaker der Hamas am 7. Oktober beteiligt gewesen sein. Die islamistische Hamas hingegen schreibt in einer Mitteilung, die Angriffe hätten vor allem Mitarbeiter der Polizei getroffen. Trotz der Waffenruhe, die seit Oktober 2025 eigentlich zwischen Israel und der Hamas gilt, kommt es immer wieder zu tödlichen Angriffen im Gazastreifen. Laut den Vereinten Nationen wurden dabei bisher fast 1.300 Palästinenser getötet. Regelmäßig sind darunter auch Zivilisten.
1: Das Bundeswirtschaftsministerium hat die Gashändler aufgefordert, ihre Speicher zu füllen. Es sei ihre Aufgabe, für den Winter vorzusorgen, sagte eine Sprecherin des Ministeriums. Derzeit sind die Gasspeicher in Deutschland nur zur Hälfte gefüllt, vermutlich wegen der aktuellen Marktlage. Der Iran-Krieg und die Sperrung der Straße von Hormus haben die Preise in die Höhe getrieben. Das könnte Händler aktuell davon abhalten, mehr Gas einzulagern. Das Wetter in Deutschland. Gebietsweise trocken, teilweise kräftige Schauer und ein paar Gewitter. Tiefstwerte 19 bis 10 Grad. Tagsüber im Süden und Nordwesten Schauer, teils Gewitter. An den Alpen längere Regenfälle, sonst oft trocken. Höchstwerte 20 bis 28 Grad. Am Freitag zeitweise sonnig, im Nordwesten und im Süden Schauer und Gewitter. 19 bis 26 Grad. Am Samstag gebietsweise trocken, einzelne Schauer bei 18 bis 26 Grad. Das waren die Nachrichten.
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4: Eine amtliche Gefahrenmitteilung für Laubach-Wetterfeld. Aufgrund eines Gasaustritts werden Anwohner in einem Radius von 200 Metern um die Ruppertsburger Straße aufgefordert, den Bereich unmittelbar zu verlassen. Das örtliche Dorfgemeinschaftshaus ist als Betreuungsstelle vorgesehen. Werfen Sie keine brennenden Zigaretten und Streichhölzer weg. Und in Teilen von Thüringen und Sachsen kommt es zu orkanartigen Böen mit Windgeschwindigkeiten von bis zu 120 km/h, starkem Regen, Hagel und Gewitter. Vermeiden Sie deshalb den Aufenthalt im Freien. Die A4 Dresden Richtung Chemnitz ist zwischen Berbersdorf und Hainichen nach einem Unfall gesperrt. Die A5 Karlsruhe Richtung Frankfurt ist zwischen Dossenheim und Ladenburg wegen Bergungsarbeiten gesperrt. Die A7 Hannover Richtung Kassel ist zwischen Seesen und Echte nach einem Unfall gesperrt. Die A8 München Richtung Salzburg ist zwischen Irschenberg und Bad Aibling wegen Bergungsarbeiten gesperrt. Und auch die A48 Dernbach Richtung Koblenz ist aktuell zwischen Dreieck Dernbach und Hörgrenzhausen gesperrt.
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4: Mit Klaas Christoffersen. Die großen Flüsse in Deutschland führen so wenig Wasser wie teilweise noch nie. Es ist so wenig, dass sie als Verkehrswege größtenteils ausfallen, wie zum Beispiel der Rhein. Da kann auch ein bisschen Regen, wie er diese Woche gefallen ist, nichts ändern. Das Niedrigwasser in den Flüssen kam allerdings nicht überraschend. Der Trend, der zeigte in den letzten Jahren bei den meisten Gewässern in genau diese Richtung. Das zeigen bisher unveröffentlichte amtliche Messdaten, die die Kolleginnen und Kollegen aus der WDR-Wissenschaftsredaktion Quarks ausgewertet haben. Marie Eickhoff hat für ihren Bericht darüber auch mit einem zuständigen Verwaltungsbeamten gesprochen.
5: Wir sind Niedrigwassersituationen gewohnt, aber so eine Extreme, wie wir sie natürlich dieses Jahr vorfinden, hatten wir bisher noch nicht.
6: Thomas Rosenstein ist gerade ein vielgefragter Gesprächspartner. Er arbeitet bei der Generaldirektion Wasserstraßen und Schifffahrt. Das ist die Bundesbehörde, die darauf achtet, dass der Güterverkehr auf den Wasserstraßen in Deutschland läuft. Und aktuell läuft da wenig. Prinzipiell ist das nicht ungewöhnlich, sagt der Hydrologe Dr. Andreas Marx vom Helmholtz-Zentrum für Umweltforschung.
7: Niedrigwasser ist ja was regelmäßig auftritt. Es geht ja um extreme Niedrigwasserereignisse, die dann Auswirkungen hatten, zum Beispiel auf die Binnenschifffahrt. Die sind in den vergangenen Jahren schon immer wieder mal aufgetaucht.
6: Tatsächlich ist vor allem die Elbe stark betroffen. Vor 50 bis 60 Jahren gab es im Durchschnitt weniger als 30 Niedrigwassertage pro Jahr. Heute sind es über 120. An der Donau, der Oder und der Weser sind die Entwicklungen ähnlich. Nur am Rhein hat sich die Zahl der Niedrigwassertage kaum erhöht. Das ist allerdings kein gutes Zeichen, erklärt Marx.
7: Der Rhein ist geprägt davon, wird gespeist auch in den Sommermonaten normalerweise von Wasser, das aus den Alpen kommt, von Gletscherwasser.
6: Normalerweise, doch die Gletscher schmelzen durch den Klimawandel. Der Klimawandel gleicht kurzfristig ein Problem aus, das er an anderer Stelle verursacht. In diesem Jahr hat das aber nicht gereicht, wie die Situation am Rhein zeigt. Dabei wird das absehbar, sagt Marx.
7: Also interessant ist für mich, wir reden immer während des Sommers über Niedrigwasserphasen und wir reden immer während Hitzefällen darüber.
6: Dabei lässt sich extremes Niedrigwasser im Vergleich zu anderen Extremwetterlagen relativ gut vorhersagen. Es hängt vor allem damit zusammen, wie viel es von November bis April regnet, also im Herbst und Winter. Das war dieses Mal weniger als sonst, sodass Niedrigwasser zu erwarten war. Offen bleibt nur, wann es auftritt. Das erschwert die Planung für Unternehmen, die Waren über die Flüsse transportieren. Die Datenanalyse durch Quarks zeigt, dass sich die Phasen verlängern, vor allem nach vorne. Im Mai oder Juni kam Niedrigwasser früher praktisch nie vor. Heute sind es Risikomonate. Um langfristig etwas gegen Niedrigwasser zu tun, muss das Wasser übers Jahr besser in der Landschaft gehalten werden, damit die Grundwasserspeicher im Sommer voller sind.
4: Ein Beitrag von Marie Eickhoff.
0: Wirtschaft.
4: Man wacht morgens auf, das Bett fühlt sich klamm an und erholt ist man auch nicht wirklich. Gerade in diesem Sommer geraten Schlafzimmer schnell zur Tropenzone. Wie Sie Matratze, Bettdecke und Bettwäsche nach heißen Nächten richtig pflegen und für mehr Hygiene und besseren Schlaf sorgen, das erzählt jetzt Anne Bayer aus der ARD Verbraucherredaktion.
8: Heiße Sommernächte. Für viele bedeutet das schlechter Schlaf. Nicht nur wegen dieser hier, sondern vor allem, weil man mehr schwitzt. Bis zu einem Liter Flüssigkeit kann ein Mensch in einer Nacht verlieren.
9: Verschwitzt halt einfach. Wir haben das Fenster auf, wir machen Durchzug nachts, aber es ist schon hardcore.
8: Sehr unangenehm kann es sein, wenn der Schlafanzug durchgeschwitzt und womöglich auch die Bettwäsche feucht ist. Gegen Feuchtigkeit hilft Trocknen und Lüften. Aber Hautfett und Millionen abgestorbener Hautschuppen gelangen auch in die Matratze. Gerade im Sommer ist Betthygiene deshalb besonders wichtig, sagt Hauswirtschaftsmeisterin Martina Krug.
10: Durch unser viele Schwitzen, gerade im Sommer, wenn es warm ist, verklebt Bettwäsche wie unsere Kleidung auch und dementsprechend alle 1 bis 2 Wochen einfach einmal waschen. In unserer Bettwäsche sammelt sich der Schweiß, es sammeln sich Hautschüppchen, es sammelt sich vielleicht das ein oder andere Tierhaar, wenn unser Tier noch mit im Bett schläft. Und dementsprechend ist das eine wunderbare Nahrung für unsere Milben. Und die Milben an sich sind nicht gefährlich, aber der Milbenkot kann eben Allergien auslösen.
8: Die Vorstellung, vor allem im Sommer ein ideales Klima für ungeliebte Bettmitbewohner wie Milben zu bieten, ist schon etwas gruselig.
11: Milben sind halt immer da.
12: Aber schon eklig.
8: Dagegen hilft schon mal. Nach dem Aufstehen die Bettdecke zurückschlagen und alles einmal gut aufschütteln. Dann Fenster auf und Zimmer und Bett gut auslüften. So kann die über Nacht entstandene Feuchtigkeit entweichen. Die Expertin empfiehlt, die Bettwäsche regelmäßig, am besten alle 2 Wochen zu waschen und die Matratze wöchentlich abzusaugen. Gegen üble Gerüche kann ein einfaches Hausmittel helfen.
10: Natron kann Gerüche absorbieren und Feuchtigkeit kann man probieren, aber an sich ist Waschen auch von einem Matratzenschoner oder so deutlich besser wie irgendwelche Hausmittelchen. Also am besten beim Matratzenkauf schon darauf achten, dass man entweder einen Matratzenschoner sich kauft oder einen abwaschbaren Bezug hat auch, beziehungsweise einen waschbaren Bezug und den einfach auch 1 bis 2 Mal im Jahr waschen.
8: Mindestens genauso wichtig wie die Matratze ist alles, was darauf liegt. Wer kann, sollte auch Kissen und Bettdecke regelmäßig waschen. Wichtig, alles muss vollständig trocknen, bevor es wieder ins Bett kommt. Für heiße Nächte sind Materialien wie Baumwolle, Seide oder Leinen am besten geeignet. Die nehmen die Feuchtigkeit besser auf als synthetische Stoffe. Und helfen sogenannte Kühldecken? Dazu noch einmal Martina Krug.
10: Sie machen am Anfang bestimmt erstmal die Nacht etwas angenehmer, aber über Nacht fangen wir halt doch an und regulieren unsere Körperwärme und dementsprechend wird auch eine Kühldecke irgendwann warm. Sie ersetzt halt auch keine Klimaanlage. Also wenn der Raum zu warm ist, kann eine Kühlbettdecke klar 1-2 Grad vielleicht runterregulieren, aber eben auch nicht die ganze Nacht.
8: Wer Bettwäsche regelmäßig wäscht, die Matratze pflegt und gut lüftet, schläft nicht nur frischer und gesünder. Er oder sie verlässt

0: 20, dunkle Haare und Schnauzbart. Mutter Marokkanerin, Vater Altmerker. Aufgewachsen im Plattenbauviertel Magdeburg-Olfenstedt. Er steht vor der Haustür des Wohnblocks am Breiten Weg. Sein Ziel, ein Direktmandat für die Linke im Wahlkreis Magdeburg-Ost. An 15.000 Haustüren wollen er und sein Team klingeln. Auf 350 Leute aus ganz Deutschland kann er in dieser Aktionswoche zählen. Das Ganze ist generalstabsmäßig geplant.
1: Hallo, guten Tag. Ich bin Mustafa, ich bin von der Linken. Wir sind hier gerade im Stadtteil unterwegs und fragen die Nachbarn, was sie beschäftigt und bewegt und was sie gerne ändern würden, gerade im Blick auf die Landtagswahl.
2: Alles okay bei mir. Ich werde mich richtig entscheiden.
1: Alles klar, aber haben Sie irgendwelche Sachen, die Sie gerne ändern?
0: Gröner übergibt noch rasch den Flyer und die Einladung zum Sommerfest. Und so geht er weiter von Tür zu Tür. Macht niemand auf, kommt ein kleiner Papieranhänger mit Infos an die Türklinke.
3: Wir diskutieren ja nicht mit den Menschen, sondern wir hören ihnen eher zu. Das trifft eher. Also die schlimmste Reaktion, die ich erlebt habe, war, dass jemand halt gesagt hat, so nee, ich will nicht mit euch reden, hat die Tür zugeschlagen. Aber ansonsten ist Feedback positiv bis neutral.
0: Und dann klingelt der linken Kandidat bei Bernd Felske. Der trägt auch gleich sein Anliegen vor.
4: Ich würde gerne ein bisschen, dass wir bei der Wende was machen. Mhm.
0: Die Steuern gefallen ihm nicht. Er kommt dann aber auch schnell auf landespolitische Themen. Die beiden reden gut 10 Minuten miteinander. Wahlkampf an der Tür, das ist eine gute Sache, findet der 74-jährige Felske.
4: SPD war da. Haben wir 5 Minuten, 10 Minuten erzählt.
0: So gut wie alle Parteien nutzen das Instrument des Haustürwahlkampfs. Von AfD über CDU bis SPD, Grüne und FDP. Mehr oder weniger intensiv.
5: Ja, man sollte meinen, das ist ein bisschen anachronistisch im digitalen Zeitalter.
0: Sagt der Politikwissenschaftler Michael Kolkmann von der Martin-Luther-Universität in Halle. Studien zeigten allerdings, dass Haustürwahlkampf die Wahlbeteiligung um bis zu 8 Prozentpunkte höher ausfallen lassen kann.
5: Und wenn es darum geht, ein Direktmandat zu gewinnen oder knapp über oder unterhalb der 5-Prozent-Hürde zu landen, ne, dann ist das wahrscheinlich sehr, sehr hilfreich. Und gerade wenn so ein bisschen das Bild Politik hört uns nicht mehr zu verbreitet ist, dann reagieren viele Wählerinnen und Wähler überrascht, wenn plötzlich jemand von der Partei oder der Spitzenkandidat oder vielleicht der Wahlkreiskandidat vor der Tür steht.
0: Bei welcher Partei am Ende das Kreuz wirklich steht, das entscheidet sich dann spätestens am 6. September.
6: 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Achtung, Falschfahrer auf der A57 Krefeld-Nimwegen. Zwischen Kreuzkamp-Lindfort und Goch kommt Ihnen ein Falschfahrer entgegen. Fahren Sie äußerst rechts und überholen Sie nicht. Auf der A57 Krefeld-Nimwegen zwischen Kreuzkamp-Lindfort und Goch ist ein Falschfahrer unterwegs. Bitte Vorsicht in beiden Richtungen.
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6: Um jetzt 12:45 Uhr, 0 Uhr 45. Der Holocaust fand nicht nur in den Gaskammern der deutschen Vernichtungslager statt. Es gibt auch einen Holocaust by Bullets, wie es in der zeitgeschichtlichen Forschung auf Englisch heißt, also durch Pistolenkugeln. Und dazu gibt es ein schreckliches Dokument, ein Foto, das im Sommer 1941 in der Ukraine entstand, aber erst Anfang der 1960er Jahre tatsächlich veröffentlicht wurde. Es bekam den Namen »Der letzte Jude von Winnica«. Darauf zu sehen ist ein SS-Mann, der eine Pistole auf das Genick eines knienden Mannes richtet. Vor dem Mann in einem Erdloch liegen bereits viele Leichen übereinander. Und neben dem Mörder stehen andere deutsche Uniformierte. Es hat dann nochmal 60 Jahre gedauert, bis bei Recherchen herauskam, wer der Mann war, der den Juden hinrichtete. Der Reporter Tilko Gläsken hat sich auf die Spuren dieses Fotos begeben und ist in die ukrainische Region gereist, in der das Bild entstanden ist. Mein WDR-Kollege Johannes Doppelt hat ihn gefragt, wie der Täter auf diesem berühmten Foto doch noch identifiziert werden konnte.
8: Man hat einfach ein zweites Foto aus einer anderen Perspektive gefunden, was eine bessere Qualität hatte. So konnte man dann das erste Mal auch den Hintergrund erkennen, konnte erkennen, dass dieses Foto, du hast gerade gesagt, der letzte Jude von Winnica, eben eigentlich der letzte Jude von Berdichev, also einer anderen Stadt in der Nähe von Winnica ist. Und zum anderen konnte man dann mittels dieses besseren Fotos vergleichen mit anderen historischen Fotos und eine Familie, eines Nachfahren von einem Mann, der dort in der Region gearbeitet hat, hat sich gemeldet und gesagt, der hat Ähnlichkeit mit ihm. Und dann konnte man mittels KI abgleichen, ob diese Personen eins sind und hat herausgefunden, es muss Jakobus Onnen sein.
9: Und wer war dieser Jakobus Onnen?
8: Das ist genau der Grund, warum ich da hingefahren bin. Jakobus

0: Onnen kommt aus Ostfriesland, genauso wie ich. Mhm. Und das war für mich die Bedeutung, als ich jetzt kürzlich in der Ukraine war, um dort zu berichten, dass ich dort mal hinfahren möchte und verstehen möchte, was dieser Mensch dort angerichtet hat.
1: Mhm. Mit wem hast du denn dann vor Ort bei deiner Recherche in dieser ukrainischen Region gesprochen, in der eben dieses Foto entstanden ist?
0: Genau, ich habe versucht, erstmal jüdische Gemeinden aufzusuchen, habe eine Synagoge besucht, dort mit dem Rabbiner gesprochen, ich habe mit zwei Historikern gesprochen, mit einem Gemeindevertreter und habe natürlich alle gefragt nach diesem Foto. Ich war natürlich nicht der Erste, der mal da war und nach diesem Foto gefragt hat, aber alle kannten dieses Foto, alle haben gesagt, ja natürlich, wir wissen, dass hier Zehntausende Juden von den Deutschen getötet wurden, wir wissen, dass auch sowjetische Kriegsgefangene darunter waren und dass es bis heute eben in Berditschew, also in dieser Stadt, wo das Foto aufgenommen wurde, gibt es eben bis heute mehrere Massengräber, in denen unheimlich viele Menschen ihren letzten Ort gefunden haben. Die sind auch bis heute dort bestattet, das ist auch ganz bewusst so gewollt. Mhm. Und dieses Foto ist natürlich auch sehr präsent für die Menschen, auch jetzt in Berditschew, weil es eben am ehemaligen Karmelitenkloster aufgenommen wurde, also an dem zentralen Punkt der Stadt.
1: Das heißt, der Titel ist eigentlich falsch. Das hast du ja vorhin schon kurz angedeutet. Das heißt, genau, es war der letzte Jude von Venezia, aber es war gar nicht da, sondern in der Nähe.
0: Ja. Genau so ist es, ja.
1: Und gibt es denn heute noch irgendeine Form von Gedenken an dieses furchtbare Verbrechen von damals?
0: Also es gibt Gedenken, aber es ist wesentlich kleiner, als ich es persönlich erwartet hätte. Nun ist es erstmal natürlich auch kleiner, weil es viel weniger Juden gibt. Die Deutschen haben, wie gesagt, Zehntausende dort getötet. Aber es ist auch so, dass das Gedenken in der Sowjetzeit schon eingeschränkt war. Das heißt, die Menschen konnten in der Sowjetzeit auch nicht so gedenken, wie sie das gerne gemacht hätten. Und heute, wir können uns das vorstellen, der russisch-ukrainische Krieg führt natürlich auch heute dazu, dass die Menschen nicht mehr so viel Zeit damit verbringen können, zu gedenken, wie sie es eigentlich machen würden, weil natürlich die Angriffe präsent sind. Auch in der Region kommen regelmäßig Drohnen, Raketen runter. Also ist es einfach auch gefährlich gewesen oder ist es gerade gefährlich. Und es ist auch so, dass diese Projekte, die das deutsche Auswärtige Amt dort fördern wollte, die mussten 2022 erstmal aus Sicherheitsgründen eingestellt werden. Das heißt, es ist auch nicht so viel Geld dafür da, wie man eigentlich gedacht hat.
1: Mhm. Was haben denn die Menschen dir dort erzählt? Wie wichtig ist das für sie, dass man inzwischen ja auch wirklich weiß, wer der Mann, wer der Täter auf diesem Foto ist, also eben dieser SS-Mann aus Ostfriesland?
0: Also viele finden das sehr, sehr interessant, dass es jetzt einen Namen gibt, also dass es Jakobus Onnen eben war. Aber sie haben auch gesagt, dass es viel wichtiger ist, also das hat zum Beispiel der Historiker gesagt, viel wichtiger ist zu verstehen, wie die Ideologie gewirkt hat, also wie die Ideologie dafür sorgen konnte, dass Zehntausende getötet wurden. Und in Berditschew zum Beispiel konkret fänden die Menschen auch sehr interessant, natürlich zu wissen, wer das Opfer ist. Also weniger, dass man auf den Täter nur guckt, als eben auch, wer ist dieses Opfer. Aber das ist ganz, ganz schwer, weil es gibt fast überhaupt keine Aufzeichnungen. Also konkret vom Ort des Geschehens, da weiß man, dass ungefähr so 960 Menschen getötet wurden. Darunter waren etwa 300 Juden, aber niemand weiß wer.
1: Mhm. Wie geht es denn den jüdischen Gemeinden in der Ukraine heute? Also vor allem dem, mit denen du gesprochen hast, natürlich ist ja jetzt schon 85 Jahre her, nachdem eben dieses Foto entstanden ist.
0: Also denen geht es zum einen sehr, sehr gut. Sie feiern viele Feste miteinander. Etwa 300 Mitglieder gibt es noch, etwa 300 Gläubige gibt es noch, die auch regelmäßig ihre Feste miteinander feiern, den Schabbat etwa. Aber sie haben auch gesagt, dass natürlich dieser russische Angriffskrieg sich auf ihr Leben auswirkt. Sie können etwa dann auch nicht so viel miteinander Zeit verbringen, wie sie es gerne wollten. Viele Menschen haben Arbeit verloren, viele Menschen haben auch ihr Hab und Gut verloren. Also sie müssen auch öfter mal Hilfe leisten, beispielsweise Kleidung verteilen, Essen verteilen. Aber, das hat mir der Rabbiner gesagt und das fand ich unheimlich berührend, dieses Foto, es heißt ja fälschlicherweise der letzte Jude von Venica, aber es ist nicht der letzte Jude von Venica, denn die Juden sind immer noch da, die Nazis haben es nicht geschafft, sie auszulöschen.
1: Mhm. Noch eine kurze persönliche Frage zum Schluss. Du bist ja jetzt nicht der feste ARD-Korrespondent in Kiew in der Ukraine, sondern du warst vertretungsweise da. Ich glaube für 4 Wochen oder wie lange?
0: So ist es, ja.
1: Wie war das für dich hier aus Köln quasi für diese Zeit, für diese 4 Wochen in einer ganz anderen Umgebung zu arbeiten in einem Land, wo ja leider auch jetzt schon so lange der Krieg herrscht?
0: Also es war unheimlich interessant, das mal persönlich zu erleben, also zu sehen, wie diese Menschen jetzt schon über 4 Jahre, 4,5 Jahre sich versuchen, diesem Krieg zu widersetzen, also 4,5 Jahre Widerstand leisten gegen die russische Invasion, gegen die vielen unersättlichen russischen Angriffe, die ja wirklich auch immer wieder auf die Zivilbevölkerung abzielen. Mhm. Und mit diesen Menschen ins Gespräch zu kommen, zu sehen, wie sie es trotzdem schaffen, trotz all des Leids, das fand ich unheimlich wertvoll und das hat mir auch persönlich viel gebracht und sicherlich ist auch für uns, für die Berichterstattung, ist weiterhin unheimlich wichtig, auch in die Ukraine natürlich zu gucken.
2: Tilko Gläskin war das. Er hat in der Ukraine unter anderem zum jüdischen Leben dort recherchiert und Ausgangspunkt war die Recherche zu einem Bild über den Holocaust von 1941.
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2: Die Odyssee, ein rund 2700 Jahre altes Epos von Homer, fasziniert die Menschen seit langem. Den Mecklenburger Selfmade-Millionär und Hobbyarchäologen Heinrich Schliemann inspirierte sie sogar, nach dem antiken Troja zu suchen. Davon erzählt nun ein neuer Roman von Gregor Sander. Troja, später Nachmittag heißt das Buch. Heiko Kräft hat es gelesen und den Autor in Schliemanns Kindheitsort Ankershagen getroffen.
4: Auf den Spuren seiner antiken Helden, Homer, Achill, Odysseus, gräbt Heinrich Schliemann auf der griechischen Insel Ithaka.
5: Das kleine Reisethermometer, das Schliemann an einen der unteren Äste der Olive gehängt hat, zeigt 43 Grad Celsius an. Er beugt sich über das Manuskript auf seinen Knien und schreibt: Die Hitze war drückend. Mein Thermometer zeigte 52 Grad.
6: Ich nehme ihm seine Fabulierlust und seine Lust, Dinge zu vererfinden und seiner Biografie dazu zu erfinden, überhaupt nicht übel.
4: Sagt Schriftsteller Gregor Sander über Heinrich Schliemann, die Hauptfigur seines neuen Romans Troja, später Nachmittag.
6: Ich habe das sehr genossen und mich auch immer wieder fragen können, wo gibt's hier nochmal für mich eine Möglichkeit, was dazu zu tun?
4: Zu Schliemanns Leben etwas dazu erfinden, es noch größer machen, als er es tat. Es gibt durchaus leichtere Aufgaben, auch für versierte Autoren wie Gregor Sander. Er erzählt, warmherzig, mit mildem Spott und feinem Gespür für mecklenburgische Eigenarten, Schliemanns gesamtes Leben. Beginnt mit der schweren Kindheit in Ankershagen.
5: Wenn der Vater brüllt, wenn er dann demjenigen, dem da auch nur ein platten Wurt über die Lippen gesprungen ist, mit der ledernen schwarzen Bibel auf den Kopf drischt oder eben dahin, wohin er trifft, dann ist Fersengeld geboten, dann ist es besser, man verschwindet.
4: Für seinen Roman hat Gregor Sander an vielen Orten recherchiert, war unter anderem in Mykene, Athen, Troja und immer wieder in Ankershagen. Er schildert das Dorf als Schliemanns Fixstern für alles. Dass Ankershagen diese zentrale Rolle hat, liegt an Minna Meinke, Schliemanns Jugendliebe im Buch und im realen Leben. Troja, später Nachmittag, das ist auch die Geschichte einer unglücklichen, ziemlich vergeigten Beziehung.
6: Er hat auch sie mehrfach beschrieben als seine große Liebe, als die nie erreichte Liebe, als die größte Liebe aller Zeiten.
4: Die echte Minna Meinke war Tochter des Gutsverwalters. In dessen Bibliothek entdeckt Schliemanns Homers Geschichte vom Untergang Trojas. Allerdings nur in Gregor Sanders Roman.
6: Die Geschichte, wie Heinrich Schliemann das erzählt, wie er zu Homer und zu Ilias und zu Odyssee gekommen ist, die halte ich ehrlich gesagt auch für einer seiner Mythen. Da halte ich meine Variante im Roman eigentlich für realistischer.
4: Schliemann klaut das Buch, nimmt es mit in die weite Welt. Nach Holland, Russland, Amerika. Er steht für seine Sehnsüchte. Minna, Ankershagen, Troja. Doch je erfolgreicher der Kaufmann Schliemann wird, desto unerreichbarer erscheinen sie.
5: Das Buch roch nicht mehr nach Ankershagen. Der Duft des Schlosses, der ihn früher in Sekunden ins Verwalterhaus daneben zu seiner Liebsten getragen hatte, den fand er nicht mehr.
4: Ein Wendepunkt. Schliemann macht sich nun an das Verwirklichen seiner Träume. Homers Ilias wird sein Wegweiser.
6: Dass jemand ein fast 3000 Jahre altes Buch nimmt und gegen alle Wissenschaftsmeinungen der damaligen Zeit sagt, wieso, es steht doch hier drin. Also das fand ich wahnsinnig toll.
4: Gregor Sanders Roman lässt sich auch als Hommage an die Macht der Literatur verstehen.
5: Aber bin ich nicht auch ein Geschichtenschreiber? Und kann ich nicht hier und da, so wie der große Homer, vermutlich seinerseits, die Handlung ein klein wenig verändern?
4: Lässt Gregor Sander seinen Schliemann sinnieren und auch für sich selbst gelten. In Schwerin aufgewachsen, nährt sich Gregor Sander seinem mecklenburgischen Helden und Landsmann auch sprachlich. Wat ne Omme, so ein Lorbas, plattern, dösbattlig, schied egal, im Jum, im Dutt. Wörter und Redewendungen, kurze Dialoge, oko platt. Als norddeutscher Leser fühlt man sich hineingesogen in Schliemanns Welt, fühlt sich im Roman sofort heimisch.
6: Niemand, glaube ich, der aus Bayern das Buch liest, wird rausgeworfen. Aber die sollen ruhig auch sehen, wie hier geredet wird.
4: Gregor Sander zeigt Schliemann als einen Weltenbürger, den es trotz Reichtum und Ruhm reut, die Heimat ohne Minna verlassen zu haben.
6: Es geht in meinem Roman nicht um die Entdeckung von Troja. Es geht um das tatsächliche Leben, um das, was er denkt, was er fühlt. Und klar, bin ich auch nicht so richtig verlässlich dabei, aber hoffentlich unterhaltend.
2: Troja, später Nachmittag ist im Penguin Verlag erschienen, hat 320 Seiten und kostet 24 Euro.
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2: Die USA gehen wieder einmal gegen den Internationalen Strafgerichtshof in Den Haag vor. Diesmal treffen die Sanktionen unter anderem die Präsidentin des Gerichts, die japanische Richterin Tomoko Akane. Die Trump-Regierung wirft dem Gericht vor, Strafverfahren gegen Personen aus Staaten zu betreiben, die die Zuständigkeit des Strafgerichtshofs nicht anerkennen. Das sind zum Beispiel Israel oder die USA selbst. Dazu hat unsere Gastkommentatorin Tatjana Haidt, stellvertretende Nachrichtenchefin der Frankfurter Allgemeinen, folgende Meinung.
3: Die Vereinigten Staaten und der Internationale Strafgerichtshof, das war nie eine spannungsfreie Beziehung. Als ein Land mit Weltmacht wollten sich die Amerikaner dem Gericht nicht unterstellen. So sah das schon Bill Clinton. Auch die nachfolgenden Präsidenten blieben skeptisch. Unter Trump hat sich diese Skepsis allerdings zu einem Kreuzzug entwickelt. Die Sanktionen gegen die Präsidentin des Strafgerichtshofs und einen leitenden Anwalt sind die nächsten Schritte in einer bewusst herbeigeführten Eskalation. Und sie reihen sich ein in die Missachtung Trumps gegenüber multilateralen Institutionen. Beim Internationalen Strafgerichtshof setzt Amerika auf Abschreckung. Es geht darum, unliebsame Ermittlungen schon im Keim zu ersticken. Denn die USA sind angreifbar, etwa im Vorgehen gegen Drogenboote in der Karibik. Das weiß die Regierung. Freilich, es war und ist ihr gutes Recht, dem Internationalen Strafgerichtshof nicht beizutreten. Aber es ist eines demokratischen Staates unwürdig, Länder unter Druck zu setzen, die das für sich anders entschieden haben. Denn klar ist, die USA wollen nicht nur das Gericht einschüchtern, sondern auch seine Mitgliedstaaten. Beirren lassen dürfen sich diese davon nicht.
2: Die Meinung von Tatjana Haidt, stellvertretende Nachrichtenchefin der FAZ. Ähnlich sieht es Gigi Deppe aus der ARD-Rechtsredaktion. Sie betont die Bedeutung des Strafgerichtshofs, vor allem für die Opfer.
7: Auch wenn seine Verfahren lange brauchen und keineswegs gegen alle ermittelt wird, die es verdient hätten, gäbe es den Gerichtshof nicht, bestünde eine sehr beunruhigende Gerechtigkeitslücke. Die furchtbaren und blutigen Verbrechen, deren wegen einzelne Täter in Den Haag verurteilt wurden, wären sonst vermutlich nicht geahndet worden. Menschen, die in den betroffenen Ländern über das Internet die Gerichtsverhandlungen verfolgen, sind oft sehr berührt und dankbar. Wer in ihre Gesichter gesehen hat, weiß, es muss einen solchen Gerichtshof geben. Er lässt darauf hoffen, dass es die Weltgemeinschaft hinbekommt, ein Mindestmaß an Gerechtigkeit herzustellen. Und das bedeutet, sich nicht irritieren zu lassen, egal wie heftig zwischenzeitlich auch Gegenwind zu spüren ist.
2: Die Meinung von Gigi Deppe aus der ARD-Rechtsredaktion. Und die Süddeutsche Zeitung sieht jetzt vor allem Europa in der Pflicht.
8: Es ist eine brüske Herausforderung aller Länder, die sich der internationalen Rechtsordnung unterworfen haben. Die EU und Deutschland bekennen sich ausdrücklich zu ihr. Sie müssen daher vehement gegen die US-Provokation vorgehen. Sie müssen dafür Sorge tragen, dass die Richterin ihr Amt ausüben und das Gericht weiterarbeiten kann.
2: Und das waren die Standpunkte, zusammengestellt heute von Johannes Zuber.
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10: Um 1 Uhr mit Wolfgang Berger. 4 Jahre nach den Anschlägen auf die Nord Stream Pipeline in der Ostsee ist ein weiterer Verdächtiger festgenommen worden. Der Ukrainer wurde in Kroatien gefasst. Jetzt soll er nach Deutschland ausgeliefert werden. ARD-Terrorismusexperte Holger Schmidt berichtet, was dem Mann vorgeworfen wird.
11: Das ist ein Mann, über den reden wir schon relativ lange, nämlich einer der mutmaßlichen Taucher, der von einem Segelschiff in der Ostsee, Andromeda hieß das, runtergetaucht sein soll zu den Pipelines, 70, 80 Meter tief und dort mit 1 bis 2 anderen Tauchern die Sprengsätze angebracht haben soll. Und dieser Mann, das ist der Bundesanwaltschaft schon relativ früh gelungen, dem einen Namen zu geben und auch seine Spuren zu finden, zum Beispiel in Polen. Da ist er auch schon mal festgenommen worden auf der Basis eines deutschen Haftbefehls und dann haben die Polen ihn aber nicht ausgeliefert. Insofern kann man sagen, der Mann ist ein alter Bekannter und jetzt eben in Kroatien festgenommen worden.
10: US-Präsident Trump will noch in diesem Jahr Nordkoreas Machthaber Kim Jong-un treffen. Details nannte er nicht. Trump bedauerte, dass Nordkorea so wörtlich 57 sehr mächtige Atomwaffen besitze. Er hätte das als amerikanischer Präsident niemals zugelassen, sagte er. Das Stockholmer Friedensforschungsinstitut SIPRI schätzte die Zahl im Juni auf rund 60. Zahlreiche Staaten haben die neuen US-Sanktionen gegen den Internationalen Strafgerichtshof in Den Haag verurteilt. Das Gericht selbst warnte davor, die internationale Rechtsstaatlichkeit auszuhöhlen. Aus Brüssel, Stefan Stuchlik.
12: Der Strafgerichtshof hat das einen Angriff auf das Völkerrecht genannt. Und genauso nennt es auch die Bundesregierung. Die Bundesjustizministerin Hubig hat gesagt, es sei ein Frontalangriff. Und das sei besonders deswegen bedauerlich, weil die USA ja nach dem Zweiten Weltkrieg mit den Nürnberger Prozessen genau dieses Völkerstrafrecht auf den Weg gebracht hätten. Und es gibt eine geschlossene Reaktion der EU. Die EU-Kommission und der Rat der Mitgliedstaaten stellen sich einmütig hinter die Richterinnen und Richter in Den Haag.
10: In mehreren Bundesländern hat es am Abend schwere Unwetter gegeben. Im Norden von Rheinland-Pfalz berichtet die Polizei von Sturmschäden an Gebäuden und umgestürzten Bäumen. Westlich von Koblenz wurden zwei Menschen schwer verletzt. Auch im Süden Thüringens laufen laut Polizei zahlreiche Einsätze. Bäume seien auf Straßen und geparkte Autos gefallen. Das waren die Nachrichten. Und das Wetter in Deutschland. Gebietsweise trocken, teilweise kräftige Schauer und ein paar Gewitter. Tiefstwerte 19 bis 10 Grad. Tagsüber im Süden und Nordwesten Schauer, teils Gewitter, an den Alpen längere Regenfälle, sonst oft trocken. Höchstwerte 20 bis 28 Grad. Am Freitag zeitweise sonnig, im Nordwesten und im Süden Schauer und Gewitter 19 bis 26 Grad. Am Samstag gebietsweise trocken, einzelne Schauer 18 bis 26 Grad. Es ist jetzt 1.03 Uhr.
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2: Hier noch einmal die dringende Gefahrenmeldung. Achtung, Falschfahrer auf der A57 Krefeld-Nimwegen. Zwischen Kreuzkamp-Lindfort und Goch kommt Ihnen ein Falschfahrer entgegen. Fahren Sie äußerst rechts und überholen Sie nicht. Auf der A57 Krefeld-Nimwegen zwischen Kreuzkamp-Lindfort und Goch ist ein Falschfahrer unterwegs. Bitte Vorsicht in beiden Richtungen. Und noch eine amtliche Gefahrenmitteilung für Laubach-Wetterfeld. Aufgrund eines Gasaustritts werden Anwohner in einem Radius von 200 Metern um die Ruppertsburger Straße aufgefordert, den Bereich unmittelbar zu verlassen. Das örtliche Dorfgemeinschaftshaus ist als Betreuungsstelle vorgesehen. Werfen Sie keine brennenden Zigaretten und Streichhölzer weg. In Teilen von Sachsen kommt es zu orkanartigen Böen mit Windgeschwindigkeiten von bis zu 105 Kilometern pro Stunde, zu starkem Regen, Hagel und Gewitter. Vermeiden Sie deshalb den Aufenthalt im Freien. Zur Lage auf den Autobahnen. Die A4 Görlitz Richtung Dresden ist zwischen Kodersdorf und Weißenberg wegen einer Nachtbaustelle noch circa 4 Stunden bis 5 Uhr gesperrt. Die A4 Dresden Richtung Chemnitz ist zwischen Berbersdorf und Hainichen nach einem Unfall aktuell gesperrt. Die A5 Karlsruhe Richtung Frankfurt ist zwischen Dossenheim und Ladenburg wegen Bergungsarbeiten gesperrt. Die A7 Hannover Richtung Kassel ist zwischen Seesen und Echte nach einem Unfall gesperrt. Und auch die A8 München Richtung Salzburg ist zwischen Irschenberg und Bad Aibling gesperrt, und zwar wegen Wartungsarbeiten. Ihnen eine gute und sichere Fahrt.
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2: Von NDR Info aus Hamburg mit Klaas Christoffersen. Willkommen. Gestern war der Welttag der humanitären Hilfe. Das wollen wir zum Anlass nehmen, um genauer darauf zu schauen, wie notleidende Menschen versorgt werden. Die Organisationen, die das leisten, beklagen, dass die Mittel dafür weltweit gekürzt werden, in besonders hohem Maße in den USA Donald Trumps, aber auch in Deutschland. Die größte humanitäre Krise weltweit steht nicht wirklich im Zentrum der Aufmerksamkeit. Das ist der Bürgerkrieg im Sudan, der mit einer unvorstellbaren Brutalität der Kriegsparteien dort geführt wird und unter dem die Zivilbevölkerung sehr zu leiden hat. Nicole Markwald hat mit einem Helfer gesprochen, der in dem nordostafrikanischen Land war.
13: Als Lukas Eichelter vor einer Woche in der sudanesischen Hauptstadt Khartoum landet, sieht er pure Verwüstung.
14: Wenn man hier schon landet, sieht man zerbombte Flugzeuge. Die Stadt ist perforiert. Also es schaut aus, als wäre man mit einem Pfefferstreuer über die Stadt gegangen und hätte jedes Gebäude gesprenkelt, also komplett zerschossen.
13: Der 34-Jährige ist humanitärer Helfer. Seit Januar ist er für das Welternährungsprogramm der Vereinten Nationen im Sudan. In dem afrikanischen Land herrscht seit 3,5 Jahren Bürgerkrieg. Eichelter beschreibt Khartoum als Geisterstadt. Sie ist mit Minen übersät. Aus der Luft kommt es immer wieder zu Drohnenangriffen. Der Sudan ist gut 5-mal so groß wie Deutschland. 20 Millionen Menschen sind von humanitärer Hilfe abhängig. Und 5 Millionen haben so wenig zu essen, dass sie als extrem hungergefährdet gelten, erzählt Eichelter. Doch wegen unsicherer Finanzierung können er und seine Kollegen an über 3 Millionen Menschen nur die Hälfte der eigentlich nötigen Ration verteilen.
14: Eine Ration sind 2100 Kalorien, das heißt, diese Menschen leben von 1050 Kalorien am Tag, die sie von uns bekommen. Und das hat ausschließlich Finanzierungsgründe.
13: In Deutschland ist humanitäre Hilfe im Auswärtigen Amt angesiedelt. Im Haushalt 2025 war sie um die Hälfte auf rund 1,06 Milliarden Euro gekürzt worden. Geld, um beispielsweise in Notgebieten Trinkwasser bereitzustellen, medizinische Versorgung zu ermöglichen, Essen zu verteilen. Serap Güler, Staatsministerin im Auswärtigen Amt, nennt die Einschnitte schmerzhaft, aber unvermeidbar. Trotzdem diene humanitäre Hilfe auch den deutschen sicherheitspolitischen Interessen. Deshalb fordert die CDU-Politikerin eine bessere Finanzierung der humanitären Hilfe.
15: Umso wichtiger ist es, dass wir jetzt im Haushalt für das nächste Jahr, wo wir jetzt auch nach der Sommerpause in das parlamentarische Verfahren gehen, dass wir da noch mal eine Schippe drauf bekommen.
13: Die Mittelkürzung hat dazu geführt, dass die Bundesregierung priorisiert. Nach Gülers Worten stehen Sudan, Gaza, der Mittlere Osten insgesamt und nach wie vor die Ukraine oben auf der Liste. Ralf Südhoff vom Think Tank Center for Humanitarian Action findet Priorisieren schwierig.
16: Geben wir jetzt die Hilfe den Menschen, die sie politisch aus unserer Sicht für uns am wichtigsten sind, oder die Länder oder die Partner oder wo wir Wirtschaftsinteressen verfolgen wollen? Oder gehen wir wie eine Ärztin, wie ein Arzt danach, wer braucht am dringendsten unsere Hilfe?
13: Weltweit sind rund 300 Millionen Menschen nach Naturkatastrophen oder kriegerischen Auseinandersetzungen auf humanitäre Hilfe angewiesen.
2: Trotz aller Kürzungen, Deutschland ist bei der humanitären Hilfe immer noch einer der größten Geldgeber. Darüber hat mein Kollege Stefan Schlag vom NDR mit Martin Frick gesprochen, dem Direktor des Welternährungsprogramms in Deutschland. Was macht Deutschland mit seinem Geld möglich?
17: Nun, wir retten Menschen ganz einfach vor dem Verhungern. Sie haben es eben gehört von Lukas Eichelter. Das ist die Realität unserer Mitarbeitenden weltweit, dass wir es mit Menschen zu tun haben, fast 300 Millionen, die nicht wissen, wo die nächste Mahlzeit herkommt. Wir versuchen, diese Not zu lindern, und das ist immer schwieriger geworden.
2: Schwieriger geworden, weil das Geld weniger wird?
17: Das ist ein Aspekt, ein großer. Wir hatten im Jahr 2025 praktisch über Nacht ein Drittel weniger Finanzierung. Wir haben bis jetzt 120 Millionen Menschen versorgt. Wir schaffen es mit Mühe, vielleicht noch 100 Millionen Menschen zu versorgen. Das ist ein Drittel der Menschen, die eigentlich dringend Hilfe benötigten. Und die Kürzungen sind weltweit eine Tatsache. Das ist nicht nur aus den USA. Auch der deutsche Etat für humanitäre Hilfe ist drastisch gekürzt worden.
2: Es ist trotzdem ja noch Geld da, Millionen, die eingesetzt werden können. Wie stellen Sie denn sicher, dass das Geld auch dort ankommt, wo es wirklich ankommen soll?
17: Nun, wir haben darin über 60 Jahre Erfahrung, die Menschen herauszufinden, die am meisten unsere Hilfe brauchen. Und das wird immer stärker, diese Priorisierung, so sehr, dass wir zum Teil Menschen, die schon hungern, Nahrungsmittel nicht geben können, damit wir Verhungernde noch retten können. Wir arbeiten mit über 1000 Nichtregierungsorganisationen vor Ort. Wir sind tief in der Gesellschaft. Wir sitzen nicht in den Hauptstädten, sondern wir sind da, wo die Krise am schärfsten ist, wo die Naturkatastrophe zugeschlagen hat, wo aktiv gekämpft wird, und sind direkt an unseren Hilfsempfängern dran.
2: Sie sind angewiesen auf das Engagement Ihrer Mitarbeiterinnen und Mitarbeiter. Das haben wir auch gerade in dem Bericht gehört. Angesichts der Gefahren, die es gibt in Kriegs- und Krisengebieten, wird es schwieriger, Helfer zu finden?
17: Es sind tatsächlich die Menschen, die bei uns helfen, aus Überzeugung dabei. Da gibt es zum Teil unglaubliche Geschichten. Wir hatten in Gaza unsere Mitarbeitenden in einem Haus. Da ist buchstäblich das Dach weggebombt worden. Dann haben wir diese Menschen evakuiert. Nachdem sie 2 Tage in Sicherheit waren, sind sie auf eigenem Wunsch sofort wieder zurück nach Gaza, um zu helfen. Ich glaube, das ist ein besonderer Menschenschlag, der das macht.
2: Wie verhindern Sie, dass Ihre Hilfe politisch instrumentalisiert oder auch von Konfliktparteien missbraucht wird?
17: Nun, zum ersten Teil der Frage. Wir sind komplett projektfinanziert. Das heißt, wir können nur da arbeiten, wo wir Geld bekommen. Wenn die Bundesregierung uns sagt, hier ist Geld für den Sudan, dann setzen wir dieses Geld auch im Sudan ein. Auf der anderen Seite sind unsere Mitarbeitenden jeden Tag in humanitäre Diplomatie involviert. Wir sprechen mit den Konfliktparteien. Wir stellen sicher, dass wir, was meistens funktioniert, nicht beschossen werden. Wir setzen aber auch klare Bedingungen, dass wir selber entscheiden, wie verteilt wird und wo verteilt wird und vor allem an wen verteilt wird.
18: Sind Sie trotzdem manchmal gezwungen, sich auf eine Seite zu schlagen?
17: Nein, das können wir nicht und das dürfen wir nicht. Sie müssen sich vorstellen, wir sind unbewaffnet unterwegs. Unser Schild ist die Neutralität. Wenn wir auch nur in den Verdacht kommen würden, eine Konfliktpartei besser zu behandeln als die anderen, werden wir selbst zur Zielscheibe.
18: Können Sie vor allem akute Not lindern oder bekämpfen Sie Hunger auch langfristig?
17: Nun, wir haben ein sogenanntes doppeltes Mandat. Wir machen also beides. Wir leisten humanitäre Hilfe und wir kümmern uns auch darum, dass die Grundbedingungen für Nahrungsmittelversorgung wiederhergestellt werden können. Allerdings ist es zurzeit knapper Kassen so, dass wir immer mehr investieren müssen in die akute Hilfe. Und wenn wir die langfristige Hilfe vernachlässigen, also das, was wir aus dem BMZ bekommen, dann riskieren wir, dass eben die Zahl der humanitär Hilfsbedürftigen noch weiter ansteigt.
18: Kann humanitäre Hilfe lokale Märkte und auch die Landwirtschaft in Entwicklungsländern etwa unbeabsichtigt schwächen? Also Motto, das Geld kommt doch von außen, wir müssen uns gar nicht anstrengen?
17: Es ist eigentlich andersherum. Wir kaufen sehr viel Lebensmittel auf lokalen Märkten ein. Wo immer es möglich ist, leisten wir unsere Hilfe durch Bargeldtransfers. Wir statten zum Beispiel eine Witwe mit 4 Kindern mit einer Karte aus, wo sie in bestimmten Geschäften einkaufen kann, unterstützt die lokale Wirtschaft. Das hilft eben auch, nach einem Konflikt wirtschaftliche Strukturen wieder aufzubauen.
18: Die Krisen werden nicht weniger. Welche Regionen werden Ihnen mutmaßlich in Zukunft besondere Sorgen bereiten?
17: Nun, wir haben gerade eine Mischung verschiedener Faktoren, die uns große Sorgen macht. Wir alle haben die lange Trockenheit und Hitze mitbekommen. Das El Niño-Jahr wird noch weitere Extremwetterkatastrophen bringen und damit weniger Produktion, höhere Preise. Die Blockade der Straße von Hormuz schlägt voll durch und das betrifft vor allem die Länder Afrikas. Ostafrika ist stark betroffen, der Sahelstreifen leidet unter einer großen Dürre. Aber auch vergessene Krisen wie Afghanistan sind dramatisch, wo wir heute nur noch jedes 7. mangelernährte Kind erreichen können.
2: Sagt der Direktor des Welternährungsprogramms in Deutschland, Martin Frick. Der Verkehrsservice in der ARD-Infonacht mit einer Entwarnung auf der A57 Krefeld-Nimwegen. Kein Falschfahrer mehr zwischen Kreuzkamp-Lindfort und Goch.
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2: Um jetzt 1.14 Uhr. Zerfällt nun Deutschlands einzige Brombeer-Koalition aus CDU, BSW und SPD oder hält sie? Thüringens Ministerpräsident Vogt von der CDU jedenfalls sieht seine Regierungskoalition durch den harten Richtungskampf innerhalb des BSW nicht gefährdet. Er sagt, wir lassen uns nicht auseinandertreiben und Thüringen nicht zum Spielball parteitaktischer Manöver machen. Die Koalition ist in Turbulenzen geraten, nachdem der BSW-Bundesvorstand vom Landesverband verlangt hat, Vogt die Unterstützung zu versagen und die Koalition zu verlassen. Aber das ist bisher eben nicht passiert. Hinzu kommt, dass es im BSW auch einen internen Streit über den Umgang mit der AfD gibt. Sarah Wagenknecht, die Parteigründerin, denkt schon offen über eine Zusammenarbeit mit der in großen Teilen rechtsextremistischen AfD nach. Oliver Lempke ist Politologe an der Ruhr-Uni Bochum und in den ARD-Tagesthemen hat ihn Jörg Schönborn gefragt, wie hoch die Überlebenschancen angesichts dieser Herausforderungen und der innerparteilichen Streits für das BSW sind.
19: Ja, es steht spitz auf Knopf, würde ich sagen. Also man muss in diesem Endspiel um die eigene Parteiexistenz unbedingt in das Parlament und Sachsen-Anhalt ziehen. Da gibt es auch keine Alternative dazu. Und dementsprechend hart wird eben halt auch der Wahlkampf von vor allem Sarah Wagenknecht geführt.
20: Können Sie erklären, warum Sarah Wagenknecht vor einer so wichtigen Wahl den Streit mit einem Landesverband sucht?
19: Ja, das mag auf den ersten Blick überraschend sein, aber es ist eine alte Fehde. Der Landesverband Thüringen ist ja in gewisser Weise in den Augen Sarah Wagenknechts und des Bundesvorstandes des BSW abtrünnig. Die sind widerspenstig, weil sie sich nicht einfügen wollen in die Logik, die Wagenknecht versucht hat, den Landesverbänden vorzugeben, nämlich eine Art Bürgerregierungsoption zu sein. Stattdessen hat Katja Wolf, die Co-Landesvorsitzende in Thüringen, die Parole ausgegeben, dass man eben halt den alten Gedanken des BSW, links und rechts miteinander zu verbinden, als koalitionär umsetzt. Und das hat zu erheblichen Spannungen zwischen den beiden Protagonistinnen geführt und ist im Grunde genommen eigentlich ein Konflikt, der lange Zeit stillgestellt war, aber jetzt eben halt wieder voll durchschlägt und natürlich auch ein bisschen Wagenknecht dazu dient, das Rebranding der eigenen Partei zu betreiben.
20: Als Wähler wäre ich etwas verwirrt. Es geht ja um das Verhältnis zur AfD. Am Anfang stand das BSW klar dagegen. Jetzt gibt es immer wieder Angebote der Zusammenarbeit. Bekomme ich als Wähler, wenn ich für das BSW stimme, mehr AfD oder weniger AfD?
19: Ja, ich würde denken, unter den gegebenen Bedingungen bekommen Sie jetzt mehr AfD insoweit, als das Wagenknecht, glaube ich, schon ernst macht in Sachsen-Anhalt, eine Minderheitsregierung von Siegmund zu ermöglichen. Das ist insgesamt ein Schlingerkurs der Partei und auch insbesondere von Wagenknecht selber. Denn am Anfang hat sie schon, ganz am Anfang, schon deutlich gemacht, dass sie auch die AfD in die Willensbildung mit einbeziehen möchte, in welcher Weise auch immer. Dann hat sie sich einreihen lassen in eine klare Abwehrallianz gegen die AfD. Jetzt findet sie spätestens mit diesem Wahlkampf wieder zurück zu einer Annäherung, in der sie sozusagen auch Avancen der AfD macht, diese an die Macht zu bringen. Also es ist kein Wunder, dass die Bürgerinnen und Bürger, die Wählerinnen und Wähler in Sachsen-Anhalt, aber auch über das Land hinaus etwas verwirrt sind, was sie dann nun bekommen, wenn sie das BSW stimmen.
20: Das heißt klar ausgesprochen, wer das BSW wählt, wählt einen möglichen Partner der AfD.
19: Wählt eine Regierungskonstellation der Minderheitsregierung, ein, nicht mal würde ich denken, unbedingt ein Tolerierungsmodell, aber ein Modell natürlich, das aus Sicht der AfD abhängig bleibt von der Mehrheitsbildung mit dem BSW. In der Sichtweise und Lesart des BSW hingegen ist man, wenn man so möchte, Volkes Stimme und damit die eigentliche populistische Partei.
20: Das ist ja jetzt alles sehr machttaktisch gedacht. Sie haben jetzt schon zweimal erwähnt, dass die Partei irgendwie links und rechts verbinden will. Was heißt das inhaltlich?
19: Das ist eine gute Frage. Und ich glaube, die Attraktivität des BSW geht auch sehr stark von dieser Verbindungsidee aus, nämlich von der Diagnose demokratiepolitischer Art, dass das Parteiensystem die Parteiendemokratie ausgespielt hat, dass die Parteien eigentlich das Problem sind und dass man das überkommen muss. Aber inhaltlich gibt es sehr wohl auch sozusagen Besetzungen von Positionen. Man versucht sozialpolitisch im Grunde genommen eigentlich der linken Tradition treu zu bleiben, viel Umverteilung nach linker Art. Wirtschaftspolitisch könnte man sagen, will man Entlastung vor allem mittlerer und geringerer Einkommen erreichen. Aber durchaus hat man auch Mittelschicht und Mittelstand im Blick, können wir mal sagen, vielleicht liberaler Lesart. Und gesellschaftspolitisch ist man halt konservativ und kann sich durchaus mit auch der Identitätskritik oder Politikkritik der AfD anfreunden und fährt hier einen Kurs gewissermaßen gegen die progressive Art der Linken. Dagegen stellt man sich und will zurück zu einer Solidaritätsgemeinschaft des Nationalstaates, könnte man sagen.
20: Mit der Bitte um eine kurze Einschätzung zum Schluss. Hat das BSW das Potenzial, wieder aufzusteigen, nochmal in Landtage einzuziehen oder ist die Zeit vorbei?
19: Sie hat das Momentum verloren. Es wird für sie sehr, sehr schwierig werden. Wenn sie Sachsen-Anhalt nicht erreicht, ins Parlament einzuziehen, dann ist, glaube ich, die Partei weg vom Fenster.
2: Sagt der Politikwissenschaftler Oliver Lemke in den ARD-Tagesthemen. Künstliche Intelligenz soll Ärztinnen und Ärzte entlasten und die Patientenversorgung verbessern. Doch diese neuen Systeme bergen auch Risiken, auch in der Medizin. Ein internationales Forschungsteam unter Leitung der TU Dresden hat jetzt untersucht, wie sicher sogenannte Sprachmodelle wie ChatGPT im medizinischen Alltag wirklich sind. Gerald Perschke aus der ARD-Wissenschaftsredaktion.
1: KI-Sprachmodelle, die Large Language Models, werden bereits in Krankenhäusern und Arztpraxen eingesetzt. Sie helfen zum Beispiel bei Arztbriefen, Dokumentationen oder beim schnellen Zugriff auf medizinisches Wissen. Laut einer Studie der TU Dresden steckt darin großes Potenzial, gerade angesichts des Personalmangels im Gesundheitswesen. Die Forschenden warnen aber auch vor Gefahren. Ein zentrales Problem sind sogenannte Halluzinationen. Dabei liefert die KI Antworten, die plausibel klingen, tatsächlich aber falsch sind. In der Medizin kann das kritisch werden, etwa wenn eine Therapieempfehlung fehlerhaft ist oder Studien erfunden werden. Hinzu kommen Sicherheitsrisiken. Experten sehen mögliche Angriffe auf KI-Systeme oder den Missbrauch sensibler Patientendaten. Krankenhäuser zählen schon heute zu den häufigsten Zielen von Cyberangriffen. Die Forschenden betonen deshalb, dass KI medizinisches Fachpersonal unterstützen könne, die Verantwortung für Diagnosen und Behandlungen aber weiterhin beim Menschen liegen müsse. Damit KI zu einem verlässlichen Helfer wird, seien klare Kontrollen, regelmäßige Sicherheitsprüfungen und verbindliche Standards notwendig.
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2: Heute vor 80 Jahren wurde Ralf Hütter geboren. Er wurde mit der Band Kraftwerk zu einem Wegbereiter der elektronischen Musik. Bernd Schlieselmann mit einem Porträt.
0: Willkommen in der Welt der elektronischen Volksmusik. Er ist einer ihrer Erfinder.
21: Boing, boom, tschak.
0: Ralf Hütter mit seiner Band Kraftwerk war er dem Zeitgeist weit voraus. Ihre Musik klingt wie Science Fiction. Die Männer hinter den Synthesizern werden zu Menschmaschinen und liefern das passende Erscheinungsbild direkt mit. Songs, sagt Hütter, seien etwas für Minnesänger. Der Sohn eines Textilgroßhändlers aus Krefeld sieht sich als Musikarbeiter, der Klänge und Geräusche herstellt. Interviews gibt er nur selten und wenn doch, äußert er sich eher kryptisch.
22: Unser Konzept ist Kraftwerk, die Menschmaschine. Das bedeutet, wir spielen die Maschinen und die Maschinen spielen uns.

Ralf Hütter studiert ab Mitte der 60er Jahre Musik und Architektur und ihm schwirren Fragen durch den Kopf. Hat der elektrische Strom eine Melodie? Wie klingt es, wenn sich der umwickelte Kupferdraht einer Spule bewegt? Antworten darauf findet er ab 1970 zwischen Wellensalat und Megahertz. So heißen zwei der ersten Kraftwerkstücke. Mit diesem experimentellen und abgedrehten Krautrock beschallen Kraftwerk, Universitäten, Clubs und Kunstgalerien noch ohne Synthesizer, aber mit Orgel, Querflöte und Echogeräten. Einige Jahre später verarbeiten sie die Eindrücke ihrer langen und eintönigen Autofahrten, natürlich mit Synthesizer. Autobahn, der 22-minütige Titelsong ihres Albums, markiert den internationalen Durchbruch für Kraftwerk. Plötzlich ist der naiv-fröhliche Elektropop der Band aus Germany Boing, boom, tschak, in den US-Charts neben Led Zeppelin und Bob Dylan. Ihre Karriere nimmt Fahrt auf.

0: Zukunftsmusik. Solche Songs sind tatsächlich das Fundament für Hip-Hop, Techno und Synthie-Pop. Bereits 1982 baut Hip-Hop-Pionier Afrika Bambaataa den TEE in seinen Hit Planet Rock mit ein.
1: Ich wühlte in den Kisten rum und fand diese Band, Kraftwerk. Ich sah das Plattencover und dachte mir, die Typen sehen seltsam aus. Ich nahm die Platte mit und dachte, ganz schön funky.
2: Funky stuff, yeah.
3: Music non-stop.
0: Das Kraftwerk läuft immer noch auf Hochtouren. Hütter ist in diesem Jahr unter anderem in Osteuropa aufgetreten. Geboren wurde der musikalische Experimentator Ralf Hütter am 20. August 1946, heute vor 80 Jahren.
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5: Sport. Mit Stefanie Lavoie. Hallo. Die deutschen Hockey-Nationalteams haben bei der WM in Belgien und den Niederlanden das Zwischenrundenticket gelöst. Die deutschen Damen, auch bekannt als die Danas, konnten im abschließenden Gruppenspiel dank eines 3:1-Erfolgs gegen die USA das vorzeitige Aus verhindern. Die Honamas, also die deutschen Herren, ziehen als Gruppenerster in die nächste Runde ein. Der Weltmeister spielte 1:1 gegen Frankreich. Christina Schröder hat zugeschaut.
6: Starke Wolkenbrüche machten Titelverteidiger Deutschland und Frankreich schwer zu schaffen. Der Regen beeinflusste das Passspiel und die Schnelligkeit des Balls extrem. In einer unspektakulären Partie, in der es für beide Teams um nichts mehr ging, kontrollierten die DHB-Männer das Geschehen, kreierten aber nur wenige Kreisszenen. Justus Weigand blockte schließlich eine Flanke zur Führung ins Tor. In der Schlussminute erzielte Frankreich noch den Ausgleich. Im entscheidenden Vorrundenspiel gegen die USA hatten zuvor die deutschen Hockeyfrauen einen souveränen Auftritt gezeigt. Das junge DHB-Team ließ sich weder von tiefstehenden Amerikanerinnen beunruhigen, noch vom starken Regen beirren, der auch in dieser Partie für erschwerte Bedingungen gesorgt hatte. Kapitänin Lisa Nolte erzielte ihren zweiten Treffer im zweiten Spiel. Die ohnehin stark aufspielende Jette Fleschitz traf gleich zweimal per Foul 7 Meter. Während die DHB-Männer als Gruppenerster in die Vorrunde einziehen und 3 Punkte aus dem Spiel gegen den Gruppenzweiten Belgien mitnehmen, gehen die Frauen als Gruppenzweite nach der Niederlage gegen den ersten Argentinien ohne Punkte in die nächste Turnierphase.
5: 3 Tage nach Abschluss der Titelkämpfe bei den Frauen ermitteln auch die Turner in Zagreb ihre Europameister. Zum Auftakt stand unter anderem die Qualifikation für den Endkampf im Teamwettbewerb auf dem Programm. Florian Winkler berichtet.
7: Angeführt vom starken deutschen Mehrkampfmeister Radomir Stelmak qualifizierten sich die deutschen Turner für das Teamfinale am Sonntag. Die DTB-Riege schaffte es als 6. zum Auftakt der EM in den Endkampf der besten 8 Nationen. Damit sicherte sich das Team von Bundestrainer Jens Mielprat gleichzeitig das Ticket für die WM im Oktober in Rotterdam. Zusätzlich erreichte der Cottbusser Stelmak das Finale am REC. Am Königsgerät zeigte der gebürtige Ukrainer eine starke Leistung, Rang 6 für den 21-Jährigen in der Qualifikation. Einzelstarter Arthur Sahakian aus Bochum erreichte als 8. gerade noch so den Endkampf an den Ringen. Den ersten Titel in Zagreb gewann Ilja Kovtun. Der Ukrainer, der für den EM-Gastgeber Kroatien startet und erstmals bei einer großen Meisterschaft für sein neues Heimatland antrat, gewann in einem hochspannenden Wettkampf Gold im Mehrkampf.
5: Kurpark, Gradierwerk, Therme, gewöhnlich geht's im hessischen Bad Orb geruhsam zu. 10.000 Einwohner hat die Kurstadt. Zum Auftakt der Deutschlandtour befanden sich mehr als doppelt so viele Menschen in Bad Orb. Ein Großteil davon natürlich Radsportfans. Holger Gersker war für uns beim Prolog dabei.
8: Vor 6 Wochen bejubelte Isaac del Toro auf dem Olympiaberg von Barcelona seinen ersten Tour de France-Etappensieg. Vor 3 Wochen in Alpe d'Huez und dann in Paris den 3. Platz der Gesamtwertung der Tour. Und nun am Kurpark in Bad Orb den Prologsieg der Deutschlandtour über reichlich 2,5 Kilometer. Aber dem Mexikaner bedeutete auch dieser Erfolg sehr viel. Und er ist jetzt der große Favorit auf den Gesamtsieg. In Bad Orb hatte Isaac del Toro aber auch etwas Glück. Denn er konnte ganz am Ende auf abgetrockneten Straßen fahren, während der 2-platzierte Paul Magnier sich am Anfang noch durch Pfützen pflügte. Der Franzose ist einer der weltbesten Sprinter und hatte am Sonntag das wichtigste deutsche Eintagesrennen in Hamburg für sich entschieden. Bester Deutscher dieses kurzen Prologzeitfahrens war mit dem 22-jährigen Tobias Müller ein Bahnradspezialist. Er schaffte Platz 10. Der deutsche Zeitfahrmeister Nils Polit, ein Teamkollege von Isaac del Toro, wurde 12. Der Altmeister John Degenkolb 16.
5: Die erste Etappe führt das Peloton heute über 215,3 Kilometer von Bad Orb nach Schwäbisch Hall.
4: Und das war der Sport mit Stefanie Lavoie.

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1: Um 1.30 Uhr mit Wolfgang Berger. Im Zusammenhang mit den Sprengstoffanschlägen auf die Nord Stream Pipeline in der Ostsee ist in Kroatien ein weiterer Tatverdächtiger festgenommen worden. Der Ukrainer war im vergangenen Herbst bereits in Polen gefasst, aber nicht an Deutschland ausgeliefert worden. Aus Berlin Manuel Bewada.
2: Dieser Mann soll einer dieser Taucher gewesen sein. Es handelt sich um einen Ukrainer, einen Mit-40er, der mit seiner Familie zuletzt in Polen lebte und der jetzt an der Adriaküste in Kroatien in Pula festgenommen wurde. Wir wissen nicht genau, wie diese Festnahme abgelaufen ist. Wir haben mit seinem damaligen Anwalt telefoniert, der versucht, Kontakt zu ihm aufzunehmen. Der sagt auch nur, er weiß, also der Mann, der Ukrainer, wusste, dass wenn er das Land verlässt, wenn er Polen verlässt oder wenn er die Ukraine verlässt, dass die Gefahr besteht, weil es diesen Haftbefehl gibt, dass er festgenommen wird. Also wissen wir nicht, warum der Mann sich in diese Gefahr begeben hat.
1: Bundeskanzler Merz hat die Äußerungen des israelischen Sicherheitsministers Ben-Gvir über gezielte Tötungen von Palästinensern scharf verurteilt. Sie seien menschenverachtend, völkerrechtswidrig und nicht hinnehmbar, sagte ein Regierungssprecher im Auftrag des Kanzlers. Die EU-Außenminister würden auf ihrer nächsten Sitzung Anfang September über das Thema Sanktionen gegen radikale Politiker beraten. Ben-Gvir hatte dazu aufgerufen, im Gazastreifen jede Nacht 30 bis 40 Palästinenser zu töten. Bei israelischen Luftangriffen im Gazastreifen sind mindestens 10 Menschen getötet worden, 15 weitere wurden verletzt. Getroffen wurde unter anderem eine Polizeistation. Aus Tel Aviv, Julia Lai.
3: Die israelische Armee teilte auf X mit, Ziel der Angriffe seien 2 Hamas-Kommandeure gewesen. Einer davon soll am Massaker der Hamas am 7. Oktober beteiligt gewesen sein. Die islamistische Hamas hingegen schreibt in einer Mitteilung, die Angriffe hätten vor allem Mitarbeiter der Polizei getroffen. Trotz der Waffenruhe, die seit Oktober 2025 eigentlich zwischen Israel und der Hamas gilt, kommt es immer wieder zu tödlichen Angriffen im Gazastreifen. Laut den Vereinten Nationen wurden dabei bisher fast 1.300 Palästinenser getötet. Regelmäßig sind darunter auch Zivilisten.
1: Das Bundeswirtschaftsministerium hat die Gashändler aufgefordert, ihre Speicher zu füllen. Es sei ihre Aufgabe, für den Winter vorzusorgen, sagte eine Sprecherin des Ministeriums. Derzeit sind die Gasspeicher in Deutschland nur zur Hälfte gefüllt, vermutlich wegen der aktuellen Marktlage. Der Iran-Krieg und die Sperrung der Straße von Hormus haben die Preise in die Höhe getrieben. Das könnte Händler aktuell davon abhalten, mehr Gas einzulagern. Das Wetter in Deutschland. Gebietsweise trocken, teilweise kräftige Schauer und ein paar Gewitter. Tiefstwerte 19 bis 10 Grad. Tagsüber im Süden und Nordwesten Schauer, teils Gewitter. An den Alpen längere Regenfälle, sonst oft trocken. Höchstwerte 20 bis 28 Grad. Am Freitag zeitweise sonnig, im Nordwesten und im Süden Schauer und Gewitter, 19 bis 26 Grad. Am Samstag gebietsweise trocken, einzelne Schauer. Das waren die Nachrichten.
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4: Mit einer amtlichen Gefahrenmitteilung für Laubach-Wetterfeld. Aufgrund eines Gasaustritts werden Anwohner in einem Radius von 200 Metern um die Ruppertsburger Straße aufgefordert, den Bereich unmittelbar zu verlassen. Das örtliche Dorfgemeinschaftshaus ist als Betreuungsstelle vorgesehen. Werfen Sie keine brennenden Zigaretten und Streichhölzer weg. In Teilen von Sachsen kommt es zu orkanartigen Böen mit Windgeschwindigkeiten von bis zu 105 Stundenkilometern, zu starkem Regen, Hagel und Gewitter. Vermeiden Sie den Aufenthalt im Freien. Die A5 Karlsruhe Richtung Frankfurt ist zwischen Dossenheim und Ladenburg wegen Bergungsarbeiten aktuell gesperrt. Die A7 Hannover Richtung Kassel ist zwischen Seesen und Echte nach einem Unfall gesperrt. Und die A73 Suhl Richtung Bamberg ist zwischen Dreieck Suhl und Suhl Zentrum ebenfalls nach einem Unfall gesperrt. Kommen Sie gut und sicher an Ihr Ziel.
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4: Mit Klaas Christoffersen. Als sich die Lage im Iran-Krieg zwischendurch mal entspannte, waren die Spritpreise zunächst gefallen. Jetzt stehen an den Säulen der Tankstellen wieder Werte weit jenseits der 2 Euro pro Liter. Wie kommt es zu diesem neuerlichen Preisanstieg? Nils Buhler hat mit Branchenexperten und Autofahrern gesprochen.
5: Aus Sicht von Alexander von Gersdorf war Mitte Juni die Welt wieder in Ordnung. Mit Blick auf die Spritpreise damals sagt der Sprecher des Wirtschaftsverbands Fuels und Energie:
6: Da kostete ein Liter Benzin 1,80 für Super E10 und jetzt liegen wir bei fast 2,30 Euro. Mitte Juni war auch noch der Tankrabatt gültig.
5: Ein Grund für die hohen Preise sei der anhaltende Konflikt im Nahen Osten. Die Situation habe sich dort noch einmal verschärft.
6: Börsen reagieren auch auf Erwartungen. Also wenn man nur die Erwartung hat, dass es nicht besser wird oder dass es schlechter wird, steigt schon der Rohölpreis, da steigen schon die Produktpreise für Benzin und Diesel. Also wird es dann leider auch in Deutschland, aber auch in ganz Europa an der Tankstelle teurer.
5: In der vergangenen Woche waren die Ölpreise um mehr als 5% gestiegen, nachdem eine saudische Staatsraffinerie und mehrere Tanker der Vereinigten Arabischen Emirate angegriffen wurden. Die Emirate machten den Iran dafür verantwortlich. Daraufhin passierten weniger Schiffe die Straße von Hormus. Ein weiterer Grund ist der niedrige Wasserstand in Deutschlands Flüssen wegen Dürre. Gütertransporte müssen vom Wasser auf die Straße wechseln und verknappen so zusätzlich das Kraftstoffangebot. Die Folgen seien regional aber unterschiedlich spürbar, sagt ADAC-Sprecherin Katrin van Randenburg.
7: In Hessen, Nordrhein-Westfalen und Rheinland-Pfalz, da addiert sich das dann nochmal auf, dass der Rhein so wenig Wasser führt. Inzwischen ist es tatsächlich so, dass Mecklenburg-Vorpommern zum Beispiel das günstigste Bundesland ist, das sonst doch auch eher zu den höherpreisigen Bundesländern gehört.
5: Auch in Sachsen, Sachsen-Anhalt und Thüringen spiele der Gütertransport auf dem Wasser eine weniger große Rolle. Die mitteldeutschen Länder landeten im deutschlandweiten Vergleich der Spritpreise im Mittelfeld.
7: Und was wir als ADAC ja auch immer wieder feststellen, ist, dass tatsächlich die Preise doch deutlich überhöht sind und Mineralölkonzerne ein Stück weit Marge machen. Und das sehen wir schon, dass hier ja im Schatten der Konflikte und der globalen Unsicherheiten tatsächlich auch ordentlich Kasse gemacht wird.
5: Und wie reagieren Autofahrerinnen und Fahrer in Leipzig darauf?
8: Es ist heftig. Man richtet sich eben danach ein bisschen ein, man fährt weniger und zielbewusster. Man organisiert einiges anders.
9: Wir können nicht mehr so rumkutschen, wie wir es vorher so gewöhnt sind. Man muss ein bisschen aufpassen.
10: Ich fahre immer vorsichtig. 130 Richtgeschwindigkeit wird eingehalten und verbrauche entsprechend wenig, trotz des großen Autos.
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11: Für Anleger sind sie offenbar die nächste heiße Ware. Roboter. Das zeigt das Börsendebüt des chinesischen Herstellers menschenähnlicher Roboter Unitree. Die Aktien eröffneten 600% über ihrem Ausgabepreis. Woher kommen die hohen Erwartungen an diese Maschinen? Aus Shanghai, Eva Lambe-Schmidt.
12: Sie tanzen, schlagen Saltos und machen Kung-Fu. Die Robotershow hier bei der Neujahrsgala im chinesischen Staatsfernsehen begeistert die Massen. Videos der Roboter von Unitree gehen weltweit durchs Netz. Der 36-jährige Firmenchef Wang Xingxing ist gefragt, saß im vergangenen Jahr bei einem Treffen der großen chinesischen Firmenchefs mit Staats- und Parteichef Xi Jinping in vorderster Reihe. Seinen ersten humanoiden Roboter hat Wang bereits in seiner Studienzeit gebaut und dann im Alter von 26 Jahren das Roboterunternehmen Unitree gegründet, mit Sitz in der ostchinesischen Metropole Hangzhou. Den Börsengang in Shanghai bezeichnete er bereits im Vorfeld in den chinesischen Staatsmedien als Meilenstein. Und die Nachfrage nach den Aktien war riesig. Im Vorfeld wurden von Privatanlegern ursprünglich mehr als 8000 Mal so viele Aktien bestellt wie zunächst angeboten. Zu Handelsbeginn legten die Aktien von Unitree um mehr als 600% zu.
13: Aus meiner Sicht ist das einer der bedeutendsten Börsengänge des Jahres in China. Also wir müssen uns vorstellen, Unitree ist eigentlich das chinesische Tesla in der humanoiden Robotik sozusagen. Es hat einen extrem großen Marktanteil. Ja, ein Drittel der weltweit ausgelieferten Roboter kommen von Unitree.
12: Sagt Jost Wübeke vom China-spezifischen Beratungs- und Analyseinstitut Sinolytics in Berlin.
13: Also insofern haben wir hier einen nationalen Champion, der irgendwie auch in China ja diesen Hype um die humanoide Robotik und die ja sogenannte physische KI symbolisiert.
12: Im Gegensatz zu vielen Wettbewerbern ist Unitree profitabel und gemessen am Umsatz der weltgrößte Anbieter humanoider Roboter. Der Börsengang an Chinas stark reguliertem Aktienmarkt verschafft dem Unternehmen Zugang zu Kapital, was dann beispielsweise weiter in Forschung und Entwicklung gesteckt werden kann. Dies ist auch im Interesse der chinesischen Staats- und Parteiführung, die Zukunftsbranchen wie Robotik gezielt fördert. Jost Wübeke sieht darin eine Strategie, ähnlich wie beim Speicherchip-Hersteller CXMT, der vor wenigen Wochen an die Börse gegangen war.
13: Das finde ich einfach spannend zu sehen, wie einfach mit diesen Börsengängen, diesen Unternehmen dann nochmal ein Wachstumsschub gegeben wird.
12: Einige Beobachter warnen jedoch vor Risiken, das Unternehmen Unitree und das Zukunftsfeld der Robotik zu hoch zu bewerten. Dennoch sind die Anwendungsgebiete begrenzt. Die Roboter von Unitree werden meist in Shows oder in Bildungseinrichtungen und Forschungslaboren eingesetzt. Die Vision vom Alltagshelfer oder Fabrikmitarbeiter ist zwar das Ziel, aber noch weit in der Zukunft. Die USA haben zudem kürzlich die Einfuhr ausländischer humanoider Roboter verboten. Dies würde vor allem chinesische Hersteller treffen, die bislang den weltweiten Markt für humanoide Roboter dominieren.
11: Wenn der Verkehr klimafreundlicher werden soll, kommt es auf den öffentlichen Nahverkehr an, den ÖPNV. Gerade auf dem Land, das ja oft nicht so gut angebunden ist. Doch statt Ausbau geht es vielerorts jetzt wieder einen Schritt zurück. In kleinen Ortschaften nutzen nur wenige Menschen das Angebot und für die wenigen Fahrgäste ist vielen Gemeinden der Aufwand zu groß. So ist es auch in Dunsdorf bei Kipfenberg im oberbayerischen Landkreis Eichstätt. Von dort berichtet Daniela Olivares.
14: Das grüne Bushäuschen in Dunsdorf ist verwaist. Der ausgehängte Fahrplan erklärt auch warum. In den Schulferien hält hier kein Bus mehr. An Schultagen auch nur noch wenige Male der Schulbus. Das war bis vor kurzem anders. Mehrmals täglich verkehrten hier zwei Buslinien. Annemarie Hunyadi ist verzweifelt. Sie arbeitet als Reinigungskraft in Ingolstadt. Einen Führerschein hat sie nicht.
15: Als ich das erfahren habe, dachte ich, ich krieg Herzinfarkt. Ich muss jeden

0: Option. Eine Alternative könnte der Flexibus sein, ein Rufbus, der in den Gemeinden unterwegs ist. Er gilt als Erfolgsmodell. Doch darauf kann sie sich nicht verlassen, sagt Hunyadi.
1: Wenn du heute für morgen anrufst, ist keine Kapazität zum Fahren. Ich habe den schon organisiert für 2 Wochen im Voraus, dass ich in die Arbeit komme. So, das spontane Weg geht nicht mehr.
0: Auch in anderen Orten in Bayern sparen die Kommunen am ÖPNV auf dem Land, wie beispielsweise im Landkreis Freising. Hier wurden in den vergangenen Jahren Linien zusammengelegt, Taktungen verringert. Im Oberallgäu fährt die Linie zwischen Kempten und Eumittelberg erstmal weiter, wegen der großen Proteste. Im Laufe des kommenden Jahres soll die Nutzung und die Entwicklung der Fahrgastzahlen weiter beobachtet und bewertet werden. Auf dieser Grundlage soll dann über die weitere Zukunft der Linie entschieden werden, so das Landratsamt Oberallgäu. In Dunsdorf fühlen sich die Menschen im Stich gelassen.
2: Das ist ja für mich eine Katastrophe. Ich kann zum Doktor gehen, ich kann überall in die Stadt und ich treffe immer Bekannte.
1: Er muss nicht fahren wie zuvor, so 5, 6, 3, 4 Mal am Tag wäre optimal.
3: Eine Woche 3 Mal in der Stadt muss Therapie mit Knie und Herz, aber es ist Katastrophe mit dem Bus.
4: Nur an Schultagen fährt ein einziger Bus. Also das ist schon ein Kahlschlag.
0: Die Reinigungskraft Annemarie Hunyadi weiß nicht, wie es weitergehen soll. Auch wenn sie und ihr Mann sich in Dunsdorf wohlfühlen, jetzt denken sie über einen Umzug nach in eine Gemeinde mit ÖPNV-Anschluss.
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6: Um 1:44 Uhr. Die Gasspeicher in Deutschland sind aktuell zu gut 50% gefüllt. Das ist der niedrigste Füllstand in einem August seit 2018. Jetzt richtet sich der Blick schon auf den Herbst und den Winter, also die kommende Heizperiode, und es stellt sich die Frage, ob der Staat, also Wirtschaftsministerin Reiche, eingreifen sollte, damit es keine Engpässe gibt. Maximilian Ulrich erklärt, wie der Gasmarkt üblicherweise funktioniert.
7: Normalerweise funktioniert das Gasgeschäft recht einfach. Erdgas ist im Sommer günstig und wird von deutschen Händlern gekauft und in gemietete Speicher gefüllt. Im Herbst und Winter steigen dann die Gaspreise und die Händler verkaufen ihr im Sommer eingelagertes Gas und machen Gewinn. Jetzt ist der Sommer fast vorbei, doch die Speicher füllen sich zu langsam, erklärt Juraj Papzun. Seine Firma Nafta ist technischer Betreiber von 3 Gasspeichern in Bayern.
8: Wir haben aktuell den Speicher nur zu 8,5% ungefähr vermarktet und beziehungsweise auch gefüllt.
7: Die deutschen Gasspeicher sollen bis zum Beginn der Heizsaison am 1. November eigentlich zu 80% gefüllt sein, mit einigen Ausnahmen. Aktuell stehen wir deutschlandweit aber bei rund 50%. Der Grund ist der Krieg der USA und Israels gegen den Iran, der nun schon fast 6 Monate andauert und immer wieder zu Lieferproblemen bei Erdgas aus der Golfregion führt. Dadurch waren die Preise den ganzen Sommer über hoch und es wurde wenig eingespeichert. Sollte jetzt also der Staat eingreifen? Das Wirtschaftsministerium wartet zur Stunde noch ab, erklärt die Ministeriumssprecherin Susanne Ungrath.
9: Wir beobachten die Lage genau, auch im geopolitischen Kontext, und fordern die Händler auf, einzuspeichern, aber sind für jederzeit auch in der Lage zu reagieren. Oberste Priorität ist die Versorgungssicherheit für den Winter zu gewährleisten.
7: Wirtschaftsministerin Katharina Reiche von der CDU steht staatlichen Eingriffen in den Markt ablehnend gegenüber. Allerdings hat der Staat in der Vergangenheit immer wieder eingegriffen, zum Beispiel mit der Gasspeicherumlage. Mit ihr finanzierten die Kunden einen Teil der Kosten für die großen Gasspeicher. Seit diesem Jahr gibt es die Umlage nicht mehr. Kommt so ein Mechanismus nun zurück oder nicht? Genau diese Frage lässt Gasverkäufer im Moment zögern, erklärt Georg Zachmann, Energieexperte am Helmholtz-Zentrum Berlin.
10: Es gibt quasi so ein Glaubwürdigkeitsproblem zwischen Staat und Markt. Der Staat sagt, wir wollen uns draus zurückziehen und der Markt glaubt das noch ganz. Und das wird sich jetzt im August, September entscheiden, wer quasi zuerst zwinkert.
7: Zachmann gibt zu bedenken, dass Donald Trump seine Gaslieferungen an Deutschland als Druckmittel benutzen könnte. Denn fast ein Drittel des Erdgas kommt per LNG-Schiff aus den USA nach Deutschland. Hier wurden in den letzten Jahren Terminals gebaut, die auch im Winter genutzt werden können. Man braucht also gar nicht so viel Speicherkapazität. Doch Michael Kellner von den Grünen, der früher als Staatssekretär unter Robert Habeck für Erdgas zuständig war, gibt zu bedenken:
11: Wir hatten letztes Jahr den Fall, dass ein LNG-Terminal eingefroren war, weil die Ostsee zugefroren war. Dann hat man einen Eisbrecher hingeschickt. Der Eisbrecher ist kaputt gegangen. Das Terminal war mehrere, ich glaube 2 oder 3 Wochen dicht. Und sowas kann alles passieren.
7: Kellners Forderung, der Staat sollte den Händlern wenigstens eine

0: kleine Gewinnsumme von 2 bis 3 Euro pro Megawattstunde Erdgas garantieren, damit sie anfangen einzuspeichern.
1: Ein Beitrag von Maximilian Ulrich. Absence kommt letztendlich aus dem Lateinischen von absentia, Abwesenheit. Und im medizinischen Kontext bezeichnet es eine kurze, plötzliche Bewusstseinstrübung, meist nur wenige Sekunden lang. Betroffene schauen ins Leere, sind dann nicht ansprechbar. So war das bei einem Testspiel des FC Bayern zu sehen. Der 23-jährige Fußballnationalspieler Jamal Musiala musste danach ausgewechselt werden. Was hinter dieser Form der Epilepsie steckt, wie sie Profisportler im Alltag und auf dem Platz beeinflusst und warum schnelles Handeln lebenswichtig ist, zeigt unser Blick auf das unterschätzte neurologische Phänomen. Dazu aus der ARD-Wissenschaftsredaktion Frank Wittig.
2: Erneut ein Schreckmoment. Zum zweiten Mal innerhalb von 3 Tagen klappt der 23-jährige Bayern-Stürmer Musiala auf dem Spielfeld zusammen. Nach kurzer Behandlung verlässt der Nationalspieler in medizinischer Begleitung den Platz. Er selbst spricht wenig später auf Instagram von einer gut behandelbaren neurologischen Dysfunktion, also von einer Nervenstörung. Professor Andreas Schulze-Bunhage, Leiter des Epilepsiezentrums der Uniklinik Freiburg, beschreibt das Symptom so.
3: Absenzen ist also eine Form von epileptischen Anfällen, bei denen hauptsächlich das Bewusstsein kurzzeitig gestört ist, während es sonst zu relativ wenigen Symptomen kommt. Es kann sein, dass der Muskeltonus etwas sinkt und man dann eben zusammensinkt.
2: Das sind die äußerlich wahrnehmbaren Symptome, die auch bei Musiala auftraten. Doch weiß die Medizin, was dabei im Gehirn geschieht? Der Freiburger Neurologe Schulze-Bonhage beschreibt die Vorgänge im Gehirn bei einem solchen Anfall so.
3: Normalerweise haben wir Milliarden von Nervenzellen, die ihre Einzeltätigkeit machen und zum Beispiel unsere Motorik steuern, also zum Beispiel steuern, dass man sich hinter einem Ball herbewegt. Und bei einer solchen epileptischen Entladung ist es so, dass diese Nervenzellen nicht mehr einzeln für sich ihren Aufgaben nachgehen, sondern in einem nicht normalen Rhythmus zusammen entladen.
2: Das kann dann im ganzen Körper zu einer Art Verkrampfung führen, so Schulze-Bonhage, und zu einer vorübergehenden Trübung oder zum Verlust des Bewusstseins. Und wie steht es mit den Möglichkeiten der Behandlung? Natürlich könne er ohne eine genaue Untersuchung mittels EEG keine Diagnose stellen, so der Leiter des Freiburger Epilepsiezentrums. Aber im Normalfall könne man bei etwa
3: 85% der Patienten durch Medikamente vollständige Anfallsfreiheit erzielen kann. Das heißt, dass diese Patienten überhaupt nie wieder Absenzen haben, über viele, viele Jahre.
2: Der Bayern-Stürmer Musiala ist jetzt 23 Jahre alt. Ist das ein typisches Alter, in dem diese spezielle Form der Epilepsie, diese Absenzen, zum ersten Mal auftreten? Schulze-Bunhage sagt, es gibt
3: die häufigsten Manifestationen im frühen Kindesalter und im hohen Lebensalter. Also es kann eben sein, dass Musiala vielleicht doch früher schon so eine Epilepsie gehabt hat. Das ist aber gar nicht an die Öffentlichkeit gedrungen, weil sie eben perfekt behandelt war. Und möglicherweise muss man jetzt einfach diese Behandlung verbessern, sodass er dann wieder anfallsfrei ist.
2: Der offensive Mittelfeldspieler gilt vielen als herausragendes Talent. Und die Frage drängt sich auf, ob diese, wie er es nennt, neuronale Dysfunktion nicht doch seine Fähigkeiten als Topspieler beeinträchtigt. Andreas Schulze-Bonhage gibt da Entwarnung. Er ist überzeugt,
3: dass eben zwischen diesen Anfällen die Hirnfunktion und alles eigentlich völlig normal ist. Das heißt also, dass man ganz normal seinem Beruf nachgehen kann, insbesondere auch Sportler sein kann.
1: Kultur. Eine Liebesgeschichte aus dem Libanon. Vor dem Hintergrund von Krieg, Wirtschaftskrise und der großen Frage, lohnt es sich noch, an eine Zukunft in der eigenen Heimat zu glauben? A Sad and Beautiful World, so heißt der Film, wurde in Venedig mit dem Publikumspreis ausgezeichnet und als libanesischer Kandidat für den Oscar als bester internationaler Film ausgewählt. Anna Wollner über den Streifen, in dem ein magischer Zug eine Rolle spielt.
4: Halt dich jetzt besser irgendwo fest. Der Zug setzt sich nämlich in Bewegung. Schneller und schneller.
5: Ein alter Eisenbahnwaggon wird für Nino und Jasmina zum magischen Zug, zu einem Ort, mit dem die beiden Kinder in ihrer Fantasie den Libanon verlassen können, irgendwohin, wo es sicher ist, wo die Toten wieder lebendig sind, wo Familien nicht auseinanderbrechen.
4: Der Zug fährt nach Beirut. Er steigt zum Himmel auf und berührt die Sterne im All.
5: Nino und Jasmina werden am selben Tag in Beirut geboren, nur Sekunden voneinander entfernt. Sie lernen sich als Kinder kennen, verlieben sich, verlieren sich wieder aus den Augen. 25 Jahre später begegnen sie sich durch einen Autounfall erneut. Plötzlich sieht A Sad and Beautiful World fast wie eine klassische romantische Komödie aus.
6: Guter Wein, gutes Essen und Sie werden sehen, die Probleme sind gegessen. Haben Sie noch nie von Chinino gehört? Gut, von mir aus lade ich das ganze Wartezimmer ein. Hey, ihr seid alle eingeladen!
5: Nino, gespielt von Hasan Akil, besitzt ein Restaurant. Er ist charmant, impulsiv, notorisch optimistisch. Einer, der glaubt, dass man fast jedes Problem mit gutem Essen und genügend Lebensfreude lösen kann. Jasmina, gespielt von Munia Akel, sieht dieselbe Welt vollkommen anders. Sie arbeitet als Wirtschaftsberaterin und will raus aus dem Libanon. Sie liebt ihre Heimat, glaubt aber nicht mehr an eine Zukunft in dem Land. Regisseur Cyril Aris spielt mit den bekannten Gegensätzen zwischen Optimisten und Pessimisten. Aber je länger der Film dauert, desto schwieriger wird es zu sagen, wer der beiden realistischer auf das Land blickt. Der Libanon ist nicht nur Kulisse einer Liebesgeschichte, er wird zum unsichtbaren dritten Partner dieser Beziehung.
4: Ich will nicht, dass du stirbst.
7: Ich bin schon vor langer Zeit gestorben. Du bist für mich mein Ein und Alles. Dieses Leben will ich nur mit dir führen. Ich kann dir...
4: Aber ich nicht. Mein Liebster. Glaubst du, ist das wirklich unser Schicksal?
5: Aris erzählt von Krieg und politischer Instabilität, vom wirtschaftlichen Zusammenbruch und von einem Land, das immer wieder aufgebaut wird, um danach in die nächste Krise zu geraten. Das Wohltuende daran, A Sad and Beautiful World ist keine Geschichtslektion. Die große Politik wird hier im Privaten verhandelt. Das Restaurant von Nino bekommt keine Lebensmittel mehr. Wohnraum wird teuer. Entweder geht man oder man bleibt. Aris hält erstmal dagegen. Mit Romantik.
4: Hast du dich noch mal verliebt? Nach mir?
6: Das ist ja eine sehr intime Frage.
4: Wie oft denn?
6: Sollen wir beide kurz zählen?
4: Okay.
6: Okay.
5: Durch die anfängliche Leichtigkeit im Film spürt man die Verschiebung Richtung Realität umso stärker. Der Libanon lässt sich nicht dauerhaft wegromantisieren. Das musste Aris auch während der Dreharbeiten erfahren. Teile des Films wurden 2024 gedreht, während der Krieg zwischen Israel und der Hisbollah eskalierte. Über Beirut waren während der Produktion Drohnen zu sehen und Überschallknalle zu hören. Drehorte mussten aufgegeben werden. Sein Film schöpft aus seinen eigenen Erfahrungen im Libanon, aus einem Land, in dem für seine Generation das Nachdenken über Auswanderung zum Lebensgefühl gehört. Hoffnung bedeutet hier nicht automatisch zu bleiben. Wegzugehen bedeutet nicht automatisch aufzugeben. Am Ende erzählt das Sad and Beautiful World von einer Liebe zu einem Menschen und zu einem Land, die gerade deshalb so kompliziert ist, weil man sehr genau sieht, was einem diese Liebe abverlangt.
1: Anna Wollner über den libanesischen Film A Sad and Beautiful World, der heute in die Kinos kommt.
8: Standpunkte.
1: Die USA gehen wieder einmal gegen den Internationalen Strafgerichtshof in Den Haag vor. Diesmal treffen die Sanktionen unter anderem die Präsidentin des Gerichts, die japanische Richterin Tomoko Akane. Die Trump-Regierung wirft dem Gericht vor, Strafverfahren gegen Personen aus Staaten zu betreiben, die die Zuständigkeit des Strafgerichtshofs nicht anerkennen. Zum Beispiel Israel oder die USA selbst. Dazu hat unsere Gastkommentatorin Tatjana Haidt, stellvertretende Nachrichtenchefin der Frankfurter Allgemeinen, folgende Meinung.
9: Die Vereinigten Staaten und der Internationale Strafgerichtshof, das war nie eine spannungsfreie Beziehung. Als ein Land mit Weltmacht wollten sich die Amerikaner dem Gericht nicht unterstellen. So sah das schon Bill Clinton. Auch die nachfolgenden Präsidenten blieben skeptisch. Unter Trump hat sich diese Skepsis allerdings zu einem Kreuzzug entwickelt. Die Sanktionen gegen die Präsidentin des Strafgerichtshofs und einen leitenden Anwalt sind die nächsten Schritte in einer bewusst herbeigeführten Eskalation. Und sie reihen sich ein in die Missachtung Trumps gegenüber multilateralen Institutionen. Beim Internationalen Strafgerichtshof setzt Amerika auf Abschreckung. Es geht darum, unliebsame Ermittlungen schon im Keim zu ersticken. Denn die USA sind angreifbar, etwa im Vorgehen gegen Drogenboote in der Karibik. Das weiß die Regierung. Freilich, es war und ist ihr gutes Recht, dem Internationalen Strafgerichtshof nicht beizutreten. Aber es ist eines demokratischen Staates unwürdig, Länder unter Druck zu setzen, die das für sich anders entschieden haben. Denn klar ist, die USA wollen nicht nur das Gericht einschüchtern, sondern auch seine Mitgliedstaaten. Beirren lassen dürfen sich diese davon nicht.
1: Die Meinung von Tatjana Haidt, stellvertretende Nachrichtenchefin der FAZ. Ähnlich sieht es Gigi Deppe aus der ARD-Rechtsredaktion. Sie betont die Bedeutung des Strafgerichtshofs, vor allem für die Opfer.
10: Auch wenn seine Verfahren lange brauchen und keineswegs gegen alle ermittelt wird, die es verdient hätten, gäbe es den Gerichtshof nicht, bestünde eine sehr beunruhigende Gerechtigkeitslücke. Die furchtbaren und blutigen Verbrechen, deren wegen einzelne Täter in Den Haag verurteilt wurden, wären sonst vermutlich nicht geahndet worden. Menschen, die in den betroffenen Ländern über das Internet die Gerichtsverhandlungen verfolgen, sind oft sehr berührt und dankbar. Wer in ihre Gesichter gesehen hat, weiß, es muss einen solchen Gerichtshof geben. Er lässt darauf hoffen, dass es die Weltgemeinschaft hinbekommt, ein Mindestmaß an Gerechtigkeit herzustellen. Und das bedeutet, sich nicht irritieren zu lassen, egal wie heftig zwischenzeitlich auch Gegenwind zu spüren ist.
1: Die Meinung von Gigi Deppe aus der ARD-Rechtsredaktion. Auch die Berliner Morgenpost kritisiert das Vorgehen der US-Regierung.
11: Man muss nicht jede Anklage und jede Entscheidung des Gerichts gutheißen, aber das ist kein Grund für die Destruktionspolitik Washingtons. Es ist ja gerade der Sinn des Strafgerichtshofs, dass Völkermord, Kriegsverbrechen und Verbrechen gegen die Menschlichkeit nicht deshalb straflos bleiben dürfen, weil ihre Täter politische Macht besitzen. Die schwersten Verbrechen dürfen nicht straflos bleiben, egal von wem sie begangen werden. Russland, China und leider auch die USA aber boykottieren den Strafgerichtshof, weil sie im Zweifel das Recht des Stärkeren durchsetzen wollen, weshalb die Idee von der Stärke des Rechts für sie enge Grenzen hat. Das ist bitter, aber kein Grund, die Unterstützung für den Gerichtshof aufzugeben.
1: Und die Süddeutsche Zeitung sieht jetzt vor allem Europa in der Pflicht.
11: Es ist eine brüske Herausforderung aller Länder, die sich der internationalen Rechtsordnung unterworfen haben. Die EU und Deutschland bekennen sich ausdrücklich zu ihr. Sie müssen daher vehement gegen die US-Provokation vorgehen. Sie müssen dafür Sorge tragen, dass die Richterin ihr Amt ausüben und das Gericht weiterarbeiten kann.
1: Und das waren die Standpunkte, zusammengestellt heute von Johannes Zuber. Und das war auch die ARD-Infonacht bis hierhin mit Klaas Christoffersen. Gleich nach den nächsten Nachrichten geht es hier weiter mit Milat Kupay.

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1: Um 2 Uhr mit Wolfgang Berger. In Krankenhäusern oder Praxen immer wieder kommt es zu Behandlungsfehlern. Der medizinische Dienst veröffentlicht heute konkrete Zahlen für 2025. Die Fachleute schätzen, dass in jedem Jahr Kosten für das Gesundheitssystem durch Behandlungsfehler anstehen. In Höhe von etwa 50 Milliarden Euro. Jan Busche aus der Nachrichtenredaktion berichtet, was Expertinnen und Experten erwarten.
2: Medikamente werden verwechselt, es wird das falsche Bein operiert, OP-Material wird im Körper vergessen oder sogar der falsche Patient behandelt. Rund 3000 solcher und anderer Behandlungsfehler hat der medizinische Dienst 2024 dokumentiert. Fehler, die zu einem Gesundheitsschaden geführt haben. Heute gibt es also die Zahlen für 2025. Die Ärztekammer Niedersachsen sagt, dass nur zum Teil individuelle Fehler verantwortlich seien. Die Ärztekammer beklagt ein so wörtlich stark beanspruchtes Gesundheitssystem. Soll heißen, zu wenig Geld, zu wenig Personal.
1: In mehreren Bundesländern hat es am Abend schwere Unwetter gegeben. Im Norden von Rheinland-Pfalz berichtet die Polizei von Sturmschäden an Gebäuden und umgestürzten Bäumen. Westlich von Koblenz wurden 2 Menschen schwer verletzt. Auch im Süden Thüringens laufen laut Polizei zahlreiche Einsätze. Bäume seien auf Straßen und geparkte Autos gefallen. US-Präsident Trump will noch in diesem Jahr Nordkoreas Machthaber Kim Jong-un treffen. Details nannte er nicht. Trump bedauerte, dass Nordkorea so wörtlich 57 sehr mächtige Atomwaffen besitze. Er hätte das als amerikanischer Präsident niemals zugelassen, sagte er. Das Stockholmer Friedensforschungsinstitut SIPRI schätzte die Zahl im Juni auf rund 60. Prinz Harry und seine Frau Meghan planen nach britischen Medienberichten mit ihren Kindern aus Kalifornien nach Großbritannien zurückzuziehen. 2020 hatten sie nach einem Zerwürfnis mit der königlichen Familie ihre Aufgaben als arbeitende Mitglieder der Königsfamilie aufgegeben. Aus London Franziska Hoppen.
3: Demnach soll die Familie künftig in einer privaten, nicht zum Königshaus gehörenden Residenz außerhalb Londons leben. Die beiden Kinder des Paares, der 7-jährige Prinz Archie und die 5-jährige Prinzessin Lilibet, sollen demnach bereits für den Schulbeginn